0: eigene Beziehung hinein und der tödliche Kreislauf setzte sich fort. Der Teil, zu dem Don Bosco immer wieder zurückkehrte, war die Verteidigung der Frau. Sie sagte, er hat zuerst aufgehört, mich zu lieben. Und sie hatte recht. Er hatte sich zuerst zurückgezogen. Er hatte sein Geschäft seiner Ehe vorgezogen. Er hatte die Distanz wachsen lassen. Aber die Stimme der Gerechtigkeit akzeptierte diese Entschuldigung nicht. Sie sagte, habe ich dich gebeten, dich selbst zu schützen oder habe ich dich gebeten, zu lieben? Diese Frage Gottes schneidet durch jede Verteidigung hindurch. Ja, dein Ehepartner hat dich verletzt, er hat dich enttäuscht, er hat dich im Stich gelassen. Aber du bist nicht berufen, ihn zu lieben, weil er es verdient. Du bist berufen, ihn zu lieben, weil du es vor Gott versprochen hast. Dieses Gelübde kennt keine Ausnahmeklausel für Zeiten, in denen es schwierig wird. Du bist berufen, sie zu lieben, weil Liebe ein Gebot ist und kein Gefühl. Du bist berufen, sie zu lieben, weil Christus die Kirche geliebt hat, als sie ihn verraten hat. Und deine Ehe ist ein Abbild dieser Liebe. Jetzt muss man vielleicht natürlich auch etwas ergänzen, was Don Bosco, das kann ich jetzt aus Zeitgründen nicht alles noch ausführen, auch noch gesagt hat, wenn natürlich Missbrauch da ist, also wenn auch der Mann zum Beispiel prügelt, dann kennt er durchaus die Situation, dass es gerechtfertigt ist, eine Trennung von Tisch und Bett vorzunehmen. Also das ist natürlich dann auch zu bedenken, dass es solche Situationen geben kann, wo einfach kein Weg mehr zueinander führt. Aber vielleicht muss man schon im Vorfeld dann genauer hinschauen, warum es so weit gekommen ist. Und dann, ich habe vorher gesagt, ich habe vieles gelesen von der Kirche, aber nichts, aber wirklich nichts ist auch nur im Entferntesten so konkret wie das, was ich jetzt Ihnen noch weiter vorlese und wie er die Ehepädagogik entwickelte. Don Bosco entwickelte eine Reihe spezifischer Fragen. Er stellte sie den Eheleuten. Berühren Sie sich noch? Ich meine das nicht auf sinnliche Weise, auf kleine Weise. Eine Hand auf der Schulter. Das Streifen vom Finger beim Weiterreichen eines Tellers. Körperliche Zuneigung ist eine Sprache. Und wenn Sie aufhören, sie zu sprechen, hört der andere Ablehnung, auch wenn Sie es gar nicht so meinen. Stellen Sie sich noch Fragen? Echte. Nicht wie war dein Tag, sondern was hat dich heute zum Lächeln gebracht? Was macht dir Sorgen? Die Qualität Ihrer Fragen offenbart die Qualität Ihrer Aufmerksamkeit. Sitzen Sie noch schweigend zusammen? Nicht die kalte Stille der Vermeidung, der Verneinung, sondern die warme Stille von zwei Menschen, die sich so wohlfühlen, dass sie die Luft nicht mit Lärm füllen müssen. Wenn Stille unangenehm ist, ist etwas kaputt. Beten Sie noch zusammen. Nicht nur die Dankgebete vor dem Essen, sondern echtes Gebet. Seite an Seite knien. Gott bitten Ihnen zu helfen, sich besser zu lieben. Wenn Sie nicht zusammen beten können, sind Sie nicht wirklich zusammen. Und schließlich die Frage, die bei Don Bosco und bei Gott am tiefsten einschnitt. Kämpfen Sie noch. Nicht über Kleinigkeiten, sondern über Dinge, die wichtig sind. Denn kämpfen bedeutet, dass man sich noch bemüht. Gleichgültigkeit kämpft nicht. Und der Böse tut alles, damit sie gleichgültig werden. Gleichgültigkeit zuckt mit den Schultern und geht weg. Don Bosco sagte, der gefährlichste Moment einer Ehe ist nicht der Moment der Wut, sondern der Moment, in dem eine Person aufhört, sich zu bemühen. Das ist der Moment, in dem der Böse gesiegt hat. Das ist der Moment, in dem sich eine Tür öffnet. Die Tür zum langsamen Verfall. Von außen schaut alles friedlich aus, aber von innen her verrottet alles.
1: Zum Ausklang dieser Credo-Sendung hörten Sie den Programmdirektor von Radio Horeb, Ihrer christlichen Stimme in Deutschland, Pfarrer Dr. Richard Kocher, mit Gedanken des heiligen Don Bosco über die Ehe, über die Liebe. Und damit geht diese Credo-Sendung zu Ende. Hier folgt jetzt das Nachtgebet der Kirche, die Komplett. Alles Gute und gottesreichen Segen wünscht Ihr Gregor Dornis.
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0: Herzlich willkommen. Wir begrüßen Sie im Nachtprogramm von Radio Horeb. Sie hören nun eine Wiederholung aus unserem Programm.
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2: Gebetsanliegen im August. Hoffnung in den Metropolen. Papst Leo unterzeichnet eine neue Grundordnung für den Staat der Vatikanstadt. Und Ceuta, Kirche ruft zu Solidarität mit Migranten auf. Das und mehr hören Sie in dieser Sendung. Ich bin Mario Galgano. Herzlich willkommen. Die katholische Kirche richtet ihren Blick im August verstärkt auf Herausforderungen der Seelsorge in Großstädten. Der Vatikan veröffentlichte an diesem Freitag das monatliche Gebetsanliegen von Papst Leo, das die Evangelisierung in den urbanen Zentren der Welt in den Mittelpunkt stellt.
3: In dem Gebetsanliegen verweist das Oberhaupt der katholischen Kirche auf die Dynamik städtischer Lebensräume. Großstädte böten einerseits Freiheit sowie vielfältige Möglichkeiten, birgten andererseits jedoch das Risiko von Anonymität und Isolation für den Einzelnen.
4: We know that cities are called to be places of freedom.
3: Der Papst hebt hervor, dass das städtische Leben trotz Lärm und Hektik als fruchtbaren Boden für die Verkündigung des Evangeliums verstanden werden müsse. Der Aufruf fordert die Gläubigen dazu auf, den Glauben durch konkrete Gesten der Nähe im Alltag sichtbarer zu machen.
4: Able to discover in urban life fertile ground for proclaiming your gospel.
3: Die kirchlichen Gemeinschaften seien aufgefordert, sich zu öffnen, auch die gesellschaftlichen Randgebiete zu erreichen und Orte der Einladung sowie des Trostes zu schaffen.
4: And to sow fraternity and connection instead of giving in to indifference.
3: Ziel sei es, der vorherrschenden Gleichgültigkeit in den Städten mit Geschwisterlichkeit und gelebter Hoffnung zu begegnen. Für Radio Vatikan, Sabrina Czarnecki.
2: Papst Leo XIV. Hat heute eine neue Grundordnung für den Staat der Vatikanstadt unterzeichnet. Darüber spreche ich nun mit meiner Kollegin Christine Seuss. Christine, warum braucht eigentlich der Vatikan eine neue Verfassung?
5: Ja, der Papst begründet das mit neuen Anforderungen an die Leitung des Vatikanstaates und mit mehreren Gesetzesänderungen der vergangenen Jahre, die noch nicht eben in den einen Gesetzestext geflossen sind. Diese neue Grundordnung fasst diese Reform zusammen und ersetzt die bisherige Fassung aus dem Jahr 2023.
2: Das klingt ja sehr technisch. Also ist das eher eben eine technische Überarbeitung oder steckt mehr dahinter?
5: Ja, es ist beides. Also einerseits werden bestehende Änderungen, die zum Beispiel durch Motu Proprio des Papstes erlassen wurden, in einem einzigen Gesetzestext jetzt zusammengeführt. Und andererseits setzt Papst Leo XIV. Damit auch relativ zu Beginn seines Pontifikats nochmal eigene Akzente bei der Organisation des Vatikanstaates.
2: Schauen wir mal das ein bisschen konkreter an. Welche Neuerung sticht da besonders hervor?
5: Am deutlichsten ist ja wohl die Regelung zur päpstlichen Kommission für den Staat der Vatikanstadt. Diese Kommission übt die gesetzgebende Gewalt aus und nimmt auch wichtige Aufgaben in der Exekutive wahr. Und bis vor kurzem konnte ihr Präsident tatsächlich nur ein Kardinal sein. Diese Einschränkung hatte Papst Leo bereits Ende vergangenen Jahres mit einem Motu Proprio, wie ich das schon erwähnt habe, also einer Art Dekret aufgehoben. Und jetzt ist diese Änderung zum Beispiel dauerhaft in die neue Grundordnung aufgenommen.
2: Das heißt, konkret betrifft das ja Schwester Raffaella Petrini zum Beispiel. Also hat das eben mit ihr zu tun?
5: Genau, also in diesem Fall ist sie natürlich ein Beispiel dafür, wie diese neue Grundordnung jetzt greift. Denn sie ist ja Präsidentin des Gouvernatorats und damit qua Amt auch zugleich Präsidentin der päpstlichen Kommission. Und die neue Grundordnung macht jetzt deutlich, dass dieses Amt der Präsidentin oder des Präsidenten der päpstlichen Kommission, das früher Kardinälen vorbehalten war, eben nicht mehr an die Kardinalswürde gebunden ist. Und der Papst kann also so völlig frei entscheiden, wen er an die Spitze der Kommission beruft.
2: Also auch Laien. Gibt es aber noch weitere Änderungen?
5: Ja, zum Beispiel werden die Aufgaben des Gouvernatorats genauer beschrieben. Gleichzeitig werden die Zuständigkeiten des Präsidenten und des Generalsekretärs klarer geregelt. Neu ist außerdem, dass die Funktion des Generalsekretärs künftig auch von mehreren Personen wahrgenommen werden kann. Also es gibt eine größere Konzentration auf die institutionelle Ebene dieses Amtes.
2: Und ja, was ändert sich zum Beispiel bei der Justiz?
5: da bestätigt die neue Grundordnung vor allem die Reformen der vergangenen Jahre. Sie stellt klar, dass die Organisation der Vatikanischen Gerichte durch das Justizgesetz geregelt wird und verweist damit auf bereits eingeleitete Modernisierungen. Aber auch die Unabhängigkeit der Gerichte wird sehr stark betont. Ebenso wie der Zweck bei Verurteilungen, immer auch die Resozialisierung des Verurteilten im Blick zu behalten. Und natürlich bleibt dem Papst auch in diesem neuen Grundgesetz die Möglichkeit einer Amnestie, also einer Aussetzung der Strafe in jedem Fall unbenommen.
2: Welche Botschaft verbindet jetzt Papst Leo insgesamt, muss man sagen, mit dieser Reform?
5: Ja, da schauen wir mal in die Präambel. Da macht er im Prinzip deutlich, worum es ihm geht. Also der Staat der Vatikanstadt ist kein Selbstzweck. Seine Aufgabe besteht darin, die Unabhängigkeit und die Freiheit des Heiligen Stuhls zu gewährleisten. Die neue Grundordnung bekräftigt deshalb auch die Eigenständigkeit des Vatikanischen Rechtssystems und unterstreicht, dass das Gouvernatorat seine Arbeit unmittelbar im Dienst des Papstes und der Sendung der Kirche leistet.
2: Ja, dieses neue Gesetz ist ja nicht die einzige wichtige Nachricht aus dem Vatikan heute. Die APSA, wie wir sie ja hier nennen, also das Amt für Vermögensverwaltung des Apostolischen Stuhls, hat ja ihren Jahresabschluss für 2025 veröffentlicht. Ja, auf den ersten Blick fällt ja da auf, der Gewinn deutlich niedriger als im Vorjahr. Ist das ein Grund zur Sorge?
5: Nein, das hat uns im Interview auch der APSA-Präsident, Erzbischof Giordano Piccinotti, bestätigt. Der Vergleich mit dem Vorjahr, hat er uns gesagt, ist wirklich nur bedingt aussagekräftig, weil 2024 ein Ausnahmejahr mit einmaligen Erträgen aus der Neuordnung des Finanzportfolios gewesen sei. 2025, also das Jahr, um das die Bilanz geht, sei dagegen wieder ein normales Geschäftsjahr gewesen. Und vor diesem Hintergrund falle die Bilanz auch durchaus positiv aus.
2: Ja, trotzdem weist die Vermögensverwaltung in der Bilanz sogar einen Verlust aus. Wie passt das denn zusammen?
5: Ja, das hat vor allem mit neuen Bilanzierungsregeln zu tun. Wertsteigerungen werden inzwischen nicht mehr als Gewinn ausgewiesen, sondern direkt dem Eigenkapital zugeschrieben. Das heißt, rund 16 Millionen Euro sind unmittelbar in die Rücklagen geflossen und nicht als Gewinn ausgezeichnet worden. Sie fehlen dann eben dort in dieser Gewinn- und Verlustrechnung, auf die man unmittelbar schaut, sind aber nicht verloren. Im Gegenteil, sie stärken das Vermögen der APSA.
2: Der Erzbischof von Sydney, Anthony Fisher, hat Kritik an den Bestrebungen geübt, den Zugang zu freiwilliger Sterbehilfe in Australien weiter zu erleichtern. In einem Gespräch mit den vatikanischen Medien reagierte der Geistliche auf einen Beschluss der regierenden Labour Party von Ende Juli 2026. Die Partei hatte sich dafür ausgesprochen, rechtliche Hürden für Fernkonsultationen im Zusammenhang mit der Genehmigung von Sterbehilfe abzubauen.
6: Fischer warnte vor den Folgen einer Praxis, bei der Anträge über das Internet oder per Telefon ohne ein persönliches Gespräch zwischen Arzt und Patient abgewickelt werden. Eine solche Vorgangsweise berge die Gefahr, wesentliche Schritte zur Ermittlung des tatsächlichen Pflege- und Behandlungsbedarfs zu übergehen. Zudem wies der Erzbischof darauf hin, dass Sicherungsmechanismen im Zuge der raschen Ausweitung der Gesetze in den einzelnen australischen Bundesstaaten zusehends aufgeweicht würden. Die katholische Kirche verstehe ihre Rolle nach den Worten des Erzbischofs darin, den Menschen eine Alternative zur Sterbehilfe aufzuzeigen. Doch die Bereitstellung von Palliativpflege, seelsorglicher Begleitung und Entlastungsangeboten für Angehörige sollte verhindert werden, dass Betroffene aus Angst vor Schmerzen oder dem Verlust der Selbstbestimmung keinen anderen Ausweg sehen. Zudem fordert die kirchliche Gemeinschaft in Australien das Recht für katholische Gesundheitseinrichtungen und medizinisches Personal, die Mitwirkung an Sterbehilfemaßnahmen zu verweigern. Wie schnell hat sich die Lage in diesem Land doch gewandelt? Von einer Zeit, in der Sterbehilfe überhaupt nicht legal war, sind wir nun bei mehr als 14.000 Menschen angelangt, die einen Antrag darauf gestellt haben. Und mehr als 7.000 sind dadurch gestorben, beklagte Erzbischof Fischer. Wir als Kirche müssen den Menschen positive Alternativen anbieten. Wenn Menschen eine bessere palliative Versorgung erhalten, wenn ihnen Liebe und Zuwendung entgegengebracht werden, wenn die verschiedenen Möglichkeiten mit ihnen besprochen werden und wenn sie andere Wege kennenlernen, mit dem Leiden umzugehen, haben sie vielleicht nicht mehr das Gefühl, dass die freiwillige Sterbehilfe die einzige Option ist. Wenn ihnen jedoch keine anderen Optionen angeboten werden, haben viele Menschen Angst davor, die Kontrolle zu verlieren, Angst vor starken Schmerzen und Angst davor, anderen zur Last zu fallen, erklärte der Erzbischof. Michael Herrmann, Radio Vatikan.
7: Der Ablass gehört zu den kostbaren, aber oft missverstandenen Glaubensschätzen der Kirche. An diesem Wochenende können die Gläubigen die sogenannten Portiunculaablass gewinnen. Was sich hinter diesem Namen verbirgt, wie man diesen Ablass gewinnen kann und was ein Ablass überhaupt ist, darüber haben unsere Kollegen von Radio Horeb mit Peter Christoph Düren gesprochen. Er ist Theologe, Autor und Publizist.
8: Der Ablass ist ein Geschenk, das uns angeboten wird, den Gläubigen. Und ja, in Deutschland hat der Ablass keinen guten Ruf. Wir verbinden Ablass eben mit der Reformation, mit der Spaltung der Kirche, mit Martin Luther, mit seinen 95 Thesen. Und da, glaube ich, schüttet man das Kind mit dem Bade aus. Man muss vielleicht dazu auch wissen, der Ablass wurde von Luther nicht im Bauschenbogen verdammt, sondern er machte durchaus Unterschiede und sagte, wenn der Ablass so gepredigt würde, wie er vom Papst verkündet wird, dann wären diese 95 Thesen überflüssig. Aber die Frage ist dann, was ist ein solcher Ablass? Da muss man sich das lateinische Wort Indulgentia mal anschauen, das für den Ablass steht. Und Indulgentia kann auch übersetzt werden mit Zärtlichkeit. Das heißt also, der Ablass ist eine Zärtlichkeit Gottes für Lebende und Verstorbene. Papst Paul VI., der das Zweite Vatikanische Konzil beendet hat, hat dann im Anschluss darauf eine apostolische Konstitution herausgegeben über den Ablass 1967. Und darin schreibt er eben, dass nach der Vergebung der Schuld noch Strafen abzubüßen bleiben. Entweder, wie er sagt, in dieser Welt durch Leiden, Not und Mühsal des Lebens und besonders durch den Tod oder in der künftigen Welt durch Feuer und Qual oder Reinigungsstrafen. Und der Ablass nimmt diese Strafe weg. Also er ist ein besonderes Geschenk eines Strafnachlasses für die Sünder.
7: Tausende Menschen haben in den vergangenen Tagen die spanische Enklave Ceuta schwimmend oder über Landwege erreicht. Die Diözese Cadiz und Ceuta hat Unterstützung für die staatlichen Behörden angekündigt. In einer Erklärung kündigte die Kirchenleitung diesen Freitag an, eng mit den zivilen Institutionen zusammenzuarbeiten und die Kollekten des kommenden Wochenendes in den Pfarreien Ceutas der diözesanen Migrantenpastoral zur Verfügung zu stellen.
9: Die gesammelten Gelder sind für das Migrantenzentrum San Antonio bestimmt, um die Versorgung der Menschen zu sichern. Neben der praktischen Unterstützung bittet die Diözese um das Gebet für die Betroffenen, die Einsatzkräfte sowie die politischen Entscheidungsträger. Anlass für die Initiative ist der rasche Anstieg irregulärer Grenzübertritte aus Marokko. Tausende Menschen haben in den vergangenen Tagen die Enklave schwimmend oder über Landwege erreicht, wodurch die lokalen Aufnahmeeinrichtungen an ihre Grenzen stoßen. Mindestens 10 Menschen kamen bei den Überquerungsversuchen ums Leben. Die spanische Regierung hat Verstärkung durch Polizei und Militär veranlasst, während auch die Europäische Union Unterstützung durch die Grenzschutzagentur Frontex in Aussicht stellt. Silvia Kritzenberger für Radio Vatikan.
7: Und hier noch ein weiterer Teil unserer Sommerserie.
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11: Zeuge Christi sein bedeutet, Zeugnis zu geben für die Wahrheit, für Gott und die wahre Größe des Menschen.
7: Und damit endet diese Sendung. 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Vatican News Deutsch auf WhatsApp. Aus dem Studio in Rom verabschiedet sich Mario Galgano. 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
1: Eine kleine Kapelle unterhalb der Stadt Assisi, die Porziuncula. Sie gilt als Ursprungsort des Franziskanerordens. Dort hat der heilige Franziskus unzählige Stunden im Gebet verbracht. Und dort starb Franziskus auch vor bald 800 Jahren. Und mit dieser kleinen Kirche verbindet sich bis heute ein außergewöhnliches Geschenk der Kirche, der sogenannte Porziuncula-Ablass. Diesen Ablass bewilligte Papst Honorius III. Im Jahr 1223 auf Bitten des heiligen Franz von Assisi. Und bis heute kann man diesen Ablass gewinnen. Was ist ein Ablass überhaupt und wie kann man den Porziuncula-Ablass gewinnen? Darüber sprechen wir heute mit Dr. Peter Christoph Düren. Er ist Theologe, Autor und Publizist aus Augsburg. Grüß Gott, Herr Dr. Düren.
2: Ja, grüß Gott, Herr Gugon, und grüß Gott, sehr geehrte Hörerinnen und Hörer.
1: Herr Dr. Düren, am 1. bzw. am 2. August können alle Gläubigen den sogenannten Porziuncula-Ablass gewinnen. Bevor wir uns jetzt über genau diesen Ablass unterhalten, nochmal auf die allgemeine Ebene zuerst. Was ist denn ein Ablass überhaupt und was versteht die katholische Kirche denn darunter?
2: Ja, der Ablass ist ein Geschenk, das uns angeboten wird, den Gläubigen. Und ja, in Deutschland hat der Ablass keinen guten Ruf. Wir verbinden Ablass eben mit der Reformation, mit der Spaltung der Kirche, mit Martin Luther, mit seinen 95 Thesen. Und da, glaube ich, schüttet man das Kind mit dem Bade aus. Man muss vielleicht dazu auch wissen, der Ablass wurde von Luther nicht im Bausch und Bogen verdammt, sondern er machte durchaus Unterschiede und sagte, wenn der Ablass so gepredigt würde, wie er vom Papst verkündet wird, dann wären diese 95 Thesen überflüssig. Aber die Frage ist dann, was ist ein solcher Ablass? Da muss man sich das lateinische Wort indulgentia mal anschauen, das für den Ablass steht. Und indulgentia kann auch übersetzt werden mit Zärtlichkeit. Das heißt also, der Ablass ist eine Zärtlichkeit Gottes für Lebende und Verstorbene. Denn Papst Paul VI., der das Zweite Vatikanische Konzil beendet hat, hat dann im Anschluss darauf eine apostolische Konstitution herausgegeben über den Ablass 1967. Und darin schreibt er eben, dass nach der Vergebung der Schuld noch Strafen abzubüßen bleiben. Entweder, wie er sagt, in dieser Welt durch Leiden, Not und Mühsal des Lebens und besonders durch den Tod oder in der künftigen Welt durch Feuer und Qual oder Reinigungsstrafen. Also dieses Wort vom Konzilspapst Paul VI. Sagt eben deutlich, dass eben nach dem Tod noch eine Strafe folgen kann und der Ablass nimmt diese Strafe weg. Also er ist ein besonderes Geschenk eines Strafnachlasses für die Sünder.
1: Beim Thema Sünden, da fällt einem auch direkt das Thema Beichte ein. Dort werden einem ja auch durch den Priester als Stellvertreter Christi quasi die Sünden vergeben. Was ist denn der konkrete Unterschied jetzt zwischen einer Beichte und dem Ablass? Was bewirkt zum Beispiel ein Ablass, was die Beichte nicht tut?
2: Ja, beides gehört ganz eng miteinander zusammen, das Bußsakrament und der Ablass. Das Bußsakrament dient der Vergebung der Schuld. Wenn ich also zum Priester gehe und meine Sünden in Treue beichte, bekenne und dann vom Priester losgesprochen werde, wird mir die Schuld vergeben. Das heißt also, es kann mir danach nicht blühen, dass ich also dann ewig verworfen bin, sondern Gott vergibt die Schuld. Aber es bleibt eben auch nach der Vergebung der Schuld noch eine Strafe, die der Sünder zu büßen hat, übrig. Und diese Strafe, die lässt der Ablass nach. Um das vielleicht zu verstehen, kann man in die Analogie gehen des weltlichen Strafrechts. Da wird ja auch unterschieden zwischen Schuld und Strafe. Wenn also ein Bankräuber eine Bank überfällt und das Geld mitnimmt, dann kann sein, dass es ihm dann anschließend reut. Er gibt das Geld zurück, er entschuldigt sich bei der Bank und die sagen dann, okay, von uns aus ist es in Ordnung, aber nach weltlichem Strafrecht wird er trotzdem wegen Bankraub noch ins Gefängnis gebracht. Das heißt also, eine Strafe bleibt ihm dann auch da. Und im weltlichen Recht gibt es eben auch die sogenannte Amnestie, also einen vorzeitigen Straferlass. Das kann ein Staatsoberhaupt gewähren gegenüber dem Gefangenen. Und das führt dann dazu, dass der Gefangene vorzeitig aus dem Gefängnis entlassen wird. Und in dieser Analogie bedeutet es eben, Gott lässt denjenigen, der gestorben ist, der schon ohne Schuld war, aber der eben noch Strafen zu erleiden hatte, vorzeitig aus dem Fegfeuer heraus.
1: Und jetzt, um auf konkret diesen Portiunkula-Ablass zurückzukommen, ich bin über diesen Namen am Anfang einige Male gestolpert. Was ist das überhaupt denn für ein Ablass? Woher stammt er? Was ist die Geschichte? Und welche Rolle spielt Franz von Assisi dabei?
2: Ja, Sie haben es in der Anmoderation schon gesagt, es hängt eng mit dem heiligen Franziskus zusammen. Und Franziskus hat eben in einer Vision vom Herrn den Auftrag bekommen, die Kirche wieder aufzubauen. Und als er dann die Augen aufmachte und dann das kleine Kirchlein sah, das eben vor ihm stand, das war in einem jämmerlichen baulichen Zustand. Und dann hat er erst gedacht, ja, die Kirche aufbauen bedeutet, diese Kapelle wieder aufzubauen. Und das hat er dann getan. Und diese Kirche ist ihm dann auch verständlicherweise ans Herz gewachsen. Und das gehörte aber den Benediktinern auf dem nahegelegenen Monte Subasio. Und er hat dann die Benediktiner gebeten, ihm diese Kirche zu überlassen, als ein Erbteilchen sozusagen zu schenken. Daher kommt eben auch der Name Portiuncula, das heißt deutsch eigentlich nur Erbteilchen, also das Kirchlein, das er von den Benediktinern bekommen hat. Und diese Kirche war dann auch von vornherein, von Anfang an, sehr wichtig für den Franziskanerorden. Hier hat auch Franz von Assisi der heiligen Clara das Ordensgewand gegeben und schließlich ist er auch hier gestorben. Und wir feiern ja dieses Jahr das 800. Todesjahr des heiligen Franz von Assisi. Das ist vielleicht auch ganz schön eine Erweiterung unseres Verständnisses über den heiligen Franz. Franz von Assisi wird von uns immer gesehen als derjenige, der so sehr naturverbunden war, der den Tieren gepredigt hat, der den Sonnengesang verfasst hat. Aber er war eben auch ein Heiliger des Ablasses, weil er dann zur Neuweihe dieser Kapelle, dieser Portiuncula-Kapelle, diese Vision hatte, dass es da einen Ablass für gibt. Und diesen hat er dann bei Papst Honorius III. Erbeten und er hat ihm ihn auch gewährt, also zum Tag der Neuweihe und für die folgenden Jahrestage. Und später wurde dann dieser Ablass immer weiter ausgeweitet, auch auf alle anderen Franziskanerkirchen. Zunächst erstmal für die Franziskaner selbst, dann aber auch für die Besucher dieser Kirche. Seit Pius X. wurde das dann ausgedehnt auf die Pfarrkirchen. Und heutzutage kann eben der Portiuncula-Ablass gewonnen werden in den Kathedralen, also in den Bischofskirchen, in den Basiliken, also den sogenannten Basilicae Minoris, die kleinen Basiliken, die es in allen Bistümern gibt, und in den Pfarrkirchen und in den franziskanischen Kirchen.
1: Herr Düren, Sie haben jetzt gerade eben schon darüber gesprochen, wo man diesen Ablass gewinnen kann. Welche weiteren Voraussetzungen gibt es denn für die Gläubigen, die sie dann erfüllen müssen, um diesen Portiuncula-Ablass zu gewinnen? Was genau muss man dafür tun?
2: Ja, das ist eigentlich auch eine ganz einfache Bedingung. Also man muss irgendeine Kathedrale, Basilika, Pfarrkirche oder franziskanische Kirche aufsuchen und darin dann das Vaterunser und das Glaubensbekenntnis beten. Und bei den vollkommenen Ablässen kommt immer noch eine dreifache Bedingung hinzu. Man muss also beichten. Das kann in einem Zeitraum von 3 Wochen vorher oder 3 Wochen nachher geschehen. Und sich eben auch lossagen von der Anhänglichkeit an die Sünde. Also man darf nicht sich an irgendeine Sünde festklammern. Man empfängt die heilige Kommunion. Das kann an demselben Tag sein oder an einem anderen Tag. Und man betet ein Gebet für den Papst, also zum Beispiel ein Vaterunser und gegrüßet seist du Maria. Wenn man diese Bedingungen erfüllt, dann gewährt die Kirche aus ihrem Schatz der Verdienste Christi und der Heiligen den Ablass.
1: Und bei diesem Ablass, der dann an diesem Wochenende gewonnen werden kann, da handelt es sich ja um einen vollkommenen Ablass, richtig?
2: Ja, genau.
1: Und es gibt ja in der katholischen Kirche nicht nur eben diese vollkommenen Ablässe, sondern eben auch Teilablässe. Können Sie uns vielleicht kurz die Unterschiede dieser beiden Ablassarten darstellen, erklären?
2: Ein vollkommener Ablass ist ein Nachlass sämtlicher Sündenstrafen. Also wenn ich das zum Beispiel einem Verstorbenen zuwende, fürbittweise, der würde unmittelbar dann auch befreit werden aus dem Fegfeuer. Oder eben, wenn ich ihn für mich selber gewinne, werde ich eben auch von allen Sündenstrafen befreit. Ein Teilablass ist, wie der Name schon sagt, ein teilweiser Ablass, also eine Reduktion dieser Fegfeuerstrafe oder eine Verkürzung dieser Fegfeuerstrafe. Und ein solcher Teilablass, der kann immer dann gewonnen werden, wenn nicht alle Bedingungen eines vollkommenen Ablasses erfüllt werden. Also zum Beispiel, ich besuche zwar diese Kirche und bete Vater unser und Glaubensbekenntnis, gehe aber nicht zur Beichte oder habe keine Möglichkeit zur Kommunion zu gehen oder so. Oder eben auch, wenn man bestimmte andere Glaubensvollzüge leistet, also beispielsweise, dass man einen kurzen Besuch beim Allerheiligsten macht oder den Angelus betet oder das Kreuzzeichen macht oder die Heiligen anruft. Damit sind immer auch Teilablässe verbunden.
1: Dann Ihnen vielen herzlichen Dank, Dr. Peter Düren, für diesen Überblick zum Thema Ablass und speziell dem Portionkula-Ablass, den man jetzt dann an diesem Wochenende gewinnen kann. Vielen herzlichen Dank Ihnen.
2: Sehr gern.
1: Das war Dr. Peter Christoph Düren, Theologe, Autor und Publizist aus Augsburg, hier im Interview bei Radio Horeb über den Portionkula-Ablass, den man ab morgen 12 Uhr mittags und dann noch bis Sonntag 24 Uhr, also 0 Uhr, gewinnen kann. Falls Sie Interesse dann an diesem Thema Ablass haben und sich weiter darüber informieren möchten, Peter Christoph Düren, der hat ein Buch zu diesem Thema verfasst unter dem Titel Der Ablass in Lehre und Praxis. Das Buch, das können Sie erwerben im Dominus Verlag. Den Link dazu finden Sie bei uns im Programmfeld zu dieser Sendung. Infos gibt es dann auch gegebenenfalls beim Hörerservice. 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

0: Nachrichten aus Kirche und Welt direkt aus der aktuellen Redaktion von Radio Horeb im Studio Johannes Wieczorek. München. Das Christentum droht in seinem Ursprungsland Israel zunehmend zu einer Randerscheinung zu werden. Städte wie Bethlehem oder Nazareth, die bis in die Mitte des 20. Jahrhunderts mehrheitlich christlich geprägt waren, verzeichnen heute einen erheblichen Rückgang christlicher Einwohner. Über die Ursachen dieser Entwicklung sowie die vielfältigen Herausforderungen, mit denen die christliche Minderheit in Israel und den Palästinensergebieten konfrontiert ist, spricht der Benediktinerabt Nikodemus Schnabel morgen live in der Sendung Lebenshilfe bei Radio Horeb. Schnabel ist der Abt der Benediktinerabtei Domitio auf dem Zionsberg in Jerusalem. Abt Nikodemus.
1: Ich freue mich sehr, dass ich jetzt am Samstag um 10 Uhr im Münchner Studio von Radio Horeb zu Gast sein darf und über mein Herzensthema sprechen darf, die Christen im Heiligen Land. Und das Gute ist, diese anderthalb Stunden möchte ich nicht nur alleine reden, sondern ruft im Studio an und diskutiert mit mir, redet mit mir, fragt mich gerne. 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
0: Brasilia. Junge brasilianische Katholiken hoffen auf mehr Glaubenslehre und eine ehrfürchtigere Liturgie. Das ergibt eine Umfrage unter 11.000 Jugendlichen, die im Auftrag der brasilianischen Bischofskonferenz erstellt wurde, wie das Online-Portal CatNet berichtet. Viele junge Gläubige sehnen sich nach einer vertieften Glaubenslehre. Sie erwarten von der Kirche eine stärkere Betonung von Heiligkeit und christlichem Leben sowie eine ehrfürchtigere und besser gefeierte Liturgie als Gegenpol zur oberflächlichen digitalen Welt. Innsbruck. Die Lebensschutzinitiative Jugend für das Leben hat morgen zu einer Kundgebung in Innsbruck aufgerufen. Die Organisation protestiert gegen die seit Mai mögliche Durchführung von Abtreibungen am Landeskrankenhaus Innsbruck. Tirol war bis Mai dieses Jahres nach Angaben der Initiative das zweitletzte Bundesland Österreichs, in dem Abtreibungen nicht an einem Krankenhaus durchgeführt wurden. Mit der Aufnahme des Angebots am Innsbrucker Krankenhaus habe sich dies geändert. Jugend für das Leben kritisiert diesen Schritt und argumentiert, eine Abtreibung sei keine Gesundheitsleistung und dürfe auch nicht mit Steuergeldern finanziert werden. Die Initiative fordert mehr Unterstützung für Frauen in Konfliktschwangerschaften sowie eine sachgemäße Beratung und Aufklärung. Die Kundgebung findet morgen Mittag am Landhausplatz in Innsbruck statt. 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
0: 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Das waren Meldungen aus Kirche und Welt. 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
3: Sie hörten die Wiederholung des Interviews des Tages von gestern Mittag. Allen, die auch in der Nacht bei uns sind, wünschen wir weiterhin Gottes reichen Segen.

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0: Ein ganz herzliches Willkommen bei Radio Horeb. Liebe Hörerinnen und Hörer, Priester und Seelsorger beten jetzt mit Ihnen um Heilung.
1: Hochgelobt und angebetet sei das allerheiligste Sakrament des Altares. Ehre sei Gott, dem Vater und dem Sohn und dem Heiligen Geist. Herr Jesus Christus, wir glauben fest, dass du im Geheimnis der Eucharistie selbst zugegen bist. Wir beten dich an mit aller Kraft unserer Herzen, bitten dich um Verzeihung unserer Sünden und dass du unser Hiersein mit reichen Früchten segnen mögest. Heilige Maria, unbefleckte Mutter und Königin, heiliger Josef, Herr und Vater, ihr unsere Schutzengel und Namenspatrone, all ihr Heiligen Gottes, all ihr Heiligen Engel Gottes, betet jetzt mit uns und bittet für uns.
2: Du lädst uns ein, kommt alle zu mir, die ihr mühselig und beladen seid. Ich will euch Ruhe verschaffen. Kommt und ruht ein wenig bei mir aus. Herr und Meister, wie schön ist es zu wissen, dass du auf uns wartest, dass du selbst viel mehr Sehnsucht hast nach mir und nach uns, als wir es je haben könnten. Du hattest diese Sehnsucht schon bei deiner Menschwerdung. Was dich beseelt hat, ist, uns heimzuholen in die Allgüte und die Allliebe des Vaters, dass wir nicht länger so verloren, dem Tod und vielem Leid preisgegeben, unser Dasein fristen. Herr, wir sind bei dir und laden dich ein. Nimm uns mit zum Vater. Wer mitsingen möchte, singt mit. Wer lieber in der Stille mit geschlossenen Augen da sein will, kann es auch so machen. Herr, ich komme zu dir. Und zwar genau so, wie ich bin.

Während wir jetzt ein bisschen instrumentale Begleitung hören, tut das wirklich, was wir gesungen haben. Schaut in euer Herz hinein und legt dem Herrn eure Sorgen hin. Bleibt nicht lange mit eurem Herzen, mit eurem Gedanken bei den Sorgen, sondern bleibt bei Jesus. Er ist da. So wie Maria sich zu seinen Füßen gesetzt hat und ihm zugehört hat. Wir haben gesagt, Exerzitien sind nicht dazu da, viel zu lernen, sondern viel zu lieben. Zweifelt nicht daran, dass der Herr jetzt auf deine Sorgen wartet, dass du sie ihm anvertraust, dass du dich selber ihm anvertraust. Wir nehmen uns dazu 3 Minuten Stille. Wenn wir ein bisschen Instrumentalmusik hören, ist es schön. Und jeder möge jetzt von Herz zu Jesus gehen, mit genau den Dingen, die jetzt im Herzen da sind.

Jesus, Himmel und Erde werden vergehen, aber deine Worte werden nicht vergehen. Du hast uns zugesagt, ich schenke euch ein neues Herz und gebe euch einen neuen Geist, meinen Geist. In den Seligpreisungen hören wir selig, die ein reines Herz haben, denn sie können Gott schauen, sie werden Gott sehen. Der heilige Augustinus spricht von dem in sich selbst verkrümmenden Herzen. Bitte, Jesus, schau jetzt mit uns in unser Herz hinein. Was ist da noch unrein? Wo kreist es um sich selbst, um das Habenwollen von dies und jenem? Wo ist es unrein, weil es nicht vergibt und Vorwürfe festhält und in sich kultiviert? Wo ist es unrein, weil wir nicht vergeben haben? Wo ist das Herz unrein, weil wir einfach noch nicht dich um deine Liebe gebeten haben für vielleicht die Menschen, die uns am meisten den Nerv ziehen? Jesus, wir sind da, damit du unser Herz reinigst. Wir wollen dich sehen. Da du jetzt da unter uns bist im Geheimnis der Eucharistie, wir wollen deine Gegenwart noch viel mehr verspüren und wahrnehmen in deinem Wort und auch im Grund der Seele unserer Nächsten. Kommen wir zu dir mit der Bitte, reinige mein Herz. Wir bitten dich mit deinem Feuer, mit dem Heiligen Geist uns zu reinigen, wie Gold, damit Heiligkeit in uns Raum gewinnt und wir der Aufforderung, die uns zukommt, seid heilig, wie der Vater im Himmel heilig ist, Wirklichkeit wird.

Herr, wir haben auf dieses schöne Wort in Nehemia heute geschaut. Die Freude am Herrn ist eure Stärke. Und ich habe die Frage gestellt an die, die da sind: Wann warst du das letzte Mal vor dem Herrn in echter Freude über deine Gotteskindschaft? Denn diese Dankbarkeit und Freude, sie beginnt dich zu tragen, wenn du es in dein Bewusstsein rufst. Herr, es ist ein absolutes Privileg, glauben zu dürfen. Immer mehr heimzufinden in die Tatsache, dass du uns von Ewigkeit her gedacht und gewollt hast. Dass du es warst, der uns im Schoß unserer Mutter gewoben hat, wie es die Schrift sagt. Dass du uns in deine Hand geschrieben hast. Und dass selbst wenn Vater und Mutter uns verlassen würde, du uns nie verlässt. Das alles ist ewig wahr und gültig. Aber oftmals sind wir nicht in diesem vollen Glauben. Aber heute sind wir da, Jesus, um dir Danke zu sagen. Um uns zu freuen an diesem Ja Gottes zu mir, vor dem selbst der Tod keine Macht mehr besitzt. Denn das Ja bleibt auch im Tod und nach dem Tod. Du bist mein Leben. Wir wollen diese Dankbarkeit und diese Freude, Herr, in deiner Gegenwart dem Vater zurufen. Vater, deine Liebe ist so unbegreiflich groß. Du machst mich zu deinem Kind. Du lässt mich nie im Stich. Vater, du bist immer bei mir. Ich preise deinen Namen. Und dieses Wissen, es möge dich zum König meines Herzens machen und mich in jene Sicherheit führen, in der das Leben gut zu leben ist.

schenke dir ein neues Herz und gebe dir einen neuen Geist, meinen Geist. Jesus, du warst dir zu jedem Zeitpunkt der Liebe deines Vaters absolut sicher. Auch in der größten Dunkelheit, in der du nichts mehr von ihm spürst und siehst und ganz aufgehst im Meer der Schmerzen und des Leides am Kreuz und rufst, mein Gott, warum hast du mich verlassen? Du hast darin alle Gottferne, alle Dunkelheit des Menschen in dir aufgenommen. Es sind auch solche unter uns und sie hören uns vielleicht auch zu, die dich nie in deiner Gegenwart richtig verspürt haben, die aufgrund ihrer Lebensgeschichte nicht in die Sicherheit gefunden haben, dass sie von der Liebe des Vaters immer getragen sind. Diese Exerzitien stehen unter dem Titel »Durch deine Wunden sind wir geheilt«. Und ich bitte dich, dass jetzt aus deinen Wunden durch deine Gegenwart dieses Heilserum fließt für diese Verletzungen. Bitte salbe dieses Gebet mit Heilung. Lass jetzt diejenigen ganz hineinfinden und bis in den Grund ihrer Seele hineingetragen werden vom ewigen Ja des Vaters. Die, die sich ihm noch nie so ganz anvertrauen konnten, vielleicht weil ein sehr einseitiges Gottesbild sie geprägt hat und sie einfach Angst haben vor dem Vater. Jesus, bitte heile jetzt. Nicht selten, Vater, haben wir das Bewusstsein um deine Vaterliebe verknüpft mit falschen Erwartungen und gemeint, wenn du sie nicht erfüllst, dann liebst du uns nicht. Löse auch diese Dinge jetzt bitte auf. Nicht selten sind es schmerzhafte Erfahrungen, die uns an deiner Liebe, Herr, zweifeln lassen. Wenn es solche gegeben hat, dann führe sie der Heilung zu. All diesen Erfahrungen möchte ich entgegenstellen, das Lied »Ich traue auf dich, o Herr«, und ich sage dir aufs Neue, du bist mein Gott. Die vergangene und die zukünftige Zeit in dieser Welt, ich lege sie in deine Hand und sage über das Vergangene und das Zukünftige, gelobet sei der Herr, denn er hat wunderbar seine Liebe mir erwiesen und seine Güte mir gezeigt. Lasst uns diesen Glaubensakt setzen und unsere ganze Lebensgeschichte hier hineinlegen.

Herr, wir bereiten uns vor auf den Segen. Wir haben gehört, dass dein Geist uns in die volle Wahrheit einführen wird. Wir bitten dich, dass du in diesem Segen deinen Geist sendest, dass er gleichsam bis in den Grund unserer Seele vordringt, aufdeckt das, was noch der Erlösung hart und der Erlösung bedarf, dass er uns in die Wahrheit einführt über dein Sein und unser Sein. Herr, wir kommen nie allein, wenn wir um deinen Segen bitten. Wir bringen dir unsere ganze Lebenswelt mit und halten sie dir hin. All die Menschen, mit denen wir zu tun hatten, es möge heute niemand ohne deinen Segen sein. Die schönen Momente und alle, die uns Gutes getan haben, Herr, segne sie. Vergilt ihnen in ganz reichem Maß die, die uns zugesetzt und verletzt haben, enttäuscht haben, vielleicht sogar verraten. Jesus, segne sie. Du bist es doch, der uns lehrt. Segnet eure Feinde, verflucht sie nicht. Betet für die, die euch hassen. Allan, wir bitten dich, dass dein Bei uns Sein ein ganz großes Tor sei, durch die du alle segnest, die uns je anvertraut waren, sind und sein werden. Dass du das ganze Land segnest, diesen ganzen Kontinent, in dem du so viel Großartiges hervorgebracht hast. Herr, wir knien vor dir und flehen um deinen Segen. Wir singen das Tantum Ergo.

0: Gott sei gepriesen. Gepriesen sei sein heiliger und herrlicher Name. Gepriesen sei Jesus Christus, wahrer Gott und wahrer Mensch. Gepriesen sei seine heilige Menschwerdung. Gepriesen sei sein heiliges Leiden und Sterben. Gepriesen sei seine glorreiche Auferstehung und Himmelfahrt. Gepriesen sei das heiligste Herz Jesu.
1: Gepriesen sei das heiligste Herz Jesu.
0: Gepriesen sei Jesus im allerheiligsten Sakrament des Altares.
1: Gepriesen sei Jesus im allerheiligsten Sakrament des Altares.
0: Gepriesen sei der Heilige Geist, der Tröster.
1: Gepriesen sei der Heilige Geist, der Tröster.
0: Gepriesen sei die allerseligste Jungfrau und Gottesmutter Maria.
1: Gepriesen sei die allerseligste Jungfrau und Gottesmutter Maria.
0: Gepriesen sei ihre unbefleckte Empfängnis.
1: Gepriesen sei die unbefleckte Empfängnis.
0: Gepriesen sei ihre glorreiche Aufnahme in den Himmel.
1: Gepriesen sei ihre glorreiche Aufnahme in den Himmel.
0: Gepriesen sei der heilige Josef.
1: Gepriesen sei der heilige Josef.
0: Gepriesen sei Gott in all seinen Heiligen und all seinen Engeln.
1: Gepriesen sei Gott in all seinen Heiligen und all seinen Engeln.
0: Amen.

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0: Im Namen des Vaters und des Sohnes und des Heiligen Geistes.
1: Amen.
0: Vater unser im Himmel, geheiligt werde dein Name. Dein Reich komme, dein Wille geschehe, wie im Himmel, so auf Erden.
2: Unser tägliches Brot gib uns heute und vergib uns unsere Schuld, wie auch wir vergeben unseren Schuldigern. Und führe uns nicht in Versuchung, sondern erlöse uns von dem Bösen. Amen.
0: Gegrüßet seist du, Maria, voll der Gnade, der Herr ist mit dir. Du bist gebenedeit unter den Frauen, und gebenedeit ist die Frucht deines Leibes, Jesus.
3: Heilige Maria, Mutter Gottes, bitte für uns Sünder, jetzt und in der Stunde unseres Todes. Amen.
0: Ich glaube an Gott, den Vater, den Allmächtigen, den Schöpfer des Himmels und der Erde, und an Jesus Christus, seinen eingeborenen Sohn, unseren Herrn, empfangen durch den Heiligen Geist, geboren von der Jungfrau Maria, gelitten unter Pontius Pilatus, gekreuzigt, gestorben und begraben, hinabgestiegen in das Reich des Todes, am dritten Tage auferstanden von den Toten, aufgefahren in den Himmel. Er sitzt zur Rechten Gottes des allmächtigen Vaters. Von dort wird er kommen, zu richten die Lebenden und die Toten.
3: Ich glaube an den Heiligen Geist, die heilige katholische Kirche, Gemeinschaft der Heiligen, Vergebung der Sünden, Auferstehung der Toten und das ewige Leben. Amen.
0: Ewiger Vater, ich opfere dir auf den Leib und das Blut, die Seele und die Gottheit deines über alles geliebten Sohnes, unseres Herrn Jesus Christus.
4: Zur Sühne für unsere Sünden und für die Sünden der ganzen Welt.
0: Durch sein schmerzhaftes Leiden.
4: Hab Erbarmen mit uns und mit der ganzen Welt.
0: Durch sein schmerzhaftes Leiden.
4: Hab Erbarmen mit uns und mit der ganzen Welt.
0: Durch sein schmerzhaftes Leiden.
4: Hab Erbarmen mit uns und mit der ganzen Welt.
0: Durch sein schmerzhaftes Leiden.
4: Hab Erbarmen mit uns und mit der ganzen Welt.
0: Durch sein schmerzhaftes Leiden.
4: Hab Erbarmen mit uns und mit der ganzen Welt.
0: Durch sein schmerzhaftes Leiden.
4: Hab Erbarmen mit uns und mit der ganzen Welt.
0: Durch sein schmerzhaftes Leiden.
4: Hab Erbarmen mit uns und mit der ganzen Welt.
0: Durch sein schmerzhaftes Leiden.
4: Hab Erbarmen mit uns und mit der ganzen Welt.
0: Durch sein schmerzhaftes Leiden.
4: Hab Erbarmen mit uns und mit der ganzen Welt.
0: Durch sein schmerzhaftes Leiden.
4: Hab Erbarmen mit uns und mit der ganzen Welt.
0: Ewiger Vater, ich opfere dir auf den Leib und das Blut, die Seele und die Gottheit deines über alles geliebten Sohnes, unseres Herrn Jesus Christus.
3: Zur Sühne für unsere Sünden und für die Sünden der ganzen Welt.
0: Durch sein schmerzhaftes Leiden.
3: Hab Erbarmen mit uns und mit der ganzen Welt.
0: Durch sein schmerzhaftes Leiden.
3: Hab Erbarmen mit uns und mit der ganzen Welt.
0: Durch sein schmerzhaftes Leiden.
3: Hab Erbarmen mit uns und mit der ganzen Welt.
0: Durch sein schmerzhaftes Leiden.
3: Hab Erbarmen mit uns und mit der ganzen Welt.
0: Durch sein schmerzhaftes Leiden.
3: Hab Erbarmen mit uns und mit der ganzen Welt.
0: Durch sein schmerzhaftes Leiden.
3: Hab Erbarmen mit uns und mit der ganzen Welt.
0: Durch sein schmerzhaftes Leiden.
3: Hab Erbarmen mit uns und mit der ganzen Welt.
0: Durch sein schmerzhaftes Leiden.
3: Hab Erbarmen mit uns und mit der ganzen Welt.
0: Durch sein schmerzhaftes Leiden.
3: Hab Erbarmen mit uns und mit der ganzen Welt.
0: Durch sein schmerzhaftes Leiden.
3: Hab Erbarmen mit uns und mit der ganzen Welt.
0: Ewiger Vater, ich opfere dir auf den Leib und das Blut, die Seele und die Gottheit deines über alles geliebten Sohnes, unseres Herrn Jesus Christus.
4: Zur Sühne für unsere Sünden und für die Sünden der ganzen Welt.
0: Durch sein schmerzhaftes Leiden.
4: Hab Erbarmen mit uns und mit der ganzen Welt.
0: Durch sein schmerzhaftes Leiden.
4: Hab Erbarmen mit uns und mit der ganzen Welt.
0: Durch sein schmerzhaftes Leiden.
4: Hab Erbarmen mit uns und mit der ganzen Welt.
0: Durch sein schmerzhaftes Leiden.
4: Hab Erbarmen mit uns und mit der ganzen Welt.
0: Durch sein schmerzhaftes Leiden.
4: Hab Erbarmen mit uns und mit der ganzen Welt.
0: Durch sein schmerzhaftes Leiden.
4: Hab Erbarmen mit uns und mit der ganzen Welt.
0: Durch sein schmerzhaftes Leiden.
4: Hab Erbarmen mit uns und mit der ganzen Welt.
0: Durch sein schmerzhaftes Leiden.
4: Hab Erbarmen mit uns und mit der ganzen Welt.
0: Durch sein schmerzhaftes Leiden.
4: Hab Erbarmen mit uns und mit der ganzen Welt.
0: Durch sein schmerzhaftes Leiden.
4: Hab Erbarmen mit uns und mit der ganzen Welt.
0: Ewiger Vater, ich opfere dir auf den Leib und das Blut, die Seele und die Gottheit deines über alles geliebten Sohnes, unseres Herrn Jesus Christus.
3: zur Sühne für unsere Sünden und für die Sünden der ganzen Welt.
0: Durch sein schmerzhaftes Leiden,
3: hab Erbarmen mit uns und mit der ganzen Welt.
0: Durch sein schmerzhaftes Leiden,
3: hab Erbarmen mit uns und mit der ganzen Welt.
0: Durch sein schmerzhaftes Leiden,
3: hab Erbarmen mit uns und mit der ganzen Welt.
0: Durch sein schmerzhaftes Leiden,
3: hab Erbarmen mit uns und mit der ganzen Welt.
0: Durch sein schmerzhaftes Leiden,
3: hab Erbarmen mit uns und mit der ganzen Welt.
0: Durch sein schmerzhaftes Leiden,
3: hab Erbarmen mit uns und mit der ganzen Welt.
0: Durch sein schmerzhaftes Leiden,
3: hab Erbarmen mit uns und mit der ganzen Welt.
0: Durch sein schmerzhaftes Leiden,
3: hab Erbarmen mit uns und mit der ganzen Welt.
0: Durch sein schmerzhaftes Leiden,
3: hab Erbarmen mit uns und mit der ganzen Welt.
0: Durch sein schmerzhaftes Leiden,
3: hab Erbarmen mit uns und mit der ganzen Welt.
0: Ewiger Vater, ich opfere dir auf den Leib und das Blut, die Seele und die Gottheit deines über alles geliebten Sohnes, unseres Herrn Jesus Christus.
3: Zur Sühne für unsere Sünden und für die Sünden der ganzen Welt.
0: Durch sein schmerzhaftes Leiden,
3: hab Erbarmen mit uns und mit der ganzen Welt.
0: Durch sein schmerzhaftes Leiden,
3: hab Erbarmen mit uns und mit der ganzen Welt.
0: Durch sein schmerzhaftes Leiden,
3: hab Erbarmen mit uns und mit der ganzen Welt.
0: Durch sein schmerzhaftes Leiden,
3: hab Erbarmen mit uns und mit der ganzen Welt.
0: Durch sein schmerzhaftes Leiden,
3: hab Erbarmen mit uns und mit der ganzen Welt.
0: Durch sein schmerzhaftes Leiden,
3: hab Erbarmen mit uns und mit der ganzen Welt.
0: Durch sein schmerzhaftes Leiden,
3: hab Erbarmen mit uns und mit der ganzen Welt.
0: Durch sein schmerzhaftes Leiden,
3: hab Erbarmen mit uns und mit der ganzen Welt.
0: Durch sein schmerzhaftes Leiden,
3: hab Erbarmen mit uns und mit der ganzen Welt.
0: Durch sein schmerzhaftes Leiden,
3: hab Erbarmen mit uns und mit der ganzen Welt.
0: Heiliger Gott, heiliger starker Gott, heiliger unsterblicher Gott,
2: hab Erbarmen mit uns und mit der ganzen Welt.
0: Heiliger Gott, heiliger starker Gott, heiliger unsterblicher Gott,
2: hab Erbarmen mit uns und mit der ganzen Welt.
0: Heiliger Gott, heiliger starker Gott, heiliger unsterblicher Gott,
2: hab Erbarmen mit uns und mit der ganzen Welt.
0: Barmherziger Jesus, im Augenblick deines Kreuzestodes für uns bete ich dich an und lobpreise dich und bitte, umfasse mit deiner unerschöpflichen Barmherzigkeit die ganze Menschheit, besonders die armen Sünder und die Sterbenden.
2: Amen.
0: Im Namen des Vaters und des Sohnes und des Heiligen Geistes.
2: Amen.
0: Gelobt sei Jesus Christus.
2: In Ewigkeit. Amen.

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1: Guten Morgen zum Impuls hier bei Radio Horeb Leben mit Gott. Im Impuls, im Gedanken für den Tag hören wir heute Pfarrvikar Jürgen Jung aus St. Ludwig in München.
2: Mit Gottes Hilfe geht alles. Mit diesem Wort grüße ich Sie an diesem Morgen. Dieses Wort höre ich bei jedem Besuch eines alten Ehepaares, das unlängst die Diamanthochzeit gefeiert hat, vom Ehemann, der demnächst 90 wird. Die beiden wohnen auf einem Dorf und bewirtschaften noch immer ein paar tausend Quadratmeter Land, ernten Kartoffeln, Zwiebeln, Bohnen, Knoblauch, Gurken, Tomaten. Von den Obstbäumen, die abgeerntet werden, gar nicht zu reden. Und mehr als ein Dutzend Hühner laufen auch herum. Mit Gottes Hilfe können Sie das. Schaffen Sie das. Mit Gottes Hilfe auch jeden Freitag und Sonntag in die etwa 12 Kilometer mit dem Auto zur Kirche. Mit Gottes Hilfe, das ist Ihr Wort an jenem Tag und schon all die Jahre hindurch. Das galt im Krieg und in der Gefangenschaft, das galt in der Not der Nachkriegszeit, fern der alten und nun in einer fremden neuen Heimat. Das galt unter sozialistischem Druck und es galt für die Brautschau. Und es gilt bis heute. Es ist die Grundhaltung Ihres Glaubens. Es ist der Antrieb zu Ihrer Schaffenskraft und Ihrem Fleiß. Und ist die Frucht des Segens, den Gott dazu gibt. Und genau darum geht es. Mit Gottes Hilfe das Leben zu leben. Nicht als eine Sonntagssache. Nicht als eine für besondere Tage oder Ereignisse vorbehaltene Haltung. Nein, jeden Tag, jeden Augenblick Gott in das eigene Leben einzulassen. Mit ihm das Leben zu füllen. So und nur so wird es erfülltes Leben. Das ist nicht immer leicht. Und es ist oft auch anderen nicht begreiflich zu machen. Aber es ist immer richtig. Und das ist das Entscheidende, dass es richtig ist, weil es so die Erfüllung des Willens Gottes, weil es so wahrhaft Nachfolge Christi ist. Das folgende Gedicht passt, so denke ich, auch zu diesem Thema. Es heißt Fragen. Hat man denn nicht sein Leben lang für andere sich abgeplagt? Hat man geduldig nicht Tag aus, Tag ein auf sein Kreuz getragen? Hat auch zu vielem immer wieder neu sein Ja gesagt und viele Dinge hingenommen, die so schwer im Magen lagen? Stand man nicht treu und fest in ungezählten Widrigkeiten und gab sich ganz vertrauensvoll so stets in Gottes Hand, ließ sich von seinem Wort und Willen immer wieder leiten, auch wenn man damit oft genug allein im Regen stand? Sollt es dem, der so lebt, nicht wahrhaft gut ergehen? Steht das im Buch der Bücher denn nicht irgendwo auch so? Und jetzt erlebt man oft ganz anderes Geschehen, in einem Bett vielleicht, weit entfernt von Dulci Jubilo. Hat man womöglich etwas falsch verstanden? Und die, die alles anders sehen, haben am Ende recht? Wird man zu guter Letzt ganz jämmerlich zu Schanden, statt fröhlich, grad und aufrecht, hilflos und geschwächt? Wir sind und bleiben ach so menschlich oft in unserem Denken. Und solche Fragen, so ein Hadern steigen in uns auf. Wie schwer fällt es, das Herz, den Blick dann hin zu ihm zu lenken. Und solche Misslichkeiten schlicht zu nehmen, so in Kauf. Dabei kann alle Last und alle Leiden ihm man schenken. Als Sühne für Versagen, Schwachheit, alle Schuld. Wer könnte ohne seine Schritte durch das Leben lenken. Und wer nicht angewiesen auf sein Vergeben, seine Huld. Und wenn wir es als Sühne für die Schuld der Welt vor ihn hintragen, für all das Unheil, das ringsum Tag ein, Tag aus geschieht, wenn gar aus unserem Jammern, Stöhnen, Klagen zu seinem Lobe, Ruhme, Danke wird ein Lied, dann dürfen unerschütterlich wir auch darauf vertrauen, dass daraus, wie aus seinem Kreuz, auch Heil und Segen wird. Dass er uns lagern lässt, wie er gesagt, auf grünen Auen. Ja, das auf seinen Armen gar uns trägt, der gute Hirte.

0: Warum ist unser Leben gerade der Marathon? Ich weiß es auch nicht, will ich ehrlich sagen. Ich weiß nur, dass es wohl immer schon so ist. Ich weiß, dass wir da, wo wir es wagen, es einfach anzunehmen. Einfach so, als Christ. Aus all dem Schweren und Unzumutbaren, die Reife wird und großer Weisheit Tiefe, weil Gott uns ausfüllt in der Seele Grund. Und weil aus jeder Wunde, jeder Riefe erneuert und gefestigt wird mit ihm der Bund. Natürlich weiß ich auch, das muss man nicht so sehen. Und viele sehen es gewiss auch gar nicht so. Und sicher kann man es auch nicht verstehen, dass ich es kann und weiß. Das bin ich froh. Ich wünsche Ihnen drum, es möge so gelingen, dass Sie tagtäglich alles spüren und Ihr Leben so gelingt. So wird es für die Ewigkeit sogar was bringen, wo man das große Lob und Danklied Gottes singt. Wünsch, dass Sie ihn tagtäglich spüren. Empfehl Sie ihm, der immer liebt, der uns zwar prüft auf Herz und Nieren und der am Ende doch Erfüllung gibt. Und er segne Sie heute und alle Tage Ihres Lebens. Er, der dreifaltige Gott, der Vater und der Sohn und der Heilige Geist. Amen.
1: Das war der Impuls bei Radio Horeb. Um 16:30 geht es weiter mit der Sendereihe Erzählen.

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0: Es ist 4.30 Uhr, halb fünf. 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Wir laden Sie nun zu einer weiteren Folge aus unserer Sendereihe Erzählung ein.
1: Erzählung bei Radio Horeb. Und dazu begrüßt Sie Claudia Kiesel. Liebe Hörerinnen und Hörer, der Christ wird ein Leben lang nicht fertig, das Unermessliche zu erfassen, das Jesus durch sein Leiden am Kreuz für uns getan und durch seine Auferstehung für uns eröffnet hat. In unserer derzeitigen Erzählung »Quelle der Hoffnung« eine junge Frau begegnet Maria, bekommt ein Mensch unserer Zeit, eine Frau Mitte 30, eine besondere Art der Privatoffenbarung. Diese soll Sarah, so heißt die Frau, davor bewahren, sich vor lauter Festhalten an eigenen Wunschvorstellungen und aus Enttäuschung, dass diese bisher nicht erfüllt wurden, von Gott und auch von der Mutter Jesu abzuwenden. Pater Maximilian Kolbe, einer der großen Marienverehrer des 20. Jahrhunderts, erscheint Sarah leibhaftig und begleitet sie durch Raum und Zeit. In der letzten Folge war nun nicht nur vom Leben der Gottesmutter und vom Leiden ihres Sohnes die Rede, sondern zunehmend darf Sarah auch Pater Maximilians Lebenszeugnis, sein Martyrium, kennenlernen. Wie es damit weitergeht, hören wir in der heutigen 25. Folge. Es liest Patricia Fehrenbach.

0: Bei jeder Begegnung mit Pater Maximilian hatte Sarah gemerkt, wie groß seine Liebe zu Maria war. Aber wie weit er wirklich für sie gehen würde, das wurde ihr erst jetzt bewusst. Er würde alles für sie tun, sogar sein Leben würde er ohne zu zögern für sie geben. Was für eine Liebe, was für eine unglaublich große Liebe. Wie musste es ihn geschmerzt haben, seine himmlische Mutter beim Kreuzweg und unter dem Kreuz Christi so sehr leiden zu sehen, ohne etwas für sie tun zu können. Wenn Maria doch damals schon gewusst hätte, wie viel Großes Menschen mit ihrer Hilfe in der Zukunft für ihren Sohn tun würden, es hätte sie mit Sicherheit getröstet. Doch leider war ihr dieses Wissen damals nicht geschenkt worden. Während Sarah darüber nachdachte, wie traurig die Gottesmutter bei ihrer letzten Begegnung gewirkt hatte, verschwand die Szene, die sie soeben noch gesehen hatte. Und sie saß erneut vor dem Grab Jesu. Neben sich auf der Bank Pater Maximilian, der wieder um einiges jünger war als noch soeben. »War das deine letzte Botschaft an die Brüder?«
1: »In gewisser Weise ja, auch wenn ich danach noch ein paar Mal mit ihnen gesprochen habe. Ich spürte, dass mein Ende nahe war und wollte ihnen an diesem Abend so etwas wie mein letztes Testament mit auf den Weg geben.«
0: »Warum hast du dann nicht alle dazu einberufen?«
1: »Sie sollten vollkommen frei sein, zu gehen oder zu bleiben, damit auch hier der Wille der Gottesmutter geschehen konnte. Denen, die dabei sein sollten, legte sie den Wunsch zu bleiben ins Herz und sie blieben. Es sollten auch noch nicht alle wissen, dass mein Ende bereits sehr nahe war, nur die Anwesenden, und diese stärkten mich durch ihr Gebet.« Inzwischen hatte der Zweite Weltkrieg begonnen. Das Konzentrationslager Auschwitz befand sich ganz in unserer Nähe. Immer mehr Grausamkeiten der Deutschen wurden bekannt und der Hass auf sie wuchs und wuchs.
0: »Hast auch du die Deutschen gehasst?«,
1: wollte Sarah wissen. »Nein, das habe ich nie«, sagte Pater Maximilian voller Überzeugung. »Hass kommt vom Bösen. Er ist immer falsch. Die richtige Haltung ist nur die Liebe. Liebe zu allen, zu Freunden und Feinden. Und sei es auch noch so schwer, denn Gott ist die Liebe.«
0: »Die sogenannte Feindesliebe? Eine echte Herausforderung«, dachte Sarah. »Kein Wunder, dass die Menschen Jesus angriffen, als er sie dazu aufforderte. Doch er hatte jedes Recht, sie zu fordern, denn er hat sie selbst gelebt. Sogar am Kreuz hat er noch um Vergebung für die gebetet, die ihn so sehr leiden ließen.« Pater Maximilian erzählte weiter und riss sie wieder aus ihren Gedanken. »Als die Gefahr im Kloster wuchs, rief ich die Brüder zusammen und empfahl ihnen, heim zu ihren Familien zu fahren. Ein paar wollten unbedingt bleiben. Natürlich durften sie auch das. Ich erneuerte mit ihnen die Hingabe an Maria, erteilte die Generalabsolution und reichte ihnen das Kreuz Christi zum Kuss. Hier am Kreuz war er für uns gestorben, und wenn es nötig sein sollte, dann waren auch wir bereit dazu, für ihn zu sterben. Kurze Zeit später kamen die Deutschen, um uns zu holen, da sie mit unseren Pressetätigkeiten nicht einverstanden waren. Im Viehwagen wurden wir ins Lager Amtitz gebracht. Dort wartete Hunger, Durst, Kälte und viele Grausamkeiten auf uns. Wir aber dankten der Mutter Gottes für alles, hatten selbst für unsere Feinde ein Lächeln und beteten unaufhörlich, um möglichst viele Seelen für Gott zu gewinnen. Und wir durften erfahren, dass es die Wahrheit ist. Wer wahrhaft der Mutter Gottes geweiht ist, greift ohne weiteres, wo er auch sei, in die Herzen der Menschen hinein, auch der Schlimmsten, und rettet unzählige Seelen.« »Wie durftet ihr das denn erfahren?«, wollte Sarah wissen.
1: »Indem sich viele bekehrten. Sogar das Herz der Frau des Lagerführers wurde erweicht und sie buk mir einen Kuchen. Nach einer Weile wurden wir wieder freigelassen und durften ins Kloster zurückkehren.«
0: »Also bist du nicht im Konzentrationslager getötet worden?«
1: »Doch, das bin ich, aber nicht in diesem. Noch war nicht der richtige Zeitpunkt gekommen, den Märtyrertod zu sterben.« Noch wurde ich auf Erden gebraucht, denn es kamen immer mehr Brüder ins Kloster zurück und wir fuhren damit fort, unsere Zeitschriften zu veröffentlichen. Am 17. Februar 1941 war es dann soweit. Ein schwarzes Auto hielt vor der Klosterpforte. Als Sarah vor Spannung den Atem anhielt, meinte er: »Wenn du willst, kannst du mit eigenen Augen sehen, wie es weiterging.«

0: Die junge Frau nickte und gleich darauf befanden sie sich wieder in dem Kloster in Polen, in dem sie vor kurzem schon gewesen war. Dieses Mal jedoch nicht im Speisesaal, sondern vor der schweren Eingangstür, an die mit den Fäusten geschlagen wurde. Erschrocken wich Sarah ein paar Schritte zurück, als mehrere Männer brüllten:
1: »Aufmachen! Macht sofort die Tür auf!«
0: Ein schwarz gekleideter Mönch eilte herbei und schob mit zitternden Händen den Riegel zurück. Vor der Tür aber standen 5 SS-Männer, die im Auftrag Hitlers unterwegs waren.
1: »Bringt sofort Pater Kolbe zu uns!«
0: Der Mönch erschrak zutiefst. Hatten sie etwa herausgefunden, dass das Kloster, dem Pater Maximilian vorstand, viele Juden versteckt hatte, um sie vor der Ermordung zu retten? Er drehte sich panisch um und eilte los, um seinem Vorgesetzten Bescheid zu geben. Ob er ihn bat, sich in Sicherheit zu bringen? Sarah wusste es nicht. Wenn ja, war diese Bitte ohnehin auf taube Ohren gestoßen, denn Pater Maximilian kam kurze Zeit später zur Tür und stellte sich den SS-Männern gegenüber. Sein Gesicht war blass und er wirkte ganz abgezehrt. Und doch stellte er sich aufrecht und nach außen hin ruhig vor seine Gegner. Einer der Männer las 4 weitere Namen vor und befahl dem Mitbruder, auch sie zu holen. Der Bruder warf einen fragenden Blick auf Pater Maximilian. Dieser wurde sichtbar blasser, nickte aber und gab die Erlaubnis, die Genannten zu holen. Wusste er doch, dass jeder Widerstand zweklos war. Als alle 5 vor der Eingangstür standen, wurden jedem von ihnen die Hände zusammengebunden. Dann wurden sie wie Schwerverbrecher zu einem schwarzen Auto geführt, dessen Dunkelheit einen nach dem anderen in sich verschluckte. Inzwischen hatten viele Brüder mitbekommen, was passiert war. Weinend standen sie vor der Klostertür und versuchten, einen letzten Blick auf die geliebten Mitbrüder zu werfen. Noch konnten sie nicht wissen, dass sie nur 2 von ihnen lebend wiedersehen würden. Pater Maximilian warf ihnen einen langen Blick voller Liebe und Sorge zu. Ihnen, die in Freud und Leid an seiner Seite gewesen waren und die jetzt so verängstigt und verloren vor der Tür standen. Wie Schafe, die keinen Hirten mehr haben. Dann segnete er sie ein letztes Mal und stieg in das Fahrzeug. Dabei war auf seinem Gesicht zu lesen, er wusste, dass er nie mehr zurückkommen würde. Während das Auto davonfuhr und mit ihm das Leben der Brüder, wurde auch Sarah an einen anderen Ort gebracht. Hier stand sie mitten in einer Gefängniszelle. Neben sich die Brüder, die sie kaum wiedererkannte. Zwar trugen sie noch das Ordensgewand, doch zeigte ihr Äußeres, dass ihnen kaum Gelegenheit gegeben wurde, sich frisch zu machen, geschweige denn die Haare oder den Bart zu schneiden. Es tat Sarah weh, ihren Freund in diesem Zustand zu sehen. Dabei sollte das noch gar nichts sein, wie sie gleich merkte. Denn in diesem Moment kam einer der Aufseher vorbei, ein kräftig gebauter Mann mit hasserfülltem Gesichtsausdruck. Aus irgendeinem Grund hatte er es auf Pater Maximilian abgesehen. Er steuerte direkt auf ihn zu, zog an seinem Rosenkranz, der an der Kutte befestigt war, und fragte hämisch:
1: »Glaubst du wirklich an das?«
0: Pater Maximilian sah ihn an und sagte voller Überzeugung: »Oh ja, ich glaube.« Hierauf holte der Aufseher aus und schlug ihn mit der Faust ins Gesicht. Dann fragte er ihn noch einmal:
1: »Und jetzt? Glaubst du immer noch an das?«
0: Und wieder antwortete Pater Maximilian:
1: »Ja, ich glaube.«
0: Da wurde der Aufseher ganz rot im Gesicht, stürzte sich auf ihn, packte ihn am Hals und schlug mit der Faust auf ihn ein. Erst ins Gesicht, dann in den Magen, dann wieder ins Gesicht, bis das Blut aus mehreren Öffnungen hervorströmte. Während Pater Maximilian sich vor Schmerzen krümmte, musste Sarah den Blick abwenden. Sie konnte es nicht ertragen, ihn so leiden zu sehen. Nach einer Weile ging dem Peininger die Kraft aus und er stampfte davon, als ob nichts gewesen wäre. Die Mitbrüder aber eilten zu Pater Maximilian, um ihm beizustehen. und während sie versuchten, das Blut von seinem Gesicht zu entfernen, tröstete er sie. »Meine Freunde, freuet euch mit mir. Es kommt den Seelen zugute. Es ist für die Immaculata.« Wieder war sie zu spüren, seine übergroße Liebe zur Mutter Gottes. Alles hätte er für sie gegeben, wirklich alles. Und jedes Leid, das ihn traf, nahm er bereitwillig an, um es für sie aufzuopfern, damit sie Seelen retten konnte. Immer ging es ihm um die Rettung der Seelen. Kurz darauf verschwamm das Bild vor Sarahs Augen und sie saß wieder neben Pater Maximilian beim Grab Christi. »Das, was du gerade gesehen hast, war nicht das Schlimmste«, sagte Pater Maximilian. »Vom Gefängnis aus kam ich ins KZ Auschwitz und dort hätte mich einer der Aufseher beinahe totgeprügelt. Meine Verletzungen waren so schwer, dass ich sogar ins Sterbehaus gebracht wurde. Doch immer noch war meine Stunde nicht gekommen. Aber bald, bald sollte es soweit sein.« Er sah eine Weile schweigend auf das Grab Jesu, so als wollte er dort Kraft schöpfen für das, was er gleich erzählen würde. Dann sprach er weiter. »Nach dem Sterbehaus kam ich erst in den Block der Invaliden und dann in Block 14, wo das eintreffen sollte, was ich bereits als kleiner Junge gewählt hatte.« »Der Tod als Märtyrer?« »Ja, hier trat der Tod als Märtyrer ein. Es war Ende Juli 1941. In unserem Block fehlte ein Insasse und man ging von einer neuen Flucht aus. Lagerführer Fritsch wurde unglaublich wütend und drohte uns an, dass für jeden Ausbrecher mehrere von uns in den Hungerbunker mussten. Sagte dieser Ort etwas? Es ist ein Bunker, in dem man weder zu essen noch zu trinken bekommt und so lange eingesperrt wird, bis man tot ist. Genau so ist es. Immer wieder hörte man entsetzliches Geheul aus dem Bunker dringen, vor allem nachts, wenn sonst alle Geräusche verstummt waren. Du kannst dir vorstellen, dass die Vorstellung, dorthin zu müssen, große Panik verursachte. Alle hofften, dass der verschwundene Insasse gefunden wurde, um diesem Schicksal zu entgehen. Doch das wurde er nicht. Am nächsten Tag musste unser Block stundenlang in der Hitze stehen bleiben. Wir alle waren völlig entkräftet, die meisten so abgemagert, dass man jede Rippe sehen konnte. Daher war es kein Wunder, dass viele diese Schikane nicht durchhielten und zu Boden fielen. Wenn Schläge nicht dazu führten, dass sie wieder aufstanden, wurden sie von den Wachen abgeschleppt und auf einen Haufen geworfen. Auf einen Haufen aus leblosen Körpern, der stündlich größer wurde. Um 2:30 durften wir für eine halbe Stunde gehen, um die kärgliche Lagersuppe zu uns zu nehmen. Dann mussten wir wieder in Reih und Glied aufrecht stehen bleiben. Abends kamen die Mannschaften zurück. Fritz hörte sich ihre Berichte an und dann kam er zu uns. Fast hoffte Sarah, die folgende Szene nicht mit eigenen Augen sehen zu müssen. Doch Pater Maximilian ging davon aus, dass sie es ertragen würde. Und so stand sie kurze Zeit später mitten im KZ Auschwitz. Vor ihr standen in mehreren Reihen Gefangene in gestreiften Sträflingsanzügen. Sie alle hatten eingefallene Gesichter, aus denen leiderfüllte Augen glühten. Hinter den Männern schnitten die Baracken die Flucht ab. Vor ihnen mehrere SS-Wächter, die sie schlechter als Tiere behandelten. In der Mitte stand einer, der besonders herausstach. Lagerkommandant Karl Fritsch. Wie die anderen trug er die graue Uniform der SS. Von seiner Dienstmütze grinste ein Totenkopf herab. Den Häftlingen war anzusehen, dass sie sich kaum noch auf den Beinen halten konnten. Trotzdem blieben sie unverwandt stehen. Wussten sie doch, dass jedes Zeichen der Schwäche ihr Todesurteil sein konnte. Voller Anspannung blickten alle auf Fritsch, dessen Worte über Leben und Tod entscheiden sollten. Dann begann er auch schon zu sprechen. »Der Ausreißer ist noch nicht aufgefunden worden. 10 von euch werden an seiner Stelle im Hungerbunker sterben.« Ein gequältes Stöhnen ging durch die Menge, doch keiner wagte es, laut aufzuschreien. Die Gefahr war zu groß, dadurch die Aufmerksamkeit auf sich zu ziehen. Fritsch trat auf die erste Reihe zu, sah einem nach dem anderen in die Augen und schien nachzudenken. Dann fuhr er einen Mann an.
1: »Maul auf, Zunge raus, zeig die Zähne!«
0: Zitternd gehorchte der Mann. Fritsch war zufrieden mit dem, was er sah, und ging weiter. Noch hatte er keinen für den Hungerbunker ausgewählt. Er genoss es, Spannung aufzubauen, für eine Zeit her über Leben und Tod zu sein. Schließlich hob er die Hand und zeigte auf einen.
1: »Der da!«
0: Palitsch, sein Adjutant, schrieb die Nummer des Angezeigten auf, während der Mann kreidebleich und mit pfeifendem Atem aus der Reihe heraustrat.
1: »Und der und der!«
0: So ging es weiter, bis er 10 hatte. 10 zum Tode Verurteilte. Sie alle mussten vortreten und ihre Schuhe vor aller Augen ausziehen. Nichts als die reine Sträflingskleidung sollten sie in den Bunker mitnehmen. Da begann einer der Männer laut zu schluchzen und zu schreien.
2: »Habt Erbarmen! Ich habe eine Frau und Kinder! Was soll aus ihnen werden, wenn ich tot bin?«
0: Fritz berührte das nicht im geringsten, jemand anderen aber umso mehr. Aus einer der Reihen trat ein Häftling, näherte sich dem Lagerführer und blieb mit geneigtem Haupt vor ihm stehen. Durch die Reihen der Gefangenen ging ein Gemurmel.
3: »Pater Kolbe! Pater Maximilian Kolbe!«
0: Sarah dachte für einen Augenblick, das Herz würde ihr stehen bleiben.
3: Warum trat er vor? War ihm denn nicht bewusst, dass er sich dadurch in Lebensgefahr begab?
0: Fritz trat einen Schritt zurück, zückte die Pistole und schrie,
1: »Halt! Was will das Polenschwein?«
0: Pater Maximilian blieb unverändert stehen und sagte so leise, dass es nur die erste Reihe hören konnte, »Ich möchte anstelle eines dieser Verurteilten sterben.« Damit hatte Fritz nicht gerechnet. Unbeholfen fragte er,
1: »Warum?«
0: Und Pater Maximilian antwortete, »Ich bin alt und zu nichts nütze. Mein Leben hat nicht mehr viel Wert.«
1: »Und für welchen willst du sterben?«
0: »Für den da. Er hat Frau und Kinder«, erwiderte Pater Maximilian und zeigte auf den Mann, der eben noch so laut geschrien hatte. Auf Wachtmeister Franz Gajowniczek. So etwas hatte Fritz noch nie erlebt und er konnte nicht verstehen, dass jemand zu einer solchen Handlung fähig war. Fassungslos fragte er,
1: »Wer bist du?«
4: »Katholischer Priester.«
0: Mehr war nicht wichtig. Es spielte keine Rolle, wie er hieß oder woher er stammte. Wichtig war nur, dass er als katholischer Priester Gott, seiner himmlischen Mutter und der Kirche diente und in diesem Dienst alles für sie gab, sogar sein Leben. Mit seiner Aussage, er sei alt und zu nichts nütze, machte er Fritsch die Niederlage leicht. Sollten die Alten und Schwachen doch von der SS liquidiert werden? Einen Augenblick herrschte tödliche Stille. Sarah aber ließ ihre Augen auf Pater Maximilian ruhen. Dessen Gesicht wirkte wie verklärt, während seine Augen über den SS-Mann hinweg in die Ferne blickten. Als Sarah seinem Blick folgte, nahm sie zum ersten Mal an diesem Tag den Himmel wahr. Er hatte sich tiefrot gefärbt.
3: »Rot wie Blut«, dachte Sarah. Innerlich hoffte sie, Fritz würde nicht auf den Vorschlag eingehen, doch dann hörte sie ihn mit rauer Stimme sagen,
1: »Gut, geh mit!«
0: Danach sagte er nichts mehr. Palitsch aber strich auf der Liste eine der Nummern und schrieb eine neue hin, die 16670. Jetzt waren sie vollständig. Es waren wieder 10. 10 zum Tod Verurteilte. Der Befehl zum Abmarsch wurde gegeben. Die Verurteilten sollten sich zu Trakt 13 begeben, wo der Hungerbunker auf sie wartete. Sie drehten sich um und gingen los, barfuß und in Sträflingskleidung. So schritten sie langsam dem Tod entgegen. Jeder Schritt schien ihnen seelische Schmerzen zu bereiten. Am Ende ging Pater Maximilian. Er ging wie ein Hirte, der seine Herde auf dem letzten Weg begleitete und bis zum letzten Atemzug an ihrer Seite blieb. Das Licht des Tages zog sich immer mehr zurück und die Nacht breitete sich aus, als die Verurteilten den Bunker betraten und in seinen todbringenden Mauern verschwanden. Sarah folgte ihnen in die Tiefen des Kellers, aus dem Geschrei und Geheul kam. Hier lagen bereits mehrere Opfer im Sterben. Die Männer wurden in eine dunkle, feuchte Zelle gebracht. Sarah, die außerhalb stehen blieb, hörte gerade noch, wie ihnen der Befehl gegeben wurde, sich bis auf die Haut zu entkleiden. Dann fiel die schwere Tür vor ihr ins Schloss. Fassungslos stand sie allein im Dunkeln. Mit so einer Situation hatte sie nicht gerechnet. Wie sehr wünschte sie sich, Pater Maximilian wieder so zu sehen, wie er ihr während ihrer gemeinsamen Reise begegnet war. Als positiven und leuchtenden Menschen. Nichts als einen Menschen, der zutiefst gedemütigt und grausam ermordet wurde. Und doch war er immer noch derselbe. Auch dieses Leid gehörte zu ihm. Es gehörte ebenso zu ihm wie alle Momente der Freude und des Erfolgs. Leid und Freude, Schatten und Licht. Zum Leben gehörte immer beides, wenn auch nicht immer in so ausgeprägter Form wie bei Pater Maximilian. Während sie so dastand, spürte sie, dass einige Zeit vergangen war. Die Schreie aus den umliegenden Zellen waren verstummt und auch aus der Zelle Pater Maximilians war nichts zu hören. Ob er schon tot war? Die Antwort darauf sollte sie bald bekommen, denn ein Wächter näherte sich und sperrte die Tür für einen Augenblick auf. Diese Gelegenheit nutzte Sarah und ging ebenfalls hinein. Was sie zu sehen bekam, traf sie zutiefst. Alle Männer lagen auf dem Boden. Die, welche noch die Kraft dazu hatten, stützten sich mit dem Rücken an der Wand ab. Hatten sie schon zuvor nur noch aus Haut und Knochen bestanden, so war ihr Zustand jetzt noch um einiges erbarmungswürdiger. Mehreren standen die letzten Stunden kurz bevor. Und dennoch klagten sie nicht. Stattdessen klammerten ihre Augen sich an Pater Maximilian, der in ihrer Mitte kniete und ihnen durch seine Gebete und Worte Trost und Hoffnung gab. Gerade stimmte er ein Marienlied an und alle, die es kannten, begannen leise mitzusingen. Es war kein Singen, das in den Augen der Welt Lob errungen hätte, und doch war es ergreifender als alles, was Sarah je gehört hatte. Es war der Hilfeschrei sterbender Männer, welche sich an ihre Himmelskönigin wandten, die sie schon bald im Jenseits empfangen würde. Und dann erfuhr Sarah, warum auch aus den umliegenden Zellen keine Schreie mehr drangen. Viele lebten noch, aber sie waren nicht länger in der Verzweiflung gefangen. Auch für sie gab es Hoffnung, Hoffnung auf ein Leben nach dem Tod. Und mit letzter Kraft erhoben sie ihre schwachen Stimmen und sangen mit bei dem Lied, das Pater Maximilian soeben angestimmt hatte. Daraufhin herrschte einen Augenblick Stille, bevor sie alle gemeinsam beteten: Heilige Maria, Mutter Gottes, bitte für uns Sünder, jetzt und in der Stunde unseres Todes. Amen. Ja, sie stand kurz bevor, die Stunde des Todes. Doch keiner unter ihnen musste vor dieser Stunde Angst haben, denn es gab jemanden, der im Jenseits ein gutes Wort für sie einlegen würde. Maria.

0: Die Szene ist bekannt, doch auch diese wird uns von Regina Maria Stellner, der Autorin unseres Buches, aus dem wir lesen, so packend erzählt, dass wir ganz neu von ihr ergriffen werden können. Das Martyrium von Pater Maximilian Kolbe. Für einen Mitgefangenen hat er sein Leben gegeben als Krönung seines Lebens- und Leidenswegs. Alles das tat er, um möglichst viele Seelen zu gewinnen, die durch Maria zu Jesus gelangen sollen. Dies war die 25. Folge unserer Erzählung »Quelle der Hoffnung – Eine junge Frau begegnet Maria«. Das Buch ist im Verlag FE Medien erschienen. Sprecherin für unsere Sendereihe Erzählung ist Patricia Fehrenbach.
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1: Radio Horeb, Leben mit Gott, in der Sendereihe Höre Israel. Ein herzlich willkommen, liebe Hörerinnen und Hörer, sagt Ihnen Claudia Kiesel. In dieser Sendung interessieren wir uns für die Bibeltexte, die wir am Sonntag in der Heiligen Messe hören werden. Zwei Lesungstexte für gewöhnlich und das Evangelium des 18. Sonntag im Jahreskreis. Texte, die uns für ein Leben in Fülle viel Input geben können und zu denen uns Pater Hermann Josef Hupka von den Brüdern vom gemeinsamen Leben aus dem Kloster Waghäusel in dieser Sendung was zu sagen hat. Der bedeutende niederländische katholische Theologe, Priester, Psychologe und bedeutender geistlicher Schriftsteller Henry Nouwen sagte, passend zu den Bibeltexten des Sonntags: Es gibt das genaue Gegenteil einer Nicht-Genug-Mentalität, eine Mehr-als-Genug-Mentalität. In dieser Einstellung geben wir, was wir haben und wem wir begegnen. Sehen wir Hungernde, reichen wir ihnen zu essen. Treffen wir Unwissende, lassen wir ihnen unsere Erkenntnisse zugutekommen. Kommen wir mit Menschen zusammen, die Zuneigung und Liebe brauchen, bieten wir ihnen Freundschaft, Zuneigung und Gastfreundschaft an. Leben wir in dieser Einstellung, werden wir das Wunder erleben, dass sich das, was wir hergeben, vermehrt. Nahrung, Wissen, Freundschaft, Liebe, alles. Es wird sogar noch viel übrig bleiben. Soweit das Zitat von Henry Nouwen. Dass jeder von uns aus dieser Stunde mit dem Wort Gottes das mitnimmt, was wir zum Weiterausteilen eingeladen sind. Lassen Sie uns dazu jetzt dann kurz beten. Vater Hermann Josef, schön, dass wir mit Ihnen jetzt aus der Nähe von Karlsruhe, aus dem Kloster Waghäusel, wieder verbunden sein dürfen. Gerne wollen wir mit Ihnen beten und uns öffnen für Gottes Wort.
2: Ja, grüß Gott. Und so beten wir den Herrn um seine Gegenwart. Wir bitten ihn, dass er uns das Herz aufschließt für sein Wort, damit wir nicht nur eine Lektüre haben, sondern dass wir ganz in seiner Gegenwart stehen können und dass die Heilige Schrift in unserem Herzen lebendig wird. Darum erbitten wir die Gnade Gottes und seinen Segen für diese Stunde und für unser ganzes Leben im Namen des Vaters und des Sohnes und des Heiligen Geistes. Amen.
1: Amen. Wir nehmen uns den ersten Bibeltext, die erste Lesung der Sonntagsmesse zur Hand. Wenn Sie möchten, gerne aufschlagen in Ihrer Bibel aus dem Propheten Jesaja, Kapitel 55, die Verse 1 bis 3. So spricht der Herr: Auf, alle Durstigen, kommt zum Wasser. Die ihr kein Geld habt, kommt, kauft Getreide und esst, kommt und kauft ohne Geld und ohne Bezahlung Wein und Milch. Warum bezahlt ihr mit Geld, was euch nicht nährt, und mit dem Lohn eurer Mühen, was euch nicht satt macht? Hört auf mich, dann bekommt ihr das Beste zu essen und könnt euch laben an fetten Speisen. Neigt euer Ohr und kommt zu mir. Hört, und ihr werdet aufleben. Ich schließe mit euch einen ewigen Bund. Die Erweise der Huld für David sind beständig.
2: Liebe Brüder und Schwestern, das ist eine sehr markante Lesung. Bei dieser Lesung, da spreche ich immer vom Kaufmann. Und da kommt mir so das Bild vor Augen von so einem Kaufladen. Und da ist der Kaufmann drin. Und dann kommst du rein und hast so deine Wünsche und deine Vorstellungen. Es ist ein bisschen anders als wie normal. Normalerweise würdest du kommen, einkaufen und bezahlen. Aber hier, da ist es eigentlich eher wie ein Geschenk. Aber das kann man sich zunächst einmal gar nicht so recht vorstellen. Das Ursprungsbild hier, das ist vielleicht der kleine Bub, der in den Laden kommt und sich irgendwas wünscht. Und da steht dann der strenge Kaufmann. Und dann hat der Bub kein Geld dabei und dann wird er rausgeschickt. Und wenn du dann da oben noch auf die Uhr schaust, da ist schon 5 nach 12. Und das gibt uns wieder

der überhaupt nichts hat. Und diese Zusagen hier, die sind etwas Besonderes. Die fangen nämlich an mit, so spricht der Herr. Und dieses, so spricht der Herr, das ist eines der gewaltigsten Worte in der Heiligen Schrift. Das ist nämlich nicht nur eine Feststellung oder irgend so etwas, sondern das ist ein Wort des Herrn, ganz ausdrücklich zu dir. Wenn es heißt, so spricht der Herr, dann wird's immer wirklich ernst. Wir dürfen natürlich mit diesem Wort nicht herumspielen. Wenn wir meinen, irgendwelche Bilder oder Prophetien von uns aus zu haben, das ist ein äußerst mächtiges Wort. Mit dem geht man sehr vorsichtig um. Aber hier steht es über diesen Texten. Damit können wir die ernst nehmen. Da können wir mal zum Beispiel auch schauen, wie steht's denn mit unseren eigenen Wünschen? Was wünschen wir uns denn nicht alles? Bis hin zu der insgesamten Lebensgestaltung. Und oft genug sind diese Wünsche noch nicht wirklich tiefgehend. Und das ist noch nicht wirklich der Platz, wo der Herr uns hinführen möchte. Da könnten wir mal die Himmelsleiter sehen. Die geht bis in den Himmel hinauf. Aber dann könnten wir genauso gut mal eine 16er Bockleiter sehen. Da steigen wir auch hoch. Und oben bei der 16. Stufe, da sind wir vielleicht im Wolkenkuckucksheim angekommen, aber noch lange nicht im Himmel. Und dann geht's irgendwie nicht weiter. Und dann steht man da. Und von daher ist es immer noch so ein Unterschied zwischen unseren eigenen Wünschen und dem langfristigen Planen des Herrn. Und es ist gar nicht so einfach, das immer rauszukriegen. Aber es kann schon mal sein, dass wir auf unsere eigenen Wünsche verzichten müssen. Aber wenn wir dann fragen, was da rauskommt, was käme bei unseren eigenen Wünschen manchmal raus? Wir wissen es nicht, aber es ist gut, wenn wir uns vom Herrn führen lassen. Da heißt es hier im Text, hört auf mich, dann bekommt ihr das Beste zu essen, könnt euch labern an festen Speisen, neigt euer Ohr und kommt zu mir. Hört und ihr werdet aufleben. Ich schließe einen ewigen Bund mit euch. Und die Erweise der Huld für David sind beständig. Also, selbst wenn es im ersten Moment schwerfällt und wenn wir es uns vielleicht gar nicht so recht vorstellen können, aber es ist gut, den Herrn ranzulassen und nicht einfach nur bei unseren eigenen Wünschen stehen zu bleiben und darauf zu bestehen, sondern durchaus den Herrn fragen und wenn er uns den einen oder anderen Impuls gibt, ihm auch zu glauben. Es fällt manchmal nicht ganz leicht, aber die Ergebnisse sprechen für sich.

0: Höre Israel bei Radio Horeb und Radio Maria. Unsere Vorbereitung auf den Sonntag mit den Texten des kommenden Sonntags, der Sonntagsmesse. Zwei Lesungstexte, ein Evangeliumstext und die erste Lesung aus dem Buch Jesaja haben wir bereits gehört. Wir kommen jetzt zum zweiten Bibeltext, zur zweiten Lesung aus dem Römerbrief im Kapitel 8, die Verse 35 und 37 bis 39. Schwestern und Brüder, was kann uns scheiden von der Liebe Christi? Bedrängnis oder Not oder Verfolgung? Hunger oder Kälte? Gefahr oder Schwert? Doch in all dem tragen wir einen glänzenden Sieg davon, durch den, der uns geliebt hat. Denn ich bin gewiss, weder Tod noch Leben, weder Engel noch Mächte, weder Gegenwärtiges noch Zukünftiges, noch Gewalten, weder Höhe oder Tiefe, noch irgendeine andere Kreatur können uns scheiden von der Liebe Gottes, die in Christus Jesus ist, unserem Herrn.
1: Liebe Brüder und Schwestern, das ist für uns eine ganz wichtige Lesung. Wir haben gerade schon die erste Lesung gehört und haben daraus entnommen, dass es dem Menschen manchmal nicht ganz leicht fällt, die Pläne Gottes zu verstehen, sie wahrzunehmen, ihnen zu folgen. Und da kommen manchmal Missverständnisse auf. Da können wir denken, der Herr ist so streng, der Herr ist böse. Der Herr gönnt uns das eine oder andere nicht und dergleichen. Und ehe wir es uns versehen, haben wir unseren Willen durchgesetzt. Und das könnte auch mal schief gehen. Dann haben wir wieder Not und Bedrängnis und Verfolgung, Hunger, Kälte und so weiter. Was es da alles heißt. Wie auch immer das Leben uns mitspielt. Solange wir hier auf der Erde unterwegs sind, ist das nicht ganz einfach. Und jetzt kommt dieser eine Satz, der einer der ganz zentralen Sätze ist in der Heiligen Schrift. Denn ich bin gewiss, weder Tod noch Leben, weder Engel noch Mächte, weder Gegenwärtiges noch Zukünftiges noch Gewalten, weder Höhe, Tiefe und so weiter können uns scheiden von der Liebe Gottes. Und dieses Wort, irgendwann habe ich das mal kennengelernt in jungen Jahren. Da hatten wir auch schon solche Dinge, ähnlich wie man es heute kennt, so vom Jugendfestival oder von Weltjugendtag und so. Damals in den 70er Jahren, da haben wir uns bei den Diakonissen in Eidlingen getroffen. Und da haben wir genau diesen Text gehabt und diesen Text gesungen. Und der hat sich so festgesetzt im Herzen. Inzwischen sind viele Jahrzehnte vergangen, mit Höhen und Tiefen, mit viel Lachen, mit viel Tränen, mit viel Aufstieg und Abstieg und mit vielem, was gelungen ist und mit vielem, was eben versagt hat und so weiter. Und über allem stand immer noch dieses Wort, denn ich bin gewiss, weder Tod noch Leben, weder Engel noch Mächte, noch Gegenwärtiges oder Zukünftiges, noch Gewalten, Höhe, Tiefe, irgendeine andere Kreatur können uns scheiden von der Liebe Gottes. Und die ganze Geschichte, die ist jetzt ja schon so viele Jahre her, aber die hat durchgehalten bis heute. Und wenn es wieder mal schwer ist, wenn wieder mal was schiefgegangen ist, zusammengebrochen ist oder so, dann taucht dieser Text auf. Wenn der Teufel uns wieder mal ein Bein gestellt hat und wir auf irgendwas drauf reingefallen sind und jetzt haben wir den Trümmerhaufen da, dann kommt dieser Text und der hilft uns wieder auf. Und da kann ich von ganzem Herzen sagen, bin ich bis auf den heutigen Tag dankbar, dass ich schon seinerzeit vor so vielen Jahren diesen Text entdecken durfte und dass der mich durch mein ganzes Leben durchgetragen hat, bis hierher. Und ich kann Ihnen das eigentlich nur ans Herz legen. Nehmen Sie ihn auf, diesen Text. Das ist Rettung in allen Lebenslagen. Und wenn wir da dranbleiben, dann wird es gut.

0: Cheesy Separada, dieses Lied, was wir gerade gehört haben, Wer wird uns trennen, nimmt den Gedanken des zweiten Bibeltextes unserer Sendung aus dem Römerbrief nochmal auf, nämlich nichts kann uns scheiden von der Liebe Gottes. Aus dem Römerbrief Kapitel 8 war die zweite Lesung, der zweite Bibeltext in unserer Sendung Höre Israel, unsere Vorbereitung auf den 18. Sonntag im Jahreskreis. Und am Sonntag werden Sie diesen Text in der Heiligen Messe noch einmal hören. Wir kommen jetzt zum dritten Bibeltext, nämlich das Sonntagsevangelium. Aus Matthäus im Kapitel 14, die Verse 13 bis 21. Ich darf Ihnen diesen Text vortragen. Mein Name ist Claudia Kiesel. Und im Anschluss hören wir wieder Ausführungen, Gedanken zu dem Bibeltext von unserem heutigen Sendungsgast, Pater Hermann Josef Hupka aus dem Kloster Waghäusel. In jener Zeit, als Jesus hörte, dass Johannes enthauptet worden war, zog er sich allein von dort mit dem Boot in eine einsame Gegend zurück. Aber die Volksscharen hörten davon und folgten ihm zu Fuß aus den Städten nach. Als er ausstieg, sah er die vielen Menschen und hatte Mitleid mit ihnen und heilte ihre Kranken. Als es Abend wurde, kamen die Jünger zu ihm und sagten: Der Ort ist abgelegen und es ist schon spät geworden. Schick die Leute weg, damit sie in die Dörfer gehen und sich etwas zu essen kaufen. Jesus aber antwortete: Sie brauchen nicht wegzugehen. Gebt ihr ihnen zu essen. Sie sagten zu ihm: Wir haben nur 5 Brote und 2 Fische hier. Er antwortete: Bringt sie mir her. Dann ordnete er an, die Leute sollten sich ins Gras setzen. Und er nahm die 5 Brote und die 2 Fische, blickte zum Himmel auf, sprach den Lobpreis, brach die Brote und gab sie den Jüngern. Die Jünger aber gaben sie den Leuten, und alle aßen und wurden satt. Und sie sammelten die übrig gebliebenen Brotstücke ein, 12 Körbe voll. Es waren etwa 5000 Männer, die gegessen hatten, dazu noch Frauen und Kinder.
1: Liebe Brüder und Schwestern, wenn wir dieses Evangelium hören, da können wir uns einmal ganz direkt hineinversetzen. Wie geht es Ihnen, wenn Sie sich das vorstellen, so gegen Abend, 5000 Leute und dann kommt der mit den paar Fischen und Broten an? Wer soll denn das glauben? Wer soll denn damit zurechtkommen? Das ist doch nicht zu schaffen, wird man im ersten Moment sagen. Und dann kriegt man Panik und dann meint man, dass man jetzt wieder selber ran muss. So geht es den Menschen eigentlich immer mal wieder, gerade auch, wenn der liebe Gott ins Spiel kommt. Nicht nur jetzt der Gedanke, dass er allmächtig ist, dass er alles kann und der Schöpfer Himmels und der Erde ist und so weiter, sondern jetzt einfach ganz praktisch für mich in meinem Leben. Da gibt es so manche Dinge, die man sich nicht so recht vorstellen kann. Und wenn es dann vielleicht sogar noch schwierig geworden ist, schon erst recht nicht. Man könnte hier jetzt aus dem Text sich mal so einige Vorstellungen machen und wir merken, wie wir keinen Zentimeter weiterkommen. Stellen Sie sich einmal vor, draußen auf der Wiese, 5000 Männer, dazu noch Frauen und Kinder, dann sind wir so 15 bei 20.000 oder sowas. Abends 8:30, der Aldi hat schon zu, der Bäcker hat auch zu und jetzt geh mal hin und versuch hier was zu kriegen. Und das ist unmöglich. Und es sind so manche Dinge unmöglich, wie mag es wohl dann im ersten Moment auch den Aposteln gegangen sein. Da war ein ganz gewaltiger Mutsprung notwendig, um das zu glauben, was der Herr hier bringt. Aber bleiben wir jetzt nicht bei Brot und Fisch stehen, sondern es geht ja noch um viel mehr. Es geht ja um das ganze Leben. Es geht ja eigentlich um unseren Weg in den Himmel. Und wenn wir uns das vorstellen, unseren Weg in den Himmel, unseren Weg in die Ewigkeit, das ist so weit weg. Das ist so schwierig. Das ist so unmöglich. Und dann verlangt der Herr vielleicht von uns noch Dinge, die uns total gegen den Strich gehen, die wir uns nicht vorstellen können, die vielleicht sogar in unsere Lebensplanung überhaupt nicht hineinpassen. Und dann würden wir sagen, das ist doch unmöglich. Und dann laufen wir davon. Und dann, wo geht's dann hin? Wenn man mal hier so im Text sich das weiter vorstellen würde, dann geht's irgendwo in die Nacht hinein. Aber wenn man es wagt, den Herrn heranzulassen, dann können wir eigentlich mit allem rechnen. Und hier waren ja dann noch so viele Sachen übrig. 12 Körbe voll. Es ist interessant, dass es gerade 12 sind. Das erinnert wieder an die 12 Apostel. Und die haben nämlich eigentlich den Auftrag, genau dieses hinauszutragen in die ganze Welt. Und damit wird jetzt nicht nur diese kleine Gesellschaft hier gesättigt, sondern damit wird die ganze Welt gesättigt. Das ist für die ganze Welt eigentlich wieder dieses Angebot, das wir schon in der ersten Lesung gehört haben, von diesem Kaufmann. Auf ihr Durstigen, kommt zum Wasser, kauft Getreide, esst und kommt und kauft ohne Geld. Oh, wie tut das gut. Da geht's gar nicht mehr um Milch und Brot und Wein und so weiter, sondern da geht es eigentlich um das ganze Leben. Da geht es um Lebensqualität. Und wenn wir uns jetzt einmal so überlegen, wo stehen wir? Wie ist es uns bis jetzt ergangen? Hat der Herr uns auch schon angesprochen? Hat er uns vielleicht auch schon einmal einen Auftrag gegeben? Vielleicht war dieser Auftrag auch im ersten Moment hart und schwer. Vielleicht konntest du es gar nicht glauben. Vielleicht war dein Wort, das schaffe ich nicht. Das kann ich nicht. Da kommt mir noch so ein Bild vor Augen. Das ist eigentlich ein Traum, den ich einmal hatte. Ich war mit meinem Hanomag unterwegs, mit einem Kleinlaster, bin ich ins Gebirge hineingefahren und die Straße wurde immer schlechter und es wurde immer kälter und es gab Graupelschauer, es gab Regen, es gab Matsch, es ging am Ende gar nichts mehr. Das Auto war total festgefahren, die Räder waren so, dass man sie fast nicht mehr gesehen hat, im Schlamm versunken. Und ich habe alles versucht und habe nicht mehr rausgekriegt. Und in diesem Moment kommt auf dieser unmöglichen Straße ein roter Rolls-Royce vorbeigefahren. Und in diesem Auto, da saß ein vornehmer Mann drin. Und er macht die Türe auf und sagt, Hermann Josef, lass uns stehen, das wird nichts mehr. Steig ein. Und dann habe ich es gewagt, bei dem einzusteigen. Und bei dem war es einfach ganz feierlich. Es waren edle Sitze mit argentinischem Rindleder. Und es war ein feiner Duft im Raum von der besten Havanna-Zigarre, die man sich denken kann. Und es war feierlich. Es war das Höchste der Gefühle. Und wir sind auf dieser schwierigen Straße entlang gefahren. Und es wurde immer schwieriger, es wurde immer steiler, es wurde immer kälter. Es kamen die Eisriesen, es kamen die 7000er, es kamen die 8000er am Straßenrand. Die Eisbären saßen da und haben geschaut. Und wir sind durchgefahren durch die schwierigsten Angelegenheiten. Und schließlich waren wir oben am Gipfel. Und da war ein großer Leuchtturm, 160 Meter hoch, senkrecht. Und er sagt, steig hinauf. Und ich stehe davor und sage, ich kann es nicht. Aber das war jetzt nicht einfach nur so ein Auftrag. Das war ein Sendungswort. Berufen, gesendet, jetzt steigst du da hoch. Okay, ich hab's probiert. Und es ging. Oben war die Türmerstube und war ein bisschen dunkel, ein bisschen staubig. Und da war so ein kleines Lichtlein, so ein Öllicht. Und dann hat er gesagt, jetzt zündest du dieses Licht an. Dann habe ich es angezündet. Dann hat es aufgeleuchtet. Und dann hat es begonnen, hinauszuleuchten. Bis ans Ende der Welt. Und da könnte einem der Petrus einfallen. Und der Petrus, der war ein ganz einfacher Fischer. Der hat doch von Rom keine Ahnung gehabt. Und dass der mal beim Kaiser vorspricht, erst recht nicht und sowas. Und dann kam das Sendungswort des Herrn. Und Sie wissen, was in den letzten 2000 Jahren draus geworden ist. Also, wenn uns wieder einmal das Gleichnis die Geschichte, das Wunder von der Brotvermehrung kommt, da können wir immer mal dran denken, wenn der Herr im Spiel ist, da ist was dran. Auch was unsere eigene Lebensgeschichte betrifft. Und ich könnte durchaus davon ausgehen, dass der eine oder andere von Ihnen da auch schon einmal eine Erfahrung gemacht hat. Vielleicht fällt es Ihnen auch noch schwer. Vielleicht ist es auch gar nicht so einfach, wenn man meint, den Ruf des Herrn zu spüren. Aber wir können auch immer wieder drüber beten. Und wenn es was Ernstes ist, dann gibt es so schnell keine Ruhe. Dann kommen immer wieder Zeichen, die uns dran erinnern und die uns wieder und wieder auf den Weg bringen, so dass wir da mit der Zeit dann wirklich durchkommen. Und es wäre jetzt von meiner Seite her möglich, hier eine Menge Glaubenszeugnis zu geben. Aber ich glaube auch, dass es für uns jetzt gut ist, wenn wir noch einander ein bisschen zuhören.
0: Genau so ist es. Und vielleicht hat auch der ein oder andere Hörer auch noch ein Glaubenszeugnis passend zu den Bibeltexten, die wir gehört haben. Der erste Text war aus Jesaja, wenn Sie sich daran erinnern. So spricht der Herr auf, all ihr Durstigen, kommt zum Wasser. Die zweite Lesung vom Sonntag aus dem Römerbrief. Nichts kann uns scheiden von der Liebe Christi. Oder das Sonntagsevangelium aus Matthäus mit der Brotvermehrung, die wir gerade gehört haben. Liebe Hörerinnen und Hörer, jetzt sind Sie dran. Was kam Ihnen beim Hören, beim Lesen? Lassen Sie uns gerne noch drüber sprechen. Teilen Sie uns mit, wie es Ihnen gegangen ist, was Ihr Herz bewegt in dieser Sendung unter der 089-517-008-008 gibt es für Sie jetzt die Möglichkeit, hier mitzusprechen in unserer Sendung. Kurz und prägnant bitte einbringen hier in unserer Bibelsendung 089-517-008-008. 8. Vielleicht haben Sie auch schon mal erfahren, dass wenn Sie etwas geteilt haben, wenn es Ihnen vielleicht am Anfang auch schwer gefallen ist, dass es aber hinterher, wo Sie gemerkt haben, durch dieses Teilen sind Sie selber so reich beschenkt und andere auch, dass es eine richtige Lawine wird, die ganz reichhaltig andere auch beschenkt. Also jetzt gerne anrufen in unserer Sendung 089 517 008 008.

0: Unsere Bibelsendung Höre Israel und wir kommen mit Ihnen jetzt, liebe Hörerinnen und Hörer, noch ins Gespräch über die gehörten Bibeltexte. Wenn Sie möchten, beteiligen Sie sich gerne an unserem Gespräch unter der 089 517 008 008. Und mit Frau Detscher beginnen wir. Da kommt vielleicht was ins Rollen, Frau Detscher. Wir sind ganz Ohr. Grüß Gott aus Heiligenbronn im Schwarzwald, rufen Sie uns an.
1: Genau. Ja, genau. Grüß Gott. Hermann Josef Hupka, grüß Gott, Frau Kiesel.
2: Grüß Gott.
1: Also wenn sei auf, ihr Durstigen, ich meine, Gott beschenkt uns jeden Tag auch, indem wir gesund aufstehen dürfen, indem wir also arbeiten können. Und ein Geschenk Gottes ist auch die Heilige Messe. Und auch, wenn man nette Menschen um sich hat, und wenn man einfache Geschenk Gottes ist, eine gute Familie zu haben, da braucht man gar nicht mehr. Und ich finde, wenn Gott uns so reich beschenkt, dann sollen wir ja auch dafür das auch danken und jeden Tag sich daran freuen, jeden Tag aus seiner Kraft zu leben. Und so nehmen, wie er kommt. Und Gott ist jemand, der beschenkt uns. Gut, es kann ja auch mal sein, dass ein Trauerfall oder sonstige Dinge, die nicht so leicht sind, aber ob man das dann so ganz als Geschenk annehmen kann, man versucht es zwar, aber das ist dann nicht ganz so leicht. Und bei der zweiten Lesung, was kann uns scheiden von der Liebe Gottes, Bedrängnis, Not oder Verfolgung? Ich denke oft an die verfolgte Christen in den Ländern, wo sie ihren Glauben nicht leben dürfen und wo sie einfach keine Religionsfreiheit haben. Und da geht's uns doch gut. Und ich meine, Menschen trennen schon auf der Erde, das ist einfach nicht richtig. Gott kann die Menschen im Tod trennen, wenn er sie zu sich ruft. Aber nicht, dass man auf der Erde schon Menschen trennt, weil sie, der ist nichts für dich, das ist nicht gut. Man soll sich selber vom Menschen ein Bild machen, wie er wirklich ist und ob er zu einem passt und ob er gut ist und so. Aber nicht von anderen sagen lassen, der ist nichts für dich oder so. Manchmal, ein guter Rat von André muss man annehmen, ist auch richtig, aber dass man einfach dann jemand wirklich trennt vom anderen, bloß weil er anders ist, das finde ich falsch. Und Gott ist ja derjenige, wenn er einen Mensch zu sich ruft, trennt er ja die Leute selber voneinander.
0: Das ist jetzt eine Frage, Frau Detscher, oder? Die Sie jetzt in den Raum werfen?
1: Ja, ein Stück weit, ja.
0: Mhm. Dann lassen wir die Frage genauso mal stehen, Pater Hermann Josef.
2: Ja, es sind immer wieder mal solche Dinge, die auf den ersten Moment nicht ganz einfach zu verstehen sind. Und wir haben sicherlich dem Herrn schon manche Bitte vorgebracht. Und manchmal ist es nichts geworden. Manchmal hat er dann unsere Gebete nicht erhört. So würde man auf den ersten Moment denken. Aber da ist manchmal noch mehr dahinter. Denn es ist nicht gesagt, dass unsere Planung immer so hundertprozentig ist. Und der liebe Gott hat die Übersicht. Wir können natürlich das eine oder andere durchsetzen. Aber ob es dann wirklich so ganz glücklich wird, auf lange Sicht gesehen, weiß man nicht so ganz genau. Da würde ich etwas vorsichtig sein. Wenn der Herr dann tatsächlich sich bemerkbar macht, dann sollte man das schon sehr ernst nehmen, langfristig gesehen. Auch wenn es im ersten Moment mal schwerfällt. Aber der liebe Gott hat die langfristige Übersicht. Und ich glaube, wir tun gut dran, ihm das Vertrauen auszusprechen.
0: Mhm. Danke, Frau Detscher, für Ihren Beitrag und danke, Pater Hermann Josef. Ich würde ganz gerne noch anknüpfen mit der zweiten Lesung. Da wird gesprochen, dass uns eigentlich nichts von der Liebe Gottes trennen kann. Jetzt heißt es aber doch, die Sünde, in der Sünde trennen wir uns von Gott. Was machen wir jetzt mit dieser Aussage?
2: Das ist schon wahr. Wir trennen uns von Gott. Aber es ist noch nicht gesagt, dass der Gott sich dann auch von uns trennt. Sondern das ist vielleicht ein bisschen ähnlich wie so Eltern mit Kindern. Wenn die Kinder was angestellt haben, dann kann das für die Eltern auch ganz schön schlimm sein und die regen sich auf und die schimpfen dann vielleicht und so. Aber deswegen lieben die trotzdem noch ihre Kinder. Und wenn die Kinder Gottes dumme Sachen gemacht haben, dann fällt es dem lieben Gott bestimmt sehr schwer. Aber es wird sein Anstreben sein, dass wir rauskommen und dass wir die Kurve kriegen und dass es wieder richtig wird. Und so gesehen wird er alles dran setzen, uns zu helfen, damit wir aus der schwierigen Situation möglichst schadlos wieder rauskommen. Aber nicht nur wir allein, sondern auch das Ganze drumherum. Das höchste Anstreben vom lieben Gott ist, dass die ganze Welt wieder heil wird, dass es wieder so wird wie am Anfang bei Adam und Eva im Paradies. Aber das muss halt dann richtig stimmen. Und der Mensch, der macht so viel Blödsinn und so oft geht's schief. Aber der liebe Gott wird immer wieder mit dem Menschen dran arbeiten, dass es richtig wird. Das fällt schwer. Das kann Tränen geben, aber dahinter steht immer wieder diese große Liebe, die uns rausreißen möchte aus allem Elend.
0: Das heißt, es gibt keine noch so verworrene und verschlungene Situation, auch wenn wir uns selber durch die Sünde wegkatapultiert haben von Gott, dass er uns immer wieder zurückholen kann.
2: So würde ich das auch sehen. Und wir haben da ein ganz markantes Beispiel in der Heiligen Schrift. Der Petrus, der hat ja immer wieder dumme Sachen gemacht. Bis dahin, dass der Hahn krähen musste. Sie kennen das vom Gründonnerstag. Und was hat Petrus gemacht, wo er es erkannt hat? Er hat geweint und er ist gekommen zu Jesus. Jesus hat ihm rausgeholfen, es geschah Vergebung, es geschah Neuanfang und es sind große Dinge draus geworden. Das Parallelstück dazu war der Judas. Der hat ungefähr so das Gleiche angestellt, wie das, was Petrus auch angestellt hat. Aber der Judas, der hat es sich nicht vorstellen können, dass er mit seiner Schuld, mit seinem Chaos zu Jesus geht. Und er stand bei sich selber geblieben und total gescheitert. Und wenn es auch noch so unangenehm ist und wenn es noch so blöd ist oder wenn die Leute reden oder wenn man unten durch ist oder so, nicht bei sich selber stehen bleiben, sondern dann rennen wir zu Jesus und sagen es ihm. Und wenn wir dann ganz aufgelöst sind, da brauchen wir überhaupt nicht mehr vornehm zu sein. Und dann können wir dastehen als Totalversager oder irgendwas. Jesus fängt uns auf und hilft uns wieder auf. Wenn wir bei der Welt stehen bleiben, dann geht es uns eher so wie dem Judas mit seinen 30 Silberlingen. Von daher keine Notlösungen. Nichts da groß irgendwie drumrum und verschlungen und sonst etwas, sondern wie groß das Chaos auch ist, wir gehen zu Jesus und er wird es heilen.
0: Das heißt, im Grunde genommen ist fast Voraussetzung, dass wir einmal mindestens in unserem Leben diese Liebe Gottes doch schon mal erfahren haben. Dann können wir uns immer wieder darauf berufen und sagen, das möchte ich wieder, genau da möchte ich mich nicht rausbewegen aus dieser Liebesblase sozusagen und ich möchte wieder zurückkommen in diese Liebesblase. Sie haben auch gesagt, Pater Hermann Josef, dass Ihnen gerade bei dieser zweiten Lesung aus dem Römerbrief, dass das wie so ein Schatz ist. Ja, Sie haben dazu eine Geschichte erzählt aus Ihrem Leben. Das heißt, Bibelworte können wie ein Schatz sein, den wir mit uns tragen, der tief in unserem Herzen dann gehoben werden darf in Lebenslagen, Sie sagten auch von Rettung in allen Lebenslagen, das heißt, die dann uns wirklich zur Rettung werden im passenden Moment.
2: Ja.
0: Das heißt, es wäre gut, wenn wir aus dieser Sendung vielleicht auch einen Vers oder einen Satz mitnehmen vom Wort Gottes, von diesen drei Texten, den wir dann im Herzen noch weiter bewegen und der uns vielleicht auch dann zu gegebener Zeit, eben dann, wann wir es brauchen, wieder neu geschenkt wird und zwar dann ganz als Licht uns weiter auf unserem Weg führen kann und uns vielleicht auch Trost schenken kann, Kraft schenken kann, neuen Schwung schenken kann, egal wo wir gerade sind, oder?
2: Auf jeden Fall. Und da gibt es ja so ganz einfache Sätze, die kann man sich wirklich merken, denn ich bin gewiss, weder Tod noch Leben kann mich scheiden von der Liebe Gottes. Punkt. Und wenn uns das einfällt in kritischen Lagen, dann sind wir gut aufgehoben beim lieben Gott.
0: Also, ich hoffe, dass wir alle etwas mitnehmen und diese Schätze dann in unserem Herzen auch tief bewahren und zu gegebenen Zeit dann auch wieder rausholen und zum Glänzen bringen. Und Pater Hermann Josef, ich möchte Sie gerne bitten, dass wir jetzt am Ende genau darum noch beten, dass das, was jetzt gesät worden ist in dieser Sendung, in unser Herz, dass wir es auch tief bewahren können.
2: Ja, Herr himmlischer Vater, so kommen wir mit unseren Lebensgeschichten, mit unseren Familiengeschichten, mit unseren Hintergründen, mit unseren Ängsten und wir empfehlen uns dir an. Und wir tun uns manchmal noch ein bisschen schwer, deinem Wort zu vertrauen, gerade wenn es um existenzielle Sachen geht. Da erbitten wir jetzt den Mut, dass wir es wagen, deinem Wort zu glauben, dein Wort anzunehmen. Und wir erbitten die Kraft, dass wir es schaffen, uns auf den Weg zu machen. Und so empfehlen wir dir alle Lebenslagen an. Es wird vorkommen, dass wir Mist bauen. Es wird vorkommen, dass wir sündigen, dann gib uns die Gnade, dass wir dazu stehen. Das ist viel besser, als davon zu laufen. Denn du hast uns gesagt, nichts kann uns scheiden von der Liebe Gottes. Und wenn wir dann noch einmal zu unserem Kaufmann von der ersten Lesung zurückkommen, dann gib uns doch auch den Mut und die Kraft, dir zu sagen, was bei uns los ist, damit wir uns nicht genieren, einfach dich in unser Leben mit hineinzunehmen, so wie es ist, selbst wenn es mal nicht salonfähig ist. Aber gerade die schwierigen Sachen brauchen die Heilung und gerade der Kranke braucht den Arzt. Und deswegen vertrauen wir dir all unsere Sachen an, mit dem Wissen, du hast für uns das Beste auf Lager. Und dafür sagen wir dir Lob und Preis und Dank und geben dir die Ehre. Amen. Und so segne sie alle, bringe sie gut auf den Weg. Gott, der Vater, der Sohn und der Heilige Geist. Amen.
0: Amen.
2: Gelobt sei Jesus Christus in Ewigkeit. Amen. Amen.
0: Ganz lieben Dank Ihnen, Pater Hermann Josef Hupka. Aus dem Kloster Waghäusel waren Sie uns verbunden, telefonisch in dieser Sendung Höre Israel. Ich bin Claudia Kiesel, wünsche Ihnen allen jetzt schon an dieser Stelle einen schönen, gesegneten Sonntag. Höre Israel, hier bei Radio Horeb, hören mit dem Herzen.
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0: 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Amen.
1: Amen. Guten Morgen, es ist 6 Uhr an diesem Samstag, den 1. August 2026. Ein Herz-Maria-Söhne-Samstag und der Gedenktag des heiligen Ordensgründers Alfons von Liguri. Mit dem heutigen Tag dürften jetzt alle deutschen Bundesländer Ferien haben. Gute Erholung allen. Aus dem Radio Horeb-Studio Bad Tölz in den bayerischen Voralpen begrüßt Sie recht herzlich Peter Kiesel. Ich hoffe, Sie hatten eine ruhige Nacht nach der Abkühlung, die über ganz Deutschland gezogen ist, hoffentlich auch ohne Unwetter. Beten wir auch heute wieder innig um den Frieden in der Welt. Tun wir dies voll Vertrauen an der Hand der Mutter Gottes, im Gebet des Angelus und des trostreichen Rosenkranzes zu Jesus, Ihrem Sohn, unserem Herrn und Erlöser. Rufen Sie jetzt an, ein Gesetz des trostreichen Rosenkranzes mitzubeten und wählen die deutsche Telefonnummer 089 517 008 008. Ich wiederhole 089 517 008 008. Wenn Sie am Telefon dann die Live-Sendung hören, schalten Sie bitte im Hintergrund Ihr Radioempfangsgerät stumm. Kurz vor einem neuen Gesetz sage ich die jeweiligen Rosenkranzbetrachtungen an und begrüße Sie dann auf Sendung. Haben Sie Mut, trauen Sie sich, vor allem jene, die noch nie oder in diesem Sommer noch nicht vorgebetet haben.

0: Unsere erste Mitbeterin bei Radio Horeb, die die 089 517 008 008 gewählt hat, kommt aus Erding und wir dürfen Sie jetzt begrüßen. Guten Morgen.
1: Guten Morgen.
0: Mit wem beten wir?
1: Ich jetzt Marianne Lex aus Erding.
0: Wunderbar. Ja, das Geschenk ist ein Geschenk Gottes. Dieses Geschenk ist schützenswert von seinem Beginn bis zu seinem Ende. Das Leben beginnt bereits im Mutterleib. Daran erinnert uns das Angelus-Gebet, mit dem wir unsere morgendliche Gebetszeit eröffnen. Beten wir für einen würdevollen Umgang mit dem Geschenk des Lebens. Es ist eine Voraussetzung für den Frieden in der Welt. Im Zeichen unserer Erlösung beginnen wir. Im Namen des Vaters und des Sohnes und des Heiligen Geistes.
1: Amen.
0: Amen. Der Engel des Herrn brachte Maria die Botschaft.
1: Und sie empfing vom Heiligen Geist.
0: Gegrüßet seist du, Maria, voll der Gnade, der Herr ist mit dir. Du bist gebenedeit unter den Frauen und gebenedeit ist die Frucht deines Leibes, Jesus.
1: Heilige Maria, Mutter Gottes, bitte für uns Sünder, jetzt und in der Stunde unseres Todes. Amen.
0: Maria sprach, sieh, ich bin die Magd des Herrn.
1: Mir geschehe nach deinem Wort.
0: Gegrüßet seist du, Maria, voll der Gnade, der Herr ist mit dir. Du bist gebenedeit unter den Frauen und gebenedeit ist die Frucht deines Leibes, Jesus.
1: Heilige Maria, Mutter Gottes, bitte für uns Sünder, jetzt und in der Stunde unseres Todes. Amen.
0: Und das Wort ist Fleisch geworden.
1: Und hat unter uns gewohnt.
0: Gegrüßet seist du, Maria, voll der Gnade, der Herr ist mit dir. Du bist gebenedeit unter den Frauen und gebenedeit ist die Frucht deines Leibes, Jesus.
1: Heilige Maria, Mutter Gottes, bitte für uns Sünder, jetzt und in der Stunde unseres Todes. Amen.
0: Bitte für uns, heilige Gottesmutter.
1: Auf dass wir würdig werden der Verheißung in Christi.
0: Lasset uns beten. Allmächtiger Gott, gieße deine Gnade in unsere Herzen ein. Durch die Botschaft des Engels haben wir die Menschwerdung Christi, deines Sohnes, erkannt. Lass uns durch sein Leiden und Kreuz zur Herrlichkeit der Auferstehung gelangen. Darum bitten wir durch Christus, unseren Herrn.
1: Amen.
0: Beten wir noch für unsere lieben Verstorbenen. Gedenken wir besonders der Förderer und Gönner unseres Radios. Und gedenken wir heute besonders unseren ehrenamtlichen Mitarbeitern, die schon in die Ewigkeit vorausgegangen sind. Vater unser im Himmel, geheiligt werde dein Name, dein Reich komme, dein Wille geschehe, wie im Himmel, so auf Erden.
1: Unser tägliches Brot gib uns heute und vergib uns unsere Schuld, wie auch wir vergeben unseren Schuldigern. Und führe uns nicht in Versuchung, sondern erlöse uns von dem Bösen. Amen.
0: Gegrüßet seist du, Maria, voll der Gnade, der Herr ist mit dir. Du bist gebenedeit unter den Frauen und gebenedeit ist die Frucht deines Leibes, Jesus.
1: Heilige Maria, Mutter Gottes, bitte für uns Sünder, jetzt und in der Stunde unseres Todes. Amen.
0: Herr, gib den Verstorbenen die ewige Ruhe.
1: Und das ewige Licht leuchte ihnen.
0: Herr, lass sie ruhen im Frieden.
1: Amen.

0: Gottes. Von dort wird er kommen, zu richten die Lebenden und die Toten.
1: Ich glaube an den Heiligen Geist, die heilige katholische Kirche, Gemeinschaft der Heiligen, Vergebung der Sünden, Auferstehung der Toten und das ewige Leben. Amen.
0: Ehre sei dem Vater und dem Sohn und dem Heiligen Geist.
1: Wie es war im Anfang, so auch jetzt und alle Zeit und in Ewigkeit. Amen.
0: Vater unser im Himmel, geheiligt werde dein Name, dein Reich komme, dein Wille geschehe, wie im Himmel, so auf Erden.
1: Unser tägliches Brot gib uns heute und vergib uns unsere Schuld, wie auch wir vergeben unseren Schuldigern. Führe uns nicht in Versuchung, sondern erlöse uns von dem Bösen. Amen.
0: Gegrüßet seist du, Maria, voll der Gnade, der Herr ist mit dir. Du bist gebenedeit unter den Frauen und gebenedeit ist die Frucht deines Leibes, Jesus, der in uns den Glauben vermehre.
1: Heilige Maria, Mutter Gottes, bitte für uns Sünder, jetzt und in der Stunde unseres Todes. Amen.
0: Gegrüßet seist du, Maria, voll der Gnade, der Herr ist mit dir. Du bist gebenedeit unter den Frauen und gebenedeit ist die Frucht deines Leibes, Jesus, der in uns die Hoffnung stärke.
1: Heilige Maria, Mutter Gottes, bitte für uns Sünder, jetzt und in der Stunde unseres Todes. Amen.
0: Gegrüßet seist du, Maria, voll der Gnade, der Herr ist mit dir. Du bist gebenedeit unter den Frauen und gebenedeit ist die Frucht deines Leibes, Jesus, der in uns die Liebe entzünde.
1: Heilige Maria, Mutter Gottes, bitte für uns Sünder, jetzt und in der Stunde unseres Todes. Amen.
0: Ehre sei dem Vater und dem Sohn und dem Heiligen Geist.
1: Wie es war im Anfang, so auch jetzt und alle Zeit und in Ewigkeit. Amen.
0: O mein Jesus,
1: verzeih uns unsere Sünden, bewahre uns vor dem Feuer der Hölle, führe alle Seelen in den Himmel, besonders jene, die deiner Barmherzigkeit am meisten bedürfen.
0: Amen. Im ersten Gesetz des trostreichen Rosenkranzes betrachten und beten wir Jesus, der als König herrscht. Sie dürfen beginnen, Frau Lex, mit dem Vater Unser.
1: Vater unser im Himmel, geheiligt werde dein Name, dein Reich komme, dein Wille geschehe, wie im Himmel so auf Erden.
0: Unser tägliches Brot gib uns heute und vergib uns unsere Schuld, wie auch wir vergeben unseren Schuldigern. Und führe uns nicht in Versuchung, sondern erlöse uns von dem Bösen. Amen.
1: Gegrüßet seist du, Maria, voll der Gnade, der Herr ist mit dir. Du bist gebenedeit unter den Frauen. Und gebenedeit ist die Frucht deines Leibes, Jesus, der als König herrscht.
0: Heilige Maria, Mutter Gottes, bitte für uns Sünder, jetzt und in der Stunde unseres Todes. Amen.
1: Gegrüßet seist du, Maria, voll der Gnade, der Herr ist mit dir. Du bist gebenedeit unter den Frauen. Und gebenedeit ist die Frucht deines Leibes, Jesus, der als König herrscht.
0: Heilige Maria, Mutter Gottes, bitte für uns Sünder, jetzt und in der Stunde unseres Todes. Amen.
1: Gegrüßet seist du, Maria, voll der Gnade, der Herr ist mit dir. Du bist gebenedeit unter den Frauen und gebenedeit ist die Frucht deines Leibes, Jesus, der als König herrscht.
0: Heilige Maria, Mutter Gottes, bitte für uns Sünder, jetzt und in der Stunde unseres Todes. Amen.
1: Gegrüßet seist du, Maria, voll der Gnade, der Herr ist mit dir. Du bist gebenedeit unter den Frauen und gebenedeit ist die Frucht deines Leibes, Jesus, der als König herrscht.
0: Heilige Maria, Mutter Gottes, bitte für uns Sünder, jetzt und in der Stunde unseres Todes. Amen.
1: Gegrüßet seist du, Maria, voll der Gnade, der Herr ist mit dir. Du bist gebenedeit unter den Frauen und gebenedeit ist die Frucht deines Leibes, Jesus, der als König herrscht.
0: Heilige Maria, Mutter Gottes, bitte für uns Sünder, jetzt und in der Stunde unseres Todes. Amen.
1: Gegrüßet seist du, Maria, voll der Gnade, der Herr ist mit dir. Du bist gebenedeit unter den Frauen und gebenedeit ist die Frucht deines Leibes, Jesus, der als König herrscht.
0: Heilige Maria, Mutter Gottes, bitte für uns Sünder, jetzt und in der Stunde unseres Todes. Amen.
1: Gegrüßet seist du, Maria, voll der Gnade, der Herr ist mit dir. Du bist gebenedeit unter den Frauen und gebenedeit ist die Frucht deines Leibes, Jesus, der als König herrscht.
0: Heilige Maria, Mutter Gottes, bitte für uns Sünder, jetzt und in der Stunde unseres Todes. Amen.

0: Gegrüßet seist du, Maria, voll der Gnade, der Herr ist mit dir. Du bist gebenedeit unter den Frauen, und gebenedeit ist die Frucht deines Leibes, Jesus, der als König herrscht.
1: Heilige Maria, Mutter Gottes, bitte für uns Sünder, jetzt und in der Stunde unseres Todes. Amen.
0: Gegrüßet seist du, Maria, voll der Gnade, der Herr ist mit dir. Du bist gebenedeit unter den Frauen, und gebenedeit ist die Frucht deines Leibes, Jesus, der als König herrscht.
1: Heilige Maria, Mutter Gottes, bitte für uns Sünder, jetzt und in der Stunde unseres Todes. Amen.
0: Gegrüßet seist du, Maria, voll der Gnade, der Herr ist mit dir. Du bist gebenedeit unter den Frauen, und gebenedeit ist die Frucht deines Leibes, Jesus, der als König herrscht.
1: Heilige Maria, Mutter Gottes, bitte für uns Sünder, jetzt und in der Stunde unseres Todes. Amen.
0: Ehre sei dem Vater, dem Sohn und dem Heiligen Geist.
1: Wie im Anfang, so auch jetzt und alle Zeit und in Ewigkeit. Amen.
0: O mein Jesus, verzeih uns unsere Sünden, bewahre uns vor dem Feuer der Hölle, führe alle Seelen in den Himmel, besonders jene, die deiner Barmherzigkeit am meisten bedürfen.
1: Im zweiten Gesetz des trostreichen Rosenkranzes betrachten wir hier bei Radio Horeb Jesus, der in seiner Kirche lebt und wirkt. Dazu hat als nächstes aus Boll bei Kreis Göppingen die 089-517-008-008 gewählt. Guten Morgen, mit wem beten wir?
2: Guten Morgen.
1: Guten Morgen.
2: Hier ist Maria Enz aus dem Kreis Göppingen, Zell und Eichelberg. Und ich möchte beten für unsere lieben Kranken und die Verstorbenen. Und natürlich für den Frieden in der Welt. Vater unser im Himmel, geheiligt werde dein Name, dein Reich komme, dein Wille geschehe, wie im Himmel, so auf Erden.
1: Unser tägliches Brot gib uns heute und vergib uns unsere Schuld, wie auch wir vergeben unseren Schuldigern. Und führe uns nicht in Versuchung, sondern erlöse uns von dem Bösen. Amen.
2: Gegrüßet seist du, Maria, voll der Gnade, der Herr ist mit dir. Du bist gebenedeit unter den Frauen. Und gebenedeit ist die Frucht deines Leibes, Jesus, der in unserer Kirche lebt und wirkt.
1: Heilige Maria, Mutter Gottes, bitte für uns Sünder, jetzt und in der Stunde unseres Todes. Amen.
2: Gegrüßet seist du, Maria, voll der Gnade, der Herr ist mit dir. Du bist gebenedeit unter den Frauen. Und gebenedeit ist die Frucht deines Leibes, Jesus, der in unserer Kirche lebt und wirkt.
1: Heilige Maria, Mutter Gottes, bitte für uns Sünder, jetzt und in der Stunde unseres Todes. Amen.
2: Gegrüßet seist du, Maria, voll der Gnade, der Herr ist mit dir. Du bist gebenedeit unter den Frauen, und gebenedeit ist die Frucht deines Leibes, Jesus, der in unserer Kirche lebt und wirkt.
1: Heilige Maria, Mutter Gottes, bitte für uns Sünder, jetzt und in der Stunde unseres Todes. Amen.
2: Gegrüßet seist du, Maria, voll der Gnade. Der Herr ist mit dir. Du bist gebenedeit unter den Frauen. Und gebenedeit ist die Frucht deines Leibes, Jesus, der in unserer Kirche lebt und wirkt.
1: Heilige Maria, Mutter Gottes, bitte für uns Sünder, jetzt und in der Stunde unseres Todes. Amen.
2: Gegrüßet seist du, Maria, voll der Gnade. Der Herr ist mit dir. Du bist gebenedeit unter den Frauen. Und gebenedeit ist die Frucht deines Leibes, Jesus, der in unserer Kirche lebt und wirkt.
1: Heilige Maria, Mutter Gottes, bitte für uns Sünder, jetzt und in der Stunde unseres Todes. Amen.
2: Gegrüßet seist du, Maria, voll der Gnade. Der Herr ist mit dir. Du bist gebenedeit unter den Frauen, und gebenedeit ist die Frucht deines Leibes, Jesus, der in unserer Kirche lebt und wirkt.
1: Heilige Maria, Mutter Gottes, bitte für uns Sünder, jetzt und in der Stunde unseres Todes. Amen.
2: Gegrüßet seist du, Maria, voll der Gnade, der Herr ist mit dir. Du bist gebenedeit unter den Frauen, und gebenedeit ist die Frucht deines Leibes, Jesus, denn unsere Kirche lebt und wirkt.
1: Heilige Maria, Mutter Gottes, bitte für uns Sünder, jetzt und in der Stunde unseres Todes. Amen.
2: Gegrüßet seist du, Maria, voll der Gnade. Der Herr ist mit dir. Du bist gebenedeit unter den Frauen, und gebenedeit ist die Frucht deines Leibes, Jesus, der in unserer Kirche lebt und wirkt.
1: Heilige Maria, Mutter Gottes, bitte für uns Sünder, jetzt und in der Stunde unseres Todes. Amen.
2: Gegrüßet seist du, Maria, voll der Gnade. Der Herr ist mit dir. Du bist gebenedeit unter den Frauen, und gebenedeit ist die Frucht deines Leibes, Jesus, der in unserer Kirche lebt und wirkt.
1: Heilige Maria, Mutter Gottes, bitte für uns Sünder, jetzt und in der Stunde unseres Todes. Amen.
2: Gegrüßet seist du, Maria, voll der Gnade. Der Herr ist mit dir. Du bist gebenedeit unter den Frauen, und gebenedeit ist die Frucht deines Leibes, Jesus, der in unserer Kirche lebt und wirkt.
1: Heilige Maria, Mutter Gottes, bitte für uns Sünder, jetzt und in der Stunde unseres Todes. Amen.
2: Ehre sei dem Vater und dem Sohne und dem Heiligen Geist.
1: Wie im Anfang, so auch jetzt und alle Zeit und in Ewigkeit. Amen.
2: Amen. O mein Jesus, verzeih uns unsere Sünden. Bewahre uns vor dem Feuer der Hölle. Führe alle Seelen in den Himmel, besonders jene, die deiner Barmherzigkeit am meisten bedürfen. Amen.
1: Im dritten Gesetz des trostreichen Rosenkranzes betrachten wir Jesus, der wiederkommen wird in Herrlichkeit. Dazu schalten wir vom Baden-Württemberg nach Wernberg, so ich das sehe. Guten Morgen, mit wem beten wir?
3: Guten Morgen, Bertha Blank. Vater unser im Himmel, geheiligt werde dein Name. Dein Reich komme, dein Wille geschehe, wie im Himmel, so auf Erden.
1: Unser tägliches Brot gib uns heute und vergib uns unsere Schuld, wie auch wir vergeben unseren Schuldigern. Und führe uns nicht in Versuchung, sondern erlöse uns von dem Bösen. Amen.
3: Gegrüßet seist du, Maria, voll der Gnade. Der Herr ist mit dir. Du bist gebenedeit unter den Frauen, und gebenedeit ist die Frucht deines Leibes, Jesus, der wiederkommen wird in Herrlichkeit.
1: Heilige Maria, Mutter Gottes, bitte für uns Sünder, jetzt und in der Stunde unseres Todes. Amen.
3: Gegrüßet seist du, Maria, voll der Gnade. Der Herr ist mit dir. Du bist gebenedeit unter den Frauen, und gebenedeit ist die Frucht deines Leibes, Jesus, der wiederkommen wird in Herrlichkeit.
1: Heilige Maria, Mutter Gottes, bitte für uns Sünder, jetzt und in der Stunde unseres Todes. Amen.
3: Gegrüßet seist du, Maria, voll der Gnade. Der Herr ist mit dir. Du bist gebenedeit unter den Frauen, und gebenedeit ist die Frucht deines Leibes, Jesus, der wiederkommen wird in Herrlichkeit.
1: Heilige Maria, Mutter Gottes, bitte für uns Sünder, jetzt und in der Stunde unseres Todes. Amen.
3: Gegrüßet seist du, Maria, voll der Gnade. Der Herr ist mit dir. Du bist gebenedeit unter den Frauen, und gebenedeit ist die Frucht deines Leibes, Jesus, der wiederkommen wird in Herrlichkeit.
1: Heilige Maria, Mutter Gottes, bitte für uns Sünder, jetzt und in der Stunde unseres Todes. Amen.
3: Gegrüßet seist du, Maria, voll der Gnade. Der Herr ist mit dir. Du bist gebenedeit unter den Frauen, und gebenedeit ist die Frucht deines Leibes, Jesus, der wiederkommen wird in Herrlichkeit.
1: Heilige Maria, Mutter Gottes, bitte für uns Sünder, jetzt und in der Stunde unseres Todes. Amen.
3: Gegrüßet seist du, Maria, voll der Gnade. Der Herr ist mit dir. Du bist gebenedeit unter den Frauen, und gebenedeit ist die Frucht deines Leibes, Jesus, der wiederkommen wird in Herrlichkeit.
1: Heilige Maria, Mutter Gottes, bitte für uns Sünder, jetzt und in der Stunde unseres Todes. Amen.
3: Gegrüßet seist du, Maria, voll der Gnade. Der Herr ist mit dir. Du bist gebenedeit unter den Frauen. Und gebenedeit ist die Frucht deines Leibes, Jesus, der wiederkommen wird in Herrlichkeit.
1: Heilige Maria, Mutter Gottes, bitte für uns Sünder, jetzt und in der Stunde unseres Todes. Amen.
3: Gegrüßet seist du, Maria, voll der Gnade. Der Herr ist mit dir. Du bist gebenedeit unter den Frauen. Und gebenedeit ist die Frucht deines Leibes, Jesus, der wiederkommen wird in Herrlichkeit.
1: Heilige Maria, Mutter Gottes, bitte für uns Sünder, jetzt und in der Stunde unseres Todes. Amen.
3: Gegrüßet seist du, Maria, voll der Gnade. Der Herr ist mit dir. Du bist gebenedeit unter den Frauen. Und gebenedeit ist die Frucht deines Leibes, Jesus, der wiederkommen wird in Herrlichkeit.
1: Heilige Maria, Mutter Gottes, bitte für uns Sünder, jetzt und in der Stunde unseres Todes. Amen.
3: Gegrüßet seist du, Maria, voll der Gnade. Der Herr ist mit dir. Du bist gebenedeit unter den Frauen. Und gebenedeit ist die Frucht deines Leibes, Jesus, der wiederkommen wird in Herrlichkeit.
1: Heilige Maria, Mutter Gottes, bitte für uns Sünder, jetzt und in der Stunde unseres Todes. Amen.
3: Ehre sei dem Vater und dem Sohn und dem Heiligen Geist.
1: Wie im Anfang, so auch jetzt und alle Zeit und in Ewigkeit. Amen.
3: O mein Jesus, verzeih uns unsere Sünden. Bewahre uns vor dem Feuer der Hölle. Führe alle Seelen in den Himmel, besonders jene, die deiner Barmherzigkeit am meisten bedürfen. Amen.
1: Im vierten Gesetz des trostreichen Rosenkranzes beten und betrachten wir Jesus, der richten wird, die Lebenden und die Toten. Dazu dürfen wir jetzt von Wernberg nach Pötting in der Nähe der heiligen Anna Schäfer schalten. Guten Morgen.
4: Guten Morgen, das Engelmeier im Kadastering. Vater unser im Himmel, geheiligt werde dein Name. Dein Reich komme, dein Wille geschehe, wie im Himmel, so auf Erden.
1: Unser tägliches Brot gib uns heute und vergib uns unsere Schuld, wie auch wir vergeben unseren Schuldigern. Und führe uns nicht in Versuchung, sondern erlöse uns von dem Bösen. Amen.
4: Gegrüßet seist du, Maria, voll der Gnade. Der Herr ist mit dir. Du bist gebenedeit unter den Frauen. Und gebenedeit ist die Frucht deines Leibes, Jesus, der richten wird die Lebenden und die Toten.
1: Heilige Maria, Mutter Gottes, bitte für uns Sünder, jetzt und in der Stunde unseres Todes. Amen.
4: Gegrüßet seist du, Maria, voll der Gnade. Der Herr ist mit dir. Du bist gebenedeit unter den Frauen. Und gebenedeit ist die Frucht deines Leibes, Jesus, der richten wird die Lebenden und die Toten.
1: Heilige Maria, Mutter Gottes, bitte für uns Sünder, jetzt und in der Stunde unseres Todes. Amen.
4: Gegrüßet seist du, Maria, voll der Gnade. Der Herr ist mit dir. Du bist gebenedeit unter den Frauen. Und gebenedeit ist die Frucht deines Leibes, Jesus, der richten wird die Lebenden und die Toten.
1: Heilige Maria, Mutter Gottes, bitte für uns Sünder, jetzt und in der Stunde unseres Todes. Amen.
4: Gegrüßet seist du, Maria, voll der Gnade. Der Herr ist mit dir. Du bist gebenedeit unter den Frauen. Und gebenedeit ist die Frucht deines Leibes, Jesus, der richten wird die Lebenden und die Toten.
1: Heilige Maria, Mutter Gottes, bitte für uns Sünder, jetzt und in der Stunde unseres Todes. Amen.
4: Gegrüßet seist du, Maria, voll der Gnade. Der Herr ist mit dir. Du bist gebenedeit unter den Frauen. Und gebenedeit ist die Frucht deines Leibes, Jesus, der richten wird die Lebenden und die Toten.
1: Heilige Maria, Mutter Gottes, bitte für uns Sünder, jetzt und in der Stunde unseres Todes. Amen.
4: Gegrüßet seist du, Maria, voll der Gnade. Der Herr ist mit dir. Du bist gebenedeit unter den Frauen. Und gebenedeit ist die Frucht deines Leibes, Jesus, der richten wird die Lebenden und die Toten.
1: Heilige Maria, Mutter Gottes, bitte für uns Sünder, jetzt und in der Stunde unseres Todes. Amen.
4: Gegrüßet seist du, Maria, voll der Gnade. Der Herr ist mit dir. Du bist gebenedeit unter den Frauen. Und gebenedeit ist die Frucht deines Leibes, Jesus, der richten wird die Lebenden und die Toten.
1: Heilige Maria, Mutter Gottes, bitte für uns Sünder, jetzt und in der Stunde unseres Todes. Amen.
4: Gegrüßet seist du, Maria, voll der Gnade, der Herr ist mit dir. Du bist gebenedeit unter den Frauen, und gebenedeit ist die Frucht deines Leibes, Jesus, der richten wird die Lebenden und die Toten.
1: Heilige Maria, Mutter Gottes, bitte für uns Sünder, jetzt und in der Stunde unseres Todes. Amen.
4: Gegrüßet seist du, Maria, voll der Gnade, der Herr ist mit dir. Du bist gebenedeit unter den Frauen, und gebenedeit ist die Frucht deines Leibes, Jesus, der richten wird die Lebenden und die Toten.
1: Heilige Maria, Mutter Gottes, bitte für uns Sünder, jetzt und in der Stunde unseres Todes. Amen.
4: Ehre sei dem Vater und dem Sohn und dem Heiligen Geist.
1: Wie im Anfang, so auch jetzt und alle Zeit und in Ewigkeit. Amen.
4: O mein Jesus, verzeih uns unsere Sünden, bewahre uns vor dem Feuer der Hölle, führe alle Seelen in den Himmel, besonders jene, die deiner Barmherzigkeit am meisten bedürfen. Amen.
1: Im fünften und letzten Gesetz des fünften und letzten Gesetz des trostreichen Rosenkranzes betrachten wir Jesus, der alles vollenden wird. Dazu dürfen wir von Pöttinger gleich in die Nähe nach Oberdolling bei Ingolstadt schalten. Heute sind wir etwas südlastig, aber guten Morgen, mit wem beten wir?
5: Ja, guten Morgen, da ist Franziska Deisinger aus Oberdolling.
1: Sie dürfen beginnen.
5: Vater unser im Himmel, geheiligt werde dein Name, dein Reich komme, dein Wille geschehe wie im Himmel, so auf Erden.
1: Unser tägliches Brot gib uns heute und vergib uns unsere Schuld, wie auch wir vergeben unseren Schuldigern, und führe uns nicht in Versuchung, sondern erlöse uns von dem Bösen. Amen.
5: Gegrüßet seist du, Maria, voll der Gnade, der Herr ist mit dir. Du bist gebenedeit unter den Frauen, und gebenedeit ist die Frucht deines Leibes, Jesus, der alles vollenden wird.
1: Heilige Maria, Mutter Gottes, bitte für uns Sünder, jetzt und in der Stunde unseres Todes. Amen.
5: Gegrüßet seist du, Maria, voll der Gnade, der Herr ist mit dir. Du bist gebenedeit unter den Frauen, und gebenedeit ist die Frucht deines Leibes, Jesus, der alles vollenden wird.
1: Heilige Maria, Mutter Gottes, bitte für uns Sünder, jetzt und in der Stunde unseres Todes. Amen.
5: Gegrüßet seist du, Maria, voll der Gnade, der Herr ist mit dir. Du bist gebenedeit unter den Frauen, und gebenedeit ist die Frucht deines Leibes, Jesus, der alles vollenden wird.
1: Heilige Maria, Mutter Gottes, bitte für uns Sünder, jetzt und in der Stunde unseres Todes. Amen.
5: Gegrüßet seist du, Maria, voll der Gnade, der Herr ist mit dir. Du bist gebenedeit unter den Frauen, und gebenedeit ist die Frucht deines Leibes, Jesus, der alles vollenden wird.
1: Heilige Maria, Mutter Gottes, bitte für uns Sünder, jetzt und in der Stunde unseres Todes. Amen.
5: Gegrüßet seist du, Maria, voll der Gnade, der Herr ist mit dir. Du bist gebenedeit unter den Frauen, und gebenedeit ist die Frucht deines Leibes, Jesus, der alles vollenden wird.
1: Heilige Maria, Mutter Gottes, bitte für uns Sünder, jetzt und in der Stunde unseres Todes. Amen.
5: Gegrüßet seist du, Maria, voll der Gnade, der Herr ist mit dir. Du bist gebenedeit unter den Frauen, und gebenedeit ist die Frucht deines Leibes, Jesus, der alles vollenden wird.
1: Heilige Maria, Mutter Gottes, bitte für uns Sünder, jetzt und in der Stunde unseres Todes. Amen.
5: Gegrüßet seist du, Maria, voll der Gnade, der Herr ist mit dir. Du bist gebenedeit unter den Frauen, und gebenedeit ist die Frucht deines Leibes, Jesus, der alles vollenden wird.
1: Heilige Maria, Mutter Gottes, bitte für uns Sünder, jetzt und in der Stunde unseres Todes. Amen.
5: Gegrüßet seist du, Maria, voll der Gnade, der Herr ist mit dir. Du bist gebenedeit unter den Frauen, und gebenedeit ist die Frucht deines Leibes, Jesus, der alles vollenden wird.
1: Heilige Maria, Mutter Gottes, bitte für uns Sünder, jetzt und in der Stunde unseres Todes. Amen.
5: Gegrüßet gegrüßet seist du, Maria, voll der Gnade, der Herr ist mit dir. Du bist gebenedeit unter den Frauen, und gebenedeit ist die Frucht deines Leibes, Jesus, der alles vollenden wird.
1: Heilige Maria, Mutter Gottes, bitte für uns Sünder, jetzt und in der Stunde unseres Todes. Amen.
5: Gegrüßet seist du, Maria, voll der Gnade, der Herr ist mit dir. Du bist gebenedeit unter den Frauen, und gebenedeit ist die Frucht deines Leibes, Jesus, der alles vollenden wird.
1: Heilige Maria, Mutter Gottes, bitte für uns Sünder, jetzt und in der Stunde unseres Todes. Amen.
5: Ehre sei dem Vater und dem Sohn und dem Heiligen Geist.
1: Wie im Anfang, so auch jetzt und alle Zeit und in Ewigkeit. Amen.
5: O mein Jesus, verzeih uns unsere Sünden, bewahre uns vor dem Feuer der Hölle, führe alle Seelen in den Himmel, besonders jene, die deiner Barmherzigkeit am meisten bedürfen. Amen.
1: Beten wir noch für Papst Leo XIV. In seiner universalen Gebetsmeinung bittet der Heilige Vater jetzt im Monat August für die Evangelisierung in den Städten. Hat er auch gestern persönlich so vorgestellt. Wir beten, dass es uns gelingt, in den großen Städten, die oft durch Anonymität und Einsamkeit gekennzeichnet sind, neue Formen zu finden, das Evangelium zu verkünden und kreative Wege zur Gemeinschaftsbildung zu entdecken, in Liebe und Frieden. Vater unser im Himmel, geheiligt werde dein Name, dein Reich komme, dein Wille geschehe, wie im Himmel so auf Erden.
5: Unser tägliches Brot gib uns heute und vergib uns unsere Schuld, wie auch wir vergeben unseren Schuldigern. Und führe uns nicht in Versuchung, sondern erlöse uns von dem Bösen. Amen.
1: Gegrüßet seist du, Maria, voll der Gnade, der Herr ist mit dir. Du bist gebenedeit unter den Frauen und gebenedeit ist die Frucht deines Leibes, Jesus.
5: Heilige Maria, Mutter Gottes, bitte für uns Sünder, jetzt und in der Stunde unseres Todes. Amen.
1: Ehre sei dem Vater und dem Sohn und dem Heiligen Geist.
5: Wie es war im Anfang, so auch jetzt und alle Zeit und in Ewigkeit. Amen.
1: Maria, Königin des Friedens,
5: bitte für uns.
1: Maria, mit dem Kinde lieb,
5: uns allen deinen Segen gib. Amen.
1: Vergelt ja, uns. Es hat uns jetzt gefreut, dass jetzt mehrere Priester angerufen haben und auch ein Diakon in persona Christi uns Gottes Segen zuzusprechen. Ich nehme Pfarrer Karl Bräutigam, um etwas Südlastiges bei dieser Morgengebetsstunde in den Norden zu verlagen, bei Stolberg bei Aachen. Guten Morgen.
6: Ja, schönen guten Morgen. Öffnen Sie unsere Herzen für Gottes Liebe und Barmherzigkeit. Der Herr sei mit euch.
1: Und mit deinem Geiste.
6: Der Herr segne euch und behüte euch. Der Herr schenke euch Frieden und Heil und Freude. Auf die Fürsprache der Gottesmutter Maria, sein Josef, Pater Pio, Anna Schäfer, Schwester Faustina, Zwölfer Apostel, Vierzehn Nothelfer, Alfons Maria von Ligori, Petrus Faber, Ulrich, unseren Namenspatronen und allen Engeln und Heiligen, der mächtige, gütige, liebende und starke Gott, der Vater und der Sohn und der Heilige Geist. Amen. Gelobt Amen. Sei Jesus Christus.
1: In Ewigkeit. Amen.
6: Einen gesegneten, freudenreichen Tag. Gottes Segen. Dank.
1: Auf Wiederhören. Auf Wiederhören und auch Ihnen Dank, Herr Pfarrer Bräutigam, und all den anderen Geistlichen und Mitbetern, die für diesen gemeinsamen Gebetstart im Live-Programm von Radio Horeb an diesem Herz-Maria-Sühne-Samstag, den 1. August. 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Bleiben Sie mit uns verbunden. Gleich in weiteren Morgengebeten wollen wir Gott danken und unsere Bitten vor ihn, unseren Herrn und Schöpfer, tragen. Gottes Gnade und Segen wünscht Ihnen aus dem Studio Bad Tölz Ihr morgendlicher Sendebegleiter Peter Kiesel.

Es ist 6.38 Uhr. 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Mit der ganzen himmlischen Hierarchie legen wir jetzt in den Morgengebeten in Dank und Bitten alles vor Gott, unserem Schöpfer und Erlöser. Im Namen des Vaters und des Sohnes und des Heiligen Geistes. Amen. Ohne Vorbehalt und ohne Sorgen lege ich meinen Tag in deine Hand. Sei mein Heute, sei mein gläubig Morgen. Sei mein Gestern, das ich überwand. Frag mich nicht nach meinen Sehnsuchtswegen. Bin in deinem Mosaik ein Stein. Wirst mich an die rechte Stelle legen. Deinen Händen bette ich mich ein. Amen.

Herr Jesus Christus, Sohn des Vaters, sende jetzt deinen Geist über die Erde. Lass den Heiligen Geist wohnen in den Herzen aller Völker, damit sie bewahrt bleiben mögen vor Verfall, Unheil und Krieg. Möge die Frau aller Völker, die selige Jungfrau Maria, unsere Fürsprecherin sein. Amen.

An diesem Samstag beten wir für unsere Kinder und für die Jugend. Komm, Heiliger Geist, erfülle die Herzen unserer Jugend. Erfülle sie mit brennender Sehnsucht nach der Wahrheit, dem rechten Weg und dem vollen Leben. Entzünde in ihnen dein Feuer, dass sie selbst davon zum Licht werden, das leuchtet und wärmt und tröstet. Gib unserer Jugend jene Treue, die um keines erhofften Vorteils und keiner drohenden Gefahr willen sie von Gottes Liebe abweichen lässt. Lass sie begreifen, dass keiner von ihnen für sich allein da ist. Erfülle sie mit einem lebendigen Bewusstsein der Verantwortung für ihre Brüder und Schwestern, mit dem apostolischen Seeleneifer und Mut. Maria, himmlische Mutter, auch deinem unbefleckten Herzen empfehlen wir unsere Jugend. Zeige ihr den Weg zur Erkenntnis des einzigen und wahren Erlösers Jesus Christus. Bewahre sie vor allem Unheil, vor aller Sünde und ihren Folgen. Sei du die Herrin unserer Jugend. Erhalte sie rein und offen für alles Große und Gute. Heilige Engel, kämpft für sie, führt sie, rettet sie. Amen.

An diesem Herz-Maria-Samstag im August beten wir mit den Worten des Tagesheiligen, dem Gründer der Kongregation der Redemptoristen, Bischof und Kirchenlehrer Alfons von Liguori. O mein göttlicher Heiland und Erlöser Jesus Christus, in der Ungerechte habe ich gesündigt und du, der Gerechte, blutest am Holz des Kreuzes. Der Schuldige ist frei und der Unschuldige wird gebunden. Der Heilige leidet und der Gottlose lebt im Frieden. Was der Knecht verschuldet hat, das bezahlt der Herr. Soweit, o Sohn Gottes, haben es meine Schulden gebracht. Ich habe das Böse getan und an dir wird dasselbe gerecht. O mein Jesus, lass deine Leiden an mir nicht verloren sein. Ich bitte dich durch dein kostbares Blut, durch deine heiligen Wundmale, durch deinen bitteren Tod und durch jene Worte, die du kurz vor deinem Sterben sprachst. Es ist vollbracht. Verzeih mir, armen Sünder, von Herzen bereue ich all meine Sünden, weil ich dich, das allerhöchste und das liebenswürdigste Gut, dadurch beleidigt habe. Ernstlich verspreche ich dir, mein Leben mit deiner Gnade zu bessern. Herr, sei mir Sünder gnädig und lass mich jene trostreichen Worte vernehmen. Deine Sünden werden dir erlassen, weil du viel geliebt hast. Amen.

Du liebender Gott, fassungslos stehen wir vor der Gewalt auf unserer Welt, besonders angesichts der Kriege in der Ukraine, ja im Nahen Osten und in vielen Regionen dieser Welt. Gib uns die Kraft, solidarisch denen nahe zu sein, die betroffen sind und in Angst leben. Steh all denen bei, die in diesen Teilen der Welt besonders auf Gerechtigkeit und Frieden hoffen. Sende uns den Heiligen Geist, den Geist des Friedens, damit die Politiker ihre Entscheidungen in großer Verantwortlichkeit treffen. Amen. Hilf, Maria, es ist Zeit. Hilf, Mutter der Barmherzigkeit. Du bist mächtig, uns aus Nöten und Gefahren zu erretten. Denn wo Menschenhilfe bricht, mangelt doch die deine nicht. Nein, du kannst das innig flehen, deiner Kinder nicht verschmähen. Zeige, dass du Mutter bist, wo die Not am größten ist. Hilf, Maria, es ist Zeit. Hilf, Mutter der Barmherzigkeit. Amen.

Heiliger Schutzengel mein, lass mich dir empfohlen sein. In allen Nöten steh mir bei und halte mich von Sünde frei. An diesem Tag, ich bitte dich, beschütze und bewahre mich. Amen. Und so bitten wir Gott um seinen Segen. Der Herr segne und behüte uns. Der Herr lasse sein Angesicht über uns leuchten und sei uns gnädig. Der Herr wende uns sein Angesicht zu und gebe uns seinen Frieden. Es segne uns der allmächtige Gott, der Vater und der Sohn und der Heilige Geist. Amen. Das waren die Morgengebete bei Radio Horeb. Im Gebet geht es nach der Betrachtung des Tagesevangeliums weiter mit den Laudes, dem Stundengebet der Kirche. Viel Gnade und Segen für den Tag wünscht Ihnen aus dem Studio Bad Tölz Ihr Peter Kiesel.

Täglich betrachten wir mit Ihnen das Evangelium aus der Tagesliturgie. Durch das Wort Gottes lernen wir ihn immer mehr kennen und bekommen auch Richtlinien und Orientierung für unseren eigenen Lebensweg und die verschiedenen Situationen. Viele Beispiele in der Bibel zeigen, dass selbst ein toter Prophet noch viel zu sagen hat. Wer Propheten zum Schweigen bringen will, der bewirkt mit ihrer Ermordung meist das Gegenteil. So geht es auch Herodes, der im heutigen Evangelium als das klassische Beispiel des schlechten Gewissens dargestellt wird. Wie die Taten Jesu auf dieses schlechte Gewissen wirken, hören wir im heutigen Tagesevangelium. Sie finden es bei Matthäus im 14. Kapitel in den Versen 1 bis 12. Wir betrachten den Text gleich gemeinsam hier bei Radio Horeb. 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

Tagesevangelium bei Radio Horeb. Sie finden es in Ihrer Bibel bei Matthäus im Kapitel 14, Verse 1 bis 12. Das heutige Evangelium klingt wie ein Nachruf auf Johannes den Täufer. Aber es ist weit mehr. Es zeigt uns, dass niemand die Wahrheit nicht so einfach mundtot machen kann. Obwohl Herodes Johannes den Täufer durch seine Hinrichtung zum Schweigen gebracht hat, wirken seine Worte noch lange nach. Und dann kommt auch noch Jesus und offenbart sich als der, den Johannes vorhergesagt hat. Kein Wunder, dass nun Herodes vor lauter schlechtem Gewissen keine Ruhe mehr findet. Die Wahrheit des Glaubens wird sich immer Gehör verschaffen. Vertrauen wir darauf, wenn wir nun die Worte der Heiligen Schrift hören. Es ist das Wort Gottes, das sich an jeden Einzelnen von uns richtet. Bitten wir den Heiligen Geist um ein hörendes und verständiges Herz. Aus dem Heiligen Evangelium nach Matthäus. In jener Zeit hörte der Tetrarch Herodes, was man von Jesus erzählte. Er sagte zu seinem Gefolge: Das ist Johannes der Täufer. Er ist von den Toten auferstanden. Deshalb wirken solche Kräfte in ihm. Herodes hatte nämlich Johannes festnehmen und in Ketten ins Gefängnis werfen lassen. Schuld daran war Herodias, die Frau seines Bruders Philippus. Denn Johannes hatte zu Herodes gesagt: Du hattest nicht das Recht, sie zur Frau zu nehmen. Der König wollte ihn deswegen töten lassen, fürchtete sich aber vor dem Volk, denn man hielt Johannes für einen Propheten. Als aber der Geburtstag des Herodes gefeiert wurde, tanzte die Tochter des Herodias vor den Gästen, und sie gefiel Herodes so sehr, dass er schwor, ihr alles zu geben, was sie sich wünschte. Da sagte sie auf Drängen ihrer Mutter: Lass mir auf einer Schale den Kopf des Täufers Johannes herbringen. Der König wurde traurig, aber weil er einen Schwur geleistet hatte, noch dazu vor allen Gästen, befahl er, ihr den Kopf zu bringen. Und er ließ Johannes im Gefängnis enthaupten. Man brachte den Kopf auf einer Schale und gab ihn dem Mädchen, und sie brachte ihn ihrer Mutter. Die Jünger des Johannes aber holten den Leichnam und begruben ihn. Dann gingen sie zu Jesus und berichteten ihm alles. Sie hörten das Evangelium nach Matthäus für heute am Samstag in der 17. Woche des Jahreskreises, dem 1. August. Wir beschließen diese Zeit der Betrachtung mit dem Tagesgebet. Lasset uns beten. Allmächtiger und barmherziger Gott, leite und stärke uns durch deinen Geist, damit wir immer das Leiden Jesu an unserem Leibe tragen. Dann wird auch sein Leben an uns offenbar werden. Darum bitten wir durch Jesus Christus, deinen Sohn, unseren Herrn und Gott, der in der Einheit des Heiligen Geistes mit dir lebt und herrscht in alle Ewigkeit. Amen.

Es ist gleich 6.57 Uhr. 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Ein kurzer Programmtipp zu unseren heutigen Sendeinhalten an diesem Samstag, den 1. August. Jetzt um 7 Uhr schalten wir zum Stundengebet der Laudes ins Kloster Maria Bronnen in den Südschwarzwald. Quelle und Höhepunkt unseres Lebens und damit auch in unserem Live-Programm sind die Übertragungen der Eucharistiefeiern, die wir heute aus zwei Wallfahrtsorten anbieten. 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Die Christen im Heiligen Land zwischen den Mühlsteinen des Nahostkonflikts. 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Wie Sie aus diesem Kurzausblick hören, eine interessante Programmvielfalt erwartet Sie heute in unserem Live-Programm. 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Telefonisch erreichen Sie unseren Hörerservice wieder ab Montag 9 Uhr. Schön, dass wir an diesem ersten Samstag im August über die Funkwellen von Radio Horeb miteinander verbunden sind. Es grüßt Sie herzlichst Ihr morgendlicher Sendebegleiter Peter Kiesel.

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Es ist 7 Uhr. Beten wir um Frieden in der Welt. Dem Stundengebet der Kirche der Laudes dürfen wir uns nun anschließen. Wir beten mit den Brüdern und Schwestern aus dem Kloster Maria Bronnen bei Weilheim im Erzbistum Freiburg.

Wir begrüßen alle, die jetzt über Radio Horeb uns zugeschaltet sind und mit uns die Laudes beten. Heute ist der Gedenktag des heiligen Alfons Maria von Liguori. Wir verwenden die Kommunetexte für Kirchenlehrer und Hirten der Kirche, Antiphon und Psalmen vom Samstag der ersten Woche, Seite 307 und folgende. Herr, öffne meine Lippen.

0: Jauchzt vor dem Herrn alle Länder der Erde, dient dem Herrn mit Freude, kommt vor sein Antlitz mit Jubel, erkennt, der Herr allein ist Gott, er hat uns geschaffen, wir sind sein Eigentum, sein Volk und die Herde seiner Weide.
1: Christus, den Quell der Weisheit, kommt, wir beten ihn an.
0: Tretet mit Dank durch seine Tore ein, kommt mit Lobgesang in die Vorhöfe des Tempels. Dankt ihm, preist seinen Namen, denn der Herr ist gütig, ewig währt seine Huld, von Geschlecht zu Geschlecht seine Treue.
1: Christus, den Quell der Weisheit, kommt, wir beten ihn an.
0: Ehre sei dem Vater und dem Sohn und dem Heiligen Geist, wie im Anfang, so auch jetzt und alle Zeit und in Ewigkeit. Amen.

Lesung aus dem Buch der Weisheit. Uneigennützig lernte ich und neidlos gebe ich weiter, den Reichtum der Weisheit behalte ich nicht für mich. Ein unerschöpflicher Schatz ist sie für die Menschen, alle, die ihn erwerben, erlangen die Freundschaft Gottes. Sie sind empfohlen durch die Gaben der Unterweisung.

0: Gepriesen sei Jesus Christus, der gute Hirt, der sein Leben hingegeben hat für die Seinen. Zu ihm lasst uns beten. Herr, sei du der Hirte deines Volkes.
1: Herr, sei du der Hirte deines Volkes.
0: Du hast im Wirken des heiligen Alfons Maria von Ligori deine Liebe sichtbar gemacht. Lass uns heute auf seine Fürbitte dein Erbarmen erfahren.
1: Herr, sei du der Hirte deines Volkes.
0: Du hast durch große Seelsorger immer wieder deine Kirche erneuert. Schenke uns auf ihre Fürbitte die Gnade der Bekehrung.
1: Herr, sei du der Hirte deines Volkes.
0: Durch den Dienst heiliger Seelsorger hast du dich der Armen und Schwachen angenommen. Schenke uns auf ihre Fürsprache die Kraft, den Schwachen zu dienen.
1: Herr, sei du der Hirte deines Volkes.
0: Durch die Predigt und das Beispiel heiliger Seelsorger hast du vielen den Weg zum Himmel gewiesen. Hilf uns, auf ihre Fürsprache diesen Weg zu finden.
1: Herr, sei du der Hirte deines Volkes.
0: Vater unser im Himmel,
2: geheiligt werde dein Name,
3: dein Reich komme,
2: dein Wille geschehe,
3: wie im Himmel so auf Erden.
2: Unser tägliches Brot
0: gib uns heute
3: und vergib uns unsere Schuld,
0: wie auch wir vergeben unseren Schuldigern.
3: Und führe uns nicht in Versuchung,
2: sondern erlöse uns von dem Bösen.
0: Gott, du Hirt deines Volkes, du schenkst der Kirche zu allen Zeiten Menschen, die durch ihren Glauben und ihre Liebe ein Vorbild sind. Gib, dass uns gleich dem heiligen Alfons das Heil der Menschen am Herzen liegt, und schenke uns im Himmel den Lohn, den er schon empfangen hat. Darum bitten wir durch Jesus Christus, deinen Sohn, unseren Herrn und Gott, der in der Einheit des Heiligen Geistes mit dir lebt und herrscht, von Ewigkeit zu Ewigkeit.
1: Amen.
0: Heilige Maria, Mutter des Lebens,
1: bitte für uns.
0: Heiliger Josef,
1: bitte für uns.
0: Heiliger Erzengel Michael,
1: bitte für uns.
0: Heiliger Vater Augustinus,
1: bitte für uns.
0: Heilige Theresia vom Kinde Jesus,
1: bitte für uns.
0: Heiliger Niklaus von Flü,
1: bitte für uns.
0: Heiliger Pfarrer von Ars,
1: bitte für uns.
0: Selige Anna Katharina Emmerich,
1: bitte für uns.
0: Heiliger Alfons Maria von Ligori,
1: bitte für uns.
0: Unsere heiligen Schutzengel und Namenspatrone,
1: bitte für uns.
0: Alle Engel und Heiligen Gottes,
1: bitte für uns.
0: Die göttliche Hilfe sei alle Zeit mit uns
1: und mit unseren abwesenden Brüdern und Schwestern.
0: Und segne und behüte euch an diesem Tag der allmächtige Gott, der Vater und der Sohn und der Heilige Geist.
1: Amen.
0: Singet Lob und Preis.
1: Dank sei Gott, dem Herrn.
4: 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Zum Gebet der Laudes waren wir verbunden mit den Brüdern und Schwestern im Kloster Maria Bronnen. Das liegt im Südschwarzwald bei Weilheim im Erzbistum Freiburg. Ein herzliches Dankeschön dafür, vergelt's Gott. Das Stundengebet der Kirche ist einer der Programmsäulen von Radio Horeb. Um 7.45 Uhr hören wir die Texte der Lesehore, 11.45 Uhr die Sext, die Vesper um 17.30 Uhr, bis wir um 21.40 Uhr mit dem Nachtgebet der Kirche die Psalmengebete abschließen. Jetzt ist es 7.20 Uhr. Mein Name ist Peter Kiesel. Ich wünsche Ihnen einen schönen guten Morgen.

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Einen schönen guten Morgen wünsche ich Ihnen. Ihr Peter Kiesel.

0: 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Um 15.15 Uhr dürfen wir auch heute wieder zu Gebeten um Heilung einladen. Sie können sich telefonisch mit Ihren Anliegen einbringen. Pfarrer Vikar Rainer Hertheis wird für Sie beten und segnen. Eine Chance der Gnade, die Sie sich nicht entgehen lassen sollten. Leben für Christus, Pfarrer Armin Kögler aus Königstein im Taunus, geht gleich um 7.30 Uhr auf die Lesungstexte des heutigen Tages, dem Gedenktag des heiligen Alfons Maria von Liguori, ein. Und jetzt habe ich noch einen Tipp meiner Redaktionskollegin.
1: Guten Morgen, mein Name ist Gabi Fröhlich und ich möchte Sie ganz herzlich zur Lebenshilfe heute einladen. Abt Nikodemus Schnabel ist in den letzten Jahren die deutschsprachige Stimme für die Christen im Heiligen Land geworden. Er wird nicht müde, darüber zu sprechen, wie gerade die uralten christlichen Gemeinschaften im Nahostkonflikt immer mehr aufgerieben werden. Abt Nikodemus lebt seit mehr als 20 Jahren in der Benediktinerabtei Dormitio auf dem Jerusalemer Zionsberg. Als Abt ist er zuständig für die Klöster an zwei bedeutenden Heiligtümern, welche die deutschen Benediktiner im Heiligen Land betreuen. Eben die Dormitio, den Ort der Entschlafung Mariens neben dem Abendmahlsaal in Jerusalem, und Tabka, den wunderschönen Ort der Brotvermehrung am See Genezareth. Und jetzt kommt Abt Nikodemus nach Deutschland und er kommt auch zu uns, zu Radio Horeb.
2: 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August 2026 um 10 Uhr im Münchner Studio von Radio Horeb zu Gast sein darf und über mein Herzensthema sprechen darf, die Christen im Heiligen Land. 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

0: Mit den Klängen der Bayernhymne, Gott mit dir, du Land der Bayern, ist es 7.30 Uhr geworden, 7:30. Ja, wahrlich ein Gebet, wie es auch damals Papst Benedikt immer wieder betont hat. Impuls bei Radio Horeb. Leben für Christus. Pfarrer Armin Kögler aus Königstein im Taunus geht dabei auf die Lesungstexte des heutigen Tages, den Gedenktag des heiligen Alfons Maria von Liguori, ein. Guten Morgen, Pfarrer Kögler. Wir sind schon ganz gespannt auf Ihre Gedanken, wie wir ein Leben für Christus umsetzen können.
1: Liebe Zuhörer, die Kirche begeht heute den Gedenktag des heiligen Alfons Maria von Liguori. Am 27.09.1696 in der Nähe von Neapel in einer Adelsfamilie geboren, sollte anfangs als Erstgeborener das Erbe der Familie weiterführen. Er erhielt eine gute Ausbildung. Bereits mit 16 Jahren war er Doktor beider Rechte, also des staatlichen und des kirchlichen Rechts, und begann eine steile Anwaltskarriere in Neapel. Gleichzeitig erwarb er sich ein solides Glaubenswissen und betete viel. Immer mehr geriet er in innere Konflikte. Der hochbegabte und feinfühlige Mann spürte die Hohlheit eines Lebens in Eitelkeit, entdeckte die Korruption von Richtern und Advokaten. Mit 27 gab er die Arbeit als Anwalt auf und studierte gegen den massiven Widerstand des Vaters Theologie, um sich ganz Gott zu schenken. Das Erstgeburtsrecht trat er an einen Bruder ab. 1726 empfing er die Priesterweihe. Anfangs betreute Obdachlose am Land, am Rand der Gesellschaft lebende Jugendliche. Mit Freunden gründete er die Abendkapellen. Man traf sich zum Gebet, zum Hören des Wortes Gottes und plante soziale Aktivitäten. Ab 1729 wohnte er in einem Priesterkolleg. Von dort aus ging er zu Volksmissionen aufs Land und begegnete Menschen, die ärmer und verlassener waren als die, die er in der Stadt betreute. Bei einem Genesungsurlaub erlebte er Hirten und Bauern, die nicht im Blick der Seelsorger waren. Diese Begegnung gab den Impuls, am 9.11.1732 die missionarische Gesellschaft der Redemptoristen zu gründen. Die Brüder sollten Leben und Tugenden Jesu nachahmen und in Volksmissionen allen Menschen seine Liebe zeigen. Alfons war ein begabter Prediger. Seine einfache Sprache zog an und überzeugte. 1762 wurde Alfons Bischof von San Agata de Goti. Er sträubte sich, fühlte sich zu alt und zu krank, um eine Diözese zu leiten. Auch als Bischof saß er viel im Beichtstuhl. Die Menschen nannten ihn bald Vater der Armen. Die verwahrloste Diözese wurde ein Zentrum der Glaubenserneuerung. Mit 79 Jahren durfte er 1775 abdanken und verbrachte den Lebensabend bei den Mitbrüdern. Am 1.8.1787 starb Alfons mit 91 Jahren. Er schrieb 111 geistliche und theologische Werke, ca. 21.500 Ausgaben und Übersetzungen in 72 Sprachen zeigen, er ist bis heute ein vielgelesener Autor. Großen Einfluss hatte seine Moraltheologie, die ihm durch die Beichtpraxis zugewachsen war. Die Beichtväter sollten ihre Berufung darin sehen, in Nachahmung des geduldigen und die Menschen heilenden Jesu Gottes Erbarmen sichtbar zu machen. 1816 wurde er selig, 1839 heilig gesprochen, 1871 erhob ihn Pius IX. Zum Kirchenlehrer und 1950 Pius XII. Zum Patron der Beichtväter. Die Lesungen zeigen Pauli Staunen über Gottes gnädiges Handeln an uns in Jesus Christus. Wenn wir in Christus Jesus sind, leben wir in der Freiheit. Sie ist Gottes Gnaden geschenkt, braucht aber zu ihrem Erhalt unser Mühen, in Christus Jesus zu bleiben. Er ist die Freiheit. Denn der Heilige Geist, der uns in Taufe und Firmung geschenkt wurde, will unser Leben so formen, dass Jesus durch uns zu den Menschen gehen kann. Davon spricht auch das Evangelium. Es reiht drei Bilder aneinander, die Jesus mit dem Ihr seid einleitet. Im Indikativ klingt ein Ihr sollt sein mit. Es sind einfache, einleuchtende Bilder. Sie weisen auf etwas Gemeinsames hin. Salz ist nicht für sich da, sondern um zu würzen. Licht ist nicht für sich da, sondern um die Umgebung zu beleuchten. Die Stadt auf dem Berg ist erhöht, um für alle sichtbar wegweisend zu sein. Gemeinsam ist, Salz, Licht und Stadt haben die Aufgabe, andere zu beschenken. Jesus sagt deutlich, der Jünger, der Salz sein soll, kann die Salzkraft verlieren. Dann wird alles fade. Dass ihr seid, kann die Kirche als Ganze und jeden einzelnen Christen meinen. Ein Christ, der die Seligpreisungen nicht lebt, strahlt nicht. Er darf sich nicht wundern, wenn er auf der Gasse landet und zertreten wird. Im Weinstockgleichnis Johannes 15, 1-8 wird der Stock gereinigt. Der Winzer wirft die dürren, fruchtlosen Zweige ins Feuer. Sie verbrennen. Der Kirche kann Ähnliches blühen. Wozu das Ganze? Damit die Menschen eure guten Taten sehen und euren Vater im Himmel preisen. Die Gefahr besteht, wenn Menschen unsere guten Werke sehen, könnten sie uns für gute, heiligmäßige Christen halten. Wir hätten unseren Lohn. Jesus hat sein Licht und seine Weisheit nie aus sich, sondern immer vom Vater her aufstrahlen lassen. Auch jeder Christ braucht das feste Bewusstsein, dass alles, was er gibt, von Gott für andere gegeben ist. Vater unser, beten wir, dein Name werde geheiligt, dein Wille geschehe. Jeder, der so betet, lernt, dass Gott in sich die dreieinige, sich verschenkende Liebe ist, in der jede Person nur für die andere da ist und kein für sie allein sein kennt. So wünsche ich Ihnen, dass Sie in der Kraft unseres Herrn Jesus Christus die Ihnen gegebenen Gaben treu für andere leben. Nutzen Sie immer neu die Gnade des Bußsakramentes als reinigende und befreiende Liebe Jesu zu uns, damit Sie beständig aus Gottes Gnade leben. Dazu segne Sie der allmächtige und gütige Gott, der Vater und der Sohn und der Heilige Geist.
0: Amen. 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Die Gedanken zum Tag Leben für Christus hat uns heute bei Radio Horeb Pfarrer Armin Kögler aus Königstein im Taunus geschenkt. Danke dafür, vergelt's Gott. 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

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Einen schönen guten Morgen wünscht Ihnen Peter Kiesel. Mit den Lesungen der Lesehore geht es im Programm von Radio Horeb gleich um 7:45 weiter. Wenn Sie die Texte mitlesen möchten, dann finden Sie die erste Lesung in der Bibel im Alten Testament aus dem Buch Hiob, Kapitel 42, 7 bis 17. Hiobs Rechtfertigung und neues Glück. Sie finden es auch im Lektionar zum Stundenbuch Band 6 der zweiten Jahresreihe ab Seite 122. Die zweite Lesung der Lesehore ist vom Tagesheiligen, dem Kirchenlehrer, Bischof und Ordensgründer Alfons Maria von Ligori aus einem Traktat über die tätige Liebe zu Christus. Sie finden es im Stundenbuch ab Seite 276. Wir lesen die Texte gleich für Sie hier bei Radio Horeb.

Beginn der ersten Lesung der Lesehore hören wir zuerst aus dem Buch Hiob. Als der Herr diese Worte zu Hiob gesprochen hatte, sagte der Herr zu Eliphas von Teman: Mein Zorn ist entbrannt gegen dich und deine beiden Gefährten, denn ihr habt nicht recht von mir geredet wie mein Knecht Hiob. So nehmt nun 7 Jungstiere und 7 Widder, geht hin zu meinem Knecht Hiob und bringt ein Brandopfer für euch dar. Mein Knecht Hiob aber soll für euch Fürbitte einlegen. Nur auf ihn nehme ich Rücksicht, dass ich euch nichts Schlimmeres antue. Denn ihr habt nicht recht von mir geredet wie mein Knecht Hiob. Da gingen Eliphas von Thema, Bildad von Shur und Sofa von Naama hin und sah ihnen. Und der Herr nahm Rücksicht auf Hiob. Der Herr wendete das Geschick Hiobs, als er für seinen Nächsten Fürbitte einlegte. Und der Herr mehrte den Besitz Hiobs auf das Doppelte. Da kamen zu ihm alle seine Brüder, alle seine Schwestern und alle seine früheren Bekannten und speisten mit ihm in seinem Haus. Sie bezeigten ihm ihr Mitleid und trösteten ihn wegen all des Unglücks, das der Herr über ihn gebracht hatte. Ein jeder schenkte ihm eine Kesita, das ist eine gewichtshafte Silbermünze, und einen goldenen Ring. Der Herr aber segnete die spätere Lebenszeit Hiobs mehr als seine frühere. Er besaß 14.000 Schafe, 6.000 Kamele, 1.000 Joch Rinder und 1.000 Esel. Auch bekam er 7 Söhne und 3 Töchter. Die erste nannte er Jemima, die zweite Kesia und die dritte Keren Hapuch. Man fand im ganzen Land keine schöneren Frauen als die Töchter Hiobs. Ihr Vater gab ihnen Erbbesitz unter ihren Brüdern. Hiob lebte danach 140 Jahre. Er sah seine Kinder und Kindeskinder, 4 Geschlechter. Dann starb Hiob, hochbetagt und satt an Lebenstagen. Soweit die erste Lesung der Lesehure aus dem Buch Hiob. Wahrlich ein wahrer Wandel der Hiobsbotschaften, die wir hier hörten, aufgrund Hiobs Vertrauen auf Gott. In der zweiten Lesung hören wir vom Tagesheiligen Alfons von Liguori über die tätige Liebe zu Christus. 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

Die zweite Lesung der Lesehore ist vom Tagesheiligen, dem Kirchenlehrer, Bischof und Ordensgründer Alfons Maria von Liguori, aus einem Traktat über die tätige Liebe zu Christus. Die Liebe zu Christus. Alle Heiligkeit und Vollkommenheit beruht auf der Liebe zu unserem Herrn Jesus Christus, unserem Gott, unserem höchsten Gut und Erlöser. Die Aufgabe der Liebe besteht darin, alle Tugenden zu vereinigen und zu bewahren, die den Menschen vollkommen machen. Verdient etwa Gott nicht unsere ganze Liebe? Er hat uns von Ewigkeit her geliebt. Bedenke, o Mensch, so spricht er, dass ich der Erste war, der dich liebte. Du hattest das Licht der Welt noch nicht erblickt. Die Welt war noch nicht da. Und ich liebte dich bereits. Seit ich bin, liebe ich dich. Da Gott wusste, dass Wohltaten den Menschen anziehen, wollte er ihn mit Geschenken verpflichten, ihn zu lieben. Ich will die Menschen für die Liebe zu mir einfangen, mit den Netzen, mit denen sie sich binden lassen, mit den Ketten der Liebe. So steht es in Hosea 11,4. Darauf waren alle Geschenke aus, die Gott dem Menschen gab. Als er ihm eine Seele verleiht nach seinem Bild, begabt mit Gedächtnis, Verstand und Willen, als er ihm einen mit Sinnen ausgestatteten Leib gab, als er für ihn Himmel und Erde erschuf mit einer Fülle von Einzeldingen, schuf er das alles aus Liebe zum Menschen. Alle Geschöpfe sollten dem Menschen dienen, der Mensch aber sollte Gott selbst wegen so zahlreicher Wohltaten lieben. Er wollte uns nicht nur all diese schönen Geschöpfe geben. Um sich unsere Liebe zu erwerben, ging er so weit, dass er sich selbst ganz schenkte. Ja, der ewige Vater ging so weit, dass er uns seinen einzigen Sohn gab. Was er tat, als er sah, dass wir durch die Sünde tot und ohne Gnade waren. Seine große, ja, wie der Apostel sagt, seine übergroße Liebe, so im Epheserbrief 2,4, trieb ihn, seinen geliebten Sohn, zu senden mit dem Auftrag, für uns Genugtuung zu leisten und uns zu dem Leben zurückzurufen, das wir durch die Sünde verloren hatten. Er schenkte uns den Sohn, und um uns zu schonen, schonte er ihn nicht. Mit ihm schenkte er uns alles Gute, Gnade, Liebe und das Paradies. Denn all dies ist gewiss weniger als der Sohn. Er hat seinen eigenen Sohn nicht verschont, sondern ihn für uns alle hingegeben. Wie sollte er uns mit ihm nicht alles schenken? So der Apostel Paulus im Römerbrief 8,32. Das war die zweite Lesung der Lesehore am heutigen Samstag, den 1. August, vom heiligen Kirchenlehrer, Bischof und Ordensgründer Alfons Maria von Liguori aus einem Traktat über die tätige Liebe zu Christus. Der heilige Alfons lebte im 18. Jahrhundert. 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Jetzt ist es 7:54 Uhr. Einen schönen guten Morgen. Am Mikrofon und Senderegie grüßt Sie herzlichst Peter Kiesel.

Es ist 7.56 Uhr. 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Hier ein kurzer Ausblick für die nächsten Programmpunkte bei Radio Horeb. Heute an diesem Samstag, den 1. August. 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Im Heiligen Kalender steht heute neben dem Kirchenlehrer Alfons von Liguori auch der Mitbegründer des Jesuitenordens, der heilige Petrus Faber. 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

0: Petrus Faber ist neben dem heiligen Ignatius von Loyola und dem heiligen Franz Xaver Mitbegründer des Ordens der Jesuiten. Der Münchner Pfarrvikar Jürgen Jung berichtet uns über das Leben von Petrus Faber.
1: Es war die Sehnsucht nach dem Herrn, die den heiligen Jesuiten Peter Faber zu all den Verrücktheiten seines Apostolats führte. So formuliert es Papst Franziskus rückblickend und weist damit auf die Herzmitte dieses großen Glaubensboten hin, der zu den Gründern der Gesellschaft Jesu gehörte. Pierre Favre, geboren im Jahr 1506 als Sohn einfacher Bauern im französischen Le Villaret in Savoyen, entdeckte schon früh, dass er den Beruf eines Heilers ergreifen wollte. Ob nun als Arzt für die Wunden des Leibes oder als Geistlicher für die Seelsorge, das hielt sich der junge Pierre zunächst noch offen, bemerkt jedoch schon bald, zu einem weltlichen Beruf tauge ich nicht und verspüre auch nicht die Neigung dazu. Er zeigte stets großen Eifer in der Schule, beim Studium in Paris und auch im persönlichen Gebetsleben, so sehr, dass sich auch die Kehrseite des guten Eifers zeigte und ihn bereits in jungen Jahren immer wieder Skrupel befielen, die ihm einredeten, du genügst nicht, weder deinen Ansprüchen noch denen Gottes. Und auch sinnliche Gedanken befielen den jungen Peter, der bereits im Alter von 12 Jahren ein Keuschheitsgelöbnis abgelegt hatte. Die inneren Kämpfe hielten an, bis es schließlich seinem Zimmernachbarn im Kolleg, der ihm ein Herzensfreund geworden war, gelang, Peter in ein tieferes geistliches Leben zu führen. Dieser Freund und erste Weggefährte war kein geringerer als der heilige Ignatius von Loyola. Franz Xaver war der dritte im Bund und alle drei verband schon bald, wie Petrus schreibt, ein Herz, ein Wollen und ein fester Vorsatz zu dem Leben, das man später jesuitisch nennen wird. So legten schließlich am Maria-Himmelfahrtstag 1534 insgesamt 7 Gefährten um den heiligen Ignatius in einer Kapelle auf dem Montmartre in Paris ihre Gelübde ab. Die Gruppe nannte sich bezeichnend Freunde im Herrn, ein Grundstein für die spätere Gründung des Jesuitenordens. Unter den 7 Gründern war der kurz zuvor geweihte Petrus Faber der einzige Priester und kann daher als erster Jesuitenpater in der Geschichte des Ordens bezeichnet werden. Zusammen mit vielen seiner Mitstreiter stand Petrus Faber nun in einer aufgewühlten Zeit, in der weltliche Politik eng verzahnt war mit grundsätzlichen Fragen des Glaubens. Seine Aufgabe war es fortan, diesen rechten katholischen Glauben überall dort zu begründen und zu verteidigen, wo er durch die Reformation in Frage gestellt wird. Und so wird Petrus wohl durch Ignatius selbst ab 1540 entsandt, um diese Aufgabe zu erfüllen. Ursprünglich nach Spanien, dann jedoch zu Religionsgesprächen nach Worms und Regensburg, sodann über Speyer und Mainz schließlich nach Köln. Überall war Vermittlung gefragt und Glaubenskraft. Denn die Anhänger des sogenannten Schmalkaldischen Bundes, der sich zur protestantischen Confessio Augustana bekannte, positionierten sich zunehmend deutlicher in Konfrontation zur römisch-katholischen Kirche und entsprechender Territorien, die am katholischen Glauben festhalten wollten. So wollte sich etwa in Köln der Kurfürst und Erzbischof Hermann von Wied für die Reformation öffnen, gar einen rheinischen Sonderweg gehen, gegen den Willen des Domkapitels, der Bürgerschaft und wohl der ganzen Stadt. In solchen Fällen war auch Fabers politisch-religiöses Geschick gefragt und ein guter Blick für die Zeichen der Zeit. Er erkannte etwa scharfsinnig, dass im ungeordneten Leben des Klerus bereits das Einfallstor des Irrglaubens der ganzen Herde geöffnet sein kann. Neben Gesprächen auf hohem politischen Parkett kümmerte sich Peter Faber überall, wo er sich aufhielt, mit demselben Eifer auch um die Glaubensstärkung der Bevölkerung an der Basis. Durch die Gründung jesuitischer Niederlassungen vor Ort und vor allem durch die ordenstypischen Exerzitien, die er häufig anbot, sollte der Glaubensgrund gefestigt werden. Ein eindrucksvolles Bild, das er einmal dafür verwendet, ist das des umgekehrten Baums, der seine Wurzeln im Himmel hat, von dort seine Kraft erhält und gewissermaßen in die Welt hineinwächst. Stets wollte Faber die Menschen zu einer Begegnung mit dieser Kraft von oben führen. Es war vor allem der Geist der Exerzitien, aus denen Peter Faber lebte. die dreifache Zwiesprache mit Gott im Gebet, mit sich selbst in der Gewissenserforschung und mit seinem Gegenüber in einem echten geistlichen Gespräch. Peter Faber, der so viele schwierige und anstrengende Gespräche führen musste, blieb zeitlebens auch sensibel für die Zwischentöne, die es im Menschen gibt, schon aufgrund seiner eigenen Erfahrungen. So gibt er uns etwa an einer Stelle des Memoriale seines geistlichen Tagebuchs einen Einblick, wie für ihn Kommunikation gelingen kann. Ein zeitloser Aufruf zu einem echten Gespräch und zum Ausgleich, wenn er rät: Erstens, die Menschen wirklich lieben und sich von allen Gedanken trennen, mit denen ich sie herabsetzen oder die Achtung vor ihnen verlieren könnte. Zweitens, sich mit ihnen eher über Dinge unterhalten, die uns gemeinsam sind, um ihre Gunst zu gewinnen, so dass sie uns lieben und uns einen Platz in ihrem Geist gewähren und sich vor allen Streitgesprächen hüten. Eine Kommunikation also, die das Gemeinsame sucht und den Ausgleich anstrebt und die tief verwurzelt ist in Gott. Noch einmal ein Zitat Fabers: Wenn du gegen Gott weitherzig bleibst und er gegen dich, dann wirst du bald sehen, wie sich dir alles andere weit auftut und du für alles andere offen bleibst. Suche darum die rechte Andacht, so wirst du leicht das rechte Verhältnis zu deinem Nächsten finden, zum Freunde wie zum Feind. Jahrhunderte später wird sich Fabers argentinischer Mitbruder Pater Bergoglio, der spätere Papst Franziskus, um eine Übersetzung des geistlichen Tagebuchs ins Spanische kümmern und sich wohl auch prägen lassen von diesem humanen und geistlichen Vorbild. Als sich 1545 die politische Situation schließlich zuspitzte und auf Druck Kaiser Karls V. ein Unionskonzil durch Papst Paul III. Einberufen wurde, erging auch an Peter Faber der Ruf zur Teilnahme. Seine gute Kenntnis der reformatorischen Theologie sowie der kirchlichen Situation im Deutschen Reich qualifizierten ihn dafür. Voll Freude, seinen Freund Ignatius wiederzusehen, traf er, Mitte Juli 1546 von Spanien aus kommend, zunächst in Rom ein, völlig entkräftet von der langen Reise, die er zu Fuß zurückgelegt hatte. Dort verstarb er jedoch kurze Zeit später am 1. August 1546 im Alter von nur 40 Jahren, wie es heißt, in den Armen des heiligen Ignatius. Papst Franziskus erinnert an diesen großen Glaubensboten mit den Worten: Peter Faber war verzehrt von dem dringenden Wunsch, den Herrn zu verkünden. Wenn wir nicht dieselbe Sehnsucht haben wie er, dann müssen wir im Gebet innehalten und mit stiller Inbrunst den Herrn

0: 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Mein Name ist Renate Mebes.
1: 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Ich bin Johannes Wiczorek.
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0: Es ist 8.15 Uhr.
1: 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Im Studio Pascal Gégan. Der Sommer, der ist für viele junge Menschen die Zeit der Festivals. Doch es gibt auch ein Festival, bei dem es um mehr als nur Musik und Gemeinschaft geht. Nämlich die Begegnung mit Jesus Christus. Das Catholic Summer Festival der Jugend 2000 lädt vom 6. bis zum 9. August wieder junge Menschen nach Marienfried in der Nähe von Ulm ein. Zu 4 Tagen voller Gebet, Gemeinschaft und Freude. Was hinter diesem besonderen Festival steckt und was die Besucher dort in diesem Jahr erwartet, darüber sprechen wir jetzt im Interview des Tages mit Julia Denzel, Referentin der Jugend 2000 in der Diözese Rottenburg-Stuttgart. Grüß Gott, Frau Denzel.
2: Hallo, Herr Gégan.
1: Frau Denzel, bald findet ja wieder das Catholic Summer Festival der Jugend 2000 statt. Der Name, der klingt ja fast so ein bisschen nach einem katholischen Musikfestival. Was genau verbirgt sich denn hinter diesem Namen Catholic Summer Festival? Wie würden Sie das jemandem beschreiben, der das vielleicht noch nicht kennt?
2: Also Musikfestival kann man gar nicht ganz ausklammern, denn es wird einiges an Musik geben. Aber wie Sie schon in Ihrer Einführung gesagt haben, das Catholic Summer Festival ist ein katholisches Jugendfestival, bei dem viele junge Menschen, also wir rechnen dieses Jahr mit 1600 Teilnehmern, zusammenkommen und eine super Zeit miteinander haben werden, aber vor allem, um dort eine persönliche Gotteserfahrung zu machen, individuell, aber auch in der Gemeinschaft. Das Ganze kann man sich vorstellen, es wird eine große Zeltstadt errichtet, es hat Camp Feeling Festival Charakter. Aber es ist einfach Jesus-zentriert, vor allem Eucharistie-zentriert und Glaube soll da ganz persönlich und lebendig und auf neue Art und Weise erlebt werden können.
1: Das klingt jetzt auf jeden Fall so, als hätte das eine ganz besondere Atmosphäre. Wie würden Sie denn diese Atmosphäre auf dem Catholic Summer Festival beschreiben?
2: Also diese besondere Atmosphäre, die das ausmacht, ist, dass Jesus in der Eucharistie fast die ganze Zeit gegenwärtig ist als Mittelpunkt dieses ganzen Festivals. Und die Teilnehmer, egal ob sie damit schon vertraut sind oder nicht, die werden hier hingeführt. Also die werden vertraut gemacht mit der Eucharistie. Das ist das, was so wirklich einzigartig ist, weil dieses Ziel und auch dieser Kern vom Festival fast vom ersten Augenblick präsent ist. Natürlich sind wir bemüht, ein super gutes Programm auf die Beine zu stellen, aber letztlich wollen wir vor allem eins, nämlich Gott selber wirken lassen, weil er allein die Herzen berühren kann und sich dem Einzelnen offenbart. Und das, was das Programm sonst noch ist, das soll ein ansprechender und helfender Rahmen dafür sein, dass der einzelne Teilnehmer wirklich Gott persönlich erfahren kann.
1: Sie haben jetzt gerade eben schon erwähnt, die Eucharistie als Mittelpunkt dieses Festivals. Was genau erwartet denn die Teilnehmer bei diesem Festival? Welche Programmpunkte gibt es dafür? Welche Referenten oder welche Künstler sind dort beim CSF, jetzt dann 2026, Anfang August?
2: Also das Programm kann man überschreiben mit unserem diesjährigen Motto, das heißt Sound of God. Wir wollen die Teilnehmer da sensibel machen dafür, wie Gott sich in ihrem Leben bemerkbar macht. Und dazu gibt es verschiedene Talks mit beispielsweise Referenten wie Tini Brüning, Pater Benedikt Eble, Sophia Mörtenhuber, die kommt von den Lorettos aus Graz und leitet somit diese Kerygma-Camps, die missionarisch auf die Straßen gehen. Es wird ein Zeugnis geben, eine Session rein für Frauen, eine Session rein für Männer, wo Identität einfach gestärkt werden soll. Und natürlich noch einen feurigen Sendungsimpuls, wie wir das Ganze, was wir im Festival so getankt haben, im Alltag auf die Strecke bringen. Und da beehrt uns der Pater Klaus Einsle von den Legionären Christi. Und daneben wird es eben Workshops geben, wo man verschiedene Themen vertiefen kann, aber auch Kreativworkshops. Wir haben jede Menge Freizeit, einfach ein lässiges Ambiente, wo einfach ausreichend auch Zeit ist, neue Leute zu connecten. Und wir starten am ersten Abend dann noch, also als Opener mit einem Partykonzert mit Elijah Thomas Und auch werden wir den letzten Abend mit so einer Art Party beenden mit unserer mittlerweile schon, würde ich sagen, bekannten Priesterband, die rein aus Jugend 2000 Priestern besteht.
1: 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Im Interview des Tages bei Radio Horeb sprechen wir heute mit Julia Denzel, Referentin der Jugend 2000 in der Diözese Rottenburg-Stuttgart. Und mit ihr sprechen wir über das Catholic Summer Festival 2026 vom 6. bis zum 9. August in der Gebetsstätte Marienfried in der Nähe von Ulm. Frau Denzel, an wen richtet sich denn dieses Festival eigentlich? Muss man dafür ja überzeugter Katholik sein? Muss man da schon unglaublich tief im Glauben stehen, um dabei zu sein? Oder ist das allgemein für junge Menschen, die irgendwo auf der Suche sind und ja, Gott begegnen wollen?
2: Genau, ganz gerne Letzteres. Es reicht einfach offen zu sein. Jetzt ganz grob vom Teilnahmealter ist unser Programm zugeschnitten auf 14- bis 35-Jährige. Aber wir freuen uns natürlich über Menschen, die auch noch nie an so einem Festival teilgenommen haben oder vielleicht auch gar nicht der katholischen Kirche angehören. Das ist immer schön zu sehen, dass die sich auch hier sehr willkommen, sehr beheimatet und vor allem wohlfühlen. Und letztes Jahr hatten wir zum Beispiel 300 Erstteilnehmer. Ich kann jetzt nicht sagen, welcher Konfession die angehört haben, aber sie waren noch gar nie auf einer Jugend 2000 Veranstaltung. Und das bekräftigt einfach das, dass wir sagen, gerne kommen, einfach offen sein, aber auch, dass die Leute sich da wirklich auch wohlfühlen, auch wenn sie vorher noch gar keine Verbindung so dazu hatten. Und genau, deswegen sehr gerne herzliche Einladung an alle jungen Erwachsenen.
1: Sie waren ja schon das ein oder andere Mal dabei bei diesem Catholic Summer Festival. Gibt es irgendwie Begegnungen oder Erlebnisse, die Ihnen irgendwie besonders in Erinnerung geblieben sind? Also persönliche oder vielleicht auch von jungen Menschen, die Ihnen davon berichtet haben?
2: Ja, also das Einzelne kann man oft gar nicht mehr so ausmachen. Natürlich habe ich einzelne Momente, die mir wahrscheinlich für immer in Erinnerung bleiben. Was ich wirklich immer erlebe, diese spürbare Gegenwart Gottes in der Atmosphäre auch. Also nicht nur an einem bestimmten Punkt, sondern ich kann es nicht anders beschreiben. Es ist für mich so ein bisschen wie ein kleiner Vorgeschmack des Himmels. Und letztlich war es genau diese Vision auch von dem Gründer damals, der diese Festivals ins Leben gerufen hat. Er hatte so innerlich diesen Gedanken aus der Offenbarung, wo einfach diese Menschen, die sich reingewaschen haben im Blut des Lammes, vor dem Thron Gottes stehen und es kein Heil, Leid mehr gibt und Gott alle Tränen getrocknet hat und sie Gott begegnen. Und er, für ihn war diese Begegnung mit Gott vor allem mit diesem eucharistischen Herzen Jesu, das jetzt bei uns auch der Mittelpunkt ist. Und genau das erlebe ich wirklich in der Großzahl, wo man einfach sehen kann, die jungen Menschen sind wirklich tief berührt. Sie haben da ihre persönliche Konversation mit dem Herrn. Sie werden verwandelt, Freude bricht aus, da fließen Tränen und Gott darf da einfach sein Heil schenken. Und es ist anscheinend einfach auch ein guter Rahmen, wo sie ihr Herz da offen öffnen können. Und das ist eigentlich das, was man da erleben und sehen darf und wirklich sehr schön und berührend ist.
1: Und wie genau können die jungen Menschen denn der Eucharistie, der Gegenwart Gottes denn auf dem Catholic Summer Festival begegnen? Ich nehme an, da gibt es dann so etwas wie Anbetung, eucharistische Aussetzung etc.
2: Also sobald der Herr einmal ausgesetzt ist, man kann sich vorstellen, wir haben da so einen kleinen Bau. Er sieht aus wie ein brennender Dornbusch und die Monstranz wird dann draufgestellt in der Mitte des großen Hauptzeltes sozusagen. Und er bleibt dann dort. Also er ist die ganze Zeit gegenwärtig. Das ist das, was unser Festival einzigartig macht. Das ganze Programm findet in seiner Gegenwart statt. Wir achten auch darauf, dass das würdig ist. Nur zur Heiligen Messe wird er natürlich eingesetzt. Aber der Herr ist mit uns wie mit seinen Jüngern. Wir dürfen einfach bei ihm sein. Er ist uns nahe. Manchmal sind Zeiten einfach, die exklusiv mit ihm verbracht werden, wo einfach nur er derjenige ist, der zu den Herzen spricht, aber auch die Talks werden in seiner Gegenwart stattfinden. mit Rücksicht einfach auch auf seine Präsenz. Und dort wird es aber auch Zeiten geben, wo einfach kein Programm ist, wo man einfach ganz persönlich Stille ihn aufsuchen kann. Und so hat man wirklich die ganze Zeit rund um die Uhr die Möglichkeit, auch in der Nachtanbetung, wo man einfach ihn aufsucht, ihn zu begegnen und bei ihm zu sein.
1: Dann zu guter Letzt, wer sollte denn das Catholic Summer Festival 2026 auf gar keinen Fall verpassen? Wer sollte unbedingt dabei sein?
2: Natürlich alle, und damit meine ich wirklich alle, denn es wird auch einen Livestream geben für die Personen, die nicht mehr so in der Altersgruppe eines jungen Erwachsenen sind und da eben nicht teilnehmen können. Da kann man ganz gerne mit dabei sein, das verfolgen. Ansonsten würde ich einfach jeden sehr nahelegen, der wirklich Gott selbst persönlich erfahren möchte, der vielleicht auch eine Antwort ersehnt für sein Leben als nächsten Schritt oder so und der einfach eine ganz besondere Zeit erleben möchte, die ihn wieder neu erfüllt und der einfach auch Lust drauf hat, andere Leute kennenzulernen und den Glauben auf ganz intensive und starke Weise zu erfahren, weil wir da einfach auch dadurch, dass viele Menschen sich da um Gott vereinen, was ganz Kraftvolles auch da ausgestrahlt wird.
1: Dann Ihnen vielen herzlichen Dank, Frau Denzel, für diesen Überblick zum Catholic Summer Festival 2026.
2: Sehr gerne. Und schön, dass auch Radio Horeb mit dabei sein wird.
1: Julia Denzel, Referentin der Jugend 2000 in der Diözese Rottenburg-Stuttgart, über das Catholic Summer Festival 2026, das vom 6. bis zum 9. August in der Gebetsstätte Marienfried in der Nähe von Ulm stattfindet. Am Samstag, dem 8. August, wird Weihbischof Florian Wörner aus dem Bistum Augsburg um 16.30 Uhr die Heilige Messe feiern. Zum Festival können Sie sich anmelden auf der Website der Jugend 2000. Den Link dazu finden Sie im Programmfeld zu dieser Sendung. Das Interview finden Sie zum Nachhören in der Mediathek auf unserer Website horeb.org unter der Rubrik Interview des Tages. 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Im Studio Pascal Gégan.
3: Danke dir, Pascal. Gleich um 8.30 Uhr werden wir von Johannes Wiczorek in den Nachrichten über das Neueste aus Kirche und Welt informiert. Mein Name ist Peter Kissel und mit ein paar Klängen, das sicherlich auch bei diesem Festival großen Anklang finden wird, wollen wir diese Zeit überbrücken.

0: Nachrichten aus Kirche und Welt direkt aus der aktuellen Redaktion von Radio Horeb im Studio Johannes Wiczorek, München. Der sogenannte Portiuncula-Ablass kann jetzt an diesem Wochenende gewonnen werden. Darauf weist der Theologe und Publizist Dr. Peter Christoph Düren im Interview bei Radio Horeb hin. Nach kirchlicher Lehre ist ein Ablass der Nachlass zeitlicher Sündenstrafen für bereits vergebene Sünden. Anlass ist das Fest Maria von den Engeln morgen am Sonntag. Über die Hintergründe sagte Düren bei Horeb:
1: Das hängt eng mit dem heiligen Franziskus zusammen. Und Franziskus hat eben in einer Vision vom Herrn den Auftrag bekommen, die Kirche wieder aufzubauen. Und als er dann die Augen aufmachte und dann das kleine Kirchlein sah, das eben vor ihm stand, das war in einem jämmerlichen baulichen Zustand. Und dann hat er erst gedacht, ja, die Kirche aufbauen bedeutet, diese Kapelle wieder aufzubauen. Und das hat er dann getan. Das gehörte aber den Benediktinern auf dem nahegelegenen Monte Subasio. Und er hat dann die Benediktiner gebeten, ihm diese Kirche zu überlassen, als ein Erbteilchen sozusagen zu schenken. Daher kommt eben auch der Name Portiuncula.
0: Um einen vollkommenen Ablass zu erlangen, sind unter anderem der Empfang der Beichte und der Kommunion, das Gebet in der Meinung des Heiligen Vaters sowie die innere Abkehr von jeder Sünde erforderlich. Der Portiuncula-Ablass kann durch den Besuch einer Pfarrkirche oder franziskanischen Kirche gewonnen werden. Über die Bedeutung des Ablasses und die Geschichte finden Sie ein ausführliches Interview mit Dr. Peter Christoph Düren in der Horeb-Mediathek unter Interview des Tages. Vilnius. Erzbischof Georg Genswein, apostolischer Nuntius in Estland, Lettland und Litauen, ruft angesichts der anhaltenden Bedrohung durch Russland dazu auf, der in den baltischen Staaten spürbaren Verunsicherung mit Hoffnung und Zuversicht zu begegnen. Das Bemühen um Frieden, das Papst Leo XIV. Seit Beginn seines Pontifikats zu einem zentralen Anliegen gemacht hat, sei dabei ein wichtiger Orientierungspunkt in seinen Gesprächen mit Vertretern von Kirche, Politik und Gesellschaft vor Ort, so Genswein im Interview mit Radio Horeb. Anlass für das Gespräch war in dieser Woche sein 70. Geburtstag. Das gesamte Interview finden Sie in der Horeb-Mediathek. Medjugorje. Heute beginnt in der weltweit bekannten Gebetsstätte Medjugorje in Bosnien und Herzegowina das internationale Jugendfestival. Zu dem fünftägigen Glaubenstreffen werden an die 50.000 Jugendliche aus aller Welt erwartet. Das Festival findet zum 37. Mal statt. Auf dem Programm stehen Katechesen, Glaubenszeugnisse, gemeinsames Gebet, eucharistische Anbetung sowie tägliche Gottesdienste. Das Jugendfestival gilt als eine der größten katholischen Jugendveranstaltungen weltweit. Der katholische Fernsehsender EWTN überträgt das Festival live. In eigener Sache. 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Das waren Meldungen aus Kirche und Welt. 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

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Hier im Live-Programm bei Radio Horeb geht es um 20 vor 9 weiter mit unserem Programmdirektor Pfarrer Richard Kocher. Er antwortet auf die Frage einer Hörerin aus Baden-Württemberg zum Frauenpriestertum. Warum ich gerne Priester bin. Das folgende Lied hat der Komponist David Retzka für Pfarrer Kocher geschrieben.

0: Wir haben heute eine Frau wieder aus Baden-Württemberg auf Sendung. Grüß Gott, Sie sind auf Sendung.
1: Grüß Gott, Herr Pfarrer Kocher. Es ist doch so viel von Priestern, die reden, von Männern, die sich da breit machen in der Kirche und die armen Frauen nicht als Priesterinnen in der katholischen Kirche zulassen. Aber ich kann keine Antwort darauf geben. Ich denke, es liegt bei Jesus.
0: Es hängt ganz wesentlich, um es kurz zu sagen, damit zusammen das entscheidende Gottesbild des Alten Testamentes. Es gibt viele, Gott ist ein Arzt, Gott ist ein Krieger, Gott ist der Schutz, die Burg. Aber das entscheidende Gottesbild ist das, Gott ist der Bräutigam. Und das wird in unendlich vielen Variationen wiedergespielt. Die Jungfrau, die Tochter Zion, die Mutter Jerusalem, die Götterin der damaligen Zeit, im Norden und im Süden, Ägypten, auch in Palästina selbst, waren alle verheiratet. Gott selbst hat auch geheiratet, und zwar ein Volk, das Volk Israel. Und das hat sie im Neuen Testament bei Jesus Christus fortgesetzt. Und das ist, wenn dann der Priester der Gemeinde in der Gestalt des Bräutigams gegenübertritt, ist das nicht einfach nur ein nettes Bildchen, sondern eine tiefe geistliche Wirklichkeit, die hier zum Ausdruck gebracht wird. Aber
1: hängt also auch das, mit der Eucharistie zusammen.
0: Das hängt mit der Eucharistie auch ganz wesentlich zusammen, weil die Hochzeit, das Hochzeitsmahl des Lammes ist. Ja, danke auch, dass ich Ihnen Rat geben durfte. Also, alles Gute, Gottes Segen. Danke für Ihre Fragen und Anregungen.
2: 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Programmdirektor Pfarrer Richard Kocher aus Balderschwang war im Gespräch mit einer Hörerin aus Baden-Württemberg. 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Um 9 Uhr darf ich Sie einladen zu einer Übertragung der Heiligen Messe aus Wemding. Die Sendeleitung gebe ich jetzt weiter an unseren fleißigen ehrenamtlichen Mitarbeiter Josef Hitzenberger in München. Haben auch Sie Interesse, bei Radio Horeb tätig einzusteigen? Dann schauen Sie ebenfalls auf unsere Website unter der Rubrik Mitarbeit oder melden sich mit einer E-Mail bei unserem Hörerservice unter info@horeb.org. Auf Wiederhören sagt Ihnen aus dem Radio Horeb Studio Bad Tölz Peter Kiesel. Mit einem Gruß aus den bayerischen Voralpen wünsche ich Ihnen jetzt einen gnadenreichen, erholsamen Samstag und für die Urlaubseinsteiger schöne Ferien.

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Aus dem Studio München begrüßt Sie Josef Hitzenberger. Ich wünsche Ihnen einen schönen Samstagmorgen. Wir übertragen nun die Heilige Messe aus der Wallfahrtsbasilika Maria Bründlein in Wemding im Bistum Eichstätt. Sie sind herzlich eingeladen, mitzufeiern. Zelebrant ist Wallfahrtsrektor Norbert Traub. Mit einem Gebet von Pier Olivar bereiten wir uns auf die Heilige Messe vor. Im Namen des Vaters und des Sohnes und des Heiligen Geistes. Amen. Wachse, Jesus, wachse in mir, in meinem Geist, in meinem Herzen, in meiner Vorstellung, in meinen Sinnen. Wachse in mir, in deiner Milde, in deiner Reinheit, in deiner Demut und in deiner Liebe. Wachse in mir mit deiner Gnade, deinem Licht und deinem Frieden. Wachse in mir zur Verherrlichung des Vaters und zur größeren Ehre Gottes. Amen. Maria, Mutter der Kirche, erbitte uns viele geistliche Berufungen und christliche Familien. Amen.

Wir singen zur Eröffnung im Gotteslob Bistum Eichstätt 846, erste, sechste und folgende Strophen. 846, sei gegrüßt, du Gnadenreiche.

0: Im Namen des Vaters und des Sohnes und des Heiligen Geistes. Amen. Die Gnade unseres Herrn Jesus Christus, die Liebe Gottes des Vaters, die Gemeinschaft des Heiligen Geistes sei mit euch.
1: Und mit deinem Geiste.
0: Liebe Brüder und Schwestern, liebe mitbetende Gläubige, die es über KTV, Radio Gloria und Radio Horeb mit uns, Maria Brünnlein, verbunden sind. Die Gottesmutter als die Gebärerin der Ursache aller Gnade, so beten wir im Tagesgebet. Die Gottesmutter wird vom Engel als die voll der Gnade angesprochen, die, die ganz von Gott erfüllt ist. Wenn wir Tag für Tag in der Feier der Heiligen Messe das Wort Gottes hören, das Opfermahl Christi feiern, dürfen wir uns genau von Gott erfüllen lassen. Und zur Feier der Heiligen Messe dürfen wir heute vor allem den Dank von Familie Schäffler zum 85. Geburtstag legen. Wir wollen auch beten für unsere Brüder und Schwestern, die jetzt über Radio Gloria mit uns beten und den Schweizer Nationalfeiertag der Eidgenossenschaft begehen. Möge für sie der heilige Bruder Klaus reicher Fürbitter sein. Bereiten wir uns, um voll der Gnade zu werden, ganz voll von Gott in seinem Wort und Sakrament. Ich bekenne Gott dem Allmächtigen und allen Brüdern und Schwestern, dass ich Gutes unterlassen und Böses getan habe. Ich habe gesündigt in Gedanken, Worten und Werken durch meine Schuld, durch meine Schuld, durch meine große Schuld. Darum bitte ich die selige Jungfrau Maria,
1: alle Engel und Heiligen
0: und euch, Brüder und Schwestern, für mich zu beten bei Gott, unserem Herrn. Der allmächtige Gott, erbarme sich unser. Erlasse uns die Sünden nach und führe uns zum ewigen Leben.
1: Amen.

Allmächtiger Gott, nach deinem ewigen Plan hat die selige Jungfrau Maria den Urheber der Gnade geboren, und du hast sie ihm zur Gefährtin im Geheimnis der Erlösung gegeben. Erhöre unser Gebet und gib, dass sie uns die Fülle deiner Gnade erlange und uns zum Hafen des ewigen Heiles geleite. Darum bitten wir durch Jesus Christus, deinen Sohn, unseren Herrn und Gott, der in der Einheit des Heiligen Geistes

Lesung aus dem Buch Jeremia. In jenen Tagen sagten die Priester und Propheten zu den Beamten und zum ganzen Volk: Jeremia hat den Tod verdient, denn er hat gegen diese Stadt geweissagt, wie ihr mit eigenen Ohren gehört habt. Jeremia aber erwiderte allen Beamten und dem ganzen Volk: Der Herr hat mich gesandt, damit ich als Prophet gegen dieses Haus und diese Stadt alle Worte verkünde, die ihr gehört habt. Nun also,

0: Da sagten die Beamten und das ganze Volk zu den Priestern und Propheten: Dieser Mann hat den Tod nicht verdient, denn er hat zu uns im Namen des Herrn, unseres Gottes, geredet. Achikam, der Sohn Schafans, beschützte Jeremia, sodass man ihn nicht dem Volk auslieferte, das ihn töten wollte. Wort des lebendigen Gottes.
1: Dank sei Gott.

In jener Zeit hörte der Tetrarch Herodes, was man von Jesus erzählte. Er sagte zu seinem Gefolge: Das ist Johannes der Täufer, er ist von den Toten auferweckt worden, deshalb wirken solche Kräfte in ihm. Herodes hatte nämlich Johannes festnehmen und in Ketten ins Gefängnis werfen lassen, wegen der Herodias, der Frau seines Bruders Philippus. Denn Johannes hatte zu ihm gesagt: Es ist dir nicht erlaubt, sie zur Frau zu haben. Dieser wollte ihn töten lassen, fürchtete sich aber vor dem Volk, denn man hielt Johannes für einen Propheten. Als aber der Geburtstag des Herodes war, tanzte die Tochter der Herodias vor ihnen. Und sie gefiel Herodes, sodass er mit einem Eid zusagte, ihr zu geben, was immer sie sich wünschte. Sie aber, angestiftet von ihrer Mutter, sagte: Gib mir hier auf einer Schale den Kopf Johannes des Täufers. Und der König, der traurig wurde wegen der Eide und wegen der Gäste, befahl, den Kopf zu bringen. Und er schickte und ließ Johannes im Gefängnis enthaupten. Man brachte seinen Kopf auf einer Schale und gab ihm dem Mädchen, und sie brachte ihn ihrer Mutter.

0: Die Jünger des Johannes kamen, holten den Leichnam und begruben ihn. Dann gingen sie und berichteten es Jesus. Evangelium unseres Herrn Jesus Christus.
1: Lob sei dir,
0: Christus. Der Antonius Stradelik.

0: Herr Jesus Christus, am Kreuz hast du dein Leben für uns Menschen hingegeben und in deiner Auferstehung uns neues Leben gebracht. Auf die Fürbitte der seligen Jungfrau Maria rufen wir zu dir. Stärke unseren heiligen Vater, Papst Leo, unseren ernannten Bischof Christian und alle Hirten deiner Kirche, dass sie unerschrocken für deine Gebote eintreten. Herr Jesus Christus,
1: wir bitten dich, erhöre uns.
0: Bewahre die Mächtigen vor ungerechten Entscheidungen. Lass Frieden werden für die Menschen im Heiligen Land, in der Ukraine und in Russland. Herr Jesus Christus,
1: wir bitten dich, erhöre uns.
0: Rette alle, die um ihres Glaubens willen verfolgt werden. Herr Jesus Christus,
1: wir bitten dich, erhöre uns.
0: Erbarme dich der vielen kranken und leidenden Menschen, vor allem jener, in diesen Tagen operiert werden. Herr Jesus Christus,
1: wir bitten dich, erhöre uns.
0: Lass all unsere Pilger und Besucher in Maria Brünnlein und alle, die über KTV, Radio Horeb und Radio Gloria mit uns beten, unter dem Schutz unserer lieben Frau geborgen sein. Nimm den Dank zum 85. Geburtstag von Familie Schäffler gnädig an. Herr Jesus Christus,
1: wir bitten dich, erhöre uns.
0: Vergilt unseren Verstorbenen all das Gute, das sie im Leben gewirkt haben. Vollende sie in deiner ewigen Freude. Herr Jesus Christus,
1: wir bitten dich, erhöre uns.
0: Allmächtiger Gott, dein Sohn war dir gehorsam bis zum Tod am Kreuz. Hilf uns, in der Nachfolge deines Sohnes dir immer treuer zu dienen. So bitten wir durch ihn, Christus, unseren Herrn.
1: Amen.
0: Zur Darbringung der Gaben singen wir im Gotteslob 527. 527.

Betet, Brüder und Schwestern, dass mein und euer Opfer Gott dem allmächtigen Vater gefalle. Herr unser Gott, nimm die Gaben an, die wir beim Gedenken an die glorreiche Jungfrau Maria dir darbringen. Mach sie durch die Kraft des Heiligen Geistes für uns zum Opfer der Versöhnung und des Lobes und zum Sakrament der Erlösung. Was wir im Auftrag Christi des Mittlers feiern, verbinde uns mit dir und werde für uns zum nie versiegenden Strom des Heiles. Darum bitten wir durch ihn, Christus,

0: Lasset uns danken dem Herrn, unserem Gott.
1: Das ist würdig und recht.
0: In Wahrheit ist es würdig und recht, dir, allmächtiger Vater, zu danken durch unseren Herrn Jesus Christus. Denn ihn, der wahrer Gott und wahrer Mensch ist, hast du bestellt zum einzigen Mittler zwischen dir und den Menschen. Er lebt auf ewig, um für uns zu bitten. Doch nach dem Ratschluss deiner Liebe übt die selige Jungfrau Maria, die Mutter und Gefährtin des Erlösers, in der Kirche einen mütterlichen Dienst aus. Den Dienst der Fürsprache und der Vergebung, der Bitte und der Gnade, der Versöhnung und des Friedens. Das ganze Wirken ihrer mütterlichen Liebe lebt aus der einen Mittlerschaft Christi und schöpft all seine Kraft daraus. Deshalb suchen die Gläubigen in Angst und Gefahr vertrauensvoll Zuflucht bei der seligen Jungfrau und rufen sie an als Mutter der Barmherzigkeit und Dienerin der Gnade. Darum rühmen wir dich mit allen Engeln und Heiligen und singen vereint mit ihnen.

Ja, du bist heilig, großer Gott, und alle deine Werke verkünden dein Lob. Denn durch deinen Sohn, unseren Herrn Jesus Christus, und in der Kraft des Heiligen Geistes erfüllst du die ganze Schöpfung mit Leben und Gnade. Bis ans Ende der Zeiten versammelst du dir ein Volk, damit deinem Namen das reine Opfer dargebracht werde, vom Aufgang der Sonne bis zum Untergang. Darum bitten wir dich, allmächtiger Gott. Heilige unsere Gaben durch deinen Geist, damit sie uns werden, Leib und Blut unseres Herrn Jesus Christus, der uns aufgetragen hat, dieses Geheimnis zu feiern. Denn in der Nacht, da er verraten wurde, nahm er das Brot und sagte Dank, brach es, reichte es seinen Jüngern und sprach: Nehmet und esset alle davon. Das ist mein Leib, der für euch hingegeben wird.

Ebenso nahm er nach dem Mahl den Kelch, dankte wiederum, reichte ihn seinen Jüngern und sprach: Nehmet und trinket alle daraus. Das ist der Kelch des neuen und ewigen Bundes, mein Blut, das für euch und für alle vergossen wird zur Vergebung der Sünden. Tut dies zu meinem Gedächtnis.

0: Darum, gütiger Vater, feiern wir das Gedächtnis deines Sohnes. Wir verkünden sein heilbringendes Leiden, seine glorreiche Auferstehung und Himmelfahrt und erwarten seine Wiederkunft. So bringen wir dir mit Lob und Dank dieses heilige und lebendige Opfer dar. Schau gütig auf die Gabe deiner Kirche, denn sie stellt dir das Lamm vor Augen, das geopfert wurde und uns nach deinem Willen mit dir versöhnt hat. Stärke uns durch den Leib und das Blut deines Sohnes und erfülle uns mit seinem Heiligen Geist, damit wir ein Leib und ein Geist werden in Christus. Ermache uns auf immer zu einer Gabe, die dir wohlgefällt, damit wir das verheißene Erbe erlangen mit deinen Auserwählten, mit der seligen Jungfrau und Gottesmutter Maria, mit dem heiligen Josef, mit deinen Aposteln und Märtyrern, dem tagesheiligen Alfons von Liguori und mit allen Heiligen, auf deren Fürsprache wir vertrauen. Barmherziger Gott, wir bitten dich, dieses Opfer unserer Versöhnung bringe der ganzen Welt Frieden und Heil. Beschütze deine Kirche auf ihrem Weg durch die Zeit und stärke sie im Glauben und in der Liebe. Deinen Diener, unseren Papst Leo und die Gemeinschaft der Bischöfe, unsere Priester und Diakone, alle, die zum Dienst in der Kirche bestellt sind und das ganze Volk deiner Erlösten. Erhöre, gütiger Vater, die Gebete der hier versammelten Gemeinde und führe zu dir auch alle deine Söhne und Töchter, die noch ferne sind von dir. Erbarme dich unserer verstorbenen Brüder und Schwestern und alle, die in deiner Gnade aus dieser Welt geschieden sind. Nimm sie auf in deine Herrlichkeit und mit ihnen lass auch uns, wie du verheißen hast, zu Tische sitzen in deinem Reich. Darum bitten wir dich durch unseren Herrn Jesus Christus, denn durch ihn schenkst du der Welt alle guten Gaben. Durch ihn und mit ihm und in ihm ist dir, Gott allmächtiger Vater, in der Einheit des Heiligen Geistes, alle Herrlichkeit und Ehre, jetzt und in Ewigkeit.
1: Amen.
0: Wir heißen Kinder Gottes und sind es. Darum beten wir voll

0: uns entschuldigen und führe uns nicht in Versuchung, sondern erlöse uns von dem Bösen.
1: Erlöse uns, Herr, allmächtiger Vater, von allem Bösen und gib Frieden in unseren Tagen. Komm uns zu Hilfe mit deinem Erbarmen und bewahre uns vor Verwirrung und Sünde, damit wir voll Zuversicht das Kommen unseres Erlösers, Jesus Christus, erwarten.
2: Denn dein ist das Reich
0: und die Kraft und die Herrlichkeit in Ewigkeit. Amen.
1: Herr Jesus Christus, du hast zu deinen Aposteln gesagt, Frieden hinterlasse ich euch, meinen Frieden gebe ich euch. So bitten wir dich, schaue nicht auf unsere Sünden, sondern auf den Glauben deiner Kirche und schenke ihr nach deinem Willen Einheit und Frieden.
3: Der Friede des Herrn sei allezeit mit euch.
2: Und mit deinem Geist.
4: Ex corporis sanguinis terminus.

Seht an, Christus, das Lamm Gottes, das die Sünde der Welt hinwegnimmt. Herr, ich bin nicht würdig, dass du eingehst unter mein Dach, aber sprich nur ein Wort, so wird meine Seele gesund. Von nun an werden mich selig preisen alle Geschlechter, denn der Mächtige hat Großes an mir getan, sein Name ist heilig.

Lasset uns beten. Herr unser Gott, wir haben aus den Quellen des Heiles geschöpft und rufen zu dir. Lass uns auf die Fürsprache der seligen Jungfrau Maria durch die Kraft des Sakramentes mit Christus, unserem Mittler, eins werden und immer treuer dem Werk der Erlösung dienen. Darum bitten wir durch Christus,

0: Gott, du Schöpfer aller Dinge, du hast uns Menschen die Welt anvertraut und willst, dass wir ihre Kräfte nützen. Aus dem Reichtum deiner Liebe schenkst du uns die Früchte der Erde, den Ertrag aus Garten und Acker, Weinberg und Wald, damit wir mit frohem und dankbarem Herzen dir dienen. Erhöre unser Gebet. Halte Ungewitter und Hagel, Überschwemmung und Dürre, Frost und alles, was uns schaden mag, von uns fern. Schenke uns alles, was wir zum Leben brauchen. Darum bitten wir durch Christus, unseren Herrn.
1: Amen.
0: Und der Segen des allmächtigen Gottes, des Vaters und des Sohnes und des Heiligen Geistes komme über euch und unser Land, über eure Arbeit und die Früchte der Erde. Und bleibe bei euch alle Zeit.
1: Amen.
0: Gehet hin in Frieden.
1: Dank sei Gott dem Herrn.
2: Unsere liebe Frau von Wemding,
1: bitte für uns.
2: Unsere liebe Frau von Wemding,
1: bitte für uns.
2: Unsere liebe Frau von Wemding,
1: bitte für uns.
2: Unsere liebe Frau von Wemding, unsere Fürsprecherin, wende deine barmherzigen Augen zu uns. 535

0: 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Wir übertrugen die Heilige Messe aus der Wallfahrtsbasilika Maria Bründlein in Wemding im Bistum Eichstätt. Herzlichen Dank an den Zelebranten, Wallfahrtsrektor Norbert Traub. Und nun schauen wir auf das weitere Programm. 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Im Wochenmagazin um 12.15 Uhr sprechen wir mit Erzbischof Georg Genswein anlässlich seines 70. Geburtstages über prägende Wegmarken seines Lebens, bewegende Jahre im Vatikan und seine aktuelle Aufgabe als apostolischer Nuntius im Baltikum. 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Warum braucht die Kirche Maria? Diese Frage stellen wir in der Sendung Spiritualität um 14 Uhr. 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Soweit die Programmvorschau. 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

0: Zwischen den Mühlsteinen des Nahostkonflikts, die Christen im Heiligen Land. Das ist unser Thema in den kommenden 90 Minuten hier bei Radio Horeb. Mein Name ist Gabi Fröhlich. Herzlich willkommen. Wenn man vom Nahostkonflikt hört, dann geht es um die blutigen Auseinandersetzungen zwischen Israel und der Hamas, also zwischen dem jüdischen Staat und der islamistischen Terrororganisation. Viele wissen gar nicht, dass es in Israel und den Palästinensergebieten auch Christen gibt. Zwar immer weniger, aber es gibt sie. Noch. Die prominenteste deutsche Stimme für die christliche Minderheit im Heiligen Land ist Abt Nikodemus Schnabel. Abt Nikodemus ist Jahrgang 68, stammt aus Stuttgart, lebt seit 2003 mit kürzeren Unterbrechungen in Jerusalem. Vor 3 Jahren wurde er zum Abt der deutschsprachigen Domitioabtei in Jerusalem und des Priorats Tapka am See Genezareth gewählt. Sein Buch »Zuhause im Niemandsland – Mein Leben im Kloster zwischen Israel und Palästina« war ein Bestseller. Und wer die Übertragungen von der letzten Papstwahl aus Rom verfolgt hat, der hat ihn auch erlebt. Als Kommentator wurde er von der ARD eingeladen. Abt Nikodemus ist promovierter Liturgiewissenschaftler und Ostkirchenkundler und ich freue mich sehr, dass er heute unser Live-Gast hier im Münchner Radio Horeb-Studio ist. Herzlich willkommen, Abt Nikodemus.
1: Ja, grüß Gott. Ich freue mich sehr, dass ich hier sein darf. Vielleicht eine ganz kurze Anmerkung. Ich bin Jahrgang 78, also
0: 78, Verzehrung. Auch alles da gut. Ich habe 10 Jahre älter gemacht. Genau. Na, das wollen wir nicht so stehen lassen. Nee, ein auffällig junger Abt, genau. Genau. Abt Nikodemus, was hat Sie denn diesmal nach Deutschland getrieben?
1: Ja, morgen am Sonntag ist in Tettenweis Äbtissinnenweihe. Und ja, es hat mich einfach sehr, sehr berührt, dass die Äbtissin Theresa nach ihrer Wahl uns geschrieben hat und hat gesagt, ja, also sie hat eine enge Verbindung auch als Gemeinschaft mit uns und hat gesagt, ja, wir haben eigentlich alles, was wir brauchen und ihr Wunsch ist wirklich, ja, dass alle Stadtgeschenke wirklich die Menschen an uns denken in unserer schwierigen Situation. Es hat mich so berührt und dann habe ich gesagt, gut, ich habe alle Brüder ermutigt, Urlaub zu machen. Ich sage, gut, dann nutze ich auch mal die Chance, ein paar Tage durchzuschnaufen und freue mich wirklich morgen auf die Äbtissinnenweihe in Tettenweis, weil es wird die erste Äbtissinnenweihe nach meiner eigenen Abtsweihe sein. Das heißt, es wird wahrscheinlich auch nochmal so ein lebendig werden, meiner eigenen Abtsweihe werden. Und es ist einfach ein wunderschöner Liturgie, wunderschöner Ritus. Genau, deswegen bin ich gerade in Deutschland.
0: Tettenweis, nicht weit von Passau entfernt. Abt Nikodemus, Sie haben es gerade schon gesagt, in unserer schwierigen Situation denken die Nonnen von Tettenweis an Sie für die Gastgeschenke, die es eventuell geben könnte. Die sollen dann also an Ihre Klöster fließen. Sprechen wir mal über die beiden Klöster, für die Sie als Abt zuständig sind. Da ist einmal die Benediktinerabtei Domitio auf dem Berg Zion im Herzen Jerusalems gelegen. Pilger steuern Sie eigentlich praktisch alle an, denn sie befindet sich am Ort der Entschlafung Mariens. Sagen Sie mal ganz kurz, was ist damit gemeint für all die, die das nicht wissen?
1: Genau, es ist einfach der 15. August. Also man kann sagen, wenn man den 15. August am Originalschauplatz feiern möchte, also originaler als bei uns geht es nicht. Der Begriff Domitio, also das ist eigentlich Domitio Mariae, ist Entschlafung Mariens. In Deutschland sprechen wir eher von der Aufnahme Mariens, den Himmel mit Leib und Seele. Das ist genau dasselbe Hochfest. Die Domitio ist eher, also Kimesis, griechisch, ist eher die östliche Bezeichnung für dieses Hochfest. Und heute traut man sich auch zu sagen, ja, wir sind der Ort, wo Maria gelebt hat und auch gestorben ist. Nur man hat sehr lange vermieden, vom Tod Mariens zu reden, weil wenn der Tod Folge der Sünde ist, Maria aber ohne Sünde war, dann kann man ihr biologisches Ende nicht so nennen. Also das heißt, wir sind der Ort, wo Maria ihr irdisches Leben beendet hat, dann beerdigt wurde im Mariengrab und dort ist eben das leere Mariengrab. Das heißt, manche, die in Jerusalem sind dann ganz verwirrt, aber das ist ja wie bei allen Menschen auch. Es gibt halt den Ort, wo man gelebt hat und wo man, das wünsche ich jedem, im eigenen Bett zu Hause stirbt, quasi der Sterbeort. Und es gibt ja den Friedhof, wo man beerdigt wird. Und wir sind halt der Ort, der zur Zeit Mariens innerhalb der Altstadt war. Das ist übrigens auch ganz, ganz wichtig, weil wenn man nach Jerusalem kommt, die heutige Altstadtmauer ist ein für Jerusalemer Verhältnis ein ganz postmodernes Gebäude, ist erst 500 Jahre alt. Also für Jerusalem, das ist quasi ganz modern. Zur Zeit Jesu verlief die Mauer anders. Zur Zeit Jesu und zur Zeit Mariens waren wir, der Zionsberg, immer innerhalb der Altstadtmauer. Und die Grabeskirche, eben der Friedhof, wo ja Jesus beerdigt wurde, das leere Grab dort, war immer außerhalb. Deswegen für alle, die als Pilger kommen, nicht sich verwirren lassen von der heutigen Mauer. Wir waren immer innerstädtisch, die Grabeskirche war außerstädtisch, genau.
0: Und jetzt sind Sie außerhalb der Mauer gelandet, der postmodernen 500 Jahre alten Mauer. Genau. Ihr Kloster ist auch eher postmodern, nicht wahr?
1: Ja, unser Kloster, das ist für Jerusalem ein Wimpernschlag. Also wir haben aber dieses Jahr ein großes Jubiläum. Leider feiert keiner groß mit uns aufgrund der Situation. Eigentlich haben wir auf dieses Jahr hingefiebert, auf Jahre, nämlich vor 120 Jahren, 1906, kamen die ersten Benediktinermönche aus Maria Lach, aus Beuron, aus Gerlewe, also unsere Wurzeln liegen der Beuroner Kongregation. Mittlerweile gehören wir aber zu einer anderen Kongregation, zur Verkündigungskongregation. Und vor 100 Jahren, am 15. August, also genau quasi am Hochfest, unserem eigenen Hochfest, vor 100 Jahren wurden wir zur Abtei erhoben. Also eigentlich ist das ja eine ganz große Jubelstimmung, 100 Jahre Abteierhebung, aber es wird ein sehr intimes Fest, es wird ein sehr kleines Fest aufgrund der Situation, weil die Menschen sich eben nicht trauen zu kommen. Genau. Und wir sind übrigens vielleicht noch eine Ergänzung. Wir sind nicht nur der Ort vom 15. August. Wir sind auch übrigens die dritte Kirche an Ort. Also 1898 hat der deutsche Kaiser Wilhelm II. Das Grundstück auf dem Zionsberg. Also wir haben sehr wohlklingende Adresse, also Jerusalemer Zionsberg, der Südwesthügel Jerusalems, hat das abgekauft vom Sultan, wir waren zu der Zeit Osmanisches Reich, und hat dort wirklich ein Kloster gestiftet, ein deutschsprachiges katholisches Kloster. Und damit sind wir sehr originell, meines Wissens das einzige katholische Kloster auf der Welt, was ein Protestant gestiftet hat, nämlich der deutsche Kaiser Wilhelm II. Mhm. Und natürlich verminkt sich wie oft im Heiligen Land Politik mit Religion. Wir sind auch ein bisschen eine Gründung gegen Frankreich, weil im Osmanischen Reich, und das ist bis heute noch so, unterstehen alle Katholiken dem besonderen Schutz Frankreichs und die Protestanten dem preußischen Schutz. Und er hat gesagt, nein, ich bin deutscher Kaiser auch für die Katholiken. Gott kann auf krummen Zeilen gerade schreiben. Mittlerweile sind wir also gut angekommen, sind auch nicht gegen irgendjemanden. Wir hatten auch einen französischen Mitbruder, der im hohen Alter von fast 100 Jahren gestorben ist. Und wir sind auch eine internationale Gemeinschaft, aber eben deutschsprachig. Und uns ist eben auch anvertraut die deutsche Auslandsseelsorge. Das heißt, wir sind auch eine Pfarrei. Das heißt, die ganzen Diplomaten, Journalisten, Menschen, die dort studieren, die deutschsprachig sind und eben im Heiligen Land, Israel, Palästina leben, gehören eben auch zu unserer Pfarrei. Das heißt, wir haben ab und zu noch Erstkommunion, Taufen, Firmung. Natürlich im viel, viel kleineren Rahmen als das
0: quasi. Auf Deutsch, nicht alles dann.
1: Alles auf Deutsch. Wir beten auf Deutsch, genau. Wir sprechen Deutsch. Mhm. Und wir sind eben auch der Ort, vielleicht der Zionsberg, für die, die immer da waren. Wir sind in unmittelbarer Nachbarschaft zum Abendmahlsaal. Das heißt, wir sind auch der Ort von Pfingsten und vom Gründonnerstag. Also die Kirchenväter haben unsere Kirche noch als die drittwichtigste Kirche der Christenheit bezeichnet. Eben Ostern, die Grabes- und Auferstehungskirche, Weihnachten, die Geburtsbasilika in Bethlehem und wir sind eben der Pfingstort. Natürlich haben sie dann aber die Vorgängerkirchen gemeint. Die waren viel größer, die haben den Abendmahlsaal

0: können, weil einfach keiner kommt. Das ist auch unser Thema hier in der Lebenshilfe bei Radio Horeb zwischen den Mühlsteinen und des Nahostkonflikts zu die Christen im Heiligen Land. Das ist unser Thema hier heute mit Abt Nikodemus Schnabel, der dafür aus Jerusalem, der aus Jerusalem gerade nach Deutschland gekommen ist und dafür ins Münchner Studio gekommen ist. Nochmal ganz kurz zum Zionsberg, noch ein paar kurze Worte zu noch ein paar Punkten, für die Ihr Kloster bekannt ist. Sie sind, Sie haben auch das sogenannte Studienjahr Jerusalem. Da sind Sie auch selber drüber zum ersten Mal nach Jerusalem gekommen, nicht wahr?
1: Ja, das ist also etwas Wunderbares, das Theologische Studienjahr Jerusalem. Wer im Internet mal schauen will, studienjahr.de, die sind auch auf den sozialen Medien sehr aktiv. Ist ein wunderbares Programm. Es ist schon weit über 50 Jahre alt. Es ist immer noch unglaublich großartig. Ich bin nicht der einzige Mönch, der ehemaliger Student ist. Deswegen an dem Programm teilzunehmen, ist sehr, sehr gefährlich. Es können Berufungen wachsen. Es gibt auch einige von den Studentinnen, die mittlerweile in Klöstern sind im Heiligen Land. Also ist durchaus ein Programm, was übrigens ökumenisch ist. Das ist vielleicht auch ganz interessant. Seit über 50 Jahren studieren eben Katholiken und Evangelische, theoretische Orthodoxe, wobei da hatten wir bislang nur einen Studenten, auf Deutsch ein Jahr zusammen, und zwar mit Schwerpunkten, die typisch Jerusalem sind. Also natürlich Bibel mit Archäologie, man geht natürlich auch zu den Ausgrabungsstätten, Judentum, klar, wir haben ein sehr lebendiges Judentum, Islam, wir haben einen sehr lebendigen Islam, dann Ostkirchen, das ist übrigens das, was ich selbst auch lehre im Studienjahr. Also wir haben natürlich eine ganze reiche Landschaft an die ganzen verschiedenen orthodoxen, orientalisch-orthodoxen, katholischen Ostkirchen, wo wir dann auch die Patriarchen besuchen, die Bischöfe besuchen, die Klöster, Liturgien besuchen. Das ist immer, sag mal, das ist auch das Geheimnis des Studienjahrs. Es findet nicht nur im Vorlesungssaal statt, sondern immer wieder rausgehen mit Begegnungen. Mhm. Also eben sei es zu archäologischen Stätten, sei es Begegnungen mit eben Angehörigen der verschiedenen Konfessionen, Religionen, aber eben auch durchaus 14 Tage Wüste, dann eben auch eine Zeit im Norden, da haben wir unser zweites Kloster Tapka am See Genezareth, wo das Studienjahr dann auch 2 Wochen ist und das ist einfach ein Programm, wo man wirklich sensibel wird für die Heilige Schrift, für die Bibel, für die anderen Religionen, die dort in Jerusalem ja als Mehrheitsreligion sehr lebendig präsent sind, für die anderen Christen. In Deutschland ist ja oft sehr stark nur dieses evangelisch-katholisch. Im Heiligen Land merkt man halt, welche Buntheit das Christentum hat, besonders in dem starken Schwerpunkt eben der orthodoxen, orientalisch-orthodoxen, katholischen Ostkirchen. Und natürlich, man wird auch sehr sensibel für Politik. Also immer wieder das Thema Religion, ja. Politik, was ja auch sehr viele beschäftigt.
0: Sie haben gerade schon erwähnt, Abt Nikodemus, dass da auch mit dem Studienjahr auch Ökumene und der interreligiöse Dialog wichtig sind. Dafür ist Ihre Abtei ja bekannt. Ich hatte ja das Glück, mit meiner Familie mal 4 Jahre in Jerusalem zu leben, und ich erinnere mich, dass die Christmette damals immer bei Ihnen voll mit israelischen Gästen war, also mit jüdisch-israelischen Gästen. Bei denen hatte sich wohl herumgesprochen, dass man bei Ihnen eine sehr stimmungsvolle Weihnachtsfeier erleben kann. Also es war für die, glaube ich, mehr ein Kulturevent. Ist das immer noch so?
1: Ja, es hat sich sogar ausgebaut. Also ich sag mal, die Hemmschwelle, in unsere Kirche zu kommen, ist quasi noch mehr gesunken. Wir sind wirklich ein Ort, und das ist Gnade. Ich glaube, das haben wir auch nicht Menschen gemacht, sondern es ist, glaube ich, auch unsere Situation, wo wir liegen. Wir liegen eben, der Zionsberg liegt mitten in Jerusalem, das heißt aber genau zwischen West- und Ost-Jerusalem, zwischen Alt- und Neustadt, zwischen Hebräisch und Arabisch sprechendem Jerusalem. Das heißt, wir sind genau an dieser Schnittstelle, also völkerrechtlich sogar im Niemandsland. Ich habe mal auch in so einem Buch so genannt, Zuhause im Niemandsland, mein Leben im Kloster zwischen Israel und Palästina. Und das ist genau eine Gnade, weil sowohl die jüdischen Israelis wie auch eben die Palästinenser, Muslime wie Juden trauen sich in unsere Kirche. Es ist quasi nichts, wo sie quasi in einen Stadtteil gehen müssen, wo sie sich nicht mehr wohlfühlen. Und wir sind eben auch, wir haben eine Cafeteria, wir haben einen Laden, ich merke dann, es ist ganz interessant, dass bei vielen fängt es an, unser guter Käsekuchen, der mittlerweile ziemlich bekannt ist in Jerusalem, auch unsere Cafeteria, die sehr geschätzt wird. Dann gehen dann viele doch in die Kirche, lieben dann einfach diesen Raum. Wir haben sehr, sehr viele Konzerte, auch gerade nach dem 7. Oktober 23, nach dem, sag mal, dem Krieg, den wir ja haben, war das so ein Moment,

0: Also Krieg ist brutal, wir werden sicher noch dazu kommen. Also ich finde an Krieg nichts schön. Krieg ist einfach eine Niederlage der Menschheit. Krieg ist furchtbar. Krieg ist die Pforten der Hölle aufstoßen. Und was Krieg eben auch macht, Krieg macht alles schwarz-weiß. Die Grautöne verschwinden, Menschlichkeit geht kaputt. Der Mitmensch wird ja zum Feind. Und dann verschwindet auch alles, was unser Menschsein, finde ich, so kostbar macht. Und im Krieg war ganz klar mit dem Kriegsausbruch, die Konzerte waren zu, die Konzertsäle, Museen, sogar die Kinos waren am Anfang zu. Und da haben wir gesagt, okay, das, was wir tun, haben wir dann wirklich intensiviert, gerade weil Krieg ist. Und weil wir erleben, wie der Mitmensch dehumanisiert wird, dämonisiert wird, eben zum Feind wird oder dann sogar Tier, Menschengestalt, Ratte, Kakerlake, was dann alles kommt. Und wir sagen, wir brauchen jetzt eine Rehumanisierung. Wir brauchen jetzt, dass die Menschen spüren, was ja in der Bibel steht und was so eine ganz wichtige Wahrheit ist, jeder Mensch ist nach dem Bild Gottes geschaffen, jeder Mensch. Genesis 1, 26, 27. Übrigens im Koran haben wir mit Sura 2, Vers 30, jeder Mensch ist Stellvertreter Gottes. Das heißt, wir haben im Judentum, Christentum, Islam eigentlich sehr klar, das wirklich Kostbare, Heilige ist der Mensch in seiner Würde. Übrigens haben wir das ja auch säkular im deutschen Grundgesetz mit dem wunderbaren Artikel 1 Absatz 1, die Würde des Menschen ist unantastbar. Das ist quasi jetzt säkular formuliert, diese Wahrheit. Und dann haben wir gesagt, okay, wenn der Mensch Bild des Schöpfers ist, dann kommt er, glaube ich, mit seiner Menschenwürde am meisten Kontakt, wenn er schöpferisch sein darf. Also wurden wir wirklich der Ort für Konzerte, für Ausstellungen, für Tanztheater, für, also wirklich, also allein, wir hatten jetzt im letzten Monat 5 Konzerte. Also das ist einfach, und da kommen natürlich, und das ist genau der Punkt, da kommen Juden, Christen, Muslime und sagen, das tut so gut. Wir genießen das, einfach hier zu sein und eben nicht so polarisiert angeschrien zu werden, nicht zu sagen, okay, wo stehst du? Bist du pro Israel, bist du pro Palästina? Also nach dem Motto, sag, wer du bist, ne? Zeig deine Staatsbürgerschaft, zeig deine Religion, sondern wenn jemand Mensch ist und es ihm gut tut, dass er einfach eine Stunde, 90 Minuten bei uns in der Kirche ist und einfach mittelalterliche Chormusik lauscht oder dem wohltemperierten Klavier. Also wie gesagt, wir hatten jetzt auch sehr, sehr verschiedene Arten von Konzerten. Ja, dann kommen dann die Menschen und sagen, ach, irgendwie, ich fühle mich ja wohl, das ist ein Stück Heimat. Und das weiß ich wirklich von vielen auch nicht-christlichen Freunden, die sagen, ja, bei euch ist einfach schön zu kommen. Es ist so, wenn man über eure Schwelle geht, es ist so ein Durchatmen, es ist so im guten Sinne unpolitisch. Nämlich der Mensch steht im Mittelpunkt. Und wir haben ja wirklich die alle, also eben ist auch sehr viele der Migranten und Asylsuchende lieben uns. Und dann auch gerade Maria ist natürlich, wir haben unten, wer in der Krypta ist, sie ist so umgeben von den ganzen großen Frauen, heiligen Frauen des Alten Testaments, dass deswegen sehr viele Juden sagen, ah, ich find's toll, ihr habt eine Jael da, ihr habt eine Miriam da, ihr habt eine Ruth da, die natürlich so heißt und sagen, hey, in Jerusalem gibt's einen Ort, wo quasi mein Namenspatronin dargestellt ist. Und für Muslime, Maria ist die Frau im Koran, sagen auch, ja, wir schätzen das einfach, der Ort. Und das ist wirklich auch eine Gnade. Und dann es kommen auch die Christen der verschiedensten Konfessionen, wo ich dann sage, ja, das ist nicht gemacht. Das ist wirklich ein Geschenk, diesen Ort zu haben, der wie so eine Hoffnungsinsel in diesem Ozean von Leid ist, weil es durch so viel Leid im Krieg, so viel Verwundung, so viel Verletzung, so viel Traumatisierung und das tatsächlich so eine Vision meiner Mitbürger.
1: Diese Hoffnungsinsel zu sein. Ja, und das ist ja auch die Gefahr. Darüber sprechen wir jetzt, dass diese Hoffnungsinseln immer kleiner werden, nicht immer mehr verschwinden, weil die Christen im Heiligen Land es sehr schwer haben, es ihnen teilweise auch sehr schwer gemacht wird. Das ist unser Thema hier bei Radio Horeb mit Abt Nikodemus Schnabel, der aus Jerusalem ist, gekommen ist nach Deutschland und unser Gast ist im Münchner Radio Horeb Studio live zu Gast hier. Gucken wir noch ganz kurz, Sie haben eben noch das Stichwort genannt, Abt Nikodemus Niemandsland, vielleicht noch zwei Worte nur ganz kurz dazu, das merken Sie aber konkret nicht, dass Sie im Niemandsland sind, oder? Das ist jetzt rein politisch gesehen, also völkerrechtlich gesehen sind Sie im Niemandsland, aber de facto werden Sie, glaube ich, behandelt wie Israel.
0: Genau. Ich glaube, das ist ganz wichtig, dass wir darüber mal reden, weil ich glaube, da gibt es eine große Verwirrung. Es gibt natürlich verschiedene Sichtweisen. Die Bundesrepublik Deutschland und die Europäische Union sind da sehr klar. Also das Ziel ist eine Zwei-Staaten-Lösung, nämlich ein israelischer Staat, Seite an Seite mit einem künftigen Palästinenserstaat. Wie gesagt, manche Staaten der Europäischen Union haben Palästina als Staat auch schon anerkannt. Deutschland hat das noch nicht getan. Und die Ausgangslage sind die berühmten Grenze von 67 oder die grüne Linie auch genannt, weil eben damals der Grenzverlauf, die Waffenstillstandslinie, letztendlich, über was reden wir? Wir reden vom 48er Krieg, der sogenannte, wie auch immer der bezeichnet wird, also das ist ja auch immer, wie man den Krieg von israelischer palästinensischer Seite, deswegen sag ich mal neutral, der 48er Krieg. Die Ergebnisse diesen Krieges, die sind völkerrechtlich anerkannt. Das heißt, das ist die Ausgangslage vom Völkerrecht, dass man sagt, was nach dem 48er Krieg Israel war, ist Israel. Was nach dem 48er Krieg, in dem Fall war das dann jordanisch, von Jordanien besetzt war, das ist quasi westlich vom Jordan das Gebiet für einen künftigen Palästinenserstaat. 67 war dann der nächste Krieg. Die Ergebnisse diesen Krieges sind völkerrechtlich nicht anerkannt. Israel selbst hat die Perspektive, ganz Jerusalem ist die ewige ungeteilte Hauptstadt, das ist alles Israel. Das geht jetzt sogar so weit, dass bei der derzeitigen Regierung ist eigentlich alles Israel, also from the river to the sea, also vom Mittelmeer bis zum Jordan. Manche gehen sogar noch weiter. Das ist, wie gesagt, die israelische Position, die nicht internationalem Recht entspricht. Und natürlich haben wir auf der anderen Seite auch radikale Positionen bei den Palästinensern. Das ist nicht die Position der palästinensischen Autonomie-Regierung, sondern wenn wir jetzt an Hamas denken, die natürlich dann auch sagen, klar, auch from the river to the sea, also quasi, wir kennen ja diesen Spruch, der von beiden Seiten quasi gerne verwendet wird als Kampfbegriff, eben immer vom Jordan bis zum Mittelmeer, das soll alles Palästina sein. Das heißt, wir kennen von beiden Seiten die Leugnung, dass es da einen anderen Staat gibt. Also wir kennen quasi von israelischen Rechten, die sagen, Palästina gibt's gar nicht, ist alles Israel. Und wir kennen natürlich von einigen Palästinensern, die dann auch sagen, also von den Rechten, also es sind immer sozusagen die Extreme, die dann sagen, Israel gibt's gar nicht, ist alles Palästina. Wie gesagt, das Völkerrecht. Und ich glaube, das ist ganz gut, das als Deutsche als Grundlage zu nehmen, weil das ist die internationale Basis, ist eben eine Zwei-Staaten-Lösung und eben die Ausgangslage ist eben die grüne Linie oder der Zustand bis 67. Spannend finde ich, ich bin ja auch Katholik und ich bin auch sehr dankbar, dass unser Patriarch Pier Battista Kardinal Pizzaballa auch nochmal daran erinnert hat, in seinem jüngsten Schreiben, das man übrigens im Internet auch findet, leider nicht auf Deutsch, aber vielen anderen Sprachen. Der Heilige Stuhl hat nochmal, ich finde, eine viel visionärere Position, die mal eine Mainstream-Position war, aber die leider ein bisschen unter die Räder gekommen ist, nämlich neben den zwei Staaten Jerusalem zu internationalisieren. Also das berühmte Corpus Separatum. Und ich bin großer Fan davon, weil ich glaube, Jerusalem mit seinen Heiligenstädten für Juden, Christen, Muslime, ich glaube, es wäre wirklich visionär zu sagen, diese Stadt gehört niemandem, also man soll sie nicht national kleinkariert verengen oder, wenn man so will, sie gehört allen. Sie ist eigentlich der Erbe der Menschheit und wir sehen einfach immer Jerusalem, auch wenn wir auf Gewalt schauen, wenn wir auf Konflikte schauen, in Jerusalem ist die Spannung am höchsten. Es ist einfach auch so, ich merke, wenn ich zum Beispiel in Tel Aviv unterwegs bin oder Ramallah, da ist eine ganz andere, sag ich mal, Entspanntheit als in Jerusalem. Es gibt ja auch so ein arabisches Sprichwort, was sagt, ein Jahr Leben in Jerusalem ist wie zwei Jahre woanders. Ich sage, das stimmt nicht mehr. Man ist wahrscheinlich 1:3 oder 1:4. Es ist einfach, Jerusalem ist so, also die Luft schwirrt förmlich vor dem, was alles da, ja, religiös, politisch, historisch da einfach zusammenkommt. Und ich glaube, dieses Kunstwerk Jerusalem, also was ich auch tief liebe, diese Stadt ist einfach wunderschön, kann man entweder sagen, man liebt es als eine offene Stadt, die wirklich für die Menschheit da ist, oder man will es wirklich brutalst, kleinkariert zerstören und sagen, nein, es gehört jetzt nur einer Seite. Und das, meine Position ist sehr klar, ich träume wirklich davon, Jerusalem eine offene Stadt, unter internationalem Mandat.
1: Sieht im Moment wie ein ferner Traum aus. Wir wollen hier mit Abt Nicodemus Schnabel von der Benediktinerabtei Dormitio in Jerusalem und natürlich auch gleich noch diese politische Lage. Sie haben es gerade die Basis angesprochen, die Grundlage. Er ist unser Gast live hier im Studio München und wir werden gleich mit ihm noch auf die aktuelle Situation genauer eingehen. Schlage noch ganz kurz die Brücke zu dem anderen Kloster, denn Sie haben in beiden Klöstern ein Gästehaus auch. Das andere Kloster, für das Sie als Abt, als deutscher Benediktinerabt im Heiligen Land zuständig sind, liegt wirklich richtig in Israel, auch völkerrechtlich genau. In Israel, am See Genezareth in Tapka. Das ist der Ort, den, also ich vermute, dass von den Gästehäusern dieses ist, dass das bekanntere ist, weil es einfach wundervoll idyllisch liegt, direkt am See Genezareth, am Ufer des Sees Genezareth mit einer der wunderbaren Kirche. Viele kennen das Bild von der Brotvermehrung, dieses uralte Mosaik aus den alten Religionsbüchern, wo das immer auch abgebildet war. Dieses Mosaik zur Brotvermehrung mit den Broten und den Fischen.
0: Genau. Ja, also was Sie ansprechen, das ist der Punkt. Ich meine, ich muss ganz ehrlich sagen, wenn Pilger kommen, an die Domizien erinnern sich leider nicht alle, weil es natürlich so, wenn man Jerusalem isst, so viele Kirche rein,
1: erschlagen. Kirche raus.
0: An Tapka erinnern sich alle. Das ist einfach so. Ich sag mal, wenn es darum geht, von dem, was sich ins Herz einschreibt, was ins Gedächtnis einschreibt, Tapka ist da einfach viel, viel präsenter. Ich merke das einfach auch. Ist wieder meine Erfahrung von allen Heiliglandpilgern. Tapka haben sie alle unglaublich präsent. Besonders der berühmte Dalmanuta-Altar. Wir haben einen Freiluftaltar direkt am See Genezareth. Dort hatten wir auch schon mehrere Fernsehgottesdienste von dort und das ist tatsächlich der Ort. Also es ist eine Antwort, die ich immer wieder höre, die sagen, das Schönste auf unserer Pilgerfahrt war dieser Gottesdienst direkt am See in Dalmanuta. Also das ist, glaube ich, eines der berühmtesten Gottesdienstorte überhaupt im Heiligen Land. Und eben unsere Kirche, ja, also das berühmte Mosaik unter unserem Altar mit den zwei Fischen und den vier erkennbaren Broten. Jetzt kann man mal sagen, das fünfte Brot ist drunter oder weil es direkt unter dem Altar ist, das fünfte Altar. Brot, das eucharistische Brot auf dem Altar, ist natürlich so berühmt. Also ganz viele Bibelausgaben, ganz viele Messbuchausgaben in der weiten Welt haben dieses Mosaik. Also ich bin immer wieder überrascht, wenn ich Messbücher in anderen Sprachen sehe und denke, ach ja, Tapka vorne drauf oder Bibelausgaben. Also ich glaube, das ist dann auch für viele, ich merke da noch gerade Indonesier oder US-Amerikaner, die sagen, ja, das kennen wir, das ist auf unserer Bibel drauf, unser Messbuch drauf. Genau, das ist ein Ort, das ist auch ganz spannend, 200 Meter unter dem Meeresspiegel, also 1 Kilometer Höhenunterschied. Jerusalem auf dem Zionsberg, die Domitio 800 Meter über dem Meeresspiegel, eingeklemmt eben zwischen West- und Ost-Jerusalem und Tapka ist einfach ein riesiges Areal, 7 warme Quellen, die wir zu einem Pool zusammengestaut haben, mit einem Spielplatz, mit einer Minigolfanlage, mit riesigen Plantagen, wo wir Mangos und Litschis anbauen. Es ist wirklich ein Paradies.
1: Paradiesisch. Tapka, genau. Tapka heißt ja 7 Quellen.
0: Genau. Und da ist unsere Aufgabe vielleicht in Jerusalem, der Ort von Pfingsten, eben ein inspirierender Ort, ein Ort, sag mal, intellektueller Ort, Wissenschaft, Kunst. Und Tapka ist ja der Ort, wo Jesus sich der Menschen erbarmt, wo er sieht diese 5000 Männer plus Kinder und Frauen. Und da wirklich, das ist ja ein ganz Moment, wo Jesus sehr emotional wird. Er hat Mitleid mit ihnen. Und das ist genau der Punkt, wo wir gesagt haben, dieses Paradies teilen wir mit den Menschen, die am Rande stehen. Das heißt ja mit Beit Noah, das Haus Noahs, ein Ort für Behinderte, wo Behinderte Urlaub machen können. Deswegen ist bei uns auch alles barrierefrei. Also wir haben eine Rollstuhlfahrer-Wippe, eine Rollstuhlfahrer-Schaukel, eine Rollstuhlfahrer-Karussell. Also es ist wirklich ein Paradies der Barrierefreiheit und wirklich für Rollstuhlfahrer. Wir wissen auch, also wir hatten nochmal Rollstuhlfahrer aus Deutschland, die sagen, wow, was ihr hier habt, das haben wir in Deutschland noch nicht gesehen. Und das ist wirklich ein Ort, wo wir wirklich sagen, ja, die Menschen, die gern durch alle Raster fallen, die sollen dort Urlaub machen können da auch wirklich eben Wasser erleben, können dort wirklich dieses Paradies erleben. Und das Schöne ist, weil wir so viel Platz haben, nehmen wir auch gerne jüdische, muslimische, christliche Gruppen oder israelisch-palästinensische Gruppen gemeinsam. Also ein berühmtes, Pärchen, was wir schon seit Jahrzehnten haben, ist Lifegate. Das sind Behinderte aus Palästina, Bethlehem, Bejala, Betzahur und Kvatikva. Das sind jüdische Behinderte aus dem Norden Israels. Und die kommen immer zum Laubhüttenfest und sind dann wirklich gemeinsam da. Und was ich da mal so spannend finde, man sieht dann immer, und dann frage ich immer, wer ist denn hier eigentlich behindert? Weil die Behinderten, die kommen an und sag mal, nach 10 Minuten sind die gemeinsam cool, gemeinsam am Spielen, obwohl die ja verschiedene Sprachen sprechen und so. Aber dann merkt man sofort, die kommen irgendwie total miteinander klar. Und dann sieht man, wenn es neue Betreuer gibt, Dann guckt dann eben der Kippa-tragende jüdische Betreuer skeptisch auf die Kopftuch-tragende muslimische Betreuerin. Dann denke ich mir, wer ist denn jetzt hier behindert? Also die Behinderten haben nach 10 Minuten quasi Freundschaft geschlossen und kommen miteinander klar. Ja, und wir sogenannten Nicht-Behinderten, ja, da sieht man auf einmal. Dann kommen dann die Vorurteile, die Skepsis, die Distanz. Und deswegen sage ich immer, für alle Menschen, die in diesem Nahostkonflikt zynisch wären, nicht mehr an Frieden glauben, sich eine Stunde in Tapka an den Pool setzen und zugucken den sogenannten Behinderten. Man glaubt wieder, Weltfrieden ist möglich. Also deswegen Tapka ist für mich ein richtiger Hoffnungsbooster auch für uns als Mönche.
1: Ja, und wer mal die Heilige Messe eben an diesem Altar am See gefeiert hat und dann im Hintergrund ganz früh am Morgen sieht man ja wirklich die Fischer da langfahren, nicht? Das ist also atmosphärisch. Genau.
0: Vielleicht noch ein Ort, den man sagen würde.
1: Wirklich einmalig.
0: Vielleicht noch zu Tapka einen Satz, weil das ist wirklich neu. Ich sag mal, im Krieg sind uns zwei neue Sachen zugewachsen. Das ist in Jerusalem nochmal stärker, dieses wirklich Ort der Kunst, wirklich der Ort und in Tapka. Wir durften auch ein baufälliges Haus wirklich renovieren, dank Hilfe ganz lieber Spender. Und dort haben wir jetzt, das ist das im Julius Itzelhause Beit Magadan, haben wir einerseits, sag mal, das stille Tapka. Weil natürlich Beit Noah, man kann sich vorstellen, da ist immer ordentlich Stimmung, immer Remi-Demi im guten Sinne, da wird gesungen, da wird getanzt. Und wir haben jetzt einen Ort, wo Menschen auch in Ruhe auftanken können, also auch Behinderte. Aber auch, und das ist spannend, das wird unglaublich angenommen, die Seelsorgerinnen und Seelsorger, also sprich Ordensfrauen, Priester und auch die Bischöfe nehmen das sehr gerne an. Also, weil die Frage ist immer, wer macht denn Seelsorge an den Seelsorgern? Und da habe ich tatsächlich auch zwei Mitbrüder, die da wirklich Feuer gefangen haben. Und da bin ich auch dankbar. Wir sind quasi jetzt auch der Ort, wo wir Seelsorge für die Menschen machen, die sich immer für die anderen aufreiben. Das ist auch Tapka.
1: Das ist schön zu hören in Tapka am See, Genezareth. Wir sind mitten im Heiligen Land hier in der Lebenshilfe bei Radio Horeb mit Abt Nikodemus Schnabel, Benediktinerabt aus Jerusalem und eben auch zuständig für das Priorat Tapka am wunderschönen See Genezareth im Heiligen Land. Abt Nikodemus, jetzt kommen wir mal zur aktuellen Lage, nämlich die Menschen, die Sie da auch zum Beispiel aufnehmen, in Tapka bei sich, die sind ja oft, Sie sagen Ordensleute, das sind ja welche, die Seelsorger, das sind ja welche, die auch freiwillig bleiben in einer ganz, ganz schwierigen Situation, da ausharren im Heiligen Land. Das tun sie auch mit ihren überwiegend deutschen Mitbrüdern. Sie haben gesagt, Krieg ist brutal. Also was haben Sie, Abt Nikodemus, selbst davon seit dem, gucken wir jetzt mal auf die Eskalationen seit dem 7. Oktober 2023. Was haben Sie davon in Jerusalem mitbekommen?
0: Ja, enorm viel. Also enorm viel. Nicht in dem Sinne, dass der Krieg quasi jetzt, sag ich mal, uns, das ist ja, was die Leute mal denken. Also wir hätten irgendwie Angst vor den Raketen, dass die einschlagen, der Domizio. Also das ist nicht unser Thema. Also nochmal, wir haben das Thema, wir haben sowohl in Tapka wie in Jerusalem Luftschutzräume, wir haben eine Raketenalarm-App. Natürlich haben wir auch in den Schutzräumen weiter Gottesdienst gefeiert, waren da. Aber das ist nicht das große Thema, was, sag ich mal, prominent dort steht, weil da gibt es wirklich auch Schutzmechanismen. Sondern was ich einfach erlebe, ist einfach diese Brutalität des Krieges, die es nicht die Medien schafft und mit denen ich einfach als Seelsorger konfrontiert bin. Und ich kann einfach nur mal so ein paar Schlaglichter geben, was Krieg aus meiner Perspektive bedeutet. Also der 7. Oktober 23 hat eben, also das ist ja der brutale Überfall der Hamas und einiger anderer kleinerer islamistischer Terrorgruppen, hat eben ganz verschiedene Opfer und Entführte gehabt. Also natürlich im Fokus standen die jüdischen Israelis, die ermordet wurden oder entführt wurden. Aber es gab eben auch Glaubensgeschwister, Menschen, die ich namentlich persönlich kenne, die auch betroffen wurden. Nämlich 4 wurden ermordet, 4 Filipinos, 1 Filipino, 3 Filipinas, die ich tatsächlich persönlich kannte. Sehr gut kannte, besonders der ermordete Mann, weil der war so ein bisschen Paul, der war so ein bisschen, sag mal, jetzt vielleicht deutsch gesprochen, der Pfarrgemeinderatsvorsitzende einer Gemeinde, nämlich bevor ich Abt wurde. Vielleicht muss man das auch noch sagen, ich bin ja Abt erst seit 2023 im Februar gewählt. davor durfte ich einer der Stellvertreter unseres lateinischen Patriarchen sein, Pier Battista Pizzaballa, und zwar als Patriarchalvikar für die Migranten und Asylsuchenden. Vielleicht muss man ganz kurz dazu was sagen, das lateinische Patriarchat von Jerusalem, das ist der klangvolle Name der Diözese von Jerusalem, die quasi in 6 Teile aufgeteilt ist, wenn man so will. Das ist eine ganz spannende Diözese, die umfasst 4 Länder, Zypern, Israel, Palästina, Jordanien. Und für jedes dieser Länder gibt es immer einen Weihbischof, einen Patriarchalvikar, und es gibt nochmal 2 spezielle Personengruppen, nämlich die hebräisch sprechenden Katholiken und dafür war ich zuständig, die Migranten und Asylsuchenden. Das sind über 100.000 Katholiken, besonders aus den Philippinen, Indien, Sri Lanka, das sind die 3 großen Gruppen, aber wir haben eben auch Leute aus Kolumbien, Venezuela, China, Vietnam, Thailand, Ukraine, Rumänien, Côte d'Ivoire, Ghana, Nigeria, Eritrea, Äthiopien. Und das sind insgesamt 61 Gemeinden, also die haben verschiedene Sprachen, also eben Mandarinsprachig, Tagalogsprachig, Gujaratsprachig und so weiter. Verschiedene Riten auch, also eben die Ukrainer, byzantinischen Ritus, die Inder, syro-malabarischen Ritus, zum Teil, wenn sie aus Kerala sind, oder lateinischen Ritus, und die Eritreer und Äthiopier eben ihren Ritus. Das heißt also wirklich eine sehr, sehr wunderbar faszinierende Welt, die ich eintauchen durfte. Und was machen diese Menschen? Diese Menschen sind entweder Altenpfleger, in der Landwirtschaft, auf dem Bau oder sind eben ja die Putzer, man kann sagen im Reinigungsbereich. Also ein Beispiel, was ich immer wieder gern bringe, jeder, der mal nach Israel gekommen ist, die meisten kommen hier über den Flughafen Tel Aviv, hat diese Menschen schon gesehen, nämlich der Flughafen Tel Aviv ist fest in katholischer Hand. Die Toiletten und die Mülleimer und alles, da werden gereinigt von Konkani-sprachigen Indern. Die sind alle katholisch. Also liebe Grüße von mir. Ist für mich immer eine Herausforderung, wenn ich immer vom Flughafen fliege, weil alle mich kennen. Immer so, oh, Father bless me. So, ja, ja, gerne. Aber jetzt erstmal darf ich auf Toilette gehen. Dann können wir gerne noch reden. Also ist für mich immer so. Also ich freue mich immer am Flughafen wirklich da, diese Glaubensgeschwister zu sehen, die ich einfach, ja, lange dienen durfte als Patriarchalvikar. Und ich war eben häufig in Gaza, wo eben wirklich die ganzen Leute, die entweder Landwirtschaft arbeiten. Das sind in Gaza sehr viele Sri Lankesen, aber auch Thais. Darunter auch eben Buddhisten, aber auch Christen und eben auch Altenpfleger. Und die 4, die ermordet wurden von der Hamas, die kannte ich halt. Und die haben sich entschieden, als die Terroristen kamen, die alten Menschen, die ihnen anvertraut wurden, nicht zu verlassen, sondern sind bei ihnen geblieben und mit ihnen ermordet worden. Und auch bei den entführten Geiseln sind auch Filipinos und Thais entführt worden, auch Glaubensgeschwister. Die haben nicht so viel Schlagzeilen gemacht, weil, wie man so merkt, das ist halt immer so, diese berühmten Kollateralschäden, wie man so schön zynisch sagt, auch im Krieg, das sind ja die, naja, das sind jetzt halt keine, ja, um die macht man halt weniger Aufhebens. Das sind halt die Leute, die halt so Toilettenputzer halt, die dann halt auch verachtet werden. Dabei in Gottes Augen sind gerade diese Menschen vielleicht noch viel, viel kostbarer als die, die sich so aufplustern. Und das heißt, Sie müssen sich vorstellen, am 2. November durfte ich ein Requiem feiern für 4 Menschen, die ermordet wurden, die ich kenne. Und das heißt, ich hatte das große Privileg, am 2. November aller Seelen das große Requiem zu feiern. Und das habe ich noch sehr, sehr, ja, das ist so wie präsent, als ob ich es gestern gefeiert hätte. Und besonders berührt hat mich eben der Paul, eben den ich wirklich gut kannte, hat eine Witwe hinterlassen, hochschwanger. Und im Januar 24 kam das Kind zur Welt und, also nicht ich habe es getauft, aber wir haben es dann auch getauft. Und das ist einfach berührend. Das heißt, für mich ist Krieg nichts Abstraktes, sondern es sind Menschen, die ich kenne, mit denen ich schon Gottesdienst gefeiert habe. Jetzt gehen wir aber weiter. Es macht ja da nicht Halt. Am 17. Oktober in Gaza gab es die ersten christlichen Toten in Gazastreifen, weil wir haben ja in Gaza City, im Stadtteil Zaytun, wo ich häufiger sein durfte vor dem Krieg, hatten wir, also da gibt es vielleicht für all die Wissen, es gibt 3 quasi Pfarreien in Gaza, die große Porphyrius-Pfarrei, griechisch-orthodox, die kleinere Pfarrei zur Heiligen Familie, römisch-katholisch, lateinisch, und eine ganz, ganz kleine von den Baptisten. Die hatten da auch eine Kirche, aber auch zerstört. Und es gibt natürlich noch die Philippus-Kapelle im Malachi-Krankenhaus der Anglikaner, eine Krankenhauskapelle. Und das ist alles im Stadtteil Zaytun. Und dort hat eben laut israelischen Militärangaben haben sie halt eine Bombe, und das ist halt auch über diese Illusion, dass Krieg so schön bekömmlich, quasi clean ist, rein und sauber. Chirurgisch. Nein, Krieg ist immer dreckig. Das heißt, eine Bombe ist runtergekommen. Sie wollten irgendwie eine Hamas-Kommandozentrale zerstören, haben dabei aber getroffen die Mauer des Pfadzentrums der Porphyrus-Pfarrei, und es sind mehrere Christen da umgekommen, begraben worden, und zwar Frauen und Kinder vor allem. Die kenne ich auch. Wie gesagt, ich kenne den Ort, ich saß schon in dieser Pfarrhalle, und ich kenne diese Menschen auch, weil in Gaza gibt es nicht sehr viele Christen. Und das ist das, was ich mitbekomme, wenn Sie mich fragen mit dem Krieg. Für mich sind das halt nicht nur bekömmliche Statistiken, Zahlen, sondern sind Menschen. Das sind Menschen, wo ich das Foto sehe und denke, ja, die kenne ich. Und das sind Namen, die ich kenne, es sind Biografien, die ich kenne. Und jetzt müssen Sie sich weiter vorstellen, was Krieg auch eben bedeutet. Wir sind Seelsorger. Und dann kommt dann eben zum Beispiel, auch das sehr konkret, unserem Nachbarklösterchen, der Franziskaner. Ja, der Pförtner hat seine gesamte Verwandtschaft in Gaza verloren. Auf einmal merken wir, ja, den kennen wir. Und der versagt, ich habe niemanden mehr. Sind alle getötet worden, alle umgebracht worden. Das sind eben genau diese Christen, über die ich jetzt rede. Der Verwandte ist der Pförtner, der Franziskaner nebenan. Dann geht es aber auch weiter. Wir haben in unserer Pfarrei natürlich sehr, sehr verschiedene Deutschsprachige. Wir haben natürlich Deutschsprachige, die Palästinenser geheiratet haben. Wir haben Deutschsprachige, die Juden geheiratet haben. Das heißt, ich kriege natürlich da auch vieles mit. Also zu meiner Seelsorge gehört auch eine Soldatenmutter, die einfach sagt, ich komme nicht mehr klar, dass meine Tochter, mein Sohn jetzt in Gaza ist und ich komme nicht mehr an die ran. Die haben sich total verändert und ich habe totale Angst, ich habe total Sorge. Ich habe Sorge, was die erleben, was das mit ihnen macht. Ich habe Sorge einfach, ob sie überleben. Also das heißt, ich habe auch Seelsorge von Soldatenmüttern, genauso wie ich Seelsorge habe von Menschen, die sagen, ja, mein Mann, den ich geheiratet habe, der hat seine Verwandtschaft verloren, jetzt in Gaza. Der ist am Verzweifeln. Und das ist einfach, wenn Sie vorstellen, ich glaube, das ist der Unterschied zwischen Krieg in Deutschland, der so schön bekömmlich ist, dann liest man dann ja 3 Tote, 8 Tote. Denkt man, ja gut, ne, Zahl, ja, kann man jetzt entscheiden, ist es schlimm oder nicht schlimm. Für mich sind das Menschen mit Namen, mit Gesichtern, mit Biografien, wo ich deren Angehörige kenne und die Menschen, die ich selbst gekannt habe, mit denen ich Gottesdienst gefeiert habe, denen ich schon die Kommunion gereicht habe. Und das ist halt etwas, dieser Krieg rückt sehr, sehr nah. Und ich glaube, das ist das, was Krieg macht. Ich gucke einfach von Auge in Auge in diese menschengemachte Hölle.
1: Die Menschen Ihnen schildern, mit denen Sie zu tun haben, auch wenn Sie jetzt mit der Domitio-Abtei und auch dem Kloster in Tapka nicht direkt von irgendwelchen Raketen oder so betroffen waren.
0: Ja, also vom Raketenalarm andauernd, klar. Also wir waren andauernd im Luftschutzbunker, andauernd. Ja. Aber wie gesagt, uns hat keine Rakete
1: getroffen. Wie ist es denn, ich meine, man hört jetzt dadurch, dass sich der Blick international auf Iran und die Straße von Hormuz gerichtet hat, wie ist denn jetzt aktuell die Lage im Heiligen Land? Man hört nicht mehr viel, deshalb hat man den Eindruck, da ist jetzt auch nicht mehr viel los. Man hört jetzt irgendwie, da geht es um eine Entwaffnung der Hamas, aber
0: darf ich da was zu sagen? Nicht
1: zu uns.
0: Das finde ich super spannend, weil auch diese ganze Iran-Sache, und da muss ich jetzt mal wirklich auch sehr scharf werden. Wenn ich jetzt in Deutschland bin, habe ich das Gefühl, was die Menschen beschäftigt, ist der Ölpreis, wie teuer tanken ist oder nicht. Und es gibt aber einen Aspekt, auch gerade uns als Christen wird das gut anstehen, nochmal zu sehen, was bedeutet denn dieser Krieg? Und das ist auch etwas, da sind wir als Christen unglaublich stark betroffen. Die iranische Rakete am 28. Februar, da war ich ja in Tapka, hatten wir Kapitelsitzung, wir waren dort 2 Stunden im Luftschutzbunker mit einer französischen Pilgergruppe. Es war auch eine sehr eigene, aber auch gute Erfahrung, eine internationale Gebetsgemeinschaft zu haben im Luftschutzbunker und dort auch wirklich Sicherheit zu bieten für diese Pilgergruppe. Aber der erste Mensch, der getötet wurde am 28. Februar durch eine iranische Rakete, war wieder eine Katholikin. Marian Velasquez de Vera, wieder eine Frau, die ich kenne, eine Philippiner, die, und das ist wieder dasselbe, genauso wie übrigens beim sogenannten 12-Tage-Krieg. Wer wurde denn da umgebracht? Auch da, wenn ich an Lea Mosquera denke, die ich auch sehr gut kenne, ein sehr aktives Gemeindemitglied. Das sind Menschen, die ich kenne, und das ist das, was der Krieg macht. Der Krieg tötet ja nicht, die Reichen, Schönen und Mächtigen. Krieg ist auch brutal, weil am meisten sind die Vulnerablen, die, die am Rande stehen, sind die Opfer. Und das war immer derselbe Fall. Und deswegen, wenn eine Sirene kommt, wusste ich immer, ich bin hier jetzt sicher, in der Domitio oder in Tapca. Aber ich weiß, Zehntausende Filipinas, weil das sind gerade die, die in der Altenpflege sind, werden sich wieder entscheiden, nicht in die Schutzräume zu gehen. Warum? Man hat, um in den Schutzraum zu gehen, je nachdem, wo man wohnt, 90 Sekunden bis 15 Sekunden Zeit, je nachdem, wo sie wohnen. Also Jerusalem zum Beispiel 90 Sekunden, Tapca 60 Sekunden. So, wenn Sie einen schwer, quasi bettlägerigen Menschen haben, den Sie betreuen, in 60 Sekunden sind Sie nirgendwo. Die jungen Frauen würden das schaffen, aber sie entscheiden sich halt, bei den alten Menschen zu bleiben. Und damit zahlen sie mit dem Leben. Das heißt, die Getöteten durch Raketen waren immer alte Menschen und ihre Pflegerinnen. Und da sind wieder wirklich wir als Katholiken auch betroffen. Und deswegen gesagt, das ist eben Krieg. Da wird einfach zerfetzt, ja, eine Glaubensschwester, die einfach sagt, nein, ich bringe mein Leben nicht in Sicherheit, sondern ich bleibe bei den mir Anvertrauten. Übrigens interessant ist, diese Frauen, diese Filipinas, ihre Ehemänner, die Filipinos, sind Seeleute. Und wenn wir über die Straße von Hormuz sprechen, habe ich wenig gehört über die Menschen auf den Schiffen der ganzen Öltanker.
1: Die da ewig festsitzen schon jetzt.
0: Ja, und das sind auch wieder Katholiken. Und wo dann einfach mir die Ehefrauen sagen, Abnikodemus, bitte bete für meinen Mann. Die haben kaum noch Trinkwasser, der hat kaum noch Essen. Und das ist eben auch dieser ganze Krieg. Wenn wir auch reden über die ganzen Getöteten Golfstaaten, das sind wieder unsere Leute, also die Katholiken. Deswegen, also Entschuldigung, wenn ich das auch nochmal so bringe, aber ich habe das Gefühl, der Krieg wird mir zu bekömmlich dargestellt. Und gerade wir als Christ, nochmal, also ich möchte jetzt auch nicht rüberkommen, dass ich auch getötete Juden und Muslime ist genauso schlimm. Also jeder Mensch, der durch Menschenhand getötet wird, ist einer zu viel. Aber ich glaube, gerade nochmal als Christen, auch mal die Sensibilität zu haben, dieser Krieg ist nicht weit weg und nach dem Motto, es ist nicht unser Krieg. Ja, natürlich ist es der uns aufgezwungene und so, aber wir, die Glaubensgeschwister, die Christen, wir sind mittendrin in diesem Krieg und wir sind, wenn es um Opfer geht, an wirklich allererster Stelle und wirklich unschuldig Opfer. Nicht Kompadanten, nicht Menschen in Uniform, nicht Menschen, die da im Krieg sind, sondern wirklich nur Menschen, die als Altenpfleger, als Seeleute einfach zur falschen Zeit am falschen Ort sind.
1: Ja, genau. Das sind dann oft eben die Ärmsten, trifft es als erstes in aller Regel. Und oft gehören da eben unsere Glaubensgeschwister aus diesen ärmeren Ländern dazu, die viel in diesen Regionen, sowohl da in den Golfstaaten als auch eben in Israel, sehr viel im Einsatz sind. Wir gucken doch vielleicht nochmal schnell doch auf die ursprünglichen Christen im Heiligen Land, Abt Nikodemus. Sie sind ja als Abt in Jerusalem und als auch mit der deutschen Pilgerseelsorge auch mitbetraut mit den Benediktinern dort. Das heißt, sie haben viele Touristen, die kommen. Sie haben viele Pilger natürlich, die kommen zu ihnen. Sie haben durch diesen interkulturellen Dialog auch die Kulturveranstaltungen, die auch die Möglichkeit haben, so eine Kulturveranstaltung zu besuchen aus Israel und den auch palästinensische Christen, aber eben aus diesem israelischen oder besetzten Gebieten, die Israel ja völkerrechtlich gesehen erst einmal zu Israel erklärt hat. Gucken wir nochmal auf die Christen, die ursprünglich im Heiligen Land sind. Die sagen ja von sich selbst, dass sie von den ersten Jüngern Jesu abstammen. Also die Kirchen gehen ja auch wirklich bis auf die früheste christliche Zeit zurück, die wir dort besuchen, wenn wir die Geburtskirche nehmen oder auch Teile der Grabeskirche und so weiter. Aber wie ist das mit den Christen? Wer sind diese einheimischen Christen im Heiligen Land, in der Heimat Jesu, Abt Nikodemus?
0: Ja, also es ist eine ganz spannende Sache, weil ich glaube, für viele ist es gar nicht bewusst, dass Arabisch eine christliche Sprache ist. Also auch eine christliche Sprache. Es gibt ja oft dieses, arabische Welt gleich islamische Welt. Nein, also erstmal eine große Mehrzahl der Muslime spricht nicht Arabisch, wenn man das größte muslimische Land der Welt sich anschaut, Indonesien, das ist nicht arabisch sprechend. Und es gibt unfassbar viele Christen, die arabisch sprechen. Also gerade wenn wir an den Libanon denken, auch das wäre nochmal, glaube ich, ein eigenes Thema wert, der natürlich jetzt auch leidet unter dem Krieg, der dort ja auch immer noch nicht wirklich befriedet ist und wo ganz viele Christen ja auch ihr Leben lassen mussten und auch fliehen mussten. Dort ist wirklich ein Drittel der Bewohner sind eben Christen. Und Genau, und es gibt auch arabische Kirchenväter, es gibt arabische Literatur und es gibt wunderschön, also es gibt auch ein neues jetzt, wunderschön gestaltetes arabisches Messbuch und so. Und ich glaube, das ist für viele auch nochmal wichtig. Also arabisch ist auch eine wichtige christliche Sprache. Und ich bin auch dankbar mit dem Papst.
1: Wobei die Ursprungssprache ist aramäisch, oder?
0: Genau, also gut, jetzt kommen wir, das ist zur Zeit Jesu, genau. Also zur Zeit Jesu, Jesus hat aramäisch gesprochen aber eben, wie gesagt, Arabisch ist eben auch eine alte christliche, also Sprache, in dem auch viele Kirchenväter geschrieben haben. Das war mir nur wichtig, nochmal klar zu machen, Arabisch ist eben auch eine, wirklich, es gibt ganz reiche arabisch-christliche Literatur. Die Christen, also was wir historisch fundiert wissen, ist, wir haben natürlich schon in der Antike die große, große Sehnsucht, die hat sich bis heute nicht geändert, dass viele Mönche aus der ganzen Welt die Sehnsucht hatten, dort zu leben, wo Jesus gelebt hat. Also wir kennen zum Beispiel Hieronymus, der in Bethlehem dort gelebt hat, kann man auch besichtigen, seine Grotte unterhalb der Geburtsbasilika. Wir kennen sehr, sehr viele andere. Und das heißt, schon sehr früh haben wir die Pilger. Ob die Christen wirklich vom Urchristentum abstammen, ist schwer zu fassen, weil die Römer haben ja irgendwann Jerusalem zu Aelia Capitolina erklärt, haben ja Jerusalem besetzt und haben alle Juden vertrieben. Und die Römer haben da noch keinen Unterschied gemacht. Also das sind ja die Judenchristen. Für die waren Judenchrist genauso wie ein Jude. Das heißt, das ist sehr schwer nachzuvollziehen, wo die dann untergetaucht sind. Das heißt, wirklich wissenschaftlich fundiert wissen wir, haben wir in der Antike Christen, die kommen, die sich dort ansiedeln und eben die Klöster sind wirklich uralt, die wir im Heiligen Land haben. Und das ist quasi auch, kann man sagen, die älteste Kirche, ist so die griechisch-orthodoxe Kirche. Ist auch bis heute so die Nummer eins in dem Protokoll und auch die größte Kirche. Dann kommt mit dem Islam, der kommt ja erst in die Welt im 7. Jahrhundert. Dort kommt im Schlepptau des Islams auch andere christliche Konfessionen, die orientalisch-orthodoxen, sprich die koptisch-orthodoxen, die syrisch-orthodoxen, die armenisch-apostolischen, die äthiopisch-orthodoxen, die wir bis heute auch sehr lebendig haben mit eigenen Kathedralen, Bischöfen, Klöstern. Die gibt es sozusagen seit dieser Zeit. Dann kommt in der Kreuzfahrerzeit eine nächste quasi große Einwanderungswelle. Dann kommen dann halt wir, also die Lateiner, wie wir auch genannt werden, die quasi römisch-katholischen. Und dann kommt dann nochmal in der frühen Neuzeit, erstmal gibt es natürlich verschiedene katholische Ostkirchen. Das heißt, manche der Orthodoxen werden dann griechisch-katholisch, also Katholiken im byzantinischen Ritus oder syrisch-katholisch, Katholiken im westsyrischen Ritus oder armenisch-katholisch, chaldäisch-katholisch, maronitisch. Übrigens, all diese Kirchen gibt es in Jerusalem mit einer Kathedrale, mit einem Bischof, mit Klöstern, all die ich jetzt gerade genannt habe. Und dann kommen dann wirklich im 19. Jahrhundert die Anglikaner, die Lutheraner. Und das sind eigentlich die 13 alteingesessenen christlichen Kirchen, die sozusagen auch zusammen die Head of Churches bildet, also die Kirchenoberhäupter, das sind die 13 alteingesessenen und deren Gläubigen sind wirklich arabisch sprechend, palästinensische Katholiken und Katholiken, palästinensische Anglikaner, palästinensische Orthodoxe. Also das ist, wie gesagt, diese, kann man sagen, der Grundbestand.
1: Die Alten.
0: Genau, die Autochtonen, die einheimischen Christen.
1: Das ist das ist die Zahl, die jetzt drastisch sinkt, oder? Die sind ja verteilt auf der einen Seite in Israel, auf der anderen Seite in den palästinensischen Gebieten. Und die Zahl dieser Christen, die geht ja, wenn ich es richtig weiß, dramatisch zurück. Das war ja Bethlehem zum Beispiel, war mal eine überwiegend christliche Stadt. Das sind wir heute weit von entfernt. Auch Nazareth war sehr christlich geprägt. Das ist immer noch, aber trotzdem auch da. Die Zahlen gehen deutlich zurück, wenn ich es richtig weiß, ab Nikodemus schon vorwiegend zugunsten des Islam, oder?
0: Ja, nein, genau. Also da muss man jetzt aufpassen. Das ist natürlich, wenn wir da jetzt drüber reden, da ist immer die Statistiken, also jeder, sage ich mal, liest sie, wie er sie lesen will. Wichtig ist erstmal zu sagen, die Christen gehören zur bestausgebildetsten Gruppe überhaupt. Das gibt ja sogar Israel zu und hat das jetzt auch publiziert. Also am höchsten Bildungsstand haben die Christen, dann kommen die Juden, dann die Drusen, dann die Muslime. Und das geht einher mit einer Demografie. Am meisten Kinder haben die Muslime, dann die Drusen, dann die Juden, am wenigsten die Christen. Das heißt, Christen haben erstmal am wenigsten Kinder. Natürlich wird man dann prozentual immer weniger. Und Christen sind tatsächlich eben top ausgebildet. Also viele haben sogar zum Beispiel deutsches Abitur an der Schmidt-Schule, ein Mädchengymnasium.
1: Vielleicht, Abdikrinus, muss man ganz kurz sagen, die hohe Bildung bedeutet auch, dass man viel Geld investieren muss in diesen Ländern.
0: Exakt, exakt.
1: Wenn man deswegen hohe Bildung hat für die Kinder.
0: Das ist der Grund, warum viele nur zwei Kinder haben, ein oder zwei Kinder, maximal drei Kinder. Ich kenne keine christliche Familie, die mehr Kinder hat. Und das ist genau das Argument, was sie sagen, genau. Weil die sagen, nein, mehr Kinder können wir uns quasi nicht leisten. Wir wollen, dass unsere Kinder eine optimale Ausbildung bekommen. Und natürlich diese optimale Ausbildung und dann auch dieses Gefühl, es ist auch egal, ob wir hier sind. Das ist ja auch so. Man muss es wirklich auch mal sehen. Das erlebe ich auch in Deutschland. Es gibt, sage ich mal, Menschen, die ja sehr stark mit Israel verbunden sind. Die haben dann voll den Fokus aufs Judentum. Und es gibt Menschen, die sehr stark mit Palästina verbunden sind, die haben den Fokus sehr auf den Islam. Und das sind ja auch die Demonstrationen, die man kennt, mit diesen Israel-Flaggen, Palästina-Flaggen, Hashtag I stand with Israel, Hashtag Free Palestine, wo die Christen sagen, wie geht denn für uns auf die Straße? Man hat das Gefühl, ob wir da sind, spielt überhaupt keine Rolle. Und das war das Gefühl der Christen. Wie gesagt, diese kleine Minderheit von 1-2%, also wenn man der israelischen Statistik glaubt, haben wir unter 10 Millionen Einwohnern in Israel oder Bürgern 154.000 Christen. Da geht Prozentrechnung einfach, da hätten wir quasi 1,8 Zahlen sind 184.000, Entschuldigung, da hätten wir aber 1,8%, das heißt, wir sind auf jeden Fall deutlich unter 2%, also anders formuliert, Gebiete wie Mecklenburg-Vorpommern, Brandenburg sind für uns Volkskirche, also das heißt, die Christen sind wirklich eine sehr kleine Minderheit und die haben das Gefühl, ob wir da sind oder nicht, spielt eigentlich keine Rolle. Und das heißt, viele Christen gehen, weil sie A, es können und dann, weil sie das Gefühl haben, es ist eigentlich kein Platz für uns, es ist kein Raum für uns. Und dann haben die Christen tatsächlich noch einen strategischen Fehler begangen, wenn man so will. 60% der Christen arbeiten im Tourismus, im Pilgerbereich. Weil natürlich die Christen haben sich gefragt, okay, was ist das, was wir als kleine Minderheit haben, was die beiden großen Mehrheiten, Judentum und Islam, nicht haben? Und das ist genau der Punkt. Der große Tourismuszweig in Israel und Palästina sind christliche Pilger. Das ist der Tourismus. Alles andere sind Fußnoten. Sondern der Tourismus, wenn wir vom Heiligen Land reden, sind christliche Pilger. Und da haben sich die Christen gesagt, klar, eine christliche Pilgergruppe schätzt es, wenn der Reiseführer ein Christ ist. Weil es sind meine Glaubensgeschwister. Ich verstehe, was sie glauben, was sie sehen wollen. Wenn der Busfahrer ein Christ ist. Wenn das Restaurant, wo wir essen, von einem Christ geleitet wird. Wenn das Hotel, wo wir absteigen, ein christliches Gäste. Also das heißt, die Christen haben voll auf diesen Wirtschaftszweig gesetzt. Und damit natürlich, muss man brutal sagen, vollkommen aufs falsche Pferd, weil wir haben seit dem Krieg keinen Tourismus. Also ich kann das ja von meinen Zahlen sagen. In Friedenszeiten hatten wir pro Tag 5.000 Pilger pro Tag. Ich bin momentan glücklich, wenn 15 kommen. Und der Punkt ist, vor dem Krieg gab es Corona. Das heißt, das letzte richtig gute Jahr mit richtig vielen Pilgern war das Jahr 2019. Das heißt, seit 2020 ist der Pilgertourismus in einer tiefen Krise. Und das heißt, viele Christen gehen einfach, weil sie haben nichts mehr Erspartes. Sie haben nichts mehr zu verlieren. Sie sehen keine Zukunft mehr. Und dann ist halt schon der Onkel irgendwo in Chicago oder in Buenos Aires oder in München und er sagt, komm, hey, komm rüber, irgendwie kriegen wir euch auch noch unter und irgendwie so. Und das heißt natürlich auch der Punkt. Und dann natürlich ein Punkt, den dürfen wir nicht verschweigen, das ist ein Riesenpunkt, dass wir natürlich auch Teile innerhalb der Mehrheitsgesellschaft haben, die natürlich auch einen Christenhass haben. Wir haben das Riesenproblem von Siedlergewalt. Also wir haben noch das letzte vollständig christliche Dorf in der Westbank, in Palästinas Taibe. Taibe war mal berühmt wegen seiner Brauerei, die gibt es immer noch.
1: Ja, Oktoberfest in Taibe.
0: Oktoberfest, ja, von der Hans-Seidel-Stiftung groß gesponsert. Ich wundere mich auch da übrigens, dass da wenig kommt jetzt gerade, was Taibe betrifft. Und dieses Dorf, wirklich mit drei, da wohnen nur Christen, sind drei Pfarreien, eine römisch-katholische, lateinische, eine griechisch-katholische, melkitisch und eine griechisch-orthodox. Ich kenne alle drei Pfarrer ganz gut, bin mit dem lateinischen Pfarrer auch wirklich gut befreundet, wir stehen im regelmäßigen Kontakt. Und dieses Dorf wird mittlerweile täglich angegriffen. Es werden Autos angesteckt, es gibt Hassgraffitis. Siedler gehen durch die Dorfmitte mit ihren Kühen, mit den Pferden. Das heißt, die Kinder sind total eingeschüchtert, trauen sich kaum noch vor die Tür. Es gibt wirklich Gewalt. Es gibt, wenn die zu ihren Ölbäumen wollen, werden sie attackiert, mit Eisenstangen angegriffen. Also das ist eine Brutalität, eine Anarchie, wo natürlich dann viele Christen sagen, nee. Also das ist auch seit den letzten Wochen, dieses Dorf blutet aus. Also und ja, und der Pfarrer sagt auch, was soll ich machen?
1: Gibt es auch ein Haus, wo man so ein Haus findet, das so ähnlich sein könnte, wie das in Bethlehem ursprünglich war.
0: Genau, das Parabelhaus.
1: Da auch gerne hin. Genau,
0: das Parabelhaus, da sind wirklich, aber, da sieht man mal die Gleichnisse, die Jesus bringt. Mhm. Sieht man da mal optisch.
1: Also eigentlich auch ein Pilgerort, der, wenn Pilger, die ein bisschen mehr Zeit haben, steuern auch Taibe an.
0: Wunderschön.
1: Aber dass sie sagen, auch selbst da bluten, vielleicht muss man noch ganz kurz sagen, diese Siedler, das sind radikale israelische,
0: jüdische Extremisten, genau. Das ist quasi jüdischer Terror. Also quasi, das ist, wir haben, das muss man auch so benennen. Es wird auch von Israelis so benannt. Und ich glaube, wir sollten es auch so nennen, weil ich finde immer, viele Israelis stört es auch. Viele unserer jüdisch-israelischen Freunde. Ich hatte jetzt beim letzten Konzert, hatten wir ein Gespräch, weil wir hatten ein wunderschönes Konzert und es wurde eben auch gestört von jüdischen Extremisten. Und haben wirklich danach die Gäste vom Konzert und auch die Musiker gesagt, es ist wirklich eine Schande. Es ist eine Schande, was hier abläuft. Und wirklich dieser jüdische Terror muss Schluss haben. Und das ist leider ein Problem. Und natürlich gerade in Deutschland, ich merke das immer wieder, dass man sich da sehr, sehr schwer tut, das anzusprechen. Natürlich aufgrund unserer Geschichte.
1: Natürlich.
0: Und was natürlich klar ist, aber, und jetzt will ich mal wirklich den jüdischen Israelis eine Stimme geben, die nämlich leiden, mit uns leiden. Sie sagen, unsere Regierung zu Recht prangert an, den steigenden Antisemitismus in Deutschland, auf der Welt. Und das ist ein Riesenthema. Und ich finde es auch eine Schande, dass Jüdinnen und Juden sich nicht mehr sicher fühlen. Das Problem ist dann aber, und das sagen meine jüdisch-israelischen Freunde, dass unsere eigene Regierung ihre Hausaufgaben nicht im eigenen Land macht. Das heißt, wir Christen, und das ist auch eine Realität, die wir noch nicht angesprochen haben, sobald ich vor die Tür gehe, ich hatte letzte Woche allein erst 3 Anzeigen, spucken Leute vor mir aus, spucken hinter mir aus.
1: Also Sie zeigen die Leute an.
0: Ja, genau. Also ich zeige nicht an, wenn Leute vor mir ausspucken, hinter mir ausspucken, genau, dann käme ich zu nichts mehr. Mhm. Weil das können Sie nachlesen im Spiegel. Das hat immer, der Spiegelreporter hat mich einmal begleitet. Von der Domitio zur Grabeskirche und zurück. Da wurde siebenmal vor mir ausgespuckt. Also da kann ich nicht mehr drauf reagieren. Das ist eine Häufigkeit. Nein, ich zeige nur noch an, wenn Leute mich wirklich anspucken oder wirklich körperlich angehen. Und das ist halt wirklich, nimmt immer mehr zu. Das heißt, dass Leute wirklich, es wird immer brutaler. Und ich sag mal, ein Video, was man auch im Internet findet, was wirklich eine neue Qualität war, war ja eine französische Ordensfrau, die von uns kam und wirklich brutal zusammengeschlagen, zusammengetreten wurde. Und das ist das Problem. Wir haben wunderbare jüdische, israelische Freunde, die sagen, das geht so nicht. Aber die derzeitige israelische Regierung schaut weg, will das nicht wahrhaben, redet das klein. Und das ist wirklich ein riesen Problem. Weil ich glaube, Minderheiten sind immer sowas wie die Kanarienvögel in den Minen. Die wissen immer, wann die Luft dünn wird. Und ich finde, wenn Juden in Deutschland sagen, ich fühle mich nicht mehr sicher, dann ist es Aufgabe der Politik, dass Juden sich wieder sicher fühlen. Und entschieden, hinzuhören und zu handeln. Und dasselbe erwarte ich von Israel. Wenn in Israel die Mehrzahl der Christen mittlerweile sagt, gerade in Jerusalem. Das gilt nicht für Tel Aviv und andere. Also nochmal, es geht wirklich gerade in Jerusalem. Ich fühle mich nicht mehr sicher. Oder in Taibe. Dann ist es Aufgabe der Regierung, uns zuzuhören, uns ernst zu nehmen und entsprechend zu handeln. Und das geschieht leider nicht.
1: Es gibt ja hinter den ausländischen Ordensleuten gibt es immer noch etwas Diplomatie, etwas so einen gewissen Schutz, denke ich mir. Ich meine, das ist sehr, sehr unangenehm, wenn sie da durch dieses jüdische Altstadtviertel laufen und dann regelmäßig eben so angegangen werden. Aber man muss dann wissen, dass das in den Palästinensergebieten ist das dann, ist man wirklich, also das sind dann wirklich Todesdrohungen.
0: Nee, Todesdrohungen bekomme ich auch. Also das ist jetzt, also haben ich meine, also Todesdrohungen, also Graffitis an unserer Kirche, Tod den Christen. Und ich sag mal, ich empfehle einfach mal auf Google Maps die Ein-Sterne-Bewertung der Domitio-Abtei. Also Todesdrohungen, ich sag mal, jetzt ganz offen, wenn ich, glaube ich, in Deutschland so angegangen würde, wie ich angegangen würde, ich hätte, glaube ich, Polizeischutz. Aber das ist halt einfach eine Realität. Es wird halt einfach nicht ernst und wahrgenommen. Wie gesagt, ich sehe mich auch nicht als Opfer. Ich will jetzt hier auch kein Mitleid. Ich will einfach nur sagen, Radikalismus vergiftet immer eine Atmosphäre. Und ich will jetzt auch gar nicht da irgendwie ein Spiel spielen, wer leidet mehr und wo ist schlimmer.
1: Ja,
0: ich glaube,
1: klar.
0: Wichtig ist ganz wichtig, und das gilt grundsätzlich, Minderheiten haben ein ganz wichtiges Sensorium und haben in der Demokratie eine wichtige Funktion. Und man sollte sie einfach ernst nehmen. Und das ist wirklich gerade, was passiert. Das macht mir große Sorgen, dass man uns nicht ernst nimmt. Und ich wünsche mir, dass überall gut geschaut wird auf die Minderheiten.
1: Das sagt Abt Nikodemus Schnabel. Er ist Abt der Domitio-Abtei in Jerusalem und des Priorats Tapka am See Genezareth, unser Live-Gast hier im Studio München bei Radio Horeb. Und Sie, liebe Hörerinnen und Hörer, ich hoffe, Sie sind dabei geblieben die ganze Zeit und dazugekommen. Vielleicht, wer noch dazugekommen ist, das Thema in dieser Sendung ist zwischen den Mühlsteinen des Nahostkonflikts, die Christen im Heiligen Land. Wir schauen auf die christliche Minderheit im Heiligen Land mit Abt Nikodemus Schnabel, der Tag für Tag mit den Christen und für die Christen im Heiligen Land ist. Sie können anrufen auch und auch Ihre Fragen an Abt Nikodemus loswerden unter der 089 517 008 008. Die Lebenshilfe ist auch Ihre Sendung, liebe Hörerinnen und Hörer. Also nutzen Sie die Gelegenheit, Abt Nikodemus selbst Ihre persönlichen Fragen zu stellen unter 089 517 008 008. Und wir hören uns dann gleich wieder hier im Gespräch bei Radio Horeb auf der anderen Seite der Musik.

0: Es ist kein Platz für uns, kein Raum für uns. Das ist der Eindruck der Christen im Heiligen Land, die inzwischen eine ganz kleine Minderheit geworden sind. Ganz große Sorgen um die Zukunft der Christen im Heiligen Land macht sich Abt Nikodemus Schnabel. Er ist deutscher Benediktinerabt, lebt in Jerusalem und ist zuständig für die deutschen Benediktinerklöster auf dem Zionsberg in Jerusalem und in Tapka am See Genezareth. Mein Name ist Gabi Fröhlich. Ich bin hier in der Lebenshilfe bei Radio Horeb live im Gespräch mit Abt Nikodemus, der unser Gast im Radio Horeb Studio München ist. Wir haben noch ganz viel mit ihm zu besprechen, aber Sie, liebe Hörerinnen und Hörer, sollen mit zu Wort kommen. Und ich begrüße Frau Düring, die uns aus Ohlsbach anruft, hier in der Lebenshilfe bei Radio Horeb. Grüß Gott.
1: Ja, grüß Gott. Und ganz, ganz großen Dank an Sie, Abt Nikodemus, für diese sehr deutliche plastische Darstellung der Situation. Ich war 2012 in Israel und ich weiß nicht, ob das überhaupt standhaft ist, dass ich jetzt so eine Frage stellen darf. Aber wir haben damals in Meilia oben in Nordisrael gewohnt. Unter anderem, wir waren natürlich auch in anderen Orten. Und das ist mir als christlicher Ort aufgefallen. Und ich muss so oft an die Menschen dort denken, die damals bereits so viel Einschränkungen von der israelischen Regierung bekommen haben. Jetzt so denke ich manchmal, ja, das hat wahrscheinlich auch, aber nicht.

0: verbunden. Wir haben tatsächlich die Jugend des Dorfes bei uns eingeladen nach Tapka, gerade zu Kriegsbeginn, und haben gesagt, wenn es euch gut tut, kommt einfach mal ein paar Tage. Habt einfach hier eine gute Zeit, atmet durch und fragt euch auch, das war ganz interessant, dort gibt es ja auch deutschsprachige Ordensfrauen, denen wir auch eng im Kontakt sind, haben dann wirklich auch so gefragt, so Berufung, was ist mein Platz in dieser Welt, was ist mein Platz für die Zukunft, was könnte meine Aufgabe sein? Das war eine ganz, ganz tolle Gruppe, und gerade Melia sind wir wirklich, haben wir einen engen Kontakt. Und natürlich, den Kriegskonflikt haben wir noch gar nicht angesprochen, eben der Libanon, genau. Also natürlich, die Hisbollah schießt Raketen, die natürlich Melia noch ganz anders bedrohen als Tapka. Wir sind da doch nochmal einige Kilometer weiter südlich. Aber natürlich ist es eben auch Aufmarschgebiet und Flugschneisegebiet für das israelische Militär. Natürlich, die sind nochmal dieser Front ganz anders ausgesetzt. Aber ich kann nur sagen, gerade dieses Dorf haben wir eine enge Verbindung, und wir versuchen, was geht, die Menschen dort zu unterstützen, und sind da wirklich eng im Kontakt. Und ja, und ich verstehe Ihre Liebe zu den Menschen dort. Ich teile die. Das sind wirklich wunderbare Menschen, Melia.
1: Ja, danke schön, Frau Düring, für diese Frage. Nachfrage. Kommen wir gerne weiter gleich nach St. Gallen zu Frau Klimstein. Ich grüße Sie hier in der Lebenshilfe bei Radio Horeb.
2: Grüß Gott miteinander. Herr Pater, Entschuldigung, Herr Abt Nikodemus Schnabel, Frau Fröhlich, alle Hörerinnen und Hörer. Herr Abt Nikodemus, es tut mir leid, was Sie alles, so vieles. Ist mir auch ein.
1: Ja.
2: Entschuldigung.
1: Ihre Leitung war etwas unterbrochen, aber jetzt hören wir Sie wieder.
2: Mhm. Ja, das Heilige Land ist mir wirklich auch sehr lieb. Ich durfte vor Jahrzehnten zweimal dort sein. Ich habe von Ihnen gehört, nach dem Anschlag am 7.3.23, dass Sie Ihre Mitarbeiterinnen und Mitarbeiter alle trotzdem behalten haben, obwohl fast keine Pilger kamen oder praktisch keine. Und das fand ich so großartig. Und
1: Nikodemus, vielleicht ganz kurz, können Sie das bis heute, Ihre Mitarbeiter,
0: ja,
1: halten?
0: Ja, also da kann ich wirklich nur sagen, Dank lieber Menschen, die uns wirklich unterstützen. Da muss ich auch mal sagen, also wirklich dickes Dank für alle die Spenderinnen und Spender, weil alleine hätten wir das nicht geschafft. Also ich habe das ja angedeutet, wir leben vom Pilgertourismus. Wie gesagt, wenn Frieden ist, komme ich wirtschaftlich gut über die Runden, aber das ist eben wirklich sehr, sehr lange her. Erst kam eben Corona, und dann, wie gesagt, hatten wir ein kurzes Aufatmen im Sommer 23, dann eben der 7. Oktober 23, wirklich dieser Krieg, der bis jetzt in verschiedenen Intensitäten anhält, aber er führt dazu, dass Pilger sich nicht ins Land trauen, ganz vereinzelt.
1: Weil die Lage instabil ist, nicht? Man braucht ja bloß auf die Internetseite des Auswärtigen Amts zu gucken, da heißt es Reisewarnung, und dann traut sich keiner.
0: Ja, genau. Und der Punkt ist, wir haben uns halt gesagt, okay, es gibt halt zwei, also jetzt gut benediktinisch, jetzt sage ich mal sehr benediktinisch. Benedikt warnt vor allen Extremen. Das eine Extrem wäre, jawohl, wir retten jetzt die Welt und machen den Nahostfrieden. Und das andere wäre, wir können ja eh nichts machen, wir sind überfordert und die Weltpolitik quasi weht über uns drüber. Und wir haben gesagt, nein, wir können jetzt nicht hier alles retten, aber uns sind zwei Klöster anvertraut und uns sind konkrete Menschen anvertraut, unsere Mitarbeiterinnen und Mitarbeiter. Darunter sehr viele junge Familien, Mütter, Familienväter. Das heißt, viele sind wirklich frisch Mutter, frisch Vater geworden. Und nur um das klar zu machen, an unseren Gehaltszahlungen hängen 102 Menschenleben. Und das vor allem christliche Glaubensgeschwister. Wir haben auch eine Jüdin und drei Muslime als Mitarbeiter, aber eben die anderen 24 sind Christen, wirklich Glaubensgeschwister, gerade in Jerusalem, auch aus Bethlehem, Beit Jala, Beit Zur, also wirklich Christen aus der Westbank, Palästinenser. Die, wenn ich die entlassen würde, die würden, die könnten mich nicht mal verklagen. Ich könnte die ganz bequem loswerden. Aber ich sage, nein, die Menschen sind uns anvertraut. Die sind wirklich wunderbare Mitarbeiter. Und da sind wir auch wirklich zusammengewachsen. Und ich muss wirklich sagen, ich bin dankbar für unsere Mitarbeiter, wie sie mit dieser Zeit gehen. Und ich habe das weiter vor.
1: Und Sie konnten das bis jetzt eben dank der Spenden, die Sie bekommen, die Mitarbeiter halten. Das wird für Sie natürlich auch eng. Das haben Sie ja auch schon immer wieder angedeutet.
0: Wir gehen an unsere Altersvorsorge. Es ist knallhart, ich muss es so sagen.
1: Sie gehen an die Altersvorsorge der Mönche.
0: Mhm. Das tragen die Mitbrüder mit.

0: Und da bin ich auf meine Mitbrüder stolz, dass wir gesagt haben, Gott wird uns, glaube ich, später nicht mal fragen, oder mich als Abt, hast du immer an die Altersvorsorge gedacht, sondern ich kann mir vorstellen, dass er mich fragen wird, du in Zeiten des Krieges, was hast du mit den Menschen getan, die ich dir anvertraut habe?
1: Frau Klimstein, Sie waren aber noch nicht ganz fertig.
2: Ja, nein, genau. Und aus diesem Grund habe ich da via Kloster Einsiedeln ihre Kontonummer verlangt. Die konnten mir das geben, auch die Internetadresse. Und so rasch wie möglich möchte ich da bei Ihnen spenden, weil das ist mir so wichtig. Das fand ich so beeindruckend, eben was Sie jetzt da gesagt haben. Und ich möchte auch noch kurz danken, Herr Abt Nikodemus, dass Sie diese Aktion da ins Leben gerufen haben an Weihnachten. Ich durfte auch schon ein paar Mal die Adressen mit. Ich
1: trage den Namen nach Bethlehem, nicht?
2: Ganz genau, das finde ich so wunderbar. Ich danke Ihnen vielmals. Ich werde einfach für Sie und Ihr Kloster fest beten. Ich danke Ihnen vielmals und Ihnen und allen Hörerinnen und Hörern Gottes reichen Segen und Gnade. Viel Erfolg und Gesundheit und wir hoffen, dass endlich die Pilgerinnen und Pilger wieder zurückkommen.
0: Danke Ihnen von Herzen und liebe Grüße an diesen urbenediktinischen Ort St. Gallen. Also, danke.
1: Ja, vielleicht ganz kurz dazwischen gefragt, bevor wir zum nächsten Hörer kommen. Wie ist das mit dem Pilgern heute? Ist es denn überhaupt möglich? Ich meine, man sieht
0: ja,
1: die Reisewarnungen.
0: Also jetzt wirklich mal.
1: Es gibt ja Gruppengefahren nicht, aber kann man als Einzelpilger denn kommen?
0: Danke für die Frage, weil das werde ich oft gefragt. Ja, und ich meine es jetzt wirklich nicht mit einem Augenzwinkern und irgendwie zynisch oder so. Man kann kommen. Natürlich, ich verstehe vollkommen. Mit einer Gruppe ist es wirklich dann noch schwierig. Ich weiß auch von vielen Reiseunternehmern, die sagen, es ist natürlich einfach wirklich schwierig mit Versicherungsfragen. Aber der Vorteil ist, und wenn man alleine kommt oder als Ehepaar oder mit Freunden, sag mal 1, 2, 3, 4 Leute, da haben wir sogar die Chance. Und das ist, glaube ich, jetzt auch das Neue, was eine Pilgergruppe eben nicht machen kann. Man kann auch in unseren Klöstern übernachten. Also man kann wirklich, also wir haben Platz in der Domitio im Tapka, im Kloster. Und ich merke, dass da sehr viele Menschen, also nicht sehr viele, aber einige haben das doch wahrgenommen. Wir waren nie ohne Gäste, wir hatten immer 1, 2, 3 Gäste da und die gesagt haben, wow, das war jetzt nochmal Pilgern ganz anders, mit euch Mönchen wirklich beten,
1: essen. Hat die heiligen Stätten für sich mehr oder weniger.
0: Und die heiligen Stätten wirklich, man kann eine Stunde am leeren Grab in der Auferstehungskirche ungestört beten. Man kann in Bethlehem eine Stunde am Geburtsstern. Also man kann wirklich gerade als Pilgerin und Pilger momentan das Heilige Land in einer Intensität erleben, die einmalig ist. Natürlich sind die Gründe traurig, aber gerade jetzt, also wer wirklich, sage ich mal, genug Mut hat und noch gerne, also gastbruder@domizio.net, gastbruder@tapka.net oder auf der Homepage gucken, domizio.net, man kann in unseren Klöstern übernachten. Und das muss ich sagen, es gibt nicht einen einzigen Einzelpilger, der das bereut hat, sondern alle sagen, das war wirklich, das war wunderbar bei euch.
1: Und ich gehe davon aus, ab Nikodemus, dass wenn es dann wirklich doch gefährlich werden sollte, dass Sie das den Leuten dann auch sagen. Und
0: oder wir haben auch natürlich Fälle gehabt, wenn Leute kommen und wirklich die Raketen kommen. Wir haben Schutzräume, wir haben die Alarm-App und alles. Also wir kümmern uns darum. Also wer bei uns ist, ist wirklich sicher. Wir haben die Erfahrung und auch das hatten wir ja. Ich habe das geschildert am 28. Februar, wo der Krieg ja neu aufgeflammt ist. Da hatten wir eine französische Pilgergruppe da. Die Franzosen waren da schon mutiger, haben dann kamen und haben uns um
1: die gekümmert.
0: Alle mutiger
1: als die Deutschen.
0: Genau, wir lassen niemanden
1: hängen. Russen kommen als Erste, die Franzosen und so, die kommen auch mehr.
0: Genau. Wir lassen niemanden hängen. Wir lassen niemanden hängen. Und wer bei uns ist, für den fühle ich mich verantwortlich.
1: Ja, wunderbar. Dankeschön. Dann kommen wir zu Herrn Zaratnicki, der uns aus Hessen anruft. Herr Zaratnicki, grüße Gott hier in der Lebenshilfe bei Radio Horeb.
3: Schönen guten Tag. Schönen guten Tag, ab Nikodemus. 2017 im November war ich 2 Wochen im Heiligen Land. Ich war auf eigener Faust mit Mietwagen von Tel Aviv, Tapka, Sege Nezareth. Ich habe Nazareth gewesen, Bethlehem gewesen, alles auf eigener Faust gemacht. Es war so super, wie ich von Gott geführt worden bin. Es ist unglaublich. Nur wollte ich mal kurz sagen, ab Nikodemus, am 2. November 2017 um 4:30 war ich bei Ihnen für ein Beichtgespräch. Da über eine Stunde. Sie haben mir Zeit gelassen. Sie haben zugehört und alles. Und das war, obwohl es war ein Highlight nach dem anderen, diese zwei Wochen in Israel, ein Highlight. Aber ich werde es nie vergessen. Diese über eine Stunde bei ihm im Beichtgespräch kommt noch hinzu. Danach hatten sie die Messe gehabt, haben sie die zelebriert. Und ich war auch dabei nach diesem Beichtgespräch. Und beim Rausgehen sind sie extra noch mal zu mir gekommen und haben ihre Hände auf meinen Kopf gelegt. Ich werde das nie vergessen. Und ich verfolge sie überall in den Fernsehsendungen, Radiosendungen ab Nicodemus. Ich bete weiter für sie, für das ganze Domitio-Partei. Super, super. Vielen, vielen Dank. Dankeschön, ab Nicodemus.
0: Danke Ihnen von Herzen, dass Sie auch dieses Sakrament so gut in Erinnerung haben. Sie verstehen, hier liegt im Beichtgeheimnis. Sie werden jetzt nichts weiter dazu sagen. Ich danke Ihnen für Ihr Gebet und verspreche Ihnen meines.
1: Ab Nicodemus, ich freue mich, dass Sie so viel Zuspruch bekommen, auch hier jetzt in der Lebenshilfe bei Radio Horeb. Und wir gehen weiter zu einer Hörerin, die uns anruft aus München, ohne ihren Namen zu nennen. Ich grüße Sie.
4: Grüß Gott. Ewiges Vergelt's Gott für den Bericht. Mein Herz blutet für die Gazastreifen und Gabriele Romanelli. Ich glaube.
1: Das ist der Pfarrer, der römisch-katholische Pfarrer
0: in Gaza, ja.
4: Ja, und er übernimmt die Orthodoxen, die vom Porphyrius getrieben oder
1: vertrieben worden, ja.
4: Ich glaube, Porphyrius ist total zerstört und Entschuldigung, ich habe es gewusst.
1: Ja.
4: Ich wollte wissen, Gazastreifen, ich habe gehört, ich höre nur Radio Horeb, ich bin ein Sozialmedia-Krüppel. Und dass die Leute so wenig Essen bekommen und die Kinder, und Entschuldigung, dass ich so emotional bin, aber ich wollte
1: aber wissen, das würden wir gerne wissen, nicht? Wie geht es den Christen dort? Wir vielleicht haben tatsächlich bei Radio Horeb zeitweise relativ engmaschig berichtet, jetzt in letzter Zeit. Ich bin immer mit Pater Romanelli auch in Kontakt, dass er uns wieder mal was schickt, aber Sie wissen die Situation auch sehr gut.
0: Ja, ich bin natürlich auch da im ständigen Kontakt natürlich, also gerade Gabriel Romanelli, also er war ja zu Beginn des Krieges gar nicht in Gaza, hat darunter gelitten und da ist nochmal eine sehr enge Freundschaft entstanden zwischen ihm, unserem Studienjahr und auch mir nochmal, weil wir quasi so sein Ort waren, bis er dann endlich rein konnte zu den ihnen Anvertrauten. Also da ist so ein wunderbarer Seelsorger. Und da sind ja auch viele Ordensfrauen, muss man auch erwähnen, dass wir die auch nicht vergessen, die da wirklich also Großartiges leisten. Und bei den Menschen sind auch bei den vulnerablen Menschen übrigens auch wieder das große Thema bleiben. Sie wurden ja aufgefordert, geht in den Süden von Gaza, geht nach Rafah. Und dann haben die gesagt, nein, lieber sterben wir hier in der Kirche, als dass wir irgendwie auf die Straße gehen. Und übrigens haben wir viele behinderte Bettlägerige, mit denen können wir gar nicht, also wir bleiben. Also ich würde auch sagen,
1: dass Schwestern betreuen,
0: genau, das ist das große Thema des Bleibens. Wir Christen bleiben. Wir bleiben bei den Menschen, die uns anvertraut sind. Ich würde sagen, das ist die große Überschrift von uns Christen. Und ja, also die Situation ist unfassbar schwierig. Schwieriger als die Nahrungsmittel. Also die kommen rein. Das ist jetzt nicht mehr das Thema.
1: Zwischen.
0: Genau, sondern das viel wichtigere Thema, und das weiß ich wirklich aus allererster Hand, von den Malteser-Rittern, die jetzt tatsächlich da eine Klinik ja auch errichtet haben, die auch mit uns Johannes den Täufer gefeiert haben, ist die humanitäre Situation im Sinne der Medizin. Das ist ein großes Problem. Also die Versorgung mit Medikamenten, die medizinische Versorgung, einfach auch die hygienischen Bedingungen. Also gerade das Abwasser, gerade natürlich wirklich auch ja eine sehr reale Seuchengefahr. Also die hygienischen Bedingungen, die sanitären Bedingungen, medizinischen Bedingungen. Das ist das große Thema. Also ich sag mal, die Gefahr ist nicht, dass die Menschen verhungern oder verdursten, sondern die größte Gefahr ist wirklich ein Seuchenausbruch und wirklich eine mangelnde medizinische Versorgung. Also das ist nicht weniger schlimm. Also nur sagen, der Fokus ist tatsächlich die große Situation, die wirklich katastrophalen hygienischen, sanitären Zustände.
1: Ja, vor allem also ein ganz, ganz großer Teil der Häuser der Christen im Gazastreifen zerstört. Die leben, wenn ich es richtig weiß, nach wie vor auf dem Gelände dieser Pfarrei Heilige Familie. Da ist ein Schulgebäude noch mit angeschlossen, wo die ja seit 2000 23 kampieren, mehr oder weniger.
0: Genau, und wir werden auch wieder beschult. Also sie bemühen sich jetzt darum, haben quasi da so ein Zelt errichtet, wo sie schulen. Also das ist schon immer auch wirklich heroisch. Also sag mal, wie so aus dem Nichts improvisiert wird und geschaut wird, dass irgendwie eine Normalität auch da ist. Ich fand es ja sehr berührend. Es gab ja auch so ein paar Videos von der Fußball-WM, wo dann quasi auch so. Also es gibt immer noch, ich finde aber, das macht mir wieder Hoffnung für die Menschheit, dass wir Menschen, glaube ich, auch in größten Katastrophen in der Hölle irgendwie, ja, unser Menschsein bewahren und trotzdem auch Momente, ja, der Mitmenschlichkeit, der Freude, der Hoffnung ausstrahlen. Und natürlich, das weiß ich auch, einfach natürlich die Kraft des Gebetes. Also das ist wirklich, ja, also wie die Menschen da einfach, ja, aus dem Gebet gelebt haben und da auch wirklich, oder ich kann vielleicht noch einen Satz wirklich dann sagen, der Patriarch durfte jetzt ein paar Mal drin sein, mit ihm auch der stellvertretende apostolische Nuntius, Nicola di Ponzio, mit dem ich sehr gut befreundet bin, der mir gesagt hat, einfach wie berührt war er von den Kindern, mit denen er gesprochen hat, weil die Kinder haben gesagt, wir beten jeden Tag, lieber Gott, schütze die Christen, schütze die Juden, schütze die Muslime, lass heute keinen sterben, sei mit deinem Schutz da. Also eben dieses kein Hass, kein Rache, kein irgendwie Vergeltung, sondern da muss man wirklich sagen, bin ich auch wirklich, ja, kann man sagen, auch wirklich stolz auf unsere Glaubensgeschwister, wo die Kinder von klein auf trotz dieser Kriegshölle lernen, wir beten für alle Menschen, wir beten für Juden, Christen, Muslime und lieber Gott, schütze alle. Und ich finde, ja, da kann man wirklich nur sagen,
1: unendliche,
0: werdet wie die Kinder, werdet wie die Kinder.
1: Ja, ich denke auch der Einfluss der Ordensfrauen, auch diese Priester großartig. Wie Pater Gabriel Romanelli, wenn ich ihn höre, er berichtet ja auf so einem spanischen Kanal regelmäßig aus Gaza und man hört niemals auch nur ein Wort, also oft der Verzweiflung oder nicht Verzweiflung, ist auch schon so viel gesagt, aber man spürt die große Not. Mich hat das wirklich auch erschüttert zu sehen. Also wenn man so den Priesterkragen sieht, wie viel Platz da zwischen dem Kragen und dem Hals war, habe ich gedacht, mein Gott, der muss wahnsinnig an Gewicht verloren haben, teilweise.
0: Er war schon sehr, sehr gut beieinander und hat enorm abgenommen, ja.
1: Ja, genau. Also und trotzdem immer diese unglaubliche Fähigkeit, immer wieder doch in Gott den Frieden zu finden, um Versöhnung zu bitten, also er sagte auch, es gibt in seiner Gemeinde nicht ein Wort des Hasses. Das hat ja auch Patriarch Pizzaballa gesagt. Er hat noch nie ein Wort des Hasses in dieser Gemeinde.
0: Das ist aber auch, ja, aber da würde ich sagen, nehmen wir einfach, jetzt muss ich ganz, ganz fundamental werden, nehmen wir Jesus ernst, ja oder nein? Also ich meine, nehmen wir unseren Erlöser ernst? Also ich meine, Jesus war da absolut eindeutig. Also betet für die, die euch verfolgen. Liebt eure Feinde. Also ich meine, ich lebe in Tapka am Fuß der Berg der Seligpreisung. Und für mich ist das wirklich die große Frage. Das ist jetzt wirklich so der Moment, ist Christentum nur irgendwie, nettes Kostüm, was ich an- und ausziehe? Oder nehme ich ernst, was mein Herr und Meister uns ein Stammbuch geschrieben hat? Und da muss ich sagen, die Christen in Gaza, genauso wie auch die Migranten, über die wir gesprochen haben. Ich muss sagen, es gibt immer wieder die Momente, wo ich als Abt, Priester, Mönch, Theologe, all was ich bin, sehr, sehr demütig werde und sehr still und sage, ich bin umgeben von Glaubensgeschwistern, von Menschen, die viel mehr durchmachen müssen, als ich durchmache. Und die authentisch, ich würde fast sagen authentischer, Christus ernst nehmen und nachfolgen, als ich es tue. Und ich muss sagen, ich habe immer unglaublichen Respekt und ich bin so unfassbar dankbar und auch stolz auf die Glaubensgeschwister, die wirklich Jesus Christus ernst nehmen in der Situation, wo sie sind.
1: Ja, und deshalb hoffentlich auch so, ja, wie eine Gegenwart Gottes in diesem furchtbar gepeinigten Land sind, in einer Atmosphäre, wo der Hass, wie Sie es beschrieben haben, auf allen Seiten immer größer wird. Vielen Dank unserer Hörerin dafür, dass Sie die Gemeinde in Gaza, die uns wirklich ein Herzensanliegen ist, auch noch mit hineingebracht haben. Mal gucken, ob wir, wen wir noch mit hineinbekommen können. Es gibt noch zwei Hörer, die warten. Frau Krämer aus Lebach ist die Nächste. Ich grüße Sie.
5: Ja, ich grüße euch auch. Ich bin dermaßen erschüttert über alles. Aber ich danke euch für diese Sendung jetzt. Und ja, jetzt tut mir so weh, alles, was da unten geschieht. Das ist nicht mehr normal. Und dass das kein Ende nimmt. Mhm. Und ich bete für euch, immer.
1: Und Frau Krämer, vielleicht darf ich, ja?
5: Ich hätte noch eine Frage.
1: Ja.
5: Die Stadt Haifa, wo liegt die denn jetzt in diesem ganzen? Ich kenne nämlich jemanden, der in Haifa gelebt hat. Mhm.
0: Ja, danke. Also erstmal danke für Ihr Gebet. Ja, Haifa ist quasi in der Nähe von Tabqa. Da sind wir im Norden. Das ist eine wunderschöne Stadt am Meer, am Mittelmeer. Wenn Sie mal die Levante, also die Ostküste des Mittelmeers, sich anschauen, da sehen Sie sogar, ja, es gibt sogar wie so eine Spitze, die so ein bisschen ins Meer ragt. Dort liegt Haifa, also quasi im Nordwesten Israels, ist für uns Christen auch eine wichtige Stadt, nämlich der Karmel ist dort gegründet, der Karmelitenorden, wo wir ganz viele berühmte, wenn wir an Edith Stein denken, Therese von Avila, Therese von Lisieux, also was für ein fruchtbarer Orden, genau, der ist dort gegründet worden im Mittelalter und dort wird auch der Prophet Elia groß verehrt. Das heißt, der wird auch verehrt übrigens von Juden, Christen, Muslime, Drusen, Bahai. Auch Haifa ist natürlich sehr bekannt wegen dem Bahai-Tempel, eine andere Weltreligion, die dort ihr Weltzentrum hat. Wirklich eine wunderschöne Stadt und so ein bisschen auch eine Stadt, die immer wieder Hoffnung gibt. Also trotz aller Probleme, weil dort wirklich Juden, Christen, Muslime Tür an Tür leben und es doch einigermaßen funktioniert. Also ja. Eine Stadt, die nicht weit weg von Tabqa ist, also von meinem zweiten Kloster im Norden.
1: Aber in Israel gelegen. Das
0: in Israel, völkerrechtlich ganz klar, Israel unumstritten.
1: Genau, sodass das auch nicht so, ja, man ist nicht so im Brennpunkt, die Christen dort sind, wie jetzt.
0: Ja, leider auch. Ich wollte das Positive. Es gab auch Angriffe auf die Kirche Stella Maris von Jüschek. Okay. Ich habe versucht, auf das Positive, genau. Ja, auch in Haifa gibt es Probleme und leider auch da. Die Christen in Haifa werden leider auch, gerade Haifa ist leider auch ein Hotspot, wo es viel.
1: Können Sie denn sagen, wo dieser plötzliche Hass da kommt, dass man eben, wenn man sie als Ordensmann, ich meine, sie haben ja den Mut auch weiterhin eben im Ordensgewand auf die Straße zu gehen, dass man sie bespuckt und so weiter, vielleicht noch ganz
0: kurz. Also es ist eine kleine Gruppe, das ist das, vielleicht um die mal zu nennen, dass man nennt das, also ganz korrekt nennt man das Kahanismus von Meir Kahane. Amos Oz hat die mal jüdische Neonazis genannt. Man kann die beschreiben, deswegen diese Vergleich mit den Neonazis, wie in Deutschland es Menschen gibt, die sagen, Deutschland den Deutschen, Ausländer raus, das sind die deutschen Neonazis. So gibt es halt, sag ich mal, diese jüdischen Neonazis, die sagen Israel den Juden, nicht Juden raus. Wie gesagt, das ist eine kleine Gruppe, das ist nicht Mehrheitsmeinung zum Glück, also wie es in Deutschland zum Glück hoffe ich auch nicht Mehrheitsmeinung ist. Es sind halt sehr.
1: Man lässt sie halt mehr gewähren.
0: Genau, es sind radikale Rechtsradikale. Was das Neue ist, zum ersten Mal seit 2022 sind diese Leute in der Regierung, stellen den Polizeiminister, stellen den Finanzminister, stellen noch einige, sag mal, nachgeordnete Minister, aber das sind die zwei Prominenten, Smotrich und Ben-Gvir. Und das ist natürlich wirklich neu, dass wir dezidierte Christenhasser und gerade Ben-Gvir, wir hatten 2015 einen Brandanschlag auf Tabqa, jüdische Extremisten haben unser Kloster da teilweise niedergebrannt und verteidigt hat eben dieser Ben-Gvir diese Brandstifter und der ist jetzt eben der Polizeiminister. Und das ist eben diese neue Qualität, dass diese Leute, die immer eigentlich am Rande der Gesellschaft standen, die man ganz klar ausgegrenzt hat, wo man gesagt hat, nein, also quasi haltet euren Mund, diesen Hass wollen wir nicht hören, dass die jetzt auf einmal Teil der Regierung sind und auf einmal gibt es eine Enttabuisierung des Hasses. Und das ist gerade das Riesenproblem. Und das muss man einfach benennen. Und ich benenne das auch so offen, weil ich wirklich sehr, sehr viele jüdische Freunde habe, sehr viele jüdisch-israelische Freunde, die sich wirklich schämen für diese Übergriffe und die sich schämen auch, dass ihre Regierung die Augen schließt vor diesem Problem und es nicht wirklich angeht. Und das ist wirklich, das wäre so, wenn wir in Deutschland als Vergleich einen Bundeskanzler hätten, der sagen würde, ja, Judentum in Deutschland, alles super, alles toll. Was haben die Juden denn? Es wäre zynisch.
1: Mhm, ja. Danke, Frau Krämer, für Ihre Frage, die uns über Haifa dann nochmal den Blick hat aufs Gesamte werfen lassen hier in der Sendung, wo es geht um die Christen im Nahen Osten mit Abt Nikodemus Schnabel, genau, und Frau Nagel ist aber die nächste Hörerin, die anruft aus Stralsund. Ich grüße Sie ganz kurz noch, Frau Nagel, wir haben nur noch wenige Minuten.
6: Ich habe ja so viel gehört und viele Fragen sind beantwortet mit Hilfe und so. Ich will nur zum Ausdruck bringen meine Beschämung. Ich war das erste und das letzte Mal vor 30 Jahren mit der Kirchgemeinde im Heiligen Land. Und das war ein israelischer Reiseleiter, der einmal dann eben Hinweise gegeben hat, da darf man nicht langfahren mit dem Bus, das ist gefährlich. Aber das wollte ich nur am Rande bemerken. und meine Beschämung geht dahin, aber dass ich eben viel zu wenig mich informiert habe. Tageszeitung oder im Fernsehen, eigentlich die christlichen Sender, ich habe sowas nicht gehört. Ich bin also auch zutiefst erschüttert und habe Gänsehaut und wollte nur, ja, das wollte ich eigentlich nur sagen. Und auch, das habe ich verpasst, aber das kann ich ja dann doch nachhören. Und weil ich eben doch schon alt bin und keine Kinder habe, habe ich auch immer noch Nachhilfeunterricht am Smartphone und im Internet. Aber ich werde mich jetzt bemühen, da mehrere Informationen zu holen. Das wollte ich eigentlich jetzt nur kurz anmerken und keine langen Berichte geben. Und Ihnen, bei Ihnen bedanke ich mich auch nochmal ganz herzlich bei Ihnen, Herrn Abt, und wünsche Ihnen Gottes Segen und alles Gute. Und Frau Fröhlich, auch vielen Dank und ja, auch für Sie ein schönes Wochenende und viel Vertrauen.
1: Dankeschön, Frau Nagel. Ich doch vielen, vielen Dank. Hat,
6: mit Gottes Hilfe.
0: Ja, danke Ihnen von Herzen. Ich glaube, was Sie ansprechen, ist, glaube ich, ein Problem, dass, also ich glaube, die Journalisten bemühen sich wirklich sehr. Also ich möchte jetzt auch nicht da irgendwie Journalisten-Bashing machen, weil es ist unglaublich komplex und man muss eine Region, die geschichtlich, religiös, politisch so ja verwoben miteinander ist, immer dann irgendwie auf ein paar Minuten runterbrechen. Und natürlich ist eine Realität, dass gerade das Thema Religion natürlich nicht jedem am Herzen liegt. Und natürlich gibt es auch dann Journalisten, die jetzt nicht unbedingt die religiöse Brille aufhaben und dann halt sehr politisch drauf schauen. Also hier die Israelis, dort die Palästinenser, hier der Iran, dort der Libanon und so weiter. Dann, weiß ich, die Rebellengruppen und Terrorgruppen und was nicht alles. Aber ich glaube genau, man wird diesem Heiligenland, glaube ich, wirklich auch nur gerecht, wenn man versteht, was es auch eine religiöse Bedeutung hat. Und zwar wirklich für Juden, für Christen, für Muslime, für Drusen, für Bahai, für Tscherkessen, für Samaritaner, um jetzt mal einfach mal ein paar der Religionen, die dort heimisch sind, einfach mal aufzuzählen, was es für ein Sehnsuchtsland ist. Also für ganz viele Religionen ist es wirklich ein Sehnsuchtsland. Mhm. Und ich glaube, deswegen ist auch so viel Emotionalität drin. Und ich glaube letztendlich, ich bin nicht ohne Hoffnung. Also ganz, ich muss auch nochmal sagen, ich hoffe nicht, dass ich jetzt
1: zu düster.
0: Ja, die Hörerinnen und Hörer, dass sie jetzt alle ganz, ganz betroffen sind und ganz, ganz traurig, sondern ich glaube, das muss man auch sagen. Natürlich, es gibt diesen Hass, es gibt dieses Brutale, es gibt dieses Zerstörerische, es gibt all das. Aber es gibt auch, das kann ich sagen, so viele wunderbare Menschen. Und wirklich von allen Religionen und gerade die gläubigen Menschen. Also ich will jetzt ganz zum Schluss vielleicht noch eine Gruppe nennen. Takmeir, Lichtzeichen. Das sind die Menschen, die durften wir kennenlernen 2015 nach dem furchtbaren Brandanschlag auf Tapka. Das waren die Ersten, die kamen, die Allerersten. Und zwar wirklich
1: eine jüdische Gruppe.
0: Gläubige Juden, gläubige Muslime, gläubige Drusen, gläubige Christen, das ist das Großartige. Gläubige Menschen aller Religionen, die gesagt haben so, wenn im Namen der Religion hier Hass verübt wird, Brandanschlag, wollen wir im Namen der Religion quasi wie ein Gegengift. Und haben dann gesagt, so, jetzt betet jeder in seiner Tradition. Dann hat der Rabbiner gesagt, also so wie wir ja das Sonntagsevangelium haben, haben die Juden ja immer den Wochenabschnitt. Also es wird ja die Tora, das heißt die 5 Bücher Mose, wird ja einmal im Jahr durchgelesen. Haben gesagt, so, das ist gerade der Wochenabschnitt, hat ihn ausgelegt. Dann kam so, das ist jetzt das Sonntagsevangelium. Und das war so wohltuend, weil es war wirklich so, tiefgläubige Menschen verschiedener Religionen haben sich zusammengetan, haben gesagt, so, jetzt wollen wir Gegenakzent setzen. Wir wollen quasi nicht, dass der Hass, die Zerstörung jetzt das letzte Wort hat, sondern wir als Beter, als Menschen, die ja überzeugt sind, dass es Gott gibt und dass ja Gott, der Barmherzige ist und der auch Versöhnung ermöglichen kann. Also hier muss ich sagen, ich habe das sehr, sehr präsent. Und ich muss auch sagen, weil ich habe eben ja erlebt den Brand, wie auch dann diese Gruppe von Takmeir. Und die kommen jetzt immer wenn es irgendwo Hass gibt, Hass im Namen der Religion, dieses Hooligans der Religion, wie ich das nenne, sind das die allerersten, die kommen und setzen Zeichen der Versöhnung. Und das sind tiefgläubige Menschen, die oft gesagt haben, wir waren ganz normale Menschen. Aber durch den Krieg haben wir gesagt, nee, jetzt ich muss mein Leben neu entdecken, den Glauben neu entdecken. Deswegen, ich sehe auch ganz viel Hoffnung.
1: Wie ja, wie Sie auch gesagt haben, nicht im Krieg, dann die Grautöne verschwinden und dann kommt vielleicht das Dunkle besonders stark zum Ausdruck, aber auch das Helle. Und ich danke Ihnen, Abdi Kodemus, dass Sie uns auch davon erzählt
0: vielleicht
1: haben.
0: Vielleicht dieser eine Satz ist halt so, Zerstörung braucht ganz wenig. Ich kann als Einzelperson ein ganzes Haus in Brand stecken, aber so ein Haus wieder aufzubauen, brauche ich ganz viel. Und ich glaube, das ist auch der Krieg. Getötet ist ein Mensch schnell, aber die Wunden zu heilen, Versöhnung zu stiften, das braucht viel Zeit und viele Menschen. Und ich glaube, das ist leider eben das Gemeine in der Nachrichtenlogik. Ein Mord ist schnell berichtet, die Versöhnungsarbeit nicht so schnell.
1: Ja. Und deshalb macht die weniger Schlagzeilen. Und ich danke Ihnen, Abt Nikodemus Schnabel, dass Sie hier sich die Zeit genommen haben, uns von diesen beiden Aspekten, die im Heiligen Land irgendwie stark hervortreten, zu erzählen. Vielen, vielen Dank, Abt Nikodemus, für diese Sendung zwischen den Mühlsteinen des Nahostkonflikts, die Christen im Heiligen Land. Danke, Abt Nikodemus, dass Sie den Weg zu uns ins Studio München gefunden haben und uns von den Christen und von ihrem Leben im Heiligen Land erzählt haben. Ich denke, wir haben viele angeregt, darüber das Thema nachzudenken und zu schauen, auch wie man sie irgendwie unterstützen kann, vielleicht den einen oder anderen ermutigt, nochmal den Weg ins Heilige Land zu machen. Alles Gute Ihnen, auch für die Äbtissinnenweihe morgen. Eine schöne und auch erholsame Zeit wünsche ich Ihnen. Und ich würde Sie bitten, am Ende dieser Sendung uns noch Ihren Segen mitzugeben.
0: Sehr gerne. Gott Abrahams, Isaaks und Jakobs, du Gott Sarahs, Rachels, Leas und Rebekkas, du Gott Hagars und Ismaels, segne alle Hörerinnen und Hörer von Radio Horeb, alle Menschen, die ihnen anvertraut sind, du, der allmächtige und barmherzige Gott, der Vater und der Sohn und der Heilige Geist. Amen.
1: Amen. Dankeschön, Abt Nikodemus. Auch Ihnen dann später eine gute Heimreise ins Heilige Land. Mein Name ist Gabi Fröhlich. Ich verabschiede mich von Ihnen, liebe Hörerinnen und Hörer. 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Und ja, danke für Ihre Unterstützung hier in dieser Sendung durch Ihr Gebet und auch durch Ihre Spenden.

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Sie sind jetzt herzlich eingeladen, mit uns die Sechs, das Mittagslob der Kirche zu beten. Dazu sind wir nun verbunden mit Diakon Leo Bernhard aus Welden im Bistum Augsburg. Den Hymnus finden Sie im grünen Stundenbuch auf Seite 145, das Psalterium auf den Seiten 311 und folgende, die Kurzlesung auf Seite 1155 und die Oration auf Seite 842 oder im Internet unter www.stundengebet.de.

0: Grüß Gott, Herr Diakon. Ich darf Sie bitten, mit dem Gebet zu beginnen.
1: O Gott, komm mir zu Hilfe.
0: Herr, eile mir zu helfen.
1: Ehre sei dem Vater und dem Sohn und dem Heiligen Geist.
0: Wie im Anfang, so auch jetzt und alle Zeit und in Ewigkeit. Amen. Halleluja.
1: O Gott, du lenkst mit starker Hand den wechselvollen Lauf der Welt, machst, dass den Morgen mit Licht den Mittag voller Glanz erhält.
0: Lösch aus die Glut der Leidenschaft und tilge allen Hass und Streit. Erhalte Geist und Leib gesund, schenk Frieden uns und Einigkeit.
1: Du Gott des Lichts, auf dessen Reich der helle Schein der Sonne weist, dich loben wir aus Herzensgrund, Gott Vater, Sohn und Heiliger Geist.
0: Amen.
1: Führe mich, Herr, auf dem Pfad deiner Gebote.
0: Führe mich, Herr, auf dem Pfad deiner Gebote.
1: Herr, weise mir den Weg deiner Gesetze. Ich will ihn einhalten bis ans Ende.
0: Gib mir Einsicht, damit ich deiner Weisung folge und mich an sie halte aus ganzem Herzen.
1: Führe mich auf dem Pfad deiner Gebote. Ich habe an ihm gefallen.
0: Deinen Vorschriften neige mein Herz zu, doch nicht der Habgier.
1: Wende meine Augen ab von eitlen Dingen, durch dein Wort belebe mich.
0: Erfülle deinem Knecht die Verheißung, die allen gilt, die dich fürchten und ehren.
1: Wende die Schande ab, vor der mir graut, denn deine Entscheide sind gut.
0: Nach deinen Befehlen habe ich Verlangen. Gib mir neue Kraft durch deine Gerechtigkeit.
1: Ehre sei dem Vater und dem Sohn und dem Heiligen Geist.
0: Wie im Anfang, so auch jetzt und alle Zeit und in Ewigkeit. Amen.
1: Führe mich, Herr, auf dem Pfad deiner Gebote. Wer den Herrn fürchtet, leidet keinen Mangel.
0: Wer den Herrn fürchtet, leidet keinen Mangel.
1: Ich will den Herrn alle Zeit preisen. Immer sei sein Lob in meinem Mund.
0: Meine Seele rühme sich des Herrn. Die Armen sollen es hören und sich freuen.
1: Verherrlicht mit mir den Herrn. Lasst uns gemeinsam seinen Namen rühmen.
0: Ich suchte den Herrn und er hat mich erhört. Er hat mich all meinen Ängsten entrissen.
1: Blickt auf zu ihm, so wird euer Gesicht leuchten und ihr braucht nicht zu erröten.
0: Da ist ein Armer, er rief und der Herr erhörte ihn. Er half ihm aus all seinen Nöten.
1: Der Engel des Herrn umschirmt alle, die ihn fürchten und ehren, und er befreit sie.
0: Kostet und seht, wie gütig der Herr ist. Wohl dem, der ihm sich flüchtet.
1: Fürchtet den Herrn, ihr seine Heiligen, denn wer ihn fürchtet, leidet keinen Mangel.
0: Reiche müssen darben und hungern. Wer aber den Herrn sucht, braucht kein Gut zu entbehren.
1: Ehre sei dem Vater und dem Sohn und dem Heiligen Geist.
0: Wie im Anfang, so auch jetzt und alle Zeit und in Ewigkeit. Amen.
1: Wer den Herrn fürchtet, leidet keinen Mangel. Suche Frieden und jage ihm nach.
0: Suche Frieden und jage ihm nach.
1: Kommt, ihr Kinder, hört mir zu. Ich will euch in der Furcht des Herrn unterweisen.
0: Wer ist der Mensch, der das Leben liebt und gute Tage zu sehen wünscht?
1: Bewahre deine Zunge vor Bösem und deine Lippen vor falscher Rede.
0: Meide das Böse und tu das Gute. Suche Frieden und jage ihm nach.
1: Die Augen des Herrn blicken auf die Gerechten. Seine Ohren hören ihr Schreien.
0: Das Antlitz des Herrn richtet sich gegen die Bösen, um ihr Andenken von der Erde zu tilgen.
1: Schreien die Gerechten, so hört sie der Herr. Er entreißt sie all ihren Ängsten.
0: Nahe ist der Herr den zerbrochenen Herzen. Er hilft denen auf, die zerknirscht sind.
1: Der Gerechte muss viel leiden, doch allen wird er ihn entreißen.
0: Er behütet all seine Glieder. Nicht eines von ihnen wird zerbrochen.
1: Den Frevler wird seine Bosheit töten. Wer den Gerechten hasst, muss es büßen.
0: Der Herr erlöst seine Knechte. Straflos bleibt, wer zu ihm sich flüchtet.
1: Ehre sei dem Vater und dem Sohn und dem Heiligen Geist.
0: Wie im Anfang, so auch jetzt und alle Zeit und in Ewigkeit. Amen.
1: Suche Frieden und jage ihm nach.
0: Lesung aus dem ersten Timotheusbrief. Ich danke dem, der mir Kraft gegeben hat, Christus Jesus, unserem Herrn. Er hat mich für treu gehalten und in seinen Dienst genommen.
1: Ich schäme mich nicht des Evangeliums.
0: Es ist eine Kraft, die uns rettet.
1: Lasst uns beten. Gott, du Hirt deines Volkes, du schenkst der Kirche zu allen Zeiten Menschen, die durch ihren Glauben und ihre Liebe ein Vorbild sind. Gib, dass uns gleich dem heiligen Alphons das Heil der Menschen am Herzen liegt und schenke uns im Himmel den Lohn, den er schon empfangen hat. Darum bitten wir durch Jesus Christus, unseren Herrn.
0: Amen.
1: Der Herr sei mit euch
0: und mit deinem Geiste.
1: So segne, schütze und begleite der dreifaltige Gott, der Vater und der Sohn und der Heilige Geist.
0: Amen.
1: Singet Lob und Preis.
0: Dank sei Gott dem Herrn.
1: Ja, vielen Dank, Herr Hitzenberger, für Ihren ehrenamtlichen Dienst am Samstagmorgen.
0: Ja, gerne. Und auch Ihnen herzlichen Dank, Herr Diakon, für das gemeinsame Gebet.
1: Ja, bitteschön.
0: 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Dies war die 6. Das Mittagslob der Kirche. Wir beteten mit Diakon Leo Bernhard aus Welden im Bistum Augsburg. Um 12 Uhr folgt das Angelusgebet und die Mittagsansprache mit Pfarrer Emeritus Manfred Müller aus Wurmlingen bei Tuttlingen im Bistum Rottenburg-Stuttgart. Ich darf mich nun von Ihnen verabschieden und wünsche Ihnen ein schönes Wochenende. Alles Gute und Gottes Segen für Sie. Für Sie am Mikrofon war Josef Hitzenberger. Astrid Mooskopf im Studio Balderschwang erwartet Sie schon und wird Sie durch den Nachmittag begleiten. 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

Radio Horeb, Leben mit Gott. 12 Uhr ist es, liebe Hörerinnen und Hörer. Sie haben eingeschaltet zum Gebet des gemeinsamen Angelus. Auf der Höhe des Tages wollen wir die Gottesmutter grüßen. Gemeinsam in der Gebetsfamilie und jetzt verbunden mit Pfarrer Manfred Müller. Er ist uns verbunden aus Wurmlingen bei Tuttlingen im Bistum Rottenburg. Er ist Pfarrer im Ruhestand. Mit ihm beten wir gemeinsam. Von ihm hören wir die anschließende Mittagsansprache und empfangen den priesterlichen Segen. Musik.

0: Engel des Herrn brachte Maria die Botschaft.
1: Und sie empfing vom Heiligen Geist.
0: Gegrüßet seist du, Maria, voll der Gnade, der Herr ist mit dir. Du bist gebenedeit unter den Frauen. Und gebenedeit ist die Frucht deines Leibes, Jesus.
1: Heilige Maria, Mutter Gottes, bitte für uns Sünder, jetzt und in der Stunde unseres Todes. Amen.
0: Maria sprach, sieh, ich bin die Magd des Herrn.
1: Mir geschehe nach deinem Wort.
0: Gegrüßet seist du, Maria, voll der Gnade, der Herr ist mit dir. Du bist gebenedeit unter den Frauen. Und gebenedeit ist die Frucht deines Leibes, Jesus.
1: Heilige Maria, Mutter Gottes, bitte für uns Sünder, jetzt und in der Stunde unseres Todes. Amen.
0: Und das Wort ist Fleisch geworden
1: und hat unter uns gewohnt.
0: Gegrüßet seist du, Maria, voll der Gnade, der Herr ist mit dir. Du bist gebenedeit unter den Frauen. Und gebenedeit ist die Frucht deines Leibes, Jesus.
1: Heilige Maria, Mutter Gottes, bitte für uns Sünder, jetzt und in der Stunde unseres Todes. Amen.
0: Bitte für uns, heilige Gottesmutter,
1: dass wir würdig werden der Verheißungen Christi.
0: Lasset uns beten. Allmächtiger Gott, gieße deine Gnade in unsere Herzen ein. Durch die Botschaft des Engels haben wir die Menschwerdung Christi, deines Sohnes, erkannt. Lass uns durch sein Leiden und Kreuz zur Herrlichkeit der Auferstehung gelangen. Darum bitten wir durch Christus, unseren Herrn.
1: Amen.
0: Herr, gib unseren Verstorbenen die ewige Ruhe.
1: Und das ewige Licht leuchte ihnen.
0: Herr, lass sie ruhen in Frieden.
1: Amen.
0: Wir beten nun in den Anliegen des Heiligen Vaters. Vater, unser im Himmel, geheiligt werde dein Name, dein Reich komme, dein Wille geschehe wie im Himmel, so auf Erden.
1: Unser tägliches Brot gib uns heute und vergib uns unsere Schuld, wie auch wir vergeben unseren Schuldigern. Und führe uns nicht in Versuchung, sondern erlöse uns von dem Bösen. Amen.
0: Gegrüßet seist du, Maria, voll der Gnade, der Herr ist mit dir. Du bist gebenedeit unter den Frauen. Und gebenedeit ist die Frucht deines Leibes, Jesus.
1: Heilige Maria, Mutter Gottes, bitte für uns Sünder, jetzt und in der Stunde unseres Todes. Amen.
0: Ehre sei dem Vater und dem Sohn und dem Heiligen Geist.
1: Wie im Anfang, so auch jetzt und alle Zeit und in Ewigkeit. Amen.

liebe Hörerinnen und Hörer, ich möchte heute meine Ansprache mit einer Geschichte von Lothar Zenetti beginnen, welche das morgige Evangelium von der Brotvermehrung etwas verändert hat. Jesus zog sich zurück. Mit einem Boot fuhr er über den See an einen abgelegenen Ort, um allein zu sein. Die Volksscharen in den Städten hörten davon und folgten ihm zu Fuß nach. Als Jesus die Augen erhob, sah er, wie viele Menschen um ihn versammelt waren und wie viele noch herandrängten. Und er empfand Mitleid mit ihnen und heilte die Kranken. Als es dann Abend wurde, traten seine Jünger zu ihm und sprachen: Herr, die Zeit ist vorgerückt, es ist spät, entlass die Menge. Sie haben keine Zeit mehr und auch wir haben keine Zeit mehr. Da wandte sich Jesus an seine Jünger und sagte: Weshalb sollen sie weggehen? Gebt ihnen doch Zeit, gebt ihnen von eurer Zeit. Da sagten sie zu ihm: Wir haben ja selber keine Zeit. Und was wir haben, diese wenige Zeit, wie soll das reichen, um uns und alle am Ende noch jeden Einzelnen, dass wir uns um sie kümmern? Doch fand es sich, dass einer von den Jüngern noch 5 Termine frei hatte. Zur Not, mehr nicht, dazu 2 Viertelstunden. Da lächelte Jesus und sagte: Gut, das ist doch schon etwas. Stellen wir es den Leuten zur Verfügung. Und er ließ die Volksscharen erneut Platz nehmen. Er nahm die 5 Termine, die sie hatte, und dazu die 2 Viertelstunden. Er blickte auf zum Himmel und sprach ein Segensgebet. Dann teilte er das Vorhandene auf und ließ austeilen die kostbare Zeit, die sie hatten, durch seine Jünger an die vielen Leute. Und siehe, es reichte nun das Wenige für alle. Keiner ging leer aus. Ja, sie füllten am Ende noch 12 Tage mit dem, was übrig war an Zeit. Und dabei waren es an die 5000 Männer, die Frauen und Kinder gar nicht gerechnet. Es wird berichtet, dass die Jünger staunten, denn alle sahen es, selbst das Unmögliche wird möglich durch Jesus. Liebe Hörerinnen und Hörer, Lothar Zenetti hat mit seiner Geschichte den Akzent des Evangeliums von der Brotvermehrung verlagert. Der Mangel, die Not ist nicht mehr das fehlende Brot, sondern die fehlende Zeit. Er hat damit zumindest für die Menschen im Westen ein brennendes Problem angesprochen. Die Hektik des modernen Lebens und in ihrem Gefolge die Klage: Ich habe keine Zeit. Wie oft haben nicht auch wir schon gesagt: Ich habe jetzt keine Zeit. Und wie oft haben damit wir einen Menschen enttäuscht und auch uns selber um wichtige Erfahrungen gebracht. Ich hoffe, dass wir gerade jetzt in der Urlaubszeit andere Erfahrungen machen. Vor allem die beglückende Erfahrung, wie gut es tut, uns und auch anderen, wenn wir Zeit haben bzw. uns eben die Zeit nehmen. Lothar Zenetti sagt uns mit seiner Geschichte: Es geschieht ein Wunder, wenn Menschen bereit werden, ihre Zeit zu teilen. Jesus will auch uns dazu anhalten, unsere Zeit mit anderen zu teilen, nicht nur im Urlaub, sondern auch sonst. Wir werden dabei nur gewinnen, wenn wir uns für andere Zeit nehmen
um uns von ihren Freuden und Sorgen, von ihren Hoffnungen und Enttäuschungen erzählen zu lassen. Wir werden dabei immer wieder neu erfahren, geteilte Freude ist doppelte Freude, geteiltes Leid ist halbes Leid. Geteilte Zeit ist keine verlorene Zeit, sondern gewonnene Zeit. Der letzte Satz gilt natürlich auch für unsere Beziehung zu Gott. Zeit, die wir nur für das Gebet und den Gottesdienst nehmen, wird uns auf andere Weise wieder hundertfach zurückgeschenkt. Es kann einen auf jeden Fall sehr nachdenklich stimmen, wenn man sieht, wie viel Zeit sich große Frauen und Männer für Gott genommen haben. Nach diesen Gedanken, die von der Erzählung Zenettis bestimmt waren,

0: das, was er hatte, herzugeben, seine 5 Brote und seine 2 Fische. Auch uns gibt der Herr sicher den Auftrag, gebt ihr ihnen zu essen. Auch von uns erwartet er, dass wir mit den Notleidenden teilen. Ja, und damit das Gesetzte nicht im Unverbindlichen bleibt, möchte ich einen konkreten Vorschlag machen. Wie wäre es mit einem Urlaubszehnten? Wie wäre es, wenn wir 10% von dem, was wir im Urlaub ausgeben oder ausgegeben haben, für Menschen in Not spenden? Ich wünsche uns allen, dass wir das Teilen wieder besser lernen. Ich wünsche uns allen, dass wir mehr unsere materiellen Güter teilen, aber natürlich auch unsere Zeit, dass wir uns mehr Zeit für die anderen und auch für Gott nehmen. Wir werden dann sicher erfahren, dass durch unser Teilen immer wieder neue Wunder möglich werden, wo andere, aber auch wir selber, die Beschenkten sind. So segne jetzt alle Hörerinnen und Hörer der dreifaltige Gott und befähige sie immer mehr zum Teilen. Er, der Vater, der Sohn und der Heilige Geist.
1: Amen. Einen ganz herzlichen Dank an Pfarrer Manfred Müller. Mit ihm waren wir verbunden für das Gebet des Angelus, die Mittagsansprache. Wir danken ganz herzlich für den priesterlichen Segen. 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

0: Herzlich willkommen zum Wochenmagazin bei Radio Horeb. Am Mikrofon begrüßt ihr dazu ganz herzlich Astrid Mooskopf. Vom Schwarzwald in den Vatikan und heute als Papstbotschafter im Baltikum. Erzbischof Georg Genswein hat die Kirche in den vergangenen Jahrzehnten an zentraler Stelle mitgeprägt. Vor wenigen Tagen wurde er 70. Zum runden Geburtstag sprechen wir mit dem langjährigen Privatsekretär von Papst Benedikt XVI. Über prägende Wegmarken seines Lebens, bewegende Jahre am Vatikan und seine aktuelle Aufgabe als apostolischer Nuntius. Außerdem im Wochenkommentar blicken wir gemeinsam mit unserem Programmdirektor Pfarrer Richard Kocher auf 40 Jahre Priesteramt zurück. Am 29. Juni wurde er vor 40 Jahren zum Priester geweiht. Segensreiche Jahre waren es. Im heutigen Wochenkommentar blickt er zurück und den hören Sie jetzt.
1: Liebe Freunde und Förderer unseres Radios, von Herzen danke ich dir für die vielen Glück- und Segenswünsche zu meinem 40. Priester- und Primizjubiläum. Ich habe mich darüber sehr gefreut. Dass ich Priester Jesu Christi und seiner Kirche sein darf, ist für mich, neben dem Geschenk des Lebens selbst, das Größte, was ich jemals empfangen durfte. Es ist mir sehr bewusst, dass ich aus dem Priestertum die Kraft und die Stärke erhalten habe, allen Anfechtungen und Widrigkeiten standzuhalten, um das Werk der Mutter Gottes, Radio Horeb, an entscheidender Stelle aufbauen und verbreiten zu können. Ich danke auch für die vielen Gebete und Opfer, die für mich vor dem Herrn dargebracht wurden und immer noch werden. Nur in deren Kraft konnte ich meinen Auftrag erfüllen. Ich hoffe, dass dies mir noch einige Zeit vergönnt sein mag. Franz Erd, der immer wieder gekonnt in der Faschingszeit Predigten in Reim von mir zugeschickt hat, sandte mir die folgenden Zeilen. Sie drücken gut aus, was mich bewegt. Nicht jeder, der zum Priester geweiht, bekommt 40 Jahre an Lebenszeit. Danke, mein Herr. Nicht jeder, der zum Priester geweiht, der Heilige Geist die Gnade verleiht, dass an einem Radiocenter er mitwirken kann und so Missionar ist von Anfang an. Danke, mein Herr. Nicht jeder, der zum Priester geweiht, macht Erfahrung mit der Kirche weltweit. Und dazu darf noch wirken viele Jahre lang in der Pfarrei St. Anton in Balderschwang. Danke, mein Herr. Danke, mein Herr. Die Priesterweihe hat seinerzeit Erzbischof Josef Stimpfe vorgenommen. Die Kirche kennt sogenannte ausdeutende Riten, denn die Weihe als solche erfolgt in absoluter Stille unter Gebet und Handauflegung des Bischofs. Die ausdeutenden Riten sollen sichtbar machen, was in der Weihe geschehen ist. Wir sind ja sinnenfähig gewesen, wir brauchen es sichtbar konkret. Und einer der vier ausdeutenden Riten ist der sogenannte Friedensgruß. Der Priester, der Neugeweihte und der Bischof umarmen sich. Und das ist ein unglaublicher Augenblick, den man nie vergisst. Die ganzen Jahre der Vorbereitung sind nun vorbei. Man ist am Ziel angelangt, man ist Priester Jesu Christi. Und das fließt alles in diese Geste der Umarmung mit hinein. Aber es ist mehr als nur eine schöne Geste. Es bedeutet die Aufnahme in die Gemeinschaft der Kirche und des Presbyteriums. Und das ist mir wichtig. Meine Wirkungsstätte in der Seelsorge habe ich mir nicht selber ausgesucht. Sie wurde mir von der Kirche zugewiesen. Und so kam ich nach nur 2 Jahren Kaplanszeit in Augsburg St. Anton nach Langweid und Stettenhofen. Der Generalvikar hatte mich gebeten, diese Pfarreien zu übernehmen. Sie waren mehrfach ausgeschrieben worden. Und nach der Promotionszeit hat auch wieder der Generalvikar mich gebeten, die Pfarrei St. Kehlen in Bad Heilbrunn zu übernehmen. Nebenzu habe ich noch Vorlesungen Benedikt Beuern gegeben. Das war dann im Jahr 95, ich war 3 Jahre dort und habe dann wieder mit Erlaubnis des Bischofs von Augsburg, Viktor Josef Dammertz war das damals, meine Tätigkeit als Pfarrer von Balderschwang und Programmdirektor von Radio Horeb in Balderschwang übernommen. Damals waren da 4 oder 5 Mitarbeiter da und wir hatten fast gar keine Möglichkeit, den Sender zu verbreiten, dass er gehört wird. Nur über Satellit war das damals möglich. In diesem Augenblick des Rückblicks auf die vergangenen Jahre denke ich besonders auch an Bischof Dr. Andrew Francis aus Lahore, Pakistan, später dann Multan, seine Diözese. Damals war das silberne Priesterjubiläum, also vor 15 Jahren ist er eigens aus Pakistan gekommen. Ich war mit ihm verbunden, wie mit fast niemand anderem. Immer wenn es mir nicht gut ging, hat er es gespürt und über Kontinente hinweg mich angerufen und mit mir gesprochen, mich gestärkt, gesegnet. Wie durch ein Wunder hat dieser Mann 5 Attentate überlebt. Mit ihm war ich verbunden wie nur mit ganz wenig anderen Menschen. Sein Lebenszeugnis ist bis heute für mich Vorbild. Und seine Worte klingen immer noch in meinem Ohr nach. Richard, wir müssen tapfer sein. Wir werden vor dem Bösen nicht zurückweichen. Niemals. Damit wir das können, brauchen wir Ihr Gebet. Und deshalb meine ganz dringende Bitte für Sie. Schimpfen Sie nicht über den Priester, wenn er nicht so ist, wie Sie sich ihn vorstellen. Beten Sie für ihn. Das folgende Gebet ist ein Vorschlag dazu. Es wird der heiligen Therese von Lisieux zugeschrieben, stammt aber nachweislich nicht von ihr. Sie können es auch bei unserem Hörerservice anfordern. Es heißt, Jesus, ewiger hoher Priester, bewahre deinen Priester im Schutz deines heiligen Herzens, wo keiner ihm schaden kann. Bewahre unbefleckt seine gesalbten Hände, die täglich deinen heiligen Leib berühren. Bewahre rein die Lippen, die gerötet sind von deinem kostbaren Blut. Bewahre rein und unirdisch sein Herz, das gesiegelt ist mit dem erhabenen Zeichen deines glorreichen Priestertums. Lass ihn wachsen in der Liebe und Treue zu dir und schütze ihn vor der Ansteckung der Welt. Gib ihm mit der Wandlungskraft über Brot und Wein auch die Wandlungskraft über die Herzen. Segne seine Arbeit mit reichlicher Frucht und schenke ihm dereinst die Krone des ewigen Lebens. Amen. Ich empfinde es als ein ganz großes Geschenk, dass Mitglieder meiner Pfarrei dieses Gebet ausgedruckt, kopiert haben und in jedes Gotteslob in der Kirche eingefügt haben. Nach jedem Rosenkranz wird es für die Priester, wird es für mich gebetet. Vielleicht ist das eine Möglichkeit, die Ihnen Ihr Pfarrer auch erlaubt. Er kann ja eigentlich nichts dagegen haben, wenn Sie für Priester beten. Die Sommermonate gehen langsam dem Ende entgegen und damit hoffentlich auch das Defizit an Finanzen bei uns. Unterstützen Sie uns bitte weiterhin. In der Regel nehmen dann die Spenden im Oktober wieder zu, aber jetzt brauchen wir Ihre Hilfe. Danke, dass ich das immer wieder ansprechen darf. Es segne und behüte Sie der mächtige und gütige Gott, der Vater, der Sohn und der Heilige Geist. Amen.
0: Unser Programmdirektor, Pfarrer Dr. Richard Kocher. Er feiert in diesem Jahr 40 Jahre Priesterjubiläum. Wir freuen uns mit ihm und Sie sich wahrscheinlich auch und bleiben weiterhin verbunden im Gebet für ihn und für alle Priester, die ihren Dienst treu tun. Und natürlich ganz besonders für diejenigen, die auf dem Weg sind zum Priestertum oder gerade ganz frisch angefangen haben. Es ist 12:25 Uhr. 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Mein Name ist Astrid Mooskopf und hier folgt in Kürze ein Interview mit Erzbischof Georg Genswein. Er würde in diesem Jahr 70. Vor wenigen Tagen war sein Geburtstag. Anlässlich seines Geburtstages haben wir mit ihm über seinen Weg in der Kirche gesprochen.

0: Erzbischof Georg Genswein hat am Donnerstag seinen 70. Geburtstag gefeiert. Viele Jahre lang stand er an der Seite von Papst Benedikt dem 16., zunächst als sein Privatsekretär, später auch als Präfekt des päpstlichen Hauses. Bis heute gilt er als einer der engsten Vertrauten des verstorbenen deutschen Papstes. Zum runden Geburtstag sprechen wir mit Erzbischof Genswein über wichtige Stationen seines Lebens, über seine Jahre an der Seite von Papst Benedikt dem 16. und über seine Aufgaben als Papstbotschafter jetzt im Baltikum. Das Gespräch hat mein Kollege Johannes Wieczorek geführt.
1: Herr Erzbischof Genswein, ich grüße Sie.
2: Grüß Gott, Herr Wieczorek.
1: Sie stammen aus dem Schwarzwald, Herr Erzbischof Genswein, und Sie sind der älteste von 5 Geschwistern. Welche Werte und Erfahrungen aus Ihrer Heimat tragen Sie bis heute in sich?
2: Ich bin in der Tat der älteste von 5 Geschwistern. Ich habe noch 2 Brüder und 2 Schwestern. Was ich von meinem Elternhaus empfangen habe, das ist der Glaube, das ist Familiengefühl, das ist Nachbarschaftshilfe, das ist Treue, das ist Zusammenhalten, das ist miteinander zurechtkommen und das Leben so nehmen, wie es ist und das Beste daraus zu machen.
1: Welche Stationen waren denn für Ihren persönlichen Glaubensweg besonders prägend, Herr Erzbischof?
2: Nun, natürlich zunächst einmal, nachdem ich überlegt habe, Priester zu werden, das erzbischöfliche, damals hieß es noch Konvikt, heute heißt es Priesterseminar in Freiburg, dann die Studien an der Universität in Freiburg und in Rom, die Priesterweihe, dann die Zeit, es war eine kurze Zeit, aber immerhin 2 Jahre als Kaplan in einer mittelgroßen badischen Stadt, dann das Weiterstudium in München an der Universität München und natürlich die entscheidendste Prägung habe ich empfangen mit dem Ruf nach Rom und vor allem durch die Begegnung mit dem damaligen Präfekten für die Glaubenskongregation, Josef Kardinal Ratzinger, dem späteren Papst Benedikt dem 16.
1: Wann haben Sie denn gespürt, dass Gott Sie zum Priestertum ruft? Gab es da einen entscheidenden Moment?
2: Ich habe das gespürt, dass da war ich so Anfang, Ende 17, 18 Jahre. Es war zunächst so ein sanftes Klopfen und ein Nichtwissen genau wie und wohin, aber das Klopfen wurde immer deutlicher und immer spürbarer und immer klarer, sodass ich also doch den Schritt ins Seminar gewagt habe und dann in der Zeit des Seminars, das war dann ein Prozess, ein Prozedere, tatsächlich hin zur Entscheidung, jawohl, ich werde diesen Weg einschlagen und ich werde diesen Weg zu Ende gehen und möchte Priester werden.
1: Laut Recherche haben Sie auch über einen Eintritt in den Kartäuserorden nachgedacht, also einem der strengsten Orden innerhalb der katholischen Kirche. Wie kam es denn dazu und was und warum hat das nicht geklappt?
2: Ja, das hat einen einfachen Grund und zwar war ich mit einem befreundeten Seminaristen für etwa 10 Tage in der Kartause im Allgäu. Das war während der Semesterferien gleich im ersten Jahr des Studiums und in dieser Zeit hat mich einfach das Leben dort, so streng es ist, irgendwie angezogen und überzeugt. Und da wollte ich da in der Tat Fuß fassen, habe auch vorher noch mit einem Kartäuserpater gesprochen und bei ihm gebeichtet. Und der sagt, machen Sie erst das Studium fertig, wenn dann der liebe Gott Sie haben will, wo er Sie jetzt hat, wenn Sie Kartäuser werden wollen, dann werden Sie zurückkommen. Wenn nicht, dann war das jetzt ein Strohfeuer und Sie werden dann den Weg in eine andere Richtung antreten. Das war sozusagen in kurzen Worten also die kleine Kartäuser-Episode.
1: Und der Weg hat Sie letztlich auch nach Rom geführt. Viele Menschen verbinden ja Ihren Namen mit Papst Benedikt dem 16. Wie blicken Sie denn auf die vielen Jahre an der Seite des deutschen Papstes zurück, Herr Erzbischof Genswein?
2: Ja, das waren die entscheidendsten und die prägendsten Jahre meines Lebens. Es waren immerhin 20. Auch in einer Zeit, in der ich eben viel von Papst Benedikt angenommen habe. Ich hatte vorher schon eigentlich alles gelesen, was der Professor Ratzinger geschrieben hat während meines Studiums und dann auch später in Rom. Er war ja theologisch und literarisch sehr produktiv. Aber das Entscheidende war natürlich einfach die persönliche Begegnung und das Miteinander Tag für Tag und das Sehen, wie er arbeitet, wie er betet, wie er sein Amt ausführt, wie er das Leben annimmt und wie er umgegangen ist. Das waren für mich die prägendsten und die einprägsamsten Erfahrungen.
1: Gibt es eine ganz besondere Erfahrung, die Ihnen besonders auch heute noch kostbar ist aus dieser Zeit?
2: Ich meine, was mir natürlich immer vor Augen steht, ist also die Capella Sistina am Tag seiner Wahl zum Papst und die erste Begegnung nun nicht mehr mit Kardinal Ratzinger, sondern mit Papst Benedikt dem 16. Das liegt jetzt schon 21 Jahre zurück, aber es ist, als ob es vorgestern gewesen wäre.
1: Hat sich da das Verhältnis auch zwischen Ihnen beiden verändert, also nach der Papstwahl und vor der Papstwahl?
2: Es hat sich überhaupt nicht verändert. Natürlich ist die Aufgabe eine andere geworden, die seine, aber auch die meine. Und es ging dann eben auf einer anderen Ebene so weiter, wie es bisher gelaufen ist, als ich Sekretär des Kardinalpräfekten war. Natürlich sind die Herausforderungen andere, aber das Miteinander, das ist freilich tiefer geworden, das ist gewachsen, weil jetzt hat man nicht nur miteinander gearbeitet, sondern auch unter einem Dach gelebt, von morgens bis abends. Das prägt natürlich in einer Tiefe, die vorher so nicht möglich war.
1: Nach vielen Jahren in Rom an der Seite von Papst Benedikt dem 16. und als Präfekt des päpstlichen Hauses sind Sie, Herr Erzbischof Genswein, nun seit 2 Jahren Nuntius, also Papstbotschafter in Estland, Lettland und Litauen. Ihr Amtssitz ist in Vilnius, in der Hauptstadt von Litauen. Das Baltikum lebt seit dem russischen Angriff auf die Ukraine mit einer sehr konkreten Bedrohungslage. Wie erleben Sie denn die aktuelle Lage in diesen Ländern?
2: Das ist in der Tat so, dass diese, ja, ich nenne das gerne eine atmosphärische Notlage oder ein atmosphärischer Druck, der ist einfach da, ob man den haben will oder nicht, der ist vorhanden. Da ist aber wichtig, dass man sich von diesem Druck oder von dieser Not nicht niederdrücken lässt, weil sonst wird man wird einfach mit dem Leben nicht fertig. Es ist wichtig, über den Druck hinaus die Hoffnung zu haben. Einfach Hoffnung über die Situation, die gegenwärtige Situation hinaus. Das ist für mich wichtig, das ist für die anderen nicht weniger wichtig. Und wenn man dann dort lebt, merkt man nach und nach, es wachsen einem auch Kräfte zu, mit dieser besonderen Situation fertig zu werden, ohne dass diese Situation einen fertig macht.
1: Sie hören Radio Horeb mit dem Interview des Tages. Wir sprechen heute mit Erzbischof Georg Genswein. Anlass ist sein 70. Geburtstag heute. Er stand viele Jahre an der Seite von Papst Benedikt dem 16. und ist aktuell Nuntius, also Papstbotschafter im Baltikum. Herr Erzbischof Genswein, wie beeinflusst denn die aktuelle Lage auch Ihre konkrete Arbeit vor Ort?
2: Gut, Sie wissen, der Nuntius hat eben dann die Aufgaben, eben mit in Kontakt zu halten mit Regierung, mit Parlament, mit den Institutionen und vor allem dann aber auch mit den Bischöfen und mit Gläubigen, mit der katholischen, aber nicht nur mit der katholischen Welt. Der Krieg hat natürlich für alle drei Länder eine Bedeutung, weil durch den Krieg auch die vielen Jahrzehnte der russischen Knechtschaft der baltischen Länder immer wieder neu vor Augen kommt. Und da ist eben auch eine Angst da, dass sich das wiederholen könnte. Und das beeinflusst insofern meine Tätigkeit, dass immer wieder auf diesen Krieg, auf diese Zeit und jetzt auf die Situation in der Ukraine, dass man darauf zu sprechen kommt und hört und hören möchte, was der Nuntius darüber denkt.
1: Welche Rolle spielt denn auch Papst Leo der 14., der sich ja besonders stark auch seit der Papstwahl für den Frieden einsetzt in der Welt?
2: Er spielt eine wichtige Rolle, schon seit dem Moment an, an dem er eben nach der Wahl zum Papst von der Loggia die ersten Worte gerichtet hat, eben mit dem Friedensgruß des Auferstandenen begonnen hatte, sozusagen. Das war genau das Wort, was hier für das Baltikum nicht nur, aber insbesondere auch für das Baltikum gilt, nämlich Friede. Das heißt, die Sehnsucht, den Frieden zu erhalten und die Sehnsucht, friedlich miteinander leben zu können, ist sozusagen die Zentralsehnsucht und die wird in Leo dem 14. so etwas wie Fleisch.
1: Dann Lassen Sie uns nochmal auf die Kirche auch in Deutschland zu sprechen kommen, Herr Erzbischof Genswein. Sie sind ja eng auch mit Ihrer deutschen Heimat verbunden. Wie verfolgen Sie denn aktuelle Entwicklungen und Diskussionen rund um die katholische Kirche hierzulande?
2: Seit ich in Rom bin, bin ich natürlich weiterhin sehr interessiert an meiner Heimat und auch an der katholischen Kirche in Deutschland. Ich informiere mich über Medien, ich informiere mich über Freunde, über sozusagen amtliche Kanäle und andere Kanäle. Ich verfolge und versuche natürlich auch da, so gut es geht, mir ein Bild zu machen. Und entsprechend also dieses Bildes, weil ich ja immer wieder angesprochen werde, auch jetzt im Baltikum, über die Situation der katholischen Kirche in Deutschland, versuche, so gut es geht, eben also auch aufzuklären, weil teilweise doch ein sehr eigenwilliges Bild da und dort herrscht und sehr eigenwillige Auffassungen dann sich daraus bilden.
1: Mhm. Haben Sie da vielleicht ein Beispiel zu?
2: Ja, zum Beispiel wird immer wieder gesagt, ihr seid ja gar nicht mehr richtig katholisch, der synodale Weg will ja weg von Rom, und da muss man erstmal erklären, was das meint, was das bedeutet. Es ist also mehr so ein Empfinden, was dann durch die Medien, bleiben wir immer im Baltikum, ankommt. Und viele Menschen sehen diesen sogenannten synodalen Weg tatsächlich als ein gegen Rom agieren, gegen den Vatikan, gegen den Heiligen Stuhl. Und da ist es wichtig, erst einmal klar zu machen, was es bedeutet, aber auch die Gefahren aufzuzeigen. Und da spüren die Leute, dass da etwas nicht hundertprozentig stimmt.
1: Mhm. Was macht Ihnen denn Hoffnung für die Zukunft der katholischen Kirche weltweit, aber auch mit besonderem Blick natürlich auf Deutschland?
2: Weltweit ist es klar, dass da die katholische Kirche wächst. Also sie hat also gerade in asiatischen, in den afrikanischen Ländern ist da also ein neuer Glaubensschwung da, eine Glaubensfreude vor allem. Das ist etwas, was mir gut tut, was mir also wirklich Hoffnung macht. Und ich kann hoffen, dass diese Hoffnung sich also auch dann über die beiden Kontinente in den europäischen Kontinent irgendwann einmal hinüberflüchtet. Was mich in Bezug auf die katholische Kirche in Deutschland oder auf den Glauben in Deutschland, was mir da Freude macht oder was mir da Hoffnung schenkt, ist, ich habe in der Zwischenzeit eine Reihe von kleinen Gruppen junger Menschen kennengelernt, die den Glauben erstens einmal kennen wollen, die wollen wissen, was ist das, was Glaube heißt, wie geht das, was verheißt er uns. Und sie wollen den Glauben leben. Das heißt, sie wollen ganz einfach gläubige Katholiken sein, wollen ihren Glauben freudig feiern, und sie wollen eben vor allem in den Glaubensgeheimnissen sozusagen das, was uns geschenkt ist, nämlich schon sozusagen ein Angeld für das ewige Leben, das wollen sie regelmäßig miteinander erleben und feiern.
1: Dann bedanke ich mich ganz herzlich für dieses Gespräch, Herr Erzbischof Genswein, und wünsche Ihnen im Rahmen auch von unserem ganzen Team und der ganzen Hörerfamilie zum 70. Geburtstag alles Gute, Gottes Segen und viel Kraft für Ihren wichtigen Dienst.
2: Einen herzlichen Dank, vergelt's Gott, und herzliche Grüße.
1: Darf ich Sie zum Schluss noch um den Segen bitten?
2: Ich segne euch der allmächtige Gott, der Vater und der Sohn und der Heilige Geist.
1: Amen.
0: Vom Schwarzwald in den Vatikan. Und heute ist er als Papstbotschafter im Baltikum tätig. Zum 70. Geburtstag haben wir mit dem langjährigen Privatsekretär von Papst Benedikt XVI. Über prägende Wegmarken seines Lebens, bewegende Jahre im Vatikan und seine aktuelle als apostolischer Nuntius gesprochen. Die Rede ist von Erzbischof Georg Genswein. Das Interview, das ganze Interview noch einmal zum Nachhören, finden Sie in unserer Mediathek auf horeb.org in der Rubrik Interview des Tages.

Radio Horeb mit dem Wochenmagazin. Am Mikrofon ist für Sie Astrid Moskow. Ich bin für Sie im Studio in Balderschwang. Und mit den beiden gehörten Interviews bzw. dem Wochenkommentar und dem Interview der Woche endet das Wochenmagazin für heute. Alle Beiträge können Sie nachhören auf unserer Internetseite auf horeb.org. Und Sie können auch gerne das dort Gehörte, wenn es Ihnen gefällt, und das hat es bestimmt, auch weitergeben, kostenlos an Bekannte. Und das ganz einfach über einen Link, den Sie dann in Ihre Messenger einfügen und einfach an Freunde und Bekannte weiterversenden. Unsere Themen waren heute der Rückblick auf 40 Jahre Priesteramt von unserem Programmdirektor Pfarrer Dr. Richard Kocher und der 70. Geburtstag von Erzbischof Georg Genswein, der langjährige Privatsekretär von Papst Benedikt XVI. Genau. Beides können Sie, wie gesagt, nachhören und auch gerne weitergeben. Der Ausblick auf das, was heute noch Sie im Programm bei Radio Horeb erwartet. 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Schalten Sie ein und sagen Sie es auch gerne weiter. Ich verabschiede mich noch nicht von Ihnen, sage Ihnen aber für diese Sendung erst einmal Adieu. Gleich folgen hier die Veranstaltungshinweise mit meinen Kollegen aus der Redaktion. Da können Sie sich auch schon darauf freuen. Und dann um 13 Uhr ist dann unser Musikmagazin mit Werken großer Meister am Start. Bleiben Sie auch dafür gerne dran und lassen Sie sich von Radio Horeb durch diesen Samstagnachmittag begleiten. Ich freue mich drauf. Mein Name ist Astrid Moskopf.

Sie hören jetzt die Veranstaltungshinweise hier bei Radio Horeb, Ihrer christlichen Stimme in Deutschland. Im Studio Balderschwang im Oberallgäu, Tabitha Riepern. Spaß, Action und jede Menge Gemeinschaft. Das erwartet Jugendliche und junge Erwachsene zwischen 14 und 35 Jahren beim größten katholischen Jugendfestival Deutschlands, dem Catholic Summer Festival. Nächste Woche, von Donnerstag bis Sonntag, lädt die Jugend 2000 nach Pfaffenhofen an der Roth bei Ulm ein. Unter dem Motto Sound of God stehen Lobpreis, Gemeinschaft, spannende Inputs und Workshops, Sport und Action, Gebetszeiten, Vorträge, Anbetung und viele Möglichkeiten zum Kennenlernen und Connecten auf dem Programm. Übernachtet wird im Zelt mit Schlafsack und Isomatte. Die Teilnahme ist kostenlos, denn das Festival finanziert sich vollständig über Spenden. Eine Anmeldung ist für alle zwischen 14 und 35 Jahren noch bis zum Festivalbeginn am Donnerstag möglich. Und auch Radio Horeb ist vor Ort mit dabei und freut sich auf viele Begegnungen. Eine ganze Woche lang wird Bingen am Rhein und Umgebung unweit von Mainz zum Ort des Gebets, der Begegnung und der Wallfahrt. Zum Binger St. Rochusfest sind Pilger vom 16. bis 23. August eingeladen. Das diesjährige Leitwort »Geh und baue meine Kirche wieder auf« erinnert an den 800. Todestag des heiligen Franz von Assisi. Die Wallfahrtswoche bietet ein vielfältiges Programm mit Gottesdiensten, Prozessionen, Gebetszeiten und geistlichen Impulsen. Zu den Höhepunkten zählt am Donnerstag, 20. August um 19 Uhr ein Vortrag von Pater Anselm Grün zum Thema »Die Aufgabe der Kirche heute«. Der Benediktiner und geistliche Autor wird sich mit den Herausforderungen und Chancen der Kirche in der Gegenwart befassen. Den feierlichen Abschluss bildet am Sonntag, 23. August, das Pontifikalamt um 10 Uhr mit anschließendem Festakt zum Abschluss der Oktav. Weitere Informationen und das vollständige Programm finden Sie auf unserer Webseite www.horeb.org. Es gibt etwas Gutes auf dieser Welt und dafür lohnt es sich zu kämpfen. Unter diesem Motto, einem berühmten Filmzitat aus »Der Herr der Ringe«, startet die Jugend für das Leben Österreich auch jetzt im Sommer wieder ihre jährliche Tour durch Österreich. Von 7. bis 23. August machen sich junge Menschen auf den Weg, um für das ungeborene Leben einzutreten, verschiedene Aktionen durchzuführen und mit Menschen über das Thema Abtreibung ins Gespräch zu kommen. Die Tour beginnt in Salzburg und führt bis zum Ziel nach Linz. Unterwegs erwartet die Teilnehmer spannende Vorträge, Workshops, spontane Tanzkurse, Einblicke in die Theologie von Der Herr der Ringe, viel Wissenswertes rund um das Thema Lebensschutz und natürlich auch jede Menge Gemeinschaft und Spaß. Wer dabei sein möchte, kann flexibel dazustoßen. Die Jugend für das Leben lädt alle Interessierten ein, gemeinsam unterwegs zu sein und sich für eine gute Sache einzusetzen. Mehr Informationen und die Strecke finden Sie auf unserer Webseite www.horeb.org. Bereits vor fast 70 Jahren warnte der Philosoph Martin Heidegger vor Sprachmaschinen, die denken und übersetzen können. Wie aktuell seine Gedanken im Zeitalter der künstlichen Intelligenz sind, zeigt das Seminar »Was bleibt für Menschen im Zeitalter von Technik und KI?« vom 18. bis 20. September in der Schwabenakademie Irsee bei Kaufbeuren im Allgäu. Der Philosoph Fabian André Schäfer beleuchtet Heideggers Analyse der Technik und geht der Frage nach, was den Menschen angesichts der rasanten Entwicklung künstlicher Intelligenz ausmacht. Das Seminar beginnt am Freitag um 17 Uhr und endet am Sonntag gegen 12.30 Uhr mit dem Mittagessen. Die Teilnahme kostet inklusive Vollpension 454 Euro im Einzelzimmer, 395 Euro im Doppelzimmer oder 316 Euro ohne Übernachtung. Weitere Informationen finden Sie auf unserer Webseite www.horeb.org. Ein ganz besonderer Gast kommt nach Neviges bei Düsseldorf zum Hoffest Maria Himmelfahrt. Der norwegische Bischof Erik Waden aus Trondheim ist am 15. August beim großen Marienfest im Wallfahrtsort Neviges bei Düsseldorf dabei. Der Trappistenmönch und Vorsitzende der Nordischen Bischofskonferenz hat in diesem Frühjahr auf persönliche Einladung von Papst Leo XIV. Die Fastenexerzitien für den Papst und die römische Kurie im Vatikan geleitet. Die Feierlichkeiten beginnen bereits am Freitag, 14. August um 20.30 Uhr mit einer stimmungsvollen Lichterprozession zum Kreuzberg, bei der das historische Gnadenbild mitgeführt wird. Am eigentlichen Festtag, Samstag, 15. August, wird das feierliche Pontifikalamt im Mariendom mit traditioneller Kräuterweihe gefeiert. Anschließend zieht die Prozession auf den Marienberg. Dort spricht Bischof Erik Waden zum Thema Missionsgebiet Norwegen.
Der Festtag endet mit einer feierlichen eucharistischen Andacht und dem Segen im Mariendom. Zum Abschluss der Wallfahrt findet am Sonntag, 16. August, noch ein feierliches Pontifikalamt im Mariendom in Ewiges bei Düsseldorf statt. Mehr Informationen finden Sie auf unserer Webseite www.horeb.org. Die Jugend 2000 veranstaltet im Sommer von Samstag, 22. August bis Sonntag, 30. August eine Jugendwallfahrt nach Medjugorje, dem Marienerscheinungsort in Bosnien-Herzegowina. Unter dem Motto »Komm und zieh« lädt die Jugendwallfahrt dazu ein, eine Woche Auszeit vom Alltag zu nehmen, den Glauben neu zu entdecken und gemeinsam mit anderen Jugendlichen Gemeinschaft, Gebet und Glaubensvertiefung zu erleben. Zum Programm gehören unter anderem tägliche heilige Messen, geistliche Impulse, Lobpreis- und Gebetszeiten, Gemeinschaft und Austausch sowie kleine Ausflüge in der Umgebung und ein Badestopp am Meer. Geistlich begleitet wird die Reise von Pfarrer Thomas Barent, dem Leiter des Pfarrverbandes Buchbach in der Erzdiözese München-Freising. Die Teilnahme an der Jugendwallfahrt nach Medjugorje kostet 490 Euro inklusive Anfahrt, Unterkunft und Halbpension. Mehr Informationen finden Sie auf unserer Webseite www.hore.org. Auf unserer Webseite www.hore.org können Sie alle Veranstaltungshinweise auch noch einmal nachlesen. Die Termine finden Sie unter Programm und dann Veranstaltungshinweise. Wenn Sie möchten, dass wir auch Ihre Veranstaltungen ankündigen, schreiben Sie uns gerne eine E-Mail an veranstaltungshinweise@radiohore.de. Unsere Veranstaltungshinweise hören Sie immer am Samstag um 12.50 Uhr. Ich wünsche Ihnen eine gesegnete neue Woche. Im Studio Balderschwang, Tabitha Riephan.

Liebe Hörer, herzlich willkommen zu unserer Sendung Musik großer Meister. Am Mikrofon begrüßt Sie Dr. Hans-Martin Lochner. Auch heute soll uns wieder Wolfgang Amadeus Mozart mit seinen herrlichen Melodien erfreuen. So hören wir als erstes seine Symphonie Nummer 34 in C-Dur, Köchelverzeichnis 338. Sie entstand 1780 und gehört zu den sogenannten Salzburger Symphonien. Mozart hat sie seinerzeit nach seiner Rückkehr aus Paris geschaffen. Während der erste Satz majestätisch beginnt, folgt ein verhaltenes, liedhaftes Andante, während der lebendige Schlusssatz die Symphonie zu einem eindrucksvollen Abschluss führt.

Unsere Sendung mit Musik großer Meister begann mit der Symphonie Nummer 34 in C-Dur, Köchelverzeichnis 338 von Wolfgang Amadeus Mozart. Gespielt wurde sie von der Mozart-Akademie Amsterdam unter Jaap der Linden. Als zweites großes Werk unserer Sendung hören Sie nun das bereits 1777 entstandene Klavierkonzert Nummer 9 in S-Dur, Köchelverzeichnis 271. In dem Werk des damals 21-jährigen Mozart paaren sich geniale Jugendlichkeit und Reife. Besonders schön das verhalten schmerzliche Andante und das stürmisch dahineilende abschließende Rondo.

Unsere Musik, großer Meister, endete mit dem Klavierkonzert Nummer 9 in S-Dur von Wolfgang Amadeus Mozart. Dargeboten wurde es vom Bellamy-Orchester Paul Friemann. Der Solist war Derek Hahn.

0: Nachrichten aus Kirche und Welt direkt aus der aktuellen Redaktion von Radio Horeb im Studio Johannes Wiczorek, München. Der sogenannte Portiuncula-Ablass kann jetzt an diesem Wochenende gewonnen werden. Darauf weist der Theologe und Publizist Dr. Peter Christoph Düren im Interview bei Radio Horeb hin. Nach kirchlicher Lehre ist ein Ablass der Nachlass zeitlicher Sündenstrafen für bereits vergebene Sünden. Anlass ist das Fest Maria von den Engeln morgen am Sonntag. Über die Hintergründe sagte Düren bei Horeb:
1: Das hängt eng mit dem heiligen Franziskus zusammen. Und Franziskus hat eben in einer Vision vom Herrn den Auftrag bekommen, die Kirche wieder aufzubauen. Und als er dann die Augen aufmachte und dann das kleine Kirchlein sah, das eben vor ihm stand, das war in einem jämmerlichen baulichen Zustand. Und dann hat er erst gedacht, ja, die Kirche aufbauen bedeutet, diese Kapelle wieder aufzubauen. Und das hat er dann getan. Das gehörte aber den Benediktinern auf dem nahegelegenen Monte Subasio. Und er hat dann die Benediktiner gebeten, ihm diese Kirche zu überlassen, als ein Erbteilchen sozusagen zu schenken. Daher kommt eben auch der Name Portiuncula.
0: Um einen vollkommenen Ablass zu erlangen, sind unter anderem der Empfang der Beichte und der Kommunion, das Gebet in der Meinung des Heiligen Vaters sowie die innere Abkehr von jeder Sünde erforderlich. Der Portiuncula-Ablass kann durch den Besuch einer Pfarrkirche oder franziskanischen Kirche gewonnen werden. Über die Bedeutung des Ablasses und die Geschichte finden Sie ein ausführliches Interview mit Dr. Peter Christoph Düren in der Horeb-Mediathek unter Interview des Tages. Vilnius. Erzbischof Georg Genswein, apostolischer Nuntius in Estland, Lettland und Litauen, ruft angesichts der anhaltenden Bedrohung durch Russland dazu auf, der in den baltischen Staaten spürbaren Verunsicherung mit Hoffnung und Zuversicht zu begegnen. Das Bemühen um Frieden, das Papst Leo XIV. Seit Beginn seines Pontifikats zu einem zentralen Anliegen gemacht hat, sei dabei ein wichtiger Orientierungspunkt in seinen Gesprächen mit Vertretern von Kirche, Politik und Gesellschaft vor Ort, so Genswein im Interview mit Radio Horeb. Anlass für das Gespräch war in dieser Woche sein 70. Geburtstag. Das gesamte Interview finden Sie in der Horeb-Mediathek. Medjugorje. Heute beginnt in der weltweit bekannten Gebetsstätte Medjugorje in Bosnien und Herzegowina das internationale Jugendfestival. Zu dem fünftägigen Glaubenstreffen werden an die 50.000 Jugendliche aus aller Welt erwartet. Das Festival findet zum 37. Mal statt. Auf dem Programm stehen Katechesen, Glaubenszeugnisse, gemeinsames Gebet, eucharistische Anbetung sowie tägliche Gottesdienste. Das Jugendfestival gilt als eine der größten katholischen Jugendveranstaltungen weltweit. Der katholische Fernsehsender EWTN überträgt das Festival live. 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Das waren Meldungen aus Kirche und Welt. 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

0: Herzlich willkommen zur Spiritualität bei Radio Horeb und Radio Maria. Am Mikrofon begrüßt Sie Astrid Mooskopf. Heute wollen wir uns in der Spiritualität der marianischen Spiritualität insbesondere widmen. Unser Thema: Warum braucht die Kirche Maria? Und das ist eine mehr als berechtigte Frage, gerade in einer Zeit, wo Maria eher zur Seite geschoben wird oder gerne doch mal als nicht ganz so wichtig für den Weg zu Christus dann angesehen wird. Auch mal wieder ein Zankapfel: Braucht es jetzt eigentlich Maria, um in den Himmel zu kommen? Warum nehmen die Katholiken Maria eigentlich so wichtig? All das spielt in diese Frage mit hinein. Warum braucht die Kirche Maria? Oder braucht sie sie überhaupt? Wir wollen dem heute nachgehen, gemeinsam mit Pfarrer Winfried Abel. Er ist Pfarrer im Ruhestand, langjähriger Spiritual, uns heute verbunden aus der Nähe von Fulda, aus Hünfeld-Großenbach. Und er wird uns einiges heute über dieses Thema nahebringen. Gegebenenfalls auch Ihre Fragen beantworten, liebe Hörerinnen und Hörer. Auf jeden Fall Sie ganz persönlich mitnehmen auf diese Reise von Maria und der Kirche. Der Zusammenhang und die Bedeutung von Maria für die Kirche und damit auch für unser Glaubensleben, darauf freuen wir uns heute. Und dazu begrüße ich Pfarrer Winfried Abel jetzt schon einmal. Herzlich willkommen, Pfarrer Abel.
1: Ja, grüß Gott, Frau Mooskopf und liebe Hörer und Hörerinnen Gemeinde von Radio Horeb.
0: Pfarrer Abel, dem ist eigentlich so nichts mehr hinzuzufügen. Wir freuen uns auf Ihre Ausführungen zum Thema: Warum braucht die Kirche Maria? Und Sie haben damit das Wort.
1: Gerne. Ich möchte beginnen im Namen des Vaters und des Sohnes und des Heiligen Geistes. Amen. Liebe Radio Horeb-Familie, alle, die jetzt zuhören, ich möchte Sie herzlich begrüßen und mit Ihnen dieser etwas provokant klingenden Frage nachgehen: Warum braucht die Kirche Maria? Braucht sie sie überhaupt? Man könnte natürlich auch diese Frage ausweiten und sie so formulieren: Braucht Jesus Maria? Denn wenn die Kirche identisch ist mit Jesus und er sich mit seiner Kirche so identifiziert, wie er das vor Damaskus bei Paulus und seiner Bekehrung getan hat: Warum verfolgst du mich? Er sich also mit der Kirche so identifiziert, als wäre sie, und sie ist es ja tatsächlich, sein Leib. Dann fragen wir: Braucht Jesus Maria? Genauso könnten wir die Frage noch weiter ausweiten: Braucht Adam Eva? Braucht der Mann die Frau? Eigentlich impliziert das Wort Mann schon das Wort Frau und das Wort Frau den Mann. Denn beide sind komplementär. Also Kirche und Jesus, das müssten also komplementäre Begriffe sein. Maria und Jesus. Wir lesen im Buch Genesis im Kapitel 2, da heißt es: Und Gott, der Herr, als er den Menschen schuf, sprach: Es ist nicht gut, dass der Mensch allein sei. Ich will ihm eine Gehilfin machen, die ihm entspricht. Da ist schon etwas von einer notwendigen Gehilfin die Rede. Aber diese Gehilfin, die Frau, die dem ersten Menschen zugeteilt wird, ist ihm nicht als Gehilfin gegeben im Sinne einer Schuhputzerin oder einer Köchin, sondern hier geht es um etwas anderes. Der Mann braucht die Frau, um sich selbst zu begreifen. Denn der Mann selber ist aus derselben Materie wie die Frau. Und das Wort Materie beinhaltet schon das Wesentliche. Es leitet sich nämlich ab von Mater, Mutter. Die ganze Schöpfung ist Mutterstoff. Das heißt, sie ist aus Empfängnis. Der Schöpfer ist Gott. Die Schöpfung empfängt sich selber und der Mensch ist nichts anderes als von Gott geschenkt. Also er empfängt sein Leben und so dürfen wir auch unser Leben begreifen. Jeder von uns, denn unsere Eltern haben uns nicht gemacht. Sie haben im Dienst des Lebens stehend einander in Liebe geschenkt und daraus ist etwas geworden, was sie nicht planen und nicht organisieren konnten. Sie selbst waren ja überrascht, beschenkt und verwundert über das, was dann am Schluss ihnen geschenkt und in die Hände gelegt und anvertraut wurde. Das Wesen der Schöpfung, das ist wichtig, ist weiblich, Empfängnis. Wenn wir das nicht wissen, begreifen wir Mann und Frau sein und Maria und Kirche und Jesus überhaupt nicht. Denken wir einmal daran, im Jahre 1858 ist in Lourdes die Gottesmutter erschienen. Sie kennen das ja, die berühmte heilige Bernadette, ein unbefangenes Mädchen, das überhaupt nicht irgendwie verbildet war, begegnet, wie sie sieht, einer schönen Frau. Sie ist also so unverbildet, dass sie sich nicht einmal die Flausen in den Kopf setzen würde. Maria ist mir erschienen. Nein, sie bleibt ganz objektiv. Sie sieht eine schöne Frau. Und diese Frau gibt ihr einen Auftrag, zum Pfarrer hinzugehen und dem Pfarrer zu sagen, er möchte Prozessionen halten lassen und eine Kapelle bauen. Der Pfarrer hat genauso reagiert, wie ich auch reagieren würde. Wer ist denn diese Frau? Und von einer Unbekannten nehme ich keine Aufträge an. Also geh noch einmal hin und frag doch, wer diese Frau ist. Und Bernadette geht wieder hin zu der Grotte, da erscheint wieder die schöne Frau. Und das Mädchen sagt in seiner Unschuld, der Pfarrer hat mir gesagt, ich soll sie fragen, wer sie sind. Er will von einer Unbekannten keinen Auftrag entgegennehmen. Da lächelt die schöne Frau und dann sagt sie ihren Namen, der dem Mädchen so völlig unverständlich klang. Ich bin die unbefleckte Empfängnis. Conception Immaculate. Dieses Wort hatte Bernadette noch nie gehört. Sie hat es dauernd vor sich her sagen müssen, um es nicht zu vergessen, auf dem Weg zum Pfarrer. Und der Pfarrer war erstaunt. Das konnte dieses Mädchen nicht aus sich selbst haben. Da muss also wirklich eine echte Erscheinung stattgefunden haben. Maria wollte doch damit sagen, ich bin das Prinzip Empfängnis. Das heißt, ich stehe für die ganze Schöpfung. Denn die ganze Schöpfung ist Empfängnis, Mutterstoff, Materie. Ich sage immer gerne in diesem Zusammenhang müssen wir alle Materialisten sein als Christen. Materialisten, die sich selber verstehen als solche, die kein Recht vor Gott haben, aber so reich beschenkt sind, dass alles in ihrem Leben als Gnade empfangen und verstanden wird. Also Maria stellt sich so vor als das Prinzip der Empfängnis. Und dann gehen wir gleich noch ein Stück weiter. Im letzten Buch der Heiligen Schrift, da lesen wir in der Offenbarung des Johannes im 12. Kapitel in den ersten Versen, da erschien ein großes Zeichen am Himmel. Eine Frau mit der Sonne bekleidet, den Mond zu ihren Füßen und einen Kranz von 12 Sternen auf ihrem Haupt. Sie war schwanger. Sie schrie vor Schmerzen in ihren Geburtswehen. Ein anderes Zeichen erschien am Himmel. Ein Drache groß und feuerrot mit 7 Köpfen und 10 Hörnern und mit 7 Diademen auf seinen Köpfen. Der Drache stand vor der Frau, die gebären sollte. Er wollte ihr Kind verschlingen, sobald es geboren war. Ja, es ist merkwürdig. Auch hier erscheint wieder die Frau. Sie hat keinen Namen. Es ist einfach die Frau schlechthin. Und zwar bekleidet mit der Sonne. Das heißt also, hier ist der Mensch gezeigt als Geschöpf, als Prinzip Empfängnis in seiner ganzen wiederhergestellten Schönheit, die uns von Christus her kommt. Nämlich der Mensch war im Ursprung, bevor er nach dem Sündenfall seine Nacktheit registrierte, im Ursprung bekleidet mit der Sonne. Das war sein Kleid, von der Gnade Gottes umflossen, ganz von Gott und Christus durchflossen. Das war der Mensch. Also hier steht die Frau als Bild für die ganze Menschheit. Wir dürfen nicht einmal sagen, Maria, das wäre schon eine Festlegung. Aber natürlich, Maria ist diese Frau, die durchaus für die ganze Schöpfung steht und insofern auch gleichgesetzt werden kann mit dieser wunderbaren Vision in der Offenbarung Kapitel 12. Begleitet mit der Sonne den Mond zu ihren Füßen. Der Mond symbolisiert ja eigentlich das Böse. Es ist immer in der Kunstgeschichte so gewesen, dass die Sonne als Lichtquelle für das Gute stand und der Mond, weil er Finsternis ist und sein Licht, wenn überhaupt, von der Sonne nur empfangen kann, als Prinzip der Finsternis für das Böse stand. Also Maria ist die, die das Böse, den Satan, besiegt und überwunden hat. Nach dem Sündenfall sind wir wieder im ersten Buch der Heiligen Schrift, im dritten Kapitel. Da fragt doch Gott den Adam, wo bist du? Und er gibt zur Antwort, ich habe dich im Garten kommen hören, da geriet ich in Furcht und weil ich nackt bin, versteckte ich mich. Und darauf fragte der Herr, wer hat dir gesagt, dass du nackt bist? Hast du von dem Baum gegessen, von dem zu essen ich dir verboten habe? Adam antwortete, die Frau hat mich verführt. Die Frau. Es heißt nicht die Eva, es heißt die Frau. Jetzt ist doch in diesem Wort die Frau zum Ausdruck gebracht. Es geht wieder um das Prinzip der Fraulichkeit der Schöpfung. Und gegen diese Fraulichkeit der Schöpfung, die ja von Wesen her

Geschöpflichkeit, um sich zunächst einmal, sofern er vor Gott steht oder von ihm den Auftrag bekommt, diese Erde zu bebauen und zu beherrschen, erst einmal weiß, dass alles, was ihm gegeben ist, ihm nicht zu eigen ist, sondern ihm in Verantwortung von Gott übergeben ist. Er selbst aber kann nur im Bild der Geschöpflichkeit sich begreifen. Und das gäbe ihm dann auch die nötige Demut und die nötige Haltung vor Gott, um sich zu begreifen. Ja, wenn wir also die ganze Heilsgeschichte des Menschen so betrachten, dann kommt ganz automatisch uns in den Sinn der Bund. Wir reden ja vom alten Bund und vom neuen Bund. Das heißt also, es geht hier nicht um einen Vertrag, den Gott mit den Menschen schließt, um irgendeine Abmachung, die da festgemacht wird. Nein, wenn wir die Heilige Schrift in ihrer Gesamtheit lesen, wird immer deutlicher, der Bund, den Gott mit dem Menschen geschlossen hat, ist ein Liebesbund, vergleichbar mit der Ehe von Mann und Frau. Und das kommt immer wieder in der Heiligen Schrift zum Vorschein, dass Gott sich als Bräutigam versteht und die Schöpfung als Braut. Und wiederum ist hier Maria im Blick. Sie steht sozusagen für die ganze Brautmenschheit, für die ganze Brautkirche, für die ganze bräutliche Schöpfung, die Gott mit sich vermählen will. Er, der Bräutigam, will dieses Geschöpf auf seine Ebene heben, was er vom Wesen ist, das sollen und dürfen wir aus Gnade sein. Das ist übrigens das große Verwechseln, das wir immer wieder feststellen, wenn wir den Blick auf Maria werfen, dass wir meinen, Maria werde in der katholischen Kirche wie eine Göttin verehrt. Das hat den Grund darin, dass das, was Gott vom Wesen ist, er dem Menschen durch Gnade schenkt, sodass er in derselben Herrlichkeit wie Gott erscheinen kann, bekleidet mit der Sonne, in aller Schönheit. Aber wie gesagt, immer nach dem Prinzip der Empfängnis. Und deswegen lautet die Bundesformel zwischen dem Bräutigam und seiner Braut, also zwischen Gott und dem Menschen, bedeutet die Bundesformel, ich will dein Gott sein. Du sollst mein Volk sein. Das ist eine Hochzeitsformel, eine Eheschließungsformel. Man muss nur die zwei Vokabeln vertauschen. Ich will dein Bräutigam sein. Du sollst meine Braut sein. Dann begreifen wir das. Natürlich hat später eine verfälschte Sicht das Volk Israel zu einer falschen Entwicklung gebracht. Das Volk Israel, umgeben von heidnischen Völkern, verlangt einen König, so lesen wir im ersten Buch Samuel, um den Nachbarvölkern gleich zu sein. Das ist übrigens die Versuchung, die die Kirche immer erfahren hat, wenn sie sich versucht sah, sich anzugleichen an die Welt, um von den Menschen angesehen zu werden. Wir wollen sein wie die Nachbarvölker, sagte das Volk Israel, weil die alle einen König haben. Und da sagt Gott zu Samuel, dem Propheten, nicht dich haben sie verworfen, mich haben sie verworfen. Ich soll nicht mehr ihr König sein. Bis dahin war immer noch der Gedanke von der Brautschaft, von Braut und Bräutigam, Gott war es eigentlich, der dem Volk Israel zugeteilt war, in seiner großen Liebe zu dem Volk, das er erwählt hatte, mit dem er sich verbunden hatte. Aber das Volk wollte selber sich regieren. Wenn auch wir in der Heiligen Schrift immer wieder lesen, dass das Volk patriarchalisch regiert wurde, so hat Gott es doch immer im Bild einer Frau gesehen. Da heißt es doch im zweiten Buch der Könige, im 19. Kapitel, da wird das Volk angesprochen als Jungfrau, als Tochter Zion, Tochter Jerusalem. Also

Der Herr hat dieses Volk, das wir auch aus unserer Sicht heute immer mehr patriarchalisch sehen, immer im Bilde einer Braut gesehen, einer Frau. Oder in Sacharja im zweiten Kapitel, da heißt es: Freue dich, Tochter Zion, denn siehe, ich komme und wohne in deiner Mitte. Also Gott will sich mit dieser Braut vermählen und tut es immer wieder und erneuert diesen Bund. Und dann heißt es, dass er auch die Braut, nachdem sie ihren Bräutigam betrogen und verlassen hatte, dem Bräutigam untreu geworden ist, dass er festhält an seiner Versprechung, seinem Bund, der ihm, dem Herrn und Schöpfer, so ernst war, dass er sein göttliches Geschick an das menschliche Geschick geknüpft hat. Etwas für uns Unvorstellbares. Aber wir können es nur begreifen, besser gesagt ahnen, wenn wir auf das Kreuz schauen. Wenn wir auf das Kreuz schauen und sehen, wie Gott sich erniedrigt hat in Jesus Christus und wie er sein Schicksal an das Schicksal der gefallenen Menschheit verknüpft hat, so dass er selbst in dieses Schicksal eingegangen ist und heruntergestiegen ist, um seine Braut am Ort ihrer Schande aufzusuchen und sich mit ihr neu zu vermählen. Die Kreuzeshingabe ist die Bluthochzeit des Bräutigams mit seiner treulosen Braut, die er nie verlassen hat und auch nie verlassen wird. Deswegen heißt es ja bei Jeremia: Mit ewiger Liebe habe ich dich geliebt, darum habe ich dir so lange die Treue bewahrt, sagt der Bräutigam zu seiner Braut, Gott zu seinem Geschöpf, dem Menschen. Hier, liebe Radio Horeb-Familie, machen wir eine kleine Pause. Es ist ja sehr anspruchsvoll. Aber diese Gedanken sind äußerst wichtig, sonst begreifen wir uns nicht, begreifen wir die Kirche nicht und verstehen gar nicht, was die Kreuzeshingabe Christi letztlich bedeutet.

0: Sagt an, wer ist doch diese? Diese Frage beantworten wir in der Spiritualität bei Radio Horeb und Radio Maria. Wir fragen, warum braucht die Kirche Maria? Diese Frage beantwortet uns mit einem großen Gang durch die Heilsgeschichte heute Pfarrer Winfried Abel, langjähriger Spiritual und uns jetzt verbunden aus der Nähe von Fulda. Wir freuen uns auf den zweiten Teil seiner Gedanken.
1: Gerne, liebe Radio Horeb Familie. Warum braucht die Kirche Maria, um sich selber begreifen zu können? Die Kirche symbolisiert die wiederhergestellte Schöpfung und die wird an Maria deutlich, von der es heißt, dass sie die unbefleckt Empfangene ist, das Prinzip Empfängnis. Es gibt ja dieses wunderbare weihnachtliche Gebet vom Papst Gregor dem Großen: Gott, du hast den Menschen wunderbar geschaffen und wunderbarer wiederhergestellt, wieder erneuert. Maria steht für die erneuerte Schöpfung. Sie ist die Materia Gottes, der Mutterstoff, der sich öffnet, um zu empfangen. Deswegen gibt es ja auch dieses wunderbare Wort von der Humilitas. Humilitas heißt auf Deutsch Demut, leitet sich aber im Lateinischen ab von dem Wort Humus. Humus, das heißt, der Mensch vor Gott ist wie ein Humusboden, empfänglich für den Samen, den Gott hineinlegen will, damit er fruchtbar werden kann. Und wir haben ja vorhin gehört aus der Offenbarung, Kapitel 12, die Frau, die gebären will und unter Geburtsschmerzen schreit, und der feuerrote Drache, die alte Schlange, da sind wir also wieder verbunden mit dem Paradies. Und da erleben wir, dass es die Machenschaft und der Antrieb der Schlange ist, das Kind, das sie gebiert, zu verderben, zu töten. Das heißt, die Fruchtbarkeit dieses Humus zu zerstören, das Christusgeheimnis zu zerstören, die Kirche ihres Wesens zu berauben. So könnte man das weiter übersetzen. Denn er, der Bräutigam, wir haben das betrachtet, hat seine Braut nicht verlassen, sondern er hat sich ihrer angenommen, ist an den Ort ihrer Schande hinuntergestiegen, hat selbst die Gestalt, die Ungestalt der sündigen Schöpfung sich zu eigen gemacht und angenommen und ist verachtenswert, wie es bei Jesaja 53 heißt, verachtenswert wie ein Verbrecher am Kreuz gestorben. Aber wie gesagt, das war die Bluthochzeit, die Liebe, von der Jesus spricht, die nicht größer ist als dort, wo jemand sich hingibt für seine Geliebte, der Bräutigam für seine Braut. Und deswegen heißt es bei Jesaja im Kapitel 62, und das ist, ich sage es noch einmal, auf die sündige Menschheit bezogen, auf die sündige: Nicht länger nennt man dich die Verlassene, dein Land nicht mehr das Ödland, sondern man nennt dich meine Wonne und dein Land die Vermählte. Denn der Herr hat an dir seine Freude und dein Land wird mit ihm vermählt. Wie der junge Mann sich mit der Jungfrau vermählt, so vermählt sich mit dir dein Erbauer. Wie der Bräutigam sich freut über seine Braut, so freut dein Gott sich über dich. Es ist unfassbar, wenn man bedenkt, dass Gott in der sündigen Menschheit noch eine solche Schönheit sieht, dass er sich unsterblich im wahrsten Sinne des Wortes, unsterblich in die Schöpfung hinein verliebt und sein Leben als Mensch hingibt, damit er diese Braut wieder gewinnen kann und sie schmücken kann, wie es im Bild der Gottesmutter Maria zutage tritt. Deswegen braucht die Kirche Maria, um sich selbst zu erkennen, so wie Gott sie gewollt hat. Das heißt, in ihr ist zwar auf der Erde noch Sündigkeit, aber die Schönheit der Kirche ist unendlich größer als das Böse, das oft durch sie und an ihr in Erscheinung tritt. Deswegen bleibt die Kirche auch in ihrer irdischen Sündigkeit immer noch liebenswert. Ganz davon abgesehen, dass die Kirche natürlich auch eine himmlische Gestalt hat. Denn sie ist ja der Christusleib. Und der Christusleib kommt zustande durch die Einheit, durch die Einswerdung des Bräutigams mit der Braut zu einem Leib. Und den gibt es schon bereits himmlisch verklärt in der Gemeinschaft der Heiligen und irdisch eben noch zum Teil sündig und in Wehen liegend hier auf der Erde, wie wir die Kirche oft manchmal verachtenswert vorfinden. Aber Gott sieht an ihr die große Schönheit, die wir schon an Maria betrachten dürfen. Der Gruß des Engels an Maria, wie wir bei Lukas im Kapitel 1 lesen, wie der Engel Gabriel zu Maria nach Nazareth kommt, der heißt ja so, wie wir es im Buch Sacharja gehört haben. Freue dich, Tochter Zion, siehe, ich komme und wohne in deiner Mitte. Genau das sagt der Engel zu Maria. Er sagt nicht, gegrüßet seist du, Maria. Er sagt auch nicht, guten Morgen, Maria, sondern er sagt, freue dich, die du voll der Gnade bist. Und voll der Gnade kann nur jemand sein, der leer ist von allem, was nicht Gnade ist. Also das Prinzip Empfängnis in der reinsten Form, die es überhaupt geschöpflich vorstellbar gibt, wie Maria sich bezeichnet, dass sie aus sich gar nichts ist. Und deswegen nennt sie sich selber Sklavin, Anzilla, Sklavin, Doule auf Griechisch. Das heißt, ich bin dein Eigentum, ich bin aus mir nichts, aber durch dich alles. Das ist die Kirche und das ist der Mensch. Das heißt, diese ganze männliche Attitüde, die man in der Kirche oft manchmal klerikal nennt, diese ganze männliche Attitüde kommt der Kirche nicht zu, sondern schadet ihr. Wir sind wirklich nach dem Bild der Gottesmutter, wenn wir überhaupt etwas Gutes sind, nur aus Gnade. Das ist das Wichtige, was wir dann zum Beispiel in der Heiligen Schrift, in den Evangelien weiterverfolgen können. Da, aber noch einmal zurück, wenn bei Propheten Sacharja es heißt, ich komme und wohne in deiner Mitte. Auch das kommt in dem Gruß von dem Engel Gabriel an Maria vor, obwohl es in den Übersetzungen gängigerweise gar nicht mehr erwähnt wird. Da heißt es schlicht, du wirst ein Kind empfangen. Aber im griechischen Urtext heißt es, du wirst in deiner Mitte empfangen. Genau übersetzt, es heißt griechisch en gastri. Der Gaster, das war der Magen. Sie kennen das Wort Gastronomie und die abgeleiteten Formen von diesem Fremdwort Gaster, der Magen. Aber der stand bei den Griechen für die Mitte des Menschen. Das heißt, du wirst in deiner Mitte empfangen. Bei Maria wird deutlich, dass sie sozusagen für die ganze sehnsuchtsgeschwängerte Schöpfung steht, die den Messias erwartet. Für sie ist es klar, dass jetzt an ihr sich erfüllen wird, was der Prophet Sacharja in dieser Weise schon vorausgesagt hat. Freue dich, Tochter Zion, siehe, ich komme und wohne in deiner Mitte. Ja, und dann hat Maria ihre Rolle als irdische Mutter ausgespielt, als Jesus das Haus von Nazareth verlässt. Jetzt wird sie in eine tiefere Weise der Berufung eingeführt. Denken wir an die Hochzeit von Kana im Kapitel 2 bei Johannes, wo Maria zu ihrem Sohn besorgt sagt, sie haben keinen Wein mehr. Und da spricht Jesus seine Mutter als Frau an. Frau, was ist das deine? Was ist das meine? Es ist interessant, diese Formulierung. Die heißt nicht Frau, was willst du von mir oder so, sondern wörtlich übersetzt Frau, was ist das deine? Was ist das meine? Dir kommt als Frau etwas anderes zu als mir, dem hohen Priester. Auch das muss auf die Kirche übersetzt uns Menschen zu denken geben, wie sich das im kirchlichen Leben verwirklichen soll. Frau, was ist das Deine? Frau, was ist das Meine? Wir begegnen dieser Anrede noch einmal, als Jesus am Kreuz hängt. Bei Johannes im Kapitel 19 wird berichtet, wie er seine Mutter wiederum anspricht. Frau, siehe, dein Sohn. Und zu Johannes sagte, siehe, deine Mutter. Und dann heißt es, von jener Stunde an nahm sie der Jünger zu sich. Aber auch hier muss man den Urtext richtig lesen. Es heißt nicht, dass Johannes jetzt Maria in seine Fürsorge übernommen hat und in Zukunft Maria verpflegt hat und sie bis ins Alter hinein versorgt hat in einer sozialen Zugewandtheit. Nein, er nahm sie es heißt wörtlich übersetzt, eistaidia, griechisch, das heißt, er nahm sie in das Seine auf. Das heißt im Grunde, sie wurde seine neue Spiritualität, sie wurde seine neue Wesensart. Das ist immer schon auch von den Vätern der Kirche immer so übersetzt und verstanden worden. Die Kirche hat die marianische Art von Christus geschenkt bekommen am Kreuz. Dass sie diese marianische Haltung der Braut vor Gott nun sich zu eigen machen darf, weil sie von Christus durch Maria der Kirche geschenkt wird. Das heißt, von da an ist die Kirche Mutter und Frau und Braut. Und Paulus nimmt darauf einmal Bezug im Galaterbrief im Kapitel 4, wo er sagt, als die Zeit erfüllt war, sandte Gott seinen Sohn, geboren von einer Frau. Das ist wiederum keine biografische Notiz, sondern gemeint ist, dass Christus nur durch die Fraulichkeit der Welt geschenkt werden kann. Und die Kirche in ihrer Fraulichkeit ist allein in der Lage, Christus den Menschen zu schenken. Ich habe das neulich mal erlebt. Da wurde ein Theologe gefragt, was halten Sie davon, dass Frauen zu Priestern geweiht werden? Und da gab er zur Antwort, das wäre gut, dann würde die Kirche endlich weiblicher werden. Da habe ich dem Theologen einen Brief geschrieben und habe ihn gefragt, sag mal, recht hast du ja. Statistisch würde die Kirche insofern weiblicher, als mehr Frauen Ämter einnehmen würden und dadurch mehr Ämter durch Frauen besetzt würden. Aber würde die Kirche dadurch mütterlicher werden? Würde die Kirche dadurch fraulicher, anziehender werden? Das ist eine andere Frage. Denn es ist ihre Natur, das Prinzip Mariens, sich so dem Wesen eigen zu machen, dass sie für die Menschen eine Attraktivität entfalten kann, von einer Hingabe und Liebe, die bereit ist, aus Gnaden zu empfangen und Christus der Welt zu schenken. Ja, was sich damals in Nazareth ereignete, als Maria empfing, es heißt ja wörtlich, du wirst ein Kind empfangen. Und dieses griechische Wort bedeutet nicht nur, dass sie etwas bekommt, sondern dass sie es auch entgegennimmt. Das heißt, die Mitwirkung der Gottesmutter ist hier wichtig in ihrer vollen Hingabe. Sie ist also nicht die Überrumpelte, etwa die Vergewaltigte, sondern sie ist die, die empfängt, indem sie sich darbietet. Und das soll sich später in Jerusalem noch einmal ereignen. Der Evangelist Lukas hat ganz bewusst sowohl an den Anfang seines Evangeliums wie auch an den Anfang seiner Apostelgeschichte dasselbe Ereignis nur in einem anderen Vorzeichen geschildert. Im ersten Kapitel im Evangelium heißt es, du wirst ein Kind empfangen und Maria fragt, wie soll das geschehen, da ich keinen Mann erkenne? Diese Frage zeigt, dass sie eigentlich gar keine Möglichkeit sieht, und dann im Sinne des Gehorsams eine Frage stellt. im Sinne des Gehorsams. Ich möchte ja mitwirken, aber bitte, wie soll das geschehen, da ich keinen Mann erkenne? Sie sieht eigentlich gar nicht die Möglichkeit, da sie ihr Leben Gott geweiht hat. Und am Anfang der Apostelgeschichte, da heißt es, geht hinaus in alle Welt, verkündet das Evangelium allen Völkern, bringt Jesus allen Völkern. Die Frage wieder im Raum, wie soll das geschehen? Schaut euch doch die Mannschaft an, das waren alles Fischersleute, Handwerksburschen, Zöllner. Und da ist die Antwort wiederum, der Heilige Geist wird über euch kommen. Also dasselbe Ereignis, was sich einmal in Nazareth im kleinen Rahmen ereignet hat, geschieht jetzt, indem die Kirche entsteht als eine Leibhaftigkeit. Christus bleibt leibhaftig gegenwärtig in dieser Welt durch die Kirche, durch den Heiligen Geist, der aus einem Kollektiv einen Leib macht, aus einer Organisation einen Organismus, der Leib Christi. Du sollst empfangen. Die Jünger haben natürlich nicht begriffen, was Heiliger Geist ist und was das bedeuten könnte. Aber sie hatten unter sich in ihrer Mitte eine Heiliggeist-Expertin, Maria. Sie stand unter den Jüngern und ich bin sicher, sie hat den Jüngern genau dasselbe gesagt, was sie damals bei der Hochzeit von Kana schon einmal sagte, was er euch sagt, das tut. Und sie blieben zusammen und sie haben ihre Hände erhoben, empfängnisbereit. Und dann kam der Heilige Geist und das ist genau das Wesen der Kirche. Sie lebt aus Heiligem Geist. Wenn Sie, liebe Radio Horeb-Familie, einmal gefragt werden, was ist die Kirche? Können Sie mir erklären, was Kirche ist? Dann müssten Sie zur Antwort geben, die Kirche ist ein permanentes Pfingstereignis. Sie lebt dort, wo der Heilige Geist empfangen wird und auch erwartet wird, wo sie nicht die Macherkirche ist, nicht die organisatorische Kirche, nicht die strukturierte Amtskirche, sondern dort, wo sie in ihrer Armut sich erkennt als die, die ganz angewiesen ist auf die Kraft und Gnade des Heiligen Geistes und mit erhobenen Händen vor Gott steht, als wolle sie sagen, wenn es dich nicht gäbe, könnte ich nicht sein. Das ist die Kirche, ein permanentes Pfingstereignis. Deswegen ist auch interessant, wie Jesus dann nach seiner Auferstehung den Jüngern erscheint und dann sofort zur Sache kommt, ohne lange große Präliminarien und Eingangsworte, sofort sagt, empfanget Heiligen Geist. Wem ihr die Sünden vergebt, dem sind sie vergeben. Wem ihr die Vergebung verweigert, dem ist sie verweigert. Das heißt, die Vollmacht, die er auf die Erde gebracht hat und er allein bringen konnte, Sünden zu vergeben, weil nur Gott Sünden vergeben kann. Diese Vollmacht hat er der Kirche auf Erden zurückgelassen, hat sie nicht wieder mit zum Vater in den Himmel zurückgenommen. Und damit ist die Kirche wirklich geisterfüllt geworden, gerade am Pfingstfest. Also wie gesagt, Maria war im Pfingstsaal präsent als Expertin des Heiligen Geistes. Man kann also sagen, die Kirche ist dort fruchtbar, wo sie in dieser Empfänglichkeit vor Gott steht. Und das setzt Armut voraus. Armut. Armut weniger im Materiellen, aber auch vor allem im geistigen Sinne. Dass ich weiß, ich habe nicht die Vollmacht. Denken wir doch daran, der Priester, wenn er die Wandlungsworte spricht oder die Vergebungsworte bei der Beichte, es kommt doch nicht aus ihm als Geschöpf und Mensch. Er kann das nicht, er kann es nicht erlernen, er kann es sich nicht als eine besondere Fähigkeit erwerben, sondern er kann es nur durch die Vollmacht, die Christus ihm jetzt verleiht, weil er, der Herr, durch ihn gegenwärtig sein und wirken möchte. Das ist es doch. Deswegen müssen wir uns immer dieser Empfänglichkeit bewusst sein. Wir sind ganz angewiesen auf den Heiligen Geist. So hat Maria sich verstanden. Siehe, ich bin die Sklavin, das heißt, ich bin ein Nichts. Ohne dich bin ich ein Nichts. Und deswegen kann der Engel zu ihr sagen, voll der Gnade, weil sie leer ist von allem, was sie selbst gemacht, vielleicht in sich angehäuft hat. Ja, der heilige Paulus sagt einmal im 2. Korintherbrief: Ich habe euch einem einzigen Mann verlobt, um euch als reine Jungfrau zu Christus zu führen. Ich fürchte aber, wie die Schlange einst durch ihre Falschheit Eva getäuscht hat, könntet auch ihr in euren Gedanken von der aufrichtigen, reinen Hingabe an Christus abkommen. Das heißt, ihr könntet die bräutliche Natur der Kirche verraten, abkommen von dieser jungfräulichen Hingabe. Jungfräulich bedeutet in der Heiligen Schrift: Ich bin für nichts anderes berührbar als nur für Gott. Das heißt jungfräulich. Ich bin für nichts anderes berührbar als nur für Gott. Und so war Maria und so soll die Kirche auch sein. Deswegen warnt also Paulus in diesem Text an die Korinther vor der männlichen Anmaßung, es selber zu können, es selber zu machen. Die Kirche ist kein Volksbegehren. Die Kirche ist keine Demokratie. Die Kirche lebt ganz aus der von Gott uns geschenkten Gnade des Heiligen Geistes. Und nur daraus kann sie wirksam sein. Nur daraus kann sie fruchtbar sein. Nur daraus kann sie Christus der Welt schenken. Die Kirche braucht heute Maria. Ich denke an den großen Schweizer Theologen Hans-Urs von Balthasar, der im Jahre 1972 nach dem Konzil ein Buch herausgab unter dem Titel Klarstellungen. Und da schildert er die Kirche in ihrer falschen Gestalt. Er sagt, die nachkonziliare Kirche hat ihre mystisch-mütterlichen marianischen Züge weitgehend eingebüßt. Sie ist eine Kirche der permanenten Gespräche, Organisationen, Beiräte, Kongresse, Synoden, Kommissionen, Akademien, Parteien, Pressionsgruppen, Funktionen, Strukturen und Umstrukturierungen, soziologischen Experimente, Statistiken, mehr als je eine Männerkirche. Und weil in dieser männlichen Welt nur immer neue Ideologien einander ablösen, wird alles polemisch, kritisch, bitter, humorlos und schließlich langweilig. Und die Menschen laufen in Massen aus einer solchen Kirche davon. Verstehen Sie, liebe Radiohörerfamilie, was die Kirche heute braucht? Sie braucht Maria. Überlegen Sie einmal, im Jahre 1942, es war während des Zweiten Weltkriegs, kommt ein evangelischer Theologe, ein bekannter Mann, Paul Schütz, zu folgender Erkenntnis, die er schriftlich niedergelegt hat. Warum schweigt Gott? Sollte es etwa an uns liegen? Sollten wir die Bereitschaft zur Hingabe, zur bräutlichen Hingabe, verloren haben? Sollte hier der geheime Grund liegen, dass die Mutter Christenheit so unfruchtbar geworden ist? Ein halbes Jahrtausend hat der evangelische Kampf um Werke und Glauben erfüllt. Das Wichtigste aber hatten wir darüber vergessen. Den Schoß, der beides umschließt. Wir haben die Maria in uns verloren, die bereit ist, sich zu öffnen von ganzem Herzen, von ganzer Seele, mit allen Kräften. Wir haben vergessen, dass von Gott dem Menschen nur eines zugeschaffen ist, der weiblich Empfangende zu sein. Kein Zweifel, das Menschengeschlecht hat die Kraft der Hingabe verloren. Die Erde hat aufgehört, mütterlich zu sein. Sie hat sich emanzipiert vom Himmel. Sie ist ihr eigener Herr geworden. Sie will sich selbst befruchten und sich selber genießen. Sie ist eine himmellose Erde und unfruchtbar geworden. Sie weiß seitdem überhaupt nicht mehr, was sie in der Welt soll. Liebe Radio-Horror-Familie, das ist eine Anklage an unsere Zeit. Weiß die Kirche überhaupt noch, was sie in der Welt soll? Sich der Welt anzugleichen, ist das Falscheste, was man machen kann. Dann wird die Kirche langweilig und die Leute laufen davon. Nein, sie muss wieder die marianischen Züge annehmen. Sie muss es machen wie Johannes unter dem Kreuz, Maria in ihr Wesen aufnehmen und dann aus Mütterlichkeit und Hingabe der Welt dienen und ihr Christus darbieten. Das ist die Aufgabe der Kirche. Also die Kirche, und das ist das Fazit dieser Gedanken, die ich Ihnen heute Nachmittag vortragen wollte. Die Kirche hat ihren Ursprung nicht im Willen des Volkes. Sie ist kein Volksbegehren. Sie ist keine Demokratie. Sie kennen doch dieses trotzige Wort. Wir sind das Volk, das damals zur Zeit der Wende in der DDR vom Volk immer wieder skandiert wurde und dann auf dem synodalen Weg auch wieder zu einem Slogan wurde. Wir sind das Volk. Dieses Wort ist sogar biblisch, aber nur im Sinne der Ergänzung im Psalm 95, wo es heißt, wir sind das Volk seiner Weide, die Herde von seiner Hand geführt. Er ist der Hirte, er ist der Herr. Wir sind die Schafe seiner Weide. Er ist es, der uns führt. Er ist der Weg. Er ist die Wahrheit. Er ist das Leben. Und Maria sagt zu uns, und was er euch sagt, das tut. Die Kirche ist also nicht etwas Menschengemachtes, nicht ein Fanclub von Jesus, der sich zusammengetan hat, weil man meint, die Botschaft Jesu und die Werte, die er uns in der Bergpredigt vermittelt hat, seien ein Programm für ein gut geführtes politisches, soziales Leben. Das ist zu wenig. Die Kirche ist aus heiligem Ursprung, das heißt auf Griechisch Hierarchie, aus heiligem Ursprung. Sie hat also ihre Wurzel nicht in menschlichem Entschluss und menschlicher Selbstbestimmung, sondern in der Liebe, in der Herzensliebe Gottes, die uns am Kreuz offenbar geworden ist. Und Maria ist der Spiegel, in dem die Kirche sich in ihrer Mütterlichkeit und Fraulichkeit erkennen soll. Nicht die männliche Attitüde macht die Kirche liebenswert, sondern ihre Mütterlichkeit und Fraulichkeit nach dem Bild Mariens, die sich selber als Ancilla Domini, als Sklavin des Herrn bekannt hat. Und genauso hat Jesus es seinen Jüngern gesagt, wer unter euch der Erste sein will, der sei der Letzte, der Unterste von allen. Und Maria hat tatsächlich diesen Platz erwählt. Johannes der Täufer war noch auf dem Weg dorthin, wenn er sagt, er, Christus, muss wachsen, ich muss immer geringer werden. Aber Maria war schon längst dort angekommen, wo Johannes sich hinbegeben wollte. Sie hat uns, Maria, gezeigt, wie Kirche fruchtbar werden kann, indem sie empfängt und weitergibt. Das hat ja Jesus übrigens einmal gesagt, als aus der Menge diese große Kompliment kam, selig der Leib, der dich getragen und die Brust, die dich genährt hat. Da hat Jesus dieses Kompliment zwar aufgenommen, aber auf eine höhere Ebene gestellt. Das Geheimnis der Fruchtbarkeit ist das Wort Gottes hören, das heißt empfangen, aufnehmen und es bewahren und befolgen. Das ist es. Also die Kirche als die, die in Armut und empfangsbereit vor Gott steht und sich ganz auf den Heiligen Geist angewiesen erkennt. Und daraus kann sie handeln. Und da brauchen wir also nicht Maria 2.0, das wäre eine Verfälschung, sondern wir brauchen unbedingt Maria 1.0. Will die Kirche sich im Geist erneuern, dann braucht sie Maria nicht nur als ein Bild, das wir betrachten, sondern als unsere Fürbitterin, die uns ihr Wesen vermitteln will, damit in der Kirche ihr Bild aufleuchten kann, das Bild der Frau, die mit der Sonne begleitet, den Fuß und auf den Mond gestellt und überwunden hat.

0: Radio Horeb und Radio Maria mit der Spiritualität. Heute mit dem Thema und Titel Braucht die Kirche Maria? Gedanken dazu, einen Gang durch die Heilsgeschichte und die Bedeutung Mariens für das Selbstverständnis der Kirche haben wir gehört von Pfarrer Winfried Abel, uns verbunden aus der Nähe zu Fulda. Zum Abschluss noch ein letzter Gedanke und wir bitten Sie, Pfarrer Abel, um den priesterlichen Segen.
1: Ja, gerne. Auf die Fürsprache der heiligen Gottesmutter Maria. Alle Engel und Heiligen segne euch der Herr. Er schenke euch im Heiligen Geist die rechte Erkenntnis und in der Erkenntnis eine tiefere Liebe zum Herrn, zu seiner Kirche und zu dem Geschenk des Lebens. Und so segne, behüte euch und schenke euch den Frieden des Herzens, der Vater, der Sohn und der Heilige Geist.
0: Amen. Wir danken ganz herzlich Ihnen, Pfarrer Abel, für die Ausführungen. Erhellend und auch zum Nachhören geeignet, liebe Hörerinnen und Hörer. 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Ich verabschiede mich. Danke, dass Sie mit dabei gewesen sind. Alles Gute und Gottes Segen. Am Mikrofon für die Spiritualität war Astrid Mooskopf.

Hier folgt nun um 15 Uhr das Gebet des Wunden Rosenkranzes, wozu Sie, liebe Hörerinnen und Hörer, herzlich eingeladen sind. Gerne können Sie anrufen und mit mir gemeinsam auf Sendung beten unter der 089 517 008 008 sind die Telefonleitungen jetzt für Sie geöffnet. Ich freue mich auf Ihren Anruf. 089 517 008 008.

0: Wenn ich im Himmel bin und die Heiligen, dann sind wir alle dort durch die Verdienste der heiligen Wunden meines göttlichen Sohnes. Ihr müsst die heiligen Wunden nutzbar machen, so werdet auch ihr groß sein. Diesen Satz können wir lesen in den Aufzeichnungen der französischen Ordensschwester Marie-Marthe Chambon, auf die der Wundenrosenkranz, den wir hier heute bei Radio Horeb und Radio Maria gemeinsam beten, da können wir in ihren Aufzeichnungen diesen Satz lesen. Es ist ein Satz, den sie von der Jungfrau Maria empfangen hat. Marie-Marthe Chambon, sie erfand diesen Rosenkranz sozusagen. Sie selbst starb 1907 nach beschweren Leiden. Der Rosenkranz ist ein Gebet, der Wundenrosenkranz ist ein Gebet zur Verehrung der heiligsten Wunden Jesu und soll ein Fürbittgebet, besonders für alle körperlich und seelisch Kranken sein. Mit diesem Satz gerüstet, was die heiligen Wunden für uns sein sollen, die heiligen Wunden Jesu Christi und welche Nutzen, Anführungszeichen, sie für uns haben, mit diesem Satz gerüstet und mit den Anliegen der vielen Kranken an Seele und Leib in unserem Herzen wollen wir jetzt diesen Wundenrosenkranz gemeinsam beten. Schön, dass Sie mit dabei sind. Mein Name ist Astrid Mooskopf. Verbunden stellvertretend für Sie alle, liebe Hörerinnen und Hörer am Radio, jetzt zum Gebet hier auf Sendung, bitte ich mit Frau Monika Berger. Grüß Gott, Frau Berger. Von wo aus?
1: Grüß Gott,
0: von wo aus sind wir miteinander verbunden? Von wo aus rufen Sie an?
1: Von Oberösterreich, Berlin.
0: Dann geht dort jetzt ein Gruß hin und möchten Sie gerne noch ein besonderes Anliegen in das Gebet einschließen?
1: Ich möchte für alle leidenden, kranken Menschen bitten, die schwer haben im Leben.
0: Machen wir gerne. So soll es ja auch sein mit diesem Gebet. Im Namen des Vaters und des Sohnes und des Heiligen Geistes.
1: Amen.
0: O Jesus, göttlicher Erlöser, sei uns und der ganzen Welt barmherzig.
1: Amen.
0: Heiliger Gott, heiliger starker Gott, heiliger unsterblicher Gott.
1: Erbarme dich über uns und über die ganze Welt.
0: Gnade und Barmherzigkeit, o mein Jesus, in der gegenwärtigen Gefahr. Bedecke uns mit deinem kostbaren Blute.
1: Amen.
0: Ewiger Vater, wir flehen dich an um dein Erbarmen durch das kostbare Blut deines vielgeliebten Sohnes.
1: Amen.
0: Ewiger Vater, wir opfern dir die Wunden unseres Herrn Jesus Christus auf.
1: Um die Wunden unserer Seelen zu heilen.
0: Mein Jesus, Verzeihung und Barmherzigkeit.
1: Durch die Verdienste deiner heiligen Wunden.
0: Mein Jesus, Verzeihung und Barmherzigkeit.
1: Durch die Verdienste deiner heiligen Wunden.
0: Mein Jesus, Verzeihung und Barmherzigkeit.
1: Durch die Verdienste deiner heiligen Wunden.
0: Mein Jesus, Verzeihung und Barmherzigkeit.
1: Durch die Verdienste deiner heiligen Wunden.
0: Mein Jesus, Verzeihung und Barmherzigkeit.
1: Durch die Verdienste deiner heiligen Wunden.
0: Mein Jesus, Verzeihung und Barmherzigkeit.
1: Durch die Verdienste deiner heiligen Wunden.
0: Mein Jesus, Verzeihung und Barmherzigkeit.
1: Durch die Verdienste deiner heiligen Wunden.
0: Mein Jesus, Verzeihung und Barmherzigkeit.
1: Durch die Verdienste deiner heiligen Wunden.
0: Mein Jesus, Verzeihung und Barmherzigkeit.
1: Durch die Verdienste deiner heiligen Wunden.
0: Mein Jesus, Verzeihung und Barmherzigkeit.
1: Durch die Verdienste deiner heiligen Wunden. Ewiger Vater, ich opfere dir die Wunden unseres Herrn Jesus Christus auf.
0: Um die Wunden unserer Seelen zu heilen.
1: Mein Jesus, Verzeihung und Barmherzigkeit.
0: Durch die Verdienste deiner heiligen Wunden.
1: Mein Jesus, Verzeihung und Barmherzigkeit.
0: Durch die Verdienste deiner heiligen Wunden.
1: Mein Jesus, Verzeihung und Barmherzigkeit.
0: Durch die Verdienste deiner heiligen Wunden.
1: Mein Jesus, Verzeihung und Barmherzigkeit.
0: Durch die Verdienste deiner heiligen Wunden.
1: Mein Jesus, Verzeihung und Barmherzigkeit.
0: Durch die Verdienste deiner heiligen Wunden.
1: Mein Jesus, Verzeihung und Barmherzigkeit.
0: Durch die Verdienste deiner heiligen Wunden.
1: Mein Jesus, Verzeihung und Barmherzigkeit.
0: Durch die Verdienste deiner heiligen Wunden.
1: Mein Jesus, Verzeihung und Barmherzigkeit.
0: Durch die Verdienste deiner heiligen Wunden.
1: Mein Jesus, Verzeihung und Barmherzigkeit.
0: Durch die Verdienste deiner heiligen Wunden.
1: Mein Jesus, Verzeihung und Barmherzigkeit.
0: Durch die Verdienste deiner heiligen Wunden. Ewiger Vater, wir opfern dir die Wunden unseres Herrn Jesus Christus auf.
1: Um die Wunden unserer Seelen zu heilen.
0: Mein Jesus, Verzeihung und Barmherzigkeit.
1: durch die Verdienste deiner heiligen Wunden.
0: Mein Jesus, Verzeihung und Barmherzigkeit.
1: Durch die Verdienste deiner heiligen Wunden.
0: Mein Jesus, Verzeihung und Barmherzigkeit.
1: Durch die Verdienste deiner heiligen Wunden.
0: Mein Jesus, Verzeihung und Barmherzigkeit.
1: Durch die Verdienste deiner heiligen Wunden.
0: Mein Jesus, Verzeihung und Barmherzigkeit.
1: Durch die Verdienste deiner heiligen Wunden.
0: Mein Jesus, Verzeihung und Barmherzigkeit.
1: Durch die Verdienste deiner heiligen Wunden.
0: Mein Jesus, Verzeihung und Barmherzigkeit.
1: Durch die Verdienste deiner heiligen Wunden.
0: Mein Jesus, Verzeihung und Barmherzigkeit.
1: Durch die Verdienste deiner heiligen Wunden.
0: Mein Jesus, Verzeihung und Barmherzigkeit.
1: Durch die Verdienste deiner heiligen Wunden.
0: Mein Jesus, Verzeihung und Barmherzigkeit.
1: Durch die Verdienste deiner heiligen Wunden. Ewiger Vater, ich opfere dir die Wunden unseres Herrn Jesus Christus auf.
0: Um die Wunden unserer Seelen zu heilen.
1: Mein Jesus, Verzeihung und Barmherzigkeit.
0: Durch die Verdienste deiner heiligen Wunden.
1: Mein Jesus, Verzeihung und Barmherzigkeit.
0: Durch die Verdienste deiner heiligen Wunden.
1: Mein Jesus, Verzeihung und Barmherzigkeit.
0: Durch die Verdienste deiner heiligen Wunden.
1: Mein Jesus, Verzeihung und Barmherzigkeit.
0: Durch die Verdienste deiner heiligen Wunden.
1: Mein Jesus, Verzeihung und Barmherzigkeit.
0: Durch die Verdienste deiner heiligen Wunden.
1: Mein Jesus, Verzeihung und Barmherzigkeit.
0: Durch die Verdienste deiner heiligen Wunden.
1: Mein Jesus, Verzeihung und Barmherzigkeit.
0: Durch die Verdienste deiner heiligen Wunden.
1: Mein Jesus, Verzeihung und Barmherzigkeit.
0: Durch die Verdienste deiner heiligen Wunden.
1: Mein Jesus, Verzeihung und Barmherzigkeit.
0: Durch die Verdienste deiner heiligen Wunden.
1: Mein Jesus, Verzeihung und Barmherzigkeit.
0: Durch die Verdienste deiner heiligen Wunden. Ewiger Vater, wir opfern dir die Wunden unseres Herrn Jesus Christus auf.
1: Um die Wunden unserer Seelen zu heilen.
0: Mein Jesus, Verzeihung und Barmherzigkeit.
1: Durch die Verdienste deiner heiligen Wunden.
0: Mein Jesus, Verzeihung und Barmherzigkeit.
1: Durch die Verdienste deiner heiligen Wunden.
0: Mein Jesus, Verzeihung und Barmherzigkeit.
1: Durch die Verdienste deiner heiligen Wunden.
0: Mein Jesus, Verzeihung und Barmherzigkeit.
1: Durch die Verdienste deiner heiligen Wunden.
0: Mein Jesus, Verzeihung und Barmherzigkeit.
1: Durch die Verdienste deiner heiligen Wunden.
0: Mein Jesus, Verzeihung und Barmherzigkeit.
1: Durch die Verdienste deiner heiligen Wunden.
0: Mein Jesus, Verzeihung und Barmherzigkeit.
1: Durch die Verdienste deiner heiligen Wunden.
0: Mein Jesus, Verzeihung und Barmherzigkeit.
1: Durch die Verdienste deiner heiligen Wunden.
0: Mein Jesus, Verzeihung und Barmherzigkeit.
1: Durch die Verdienste deiner heiligen Wunden.
0: Mein Jesus, Verzeihung und Barmherzigkeit.
1: Durch die Verdienste deiner heiligen Wunden.
0: Ewiger Vater, wir opfern dir die Wunden unseres Herrn Jesus Christus auf.
1: Um die Wunden unserer Seelen zu heilen.
0: Ewiger Vater, wir opfern dir die Wunden unseres Herrn Jesus Christus auf.
1: Um die Wunden unserer Seelen zu heilen.
0: Ewiger Vater, wir opfern dir die Wunden unseres Herrn Jesus Christus auf.
1: Um die Wunden unserer Seelen zu heilen.
0: Im Namen des Vaters und des Sohnes und des Heiligen Geistes.
1: Amen.
0: Gelobt sei Jesus Christus.
1: In Ewigkeit. Amen.
0: Ein ganz herzlichen Dank, Frau Monika Berger. Und ein Gruß nach Oberösterreich in die Region um Linz herum. Alles Gute und auch einen vielen Dank Ihnen, liebe Hörerinnen und Hörer, für das gemeinsame Gebet. Das Gebet des Wunden Rosenkranzes. Ihm voran haben wir ein Zitat gestellt aus den Schriften der heiligen Marie-Marthe Chambon, auf die der Rosenkranz zurückgeht. Dieses Zitat bzw. auch mehr von ihr können Sie lesen in Die Wunden unseres Herrn. Dieser Buchtitel und die Bestelladresse, die können Sie bei unserem Hörerservice erfragen, dann anrufen. Die Nummer finden Sie bei uns auf der Internetseite.

Die Menschheit wird keinen Frieden finden, solange sie sich nicht zur Quelle meiner Barmherzigkeit hinwendet.

0: Gebete um Heilung bei Radio Horeb. Herzlich willkommen dazu, liebe Hörerinnen und Hörer. Mein Name ist Astrid Mooskopf. Gebete um Heilung. Eine Dreiviertelstunde lang dürfen Sie anrufen, Ihre Anliegen vortragen und für sich beten lassen. In Ihren Anliegen an seelischen und körperlichen Leiden. Ihren eigenen, wenn Sie selbst betroffen sind oder auch stellvertretend für jemanden, der Ihnen nahesteht. Die Telefonnummer, die ab jetzt dafür zur Verfügung steht und die Sie gerne ab jetzt wählen dürfen, ist die 089 517 008 008. Und jedes Anliegen, das hier in diesen Bereich fällt, der Heilung, das des Heilungsbedürftigen, das darf jetzt hier auch genannt werden. Fühlen Sie sich wirklich ermutigt, auch wenn Sie das erste Mal vielleicht auch gerade zuhören, einschalten bei Radio Horeb. Ihre Not, Ihr Leiden kann hier vielleicht eine signifikante Verbesserung, eine Linderung oder vielleicht sogar eine Befreiung erfahren. Begrüßen darf ich zu diesen Gebeten um Heilung nicht nur Sie, liebe Hörerinnen und Hörer, sondern auch Pfarrvikar Rainer Hertheis aus Wemding. Er wird es nämlich sein, der mit Ihnen betet und hier für Sie in dieser Dreiviertelstunde vor Ort und live auf Sendung ist. Ein herzliches Willkommen auch Ihnen, Pfarrvikar Hertheis. Schön, dass Sie mit dabei sind.
1: Ja, Frau Mooskopf, ich darf Sie ganz herzlich grüßen. Ein besonders lieber Gruß, ein Herzensgruß natürlich an die gesamte Hörerfamilie. Ja, was zwei oder drei im Namen des Herrn erbeten, das werden Sie erhalten. Schön, dass wir beisammen sein können und vom Herrn wirklich Heilung erflehen dürfen. Freut mich, mit Ihnen diese Dreiviertelstunde verbringen zu dürfen und für Sie und mit Ihnen beten zu dürfen.
0: Und um das in einen rechten Rahmen zu setzen, lieber Pfarrvikar Hertheis, dürfen wir Sie jetzt noch bitten, zu Beginn ein Gebet zu sprechen für die Hörer, für alles, was hier heute aufs Tapet kommt.
1: Das stimmt, denn schon im Buch Tobit können wir lesen in der Bibel, alles, was ihr plant und tut, betet zuvor, dass es ein gutes Ende nimmt. In diesem Sinne, im Namen des Vaters und des Sohnes und des Heiligen Geistes. Amen. Amen. Vater Himmel, alles, was gut und vollkommen ist, kommt von dir. Denn als du die Schöpfung gemacht hast, als du eine Schöpfung geschaffen hast, auch uns Menschen, da heißt es, und Gott sah, dass es gut war. Ja, Vater Himmel, du liebst gesunde Menschen, Menschen voller Freude, Menschen, die einander lieben, Menschen, die Kraft und Segen haben. Doch du weißt, himmlischer Vater, dass wir immer wieder mal krank sind, Sorgen, Nöte haben. Darum bist du, Herr Jesus Christus, in diese Welt gekommen und du hast ganz klar gesagt, warum du gekommen bist. Du sagst, ich bin gekommen, um Kranke zu heilen, Dämonen auszutreiben und die frohe Botschaft zu verkünden. Herr, es ist deine Sendung, Jesus Christus, Kranke zu heilen. Wir danken dir dafür, dass du derselbe bist, gestern, heute und in Ewigkeit. Und so bitten wir dich heute um Heilung, aber immer so, dass dein heiliger Wille geschehen kann. Krankenheilung kann auch dazu geschehen, dass wir die Krankheit besser ertragen können, dass wir einen Sinn geben, dass Ärzte besser heilen können, dass wir Geduld haben, dass das geschehen, was du willst. Ja, Herr Jesus Christus, wir wollen aber auch alle die einschließen, die jetzt nicht auf Sendung kommen, die wir im Herzen mit dabei haben, dass auch sie alle Heilung erfahren, wie du es willst. Heiliger Geist, dazu mögest du uns lenken und leiten, auch mit den rechten Worten im Gebet. Und besonders die Engel, die Heiligen des Himmels, du Mutter Gottes,

0: Maria, Heil der Kranken und Heilungsengel Raphael, du himmlischer, bete dir fest mit, dass jetzt Jesus Christus hier solche Dinge schenkt, Gnaden schenkt, himmlische Geschenke uns macht, zur Ehre des dreifaltigen Gottes, zum Heil der Menschen, dass sie auch vor dem Bösen beschützt und behütet sind. So bitten wir um diese Gnaden im Namen des Vaters und des Sohnes und des Heiligen Geistes.
1: Amen. Einen ganz herzlichen Dank. Dieses Gebet möge Ihnen jetzt, liebe Hörerinnen und Hörer, Ermutigung und Ansporn sein, anzurufen und Ihr Gebet, Ihre Bitte um Heilung hier in die Runde beizubringen. Rufen Sie noch gerne an und wenn Sie anonym bleiben möchten, können Sie das auch gerne sagen. Sie ist mir kurz im Vorgespräch und dann werden Sie einfach anonym auf Sendung gehen. 089 517 008 008. Wir starten mit einer ersten Anruferin. Sie möchte anonym bleiben. Grüß Gott, hallo.
2: Ja, grüß Gott. Ich möchte bitte für drei Personen meine Mama, für mich und einen guten Bekannten, der in der psychiatrischen Anstalt krank ist und dem es sehr schlecht geht. Meine Mama ist so, dass sie Behinderung hat, also die ist nicht mehr heilbar, die ist irreversibel, aber sie ist immer schon älter und immer schwächer, bekommt schwer Luft und ist auch psychisch sehr belastet. Und einfach, dass sie Gott ihr hilft in ihrem Alter, dass sie die Kraft hat, so gut wie möglich auch zurechtzukommen und auch die psychische Belastung vielleicht geheilt wird oder leichter wird, damit sie ihre ohnehin schwere Behinderung besser tragen kann und zurechtkommen. Und bei mir, ich habe ganz viele schwere Traumatisierungen eben von der Kindheit und die mich auch jetzt im Leben noch einfach posttraumatische Belastungsstörungen und ganz viele Effekte und Folgen, die ich jetzt noch zu tragen habe, die mich sehr, sehr beeinträchtigen, auch das Berufsleben, gar nicht mehr geht und aus dem Grund. Das meine Aufgabe angesichts dieser Umstände, die ich nicht mehr ändern kann, das ist vergangen, dass ich Frieden schließen kann, dass ich es annehme, dass ich Ja sage zu meiner Vergangenheit, den Folgen, die ich zu tragen habe, dass ich Ja sage zu mir selbst und zu der Geschichte, die Gott zugelassen hat. Also, dass ich einfach versöhnt sein kann und Gott vertrauen kann, in mein Leben anvertrauen kann und so sein Wille in meinem Leben geschehen kann und sein Wirken. Weil wenn ich mich verschließe, mein Herz verschließe, dann kann er nicht wirken. Wenn ich in dieser Bitterkeit bleibe, in diesem Unfrieden und in dieser Angst und dem Misstrauen. Ja. Und der Bekannte im Krankenhaus, was noch was empfiehlt, es geht ihm sehr, sehr schlecht. Ja, vielen Dank.
0: Danke für Ihr Vertrauen, vergelt's Gott, Herr Jesus Christus. Wir als große Hörerfamilie dürfen in deinem Namen nun zusammenkommen und wir haben von irreversiblen Behinderungen gehört. Aus weltlicher Sicht können wir da nichts machen, aber wir dürfen zunächst einmal auf das hören, was der Erzengel Gabriel zur Gottesmutter Maria gesagt hat, als sie gefragt hat, ja, wie kann das alles geschehen, diese Pläne Gottes? Dann hat der Erzengel Gabriel ganz klar gesagt, für Gott ist nichts unmöglich, für den Herrn ist alles möglich. Jesus Christus, du bist dieser Herr und Gott, du sagst es auch einmal selber, dass für dich alles möglich ist, was für den Menschen unmöglich ist, denn du hast alle Krankheiten, alle Schmerzen wieder ans Kreuz getragen, auch die psychischen, die, wenn man keine Luft in die Lunge mehr kommt, auch die ganzen traumatischen Störungen, posttraumatischen Störungen, schwere Kindheiten. Jesus Christus, du bist in die Welt hineingekommen, um uns zu erlösen und die Krankheiten zu tragen. Jesus Christus, wir dürfen es dir übergeben und dich da um deine konkrete Heilung bitten. Aber dieses Irreversible, Jesus Christus, möge jetzt deine Kraft kommen, denn wir wissen, in Lukas 6 steht geschrieben, von dir, Herr, geht deine Kraft aus, die alle heilte. Natürlich, wie es du, Herr, in deinem heiligen Willen für uns geplant hast, ganz klar. Aber wir dürfen dich konkret bitten, Denn du stellst auch die Frage, Jesus, was soll ich euch tun? Herr, wir bringen dir alle, die unheilbar krank sind, die irreversibel krank sind, die Störungen haben, sei es im Traumas, in den posttraumatischen Störungen, sei es aber auch in Behinderungen im Alter, mit der Lunge und viele mehr. Jesus Christus, du hast sogar den Lazarus von den Toten auferweckt. Jesus Christus, du hast die Tochter des Jairus von den Toten auferweckt. Jesus Christus, du hast den Sohn, den Jüngling von Nein aus dem Toten auferweckt, Jesus. Von dir geht echt eine gewaltige Kraft aus, eine Kraft, die neues Leben schenkt. Und von dieser Kraft hören wir auch im 1. Korinther 1. Da steht drin, für Christen ist das Kreuz der Ort wahrer Kraft und echter Weisheit. Herr Jesus, durch deine Wunden möge jetzt da Kraft kommen. Durch deine 5 Wunden, durch deinen Heiligen Geist, durch dein Wort, durch dein heiliges Leiden, durch dein Sterben und Auferstehen, möge Kraft kommen. Denn wir wissen, Herr Jesus Christus, wir alle haben denselben Heiligen Geist in uns, der dich, Herr Jesus Christus, von den Toten auferweckt hat. Diesen selben Heiligen Geist haben wir seit der Taufe in uns. Und der Geist ist, der Herr ist und lebendig macht. Jesus Christus, so bitten wir dich um dein Erbarmen für alle, die irreversibel krank sind, die behindert sind, die vielleicht schon sehr alt sind, die einfach ein Gebrechen haben, eine Behinderung haben. Jesus Christus, möge da dein Leben hineinkommen, deine Kraft hineinkommen, so wie du es in deinem Plan vorsiehst. Aber vor allen Dingen die ganzen posttraumatischen Störungen. Unsere Hörerin hat es so schön erklärt hier. Nicht mehr zurückschauen auf das Alte, was alles war, heftige Kindheit, sondern nach vorne schauen, deinen Heilsplan erwarten, Herr, mit dir in das neue Land hineingehen. Denn du sagst selber, wer auf dem Feld pflügt, der soll nicht zurückzuschauen auf das, was war, sondern nach vorne schauen auf das, was kommen wird, Herr. Und wir erwarten, dass du deine Freude schenkst, deine Liebe schenkst, deine Kraft schenkst, dass du Heilung schenkst, dass du Leben in Fülle schenkst, dass du einen Heilsplan hast auch für Menschen, die schwer traumatisiert waren. Solche Menschen können sich vielleicht viel besser einfühlen, andere können mehr Zeugnis geben und welche können so dadurch mehr ins Gebet eintreten. Wer weiß, was da für ein Sinn dahinter steckt, Herr. Und vor allen Dingen, du kannst diese posttraumatischen, dramatischen Störungen hinwegnehmen. Denn eine Erfahrung deiner Liebe, Herr Jesus Christus, heilt alle traumatischen Störungen, die wir Menschen im Herzen, im Menschen erlebt haben, in der Kindheit, Jugend, wo auch immer wir schwer verletzt worden sind, Traumas erlebt haben. Deine Liebe ist so heilend. O Jesus, deine Liebe ist so befreiend. Deine Liebe gibt Leben und Fülle. Und diese heilende Kraft möge nun herabkommen im Namen des Vaters, des Sohnes und des Heiligen Geistes. Amen.
2: Amen.
1: Ein ganz herzlichen Dank für dieses Anliegen hier. Und es geht weiter mit einer weiteren Anruferin. Aus Memmingen meldet sie sich, Frau Maria Wunderer. Grüß Gott, hallo.
3: Hallo, grüß Gott. Ja, ich habe jetzt auch natürlich da gerade im Gebet mit das so verfolgt und will auch sagen, dass ich halt ganz, ganz viele Erkrankungen habe, die also nicht mehr zu reparieren sind, weil man sagt auch chronisch krank, was bedeutet jetzt, was die Ärzte anbelangt, da kann man eh nichts mehr machen, muss halt damit leben. Und ich bitte halt, Herr Jesus, dass du mich von 46 Jahren also Suchterkrankung, das natürlich auch chronisch geworden ist, wo man nichts mehr machen kann. Und ich habe ein Leben sehr einschränkt. Und dann habe ich noch die manische Depression, frühere hattische Depressionen, aber jetzt halt seit 13 Jahren und ungefähr diese manische, wo es immer auf und ab geht. Und da ist es schon sehr schwer, auch trotz Medikamente, dass man halt entweder sehr depressiv ist oder dann in Hochstimmung und ihm alles gelingt. Und man meint, die ganze Welt liegt ihm zu Füßen, vor allem das Gebet, der Lobpreis, alles gelingt, was dann halt ansonsten nicht gelingt. Und wenn das halt, das ist eben gerade der Fall, dann muss ich im 17. August, das hat sich ein ganzes Jahr jetzt immer verschoben, Kieferhöhle und aus Nebenhöhlen, Stirnhöhle, OP im Krankenhaus machen lassen. Und ich hoffe, dass das diesmal auch gemacht wird, weil letztes Mal, da muss, haben sie dann wegs, an diesem Tag keine OP mehr möglich, hat man mich wieder heimgeschickt. Die lag sozusagen schon am OP-Tisch. Und das ist im Juni quer und seitdem habe ich jetzt halt sehr tief gestapelt und Gott auch Vorwürfe gemacht und mit ihm gehadert. Jetzt ist das wieder gut. Ich hadere nicht. Ich bin guter Stimmung. Ich gebe ihm alles. Er ist alles für mich und ich bitte um Heilung, um ein Wunder, wenn es sein will, ist. Ob ich es verdient habe, kann ich nicht beurteilen.
0: Ja, genau. Da wollen wir doch mal wirklich einsteigen. Dank Ihnen für Ihr offenes Herz. Herr Jesus Christus, verdient haben wir das sowieso alle nicht. Wir sind Sünder. Aber wir bekommen es geschenkt, weil wir teuer und wertvoll erlöst sind durch dein kostbares Blut. Hast du unsere Sünden getragen? Hast du unsere Krankheiten getragen? Hast du den Tod vernichtet, sogar dem Teufel die Macht genommen? Weil du uns einfach liebst, unverdient beschenkt. Oh, welches Geschenk, Herr. Von daher dürfen wir vor dich hintreten und Danke sagen erstmal für die Ärzte. Sie können vieles, vieles tun. Jesus, Sirach 38 in der Bibel. Aber zusätzlich zu den Ärzten brauchen wir dich und deine Kraft, Herr. Und ob nun irreversibel oder chronisch oder unheilbar krank, Herr Jesus, wir dürfen um ein Wunder beten. In der Apostelgeschichte beten die Apostel ganz klar um Zeichen, Heilungen und Wunder. Und Herr Jesus Christus, in der Bibel haben wir da einige, die so ein Wunder erfahren haben. Denken wir an die Frau, die 12 Jahre lang Blutungen hatte. Einsam war, aber mit Blutungen durfte man nicht unter die Menge gehen. Sie hat nur den Saum deines Gewandes berührt, einmal kurz angefasst und eine gewaltige Kraft ging von dir aus, die Heilung schenkte. Oder denken wir an den jungen Mann, ist gut gesagt, an jemanden, der 38 Jahre lang krank an den Säulenhallen bei Bethesda, bei Jerusalem, da lag hier. Und du hast ihn noch gefragt, lieber Jesus, ob er gesund werden will. Als Antwort kam, geht leider nicht, bin unheilbar krank, sorry, kannst du machen, nix. Doch, du hast gesagt, Moment. Und du hast ihn berührt und er war vollkommen gesund, nahm seine Bade, stand auf und ging herum. Herr Jesus Christus, ob es nun Sabbat war, ob nun die Pharisäer Probleme damit hatten, du liebst es doch zu heilen. Du bist deswegen gekommen, du willst doch dich verherrlichen, Zeichen heilen und Wunder schenken. Herr Jesus Christus, so bitten wir um neue Kraft, um neues Leben, um deinen Heiligen Geist, um deine Herrlichkeit, Jesus. Denn wir wissen, du bist der König der Herrlichkeit. Und diese deine Herrlichkeit heißt Leben in Fülle. Das können wir lesen im Johannesevangelium. Du bist gekommen, damit wir Leben in Fülle haben. Auch in den großen manisch-bipolaren Störungen, ob nun depressiv oder manisch, ob nun in der Sucht. Herr Jesus Christus, du bist Herr über all unsere Krankheiten. Wir wollen dich jetzt bitten, leg deine verwundete Hand und dein durchbohrtes Herz, aus dem die Kraft des Heiligen Geistes kommt, auf alle Menschen, die Süchte haben. Heile sie, befreie sie von der Macht der Sucht. Gieß dein kostbares Blut da hinein, wasche die Suchtpotenziale rein. Herr, dafür wäschst du uns rein mit deinem Blut. Dafür gibst du deinen Heiligen Geist aus, der lebendig macht dir. Egal ob 12 Jahre krank, 48 Jahre krank, 46 Jahre. Du bist Herr der Ewigkeit, Jesus Christus. Und du willst dich doch verherrlichen. Wir erwarten es. Glaubt nur, dass ihr es schon erhalten habt. Und ihr werdet es erhalten, sprichst du, Herr. Darum können wir sagen, durch deine Wunden, Jesus, sind wir geheilt. Aber letztlich natürlich immer so, wie dein heiliger Wille es möchte. Ganz klar. Herr, so mögest du jetzt alle berühren, auch die psychisch, seelisch entweder Manie sind oder in Depressionen sind hier, der bipolaren Störung. Jesus Christus, schenke du wirklich auch neue Gehirnnerven, damit einfach keine Manie und keine einfach hier Depressionen mehr da sind, sondern ein Leben in Kraft und Freude, voll des Heiligen Geistes, der eben Friede, Freude, Liebe und Kraft schenkt. Jesus Christus, du mögest deine Wunder tun, du mögest dich verherrlichen, du mögest deine Kraft schenken, auch in den Anliegen, die wir jetzt genannt haben, auch für alle, die ebenso darunter leiden. Möge deine Herrlichkeit auf der Welt erscheinen. Wir lesen in den Psalmen, deine Herrlichkeit erscheine auf der ganzen Erde. Und Herrlichkeit heißt auch Heil, Heilung, Erlösung, Gesundheit, Kraft, Rettung, Leben in Fülle. Das erwarten wir von dir, Herr, und so möge es sein, im Namen des Vaters, des Sohnes und des Heiligen Geistes. Amen. Amen.
1: Ein Dank und ein Gruß an die Hörerin. Liebe Hörerinnen und Hörer, Sie haben hier angerufen bzw. sind mit dabei in den Gebeten um Heilung bei Radio Horeb. Ihr Anliegen ist jetzt hier das Thema. Ihre Krankheit an Seele und Leib dürfen Sie hier gerne mit hineinlegen, anbringen und dafür beten lassen. Denken Sie daran, es gibt viele Hörer und Hörerinnen, die hier gerne durchkommen würden. Versuchen Sie es so gezielt wie möglich zu formulieren, damit Pfarrer Vikar Rainer Hertheis dann ihr auch das Gebet für Sie sprechen kann, den Segen spenden kann. Der Herr sieht alles. Sie müssen nicht alles erzählen. Sagen Sie, was Sie belastet und bedrückt und kommen Sie dann schnell zum Gebet, zum gemeinsamen Gebet und zur Befreiung. Die Telefonnummer, unter der Sie hier anrufen können, und wir freuen uns auf Ihren Anruf, ist die 089 517 008 008. Eine weitere Anruferin ist in der Leitung. Sie möchte anonym bleiben. Grüß Gott, hallo.
4: Grüß Gott, hier ist die Margit aus Oberfranken, rufe ich an. Ich darf die Hörergemeinde bitten um das Gebet für meine Enkelin, für meine 10-jährige Enkelin, die an einem sehr seltenen Gendefekt leidet, dem Rett-Syndrom nach Dr. Rett, ein Gendefekt, der nur Mädchen betrifft und sehr selten ist. Ich möchte mich kurz fassen. Meiner kleinen Carla, unserer kleinen Carla, ist das Leben einfach verwehrt. Sie kann nicht laufen, nicht sprechen, ihre Hände nicht gebrauchen. Auch plagt sie in der letzten Zeit die Epilepsie ganz stark. Sie hat ein intaktes Gehirn, ist hübsch und ich bitte ums Gebet, denn bei Gott ist kein Ding unmöglich. Ich bitte auch, dass man für ihre Eltern bittet, die noch ein kleines, gesundes Mädchen haben. Und wir helfen auch alle zusammen, aber Carla ist das Leben einfach verwehrt. Und ich erlaube mir, die Hörergemeinde zu bitten und sie für mich, für Carla zu beten, inständig und von Herzen, und ich danke.
0: Inständig und von Herzen, ja, das wollen wir als Familie der Hörer tun, die Augen zum Himmel erheben und dich, Herr Jesus, zu bitten. Hier, Carla steht mir für eine Person, die vielen, vielen Menschen, Jesus Christus, du kennst sie, denen das Leben verwehrt ist, ob sie nun gelähmt sind, ob sie einen Gendefekt haben, ob sie noch epileptische Anfälle haben und was da alles da ist. Herr Jesus Christus, du kennst die Not, die gewaltig groß ist. Herr, wir denken nur dran, dass du auf Menschen zugegangen bist, die auch sehr, sehr schwer unheilbar krank waren. Ob es nun die Aussätzigen waren, alle 10 hast du reingemacht, weil du sie nur berührt hast mit deiner Hand. Ebenfalls die Menschen, die stumm waren, nicht reden konnten, du hast deinen Finger in die Ohren gelegt, Heilung geschah. Du hast deinen Finger auf die Lippen gelegt, Heilung geschah, die Zunge konnte sich wieder bewegen. Du hast deinen Speichel mit Teig auf die Augen gelegt, die Menschen konnten wieder sehen. Du hast zu dem Gelähmten gesagt, steh auf, nimm deine Bahre und geh umher. Und er stand auf und ging umher. Jesus Christus, was dein Wort sagt, das verwirklicht sich. Jedes Wort bewirkt das, was es in sich enthält, Herr. Darum kann ja der Hauptmann von Kapharnaum sagen, sprich nur ein Wort, egal wie krank wir sind hier, wo auch kein Leben mehr da ist hier, wo auch genetische Defekte da sind, sprich nur ein Wort und unsere Seele, unser Leib, unsere Diener, Carla und die vielen anderen Kranken, den Namen wir jetzt nicht kennen, werden gesund werden, Herr Jesus Christus. Oft sind solche Menschen so schwer krank, Sonnenscheinwesen, die haben ein inneres Strahlen, ein Leuchten, eine Liebe strahlen sie aus, einen inneren Frieden, Gottesgeschenke sind solche Menschen und dennoch dürfen wir sie vor dich hintragen, vor dich hinbringen. Denken wir an den Gelähmten, da wurde das Dach abgedeckt und du hast gesagt, ich sehe euren Glauben, Steh auf, nimm deine Bahre und geh. Herr, du siehst uns in Glauben an deine Allmacht, uns in Glauben an deine Kraft, die von dir ausgeht, uns in Glauben an Heilung, die du schenken willst, uns in Glauben an deine Größe und Herrlichkeit und Macht. Herr, du siehst uns in Glauben, wenn wir gemeinsam die Augen zum Himmel erheben, wie bei dem Brotvermehrungswunder. Da waren nur 5 Brote, 2 Fische da und eine Unmenge von Menschen. Jesus, aber du hast die Augen zum Himmel erhoben, einmal aufgeseufzt, einen Lobpreis gesprochen und alle Menschen wurden satt, Herr Jesus. Du liebst es, satt zu machen in Fülle, Jesus Christus, und sättige die Menschen mit Heilung, mit Frieden, mit Liebe, mit Kraft. Herr, auch die ganzen Gene willst du in Ordnung machen, denn wir können im 1. Petrusbrief lesen, dass du mit deinem Blut auch die Stammbaumdinge einfach in die Ordnung gebracht hast, wieder in Heilung und Leben gebracht hast hier, wo Gene im Stammbaum einfach erkrankt waren. Selbst daher hast du dein Blut dafür vergossen, dass dein neues Leben in Fülle kommt, so möge Kraft, Heilung und Leben herabsteigen und geschenkt werden. Durch dich, Herr, der du dich durch Zeichen, Heilung und Wunder verherrlichen willst, du vertrauen da fest auf und bitten um diesen Segen, um diese Gnade im Namen des Vaters, des Sohnes und des Heiligen Geistes. Amen. Amen.
4: Vergelt's Gott.
1: Gebete um Heilung bei Radio Horeb. Mit einer weiteren Hörerin, sie meldet sich aus der Oberpfalz. Frau Marianne Büller ist am Telefon. Grüß Gott, hallo.
5: Ja, grüß Gott, Frau Muskopf.
1: Bitte, Ihr Anliegen.
5: Mein Anliegen ist, ich möchte bitten für meinen Mann Herbert. Er ist vor 2 Wochen am Ohr operiert worden, weiße Hautkrebs, es sind ihm 3 Zentimeter vom Ohr abgeschnitten worden. Und dann das nächste, sein PSA-Wert war sehr hoch. Dann wurde er zu einem MRT geschickt und da in dem MRT wurde also festgestellt, dass er ein Karzinom an der Prostata hat und es wurde die höchste Stufe festgestellt, also die Stufe 5. Es heißt wahrscheinlich bösartig und Krebs. Jetzt hat er am Montag ein Vorgespräch für die Biopsie und ich wünsche mir von ganzem Herzen, dass er einfach geheilt wird, dass er gesund wird, dass vielleicht bei der Biopsie dieses Karzinom gar nicht mehr da ist.
0: Herr, welch ein Glauben. Ich danke dir für unsere liebe Hörerin hier aus der Oberpfalz, die für Herbert betet hier. Und Herbert, Herr, dieser Name soll nicht nur für Herbert stehen, sondern für alle, die selber mit Krebs, mit Karzinomen, mit Geschwüren zu tun haben, mit Krebszellen hier, mit dem allem, was dazugehört, Herr Jesus Christus. Und mag er noch so aggressiv sein. Jesus Christus, als du durchbohrt worden bist, da war es mehr als aggressiv. Deine linke Hand, deine rechte Hand, dein linker Fuß, dein rechter Fuß hier, die Dornenkrone, die Geißelung. Jesus Christus, das war mächtig aggressiv, was Leute dir da angetan haben, die Soldaten auf aggressivste, grausamste Weise. Aber weil du es für uns getragen hast, Herr, das ist Liebe. Die Schmerzen, die du da hattest, sind unsere Schmerzen. Das, was du da getragen hast, ist genau unseres. Dein ganzer Leib, Herr, wurde durchbohrt, geschlagen, gegeißelt, voller Wunden, nur Striemen und Wunden, so wie der Krebs vielleicht schon sitzen mag, sei es im Ohr, sei es in den Karzinomen, sei es überall unten in der Prostata. Herr Jesus, der PSA-Wert mag ganz woanders stehen, als er hingehört. Herr Jesus, du hast das alles getragen. Du wirst den ganzen Leib gesund machen. Und unsere Glaubensschwester hat es so schon formuliert. Wir bitten das Wunder, dass bei der Untersuchung einfach nichts mehr da ist, Herr. Und es wären nicht die ersten Untersuchungen, wo Ärzte sagen können, wie kann das sein? Und Herr, dann können wir dich bezeugen, denn du liebst es doch, wenn wir vor dir Zeugnis geben. Herr, wir wollen es dir zusagen. Wenn dann jetzt dann bei den Untersuchungen kein Krebs mehr da ist, egal wo, am Ohr, an der Prostata oder wo auch immer, die Krebsarten, die Zellen sitzen mögen, die noch entartet sind. Herr, wenn das Wunder geschieht, wollen wir für dich Zeugnis geben, wollen wir dir die Ehre geben, wollen wir deinen Namen groß machen. Denn wir glauben, dass du all diese Krankheiten getragen hast, Herr Jesus, denn auch der Aussatz war ein Körper, eine Krankheit, wo der ganze Körper voller Narben und Wunden hat, gebrennt und geschmerzt hat. Herr, du hast sie nur kurz berührt und sie wurden gesund. Und einer kam zurück und lobte dich mit lauter Stimme. Herr, wir wollen dich jetzt schon loben und preisen für das Wunder, das du tun wirst. Denn im Philipperbrief Kapitel 4, Vers 6, so, da steht drin, bringt eure Anliegen und Sorgen mit Dank zu Gott. Jesus Christus, wir danken dir, dass du Herr bist über jede Metastase, über jedes Karzinom, über jeden Hautkrebs, über jeden Prostatakrebs, über alle Krebsarten, Geschwüre, Tumore. Du bist Herr über jede Zelle des Körpers. Du hast uns komplett erlöst. Du bist auferstanden. Du hast einen neuen Leib der Herrlichkeit bekommen. Einen Leib voller Gesundheit und Kraft und Leben in Fülle. Und so eine Kraft wie deine Auferstehung bitten wir jetzt auch für alle, die wie der Herbert an solchen Krankheiten leiden. Herr, mögest du dich verherrlichen durch Zeichen, Wunder, durch deine Kraft, dass wir dir die Ehre geben dürfen. Wir danken dir jetzt schon für die Zeichen, die du tun wirst. Und glaube einfach mal ganz fest, dass dein Wille geschehe. Dazu soll es gesegnet sein im Namen des Vaters und des Sohnes und des Heiligen Geistes.
5: Amen. Ein ewiges Vergeltsgott, Herr Pfaffika, Herr Deist, und ich wünsche mir und ich hoffe, dass Sie, wenn Sie das nächste Mal in Heroldsbach sind, dass ich da kommen kann, dass es klappt.
0: Dann werden Sie Zeugnis geben. Hoffen wir mal.
1: Dankeschön auch für diesen Anruf, liebe Hörerinnen und Hörer. Sie hören es. Gebete um Heilung sind hier unser Thema. Und haben Sie vielleicht ein Anliegen, das Sie bedrückt, belastet, an Körper, Leib und Seele? Sie können es hier einbringen und dafür beten lassen. Denken Sie stets an die anderen Hörer, machen Sie es so bündig wie möglich, aber Sie haben hier einen Platz. Rufen Sie an unter der 089 517 008 008. Als Christen haben wir ein besonderes Charisma mitbekommen, auch als Kirche, die Kranken zu heilen, und da, wo der Herr es möchte, dort geschehen Zeichen und Wunder. Vielleicht sind Sie heute eines dieser Zeichen und Wunder, wenn Sie anrufen und für sich beten lassen. Auch wenn Sie vielleicht gerade das erste Mal bei Radio Horeb einschalten oder noch nie angerufen haben. 089 517 008 008. Für Sie live auf Sendung ist Pfarrvikar Rainer Hertheis aus Wemding. Er wird mit und für Sie beten. Die nächste Anruferin möchte anonym bleiben. Ich begrüße Sie ganz herzlich. Hallo. Können Sie uns hören? Ich glaube, die. Ja, genau, Sie sind gemeint. Grüß Gott, hallo.
6: Ja, okay. Ich grüße Sie ganz herzlich, besonders Herr Pfarrer Hertheis. Und ich möchte für meine Freundin beten. Sie ist in sehr großen Schwierigkeiten, sie ist sehr belastet und hat keine Kraft mehr. Sie hat Schwierigkeiten mit ihrem Ehemann, mit dem Umgang mit ihrem Ehemann. Und außerdem hat sie Schwierigkeiten mit ihren Kindern, die vom Glauben abgekommen sind und nichts mehr von ihren Eltern wissen wollen, nichts mehr mit ihnen zu tun haben wollen. Und ich bitte einfach um Gebet für Heilung an Leib und Seele. Danke.
0: Bitte gerne. Jesus Christus, ja, es gibt Menschen, die einfach keine Kraft mehr haben, weil es in der Familie nicht mehr stimmt, weil der Glaube einfach nicht mehr da ist. Wo auch immer, da geht einem manchmal die Kraft aus. Im Griechischen haben wir das Wort Dynamis, Dynamit. Die große Kraft, Jesus Christus, und wir wissen, solch eine Kraft geht von dir aus. Schon der Erzengel Gabriel hat ganz klar gesagt, du Mutter Gottes wirst den Heiligen Geist empfangen und die Kraft des Höchsten wird dich überschatten. Herr, und um genau diesen Heiligen Geist wollen wir dich jetzt bitten, denn der hat genau all das, was sie jetzt brauchen, nicht nur für diese Familie, sondern für alle, die unter ähnlichen Symptomen leiden. Dein Heiliger Geist hat die Kraft, Friede, Liebe untereinander und Einheit zu stiften. Heiliger Geist, da wo vielleicht Vater, Mutter, Kinder, Eltern so nicht mehr miteinander können, wo es in den Familien nicht mehr stimmt. Herr Jesus, dein Geist bringt da Friede. Dein Geist bringt da Freude. Dein Geist bringt die Liebe da wieder mit hinein. Dein Geist bringt die verschiedenen Menschen, so verschieden sie auch sein mögen, so schwierig sie auch sein mögen, wieder zueinander. Ein Leib mit vielen Gliedern durch den Heiligen Geist. Herr, sende aus deinen Geist mit seiner Kraft und alles wird neu geschaffen. Herr, sende deinen Heiligen Geist auch aus, dass die Menschen eine Erfahrung deiner Liebe machen. Du kennst, wie viele Mamas und Papas oder Omas und Opas beten für Kinder, Enkel, die weit von dir her weg sind, weit von einer Beziehung zu dir, weit vom Glauben weg sind. Jesus, wenn sie einmal eine Erfahrung deiner Liebe machen, dann werden sie glühend brennen für dich. Und diese Quelle der Liebe, diese Kraft der Liebe ist die dritte göttliche Person, dein Heiliger Geist. Als du nämlich durchbohrt worden bist am Herzen, da floss der Heilige Geist, die Ströme lebendigen Wassers aus deinem Herzen. Und du sagst selber, aus meinem Innersten des Herzens fließen Ströme lebendigen Wassers. Der Geist des Herrn, Heiliger Geist, komm. Komm mit großer Kraft, komm mit deiner Liebe, komm mit Einheit, mit Frieden, mit Versöhnung, mit Liebe. Komm, Heiliger Geist, in die Herzen aller Menschen, auch die keine Kraft mehr haben, dass sie wieder aufeinander zugehen können, weitergehen können, dass sie wieder glauben können an dich, den dreifaltigen Gott. Komm, Heiliger Geist, mit deiner Kraft. Und dich, Herr, bitten wir aber nicht nur um deinen Geist, sondern auch um das Blut deines Sohnes, um das Blut deines Herzens. Denn im Epheser 2 lesen wir, da wo Unversöhntheit da ist, stiftet dein Blut Friede und Versöhnung untereinander. So möge Herr Kraft, Segen, Versöhnung und Glauben geschenkt werden im Namen des Vaters und des Sohnes und des Heiligen Geistes. Amen.
6: Amen. Amen. Vergelt's Gott.
1: Und eine weitere Hörerin ist in der Leitung hier bei Radio Horeb bei den Gebeten um Heilung. Auch ihr ein herzliches Willkommen. Hallo.
7: Ja, hallo, guten Tag. Ich möchte bitten für den Mann einer lieben Bekannten, der eine bösartige Bluterkrankung hat und wo sich die Werte jetzt so verschlechtern und sie sind auch in so einer Not und wissen jetzt nicht, was man machen soll und kann noch. Und dann noch für eine Bekannte, die auch eine bösartige Tumorerkrankung hat und sie leidet jetzt noch an den Nachwirkungen der Behandlung. Und ich selber möchte bitten für Vorhofflimmern, dass das vielleicht wieder zurückgeht und auch für so Blasen, Nierenbeschwerden. So. Ja, danke schön.
0: Jesus Christus, wie schön, dass wir das alles vor dich hinhalten dürfen. Denn der blinde Bartimäus hat einfach nur gerufen, Sohn Davids, Jesus, erbarme dich meiner. Und er hat lauter und lauter und lauter gerufen, Sohn Davids, Jesus, erbarme dich meiner. Und dann hast du nur die Frage gestellt, Was kann ich für dich tun? Herr, du hast all die Wünsche gehört mit dem Tumor, mit den Werten, die immer schlechter werden, mit dem Herzen, mit dem Vorhofflimmern, mit Blasen und Niere. Jesus Christus, du bist Herr über alles. Denn denken wir nur vor dem Haus des Simon Petrus. Oh, da war die ganze Stadt versammelt hier. Kranke, soweit das Auge erreicht hier. In allen Bereichen. Ob nun Tumor, ob nun Blut, ob nun Werte krank hier, ob nun Herz, Vorhof, Niere, Leber, egal was. Alle waren bei dir versammelt. Und du gingst durch die Reihen und hast viele, viele Menschen damals geheilt. Und du bist dasselbe. Gestern, heute, in Ewigkeit. Du bleibst Herr an Gott. Und wir dürfen dir Danke sagen für deine Wunden, durch die Kraft ausgeht, denn alle Schmerzen, die du getragen hast, sind unsere Schmerzen, alle Krankheiten, die du getragen hast, sind unsere Krankheiten, damit Heilung und Leben in Fülle kommt. Herr, und der gesamte Mensch ist bei dir auferstanden. Als du von den Toten auferstanden bist, bist du erschienen. Du hast etwas gegessen, man konnte dich anfassen, mit dir reden. Ja, Herr, der gesamte Mensch ist neu geworden, Jesus Christus. So wirst du den gesamten Menschen erlösen, ob nun im Tumor, in den Werten, im Herzen, in den Vorhofflimmern, in der Niere, in der Blase. Jesus Christus, du wirst alles erneuern, neues Leben eingießen in jede Zelle, in den ganzen Körper, überall liebst du es, deine Auferstehungskraft da hineinzugeben, durch die Kraft deiner Wunden Heilung zu schenken, Leben in Fülle zu geben. Herr, wir danken dir dafür, dass du all diese Krankheiten trägst und dass du uns ganz neu machen wirst. Seht, ich mache alles neu. Merkst du es nicht? Können wir in der Bibel lesen und diese neue Lebenskraft konfundieren, diesen Segen und Heilung. Bitten wir dich darum im Namen des Vaters, des Sohnes, des Heiligen Geistes. Amen.
7: Herzlichen Dank.
1: Und eine weitere Hörerin ist bereit. Gebet um Heilung bei Radio Horeb. Schön, dass Sie alle mit dabei sind und mitbeten. Auch das nächste Anliegen ist jetzt hier aus der Hörerfamilie. Frau Anita Tropp hat sich gemeldet aus Birnbach. Hallo.
8: Grüß Gott. Ich möchte gern bitten für alle Scheidungskinder, die wo dann im frühen Kindesalter schon Angststörungen entwickeln und einfach ja, nicht mehr in die Schule gehen, Kinder und ja, und auch für alle Erwachsenen, die irgendwie psychisch-seelische Verletzungen haben und oft einmal gar nicht wissen, warum eigentlich. Danke.
0: Jesus, das Geniale an dir ist, dass du alles getragen hast, was unsere menschlichen Dramen sind. Auch Ängste hast du getragen. Denken wir nur an dein Gebet im Ölberg, wo du sogar einen Schweiß hattest, der rot wie Blut warst, vor lauter Angst. Jesus, Du hast das getragen. Für alle Menschen, die Angst haben, auch weil sie Scheidungskinder waren, weil sie Liebloses erlebt haben, weil sie verletzt worden sind, weil ihnen die Liebe fehlt von Mama und Papa. Egal woher auch immer, Jesus Christus, du hast diese Ängste getragen, wo Kinder nicht mehr in die Schule gehen können, sich nicht mehr konzentrieren können. Herr, du hast es getragen, den ganzen Kreuze bist du gegangen bis hin zur Auferstehung, um da eben die Ängste zu nehmen, um Mut und Kraft zu haben. 365 Mal können wir es in der Bibel lesen, wo es heißt, habt keine Angst, fürchtet euch nicht, Herr. Deshalb spricht dieses Wort allen Menschen zu, die jetzt Ängste haben, die Sorge haben, weil sie Traumas haben, Verletzungen haben, Scheidungskinder sind, keine Liebe erfahren haben, Herr. Es ist so schön, wie bei Petrus, der konnte aus dem Boot aufsteigen, auf dem Wasser gehen, trotz hoher Wellen, trotz Winde, egal was deinem Leben stürmt, ob die Scheidung stürmt, ob Lieblosigkeiten stürmen, ob Trauma stürmen. Wir können auf diesem Wasser gehen, vorwärts gehen im Leben, wenn wir auf dich schauen, dich vor Augen haben, Jesus Christus, so stell dich uns vor Augen, ruf uns zu, hab keine Angst, komm mein Kind, komm, Jesus Christus, wir wissen, in Matthäus 11 sagst du, komme zu mir, wenn ihr noch so belastet seid, ich werde euch Ruhe finden für eure Seele, Kraft und Leben, Herr, rufe uns den Weg zu gehen, steh vor uns, dass wir dich anschauen können, dass wir gehen können und schenk du deine Liebe, Herr, wo die Liebe in der Welt nicht gegeben worden ist, damit Kraft und Leben, auch Leistung in der Welt wieder möglich ist, so möge alles so gesegnet sein im Namen des Vaters und des Sohnes und des Heiligen Geistes. Amen.
8: Vergelt's gut.
1: Danke für diesen Anruf. Und wir haben noch Zeit für eine letzte Hörerin, die sich gemeldet hat. Es ist Frau Ida Schell aus Frankfurt, ruft sie an. Frau Schell, auch Ihnen ein herzliches Willkommen.
9: Ja.
1: Ihr Anliegen.
9: So, ich bitte beten für meinen Sohn. Er hat Depression, hat Albträume, ja, abhängig von Tabletten. Und ich bete, sehr bitte ich, dass wir beten für ihn, dass er Heilung kriegt.
0: Ja, Herr. Tatsächlich, für diese Abtreibung, für diese Abhängigkeit von Tabletten dürfen wir beten, denn in den Paulusbriefen schreibt Paulus, da wo der Geist des Herrn ist, da ist Freiheit. Jesus Christus, die Freiheit von Tabletten, von Abhängigkeiten, von Süchten, von Depressionen. Jesus Christus, dein Geist schenkt neue Freiheit. Dein Geist schenkt Leben. Herr, lass aus deinem Herzen Heiligen Geist sprudeln, hier auf diesen Menschen, von dem wir gerade gesprochen haben, von allen, die Depressionen haben, die Ängste haben, die einfach hier unfrei sind, die abhängig sind von Tabletten, Alkohol, Sucht, Sexualität, Nikotin, Spielsucht, Handy, vieles mehr. Jesus, dein Geist ist es, der uns frei macht. Und wir danken dir für den Heiligen Geist, für die 12 Apostel, die Türen verschlossen hatten, vor Angst, dass sie gekreuzigt werden würden. Da kam dein Geist, ein mächtiges Brausen und mutig, voller Kraft und Freude und Freiheit, zogen die Apostel hinaus in die weite Welt und haben dich verkündet, Herr, mit Krafttaten dich bezeugt. Jesus, wir danken dir dafür, dass du durch deinen Geist Freiheit schenkst, Leben schenkst und Herr, durch dein heiliges Leiden am Kreuz mögest du alles brechen, wo eben noch einfach Gebundenheiten da sind an Medikamente. Herr, du bist die wahre Liebe, du bist die wahre Freude, du bist Heil und Kraft durch dein Blut, durch deinen Geist, durch dein Leben. So möge auch hier Heilung und Freiheit und Gesundheit geschenkt werden, wie du es willst, im Namen des Vaters, des Sohnes und des Heiligen Geistes. Amen.
9: Vielen Dank. Danke.
1: Danke auch Ihnen, Frau Schell. Schön, dass Sie sich gemeldet haben. Sie und so viele andere Hörerinnen und Hörer jetzt hier in der Sendung Gebete um Heilung bei Radio Horeb. Der Hinweis, dass auch wenn unsere Sendezeit jetzt hier endet, dass Sie trotzdem mit Ihren Anliegen nicht allein sind. Zwischen 16 und 17 Uhr, also in 3 Minuten, gibt es bei uns die Radio Horeb Seelsorge-Hotline hinter den Kulissen. Da sind erfahrene Seelsorger für Sie an der Leitung und Sie können einfach anrufen und mit Ihnen ins Gespräch kommen, um Segen bitten, um Rat, miteinander beten. All das ist möglich dann im privateren Rahmen. Die Telefonnummer ist die 08328921170. Unsere Radio Horeb Seelsorge-Hotline hinter den Kulissen, jetzt gleich im Anschluss von 16 bis 17 Uhr. Ihnen, Pfarrer Herr Favika, Rainer Hertheis, einen ganz herzlichen Dank und einen Gruß nach Wemding. Danke, dass Sie diese Stunde mit uns hier begangen haben, für uns gebetet haben, unsere Anliegen vor den Herrn getragen haben. Und dürfen wir Sie zum Abschluss um einen Segen und um das Gebet für die Hörer bitten.
0: Das werde ich gerne tun. Vergelt's Gott dem Horeb-Team für die tolle Zusammenarbeit und nun der mächtige Segen. Der Herr sei mit euch.
1: Und mit deinem Geiste.
0: Und auf die mächtige Fürsprache der Gottesmutter Maria und aller Engel und aller Heiligen des Himmels. Möge nun der Herr euch segnen, die ihr angerufen habt, hier all die Anliegen, für die jetzt gebetet worden ist, all die Anliegen, für die wir beten wollen und sollen, die vielen Kranken. Gott Vater, segne Heilig mit seiner Herrlichkeit und Liebe. Jesus Christus, segne Heilig durch seine Wunden, durch die Kraft seiner Auferstehung. Der Heilige Geist, Heilig mit seiner Kraft, auch mit Liebe, Friede und Freude, die gefallenen Engel, die dahinter hinterstecken könnten, die möge Gott der Dreifaltige verbannen, die arme Seelen in den Himmel heimführen, seid reingewaschen mit dem Blut Jesu Christi, geheilt und alle gesegnet, im Namen des Vaters und des Sohnes und des Heiligen Geistes.
1: Amen.
0: Lobt sei Jesus Christus.
1: In Ewigkeit. Amen. Unsere Gebete um Heilung. Das waren sie. Ich verabschiede mich. Alles Gute und Gottes Segen. Mein Name ist Astrid Mooskopf.

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1: Papst ruft peruanische Jugend zu mutigem Glaubenszeugnis auf. Kirche in Spanien fordert humanitäre Lösung für Migranten. Und Schweiz, Bischof Dürremy fordert christlichen Mut am Bundesfeiertag. Das und mehr hören Sie in dieser Sendung. Ich bin Mario Galgano. Unter dem Motto »Seid mutig, Christus lebt« sind über 4000 Jugendliche aus allen 46 Kirchenjurisdiktionsbereichen Perus zusammengekommen. Der Papst ermutigt die Teilnehmenden, ihren Glauben offen zu bezeugen, eine Gemeinschaft der Geschwisterlichkeit zu bilden und den leidenden Menschen Hoffnung zu bringen.
2: La presencia viva del Señor en medio de nosotros es el fuego interior que nos impulsa a ser valientes.
1: In seiner Videobotschaft dankt das Oberhaupt der katholischen Kirche den Jugendlichen für ihren Einsatz bei der Vorbereitung des Treffens. Die Gewissheit der Gegenwart Christi sei der Ansporn, gewohnte Pfade zu verlassen und tragfähige Freundschaften im Glauben zu knüpfen. Der Papst ruft die Versammelten dazu auf, die Erfahrungen der Tage nicht auf digitale Medien zu beschränken, sondern das empfangene Zeugnis im Alltag weiterzugeben. Die jungen Gläubigen seien aufgerufen, Hoffnung in das Leben leidender Mitmenschen zu tragen. Abschließend stellt Papst Leo XIV. Die Jugendlichen Perus unter den Schutz der Gottesmutter Maria und erteilt den apostolischen Segen. Der Nationale Jugendtag ist ein wichtiger Treffpunkt für die jungen peruanischen Katholiken. Als humanitäre Krise hat die Lage in Ceuta der Migrationsbeauftragte der spanischen Bischofskonferenz, Fernando Redondo Pavón, bezeichnet. Die Diözese Cádiz-Ceuta habe ihre Aufnahmekapazitäten in den Dienst der schutzbedürftigsten Menschen gestellt.
3: Der massive Zustrom von Migranten nach Ceuta habe zu einer schrecklichen Situation geführt und stelle eine humanitäre Krise dar. Dies erklärte der Leiter der Migrationsabteilung der spanischen Bischofskonferenz, Pfarrer Fernando Redondo Pavón, gegenüber Vatican News. Er rief dazu auf, bei der Bewältigung der Situation, die Würde der Menschen und die geltenden Gesetze uneingeschränkt zu respektieren. Redondo steht in ständigem Kontakt mit der Diözesandelegation für Migration von Cádiz-Ceuta. Diese habe ihm berichtet, dass die Stadt nach einem massiven, völlig unkontrollierten Zustrom von Menschen eine noch nie dagewesene Situation erlebe. Der Priester erinnerte zudem daran, dass der Versuch, spanisches Territorium zu erreichen, einen hohen menschlichen Preis gefordert habe, mit Vermissten und Menschen, die ihr Leben verloren hätten.
4: Se han encontrado los cadáveres, es una situación pues no solamente de crisis migratoria, sino también de una crisis humanitaria.
3: Die Bevölkerung von Ceuta erlebe diese Ereignisse mit Sorge und dem Gefühl, von den Umständen überfordert zu sein. Angesichts dieser Notlage habe die Diözese den Behörden und den Migranten die vorhandenen Aufnahmeeinrichtungen zur Verfügung gestellt. Insbesondere kümmere man sich in einigen der Zentren um besonders schutzbedürftige Personen, darunter kranke oder verletzte Migranten. Zudem würden die Pfarreien der Stadt Ceuta die Kollekten der Eucharistiefeiern von diesem Wochenende zur Unterstützung der Betreuung und Begleitung derjenigen verwenden, die in den letzten Tagen in Ceuta angekommen sein.
4: Y también hacemos una llamada a que no se utilice políticamente.
3: Redondo forderte zudem, dass diese Situation weder für parteipolitische Zwecke noch als Instrument der politischen Konfrontation genutzt werden solle. In diesem Zusammenhang wies er Behauptungen zurück, die die Ankunft von Migranten mit der vor Monaten beschlossenen außerordentlichen Regularisierung in Verbindung bringen und versicherte, dass dieser Zusammenhang nicht der Wahrheit entspreche. Der Leiter der Migrationsbehörde erinnerte daran, dass es bereits 2021 in Ceuta zu einer ähnlichen Situation kam, als es dieses Regularisierungsverfahren noch nicht gab. Zudem betonte er, dass diese Maßnahme es Tausenden von Menschen, die bereits in Spanien lebten, ermöglichte, ihren irregulären Aufenthaltsstatus zu beenden, eine menschenwürdige Beschäftigung zu finden und ihre soziale Integration voranzutreiben. Alles andere ist Manipulation der Bevölkerung. So Redondo, der betonte, dass der Schutz der Würde und der Rechte der Menschen stets im Mittelpunkt jeder Reaktion stehen müsse. Für Radio Vatikan, Anne Preckel.
1: Sonne, Wind und Höhenluft bilden die Kulisse für eine Tradition mit Signalwirkung. Auf dem Schweizer Gotthard-Pass hat Bischof Alain de Remy an diesem Samstag die Heilige Messe zum 1. August zelebriert. Vor zahlreichen Gläubigen auf 2106 Metern Höhe nutzte der apostolische Administrator der Diözese Lugano den Schweizer Nationalfeiertag für eine klare gesellschaftliche Botschaft.
5: Liebe Mitchristen, ein Prophet gilt nirgends weniger, sagte uns Jesus im Evangelium, als in seinem Vaterland und in seinem Hause. Als er das sagte, war er gerade in seinem Heimatort Nazareth. Heute feiern wir unser Heimatland, die Schweizer Eidgenossenschaft. Ich würde uns als Jüngerinnen und Jünger Christi nichts anderes als seinen prophetischen Beitrag in unserer Schweiz wünschen. Das heißt, dadurch zu überraschen, dass wir das Leben aller, aber wirklich aller, so sehr mit Worten verteidigen, als auch mit Taten unterstützen. Das Leben des ungeborenen Kindes und das Leben seiner Mutter. Das Leben des Fremden bei uns Gestrandeten und das Leben aller hier in Not geratenen. Das Leben des Unschuldigen und das Leben des Schuldigen. Das Leben des verzweifelten Todkranken und das Leben des Lebensmüden. So sollen wir unsere Heimat lieben und mit und wie Jesus provozieren. Über Jesus in Nazareth hieß es, und er tat dort nicht viele Machttaten um ihres Unglaubens willen. Nicht viele, aber doch unser Potenzial ist heute noch groß.
1: Die deutsche Bundesbildungsministerin Karin Prien will mehr Geld für Deradikalisierungsprogramme zur Verfügung stellen. Sie brachte zusätzliche Mittel von 5 Millionen Euro ins Gespräch. Über die Weiterentwicklung der bestehenden Programme will sie mit den deutschen Bundesländern und den islamischen Verbänden sprechen. Damit reagiert die CDU-Politikerin auf das Attentat auf den Christopher Street Day in Berlin vom 25. Juli, bei dem eine Frau starb und zahlreiche Menschen verletzt wurden.
6: Was weiß man über Radikalisierung und die Erfolgsaussichten von Deradikalisierungsprogrammen? Dies sind Fragen, die auch die Kirche bewegen. In Deutschland arbeitet die Caritas mit verschiedenen Deradikalisierungsprojekten zusammen und unterstützt diese, beispielsweise im Projekt Wegweiser des Landes Nordrhein-Westfalen. Im Bereich der Prävention engagieren sich verschiedene kirchliche Träger sowie katholische Akademien. In Gefängnissen betreuen katholische Gefängnisseelsorger auch islamistische Straftäter. Deutsche Bischöfe haben die Bedeutung von Prävention und Deradikalisierung in jüngerer Zeit immer wieder hervorgehoben, so etwa Kardinal Reinhard Marx und Bischof Georg Betzing. Bischof Stefan Hese betonte zudem, dass gelingende Integration, soziale Teilhabe und Bildungsangebote einen wichtigen Beitrag leisten können, um Radikalisierung vorzubeugen. Der mutmaßliche Attentäter von Berlin, der 21-jährige Abdul B., hatte vor seiner Tat zwei Gespräche im Rahmen eines Deradikalisierungsprogramms in Berlin. Das Programm ist Teil des Violence Prevention Network, kurz VPN, dem größten Präventionsprogramm in Deutschland. Es besteht seit 2004. Der Leiter des Berliner Programms sagte, dass das Konzept insgesamt sehr erfolgreich sei. Dass es funktioniert, bestätigt auch Günter Dörr, der frühere Leiter des Saarländischen Instituts für präventives Handeln in Saarbrücken. Zwischen 2003 und 2009 ist VPN evaluiert worden.
7: In diesem Zeitraum wurden Personen, die an diesem Deradikalisierungsprogramm teilgenommen hatten, zu 13% rückfällig, während der Bundesdurchschnitt im gleichen Zeitraum für die Rückfälligkeit 41% war. Das heißt, man kann schon sagen, dass es ein hochwirksames Interventionsprogramm ist.
6: Auch der Stuttgarter Pädagoge und Kriminologe Frank Buchheit beschäftigt sich seit Jahren mit der Evaluation derartiger Programme. Er erläutert, wie Deradikalisierung funktioniert und wann sie erfolgreich ist.
8: Am Anfang steht der Erstkontakt. Man muss erstmal ein sicheres, vertrauensvolles Verhältnis miteinander aufbauen. Dann in der Anamnese schauen, wo die wirklichen individuellen Problemstellungen sind. Und dann funktionale Äquivalente zu finden. Das bedeutet, dass die Leute das, was sie eigentlich rüberbringen wollten, was ihre Lebensthemen sind, dass die das in anderen, verträglicheren Formen finden. Wenn dieser Prozess komplett durchlaufen wird, dann sind diese Ausstiegsprogramme sehr, sehr effektiv und haben eine sehr gute nachhaltige Wirkung.
6: Der Empfehlung, Deradikalisierungsprogramme auszubauen, schließt sich Günther Dörr an.
7: Also wenn man sich anschaut, wie erfolgreich diese Deradikalisierungsprogramme sind, dann macht das, glaube ich, schon Sinn, auch in diese Deradikalisierungsprogramme zu investieren.
6: Was genau wie wirkt, wie sich Schutzfaktoren zu Risikofaktoren verhalten, bedürfe noch weiterer Forschung, sagt Dörr, der Professor für Erziehungswissenschaft ist. Klar sei, dass Schutzfaktoren wie Schulerfolg, belastbare Freundschaften, gutes familiäres Klima aufgebaut und Risikofaktoren wie Traumata, Verluste, Isolation abgebaut werden müssen. Michael Herrmann, Radio Vatikan.
1: Und wir blicken nach Afrika. Vom 3. bis 9. August kommen afrikanische Liturgiewissenschaftler im Kurasini Center in Dar es Salaam in Tansania zu ihrem zweiten internationalen Kongress zusammen. Nach der Auftaktveranstaltung im Dezember 2023 in Dakar, also im Senegal, widmet sich die Tagung der Frage der liturgischen Inkulturation in Vergangenheit, Gegenwart und Zukunft. Pater Apollinaire Kwaku Adams, Dozent für Liturgiewissenschaft am Priesterseminar St. Paul in Abidjan Kouté, also in der Côte d'Ivoire, und Mitglied der Vereinigung afrikanischer Liturgiker, erläutert im Gespräch mit den Vatikanmedien den Begriff der Inkulturation, bezugnehmend auf Definitionen der Jesuiten Pedro Arupe und Peter Schindler, beschreibt er diesen Vorgang als ein Ineinandergreifen von Evangelium und Kultur. Es handelt sich nicht um eine oberflächliche Anpassung, sondern um eine tiefere Durchdringung des Glaubens im jeweiligen kulturellen Kontext.
9: En parlant de liturgie, il faut comprendre la foi.
1: Die Liturgie ist der Glaube der Kirche, der durch den Ritus gefeiert wird, als die Ausdrucksform, durch die die Kirche seit Jahrtausenden des einzigen Geheimnisses des Glaubens gedenkt, des Leidens, des Todes und der Auferstehung Christi. Doch dieser Glaube wird in einem Kontext gefeiert, in dem Menschen leben, in dem eine Kultur das Evangelium, das Wort Gottes, aufnimmt und integriert, in dem eine Kultur die Einladung Gottes annimmt und sich auf die Begegnung mit ihm einlässt, der jeden Menschen auffordert, ihn aufzunehmen. Auf dem Programm des Kongresses stehen unter anderem die Analyse der Sakralarchitektur, der liturgischen Musik und der sakralen Kunst. Ferner soll die Ausbildung an den katholischen Universitäten und Instituten Afrikas in den Blick genommen werden, um eine umfassende Vermittlung von Geschichte und Theologie in der Liturgie zu gewährleisten. In unserer nächsten Sendung, unser Sonntag, geht es um die Betrachtung zum Sonntagsevangelium. Nicht Leistung und Besitz tragenden Menschen, sondern die beständige Liebe Gottes, die als Geschenk empfangen wird. Diesen Gedanken entfaltet Patrick Körbs in seinen Betrachtungen zum 18. Sonntag im Jahreskreis, wo es um die Frage geht, wovon der Mensch eigentlich wirklich lebt. Und zum Schluss noch unsere Sommerserie.
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10: Es gilt, Gott als den alleinigen Herrn über Leben und Tod mit neuem Nachdruck zu verkünden und die feindliche Einstellung dem Leben gegenüber sowie dem mangelnden Mut zur Weitergabe des Lebens

0: Nachmittagsstimmung bei Radio Horeb. Hier geht's heiß her und das auch gleich im Programm. 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Puh, da ist mir gleich die Luft ausgegangen. Zwischendurch, aber vielleicht Ihnen auch dann. Und da gibt's eine Atempause jetzt, nämlich mit einem O-Ton von jemandem, der genau weiß, warum es gut ist, Radio Horeb zu unterstützen. 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

0: 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Mein Name ist Renate Mebes.
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0: Hallo und herzlich willkommen am Samstagnachmittag bei Radio Horeb im Kurs Null. Am Mikrofon begrüßt Sie live aus dem Studio in Balderschwang von Radio Horeb Astrid Mooskopf. Heute geht es um eine Form des Gebetes, die Ihnen vielleicht so manche Schwierigkeit, manche Krise, manches Grübeln und manche Frustration abnimmt und im Nachhinein auch für völlig überflüssig erklärt, denn es beantwortet vielleicht eine Frage, die Sie sich schon versteckt lange stellen. Gibt es Gott eigentlich wirklich? Kann und will er mir begegnen? Will er mir begegnen? Oder mag er eigentlich nur durch irgendwelche anderen Leute sprechen, anderen Leuten passieren, irgendwie durch alte Formen in der Kirche, in der kirchlichen Tradition gegenwärtig sein? Oder gibt es ihn eben auch ganz persönlich, in meinem Leben, in meiner Erfahrung, in meinem Gebet? Heute soll es nämlich um eine Form des Gebetes gehen, wo wir Gott ganz persönlich begegnen können und das auch sinnlich wahrnehmen. Beten mit inneren Bildern. Mehr will ich erstmal nicht verraten, denn das erwartet Sie heute hier im Kurs Null und das mit meinem Gast Pater Klaus Einzle von den Legionären Christi. Vielen von Ihnen ist dieser Name bereits ein Begriff. Ich möchte Ihnen trotzdem ganz kurz erklären, wer das eigentlich ist. Pater Klaus Einzle ist Legionär Christi. Seit einigen Jahren ist er in Deutschland eine bekannte Größe im christlichen Raum. Er gibt Exerzitien, die bekannten Bläst-Exerzitien, vielleicht haben Sie da auch mitgemacht. Er ist Autor von Büchern, ein bekannter und beliebter Vortragsredner, Sprecher zu christlichen geistlichen Themen und, das ist vielleicht das Wichtigste daran, mit einem besonderen Charme. Pater Klaus Einzle steht mit dem Kopf im Himmel und mit beiden Füßen auf der Erde. Ein Praktiker ist er, sagt er von sich selbst. Und das erweist sich heute auch in unserer Sendung, wo wir über das Gebet sprechen, als einer Form, wo wir Christus, wo wir Gott ganz praktisch und konkret erfahren und erleben dürfen. Das sogenannte ABC-Gebet. Nun freue ich mich aber erst einmal, Pater Klaus Einzle persönlich begrüßen zu dürfen. Er ist mir hier verbunden. Grüß Gott, Pater Einzle. Pater Klaus, Entschuldigung, ich verwechsel das immer.
1: Hallo, liebe Astrid, hallo, liebe Zuhörer, ich freue mich.
0: Pater Klaus, das ABC-Gebet, ich habe ja nun schon eine ganze Menge schon angeteasert und viel Interesse wahrscheinlich auch geweckt und Neugierde. ABC-Gebet, vielleicht können Sie uns erst einmal sagen, was ist eigentlich ABC? Also was kürzt dieses ABC eigentlich ab und was sagt es über das Gebet selber?
1: Ja, lass mich vielleicht ein klein bisschen ausholen, über das Gebet überhaupt zu sprechen. Für viele Leute, ich begleite sehr, sehr viele Menschen über die letzten fast 30 Jahre in meinem Leben und viele sagen, ah, ich kann Gottes Stimme nicht hören und haben auch so eine gewisse Meinung, nämlich, dass Gott irgendwie ganz, ganz selten spricht. Und wenn er etwas sagt, ist es ganz wichtig, aber dass wir ganz viel zuhören müssen und still sein müssen. Und wenn das dann kommt, wenn wir es verpasst haben, ist es zu spät. Also da liegt so eine gewisse Schwere im Gebetsleben vieler Menschen, die ich kenne. Und als ich das ABC-Gebet kennengelernt habe, habe ich das so manchen Menschen erzählt und ich habe gemerkt, wie plötzlich so eine Leichtigkeit und Freude hineinkommt. Also es ist ein Gebet, wo wir den Herrn bitten, dass er uns Dinge zeigt und sagt, aber auf eine leichte Art und Weise. Astrid, du hast schon gesagt, diese drei Buchstaben stehen für drei Begriffe. Die sind leider auf Englisch oder auf Semitisch. Ich sage sie einfach mal, aber wir können sie auch auf Deutsch übersetzen. Das A steht für den ersten Schritt in dieser Art von Gebet, nämlich den Abba, den Vater. Wir werden gleich noch ein bisschen mehr darüber sprechen. Das B steht für bei Christus sein oder auf Englisch be in Christ's presence, bei Christus sein. Und das C steht für conversation oder eben communicate, kommunizieren. Also es kommt aus dem Englischen, deshalb passt das sehr gut, ABC. Und das Wichtigste in diesem Gebet ist das B, nämlich das bei Christus sein. Ich erzähle euch, ich habe das in einem Buch mal gelesen und dieser Autor erzählt folgende Geschichte und da habe ich Interesse an dieser Art von Gebet gefunden. Da sagt, zu mir kam mal ein Mann, der sehr wütend war mit Gott und sehr schmerzerfüllt, weil seine Frau relativ früh an einer Krankheit verstorben ist. Also stellen wir uns vor, der ist ungefähr um die 50, seine Frau vielleicht noch nicht mal 50 und sie ist verstorben. Und er war sehr verbittert und böse mit dem Herrn. Und dieser Autor des Buches sprach mit ihm und sagte ihm dann, mach doch mal deine Augen zu und frage Jesus, Und hier sind wir auch schon beim Kern des ganzen Gebetes. Ich werde das gleich nachher nochmal wiederholen und wir werden sie auch üben. Jesus, wie willst du jetzt gerade für mich da sein? Und dann schau mal, was passiert. So, dieser Mann schließt ein bisschen widerwillig seine Augen. Der Priester, der Pastor sagt ihm so, frag doch Jesus, Jesus, wie möchtest du für mich da sein? Und fragt ihn dann nach ein paar Sekunden, spürst du etwas? Hast du einen Eindruck? Irgendwas? Und dieser Mann wurde ganz wütend und sagte, ja, ich habe das Gefühl, Jesus steht vor mir und möchte meine Hand halten. Und er war so wütend, weil er möchte nicht diese Hand von diesem Jesus halten, der ihm seine Frau weggenommen hat. Und dann sagte derjenige, der ihn angeleitet hat, du schau doch mal genauer hin, wie ist denn Jesus für dich da? Und plötzlich beginnt dieser Mann zu weinen. Und sein Anleiter spürt, da passiert was Besonderes gerade. Nach einiger Zeit fragt er, was passiert denn? Was ist los? Was geschieht hier gerade? Und dann sagt er, ich habe Jesus meine Hand gegeben. Und als ich näher hinschaute, war an der anderen Hand von Jesus eine Frau, die er gehalten hat. Und in diesem Moment, mit diesem Bild, mit dieser inneren Erfahrung, hat Jesus viel mehr getan, als 1000 Worte zu sagen. Er hat diesem Mann gezeigt, deine Frau ist bei mir, sie ist glücklich, durch mich seid ihr beide miteinander verbunden, du brauchst nicht traurig zu sein, ich bin derjenige, der euch beide weiterhin begleitet. Und da sehen wir schon in dieser Art von Gebet, dass Bilder oft viel mehr sagen als irgendein Satz, ein Wort der Vernunft oder irgendetwas, was wir lesen. Das ist der Kern vom ABC-Gebet.
0: Das scheint eine Form von Gebet zu sein, die, wo man sich fragt, wenn man das hört, warum macht man denn nicht nur das? Es gibt ja auch andere Formen des Gebetes. Es gibt das Vaterunser, es gibt den Rosenkranz, es gibt die Heilige Messe. Es gibt so viele Formen von Gebet. Aber wenn Sie uns davon erzählen, dann könnte man sich fragen, dann reicht doch eigentlich diese Form von Gebet. Warum gibt es trotzdem noch andere Formen des Gebetes, die anders zu funktionieren scheinen?
1: Ich würde sagen, das ist ungefähr so, wie wenn man sagen würde, warum gibt es neben dem Küssen auch noch andere Formen, die Liebe zu zeigen? Warum gibt es Händchen halten? Warum gibt es Umarmungen? Warum gibt es gemeinsame Spaziergänge? Warum gibt es ein schönes Essen für jemanden vorzubereiten? Weil das alles Zeichen, unterschiedliche Zeichen von ein und derselben Sache sind. Das Gebet ist ein und dieselbe Sache, nämlich unsere persönliche Beziehung zu unserem Schöpfergott. Aber die kann auf 1000 verschiedene Formen geschehen, je nachdem, wie wir Menschen sind, aber auch, was wir gerade in unserem Leben brauchen. Vielleicht brauche ich gerade eher ein Gefühl, eine tröstende Nähe von jemandem, als irgendein kluges Wort. Wenn ein Kind Angst hat, dann braucht es nicht ein kluges Wort von einem Erwachsenen, und der sagt, du brauchst keine Angst zu haben, das Dunkel ist nicht gefährlich. Sondern es braucht einfach eine liebevolle Umarmung. Und so brauchen wir im Leben auch immer wieder unterschiedliche Arten von Beziehung zu Gott und von Gott zu uns. Und wir sind sehr unterschiedliche Menschen. Deshalb gibt es viele Formen und alle haben ihre Berechtigung und alle gehören irgendwo in dieses große Mosaik hinein.
0: Sie sind auf dieses Gebet gestoßen und Sie hatten gesagt, es hätte Ihr Interesse geweckt und es war sicherlich erstmal ein persönliches Interesse. Was hat denn diese Form zu beten für Sie verändert in Ihrer Gebetspraxis, die Sie ja als Priester auch diese anderen Formen des Stundengebets sehr regelmäßig und treu praktizieren?
1: Als Ordensmann bete ich eigentlich sehr, sehr viel. Früher in der Ausbildung haben wir über 4 Stunden gebetet. Auch jetzt sind es jeden Tag noch 3,5 Stunden mit allen möglichen Gebeten nach der Anbetung und der Messe und dem Morgen- und dem Nachtgebet und der persönlichen Betrachtung und dem Rosenkranz und so weiter. Also wir beten sehr, sehr viel. Aber dieses Gebet hat einen bestimmten Punkt in mir angesprochen, den ich bis dahin eigentlich noch nicht so wahrgenommen habe oder nicht so ernst genommen habe vielleicht. Ich habe früher sehr viel gebetet und das ist jetzt eine sehr subjektive Erfahrung, aber ich glaube, dass es vielen anderen Menschen auch so geht. Die wollen gerne, wie sie mir oft sagen, Gottes Stimme hören. Also die wollen gerne in sich irgendwie einen Satz hören wie koch heute Lasagne. Also, sorry, ein bisschen blödes Beispiel, aber die wollen irgendwie solche Dinge hören, so konkrete Sachen, die Gott ihnen sagt, heirate diese Person oder steig nicht so früh ins Auto, du könntest einen Unfall haben. Also wir wollen gern Dinge von Gott hören. Aber Gott hat viele andere Arten, auch zu uns zu sprechen. Und eine davon, die besonders im ABC-Gebet angesprochen wird, ist diese Art, uns vielleicht ein inneres Bild, einen inneren Eindruck zu schenken, der nicht so sehr ein Satz ist oder eine Wahrheit, sondern eine Erfahrung. Und diese Erfahrung eines inneren Bildes oder von etwas, was in uns innerlich passiert, das geht dann sehr schnell auch ins Gefühl. Und dann können wir ganz viele Sätze formulieren, die da drin stecken. Aber es ist viel komprimierter und viel intensiver. Und das habe ich damals entdeckt und habe es dann lange Zeit für mich selber praktiziert und auch anderen beigebracht. Und ich habe gemerkt, da ist eine große Freude und Unmittelbarkeit in der Beziehung zwischen uns und Gott drin.
0: Diese Unmittelbarkeit, die muss dann auch wieder übersetzt werden ins Leben hinein. Sie sagten schon, es ist sehr komprimiert. Und komprimiert, das hat es so an sich, dass es dann doch irgendwie ausgedeutet, ausgelegt, ausgelebt werden möchte. Wie trägt man denn so etwas dann in das Leben hinein? Geschieht das von selber? Passiert das einfach? Oder braucht es dann auch da, wenn ich Erfahrungen mache, einen inneren Akt, eine Handlung meinerseits?
1: Ich glaube, wir dürfen es manchmal ein bisschen unbeschwerter nehmen und leichter. Ich gehe nochmal zurück zu einem Ausdruck von menschlicher Liebe. Jemand nimmt mich in den Arm. Wie trage ich das in mein Leben hinein? Wie deute ich das für mein Leben? Du gar nicht. Es genügt zu sagen, dass jemand, der mich liebt. Also ich muss das Gebet nicht notwendigerweise kompliziert machen oder jetzt irgendwie etwas Großes für mein ganzes Leben sehen. Also oft ist es ein Moment, der einfach jetzt wichtig ist für mich. Und Gott gibt mir für diesen Moment etwas. Und wenn er mir was ganz Wichtiges geben möchte, was für mein Leben bedeutend ist, dann wird er dafür sorgen. Der Heilige Geist in mir wird dafür sorgen, dass zum Beispiel diese innere Erfahrung, dieses innere Bild bleibend ist oder immer wieder kommt oder über Wochen im Gebet immer wieder auftaucht und dann spüre ich, in diesem Bild, in dieser Erfahrung ist etwas ganz Besonderes drin. Sonst ist das ganz oft auch einfach für diesen Moment, für diesen Tag. Und ich würde es mit großer Leichtigkeit und Freude nehmen, denn das steckt genau im ABC-Gebet drin.
0: Dann wollen wir genau das tun. Große Leichtigkeit, Freude und Einfachheit. Uns von Ihnen jetzt, Pater Klaus, in dieses Gebet einführen lassen. Liebe Hörerinnen und Hörer, für Sie ein ganz kurzer Fahrplan, was jetzt folgt. Pater Klaus wird jetzt das ABC-Gebet mit den einzelnen Stationen A, B und C, hat er uns jetzt zumindest schon mal übersetzt, dann nochmal erklären, ausführen und dann Sie in ein geführtes Gebet mit hineinnehmen. Es folgt dann eine Weile Musik, in der Sie einfach das dann darin verharren können, in diesem Gebet, Ihre Erfahrungen, das, was Sie einfach wahrnehmen, einfach das auch einfach wahrnehmen. Und danach haben Sie Gelegenheit und wir würden uns sehr freuen darüber, wenn Sie Begegnungen gehabt haben, Erfahrungen gemacht haben. Sie können sie dann hier erzählen, mit uns teilen und diese Freude auch einfach weiterschenken. Das dann aber später. Jetzt geht es erst einmal los mit den Ausführungen von Ihnen, Pater Klaus, zum ABC-Gebet.
1: Wunderbar. Und ich möchte gleich zum B noch einmal gehen, weil das ist der Kernpunkt des Gebetes, der Ausgangspunkt, wo alles beginnt. Be in Christ's presence, sei bei Christus sein. Die wichtige Frage, die wir uns in diesem Gebet stellen, beziehungsweise die wir Jesus stellen in diesem Gebet, wir schließen unsere Augen und fragen Jesus, wie möchtest du jetzt gerade für mich da sein? Das ist die Frage. Und dann musst du etwas lernen, was viele von uns ja vielleicht nie so gelernt haben, nämlich eine gewisse Leichtigkeit. Dann schauen wir mal, was in uns passiert. Und es könnte Folgendes passieren. Dir könnte irgendeine Erinnerung hochploppen, wo du vielleicht an einem bestimmten Ort warst. Oder es könnte sein, dass du ein inneres Bild, einen inneren Eindruck von Jesus bekommst, der in irgendeiner Weise sich dir nimmt, der vielleicht hinter dir, du hast das Gefühl, er steht hinter dir und legt seine Hand auf deine Schulter. Oder du hast das Gefühl, Jesus sitzt im Himmel auf seinem Thron neben dem Vater und schaut auf dich. Oder du hast das Gefühl, Jesus kommt zu dir. Ich möchte gar nicht zu viel sagen, denn das Interessante und deine Herausforderung ist jetzt folgende, Jesus diese Frage zu stellen, Jesus, wie möchtest du jetzt für mich da sein? Und dann zu spüren, was in dir passiert. Und ich gebe dir zwei Tipps, denn hier entscheidet sich alles in diesem Gebet. Der erste ist, dass du das Erste, was dir kommt, an Gedanke, an Eindruck, an Bild, das allererste, was kommt, nimmst. Du musst keine 3 Minuten warten. Diese Art von Gebet ist sehr unmittelbar. Jesus, wie möchtest du heute für mich da sein? Und du schaust innerlich, was passiert. Und du nimmst diesen ersten Eindruck. Das ist das Wichtige. Das Zweite ist, wir müssen lernen, diesen Eindruck nicht anzuzweifeln. Denn der Zweifel, der zerstört ganz oft diese Gegenwart Gottes in meinem Leben. Denn Gott ist sehr unkompliziert. Bei all seiner unendlichen Macht, Fülle und Größe und Schönheit, alles, was er in sich trägt, ist er ganz unkompliziert. Deshalb ist er ein kleines Baby geworden, so unkompliziert, dass keine Distanz zwischen ihm und uns ist. Weißt du, monastisches Leben und diese ganze große, alte Tradition, die wir in der Kirche besitzen über die Jahrhunderte, haben Gott auch manchmal sehr, sehr groß, majestätisch und weit entfernt für uns gemacht. Das ABC-Gebet möchte Jesus in unseren Alltag reinholen, so wie das Baby im Arm von der Mutter. Noch einmal, wir fragen Jesus, wie möchtest du für mich jetzt da sein? Und dann beobachtest du ganz kurz, was in dir passiert, in deinen Gedanken, in deiner Fantasie, in deinen Emotionen, in deinen Eindrücken. Und das schnappst du dir. Und dann wäre mal interessant, darüber zu sprechen, dass du sagst, ich zum Beispiel, eine Frau hat mir gesagt, ich habe das Gefühl, Jesus kniet vor mir und legt seine Hände in meinen Schoß. Jemand anderer sagt, ich habe das Gefühl, Jesus steht vor mir und öffnet seine Arme. Jemand anderer sagt, ich habe das Gefühl, Jesus kommt mit seiner Mutter und lädt mich ein, mit ihm zu gehen. Viele verschiedene Dinge. Jemand hat mal gesagt, ich habe das Gefühl, Jesus kommt mit einem Blaumann wie ein Klempner. So, und dann, wenn wir diesen Eindruck haben, kommt die nächste Frage, beziehungsweise dann kommt das C, nämlich die Conversation, die Kommunikation, dann mit diesem Jesus zu sprechen. Wenn ich diesen Eindruck von Jesus im Blaumann hätte, mit einer Werkzeugkiste, würde ich sagen, Jesus, was möchtest du denn mit deiner Werkzeugkiste? Und dann beginnt der zweite Schritt dieser persönlichen Begegnung, nämlich unsere persönliche Unterhaltung. Ich frage Jesus, was machst du mit der Werkzeugkiste? Und vielleicht kommt dann der Eindruck und sagt, ich möchte etwas in deinem Herzen reparieren, was kaputt gegangen ist. Und vielleicht weißt du genau, was das ist, weil du gerade in einer Angst lebst oder in einer Trauer oder in einer Wut und du spürst sofort, was das bedeutet. Oder du fragst ihn, was möchtest du denn reparieren in mir? Und so beginnt dieser dritte Teil, nämlich der Dialog zwischen Jesus und mir, aber auf einer ganz persönlichen, vertrauten, schönen Art und Weise. Das sind die Schritte B und C, das sind die wichtigsten Schritte. Lass mich den Schritt A noch ganz kurz erklären. Schritt A bedeutet, ich versetze mich in die Gegenwart von Abba, vom Vater. Das kann man auf verschiedene Art und Weise tun. Man könnte das Vaterunser, die ersten paar Bitten des Vaterunsers langsam beten. Oder du stellst dir den Vater vor, wie er auf dich schaut mit seinen liebevollen Vateraugen. Was ich oft gerne tue, ich nehme die 4 Handlungen vom Vater am verlorenen Sohn, wenn der zurückkommt. Der läuft ihm nämlich entgegen, der küsst ihn, fällt ihm um den Hals, zieht ihm ein neues Gewand an, steckt ihm einen Ring an den Finger und gibt ihm Sandalen. Und ich liebe es manchmal, diese 4 Handlungen einfach an mir kurz von Gott her vollziehen zu lassen. Und dann gehen wir zum zweiten Schritt. So, jetzt habe ich alles erklärt und jetzt würde ich euch gerne da hineinführen. Beginnen wir mit dem A. Du darfst es dir bequem machen, denn Gebet darf auch Spaß machen. Du kannst dich bequem hinsetzen, deinen Stuhl, du darfst dich anlehnen, wenn du magst. Du darfst auch knien, aber ich würde dir raten, du darfst es dir bequem machen. Du darfst deine Augen schließen. Du kannst einen Moment still werden. Und ich möchte einfach, dass du dir jetzt vorstellst, wie der gütige Vater, eigentlich der himmlische Vater, sich auf den Weg macht zu dir. Du kommst gerade zu ihm und möchtest bei ihm sein und er läuft dir jetzt entgegen. Stell dir vor, wie der Vater dir entgegenläuft, voller Freude. Wie er zu dir kommt, dich auf die Stirn küsst und dich in den Arm nimmt. Und du spürst, da ist so viel Liebe. Da ist gar nichts Dunkles, da ist gar nichts Vorwurfsvolles, ganz im Gegenteil. Du spürst, wie er dir ein neues Gewand anlegt. Das heißt, er möchte dich in deine Würde stellen. Du musst nicht als Sünder kommen. Komm einfach als Kind. Du hast Würde. Richte dich auf innerlich. Und dann steckt er dir einen Ring an den Finger. Und er sagt dabei, ich liebe dich. Du gehörst zu mir. Und er kniet sich nieder und zieht dir Sandalen an und sagt, ich schenke dir Freiheit. Du darfst in deine Freiheit gehen. Also versuche vielleicht diese vier Handlungen ganz kurz an dir zu genießen. Der Vater kommt dir entgegen, er küsst dich. Du darfst loslassen und durchatmen. Er zieht dir ein wunderschönes Gewand an, ein Kleid. Schaut dich bewundernd an, voller Würde. Steckt dir einen schönen Ring an den Finger. Und zieht dir Schuhe an, Sandalen. Und du fühlst dich total frei und beliebt. Und jetzt kommt das Wichtige. Jetzt wollen wir Jesus fragen. Und das machst du ganz persönlich jetzt für dich. Jesus, wie möchtest du jetzt gerade für mich da sein? Stell ihm innerlich diese Frage in deinen Gedanken. Und dann versuchst du zu spüren, was Jesus dir zeigen oder sagen möchte. Ganz in der Stille in deinem Inneren. Noch einmal, Jesus, wie willst du jetzt gerade für mich da sein? Stell ihm die Frage jetzt.

0: So, jetzt sind wir leider nicht unter vier Augen und ich kann dich nicht anschauen und spüre, was da passiert. Aber es wäre super spannend, dass du als Zuhörer, als Zuhörerin uns jetzt erzählst, ob irgendwas passiert ist.
1: Und dazu sage ich Ihnen auch die Telefonnummer. Sie sehen sie auch auf Ihrem Radiodisplay jetzt eingeblendet. 089 517 008 008. Die Telefonnummer in den Kurs 0 mit Pater Klaus Einste, das ABC-Gebet. Teilen Sie mit uns Ihre Eindrücke, die Sie gewonnen haben in diesen Minuten, wo Gott Ihnen vielleicht persönlich begegnet ist. Und während wir, liebe Hörerinnen und Hörer, auf Sie warten und hier gemeinsam sind in der Sendung im Kurs Neu bei Radio Horeb, kann ich mal teilen, was ich gerade erlebt habe. Das kann man vielleicht mal als Anfang nehmen, Pater Klaus. Ich habe gerade erlebt, ich habe mir vorgestellt, ich sitze hier und wie will mir Jesus jetzt gerade begegnen? Und plötzlich habe ich gedacht, er sitzt schräg hinter mir hier im Studio auf dem anderen Regiestuhl. Und der ist ein bisschen an die Wand geschoben und ich kann ihn also nicht sehen, aber ich habe so wie sehr, sehr gespürt, dass er da ist. Und er hat gelacht und er hat sich furchtbar kaputt gedacht. Und hat dann so sich aufgestützt und hat dann so zu mir rüber geblinzelt. Und dann habe ich ihn gefragt, was ist denn so lustig? Und dann hat er gesagt, ich habe solche Freude. Ich habe solche Freude einfach. Und dann habe ich ihn noch ein bisschen zweifelnd angeschaut, weil er so gelacht hat, wie wenn jemand lacht, der sich auch ein bisschen amüsiert irgendwie. Und dann meinte er so, manchmal ist es lustig zu sehen, wie du mit der Freiheit umgehst, die ich dir schenke. Es ist unterhaltsam. Und das ist eine, also das kann ich natürlich jetzt hier nicht so weit ausführen, aber das ist natürlich auch eine schöne Antwort auf manche Frage, die ich in meinem Leben gestellt habe. Jesus sitzt schräg hinter mir und lacht sich ein bisschen, also nicht kaputt, aber er lacht so herzlich, dass der ganze Körper wackelt auf jeden Fall.
0: Und wie gut tut uns so eine Erfahrung, zu denken, Gott hat Humor. Gott ist nicht so bierernst. Gott ist nicht jemand, der ständig irgendwelche Leute verurteilt und beurteilt, sondern er liebt es in unserem Leben, mit auf dem Moderationsstuhl zu sitzen. Sehr schön.
1: Und da ist ja auch gerade schon ein erster Anruf eingegangen, aber die Person hat wieder aufgelegt. Nein, da ist sie wieder. Hallo, grüß Gott, mit Seele verbunden. Können Sie uns hören?
2: Nein, da ist sie wieder. Hallo?
1: Können Sie uns hören? Und sie hat wieder aufgelegt. Schade, rufen Sie gerne an, liebe Hörer und Hörer. Teilen Sie doch Ihren Eindruck. Es ist schön, wenn Sie Ihre Gebetseindrücke mit uns teilen. Pater Klaus, als Sie das erste Mal dieses Gebet gemacht haben, was ist bei Ihnen passiert? Mögen Sie uns das erzählen? Wissen Sie das noch?
0: Ehrlich gesagt kann ich mich nicht mehr an das allererste Mal erinnern, aber ich kann mich an zahlreiche Male erinnern. Und das Schöne ist in diesem Gebet auch festzustellen, dass Gott mit uns so spricht, wie wir sind. Astrid, ich habe das Gefühl, du bist humorvoll und du liebst die Freude. Und deshalb kann Jesus zu dir so als lachender Jesus sprechen und bei dir sein, weil er weiß, dass du das liebst. Gott spricht mit uns sehr, sehr persönlich. Und ich weiß, also ich erinnere mich an zwei oder drei Situationen. Die eine war Jesus, der einmal kam. Es war für mich ein sehr, sehr tiefes Gebet. Jesus, der kam als Arzt. Und das sind so innere Vorstellungen. Also es ist keine große mystische Erfahrung. Und doch ist es eine echte Erfahrung, die Gott uns schenkt. Mir kam das Bild von Jesus kommt in diesem weißen Kittel und hat so eine kleine Arzttasche dabei. Und dann kam er ins Gespräch und ich fragte, was er tun möchte. Und er wollte etwas in mir operieren und heilen. Und das war einfach eine Sache des Herzens, wo etwas nicht in Ordnung war. Und das war für mich ein ganz, ganz tiefes Gebet. Und da ist sogar im Gebet wirklich etwas passiert. Also er hat da wirklich etwas getan. Nach dem Gebet war das nicht mehr so wie vorher. Als ob er etwas rausoperiert hätte, was da nicht hingehört. Und der ganze Ursprung war diese kleine Frage, Jesus, wie möchtest du jetzt gerade für mich da sein? Und er kam als Arzt.
1: Wow, auch eine wunderschöne Erinnerung. Ja, liebe Hörerinnen und Hörer, ich freue mich hier jetzt die erste Anruferin begrüßen zu dürfen. Grüß Gott, hallo, mit wem sind wir verbunden? Wer ist dort?
2: Also ich heiße Gipa Zibilla, ich wohne in Nürnberg.
1: Hallo.
2: Ich komme aus Nürnberg, ja.
1: Hallo, Frau Gibert.
2: Ich danke Ihnen für dieses Gebet. Weil ich bete gerne, also ich lese jeden Tag aus der Heiligen Schrift. Ich habe kein Fernseher und kein Internet, deswegen habe ich immer Angst, dass da irgendwas mit meinem Namen geschieht, weil, verstehen Sie, weil es passiert ja so ja. viel. Aber Jesus hat gesagt, ich soll anrufen.
1: Dann erzählen Sie uns.
2: Ja, also Jesus ist da. Ich unterhalte mich jeden Tag mit Jesus. Und ich weiß, dass Jesus alle Menschen liebt. Aber er ist halt traurig, weil die Menschen nicht mehr an ihn glauben. Also man sollte für alle Menschen viel, viel mehr beten. Verstehen Sie? Dass man soll die Menschen viel, viel mehr lieben. Besonders unsere Kinder und Jugendlichen. Und Jesus sagt, also er ist für mich wie ein Vater. Das Erste war, dass er wie ein Vater für mich ist. Das war das Erste, was er mir gesagt hat, in dem A. Also in dem A, das A, B, C. Im A hat er mir gesagt, dass er sein will wie ein Vater. Und das B hat er zu mir gesagt, dass er für mich wie ein Rosengarten wäre.
0: Oh, wie schön. Was für ein schönes Bild.
2: Ja, und dann ist mir aufgefallen, weil ich habe mit einer Jugoslawin habe ich ein bisschen Probleme gehabt und sie hat mir gesagt, dass das Paradies wie ein Rosengarten ist. Du musst dir vorstellen, du hast die schönsten Rosen und würdest sie Gott schenken. Und das hat mir so gefallen, dieser Vergleich, dass ich mich so gefreut habe. Und das hat Jesus gesagt, ich soll mich mit ihr versöhnen. Also hat das wahrscheinlich zu bedeuten, aber ich weiß es nicht sicher.
0: Wunderbar, sehr schön.
1: Danke für diesen Eindruck, den Sie mit uns geteilt haben. Und wenn Sie dieses Gebet vielleicht weiter praktizieren, dann können Sie ja mit Jesus weiter ins Gespräch kommen über das, was Ihnen da an Eindrücken gekommen ist. Und eine weitere Anruferin, ein weiterer Anrufer ist in der Leitung. Ich freue mich, Sie hier begrüßen zu dürfen. Hallo, mit wem sind wir verbunden? Hallo?
3: Hallo, Astrid.
1: Ja, grüß Gott, hallo. Wie ist Ihr Name? Hallo.
3: Karin Schwab.
1: Hallo, Frau Schwab. Sie sind auf Sendung. Hallo, grüße Sie.
3: Hallo. Also ich hatte so den Eindruck, ich hatte jetzt viel Turbulentes jetzt mit Putzen und Wand abschleifen und ich mir war zum Davonlaufen. Und Jesus sagte so zu mir in Gedanken, warum läufst du davon? Ich renne dir schnell hinterher, hol dich wieder zurück. Und dann kochen wir gemeinsam und dann essen wir gemeinsam. Und es ist auch viel mein Alltag in der Familie. Ne? Also und die Freiheit, die ich dir gebe, ist nicht zum Davonlaufen, sondern lauf einfach zu mir, immer wieder zu mir. Ja, das waren so meine Gedanken, so Alltagsgedanken mit Jesus.
0: Ja, wunderbar. Ein Jesus, der mitten im Alltag mit Ihnen geht. Sehr schön.
3: Ja, das war es schon eigentlich.
1: Ganz unmittelbar. Dankeschön, Frau Schwab.
3: Ja, gerne. Tschüss.
1: Tschüss. Und guten Appetit beim Candlelight-Dinner mit Jesus. Und jetzt, liebe Hörerinnen und Hörer, jetzt gönnen wir noch einen Moment Pause. Vielleicht möchten Sie noch einmal nachklingen lassen und vielleicht noch einmal hineingehen in eine kleine Begegnung mit Jesus. Viel haben wir jetzt schon gehört. Vielleicht mögen Sie uns dann auch erzählen von einer Begegnung mit Jesus. Wir sprechen hier über das ABC-Gebet. Beten mit allen Sinnen. Und Pater Klaus behielt aber auch gerade die Hand. Pater Klaus ist mein Gast heute hier bei Radio Hope in der Sendung live zu Gast für Sie. Pater Klaus, was wollten Sie sagen?
0: Genau, wenn du Jesus fragst, Jesus, wie möchtest du für mich da sein? Und du nichts erfährst, kann das zwei Gründe haben. Das erste ist, du hast diese innere Sensibilität nicht oder du bist gerade nicht ruhig oder irgendwas in dir ist nicht so. Oder der Herr hat noch nichts gesagt. Dann frag ihn einfach nochmal. Wir gehen in diesem Gebet davon aus, dass Jesus mit uns sprechen möchte, dass er sich uns zeigen möchte. Das heißt, wir geben uns nicht zufrieden, ihn einmal zu fragen und dann kommt nichts und dann gehen wir enttäuscht weg, sondern dann fragen wir ihn einfach nochmal. Und wenn wieder nichts kommt, dann sagst du, Jesus, sorry, ich bin ein bisschen schwerhörig. Ich bin ein bisschen schwer vom Begriff, du musst deutlicher zeigen. Wie möchtest du jetzt gerade für mich da sein? Und dann nimmst du das Erste, was kommt und diskutierst es nicht weg. Lass uns diese Übung noch einmal machen. Du schließt deine Augen, du wirst ganz ruhig in den Armen des Vaters, mit diesem liebevollen Blick. Er stellt dich aufrecht hin in Würde, zeig dir die Welt, die du erobern darfst. Und in diesem friedvollen inneren Haltung darfst du jetzt Jesus fragen. Das ist jetzt deine Aufgabe. Jesus, wie möchtest du jetzt gerade für mich da sein? Und dann nimm das Erste, was kommt.

0: Radio Horeb, Leben mit Gott im Kurs Null mit Grundlagen des Christseins. Und zu den Grundlagen dazu gehört das Beten. Da sind Sie mittendrin und wir sprechen über das ABC-Gebet. Anders, wir versuchen das ABC-Gebet gemeinsam. Und Sie sind eingeladen auch jetzt anzurufen und das, was Sie im Gebet hier erfahren, mit uns, wenn Sie mögen, zu teilen. Die Telefonnummer finden Sie auf Ihrem Radiodisplay. Ich sage sie eben auch mal gerne an. 089 517 008 008. Zu Gast ist Pater Klaus Einzle von den Legionären Christi. Er führt Sie durch diese Sendung im Gebet und ich bin Astrid Moskopf. Ich darf Sie als Ihre Moderatorin durch die Sendung begleiten. Angerufen hat jetzt eine erste Hörerin, Frau Ruth Maria Ruß ist in der Leitung. Ich freue mich, Sie hier begrüßen zu dürfen. Sie möchten mit uns etwas teilen.
1: Ja, grüß Gott.
0: Grüß Gott.
1: Also ich war sehr, sehr müde, weil ich einem syrischen Geschwisterpaar beim Umzug geholfen habe. Und dann habe ich aber jetzt zugehört. Und bei dem ersten war ich vor einem großen Kleiderschrank und habe ständig Wäsche sortiert und gemacht. Und dann, als ich diesen, ich habe dann gehört, wie Pater Klaus gesagt hat, dass man sich also jetzt, ich weiß nicht genau, erholen kann oder entspannen kann. Und dann habe ich einfach gedacht, so, ich lege mich jetzt hin, wie in einer Kreuzbahn. Und dann bin ich ganz tief eingeschlafen. Ich war also so erholt und war total in Hörphase. Und dann habe ich bei der Wiederholung, als er gesagt hat, beim ersten Mal, wenn Gott nichts zu dir sagt, probier es nochmal, da finde. Und dann habe ich gedacht, ja gut, ich sage es ihm ganz leise, wie möchtest du? Ich habe versucht, da aufzurichten und zu sagen, ja, wie möchtest du gerne zu mir kommen oder was möchtest du mir sagen? Und dann habe ich nur gehört, ich möchte dein Bräutigam sein. Das fand ich so schön. Ich habe mich richtig gefreut.
2: Oh, das ist wunderbar. So schön. Stell dir vor, wenn Gott zu uns sagt, ja, dass er uns als Braut auf Händen tragen möchte und mit uns gehen möchte. Wie schön. Sehr schön. Und wissen Sie dann, nachdem Gott zu uns zeigt, wie er für uns da sein möchte, er als Bräutigam und sie als Braut, dann gehen wir in den dritten Schritt und dann sprechen wir mit ihm darüber. Dann konversieren wir. Dann kommt das C, nämlich Conversation. Und dann können Sie ihm alles sagen, Ihre Zweifel. Und dann hören Sie auf ihn, was er Ihnen sagen möchte als dieser Bräutigam. Und so kommen Sie ins persönliche Gespräch dann aus dieser Erfahrung, aus dieser inneren Erfahrung heraus. Wunderbar. Sehr schön.
0: Danke, Frau Rusk. Einen ganz herzlichen Gruß. Und ich freue mich, hier einen Hörer begrüßen zu dürfen, der sich bei uns gemeldet hat. Grüß Gott, Herr Andreas Mattes. Von wo aus rufen Sie an?
3: Von Raum Worms am Rhein.
0: Dann ein Gruß dorthin. Was möchten Sie uns mit uns teilen?
3: Ja, diese ABC-Formel ist wirklich für mich eine schöne und auch überraschende Erweiterung meines Gebetslebens. Ich bin ganz gespannt auf die erste Gelegenheit, wo ich sie anwenden werde. Und für mich selbst, für mein Gebet ist, vor ein paar Tagen, als Sie auch schon mal über das Gebet sprachen, kam das mir so der Gedanke, dass ich gar nicht weiß, worauf ich so besonders warten soll, wenn ich bete. Und ich bin ja schon da, sozusagen. Ja. Und dann kam der Gedanke, warum soll ich auf etwas Besonderes warten? Ich bin ja selbst etwas Besonderes. Und das hat mich irgendwie erfreut, diese Erkenntnis. Und das wollte ich einfach mitteilen, gar nicht mehr.
2: Ja, vielen Dank, wunderschön. Und auch einfach, wissen Sie, Gott sagt über sich selber, ich bin da. Und manchmal, wie Sie sagen, müssen wir gar nichts Besonderes erwarten, sondern er ist schon da und ich bin schon da. Das heißt, wir sind beide schon zusammen und auch da kann eine wunderbare, tiefe Begegnung mit dem Herrn daraus entstehen oder schon da sein. Danke.
0: Und eine weitere Hörerin hat sich gemeldet. Sie möchte gerne anonym bleiben, ruft aus Mecklenburg-Vorpommern an. Hallo, grüß Gott.
4: Hallo, guten Tag. Ich habe vorhin gerade erst das Radio eingeschaltet. Ich habe das gar nicht, ich bin noch gar nicht so richtig drin im Thema, aber ich habe dann gehört, wie der Pater Klaus gesagt hat, so jetzt versuchen wir das nochmal so. Und er hat es so angeleitet, die Augen zu schließen und zu sagen, Jesus, wie möchtest du jetzt gerade für mich da sein? Und ich muss dazu vorher noch sagen, ich habe seit fast 4 Jahren habe ich eine schwere Verletzung an meiner rechten Hand und am Bein. Und das ist ziemlich schwierig, die Heilung. Ich bekomme immer viel Geduld zugesprochen von unserem Gott. Und jedenfalls heute ist es wieder so ganz besonders schlimm. Und ich habe das Radio angeschaltet. So. Und dann habe ich das mitgemacht, habe die Augen geschlossen und habe das nachgesprochen. Und dann habe ich plötzlich, als ob hinter mir dann wirklich Jesus mich hinter mir steht und mich umarmt, mich in seine Arme nimmt. Und ja, ich fühlte mich so sehr geborgen und getröstet in meiner Situation. Und das wollte ich gerne euch mitteilen, mit allen teilen, dass ich immer wieder in meiner schlimmen Lage immer wieder Mut zugesprochen bekomme von ihm und eben jetzt auch. Mhm. Das war so schön. Ja, das wollte ich euch sagen.
2: Wie schön euch.

0: berichten, was sie erlebt hat beim ABC-Gebet. Frau Schlosser aus Ulm ruft an. Frau Schlosser, hallo und herzlich willkommen.
1: Ja, grüß Gott, ich bin die Frau Schlosser. Ich habe zu spät angeschaltet, weil ich mich beschäftigt habe, gerade mit der Bergpredigt. Und dann habe ich ein bisschen dazu gehört und dann kommt das zweite Teil. Und habe die Augen geschlossen und habe das Gebet so gehört. Und ich habe jetzt eine Frage erstmal. Kann ein Mensch auf dieser Erde auch ein Engel sein?
2: Im übertragenen Sinne natürlich, indem er Gutes tut, aber nicht im wörtlichen Sinne.
1: Ja, weil der Herr sagte zu mir, ich wäre wie ein Engel für die Menschen. Ich tue Gutes, ich liebe sie alle, ich verzeihe ihnen allen, weil sie alle die Seele tragen von Gott Vater und den Namen Jesu in sich. Also sind sie Geschöpf Gottes und dadurch liebe ich sie, weil Gott sie liebt.
2: Jetzt hat Gott Ihnen gesagt, wie Sie für ihn da sind. Jetzt können Sie ihn mal fragen, Jesus, wie möchtest du denn für mich da sein? Und dann schauen Sie mal, wie er sich Ihnen zeigt. Das ist der Hauptinhalt dieses ABC-Gebetes.
1: Jesus, nochmal, Jesus.
2: Wie möchtest du jetzt für mich da sein? Dann schließen Sie die Augen und schauen mal, was er Ihnen zeigt. Und wenn Sie wollen, rufen Sie nochmal an und sagen Sie uns das.
1: Ja, okay. Danke, ewiger Vergelt's Gott. Ade, ja, ade.
0: Frau Schlosser, danke schön, dass Sie das mit uns geteilt haben. Ja, auch nochmal die Einladung jetzt für einige Hörer offensichtlich, einfach auch nochmal dann reinzuhören in die Sendung, einmal nachzuhören, wie das Ganze funktioniert. Denn so schön es wäre, jetzt noch weitere Hörer hier auf Sendung zu nehmen, die Zeit ist uns davongelaufen. Sie können die Sendung dann in Kürze nachhören bei uns auf horeb.org in der Mediathek in der Rubrik Kurs Null. Da wird sie dann hochgeladen werden und für Sie kostenlos zur Verfügung stehen. Geben Sie es auch gerne weiter. Für eine unmittelbare Erfahrung mit Jesus, in dem Moment, wo ich jetzt gerade stehe, wo Sie jetzt gerade stehen, das soll das ABC-Gebet Ihnen ermöglichen, Ihnen und so vielen Menschen wie möglich. Denn es sollen so viele Menschen wie möglich damit erreicht werden. Allen von Ihnen, die mitgemacht haben, allen von Ihnen, die auch ihre Erfahrungen hier geteilt haben, sagen wir einen ganz herzlichen Dank. Schön, dass Sie sich gemeldet haben, schön, dass Sie angerufen haben. Und möge Ihnen dieser Weg ein Anfang gewesen sein, in das Gebet tiefer und persönlicher einzusteigen. Pater Klaus, auch Ihnen einen ganz herzlichen Dank für die Ausführung. Danke, dass Sie uns da durchgeführt haben. Und zum Abschluss der Sendung ist es guter Brauch und Sitte, aber hier in besonderer Weise gefragt, nochmal ein Gebet, ein Abschlussgedanken und den Segen natürlich.
2: Ja, wir könnten das Ganze jetzt einfach auch auf den Segen ausdehnen, die Augen schließen und sagen, Jesus, wie möchtest du mich jetzt gerade besonders segnen? Und vielleicht gibt der Herr dir nochmal einen neuen Eindruck, vielleicht segnet er deine Hand, die verletzt worden ist, vielleicht segnet er dein Herz, das einen Schmerz in dir trägt, vielleicht segnet er deine ganze Familie, die dir am Herzen liegt. Fragen wir ihn nochmal, Herr, wie möchtest du mich jetzt gerade besonders segnen? Und dann schaust du mal, was ist das Erste, was dir in den Sinn kommt. Der Herr sei mit euch.
0: Und mit deinem Geiste.
2: Segne und behüte euch, öffne euch die Wege zu seinem Herzen, der allmächtige Gott, der Vater und der Sohn und der Heilige Geist.
0: Amen.
2: Geht hin in Frieden.
0: Dank sei Gott dem Herrn. Ganz vielen Dank. Gottes Segen auch Ihnen, Pater Klaus. Gottes Segen Ihnen, liebe Hörerinnen und Hörer. Und natürlich verbunden und mit viel Freude weiterhin hier im Programm bei Radio Horeb. Mein Name ist Astrid Mooskopf.

0: Nachrichten aus Kirche und Welt direkt aus der aktuellen Redaktion von Radio Horeb im Studio Johannes Wiczorek, München. Der sogenannte Portiuncula-Ablass kann jetzt an diesem Wochenende gewonnen werden. Darauf weist der Theologe und Publizist Dr. Peter Christoph Düren im Interview bei Radio Horeb hin. Nach kirchlicher Lehre ist ein Ablass der Nachlass zeitlicher Sündenstrafen für bereits vergebene Sünden. Anlass ist das Fest Maria von den Engeln morgen am Sonntag. Über die Hintergründe sagte Düren bei Horeb:
1: Das hängt eng mit dem heiligen Franziskus zusammen. Und Franziskus hat eben in einer Vision vom Herrn den Auftrag bekommen, die Kirche wieder aufzubauen. Und als er dann die Augen aufmachte und dann das kleine Kirchlein sah, das eben vor ihm stand, das war in einem jämmerlichen baulichen Zustand. Und dann hat er erst gedacht, ja, die Kirche aufbauen bedeutet, diese Kapelle wieder aufzubauen. Und das hat er dann getan. Das gehörte aber den Benediktinern auf dem nahegelegenen Monte Subasio. Und er hat dann die Benediktiner gebeten, ihm diese Kirche zu überlassen, als ein Erbteilchen sozusagen zu schenken. Daher kommt eben auch der Name Portiuncula.
0: Um einen vollkommenen Ablass zu erlangen, sind unter anderem der Empfang der Beichte und der Kommunion, das Gebet in der Meinung des Heiligen Vaters sowie die innere Abkehr von jeder Sünde erforderlich. Der Portiuncula-Ablass kann durch den Besuch einer Pfarrkirche oder franziskanischen Kirche gewonnen werden. Über die Bedeutung des Ablasses und die Geschichte finden Sie ein ausführliches Interview mit Dr. Peter Christoph Düren in der Horeb-Mediathek unter Interview des Tages. Vilnius. Erzbischof Georg Genswein, apostolischer Nuntius in Estland, Lettland und Litauen, ruft angesichts der anhaltenden Bedrohung durch Russland dazu auf, der in den baltischen Staaten spürbaren Verunsicherung mit Hoffnung und Zuversicht zu begegnen. Das Bemühen um Frieden, das Papst Leo XIV. Seit Beginn seines Pontifikats zu einem zentralen Anliegen gemacht hat, sei dabei ein wichtiger Orientierungspunkt in seinen Gesprächen mit Vertretern von Kirche, Politik und Gesellschaft vor Ort, so Genswein im Interview mit Radio Horeb. Anlass für das Gespräch war in dieser Woche sein 70. Geburtstag. Das gesamte Interview finden Sie in der Horeb-Mediathek. Medjugorje. Heute beginnt in der weltweit bekannten Gebetsstätte Medjugorje in Bosnien und Herzegowina das internationale Jugendfestival. Zu dem fünftägigen Glaubenstreffen werden an die 50.000 Jugendliche aus aller Welt erwartet. Das Festival findet zum 37. Mal statt. Auf dem Programm stehen Katechesen, Glaubenszeugnisse, gemeinsames Gebet, eucharistische Anbetung sowie tägliche Gottesdienste. Das Jugendfestival gilt als eine der größten katholischen Jugendveranstaltungen weltweit. Der katholische Fernsehsender EWTN überträgt das Festival live. 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Das waren Meldungen aus Kirche und Welt. 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

Der Samstagabend bei Radio Horeb, Leben mit Gott im Studio in Balderschwang, im Hauptsitz von Radio Horeb, für Sie David Rüll. Es ist jetzt genau 17:30 Uhr. Wir verbinden uns zum Gebet der Vesper mit dem Angelus, das Abendlob der Kirche. Dazu mit den Klarissenkapuzinerinnen von der ewigen Anbetung im Kloster Bethlehem in Koblenz. Herzliche Einladung zu dieser Gebetszeit.

Wir beten die erste Vesper zum 18. Sonntag im Jahreskreis, wie im Stundenbuch ab Seite 315 angegeben. Die Magnificat-Antiphon und die Oration stehen auf Seite 34.

aus dem Brief an die Kolosser. Gnade sei mit euch und Friede von Gott, unserem Vater. Wir danken Gott, dem Vater Jesu Christi, unseres Herrn, jedes Mal, wenn wir für euch beten. Denn wir haben von eurem Glauben an Christus Jesus gehört und von der Liebe, die ihr zu allen Heiligen habt, weil im Himmel die Erfüllung eurer Hoffnung für euch bereit liegt. Schon früher habt ihr davon gehört durch das wahre Wort des Evangeliums, das zu euch gelangt ist. Wie in der ganzen Welt, so trägt es auch bei euch Frucht und wächst seit dem Tag, an dem ihr den Ruf der göttlichen Gnade vernommen und in Wahrheit erkannt habt.

0: Lasst uns beten zu Gott, dem Herrn, der uns zu seinem Volk erwählt hat.
1: Herr, wir vertrauen auf dich.
0: Für unseren heiligen Vater Papst Leo und unseren Bischof Stefan und alle Bischöfe, führe sie durch deinen Geist.
1: Herr, wir vertrauen auf dich.
0: Für die Kranken und Leidenden, lass sie die Gemeinschaft mit unserem Herrn Jesus Christus erfahren.
1: Herr, wir vertrauen auf dich.
0: Für die Obdachlosen und Flüchtlinge, lass sie einen Ort finden, wo sie menschenwürdig leben können.
1: Herr, wir vertrauen auf dich.
0: Um das tägliche Brot, hilf, dass niemand zu hungern braucht.
1: Herr, wir vertrauen auf dich.
0: Für unser Volk und alle Völker der Erde, schenke Einheit und Frieden.
1: Herr, wir vertrauen auf dich.
0: Für die Radiofamilie, mit allen Mitbetenden rufen wir.
1: Herr, wir vertrauen auf dich.
0: Für die Verstorbenen, nimm sie auf in deine ewige Wohnung.
1: Herr, wir vertrauen auf dich.

Gott, unser Vater, steh deinen Dienern bei und erweise allen, die zu dir rufen, Tag für Tag deine Liebe. Du bist unser Schöpfer und der Lenker unseres Lebens. Erneuere deine Gnade in uns, damit wir dir gefallen, und erhalte, was du erneuert hast. Darum bitten wir durch Jesus Christus, deinen Sohn, unseren Herrn und Gott, der in der Einheit des Heiligen Geistes mit dir lebt und herrscht in alle Ewigkeit. Amen.

Das war die Vesper mit dem Angelus, das Abendlob der Kirche hier bei Radio Horeb, ihrer christlichen Stimme in Deutschland. Verbunden waren wir mit den Klarissenkapuzinerinnen von der ewigen Anbetung im Kloster Bethlehem in Koblenz. Ein herzliches Vergelt's Gott an die Schwestern fürs Gebet. Auch schön, dass Sie alle mit dabei waren hier am Samstagabend, Vorabend zum Sonntag bei Radio Horeb. Bleiben Sie dran. Gleich die Bambambini-Kindersendung, die Geschichte vom kleinen Weg mit Adelheid Niklaser. Und in einer guten halben Stunde verbinden wir uns nochmals zum Gebet. Dann feiern wir die Heilige Messe zum Sonntag schon. Die können Sie auch im Bild mitverfolgen auf horeb.org oder Sie hören sie hier im Radio. Da verbinden wir uns dann mit der Basilika St. Marien in Kevela.

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2: 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Jetzt ist es genau 18 Uhr.

0: wir fangen an, Bam Bambini, Kindersendung. Ja, Assi Esel ist auch da zu Besuch. Assi, so schön.
1: Ja, und ich bin auch noch da.
0: Was? Du auch noch? Und die Kinder?
1: Und die Kinder? Ich hoffe, ganz, ganz viele.
0: Ja, ganz viele. Weil wir gehen jetzt einen Weg.
1: Wir gehen einen Weg?
0: Du hast doch gesagt, du hast ein Buch von dem Weg von den Kleinen. Aber ich mag lieber einen großen Weg gehen.
1: Ja, Schnucke. Weil der große Weg einfacher zu hoppeln ist.
0: Für den Asi und mich und für dich.
1: Ach so, du meinst, wenn wir so viele sind, ist es leichter, auf einem breiten Weg, einem großen Weg zu gehen?
0: Ja, wo gehen wir denn hin?
1: Schnuckel, eins nach dem anderen. Ja, liebe Kinder, der Schnuckel hat natürlich schon recht. Da ist ein Büchlein vor mir.
0: Und da ist ein Bild.
1: Was siehst du auf dem Bild?
0: Ein Berg.
1: Was siehst du noch auf dem Berg?
0: Bäume und Gras.
1: Oh, Asi kriegt gleich Hunger, wenn er von Gras hört, unser Eselchen.
0: Und Wasser.
1: Wasser kommt darunter. Und was noch? Da oben, fast schon an der Spitze? Wer läuft denn da?
0: Das bist du.
1: Nein, das bin ich nicht, Schnuckel.
0: Und da ist noch ein kleiner Junge.
1: Du hast recht. Kleiner Junge? Ach, wir lesen mal vor. Dann verstehen wir das besser.
0: Ach ja, das können wir auch machen. Einfach vorlesen.
1: Das hatte ich auch vor, Schnuckel. Na gut. Also, dann machen wir das, liebe Kinder. Seid ihr ganz Ohr? Hört ihr zu? Vom kleinen Weg will ich euch erzählen. Das ist eine Geschichte. Da geht es um die heilige Therese von Lisieux. Oder besser gesagt, nach dem, was die heilige Therese von Lisieux an Schriften hinterlassen hat. Und damit wir es besser verstehen, ist es in eine kleine, kurze Geschichte gefasst. Geschrieben von Judith Bouillon und Sarah Ugolotti hat die Bilder gemalt.
0: Ja, die kann ich sehen.
1: Und erschienen, Schnuckel, ist das Büchlein im Verlag Christliche Innerlichkeit in Wien. So, dann kann's mal losgehen. Seid ihr bereit, zuzuhören, vielleicht auch den Weg mitzugehen?
0: Ja, ich bin schon gespannt. Kann schon sehen, da sind viele bunte Bilder drin.
1: Allerdings, du darfst den Kindern dann sagen, was du auf den Bildern siehst, okay?
0: Ja, mach ich.
1: Sehr gut, Schnuckelhase.

0: Auf dem Weg Henrys befinden sich Bäume jeglicher Farbe und plätschernde Quellen. Der kleine Junge, von dem lesen wir heute und morgen, der schreitet langsam zwischen wilden Blumen und Bächen, die er durchqueren muss, voran. Den Rucksack auf dem Rücken singt er aus voller Kehle. Wie zahlreich sind deine Werke, Herr! Sie alle hast du mit Weisheit gemacht. Die Erde ist voll von deinen Geschöpfen. Manchmal trifft Henry auf sonntägliche Spaziergänger, die seinen Weg kreuzen und seinen Gesang hören. Sie machen Bemerkungen wie: Was singt dieser Junge falsch? Er ist wirklich klein für sein Alter. Er trödelt so. Er ist zu zart, um allein unterwegs zu sein. Doch Henry hört diese Worte nicht. Er ist zu sehr damit beschäftigt, kleinen Schätze aufzulesen, denen er auf seinem Weg begegnet.
1: Was denn?
0: Na, das erzähle ich dir jetzt, Schnuckel. Im Sand kniend bewundert er eine weiße Blume. Die kleine Lilie ist in der Spalte eines Felsens gewachsen. Man könnte fast meinen, sie hätte den Stein gespalten. Oder hat sie doch einen kleinen Weg durch den Granit gefunden? Und da eine Ameise, die wandert an der kleinen weißen Blume vorüber. Sie trägt auf ihrem Rücken einen Brotkrümel, der 20-mal größer ist als sie selbst. Das kleine Insekt läuft im Zickzack zwischen den Samen verschiedener Pflanzen. Der Junge folgt ihr und erreicht ein riesiges Lavendelfeld. Im Angesicht dieses duftenden, violetten Meers erinnert sich Henry, warum er Ameisen und Insekten im Allgemeinen so mag. Trotz ihrer Kleinheit hören diese Geschöpfe nicht auf, ihn zu überraschen. Die Ameise trägt auf ihrem Rücken eine sehr schwere Last. Die Bienen tanzen zwischen den Blumen, um süßen Honig zu produzieren. Die Wasserläufer gleiten wie schwerelos über die Oberfläche eines grünen Sees. Henry versucht, sie zu fangen, aber es gelingt ihm lediglich, sich dabei die Füße nass zu machen. Die Wasserläufer bewegen sich über das Wasser. Wie Jesus in der Bibel. Jesus, ach ja, für ihn hat sich Henry auf den Weg gemacht. Sein Kreuz, das auf dem Gipfel des Berges aufgerichtet ist, zieht den Jungen an. Dieses Kreuz ist das Symbol des Todes und der Auferstehung Jesu, das Zeichen seiner großen Liebe zu den Menschen. Wenn der Junge die Augen zusammenkneift, erkennt er bereits die schneebedeckte Spitze dieses hochaufragenden Kreuzes. Der Berg ruft ihn. Dort hinauf will Henry gehen, auf den höchsten Berg des gesamten Universums, dorthin, wo Himmel und Erde sich berühren, auf den Gipfel der Liebe.

0: kann ich ihn sehen, den Henry?
1: Was hat er auf dem Rücken?
0: Ein Rucksack.
1: Ja, und wo ist er gerade?
0: Im Wald.
1: Ja, genau, Asi, da gibt es auch Vögel und Schmetterlinge. Aber schaut mal da hinten, da auf dem Berg, da ist dieses Kreuz, von dem wir gerade gehört haben.
0: Und da ist noch ein Fluss.
1: Allerdings, da ist noch Wasser für die Tiere, die da trinken können. Sollen wir mal weiter blättern?
0: Ja.
1: Ah, im zweiten Kapitel heißt es, dein Wort ist meinem Fuß eine Leuchte, ein Licht für meine Pfade, ein Psalmwort.
0: Und da liegt ein Buch mit ein Kreuzchen.
1: Was das zu bedeuten hat, ich glaube, muss mal weiterlesen.
0: Ja.
1: Mehrmals pro Tag stolpert Henry auf dem Weg. Dornen kratzen seine Arme und vulkanisches Gestein seine Beine wund. Aber da er klein ist, fällt er nicht tief, wenn er stürzt, und kann sich mit Leichtigkeit wieder erheben. Wie ein kleiner Dickkopf nimmt er immer wieder den Weg neu in Angriff. Heute, wie schade, ist der Gipfel des Berges durch das Blätterwerk der Bäume verhüllt. Henry kann sich den Berg nur in seiner Fantasie vorstellen. Es kommt ihm vor, als würde er gegen eine Einbahnstraße laufen, da alle anderen Spaziergänger in die entgegengesetzte Richtung gehen. Kurz vor Mittag scheint es ihm sogar, als würde er im Kreis marschieren. Nun sind alle anderen Leute verschwunden und er findet sich ganz allein inmitten großer Tannenbäume. »Habe ich wirklich die richtige Richtung eingeschlagen?«, fragt sich der Junge bei jedem Schritt. Die Müdigkeit, der Ärger, die Last des Gepäcks lassen ihn ernstlich zweifeln. Es ist Zeit für eine Pause. Henry wirft seinen Rucksack in das Gras und holt ein Jausenbrot heraus, das er mit den Vögeln teilt. Nach der Mahlzeit öffnet er ein großes, sehr altes Buch. Es ist eine Bibel, die ihm seine Eltern geschenkt haben.
0: Ah, das ist das Buch?
1: Ja, genau, die Bibel.
0: Kenn ich schon.
1: Gut. Nun, die Bibel von Henry ist von außen sehr abgewetzt. Es sieht aus wie die Sohlen seiner Wanderschuhe. Aber die Worte im Innern des Buches erscheinen ihm immer neu. Sie erzählen die Geschichte des Volkes Israel und die Geschichten von
0: Jesus.
1: Sehr gut. Man findet darin auch Gebete, die Gedichten ähneln. Es sind die Psalmen, die Henry Tag und Nacht vor sich hinsummt. An diesem Abend sagt ihm die Bibel, »Nehme ich die Flügel des Morgenrots, ließ ich mich nieder am Ende des Meeres, auch dort wird deine Hand, Gott, mich leiten und deine Rechte mich ergreifen.« Der Junge wiederholt diese Worte. Wenn er die Augen schließt, fühlt er den Hauch des Windes auf seinem Rücken. Auch die Stimme Gottes durchweht die Bibel wie eine sanfte Brise. Und die Gegenwart Gottes, ja, die führt und stärkt Henry auf seinem Weg. So nimmt der Junge den Weg entschlossenen Schrittes erneut auf. Die Nacht sinkt auf die Berge hernieder, die von neuem hinter den Bäumen zum Vorschein kommen. Über dem Gipfel bildet eine Gruppe von Sternen ein großes H. Geblendet von der Schönheit der Milchstraße ruft Henry aus. Mein Name ist in den Himmel geschrieben. Ja, er heißt ja Henry. Das ist der Anfangsbuchstabe seines Namens.

0: Und schon kommen wir zum dritten Kapitel. Da heißt es: Selig die Menschen, die Kraft finden in dir, die Pilgerwege im Herzen haben. Da geht es um den Scheideweg. Kennt ihr sowas? Dass man ganz viele Schilder sieht und überlegen muss, wo man hingeht?
1: Ja, muss man gut überlegen und gucken, was draufsteht.
0: Na, so geht's Henry auch am nächsten Morgen. Auf einem Stern gelandet zu sein, meint er zunächst, denn er trifft auf eine Wegkreuzung mit ganz vielen Abzweigungen. Die vielen Abzweigungen schauen aus wie ein Stern. Aber er muss den richtigen Pfad wählen. Drum liest er die Hinweisschilder. Richtig, Schnuckel. Er liest die Hinweisschilder, die jeden Pfad beschreiben. Schau mal, was da draufsteht bei dem ersten. Zuerst die steile Treppe der Vollkommenheit. Alle mutigen Wanderer, die diesen hohen Stufen hinaufsteigen, wirken sehr müde. Gegenüber der Treppe befindet sich die Passage der Bauarbeiter. Eine Straße vollgestopft mit Kränen und gesäumt von Wolkenkratzern ebenso hoch wie die Berge. Henry sagt zu sich: Na, ich bin zu klein, um die steile Treppe oder die Passage zu nehmen. Was sagt denn das nächste Schild? Weißt du's, Asi? Es beschreibt die goldene Allee der Berühmtheiten, in welcher sich jene Leute tummeln, die auf Ehre und Erfolg aus sind.
1: Und dann?
0: Da gibt es noch die Straße des Wettkampfs. Dieser überfüllte Weg gleicht einer Laufbahn, auf der sich die Reisenden gnadenlos gegenseitig auf die Füße treten.
1: Oh, klingt nicht so gut.
0: Nein, Hilfe, denkt sich Henry nämlich auch. Aber in dem Moment, wo er entdeckt, die Autobahn der Mittelmäßigkeit. In die Autobusse voller Touristen hineinströmen. Diese sehr breite und stark befahrene Straße führt ja gar nicht auf meinen Berg, stellt der kleine Junge fest. Ich muss einen anderen Weg finden.
1: Ist da noch einer?
0: Ja, der gepflasterte Weg der Krieger. Das fasziniert Henry zunächst, da er sehr gerne wie ein tapferer Recke kämpfen würde. Aber nach einigen Augenblicken wendet er sich ab. Dieser Pfad ist für die Kämpfernaturen bestimmt, die zu Heldentaten fähig sind. Das ist nicht mein Weg.
1: Was dann?
0: Tja, der Junge denkt weiter nach. Er lässt nochmals alle großen Straßen, alle engen verwinkelten Gassen und alle von schönen Blumen geschmückten Wege Revue passieren. Welcher ist jetzt mein Weg? Wonach sehne ich mich? Was macht mich lebendig? Welchen Weg soll ich wählen? Schließlich bittet er: Herr, lieber Gott, hilf mir, den richtigen Weg zu finden. Nachdem er gebetet und lange gesucht hat, entdeckt Henry einen kleinen, versteckten Weg.
1: Einen kleinen Weg?
0: Einen geheimen Durchgang zwischen der Treppe der Vollkommenheit und dem Weg der Krieger. Und auf dem Schild liest er: Weg der kleinen Dinge.

0: schau mal, Schnuckel, da auf dem nächsten Bild, da sehen wir nochmal den Weg, den ganz schmalen, kleinen Weg zum Berg Gottes mit dem Gipfelkreuz.
1: Und da ist der Krieger.
0: Das ist der Weg der Krieger und das hier ist der steile Weg der Vollkommenheit.
1: Den wollte aber nicht den gehen.
0: Nein, den wollte er nicht gehen, sondern er hat sich entschlossen, den Weg der kleinen Dinge zu gehen. Und da sind wir schon beim nächsten Kapitel. Da heißt es aus dem Matthäusevangelium: Ich preise dich, Vater, Herr des Himmels und der Erde, weil du all das vor den Weisen und Klugen verborgen und es den Unmündigen offenbart hast.
1: Da bückt sich der Henry.
0: Oh ja, und ein kleines Mädchen erwartet Henry mitten auf dem Weg. Sie schenkt dem Jungen einen Blick mit ihren blaugrünen Augen und ein strahlendes Lächeln. Willkommen, Henry. Als Henry ihr kindliches Gesicht und ihr kastanienbraunes Haar sieht, denkt er an eine kleine Blume. Dieses Blümlein entspricht genau einer kleinen Schwester, so wie alle Welt sie sich zu haben wünscht. Sie heißt Therese. Und der kleine Junge ist überglücklich, ihr zu begegnen. Ich versuche, den Gottesberg zu erklimmen, erklärt Henry der kleinen Therese. Kannst du mir sagen, wohin dieser Weg führt? Oh ja, antwortet Therese, er führt direkt auf den Gipfel. Henry macht vor Freude einen Luftsprung. Du scheinst den Weg ja gut zu kennen. Therese antwortet, ich kenne ihn auch. Ja, ich nenne ihn den kleinen Weg. Es ist ein Weg, auf dem man heilig wird. Heilig? Dann habe ich mich vielleicht geirrt. Ich bin zu klein, um heilig zu werden. Um heilig zu werden, muss man nicht groß sein. Im Gegenteil, man muss klein bleiben, ja es immer mehr werden, sagt Therese. Bist du sicher? Fragt der Junge. Therese erklärt, die kleinen Dinge mit Liebe getan zählen mehr als alle Heldentaten. Ohne Liebe sind all unsere Werke nichts. Das trifft sich gut, denn ich bin sehr klein und kann Gott nur sehr kleine Werke schenken. Und Therese antwortet, nun, dann schenken wir ihm gemeinsam unsere Taten der Liebe, so klein sie auch sein mögen. So wie Therese macht sich Henry nun daran, die gewöhnlichen Aufgaben mit außergewöhnlicher Liebe zu tun. Sie erklärt ihm auch, dass schon das Aufheben einer Stecknadel, wenn es mit großer Liebe geschieht, eine Seele bekehren kann, sozusagen, dass die Seele sich zu Gott hinwendet. So sammelt Henry den Müll ein, den die Wanderer auf dem kleinen Weg zurückgelassen haben. Er entfernt auch die Äste und großen Steine, über die anderen Fußgänger stolpern könnten. Diese Taten, die sonst niemand bemerkt, tut er mit aller Liebe und allem guten Willen, zu dem er fähig ist, auch wenn ihn das viel Mühe kostet. Der kleine Weg ähnelt sehr dem alltäglichen Leben. Mit Freude vollbringt er seine zahlreichen kleinen Dienste und wenn er müde wird, nimmt er die Hand von Therese. Sie kennt den Weg der kleinen Dinge so gut, als hätte sie ihn selbst angelegt. Und schau mal, da ist das Bild, wie Henry Therese begegnet.
1: Oh, ist das schön, so ein schönes Mädchen.
0: Ah, du siehst die vielen schönen Schmetterlinge.
1: Und der Wald, und da ist der Berg, der große Berg.
0: Der Gottesberg, auf den Henry, ja, steigen möchte zum Kreuz hinauf.
1: Und die Therese, kommt die mit?
0: Schnuckel, morgen Abend hören wir weiter in unserer Bambambini-Kindersendung. Ich hoffe, ihr seid dann auch mit dabei, ihr Lieben, zu Hause, den zweiten Teil von diesem wunderschönen Buch, Der kleine Weg, erschienen im Verlag Christliche Innerlichkeit in Wien.

0: Ja, liebe Kinder, wollen wir auch diesen Weg weiter mitgehen mit Therese und mit Henry?
1: Ja, wir schalten morgen wieder ein.
0: Na, die Kinder sollten einschalten, Schnucke. Wir sind dann hier im Studio. Ja klar, Asi, du darfst auch wieder dabei sein. Wieder um 18 Uhr, Bambambini Kindersendung, hier bei Radio Horeb. Und bevor ich euch jetzt noch ein schönes Lied einspiele, das ganz wunderbar dazu passt, da heißt es nämlich, ist jemand ganz klein, dann komme er zu mir. Jesus sagt das, dass wir zu ihm kommen können. Wir müssen nicht große, starke Helden sein, sondern die kleinen Dinge mit Liebe tun. Das ist der richtige Weg.
1: Eine Stecknadel aufheben.
0: Naja, es muss nicht eine Stecknadel sein. Irgendetwas, was heruntergefallen ist, wo du siehst, oh, dann hebe ich es auf und bringe es weg, wo es hingehört oder in den Müll, je nachdem. Und das aber aus Liebe getan, aus Liebe zu Jesus, egal was wir tun, ob wir Mama helfen beim Abwasch oder jemandem die Türe aufmachen, der klingelt, alles können wir aus Liebe tun, aus Liebe zu Jesus. Na, dann versuchen wir das gleich mal morgen, oder? Dann schauen wir mal, ob Theresia uns noch ein bisschen weiterhilft, wie wir den kleinen Weg am besten gehen können in unserem Leben. Ich freue mich auf jeden Fall schon, wenn ich euch vorlesen darf. Jetzt noch ein Gebet zum Schluss im Namen des Vaters, des Sohnes und des Heiligen Geistes. Amen. Guter Gott, du hast uns alle so wundervoll gemacht. Jeder hat ganz besondere Gaben. Und du liebst jeden ganz fest und innig und brauchst auch jeden von uns. Und du freust dich, wenn wir alles aus Liebe zu dir tun und wenn wir dankbar sind für alles, was du uns gibst. Darum danken wir dir für diesen heutigen Tag, für alles, was da war. Danke, guter Vater im Himmel. Ja, wir wollen auch den Weg gehen, der zu dir hinführt, in die ewige Heimat, zum Gottesberg. Lehre du uns, mit der heiligen Therese den kleinen Weg zu gehen. Amen. Im Namen des Vaters, des Sohnes, des Heiligen Geistes. Amen.
1: Amen.
0: Und du, lieber Schutzengel, der du uns ja gegeben wurdest, jedem Einzelnen ganz persönlich, begleite du uns auf unserem Weg, begleite mich. Auch dir danke, heiliger Schutzengel. Amen.
1: Amen.
0: Na, seid ihr zwei schon ein bisschen müde? Hm? Gute Nacht, liebe Kinder. Schlaft gut.
1: Gute Nacht, Kinder. Schlaft gut. Ich mach noch einen Purzelbaum.
0: Na, so müde bist du noch nicht. Oh, jetzt purzelt der Esel auch noch. Eieiei, lauter purzelnde Tierchen habe ich hier. Na, dann sag ich mal Gute Nacht. Winke, winke, liebe Kinder. Schlaft gut.
1: Gute Nacht. Winke, winke.

Der Samstagabend, der Vorabend zum Sonntag hier bei Radio Horeb, Leben mit Gott. Ich bin David Rüll, darf Sie durch die kommenden Stunden hier im Programm begleiten und jetzt einladen zur Feier der Messe am Vorabend zum Sonntag. Die Heilige Messe feiern wir nun aus der Basilika St. Marien in Kevela im Bistum Münster. Zelebrant ist Pfarrer Heiner Innig. Diese Messe können Sie hier am Radioprogramm mitverfolgen oder Sie schauen vorbei auf der Homepage von Radio Horeb, horeb.org. Dort besteht die Möglichkeit, die Messe im Bild mitzuverfolgen. Wir stimmen uns ein mit einem Gebet, damit wir in würdiger Weise unsere Herzen öffnen und Jesus einladen können, ihn empfangen, dort Einzug zu halten. Im Namen des Vaters, des Sohnes und des Heiligen Geistes. Amen. Allmächtiger, ewiger Gott, am Abend vor seinem Leiden hat dein geliebter Sohn der Kirche das Opfer des neuen und ewigen Bundes anvertraut und das Gastmahl seiner Liebe gestiftet. Lass uns mit offenem Herzen an der Feier der Heiligen Messe teilnehmen und hören, was du uns sagen willst. Wir wollen uns verwandeln lassen auf dem Altar der hingebenden Liebe. Schenke uns eine ganz neue Begegnung mit dir im Wort und im Sakrament. Gib, dass wir aus diesem Geheimnis die Fülle des Lebens und der Liebe empfangen. Amen. Maria, Mutter der Kirche, erbitte uns viele geistliche Berufungen und christliche Familien. Amen.

Es werden alle Lieder aus dem Gotteslob gesungen. Gotteslob 427, 427.

0: Im Namen des Vaters und des Sohnes und des Heiligen Geistes.
1: Tut's das? Ja. Im Namen des Vaters, des Sohnes und des Heiligen Geistes. Amen. Der Herr sei mit euch. Hunger und Durst sind schrecklich. Und es ist leider eine Tatsache, dass auch jetzt Menschen nicht genug haben. Und im Grunde jeder Mensch dieser Erde, der Mitgefühl, Mitleid, Nächstenliebe empfindet, also auch Nicht-Christen, denken und fühlen, das darf doch nicht sein. Jesus schenkt Nahrung, wundersam. 5000 Männer plus X, Frauen und Kinder, viele, viele Menschen. Was bedeutet das für uns? Jesus nährt. Oft wie durch ein Wunder? Wo empfinde ich Durst, Hunger? Nach einem Wort der Begegnung. Wo könnte ich helfen, dass andere, denen wirklich etwas fehlt, es bekommen?

0: dich über uns. Hilf uns teilen, wo es geht. Stille den Hunger unserer Herzen. Nimm weg, was uns belastet, unsere Schuld, und lass uns dich loben. Amen.
1: Gotteslob 724, Eigenteil Bistum Münster.

0: Lasst uns beten. Gott, steh deinen Dienerinnen und Dienern bei, erweise allen, die zu dir rufen, Tag für Tag deine Liebe. Du bist unser Schöpfer, du lenkst unser Leben. Erneuere das Wirken deiner Gnade in uns und erhalte, was du erneuerst. So bitten wir dich durch Jesus Christus, deinen Sohn, unseren Herrn und Gott, der eins mit dir im Heiligen Geist lebt in Ewigkeit.
1: Lesung aus dem Buch Jesaja. So spricht der Herr: Auf, alle Durstigen, kommt zum Wasser. Die ihr kein Geld habt, kommt, kauft Getreide und esst. Kommt und kauft ohne Geld und ohne Bezahlung Wein und Milch. Warum bezahlt ihr mit Geld, was euch nicht nährt, und mit dem Lohn eurer Mühen, was euch nicht satt macht? Hört auf mich, dann bekommt ihr das Beste zu essen und könnt euch laben an fetten Speisen. Neigt euer Ohr und kommt zu mir. Hört, und ihr werdet aufleben. Ich schließe mit euch einen ewigen Bund. Die Erweise der Huld für David sind beständig. Wort des lebendigen Gottes. Amen.

Lesung aus dem Brief des Apostels Paulus an die Gemeinde in Rom. Schwestern und Brüder, was kann uns scheiden von der Liebe Christi? Bedrängnis oder Not oder Verfolgung, Hunger oder Kälte, Gefahr oder Schwert? Doch in all dem tragen wir einen glänzenden Sieg davon, durch den, der uns geliebt hat. Denn ich bin gewiss, weder Tod noch Leben, weder Engel noch Mächte, weder Gegenwärtiges noch Zukünftiges, noch Gewalten, weder Höhe oder Tiefe, noch irgendeine andere Kreatur kann uns scheiden von der Liebe Gottes, die in Christus Jesus ist, unserem Herrn. Wort des lebendigen Gottes. Ja.

0: sei mit euch.
1: Und mit deinem Geiste.
0: Aus dem Heiligen Evangelium nach Matthäus.
1: Ehre sei dir, O Herr.
0: In jener Zeit, als Jesus hörte, dass Johannes enthauptet worden war, zog er sich allein von dort mit einem Boot in eine einsame Gegend zurück. Aber die Volksscharen hörten davon und folgten ihm zu Fuß aus den Städten nach. Als er ausstieg, sah er die vielen Menschen und hatte Mitleid mit ihnen und heilte ihre Kranken. Als es Abend wurde, kamen die Jünger zu ihm und sagten: Der Ort ist abgelegen und es ist schon spät geworden. Schick die Leute weg, damit sie in die Dörfer gehen und sich etwas zu essen kaufen. Jesus aber antwortete: Sie brauchen nicht wegzugehen, gebt ihr ihnen zu essen. Sie sagten zu ihm: Wir haben nur 5 Brote und 2 Fische hier. Er antwortete: Bringt sie mir her. Dann ordnete er an, die Leute sollten sich ins Gras setzen, und er nahm die 5 Brote und die 2 Fische, blickte zum Himmel auf und sprach den Lobpreis, brach die Brote und gab sie den Jüngern. Die Jünger aber gaben sie den Leuten, und alle aßen und wurden satt. Und sie sammelten die übrig gebliebenen Brotstücke ein, 12 Körbe voll. Es waren etwa 5000 Männer, die gegessen hatten, dazu noch Frauen und Kinder.

Bei den Zahlen, Schwestern und Brüder, ist das ja erstmal völlig irrsinnig. Also grob überschlagen, 5000 Männer, nehmen wir mal an, nicht jeder bringt eine Frau mit, aber dann noch Kinder dabei, also eine Gruppe deutlich mehr als 10.000. Da dachte ich, völlig unanschaulich, viel zu viel, kann sich doch kein Mensch vorstellen, so in echt, auf freiem Feld. Das dachte ich bis gestern, vorgestern. Dann sah ich aber Bilder, tausende junge Menschen, die meisten junge Männer, schwimmen durch eine Meerenge oder auf Bötchen und Flossen. Und dann hocken die da in Ceuta und brauchen ja irgendwas zu essen, zu trinken. Vielleicht auch eine Toilette wäre schön. Unglaublich. Auf einmal kriegen wir bequem übers Fernsehen nach Hause transportiert ein katastrophales Bild, ein Drama, ein richtiges Problem. Und dann wird die Geschichte, das Evangelium, die wunderbare Brotvermehrung ungemütlich. Auf einmal ist das so real. Ohne Lastwagen, Notfallprogramme, Industriegesellschaften, auf freiem Feld. Und ja, jahrzehntelang drückten sich oft Theologen, sicher Predigerinnen und Prediger, drückten sich vor dem Wunder, ja, dann haben alle geteilt oder ja, was da wirklich passiert ist, wissen wir nicht. Ist ja auch ein bisschen mühsam mit den Wundern Jesu und den Wundern überhaupt in der Bibel. Mühsam, weil das Ganze vor knapp 2000 Jahren erzählt und aufgeschrieben wurde und wir das jetzt hören in einer Welt, die oft Wunder vergisst. Oder vergessen will. Das sind zwei verschiedene Sachen. Wir können uns da nicht drücken in einer Kirche am Vorabend eines Sonntags. Wir können uns nicht drücken. Die schlichte Tatsache, dass das kürzeste und älteste Evangelium, nämlich das von Markus, knapp ein Drittel seiner Textmenge mit Wundern zubringt. Brotvermehrung, Krankenheilung. Jesus taucht auf und alles kann anders sein. Er hat nicht alle geheilt. Es wurden nicht alle satt. Es ist nicht alles für alle gut geworden. Und Jesus war wohl sehr bekannt zu seiner Zeit, in der kurzen Zeit, die ihm auf Erden da blieb, in diesem Provinzrand des Römischen Reiches. Aber das wird erzählt, uns heute Abend, jetzt. Es wird uns erzählt. Die anderen haben dann mit ihren etwas größeren Texten, so wie Matthäus heute Abend, immerhin noch ein Viertel Wundergeschichten. Und diese hier mit den vielen Menschen und dem Brot, dem Nötigen und den Fischen, natürlich reicht das nicht, was die Jünger haben. Hier, wir zeigen dir, was wir haben. Und Jesus hat gut reden, gebt ihr ihnen zu essen. Ich stelle mir das gerade vorgestern Abend an der Küste von Ceuta vor. Ja, da sind jetzt ein paar tausend Leute wie aus dem Nichts am Strand. Ja, dann gebt ihr ihnen zu essen. So fühlt sich das an. Dann vielleicht doch einmal tief Luft zu holen und sich mit einem geistigen Schritt zurück fragen, was wird uns da erzählt? Warum ist das wohl so? Denn, wie sagte Kirchenvater Augustinus vor 1600 Jahren, das erste Wunder Jesu ist praktisch das letzte von der Zählweise, nämlich seine Auferstehung. Wenn ich wirklich daran glaube, dass Jesus lebt, auch jetzt hier unter uns, und wenn Gott Jesus auferwecken kann und Jesus von den Toten aufersteht, wieso drücke ich mich dann davor, die anderen Wundergeschichten überhaupt
zu hören, zu lesen. Ich fand da was Schönes in einem Lexikon des katholischen Bibelwerks Stuttgart zu der neuen Einheitsübersetzung. Es ist kurz, aber ich fand es so schön, dass ich es Ihnen einfach mal vorlese. Der moderne Mensch hat mit den in der Bibel erzählten Wundern zunehmend Schwierigkeiten bekommen, weil der moderne Mensch von den Naturgesetzen überzeugt, in den Wundererzählungen diese Gesetze durchbrochen sieht. Die bei der Lektüre im Hintergrund stehende Frage nach der Historizität des Erzählten rückt in den Vordergrund. Die in den Texten zum Ausdruck kommende Erfahrung des Heilwerdens, gerade durch Jesu Handeln, wird dadurch zumeist verstellt. Historizität in Normaldeutsch, was ist da wirklich passiert? Dann muss ich mich aber fragen, was meine ich überhaupt mit wirklich? Und was heißt hier Naturgesetze? Ich tue mal eben das Zettelchen wieder weg. Die Auferstehung Christi. Aber ist es nicht ein Wunder, dass es diese Welt überhaupt gibt? Jede Empfängnis, Schwangerschaft und Geburt, lebend und unversehrt, ist absolut wundersam, was da alles schiefgehen kann. Dass überhaupt das Leben auf dieser Erde entstanden ist und immer noch existiert und dass wir hier sind. Und das ist ja noch halbwegs, überhaupt nicht vollständig und erschöpfend mit naturwissenschaftlichen Methoden beschreibbar. Aber es geht überhaupt nicht um Naturwissenschaften. Die beschreiben ihren Teil der Wirklichkeit. Wenn Jesus auftaucht, geht es um die ganze Wirklichkeit. Und dann geht es um Dinge, die genauso unfassbar sind wie unsere Liebe, unser Glauben, unsere Hoffnung. Vielleicht können wir, abgesehen davon, dass es heilsam ist, Gott zuzutrauen, dass da, wo Jesus ist, Dinge geschehen, die eben nicht normal sind, wobei Normalität schon das völlig falsche Wort ist, denn normal heißt für uns begreifbar, sondern dass da, wo Jesus ist, Wunder geschehen, auch heute. Vielleicht erinnern Sie sich ja selber an etwas, wo Sie im Rückblick denken, das war Gottes Hand. Wir hätten uns vermutlich jetzt viel zu erzählen. Und vielleicht nehmen wir einfach nur ein paar, mit wir meine ich erstmal mich, Impulse, Anregungen mit aus dieser Geschichte. Dem Wunder zu glauben, Gott zu glauben, dass mehr möglich ist als das, was wir für möglich halten. Auch weil nicht zuletzt Physiker, Chemiker und Biologen uns ständig sagen, wir erkennen nur einen Bruchteil. Eine andere Einsicht wäre die, Jesus wahrzunehmen als Gottes Sohn. Da war kein Wunderrabbi unter vielen anderen. Wir glauben, dass Gott selber Mensch geworden ist und da war und da ist und uns Sakramente schenkt. Brot, Nahrung, Hunger, Begriffe, die uns auch beschäftigen, wenn wir genug zu essen haben, Gott sei Dank. Ein bisschen umgangssprachlich ist das Wort Kumpel, aber es ist verwandt mit dem Wort Kumpan und das kommt allen Ernstes aus den romanischen Sprachen und dem Lateinischen. Der Compagnon, der Kumpane, das ist jemand, der mir abgibt von seinem Brot und mit dem ich zusammen esse, damit wir beide leben, überleben und Gemeinschaft haben. Da geht es um Jesus. Brot teilen, davon hören Sie gleich bei der Wandlung. Brot teilen, essen, gemeinsam Kommunion, Gemeinschaft haben und gemeinsam leben. Jesus
mehr als ein Kumpan,

0: Eine Einzelheit im Evangelium, aber wichtig. Jesus gibt das Brot den Jüngern, den Aposteln, und sie geben es weiter an alle anderen und die Fische. Und alle aßen und wurden satt. Unser Glaube aus den Tagen der Apostel weitergereicht. Und alle können es beten und hören, so wie wir heute Abend. Wer mitlesen möchte, ganz vorne im Buch. Ich glaube an den Vater, den Allmächtigen, der Jesus, du gibst uns Brot und Wein als Zeichen deines Bundes. Du gibst Speise für Leib und Seele. Wir bitten dich.
1: Für alle, die nach unvergänglicher Nahrung für ihr Herz hungern, beten wir: Christus, höre uns. Für alle, mit denen niemand austeilt und die hungern müssen, beten wir: Christus, höre uns. Für alle, die gesundheitlich oder wirtschaftlich unter der Witterung leiden, beten wir: Christus, höre uns. Für alle, die sich auf Feldern, in Gärten, im Wald für uns abmühen, beten wir: Christus, höre uns. Für alle, jung und alt, die auf Reisen sind und Erholung suchen, beten wir: Christus, höre uns. Für alle Verstorbenen beten wir: Christus, höre uns.
0: Du öffnest deine Hand zu Segen und Gabe, dich loben wir jetzt und in Ewigkeit. Amen.

0: Barmherziger Gott, heilige diese Gaben, nimm das Opfer Christi an, das dir im Heiligen Geist dargebracht wird, und mach uns selber zu einer Gabe, die für immer dir gehört. Darum bitten wir durch Christus, unseren Herrn. Der Herr sei mit euch. Erhebet die Herzen. Lasst uns danken dem Herrn, unserem Gott. In Wahrheit ist es würdig und recht, dir, heiliger Gott, zu danken, die Werke deiner Gnade zu rühmen durch unseren Herrn Jesus Christus. Aus Erbarmen mit uns Menschen ist er Mensch geworden, aus Maria, der Jungfrau. Durch sein Leiden am Kreuz hat er uns vom ewigen Tod befreit, durch seine Auferstehung den Weg zum Leben erschlossen. So preisen wir dich mit den Engeln und Heiligen und singen dein Lob.
1: Gotteslob 198. Heilig bist du, großer Gott.

Ja, du bist heilig, großer Gott, du, der Quell aller Heiligkeit. Und so bitten wir dich. Sende deinen Geist auf diese Gaben herab und heilige sie, damit sie uns werden Leib und Blut deines Sohnes, unseres Herrn Jesus Christus. Denn am Abend, an dem er ausgeliefert wurde und sich aus freiem Willen dem Leiden unterwarf, nahm er das Brot und sagte Dank, brach es, reichte es seinen Jüngern und sprach: Nehmet und esset alle davon. Das ist mein Leib, der für euch hingegeben wird.

Ebenso nahm er nach dem Mahl den Kelch, dankte wiederum, reichte ihn seinen Jüngern und sprach: Nehmet und trinket alle daraus, das ist der Kelch des neuen und ewigen Bundes, mein Blut, das für euch und für alle vergossen wird zur Vergebung der Sünden. Tut dies zu meinem Gedächtnis.

0: Geheimnis des Glaubens.
1: Dein Tod, o Herr, haben wir.
2: So feiern wir, gütiger Vater, Tod und Auferstehung deines Sohnes. Danken dir, dass du uns gerufen hast, dir zu dienen. Wir bitten dich, lass uns eins werden durch den Heiligen Geist. Gedenke deiner Kirche auf der ganzen Erde. Vollende dein Volk in der Liebe. Papst Leo, Bischof Heiner, alle Dienerinnen und Diener der Kirche, alle, die mit uns glauben. Höre die Gebete für Lebende und Verstorbene, die jede und jeder hier zu dir bringt. Wir denken an die Lebenden und Verstorbenen der Familien Thesing-Feldkamp, Peters und Jansen, Herfs und Plönes, Karl Lorenz und Mathilde Hüttenes, Große Kleimann. Und wir beten für die Verstorbenen Gustav Quade, Hedwig Schäffer, Gertrud und Felix Unland und Sophia und Wilhelm Kruse. Nimm sie und alle, die in deiner Gnade aus dieser Welt geschieden sind, auf in dein Reich, wo sie dich schauen. Erbarm dich über uns, dass uns ewiges Leben zuteil wird, mit der seligen Jungfrau und Gottesmutter Maria, der Trösterin der Betrübten, mit dem heiligen Josef, deinen Aposteln, mit allen, die Gnade bei dir gefunden haben, seit Beginn der Welt, dass wir dich mit ihnen loben und preisen, durch deinen Sohn Jesus Christus. Durch ihn und mit ihm und in ihm ist dir, Gott, allmächtiger Vater, in der Einheit des Heiligen Geistes, alle Herrlichkeit und Ehre, jetzt und in Ewigkeit. Amen. Unser tägliches Brot gib uns heute und den anderen auch. Wir beten mit Jesu Worten. Vater unser im Himmel. Erlöse uns von allem Bösen, gib Frieden unseren Tagen, hilf uns mit deinem Erbarmen und bewahr uns vor Verwirrung und Sünde, damit wir voll Zuversicht das Kommen unseres Erlösers, Jesus Christus, erwarten. Frieden hinterlasse ich euch, sagte Jesus, meinen Frieden gebe ich euch, ihn bitten wir. Schau nicht auf unsere Sünden, sieh den Glauben deiner Kirche und schenk ihr und allen Einheit und Frieden. Der Friede des Herrn, er sei allezeit mit euch.
3: Und mit deinem Geist.
4: Gebt einander ein Zeichen des Friedens und der Versöhnung.

Seht, Christus, das Lamm Gottes, es nimmt hinweg die Sünden der Welt. Herr, du hast uns Brot vom Himmel gegeben, das allen Wohlgeschmack in sich enthält.

0: Lasst uns beten. Barmherziger Gott, in den heiligen Gaben, die du uns schenkst, empfangen wir Menschen neue Kraft. Bleibe bei uns in allen Gefahren. Schenk uns deine Hilfe, damit wir deine ewige Erlösung erfahren. So bitten wir im Heiligen Geist durch Christus, unseren Herrn. Der Herr sei mit euch. So segne uns und alle Gott, der Freund unseres Lebens, der Vater, der Sohn und der Heilige Geist.
1: Amen. Geht hin in Frieden.
2: Gotteslob 864, 1 bis 3 aus dem Eigenteil Bistum Münster. Maria, wir verehren den heiligen Namen dein.

Das war die heilige Messe zum Vorabend des Sonntags aus der Basilika St. Marien in Kevela im Bistum Münster. Zelebrant und Prediger war Pfarrer Heiner Innig. An der Orgel hörten Sie Elmar Lehnen. Ein Dankeschön an die Techniker vor Ort und den Ton der Übertragung. Hier ist Radio Horeb, Leben mit Gott am Samstagabend. Ich bin David Röhl. Freue mich auf den gemeinsamen Abend mit Ihnen hier in der Hörerfamilie. Bleiben Sie dran, in einer Viertelstunde beten wir hier gemeinsam den glorreichen Rosenkranz. Und jetzt feiern wir nochmal die Worte aus dem aktuellen Sonntagsevangelium nach Matthäus. Die wunderbare Brotvermehrung mit dem Chor Jesu, wahres Brot des Lebens aus Bachs Choralkantate Schmücke dich, o liebe Seele. Im Anschluss Vivaldis Cellokonzert in G, der erste Satz Allegro.

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der Samstagabend bei Radio Horeb. Schön, dass Sie alle mit dabei sind. Ja, heute Abend erwarten uns noch die Hörergrüße. Um 20.30 Uhr ist es soweit. Da dürfen Sie anrufen, sich ein Lied wünschen und jemanden grüßen. Und wie gewohnt beschließen wir den Tag danach mit der Komplett um 21.40 Uhr, dem Nachtgebet der Kirche. 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Und jetzt gleich um 19.45 Uhr, in wenigen Minuten, beten wir hier gemeinsam den glorreichen Rosenkranz. Da dürfen Sie auch anrufen und mit mir gemeinsam beten. Herzliche Einladung. Und wir stimmen uns schon mal ein mit dem Gloria Patri von John Rutter.

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Ja, in 15 Sekunden ist es 19.45 Uhr, Viertel vor acht. Am Vorabend zum Sonntag begrüße ich Sie aus dem Studio in Balderschwang. Ich bin David Rüll und lade Sie ein, mit mir gemeinsam jetzt den glorreichen Rosenkranz zu beten. Sie dürfen am Radio mitbeten, zu Hause, oder Sie rufen an unter der Nummer 089 517 008 008 und beten mit mir gemeinsam hier auf Sendung vor. Dabei nennen Sie kurz Ihren Namen, den Ort, von wo Sie hier anrufen, und gerne auch ein kurzes Anliegen und beten dann bei den Gesetzen jeweils vor. Am Anfang bete ich vor das Glaubensbekenntnis und den Anfangsteil. Und ich sage Ihnen nochmal die Nummer, das ist die 089 517 008 008. Zünden Sie sich gern auch noch eine Kerze an. Machen Sie sich's gemütlich oder finden Sie einen schönen Platz, vielleicht den Herrgottswinkel. Und ich freue mich jetzt, dass wir zusammen in der Hörerfamilie hier beten dürfen von Radio Horeb.

0: Der glorreiche Rosenkranz bei Radio Horeb. Und eine erste Hörerin habe ich in der Leitung. Grüß Gott.
1: Grüß Gott, Anni Ernst aus Klingen bei Eichach.
0: Im Namen des Vaters, des Sohnes und des Heiligen Geistes.
1: Amen.
0: Ich glaube an Gott, den Vater, den Allmächtigen, den Schöpfer des Himmels und der Erde und an Jesus Christus, seinen eingeborenen Sohn, unseren Herrn. Empfangen durch den Heiligen Geist, geboren von der Jungfrau Maria, gelitten unter Pontius Pilatus, gekreuzigt, gestorben und begraben, hinabgestiegen in das Reich des Todes, am dritten Tage auferstanden von den Toten, aufgefahren in den Himmel, er sitzt zur Rechten Gottes, des allmächtigen Vaters, von dort wird er kommen, zu richten die Lebenden und die Toten.
1: Katholische Kirche, Gemeinschaft der Heiligen, Vergebung der Sünden, Auferstehung der Toten und das ewige Leben. Amen.
0: Ehre sei dem Vater und dem Sohn und dem Heiligen Geist.
1: Wie im Anfang, so auch jetzt und alle Zeit und in Ewigkeit. Amen.
0: Vater unser im Himmel, geheiligt werde dein Name, dein Reich komme, dein Wille geschehe, wie im Himmel, so auf Erden.
1: Unser tägliches Brot gib uns heute und vergib uns unsere Schuld, wie auch wir vergeben unseren Schuldigen. Und führe uns nicht in Versuchung, sondern erlöse uns von dem Bösen. Amen.
0: Gegrüßet seist du, Maria, voll der Gnade, der Herr ist mit dir. Du bist gebenedeit unter den Frauen und gebenedeit ist die Frucht deines Leibes, Jesus, der in uns den Glauben vermehre.
1: Heilige Maria, Mutter Gottes, bitte für uns Sünder, jetzt und in der Stunde unseres Todes. Amen.
0: Gegrüßet seist du, Maria, voll der Gnade. Der Herr ist mit dir. Du bist gebenedeit unter den Frauen. Und gebenedeit ist die Frucht deines Leibes, Jesus, der in uns die Hoffnung stärke.
1: Heilige Maria, Mutter Gottes, bitte für uns Sünder, jetzt und in der Stunde unseres Todes. Amen.
0: Gegrüßet seist du, Maria, voll der Gnade. Der Herr ist mit dir. Du bist gebenedeit unter den Frauen, und gebenedeit ist die Frucht deines Leibes, Jesus, der in uns die Liebe entzünde.
1: Heilige Maria, Mutter Gottes, bitte für uns Sünder, jetzt und in der Stunde unseres Todes. Amen.
0: Ehre sei dem Vater und dem Sohn und dem Heiligen Geist.
1: Wie im Anfang, so auch jetzt und alle Zeit und in Ewigkeit. Amen.
0: O mein Jesus, verzeih uns unsere Sünden, bewahre uns vor dem Feuer der Hölle, führe alle Seelen in den Himmel, besonders jene, die deiner Barmherzigkeit am meisten bedürfen. Nennen Sie gerne jetzt Ihr Anliegen und beten dann das erste glorreiche Geheimnis vor, der von den Toten, Jesus, der von den Toten auferstanden ist.
1: Ich möchte beten für alle Schwerkranken und für meinen behinderten Sohn Walter. Vater unser im Himmel, geheiligt werde dein Name, dein Reich komme, dein Wille geschehe, wie im Himmel, so auf Erden.
0: Unser tägliches Brot gib uns heute und vergib uns unsere Schuld, wie auch wir vergeben unseren Schuldigern. Und führe uns nicht in Versuchung, sondern erlöse uns von dem Bösen. Amen.
1: Gegrüßet seist du, Maria, voll der Gnade, der Herr ist mit dir. Du bist gebenedeit unter den Frauen, und gebenedeit ist die Frucht deines Leibes, Jesus, der von den Toten auferstanden ist.
0: Heilige Maria, Mutter Gottes, bitte für uns Sünder, jetzt und in der Stunde unseres Todes. Amen.
1: Gegrüßet seist du, Maria, voll der Gnade, der Herr ist mit dir. Du bist gebenedeit unter den Frauen, und gebenedeit ist die Frucht deines Leibes, Jesus, der von den Toten auferstanden ist.
0: Heilige Maria, Mutter Gottes, bitte für uns Sünder, jetzt und in der Stunde unseres Todes. Amen.
1: Gegrüßet seist du, Maria, voll der Gnade, der Herr ist mit dir. Du bist gebenedeit unter den Frauen, und gebenedeit ist die Frucht deines Leibes, Jesus, der von den Toten auferstanden ist.
0: Heilige Maria, Mutter Gottes, bitte für uns Sünder, jetzt und in der Stunde unseres Todes. Amen.
1: Gegrüßet seist du, Maria, voll der Gnade, der Herr ist mit dir. Du bist gebenedeit unter den Frauen, und gebenedeit ist die Frucht deines Leibes, Jesus, der von den Toten auferstanden ist.
0: Heilige Maria, Mutter Gottes, bitte für uns Sünder, jetzt und in der Stunde unseres Todes. Amen.
1: Gegrüßet seist du, Maria, voll der Gnade, der Herr ist mit dir. Du bist gebenedeit unter den Frauen, und gebenedeit ist die Frucht deines Leibes, Jesus, der von den Toten auferstanden ist.
0: Heilige Maria, Mutter Gottes, bitte für uns Sünder, jetzt und in der Stunde unseres Todes. Amen.
1: Gegrüßet seist du, Maria, voll der Gnade, der Herr ist mit dir. Du bist gebenedeit unter den Frauen, und gebenedeit ist die Frucht deines Leibes, Jesus, der von den Toten auferstanden ist.
0: Heilige Maria, Mutter Gottes, bitte für uns Sünder, jetzt und in der Stunde unseres Todes. Amen.
1: Gegrüßet seist du, Maria, voll der Gnade, der Herr ist mit dir. Du bist gebenedeit unter den Frauen, und gebenedeit ist die Frucht deines Leibes, Jesus, der von den Toten auferstanden ist.
0: Heilige Maria, Mutter Gottes, bitte für uns Sünder, jetzt und in der Stunde unseres Todes. Amen.
1: Gegrüßet seist du, Maria, voll der Gnade, der Herr ist mit dir. Du bist gebenedeit unter den Frauen, und gebenedeit ist die Frucht deines Leibes, Jesus, der von den Toten auferstanden ist.
0: Heilige Maria, Mutter Gottes, bitte für uns Sünder, jetzt und in der Stunde unseres Todes. Amen.
1: Gegrüßet seist du, Maria, voll der Gnade, der Herr ist mit dir. Du bist gebenedeit unter den Frauen, und gebenedeit ist die Frucht deines Leibes, Jesus, der von den Toten auferstanden ist.
0: Heilige Maria, Mutter Gottes, bitte für uns Sünder, jetzt und in der Stunde unseres Todes. Amen.
1: Gegrüßet seist du, Maria, voll der Gnade, der Herr ist mit dir. Du bist gebenedeit unter den Frauen, und gebenedeit ist die Frucht deines Leibes, Jesus, der von den Toten auferstanden ist.
0: Heilige Maria, Mutter Gottes, bitte für uns Sünder, jetzt und in der Stunde unseres Todes. Amen.
1: Gegrüßet seist du, Maria, voll der Gnade, der Herr ist mit dir. Du bist gebenedeit unter den Frauen, und gebenedeit ist die Frucht deines Leibes, Jesus, der von den Toten auferstanden ist.
0: Heilige Maria, Mutter Gottes, bitte für uns Sünder, jetzt und in der Stunde unseres Todes. Amen.
1: Ehre sei dem Vater und dem Sohne und dem Heiligen Geist.
0: Wie im Anfang, so auch jetzt und alle Zeit und in Ewigkeit. Amen.
1: O mein Jesus, verzeih uns unsere Sünden. Bewahre uns vor dem Feuer der Hölle, führe alle Seelen in den Himmel, besonders jene, die deiner Barmherzigkeit am meisten bedürfen.
0: Amen.
1: Vergelt's Gott.
0: Sing's Gott. Im zweiten glorreichen Geheimnis betrachten wir Jesus, der in den Himmel aufgefahren ist. Guten Abend.
2: Guten Abend. Ursula Scholze aus Panschwitz-Kuckau. Ich möchte beten für einen segensreichen Jugendfestival in Medjugorje. Vater unser im Himmel, geheiligt werde dein Name, dein Reich komme, dein Wille geschehe, wie im Himmel, so auf Erden.
0: Unser tägliches Brot gib uns heute und vergib uns unsere Schuld, wie auch wir vergeben unseren Schuldigern. Und führe uns nicht in Versuchung, sondern erlöse uns von dem Bösen. Amen.
2: Gegrüßet seist du, Maria, voll der Gnade, der Herr ist mit dir. Du bist gebenedeit unter den Frauen, und gebenedeit ist die Frucht deines Leibes, Jesus, der in den Himmel aufgefahren ist.
0: Heilige Maria, Mutter Gottes, bitte für uns Sünder, jetzt und in der Stunde unseres Todes. Amen.
2: Gegrüßet seist du, Maria, voll der Gnade, der Herr ist mit dir. Du bist gebenedeit unter den Frauen, und gebenedeit ist die Frucht deines Leibes, Jesus, der in den Himmel aufgefahren ist.
0: Heilige Maria, Mutter Gottes, bitte für uns Sünder, jetzt und in der Stunde unseres Todes. Amen.
2: Gegrüßet seist du, Maria, voll der Gnade. Der Herr ist mit dir. Du bist gebenedeit unter den Frauen. Und gebenedeit ist die Frucht deines Leibes, Jesus, der in den Himmel aufgefahren ist.
0: Heilige Maria, Mutter Gottes, bitte für uns Sünder, jetzt und in der Stunde unseres Todes. Amen.
2: Gegrüßet seist du, Maria, voll der Gnade. Der Herr ist mit dir. Du bist gebenedeit unter den Frauen. Und gebenedeit ist die Frucht deines Leibes, Jesus, der in den Himmel aufgefahren ist.
0: Heilige Maria, Mutter Gottes, bitte für uns Sünder, jetzt und in der Stunde unseres Todes. Amen.
2: Gegrüßet seist du, Maria, voll der Gnade. Der Herr ist mit dir. Du bist gebenedeit unter den Frauen. Und gebenedeit ist die Frucht deines Leibes, Jesus, der in den Himmel aufgefahren ist.
0: Heilige Maria, Mutter Gottes, bitte für uns Sünder, jetzt und in der Stunde unseres Todes. Amen.
2: Gegrüßet seist du, Maria, voll der Gnade. Der Herr ist mit dir. Du bist gebenedeit unter den Frauen. Und gebenedeit ist die Frucht deines Leibes, Jesus, der in den Himmel aufgefahren ist.
0: Heilige Maria, Mutter Gottes, bitte für uns Sünder, jetzt und in der Stunde unseres Todes. Amen.
2: Gegrüßet seist du, Maria, voll der Gnade. Der Herr ist mit dir. Du bist gebenedeit unter den Frauen. Und gebenedeit ist die Frucht deines Leibes, Jesus, der in den Himmel aufgefahren ist.
0: Heilige Maria, Mutter Gottes, bitte für uns Sünder, jetzt und in der Stunde unseres Todes. Amen.
2: Gegrüßet seist du, Maria, voll der Gnade. Der Herr ist mit dir. Du bist gebenedeit unter den Frauen. Und gebenedeit ist die Frucht deines Leibes, Jesus, der in den Himmel aufgefahren ist.
0: Heilige Maria, Mutter Gottes, bitte für uns Sünder, jetzt und in der Stunde unseres Todes. Amen.
2: Gegrüßet seist du, Maria, voll der Gnade. Der Herr ist mit dir. Du bist gebenedeit unter den Frauen. Und gebenedeit ist die Frucht deines Leibes, Jesus, der in den Himmel aufgefahren ist.
0: Heilige Maria, Mutter Gottes, bitte für uns Sünder, jetzt und in der Stunde unseres Todes. Amen.
2: Gegrüßet seist du, Maria, voll der Gnade. Der Herr ist mit dir. Du bist gebenedeit unter den Frauen. Und gebenedeit ist die Frucht deines Leibes, Jesus, der in den Himmel aufgefahren ist.
0: Heilige Maria, Mutter Gottes, bitte für uns Sünder, jetzt und in der Stunde unseres Todes. Amen.
2: Ehre sei dem Vater und dem Sohne und dem Heiligen Geist.
0: Wie im Anfang, so auch jetzt und alle Zeit und in Ewigkeit. Amen.
2: O mein Jesus, verzeihe uns unsere Sünden, bewahre uns vor dem Feuer der Hölle, führe alle Seelen in den Himmel, besonders jene, die deiner Barmherzigkeit am meisten bedürfen. Amen. Amen.
0: Im dritten glorreichen Geheimnis schauen wir auf Jesus, der uns den Heiligen Geist gesandt hat. Grüß Gott.
3: Guten Abend, Herr Rühl. Mein Name ist Lothar Paul aus Riesburg und ich würde gerne für eine verstorbene Ordensschwester beten, die jahrelang Radio Horeb gehört hat und im 100. Lebensjahr vergangene Woche im Kloster Ursberg verstorben ist. Und für ihre Mitschwestern. Vater unser im Himmel, geheiligt werde dein Name, dein Reich komme, dein Wille geschehe, wie im Himmel so auf Erden.
0: Unser tägliches Brot gib uns heute und vergib uns unsere Schuld, wie auch wir vergeben unseren Schuldigern. Und führe uns nicht in Versuchung, sondern erlöse uns von dem Bösen. Amen.
3: Gegrüßet seist du, Maria, voll der Gnade. Der Herr ist mit dir. Du bist gebenedeit unter den Frauen. Und gebenedeit ist die Frucht deines Leibes, Jesus, der uns den Heiligen Geist gesandt hat.
0: Heilige Maria, Mutter Gottes, bitte für uns Sünder, jetzt und in der Stunde unseres Todes. Amen.
3: Gegrüßet seist du, Maria, voll der Gnade. Der Herr ist mit dir. Du bist gebenedeit unter den Frauen. Und Gebenedeit ist die Frucht deines Leibes, Jesus, der uns den Heiligen Geist gesandt hat.
0: Heilige Maria, Mutter Gottes, bitte für uns Sünder, jetzt und in der Stunde unseres Todes. Amen.
3: Gegrüßet seist du, Maria, voll der Gnade, der Herr ist mit dir. Du bist gebenedeit unter den Frauen, und gebenedeit ist die Frucht deines Leibes, Jesus, der uns den Heiligen Geist gesandt hat.
0: Heilige Maria, Mutter Gottes, bitte für uns Sünder, jetzt und in der Stunde unseres Todes. Amen.
3: Gegrüßet seist du, Maria, voll der Gnade, der Herr ist mit dir. Du bist gebenedeit unter den Frauen, und gebenedeit ist die Frucht deines Leibes, Jesus, der uns den Heiligen Geist gesandt hat.
0: Heilige Maria, Mutter Gottes, bitte für uns Sünder, jetzt und in der Stunde unseres Todes. Amen.
3: Gegrüßet seist du, Maria, voll der Gnade. Der Herr ist mit dir. Du bist gebenedeit unter den Frauen, und gebenedeit ist die Frucht deines Leibes, Jesus, der uns den Heiligen Geist gesandt hat.
0: Heilige Maria, Mutter Gottes, bitte für uns Sünder, jetzt und in der Stunde unseres Todes. Amen.
3: Gegrüßet seist du, Maria, voll der Gnade, der Herr ist mit dir. Du bist gebenedeit unter den Frauen, und gebenedeit ist die Frucht deines Leibes, Jesus, der uns den Heiligen Geist gesandt hat.
0: Heilige Maria, Mutter Gottes, bitte für uns Sünder, jetzt und in der Stunde unseres Todes. Amen.
3: Gegrüßet seist du, Maria, voll der Gnade, der Herr ist mit dir. Du bist gebenedeit unter den Frauen, und gebenedeit ist die Frucht deines Leibes, Jesus, der uns den Heiligen Geist gesandt hat.
0: Heilige Maria, Mutter Gottes, bitte für uns Sünder, jetzt und in der Stunde unseres Todes. Amen.
3: Gegrüßet seist du, Maria, voll der Gnade, der Herr ist mit dir. Du bist gebenedeit unter den Frauen, und gebenedeit ist die Frucht deines Leibes, Jesus, der uns den Heiligen Geist gesandt hat.
0: Heilige Maria, Mutter Gottes, bitte für uns Sünder, jetzt und in der Stunde unseres Todes. Amen.
3: Gegrüßet seist du, Maria, voll der Gnade, der Herr ist mit dir. Du bist gebenedeit unter den Frauen, und gebenedeit ist die Frucht deines Leibes, Jesus, der uns den Heiligen Geist gesandt hat.
0: Heilige Maria, Mutter Gottes, bitte für uns Sünder, jetzt und in der Stunde unseres Todes. Amen.
3: Gegrüßet seist du, Maria, voll der Gnade, der Herr ist mit dir. Du bist gebenedeit unter den Frauen, und gebenedeit ist die Frucht deines Leibes, Jesus, der uns den Heiligen Geist gesandt hat.
0: Heilige Maria, Mutter Gottes, bitte für uns Sünder, jetzt und in der Stunde unseres Todes. Amen.
3: Ehre sei dem Vater und dem Sohn und dem Heiligen Geist.
0: Wie im Anfang, so auch jetzt und alle Zeit und in Ewigkeit. Amen.
3: O mein Jesus, verzeih uns unsere Sünden, bewahre uns vor dem Feuer der Hölle, führe alle Seelen in den Himmel, besonders jene, die deiner Barmherzigkeit am meisten bedürfen. Amen. Amen.
0: Wir schauen im vierten glorreichen Geheimnis auf Jesus, der dich, o Jungfrau, in den Himmel aufgenommen hat. Guten Abend.
4: Guten Abend, Jürgen Kutsch aus Mönchengladbach. Ich melde mich nach einer heftigen Kiefer-OP vorgestern, die gelungen ist, wofür ich Gott danke. Ich nuschle noch ein wenig, denke aber, dass ich zu verstehen bin. Ich bete für alle frisch Operierten, alle Kranken und für einen kürzlich verstorbenen Pater hier aus der Nähe, der in der Schulseelsorge tätig war. Vater unser im Himmel, geheiligt werde dein Name, dein Reich komme, dein Wille geschehe, wie im Himmel, so auf Erden.
0: Unser tägliches Brot gib uns heute und vergib uns unsere Schuld, wie auch wir vergeben unseren Schuldigern. Und führe uns nicht in Versuchung, sondern erlöse uns von dem Bösen. Amen.
4: Gegrüßet seist du, Maria, voll der Gnade. Du bist gebenedeit unter den Frauen, und gebenedeit ist die Frucht deines Leibes, Jesus, der dich, Jungfrau, in den Himmel aufgenommen hat.
0: Heilige Maria, Mutter Gottes, bitte für uns Sünder, jetzt und in der Stunde unseres Todes. Amen.
4: Gegrüßet seist du, Maria, voll der Gnade. Der Herr ist mit dir. Du bist gebenedeit unter den Frauen und gebenedeit ist die Frucht deines Leibes, Jesus, der dich, o Jungfrau, in den Himmel aufgenommen hat.
0: Heilige Maria, Mutter Gottes, bitte für uns Sünder, jetzt und in der Stunde unseres Todes. Amen.
4: Gegrüßet seist du, Maria, voll der Gnade. Der Herr ist mit dir. Du bist gebenedeit unter den Frauen und gebenedeit ist die Frucht deines Leibes, Jesus, der dich, o Jungfrau, in den Himmel aufgenommen hat.
0: Heilige Maria, Mutter Gottes, bitte für uns Sünder, jetzt und in der Stunde unseres Todes. Amen.
4: Gegrüßet seist du, Maria, voll der Gnade. Der Herr ist mit dir. Du bist gebenedeit unter den Frauen und gebenedeit ist die Frucht deines Leibes, Jesus, der dich, o Jungfrau, in den Himmel aufgenommen hat.
0: Heilige Maria, Mutter Gottes, bitte für uns Sünder, jetzt und in der Stunde unseres Todes. Amen.
4: Gegrüßet seist du, Maria, voll der Gnade. Der Herr ist mit dir. Du bist gebenedeit unter den Frauen und gebenedeit ist die Frucht deines Leibes, Jesus, der dich, o Jungfrau, in den Himmel aufgenommen hat.
0: Heilige Maria, Mutter Gottes, bitte für uns Sünder, jetzt und in der Stunde unseres Todes. Amen.
4: Gegrüßet seist du, Maria, voll der Gnade. Der Herr ist mit dir. Du bist gebenedeit unter den Frauen und gebenedeit ist die Frucht deines Leibes, Jesus, der dich, o Jungfrau, in den Himmel aufgenommen.
0: Heilige Maria, Mutter Gottes, bitte für uns Sünder, jetzt und in der Stunde unseres Todes. Amen.
4: Gegrüßet seist du, Maria, voll der Gnade. Der Herr ist mit dir. Du bist gebenedeit unter den Frauen und gebenedeit ist die Frucht deines Leibes, Jesus, der dich, o Jungfrau, in den Himmel aufgenommen hat.
0: Heilige Maria, Mutter Gottes, bitte für uns Sünder, jetzt und in der Stunde unseres Todes. Amen.
4: Gegrüßet seist du, Maria, voll der Gnade. Der Herr ist mit dir. Du bist gebenedeit unter den Frauen und gebenedeit ist die Frucht deines Leibes, Jesus, der dich, o Jungfrau, in den Himmel aufgenommen hat.
0: Heilige Maria, Mutter Gottes, bitte für uns Sünder, jetzt und in der Stunde unseres Todes. Amen.
4: Gegrüßet seist du, Maria, voll der Gnade. Der Herr ist mit dir. Du bist gebenedeit unter den Frauen und gebenedeit ist die Frucht deines Leibes, Jesus, der dich, o Jungfrau, in den Himmel aufgenommen hat.
0: Heilige Maria, Mutter Gottes, bitte für uns Sünder, jetzt und in der Stunde unseres Todes. Amen.
4: Gegrüßet seist du, Maria, voll der Gnade. Der Herr ist mit dir. Du bist gebenedeit unter den Frauen und gebenedeit ist die Frucht deines Leibes, Jesus, der dich, o Jungfrau, in den Himmel aufgenommen hat.
0: Heilige Maria, Mutter Gottes, bitte für uns Sünder, jetzt und in der Stunde unseres Todes. Amen.
4: Ehre sei dem Vater und dem Sohn und dem Heiligen Geist.
0: Wie im Anfang, so auch jetzt und alle Zeit und in Ewigkeit. Amen.
4: O mein Jesus, verzeih uns unsere Sünden, bewahre uns vor dem Feuer der Hölle, führe alle Seelen in den Himmel, besonders jene, die deiner Barmherzigkeit am meisten bedürfen.
0: Amen. Wir schauen im letzten glorreichen Geheimnis auf Jesus, der dich, o Jungfrau, im Himmel gekrönt hat. Grüß Gott.
5: Grüß Gott und guten Abend. Mein Name ist Helene Stengel aus Bruckberg, Niederbayern. Ich möchte beten für unseren Priester und für alle Priester und Ordensleute, für unseren Papst und für die ganze Jugend in Medjugorje, dass viele Berufungen wieder hervorgehen von diesem Jugendfestival und fürs Radio Horeb und Radio Maria. Vater unser im Himmel, geheiligt werde dein Name, dein Reich komme, dein Wille geschehe, wie im Himmel, so auf Erden.
0: Unser tägliches Brot gib uns heute und vergib uns unsere Schuld, wie auch wir vergeben unseren Schuldigern. Und führe uns nicht in Versuchung, sondern erlöse uns von dem Bösen. Amen.
5: Gegrüßet seist du, Maria, voll der Gnade. Der Herr ist mit dir. Du bist gebenedeit unter den Frauen und gebenedeit ist die Frucht deines Leibes, Jesus, der dich, o Jungfrau, im Himmel gekrönet hat.
0: Heilige Maria, Mutter Gottes, bitte für uns Sünder, jetzt und in der Stunde unseres Todes. Amen.
5: Gegrüßet seist du, Maria, voll der Gnade. Der Herr ist mit dir. Du bist gebenedeit unter den Frauen. Und gebenedeit ist die Frucht deines Leibes, Jesus, der dich, o Jungfrau, im Himmel gekrönet hat.
0: Heilige Maria, Mutter Gottes, bitte für uns Sünder, jetzt und in der Stunde unseres Todes. Amen.
5: Gegrüßet seist du, Maria, voll der Gnade. Der Herr ist mit dir. Du bist gebenedeit unter den Frauen. Und gebenedeit ist die Frucht deines Leibes, Jesus, der dich, o Jungfrau, im Himmel gekrönet hat.
0: Heilige Maria, Mutter Gottes, bitte für uns Sünder, jetzt und in der Stunde unseres Todes. Amen.
5: Gegrüßet seist du, Maria, voll der Gnade. Der Herr ist mit dir. Du bist gebenedeit unter den Frauen. Und gebenedeit ist die Frucht deines Leibes, Jesus, der dich, o Jungfrau, im Himmel gekrönet hat.
0: Heilige Maria, Mutter Gottes, bitte für uns Sünder, jetzt und in der Stunde unseres Todes. Amen.
5: Gegrüßet seist du, Maria, voll der Gnade. Der Herr ist mit dir. Du bist gebenedeit unter den Frauen. Und gebenedeit ist die Frucht deines Leibes, Jesus, der dich, o Jungfrau, im Himmel gekrönet hat.
0: Heilige Maria, Mutter Gottes, bitte für uns Sünder, jetzt und in der Stunde unseres Todes. Amen.
5: Gegrüßet seist du, Maria, voll der Gnade. Der Herr ist mit dir. Du bist gebenedeit unter den Frauen. Und gebenedeit ist die Frucht deines Leibes, Jesus, der dich, o Jungfrau, im Himmel gekrönet hat.
0: Heilige Maria, Mutter Gottes, bitte für uns Sünder, jetzt und in der Stunde unseres Todes. Amen.
5: Gegrüßet seist du, Maria, voll der Gnade. Der Herr ist mit dir. Du bist gebenedeit unter den Frauen. Und gebenedeit ist die Frucht deines Leibes, Jesus, der dich, o Jungfrau, im Himmel gekrönet hat.
0: Heilige Maria, Mutter Gottes, bitte für uns Sünder, jetzt und in der Stunde unseres Todes. Amen.
5: Gegrüßet seist du, Maria, voll der Gnade. Der Herr ist mit dir. Du bist gebenedeit unter den Frauen. Und gebenedeit ist die Frucht deines Leibes, Jesus, der dich, o Jungfrau, im Himmel gekrönet hat.
0: Heilige Maria, Mutter Gottes, bitte für uns Sünder, jetzt und in der Stunde unseres Todes. Amen.
5: Gegrüßet seist du, Maria, voll der Gnade. Der Herr ist mit dir. Du bist gebenedeit unter den Frauen. Und gebenedeit ist die Frucht deines Leibes, Jesus, der dich, o Jungfrau, im Himmel gekrönet hat.
0: Heilige Maria, Mutter Gottes, bitte für uns Sünder, jetzt und in der Stunde unseres Todes. Amen.
5: Gegrüßet seist du, Maria, voll der Gnade. Der Herr ist mit dir. Du bist gebenedeit unter den Frauen. Und gebenedeit ist die Frucht deines Leibes, Jesus, der dich, o Jungfrau, im Himmel gekrönet hat.
0: Heilige Maria, Mutter Gottes, bitte für uns Sünder, jetzt und in der Stunde unseres Todes. Amen.
5: Ehre sei dem Vater und dem Sohn und dem Heiligen Geist.
0: Wie im Anfang, so auch jetzt und alle Zeit und in Ewigkeit. Amen.
5: O mein Jesus, verzeih uns unsere Sünden, bewahre uns vor dem Feuer der Hölle, führe alle Seelen in den Himmel, besonders jene, die deiner Barmherzigkeit am meisten bedürfen. Amen.
0: Amen.
5: Vergelt.
0: Beten wir zum Schluss noch gemeinsam für den Heiligen Vater, Papst Leo, und auch in seinen Anliegen für den Monat August, heute der 1. August, für die Evangelisierung in den Städten. Wir beten, dass es uns gelingt, in den großen Städten, die oft durch Anonymität und Einsamkeit gekennzeichnet sind, neue Formen zu finden, das Evangelium zu verkünden und kreative Wege zur Gemeinschaftsbildung zu entdecken. Und jetzt hören wir das Gebet zu diesem Anliegen. Herr Jesus, guter Hirte, du gehst durch unsere Straßen und über unsere Plätze, betrittst die prächtigen Paläste und die bescheidensten Viertel und begleitest still Millionen von Menschen, die inmitten dieses Lärms und all der Hektik nach Sinnen suchen. Du, Herr, kennst das Herz der Stadt, ihre Lichter und ihre Schatten, ihren Lärm und ihre Einsamkeit. Wir wissen, dass Städte dazu berufen sind, Orte der Freiheit und der Möglichkeiten zu sein. Aber sie können auch zu Räumen der Anonymität und der Isolation werden. Deshalb bitten wir dich heute um einen neuen Blick, der im städtischen Leben einen fruchtbaren Boden für die Verkündigung deines Evangeliums erkennen kann. Schenke uns einen kreativen und tiefen Glauben, der nicht bei Worten stehen bleibt, sondern in einfachen Gesten der Nähe zum Ausdruck kommt. Mache uns zu einer Kirche, die hinaus

0: Vater unser im Himmel, geheiligt werde dein Name. Dein Reich komme, dein Wille geschehe wie im Himmel, so auf Erden.
1: Unser tägliches Brot gib uns heute und vergib uns unsere Schuld, wie auch wir vergeben unseren Schuldigern. Und führe uns nicht in Versuchung, sondern erlöse uns von dem Bösen. Amen.
0: Gegrüßet seist du, Maria, voll der Gnade. Der Herr ist mit dir. Du bist gebenedeit unter den Frauen, und gebenedeit ist die Frucht deines Leibes, Jesus.
1: Heilige Maria, Mutter Gottes, bitte für uns Sünder, jetzt und in der Stunde unseres Todes. Amen.
0: Ehre sei dem Vater und dem Sohn und dem Heiligen Geist.
1: Wie es war im Anfang, so auch jetzt und alle Zeit und in Ewigkeit. Amen.
0: Im Namen des Vaters, des Sohnes und des Heiligen Geistes.
1: Amen.
0: Gelobt sei Jesus Christus.
1: In Ewigkeit. Amen. Vergelt's Gott fürs Mitbeten. Und ich wünsche dem ganzen Radio Horeb-Team einen gesegneten Abend und morgen einen gesegneten Sonntag.
0: Herzlichen Dank, Frau Helene Stengel. Ich wünsche Ihnen auch einen gesegneten Sonntag. Wiederhören.
1: Schön mitbeten zu können. Danke.
0: Gerne wieder. Wiederhören. Das war der glorreiche Rosenkranz hier am Vorabend zum Sonntag bei Radio Horeb. Schön, dass Sie alle mit dabei waren. Dankeschön, dass Sie hier in der Hörerfamilie mitgebetet haben, dass wir gemeinsam unsere Herzen erheben durften. Gleich in 10 Minuten die Hörergrüße hier im Programm. Sie dürfen sich ein Lied wünschen und jemanden grüßen. Herzliche Einladung. Dazu bleiben Sie dran.

Unter Donner und Blitz, das Orchester und der Wiener Volksoper mit Klängen von Johann Strauss Junior und hier zumindest am Hauptsitz von Radio Horeb in Balderschwang braut sich ein Gewitter zusammen, vielleicht bei Ihnen ja auch. Bleiben Sie dran, gleich in 5 Minuten die Hörergrüße mit Ihren Liedwünschen und Grüßen.

Hörergrußsendung am Samstagabend bei Radio Horeb. Herzlich willkommen, schön, dass Sie eingeschaltet haben. Eine ganze Stunde haben wir jetzt Zeit für Ihre Liedwünsche und Grüße in der Hörerfamilie von Radio Horeb. Am Mikrofon heute Abend David Rühl. Rufen Sie an, wünschen Sie sich ein Lied und grüßen Sie Ihre Liebsten unter der 089 517 008 008. Geht natürlich auch aus dem Ausland. Viele hören ja aus ganz anderen Ländern noch zu. Würde mich auch interessieren, wer da jetzt dabei ist. Natürlich aus dem deutschsprachigen Ausland hatte ich da schon öfter Anrufe, aber auch mal aus den USA oder sonst woher. Also lassen Sie sich hören, dann die 0049 vorwählen, 89517 008 008. Zuvor noch unser Lied der Woche. Millionen Menschen kennen ihre Stimme als Ariel, die Meerjungfrau. Seit 2011 ist sie Head Vocal Coach bei The Voice of Germany und begleitet europaweit Sängerinnen und Sänger aller Altersstufen. Die Rede ist von Naomi van Doren, deutsch-amerikanische Sängerin und Songwriterin. 2010 vernimmt Naomi van Doren den inneren Ruf, ihre Musikkarriere loszulassen. Naomi widmet sich von nun an ganz ihrer Familie und erlebt: Ich bin wertvoll und geliebt, auch ohne Applaus und große Bühne. Doch Naomis Kinder werden älter und über die Jahre keimen unaufhaltsam neue Lieder in ihr hervor. Ab April 2025 veröffentlicht Naomi van Doren in jedem Monat einen neuen Song ihres Albums Zuflucht. Das Album ist jetzt komplett und heute Abend gibt's eine Kostprobe der Musik. Die Erkenntnis aus einer tiefen persönlichen Krise Naomis und ein starkes Glaubenszeugnis in dem Song Nah bei mir. Du warst näher denn je, als mein Herz auseinanderbrach. Ich in Scherben am Boden lag und keinen Ausweg fand. Du warst näher denn je, als du neu in mein Leben kamst, alle Scherben und Tränen nahmst und mich geheilt hast. Von ihrem Album Zuflucht hören wir jetzt Naomi van Doren und Nah bei mir.

0: Nah bei mir, Naomi van Doren, das Lied der Woche bei Radio Horeb. Und den Sohn von Naomi van Doren, den gibt's morgen bei uns im Programm zu erleben im Treffpunkt um 16 Uhr. Er heißt Elijah Thomas, macht auch Musik und will mit seiner Musik Gott eine Stimme verleihen, ja, will Gottes Liebe und Wärme zu seinem Publikum tragen durch seine Musik. Er sagt, er betet, dass Gott durch seine Musik die Herzen der Menschen verändert. Elijah Thomas, morgen zu Gast bei Diakon Michael Wielert im Treffpunkt um 16 Uhr. Bestimmt hörenswert. Gerne mal einschalten. Jetzt die Hörergrüße bei Radio Horeb. Ihre Liedwünsche und Grüße unter der 089 517 008 008. Ein erstes, ja, Hörer-Ehepaar sogar habe ich jetzt in der Leitung. Das Ehepaar Wojtinek, Gertrud und Werner aus dem Kloster Helfter in Eisleben in Sachsen-Anhalt. Herzlich willkommen.
1: Ja, hier sind wir mit dem Wohnmobil unterwegs wie immer und grüßen von hier, von Helfter aus, unsere Irene Lutzka nach Nauen, die immer so mit uns mitfährt, virtuell. Und die Zoe in Elztal, Wustermark, die ist so, du bist immer so lieb und nimmst uns immer mit in die Heilige Messe, wenn du sie am Radio hörst. Das ist eine ganz, ganz treue Radio-Horeb-Hörerin. Und dann habe ich noch zwei Frauen, die uns auch sehr am Herzen liegen. Die wohnen in Premnitz, die Hildegard Richter und die Monika Franze. Das wären denn jetzt namentlich alle. Ansonsten grüßen wir die halbe Welt. Wir kennen ja so viele und so viele uns und alle Mitarbeiter, alle eben Radio Horeb. Wir sind ja quasi Radio Horeb und wünschen uns für alle zusammen, wie immer, wer glaubt, ist nicht allein.
0: Und ihr seid jetzt gerade zu Gast im Kloster bei den Zisterzienserinnen oder?
1: Zisterzienserinnen in Helfter, Klosterhelfter.
0: Zu den Gebetszeiten und so weiter oder noch mehr zu Gast?
1: Nee, eigentlich nicht. Eigentlich sind wir erst heute hier angekommen, weil morgen Sonntag ist und wir suchen zum Wochenende, zum Sonntag, immer die Möglichkeit, auch in die Heilige Messe gehen zu können. Und die ist hier morgen früh um 9. Und da sind wir bloß morgen zur Messe da. Und dann ziehen wir weiter. Wo fahren wir weiterhin?
2: Nach
1: Oschersleben. Genau, nach Oschersleben.
0: Was gibt's
1: wir
0: da?
1: Da ist erstmal bloß ein Platz, wo wir landen können. Und dann, wir müssen Mitte nächster Woche zu Hause sein. Da ist Fischerfest in Ketzin, da müssen wir hin.
0: Fischerfest, ist das?
1: Fischerfest in Ketzin, da wo wir jetzt wohnen.
0: Das ist aber nicht am Meer, oder?
1: Nee, an der Havel.
0: An der Havel. Und da gibt es ein Fischerfest und mit jeder Menge leckerem Fisch, nehme ich an.
1: Sicherlich. Und ein Riesenrad, wo ich mitfahren muss.
0: Das klingt wunderbar.
1: Am 16. August ist Fischerfest und unser Hochzeitstag. Da möchte ich im Riesenrad sitzen.
0: Eine klasse Zielvorstellung. Ja, dann gute Fahrt euch beiden. Eine gute Tour. Gutes Wetter wünsche ich euch. Und dann einen ganz gesegneten Hochzeitstag im Riesenrad. Gell?
1: Im Riesenrad, genau. Danke, David.
0: Gertrud und Werner Wojtinek, liebe Grüße. Und jetzt hören wir euren Liedwunsch. Bis bald.
1: Bis bald, ciao.
0: Hier sind die Regensburger Domspatzen und wer glaubt, ist nie allein.

0: Wer glaubt, ist nie allein. Und ich muss mich korrigieren, das waren nicht die Regensburger Domspatzen, sondern der Chor St. Anton, begleitet vom Blechbläserkonsort Regensburg. Die Hörergrüße am Samstagabend bei Radio Horeb und die Nummer für Ihre Liedwünsche und Grüße, das ist die 089 517 008 008. Wir gehen nach Niederbayern zu dem Marienwallfahrtsort Samarei zu Herrn Herbert Webersberger. Grüß Gott.
1: Ja, grüß Gott, Herr Röhl, und ja, grüß Gott an alle Hörer. Ja, freut mich, dass ich gleich durchgekommen bin.
0: Tja, schön, dass Sie da sind, ja, und uns mit Ihrem wunderbaren Dialekt beschenken. Hören wir selten hier. Freue ich mich.
1: Ja, also ich möchte jetzt gleich mal grüßen, ja, alle unsere lieben Gebetskreise. In Samarei haben wir zwei Gebetskreise, in Nöham, in Unterdittfurt und in Pocking. Und dann möchte ich auch unsere Wallfahrergruppe von Medjugorje grüßen. Wir waren heuer wieder in Medjugorje am Pfingsten. Und da habe ich ein ganz liebes Erlebnis gehabt. Da sind wir dann am Kreuzberg oben gewesen. Und beim Rückweg haben wir zwei ältere Frauen getroffen. Die haben sich halt da so ein bisschen geplagt über die Felsen da. Aber man denkt, da musst du helfen. Bin hin und habe einer Frau meine Hand angeboten und ein zweiter unserer Pilgergruppen hat die andere Frau bei der Hand genommen. Und dann sind wir so mit Hände und Füße draufgekommen, die zwei Frauen sind aus der Ukraine. Und das hat mich so getroffen, dass ich da wirklich jetzt Menschen da habe aus diesem Land, die jetzt da so viel leiden. Und natürlich, ich kann nicht Ukrainisch und die haben auch nicht Deutsch Kinder, aber ich habe mir gedacht, irgendwie mehr jetzt mit den Schmerzen. Dann habe ich mir gedacht, wie mache ich das? Dann habe ich mir gedacht, singen wäre gut. Und dann habe ich einfach so deutsche, also Marienlieder gesungen und habe die zwei Frauen animiert, dass sie doch ukrainische Kirchenlieder singen. Und dann haben wir so im Wechsel den ganzen Berg so runter gesungen. Und das war irgendwie so schön, weil das war so eine Einheit, so eine Gemeinsamkeit. Und ich habe mir gedacht, ja, so geht der Friede, geht an, so im Kleinen. Und die waren auch so glücklich. Die eine war schon 78 und die andere war 73. Und dann haben wir da den Kreuzberg, so die deutsch-ukrainische Verbindung, so schön aufgebaut. Ja, das wollte ich einfach sagen heute.
0: Dankeschön. Das hat gut getan. Weil, also herzlichen Dank für diesen Einblick und auch für den Hinweis, dass es da bei Ihnen so viele Gebetskreise gibt. Das fand ich auch schön zu hören. Das gibt doch Hoffnung.
1: Ja, genau. Da passiert wirklich was. Auch Anbetungsgruppen. Da ist wirklich so im Kleinen viel im Wachsen. Und das macht einfach Mut.
0: Mhm. Fein. Danke, dass Sie das mit uns geteilt haben. Herr Webersberger, dann sage ich liebe Grüße. Die Samarei nach Niederbayern.
1: Ja, vielen Dank. Vielen
0: hinüber.
1: Dank.
0: Und ja, jetzt gehen wir da vom tiefsten Bayern ins in den Bereich von Hillsong. Die kommen ja aus Australien. Aber ja, die singen auch auf Deutsch. Das haben sie sich gewünscht, die Band,
1: genau,
0: Hillsong.
1: Genau.
0: Ich weiß, wer ich bin. Kenne ich selber nicht. Bin ich ganz neugierig. Schauen wir mal, was da passiert.
1: Ja, schön. Vielen Dank.
0: Einen schönen Abend. Segen es Gott. Servus. Ciao.
1: Ja, für Gott.
0: Für Gott. Ja, also wie gesagt, Hillsong auf Deutsch, ich weiß, wer ich

0: Hillsong mit Ich weiß, wer ich bin. Und wenn Sie sich auch ein Lied wünschen wollen und jemanden grüßen, dann ist hier die Nummer 089 517 008 008. Die Hörergrüße am Samstagabend bei Radio Horeb. Und erreicht hat mich aus Altusried im Allgäu Frau Mathilde Fink. Grüß Gott.
1: Guten Abend, ja.
0: Guten Abend. Wen mögen Sie gerne grüßen?
1: Ja, ich möchte gern die Rosemarie Barnhardt grüßen. Sie ist ja langjährige Hörerin. Und viel Gesundheit und gute Besserung wünschen nach ihrem schweren Unfall, was sie gehabt hat. Und dann hätte ich noch gern ein Jubilar. Möchte ich gern für Hilde Schönreiter zum 90. Geburtstag wünschen. Alles Gute, Gottes reichen Segen. Und dann hätte ich noch gern alle Altusrieder grüßt, die das Radio Horeb haben und das ganze Radio Horeb Team für die wertvolle Sendungen und die Arbeit, wo sie mit uns alle haben.
0: Ja, danke für Ihre Grüße und Ihre Rückmeldung und Ihren Dank auch. Und gerne schließen wir uns bei den genannten Geburtstagsgrüßen zum 90. an. Hier ja. Vom Team und von der Hörerfamilie ganz herzlichen Glückwunsch zu diesem ja. Runden, ja, hochzählenden Jubeljahr.
1: Ja.
0: Frau Fink, danke schön für Ihren Anruf. Ich wünsche Ihnen einen ganz gesegneten Abend und jetzt viel Freude mit Ihrem Liedwunsch.
1: Vielen Dank, das wünsche ich Ihnen auch.
0: Dankeschön
1: ja. Und
0: auf Wiederhören. Bis zum nächsten Mal.
1: Ja.
0: Hier ist der Münchner Cantamus Chor und großer Gott, wir loben dich.

0: Aus Illertissen bei Ulm habe ich jetzt Frau Rose Weber in der Leitung. Grüß Gott.
1: Grüß Gott, Herr Röhl. Ich möchte alle grüßen, die bei Radio Horeb arbeiten, weil das mein ständiger Begleiter ist. Schon seit 1998.
0: Wow, fast seit den Anfängen.
1: Ja, und ich bin schon sehr alt und ich möchte alle grüßen, die jetzt zuhören. Vielleicht ist jemand dabei, der mit mir im Kindergärtnerinnen-Seminar war oder den ich im Kindergarten haben durfte. Und halt alle die treue Hörer, die immer horchen. Und vielen Dank, dass es euch gibt. Und ich wünsche mir, so nimm denn meine Hände und fühle mich.
0: Frau Weber, ganz lieben Dank für Ihren Anruf. Berührt mich tief, dass Sie schon so lange Radio Horeb hören. Und ja, schön, dass Sie auch das rückgemeldet haben mit dem Dank und uns grüßen. Vielen herzlichen Dank.
1: Bitte schön und euch. Vergelt's gut.
0: Ich wünsche Ihnen einen ganz, ganz schönen Abend. Gottes Segen und viel Freude jetzt mit Ihrem Liedwunsch, Frau Weber. Bis bald.
1: Danke.
0: Bleiben wir verbunden. Auf Wiederhören.
1: Wiederhören.
0: Wir hören den Chor der St. Hedwigskathedrale in Berlin. Zuvor nochmal die Nummer für Ihre Liedwünsche und Grüße hier auf Sendung 089 517 008 008. Der Chor der St. Hedwigskathedrale Berlin mit So nimm denn meine Hände.

0: Wir gehen nach Oberbayern, doch zuvor nochmal die Nummer für Ihre Liedwünsche und Grüße hier in den Hörergrüßen bei Radio Horeb. 089 517 008 008 aus Schrobenhausen in Oberbayern. Frau Melitta Helmich, einen schönen guten Abend.
1: Guten Abend, Herr Röll. Ich grüße Sie ganz herzlich und besonders herzlich grüße ich alle unsere Zuhörer und Zuhörerinnen sowie unsere Priestergemeinschaft von unserer, wenn ich das Wort wieder rausbringen könnte.
0: Kommt schon noch, dann hinterher.
1: Unser Priester, also auf alle Fälle unsere Gemeinschaft, wo wir doch alle zusammen sind jetzt. Und wünsche Ihnen, unsere Priester, eine schöne und gesegnete Urlaubszeit, dass Sie sich gut erholen. Dann gehen alle meine Wünsche noch zu unseren Schönstadtfamilien weltweit, wo sie gerade sind, in allen Ecken und Enden. Grüße ich Sie recht herzlich. Und dann grüße ich noch meine liebe Frau Anne Ernst und muss ihr nachträglich noch gratulieren zum Namenstag. Ich habe sie am Sonntag ganz übersehen es ist halt nichts geworden. Also ich grüße Sie und Ihren Walter ganz herzlich und ich glaube, die Grüße kommen jetzt genauso herzlich und gute Wünsche kann man immer gebrauchen. Dann wünsche ich grüße ich an unsere Frau Regina Weber und die Familie Hipper und unser ganzes Radio Horeb-Team, das wo bei mir ja tagtäglich in jedem Zimmer läuft, und wünsche euch eine gesegnete Zeit.
0: Dankeschön, Frau Helmich, und ich wünsche Ihnen einen schönen Abend. Viel Freude mit der folgenden Musik, die Sie sich gewünscht haben. Wiederhören.
1: Ja, bis bald.
0: Gottes Segen. Und zwar den Abendsegen aus der Oper von Humperdinck, Hänsel und Gretel. Den spielen wir jetzt, aber nur unter der Bedingung, dass Sie sich noch nicht bettfertig machen, sondern noch hier ein wenig mit dabei bleiben in den Hörergrüßen und dann auch noch zum Gebet der Komplett. In einer halben Stunde beten wir dann zusammen noch das Nachtgebet der Kirche. Bleiben Sie uns dabei verbunden und ja, also unter dieser Bedingung. Jetzt Elisabeth Haumann und der Abendsegen.

0: Der Abendsegen. Und jetzt bitte alle wieder, ja, aus der Trance erwachen. Wir gehen noch nicht ins Bett. Wir haben noch ein wenig Hörergrüße. Sie dürfen sich Lieder wünschen und jemanden grüßen. Ich bin der David Rüll, darf Sie heute Abend durchs Programm begleiten. Und die Nummer, das ist die 089 517 008 008. Aus Bad Wurzach bei Ravensburg haben wir jetzt Frau Gerlinde Häusle hier auf Sendung. Grüß Gott.
1: Grüß Gott, Herr Röhl. Schönen Abend. Ich freue mich, dass ich durchgekommen bin und ich möchte ganz, ganz herzlich grüßen alle meine lieben, vielen Bekannten und Freunde, vor allem auch die Hiltrud und den Karl, die leider nicht mehr in Bad Wurzach wohnen, und dann meine Freunde Andrea und Joachim in Tannheim mit ihrer Ronja, die morgen 10 Monate alt wird und an der ich auch sehr viel Freude habe. Außerdem grüße ich unsere Salvatorianerinnen und Salvatorianer und die Schwester Walburga Lohmeier in Dorfen und wünsche ihr ganz viel Kraft und Geduld für ihre Krankheit. Und dann wünsche ich natürlich Ihnen, Ihrem Team und allen, die jetzt zuhören, noch einen ganz, ganz guten Abend und einen gesegneten Sonntag.
0: Gut, dass wir einander haben.
1: Ja.
0: Das kann man jetzt sagen. Das ist auch der Name Ihres Liedwunsches. Genau. Frau Häusle, danke für den Anruf und die schönen Worte.
1: Bitte schön.
0: Ich wünsche Ihnen einen gesegneten Sonntag.
1: Danke Ihnen.
0: Wiederhören. Manfred Siebald und Freunde hören wir jetzt mit. Gut, dass wir einander haben.

0: 089 517 008 008 für Ihre Liedwünsche und Grüße hier auf Sendung bei Radio Horeb. Diese Nummer gewählt hat Herr Noah Wiesmann aus Münster. Grüß Gott.
1: Grüß Gott, servus.
0: Herr Wiesmann, Sie wollten eigentlich zum Abend der Jugend, haben Sie mir gesagt im Vorgespräch, um eine Frage an den Pfarrer zu stellen. Das können wir jetzt nicht bieten. Ich finde es schön, dass Sie trotzdem sich ein Lied jetzt gewünscht haben, ganz spontan. Und ja, wie sind Sie auf Radio Horeb gekommen?
1: Mein Nachbar, der Manfred Müller, hat mir das mal empfohlen, also das hört er sehr gerne. Und er hat gesagt, wenn ich mal irgendwelche Fragen habe und irgendwelche Fragen an den Pfarrer stellen möchte, dann kann ich da gerne anrufen. Und irgendwie aus Lust und Laune habe ich mir das heute mal gedacht, okay, ich rufe mal spontan an. Und rein zufällig bin ich mit Ihnen zusammengekommen.
0: Ja, genau. Also ich bin kein Priester. Ich kann Ihnen jetzt nur einen Liedwunsch erfüllen. Aber wie gesagt, also wir haben mehrere Möglichkeiten im Programm, um auch mit Priestern ins Gespräch zu kommen. Eine ist zum Beispiel, die hatte ich Ihnen noch nicht gesagt, Samstag um 15.15 Uhr haben wir immer die Seelsorgesprechstunde. Da ist man dann auf Sendung und kann einen Priester fragen oder auch schwierige Themen oder sowas besprechen, wenn es einem nicht gut geht. Und dann haben wir das eben auch beim Abend der Jugend manchmal, 19:45 immer am Montag, dass da ein Priester dann da ist und man Fragen stellen kann per WhatsApp oder auch durch einen Anruf. Genau, also vielleicht auch einfach mal auf die Homepage schauen und ins Programm. Da stehen die genauen Zeiten auf horeb.org, wann man bei uns mit Priestern sprechen kann. Herr Wiesmann, ja. Maria breit den Mantel aus, haben Sie sich gewünscht? Haben Sie eine spezielle Verbindung zu Maria?
1: Ich weiß nicht, also meine Oma hatte das mir mal früher gezeigt gehabt und das habe ich gerne in der Kirche mitgesungen und das ist irgendwie im Gedächtnis geblieben. Also eine besondere Verbindung habe ich jetzt nicht zu dem Lied, aber ich habe mir das immer so bildlich vorgestellt, wie sie einen Regenschirm aufmacht und wir alle da drunter stehen.
0: Wunderbar.

0: der Schirm oder auch der Mantel unter der Mutter Gottes, unter dem wir Zuflucht finden. Etwas, was wir ja auch im Programm hier immer wieder entdecken dürfen. Radio Horeb, ein Radio der Gottesmutter Maria, die ja auch dieses Radio initiiert hat. Und eigentlich würde Radio Horeb ja Radio Maria heißen. Der Name war damals belegt bei der Gründung in allen anderen Ländern. 86, glaube ich, sind es oder so, heißt Radio Horeb. Also da heißt das dann Radio Maria. Das mal so ganz nebenbei gesagt. Und in den Hörergrüßen gehen wir jetzt nach Steinfeld in die Südpfalz im Bistum Speyer zu Frau Carola Geiser. Herzlich willkommen.
1: Ja, grüß Gott. Grüß Gott, Herr
0: Rüll.
1: Ja, jetzt habe ich den Namen vergessen.
0: Macht nichts.
1: Und grüß Gott alle Hörer von Radio Horeb. Ich möchte alle Schönstadtschwestern, die jetzt zuhören, und alle Schönstadtmütter aus dem Bistum Speyer, weil ich bin ja auch eine Schönstädterin, grüßen. Und ich möchte gute Freundin, Michel Körnmann aus Steinfeld, und Frau Hedwig Geiger aus Scheid, die hört auch alle Radio-Horeb-Hörer. Und aber alle, die jetzt zuhören, möchte ich herzlich grüßen. Und ich wünsche mir das Lied »Die Ewigkeit ist mein Zuhause«, weil ich bin schon 86 Jahre alt. Das habe ich im Herr Rühl schon erzählt. Und ich habe gar keine Angst vom Sterben, weil ich Jesus liebe. Ich bete oft zu ihm und sage, Jesus, ich liebe dich. Mein ganzes Glück bist du allein. Und deswegen habe ich so viel Liebe im Herzen für Jesus. Und wir brauchen keine Angst zu haben vom Sterben. Das wünsche ich allen, die jetzt zuhören und über 80 sind, bald an Sterben denken. Alles Liebe, alles Gute Ihnen auch, Herr Rühl, Gottes reichen Segen.
0: Frau Geiser, das hat mir auch richtig gut getan. Ich bin zwar noch keine 80, aber das, ich denke trotzdem auch, ja, fast jeden Tag schon mal so dran an dieses Sterben. Und Sie haben das vorhin auch im Vorgespräch so schön gesagt, wenn man sein ganzes Leben Jesus schenkt und betet. Ich kann es nur sinngemäß wiedergeben, haben Sie gesagt, dann steigt über die Jahre so eine ganz große Liebe im eigenen Herzen auf. Ja. Ja, das hat mich tief berührt, wie Sie das gesagt haben.
1: Ich war nicht von Jugend an besonders fromm. Ich bin erst später, wie ich die Schönstattbewegung kennengelernt habe,

0: ich wieder tiefer in den Glauben komme. Und das ist so wunderbar jetzt. Ist alles gut, alles gut.
1: Frau Geiser, herzlichen Dank für dieses berührende Zeugnis.
0: Ja, ich danke Ihnen für Ihr Radio Horeb, gell?
1: Ganz liebe Grüße nach Steinfeld in die Südpfalz und viel Freude mit diesem wunderbaren Lied. Wiederhören.
0: Bistum Speyer ist ja das, nicht? Wiederhören. Ja, danke.
1: Tschüss, gesegneten Sonntag. Tschüss.
0: Wünsche ich Ihnen auch, Herr Rühl, mit Ihrer Familie.
1: Dankeschön. Wir hören die Outbreak Band und Ewigkeit.

0: Die Ewigkeit ist mein Zuhause, ein Song von der Outbreak Band. Eine letzte Hörerin darf ich dran nehmen in diesen Hörergrüßen bei Radio Horeb aus Schwabmünchen im Landkreis Augsburg. Frau Judith Pienschick, guten Abend.
1: Ja, hallo, guten Abend. Meine Grüße gehen heute an meine Oma, die Frau Helene Schmauser. Ich habe mir das Lied Dir Carlo Acutis gewünscht, einfach in Andenken an einen Heiligen, der mir ganz viel bedeutet oder auch uns als Familie und uns die letzten Jahre über immer sehr begleitet hat. Und ja, damit grüße ich meine Oma, möchte ihr sagen, wie sehr ich sie lieb habe, wünsche eine gute Nacht und dann morgen einen schönen gesegneten Sonntag.
0: Ja, ganz lieben Dank für Ihren Anruf, Frau Pienschick. Gerne spielen wir das Lied für Sie. Ich wünsche Ihnen auch einen ganz gesegneten Sonntag und
1: Dankeschön.
0: Dann eine gesegnete Nachtruhe. Auf Wiederhören.
1: Auf Wiederhören, Ihnen auch. Danke.
0: Ja, allen, die dabei waren in diesen Hörergrüßen bei Radio Horeb, ein herzliches Vergelt's Gott. Danke für Ihre Liedwünsche und Grüße. Ich bin der David Rüll. Gleich beten wir hier noch die Komplett um 21.40 Uhr. Bleiben Sie dran zum Nachtgebet der Kirche und ich nutze die Gelegenheit, um mich auch bei Ihnen zu bedanken, dass Sie Radio Horeb Tag für Tag möglich machen, den Sendebetrieb und das schon seit fast 30 Jahren in diesem Jahr, der 30. 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Vergelt's Gott. Der letzte Liedwunsch dieser Sendung von Dennis Maring. Der Song Dir Carlo Acutis.

Dear Carlo Acutis, ein Lied zum heiligen Carlo Acutis. 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

21 Uhr und 40 Minuten, Radio Horeb, Ihre christliche Stimme in Deutschland. Wir beten die Komplett, das Nachtgebet der Kirche. Sie finden die Texte im dritten Band des Grünen Stundenbuchs ab Seite 692 zum Mitbeten. Heute beten wir gemeinsam mit Pfarrer in Ruhe, Thomas Gerstlacher, aus Eichach im Bistum Augsburg.

0: O Gott, komm mir zu Hilfe.
1: Herr, eile mir zu helfen.
0: Ehre sei dem Vater und dem Sohn und dem Heiligen Geist.
1: Wie im Anfang, so auch jetzt und alle Zeit und in Ewigkeit. Amen. Halleluja.
0: Der erste Tag des Monats August klingt aus. Kommen ins Gebet und danken für alles Gute, was wir heute empfangen haben. Und treten vor Gott hin, aber auch als schwache und sündige Menschen. Ich bekenne Gott, dem Allmächtigen und allen Brüdern und Schwestern, dass ich Gutes unterlassen und Böses getan habe. Ich habe gesündigt in Gedanken, Worten und Werken. Durch meine Schuld, durch meine Schuld, durch meine große Schuld. Und darum bitte ich die selige Jungfrau Maria, alle Engel und Heiligen und euch Brüder und Schwestern, für mich zu beten bei Gott, unserem Herrn. Der allmächtige Gott, erbarme sich unser, erlasse uns die Sünden nach und führe uns zum ewigen Leben.
1: Amen.
0: Christus, göttlicher Herr, dich liebt, wer nur Kraft hat zu lieben, unbewusst, wer dich nicht kennt, sehnsuchtsvoll, wer um dich weiß.
1: Christus, du bist meine Hoffnung, mein Friede, mein Glück, all mein Leben. Christus, dir neigt sich mein Geist. Christus, dich bete ich an.
0: Christus, an dir halte ich fest, mit der ganzen Kraft meiner Seele. Dich, Herr, liebe ich allein, suche dich, folge dir nach. Sei mir gnädig, Herr, und höre auf mein Flehen.
1: Sei mir gnädig, Herr, und höre auf mein Flehen.
0: Wenn ich rufe, erhöre mich. Gott, du mein Retter.
1: Du hast mir Raum geschaffen, als mir Angst war. Sei mir gnädig und hör auf mein Flehen.
0: Ihr Mächtigen, wie lange noch schmäht ihr meine Ehre? Warum liebt ihr den Schein und sinnt auf Lügen?
1: Erkennt doch, wunderbar handelt der Herr an den Frommen. Der Herr erhört mich, wenn ich zu ihm rufe.
0: Ereifert ihr euch, so sündigt nicht. Bedenkt es auf eurem Lager und werdet stille.
1: Bringt rechte Opfer dar und vertraut auf den Herrn.
0: Viele sagen, wer lässt uns Gutes erleben? Herr, lass dein Angesicht über uns leuchten.
1: Du legst mir größere Freude ins Herz, als andere haben bei Korn und Wein in Fülle.
0: In Frieden lege ich mich nieder und schlafe ein. Denn du allein, Herr, lässt mich sorglos ruhen.
1: Ehre sei dem Vater und dem Sohn und dem Heiligen Geist.
0: Sei mir gnädig, Herr, wie im Anfang, so auch jetzt und alle Zeit und in Ewigkeit. Amen. Sei mir gnädig, Herr, und höre auf mein Flehen. Zu nächtlicher Stunde preiset den Herrn.
1: Zu nächtlicher Stunde preiset den Herrn.
0: Wohlan, nun preiset den Herrn, all ihr Knechte des Herrn,
1: die ihr steht im Hause des Herrn, zu nächtlicher Stunde.
0: Erhebt eure Hände zum Heiligtum und preiset den Herrn.
1: Es segne dich der Herr vom Zion her, der Herr, der Himmel und Erde gemacht hat.
0: Ehre sei dem Vater und dem Sohn und dem Heiligen Geist.
1: Wie im Anfang, so auch jetzt und alle Zeit und in Ewigkeit. Amen.
0: Zu nächtlicher Stunde preiset den Herrn.
1: Lesung aus dem Buch Deuteronomium. Höre Israel, Jahwe, unser Gott, Jahwe ist einzig. Darum sollst du den Herrn, deinen Gott, lieben mit ganzem Herzen, mit ganzer Seele und mit ganzer Kraft. Diese Worte, auf die ich dich heute verpflichte, sollen auf deinem Herzen geschrieben stehen. Du sollst sie deinen Söhnen wiederholen. Du sollst von ihnen reden, wenn du zu Hause sitzt und wenn du auf der Straße gehst, wenn du dich schlafen legst und wenn du aufstehst.
0: Herr, auf dich vertraue ich. In deine Hände lege ich mein Leben.
1: Herr, auf dich vertraue ich. In deine Hände lege ich mein Leben.
0: Lass leuchten über deinem Knecht dein Antlitz, hilf mir in deiner Güte.
1: In deine Hände lege ich mein Leben.
0: Ehre sei dem Vater und dem Sohn und dem Heiligen Geist.
1: Herr, auf dich vertraue ich, in deine Hände lege ich mein Leben.
0: Sei unser Heil, o Herr, wenn wir wachen, unser Schutz, wenn wir schlafen, damit wir wachen mit Christus und ruhen in seinem Frieden.
1: Sei unser Heil, o Herr, wenn wir wachen, und unser Schutz, wenn wir schlafen, damit wir wachen mit Christus und ruhen in seinem Frieden.
0: Nun lässt du, Herr, deinen Knecht, wie du gesagt hast, in Frieden scheiden.
1: Denn meine Augen haben das Heil gesehen, das du vor allen Völkern bereitet hast.
0: Ein Licht, das die Heiden erleuchtet und Herrlichkeit für dein Volk Israel.
1: Ehre sei dem Vater und dem Sohn und dem Heiligen Geist.
0: Wie im Anfang, so auch jetzt und alle Zeit und in Ewigkeit. Amen. Sei unser Heil, o Herr, wenn wir wachen. Unser Schutz, wenn wir schlafen, damit wir wachen mit Christus und ruhen in seinem Frieden. Herr, bleibe bei uns in dieser Nacht. Und wenn wir uns am Morgen erheben, dann lass uns in Freude der Auferstehung deines Sohnes gedenken, der mit dir lebt und herrscht in alle Ewigkeit.
1: Amen.
0: Eine ruhige Nacht und ein gutes Ende gewähre uns der allmächtige Herr.
1: Amen.
0: Sei gegrüßt, o Königin, Mutter der Barmherzigkeit, unser Leben, unsere Wonne, unsere Hoffnung sei gegrüßt. Zu dir rufen wir verbannte Kinder Evas, zu dir seufzen wir trauernd und weinend in diesem Tal der Tränen. Wohlan denn unsere Fürsprecherin, wende deine barmherzigen Augen uns zu. Nach diesem Elend zeige uns Jesus, die gebenedeite Frucht deines Leibes. O gütige, o milde, o süße Jungfrau Maria. Liebe Schwestern und liebe Brüder, ich sagte es vorher, der erste Tag des Monats August ist bereits vorbei, er geht jetzt zu Ende. Es ist der 18. Sonntag im Jahreskreis und jeder Sonntag ist ein kleines Osterfest. In der Mitte des Monats August ist dann am 15. Maria die feste Aufnahme, hochfeste Aufnahme Mariens in den Himmel. Und es ist schön, der Tagesheilige heute, Alfons von Liguri, hat als zweiten Namen Maria, Alfons Maria von Liguri. Thomas von Kempen, er ist 1471 gestorben, schrieb einmal: Denke nicht so voll darüber nach, wer für oder gegen dich ist. Verwende lieber all deine Sorgen darauf, dass Gott bei allem mit dir ist. Denk nicht so viel darüber nach, wer für oder gegen dich ist. Verwende lieber all deine Sorgen darauf, dass Gott bei allem mit dir ist. Das ist ein Wesenszug von Maria. Gott ist bei mir. Natürlich beschäftigt uns auch, was Menschen über uns denken. Aber wir dürfen uns nicht in diesen Gedanken verlieren und diesen Gedanken nicht Macht geben, sondern immer wieder sich vor Augen halten, Gott ist da, ich darf in seiner Gegenwart leben, er geht mit mir. So hat sicher auch Alfons Maria von Liguri gelebt. Und er hat diese Grundhaltung Mariens auch versucht, in seinem Leben einzuüben. Gott ist bei mir. Ich freue mich auf das Hochfest der Aufnahme Mariens in den Himmel. Die Schweizer Benediktinerin Silja Walter, eine Ordensfrau in Farbe Zürich, 2011 verstorben, schrieb zu diesem Tag: Maria aufgenommen in den Himmel, ihn, den sie aufnahm, er nimmt sie auf. Der Himmel ist Gott. Maria aufgenommen in die Liebe. wirft deren Feuer ins Herz der Kirche. Das Feuer ist Gott. Maria, aufgenommen zur Rechten des Kyrios, er, dessen Magd sie ist, schenkt ihr die Krone. Die Krone ist Gott. Knappe, tiefe Worte. Maria, aufgenommen in den Himmel. Ein Osterfest mitten im August. Unser Ziel wird uns vor Augen gestellt. Wir gehen nicht verloren. Ihn, den sie aufnahm, Maria, nimmt Christus auf. Er nimmt sie auf. Der Himmel ist Gott. Gegenwart Gottes, von früh bis spät. Maria aufgenommen in die Liebe, sie spürt die Liebe Gottes. Wirft ihr ein Feuer ins Herz der Kirche, das Feuer ist Gott. Maria aufgenommen zur Rechten des Kyrios, das ist der Herr, Christus. Er, dessen Magd sie ist, siehe, ich bin die Magd des Herrn. Er, dessen Magd sie ist, schenkt ihr die Krone. Die Krone ist Gott. Liebe Schwestern, liebe Brüder, die Welt ist voller Unruhe, voller Kriege. Unser eigenes Leben stellt uns vor große Berge, Herausforderungen, Sorgen und was weiß ich. Entscheidend ist und lebensrettend ist, verwende lieber all deine Gedanken darauf, dass Gott bei allem mit dir ist. Jeder Sonntag ist ein kleines Osterfest. Heute in 14 Tagen. Hochfest der Aufnahme Mariens, nämlich kein Sonntag, aber wir schlafen da dann in den Sonntag hinein. Gisela Baltes, eine geistliche Schriftstellerin, schrieb auch mal, die Aufnahme Mariens in den Himmel ist nicht durch die Bibel überliefert, doch in den Glaubensschatz aufgenommen, als eine Geschichte voller Hoffnung und Trost. Wir begegnen Maria als Urbild des erlösten Menschen. Nicht verloren im Tod, sondern auf ewig geborgen bei Gott. Wir folgen Maria, die uns zu glauben lehrt, dass sich erfüllt, was Gott uns zusagt. Und wir feiern Maria als Botin der Freude, des Trostes, als Bürgerin der Hoffnung auf unsere Vollendung in Gott. Wir bereiten uns auf das Fest Maria Himmelfahrt vor. Es ist nicht nur ein Gedenktag Marias, es ist auch ein Tag, an dem wir schon jetzt unsere eigene Zukunft feiern dürfen. Jeden Tag ist er bei uns, jeden Tag spricht er uns Mut zu, Lebensmut, Hoffnung, Kraft, Trost, Licht und Freude inmitten der Bedrängnis unseres Lebens. Gott ist bei uns. Empfehlen wir uns Fürbitte des heiligen Alfons Maria. Vertrauen wir auf die Fürsprache Mariens. Und so segne Sie, liebe Schwestern und liebe Brüder, Ihre Angehörigen, gerade die, um die sich große Sorgen machen, diejenigen, die unterwegs sind. Segne Gott die Menschen, die krank sind, die gebrechlich sind, die nicht mehr ein noch aus wissen. All die ungezählten Menschen, die in Katastrophengebieten leben. Hungergebieten, Kriegsgebieten. Inmitten dieses Elends erweise er sich als mächtig, als Trost, der lebendige Gott, der Vater, der Sohn und der Heilige Geist.
1: Amen.
0: Gelobt sei Jesus Christus.
1: In Ewigkeit. Amen.
0: Ihnen allen eine gute Nacht. Und noch einmal, nicht ständig, wer ist für mich, wer ist gegen mich, sondern du bist mit mir. Alles Gottes Segen.
1: Ein ganz herzliches Vergelt's Gott. Das war die Komplett, das Nachtgebet der Kirche hier bei Radio Horeb. Und wir hörten einen Impuls dazu von Pfarrer in Ruhe Thomas Gerstlacher aus Eichach im Bistum Augsburg. Nochmals ein ganz herzliches Vergelt's Gott für diese berührenden Worte.

Mit Jesse, Norman und Daniel. Baren wollende Sommerabend von Johannes Brahms wünsche ich Ihnen allen eine gesegnete Nachtruhe. Ich bin der David Röhl. Noch ein kurzer Ausblick aufs Programm bei Radio Horeb. Live-Programm haben wir wieder ab morgen früh um 6 Uhr, dann mit dem Rosenkranzgebet. Da dürfen Sie wieder mitbeten. Die Heilige Messe feiern wir um 10 Uhr aus der Wallfahrtsbasilika Maria Brünnlein in Wemdingen bis zum Eichstätt. Und interessant, morgen früh noch ein Ausblick auf den Weltjugendtag im nächsten Jahr. 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Das hören wir morgen um 8 Uhr in Weltkirche aktuell. Schalten Sie ein. Ich wünsche Ihnen einen schönen Abend, eine gesegnete Nachtruhe. Hier jetzt gleich im Anschluss die Wiederholung einer Predigt des Programmdirektors von Radio Horeb, Pfarrer Richard Kocher, Zeitgeist oder Geist der Zeit, die Vorsehungsliteratur im Ersten Weltkrieg. Also bleiben Sie dran.

0: Es ist 22 Uhr. Herzlich willkommen hier im Nachtprogramm bei Radio Horeb mit der Wiederholung einer Predigt unseres Programmdirektors Pfarrer Richard Kocher. Als Programmdirektor erfährt Pfarrer Kocher durch vielfache Rückmeldungen täglich die Nöte der Menschen unserer Zeit. Die derzeitigen Entwicklungen in Gesellschaft und Kirche verunsichern und die Frage nach dem, was Bestand hat, wird immer drängender. Antworten darauf gibt Pfarrer Kocher in seiner Predigtreihe Zeitgeist oder Geist der Zeit, wo er Kriterien zur Unterscheidung von Zeitgeist und Heiligem Geist der Zeit an die Hand gibt. In der ersten Predigt geht es heute um die Vorsehungsliteratur, unter anderem in der Zeit des Ersten Weltkriegs. Hören Sie selbst.
1: Der Herr sei mit euch. Aus dem Heiligen Evangelium nach Matthäus. In jener Zeit sprach Jesus zu seinen Jüngern: Wenn eure Gerechtigkeit nicht weit größer ist als die der Schriftgelehrten und der Pharisäer, werdet ihr nicht in das Himmelreich kommen. Ihr habt gehört, dass zu den Alten gesagt worden ist: Du sollst nicht töten. Wer aber jemand tötet, soll dem Gericht verfallen sein. Ich aber sage euch: Jeder, der seinem Bruder auch nur zürnt, soll dem Gericht verfallen sein. Und wer zu seinem Bruder sagt, du Dummkopf, soll dem Spruch des Hohen Rates verfallen sein. Wer aber zu ihm sagt, du gottloser Narr, soll dem Feuer der Hölle verfallen sein. Wenn du deine Opfergabe zum Altar bringst und dir dabei einfällt, dass dein Bruder etwas gegen dich hat, so lass deine Gabe dort vor dem Altar liegen, geh und versöhne dich zuerst mit dem Bruder, dann komm und opfere deine Gabe. Schließ ohne Zögern Frieden mit deinem Gegner, solange du noch mit ihm auf dem Weg zum Gericht bist. Sonst wird dein Gegner dich vor den Richter bringen und der Richter wird dich dem Gerichtsdiener übergeben und du wirst ins Gefängnis geworfen. Amen, das sage ich dir, du kommst von dort nicht heraus, bis du den letzten Pfennig bezahlt hast. Evangelium unseres Herrn Jesus Christus. Liebe Gemeinde, liebe Mitfeiernde hier zu Hause, liebe Brüder und Schwestern im Herrn. Es war im Frühling 1989, als ich mit dem Ordinarius für Dogmatik, katholische Dogmatik in Augsburg, Prälat Professor Dr. Ziegenhaus, in den westlichen Wäldern einen Spaziergang machte. Der Bischof hatte mich schon freigestellt zur Promotion bei ihm. Und es ging jetzt um das Thema. Er schlug mir die göttliche Vorsehung vor und begründete dies damit, dass nach dem Krieg keine einzige wissenschaftliche Arbeit auf diesem Gebiet erschienen ist, während auf anderen der Eucharistie-Petrusamt eine überbordende Fülle von Veröffentlichungen vorliegt, die nicht einmal der Fachmann noch durchschauen kann. Und er sagte damals: Ich will, dass Sie die Kraft haben für einen systematischen Gesamtdurchstieg, also jetzt nicht Vorsehung bei Kardinal John Henry Newman oder bei Joseph Kentenich, sondern einen Gesamtüberblick. Das heißt, Sie müssen sich in alle Wissensgebiete der Wissenschaft einlesen. Das ist ziemlich fordernd. Also zum Beispiel, wie schaut es aus mit göttlicher Freiheit, mit göttlicher Vorherbestimmung und menschlicher Freiheit? Wie kann ich Vorsehung denken in einem evolutiven Weltbild? Wie ist Handeln Gottes in der Welt überhaupt denkbar? Kann ich durch mein Bittgebet die Vorsehung Gottes abändern? Wie schaut das Wunderwirken Gottes aus? Und natürlich dann das letzte Kapitel und schwierigste: Wenn Gott liebend ist und einen Plan für mich bereit hat, warum muss ich leiden? Die berühmte Theodizee-Problematik. Und an allem vorgelagert war der Missbrauch der Vorsehung Gottes. Mein Lehrer hat damals dargelegt: Adolf Hitler hat die Vorsehung so missbraucht in seinen Reden, dass keiner mehr sich an diese Thematik herangewagt hat. Ein Missbrauch macht eine Sache verdächtig. Also war es klar, was ich zuerst tun sollte: Reden von Adolf Hitler analysieren. Das habe ich auch getan und habe viel dabei gelernt, nämlich wie man es nicht machen soll. Satan ist kein zweiter Gott, das heißt, er hat keine schöpferische Macht. Alles, was er tun kann, ist Dinge pervertieren, verdrehen und den Affen Gottes zu spielen. Er äfft Gott nach. Und das hat Hitler perfekt getan. Also wenn man das unter diesem Aspekt einmal macht, in den Reden analysiert, kann man sehr, sehr, sehr viel lernen. Aber ich habe bald gemerkt, dass das nicht reicht. Der Missbrauch der Vorsehung Gottes geht weiter zurück und bin dann bei der Literatur im Ersten Weltkrieg gelandet. So, das lasse ich jetzt mal stehen, einen kurzen Cut. Und ich gehe jetzt auf den synodalen Weg kurz ein. Das Grundpostulat bei diesen Foren ist, die Kirche muss anschlussfähig sein an unsere Zeit, an unsere Gesellschaft. Und ich denke mir, also bisher habe ich doch immer gedacht, wir müssen anschlussfähig sein an Jesus Christus. Und in dieser Beziehung zu Christus dann natürlich nicht im ewig gestrigen verharren, sondern Antworten auf die Fragen und Herausforderungen von heute geben, die Antennen an den Herzen der Leute haben. Und nicht umgekehrt herum. Ich möchte wirklich nicht den synodalen Weg pauschal irgendwie verunglimpfen. Die Fragen sind wichtig und sie müssen wirklich besprochen werden und sie brauchen eine Antwort. Und es braucht auch Veränderung bei uns in der Kirche an vielerlei Dingen. Aber wenn Sie jetzt zum Beispiel die Diskussion um die Sexualethik hernehmen, dann wird nahezu als alles als erlaubt erklärt, Ehebruch ausgenommen. Und selbst dort haben Theologen zu meiner Zeit, als ich studiert habe, gesagt, manche zumindest, naja, ein Seitensprung bringt eine muffige Ehe auch mal etwas Schwung hinein. Theologie. Wir werden dann in den nächsten Tagen hören, was Christus dazu sagt in der Bergpredigt. Wenn eine Frau auch nur lüstern anschaut, hat in seinem Herzen schon die Ehe gebrochen. Nur anschaut. Und bisher war es doch eigentlich immer so, das Evangelium ist Zuspruch. Ja, natürlich ist es das. Und davon leben wir. Wir sind die Kinder Gottes. Wir haben eine Perspektive, es ist Frohbotschaft. Wir dürfen leben. Uns ist die Gnade geschenkt, die Sakramente, wir haben so vieles. Die Heiligen, Maria, wir können es gar nicht ausschöpfen. Evangelium ist immer Zuspruch, Ermutigung zum Leben. Aber es ist immer auch Anspruch. Wenn Sie jetzt die Bergpredigt heute hernehmen, ja, dann muss Ihnen doch fast die Luft wegbleiben, wie hoch Christus die Messlatte setzt. Und es kann doch einfach nicht sein, dass wir dann sagen, ja, der Anspruch ist uns ein bisschen zu hoch. Vergiss es, lass uns einfach weg. Ich möchte Ihnen, weil Geschichte auch ein Spezialgebiet bei mir war und bei der Promotion wurde ich von keinem Geringeren geprüft als von dem jetzigen Kardinal Brandmüller, der hat mich durch die ganze Kirchengeschichte gejagt, möchte ich Ihnen aus der Kirchengeschichte drei Beispiele bringen. Und zwar nicht, die Kreuzzüge war übrigens auch ein Spezialgebiet von mir, das ist schon fast 1000 Jahre her. Das sind nämlich die Leute mit der Aufforderung, mit dem Ruf in die Schlacht gezogen, Deus lo vult, Gott will es. Ob Gott das wirklich gewollt hat? Meine beiden Großväter kämpften an der Front des Ersten Weltkriegs. Mein Vater war im Zweiten Weltkrieg, nur noch in den letzten Monaten als 17-, 16-, 17-Jähriger. Also die Dinge, auf die ich jetzt eingehe, nämlich die Vorsehungsliteratur, und jetzt komme ich wieder auf den Anfang zurück, während des Ersten Weltkriegs, das sind nicht Ereignisse, die irgendwann mal stattgefunden haben. Das waren bei mir meine Großväter. Und ich möchte Ihnen nur mal ein Beispiel zeigen, wie problematisch das Ganze ist. Eine sehr begehrte Auszeichnung im Krieg war das Eiserne Kreuz. Ich habe es bei uns auf dem Dachboden beim Aufräumen gefunden. Da stand drauf 1914, 1915. Angeblich hätte es mein Großvater bekommen, ich weiß es nicht, was da im Einzelnen vorlag. Ich wusste nur, dass in Frankreich in Verdun, die Knochenmühle von Verdun, wo Millionen gestorben sind, dass er in den Kämpfen dort beteiligt war. Und ob das jetzt dazugehört, weiß ich auch nicht. Auf jeden Fall steht auf diesem kleinen eisernen Kreuz auch über die Jahreszahl 1415 Gott mit uns. Das heißt hebräisch Immanuel, lateinisch Emmanuel. War Gott mit den Soldaten des Kaiserreiches im Ersten Weltkrieg? Kann man das so einfach sagen? Ist das nicht höchst problematisch? Vielleicht sogar eine Übertretung des zweiten Gebotes? Es steht mir nicht zu, über meinen Großvater und was damals passiert ist, ein Urteil zu fällen. Ich stelle es einfach in den Raum. Also heute wird es um die Vorsehungsliteratur im Ersten Weltkrieg gehen. Und ich kann jetzt schon sagen, es wird nicht lustig. Was ich hier vornehme, ist gleichsam eine OP am offenen Herzen. Ich tue es deshalb, um Ihnen aufzuzeigen, wie extrem gefährlich es ist, wenn Theologie einfach meint, sie muss anschlussfähig sein, blind anschlussfähig an das, was halt damals gerade so in ist. Und was war damals 1914 in, das wissen Sie alle, wenn Sie Geschichte ein bisschen kennen, die Kriegsbegeisterung. Die Franzosen sind mit Blaskapellen in den Krieg gezogen, die Deutschen genauso. Die Bahnwaggons waren mit Grenzen versehen und jetzt wollen wir was den anderen mal richtig zeigen. Jetzt schauen wir mal, was die Theologie dazu gesagt hat. Im gesamten deutschen Bibliotheksverzeichnis hat es 12 Schriften gegeben zum Thema der Vorsehung. 2 waren trotz eines Suchumlaufs in allen Universitäten in Deutschland nicht mehr auffindbar, es waren also noch 10 übrig. 2 davon evangelische, die es besonders schlimm getrieben haben, kann ich jetzt schon vorab sagen mit ihren Aussagen. Und von den 8 Katholiken waren 4 Universitätsprofessoren, es war auch der Kardinal von Köln mit dabei, nicht wirklich, sondern Hartmann hieß der Mann damals. Und die anderen waren Pfarrer oder Theologen, Kapläne. Es waren meistens Kurzschriften von 40 Seiten und sie hatten den Titel der Vorsehung gewählt als Titel für ihre Aufsätze. Also es gab sicher noch eine ganze riesige Menge anderer Veröffentlichungen, weil das ist ja schon ein ziemlich ausgeschnittener Sektor, wo es nur um die Vorsehung ging. Also, ich lese Ihnen da mal ein paar Dinge vor. Was meine Forschungsergebnisse waren, und das war für mich auch prägend, für mein ganzes weiteres Denken, was ich damals geforscht habe. Und es war tatsächlich Neuland, weil das hat es nicht, also zumindest jetzt, ich habe nichts Entsprechendes entdeckt, dass das bisher aufgearbeitet worden war. Eine betont nationale, aber nicht nationalistische Einstellung ist bei allen Veröffentlichungen anzutreffen. Wiederholte Male wurde die These des deutschen Kaisers Wilhelm aufgegriffen, wonach dem Deutschen Reich der Krieg aufgedrängt wurde und die Schuld allein bei anderen Nationen zu suchen sei. Dederichs: Unser Volk an der Spitze der Friedenskaiser wollte nur den Frieden. Nur notgedrungen, schmählichst hintergangen und meuchligst wie von Wegelagerern überfallen, hat der Kaiser zum Schwert gegriffen. Nun aber, sagte er, wollen wir sie auch gründlich dreschen. Man hat doch damals schon gewusst, dass man das nicht mehr mit einer Reife aus dem 70er-Jahren, aus dem 70er-Krieg gegen Frankreich damals in den Krieg zieht, sondern mit Maschinengewehren gründlich dreschen. Also jeder, der ein bisschen Grips in der Birne hatte, der wusste, dass mit ein bisschen Dreschen das nicht mehr getan war. Kardinal Hartmann, der Ruf unseres Kaisers, mit dem er sein Volk aufrief zu einem Kampf gegen eine Welt von Feinden, zu einem Kampf, in den er reinen Gewissens zog, der Gerechtigkeit unserer Sache vor Gott gewiss, war dieser Ruf nicht ein Ruf der göttlichen Vorsehung für uns alle? Mit Gott in den aufgezwungenen Krieg, die göttliche Vorsehung, Seite 12, Horbach: Ist je ein Krieg in der Welt geführt worden, den ein Volk und sein Fürst vor Gott verantworten kann, so dieser Notwehrkrieg, den wir Deutsche heute führen müssen. Der gegenwärtige Krieg ist für Österreicher und Deutsche eine heilige Mission, für unsere Gegner ein schauerliches Strafgericht. Teilweise geht es sogar in nationalistische Töne über. Bei einem deutschen Sieg sei mit einer Verdrängung der unchristlichen wilden Turkos, Zuaven, Japaner und Indier zu rechnen. Dederichs: Der Soldat müsse sich zwar jeglichen persönlichen Hasses gegen den Feind enthalten, trotzdem gilt aber für Horbach: Nicht scharf genug kann Englands Treulosigkeit, Hinterlist und Heuchelei verurteilt und verabscheut werden. Die Engländer sind doch ganz böse Leute. Ganz und gar nicht unchristlich sei das deutsche Ungestüm der Furor Teutonicus. Das Ungestüm wilde und todesmutige Heura beim deutschen Bajonettangriff lässt den Feind so erzittern und beben, dass er nicht standhalten kann. Beim pflichtgemäßen Töten, das als Notwehr erfolgt, haben die tapferen Krieger machtvoll den Gesang Deutschland, Deutschland über alles ertönen lassen. Delbrück macht die Einkreisungspolitik des englischen Königs Eduard, die politischen Schachzüge Greys, die Habsucht Englands, die Rachegedanken Frankreichs und die Ausdehnungsgelüste Russlands für den Ausbruch des Krieges verantwortlich. Kaum mehr überbietbares Gespann. evangelischer Theologe. Der Engländer von heute ist wortkarg, mürrisch und materialistisch. England ist als Nation betrachtet das perfideste Volk dieser Erde. Frankreich ist das Land der Revolutionen, der Riesenskandale und der Sittenlosigkeit. Russland und tyrannischer Despotismus ist ein und dasselbe. Ich habe Ihnen gesagt, das wird heute eine OP am offenen Herzen, es wird nicht lustig. Aber noch schlimmer kommt es jetzt. Das wird nämlich jetzt dieser Irrwahn, die anderen sind grundsätzlich die Bösen und wir verteidigen unsere gerechte Sache, das wird jetzt noch theologisch begründet. Die radikalen Umdeutungen und Verfälschungen des christlichen Glaubens hat W. Pressel die Kriegspredigt 14 und 18 in der evangelischen Kirche Deutschlands aufgearbeitet. Es gab so gut wie keine theologische Aussage, die nicht auf den Krieg hin aktualisiert wurde. Also das bezieht sich jetzt wesentlich auf die evangelischen, aber es trifft auch für uns wohl zu. Der Enthusiasmus des Kriegsbeginns wurde als neues pfingstliches Ereignis gefeiert. Wenn es Ihnen jetzt leicht übel wird, kann ich es verstehen. Als Mobilmachung durch den Heiligen Geist. Der Erwählungsgedanke und säkularisierter Weise auf das deutsche Volk angewandt. Die paulinische Gegenüberstellung von Geist und Fleisch als Überlegenheit des deutschen Geistes und fleischliche Gesinnung des militärischen Gegners ausgelegt. Der Glaube als psychische Energie, als rückhaltlose Bereitschaft für Kraftleistung und Opfer interpretiert. Und die Eschatologie, das heißt die Lehre von den letzten Dingen, einer radikalen Verfälschung unterzogen. Der Missbrauch der Kanzel zur politischen Propaganda war so heftig, dass er in Versailles sogar von den alliierten Politikern zur Sprache gebracht worden ist. Wie brisant die Forschungsergebnisse Pressels sind, zeigt sich darin, dass der evangelische Bischof Tiberius 1962 Pressel das Recht absprach, die Kriegspredigten jener Zeit zu kritisieren. Also man hat von evangelischer Seite versucht, das zu vertuschen. Dieser ließ sich jedoch nicht davon beirren und veröffentlichte sie. Der Missbrauch der kirchlichen Verkündigung für politische Agitation war für die evangelische Kirche, wie Wischmann in seinen Lebenserinnerungen darlegt, nicht folgenlos. Nach dem Krieg lichteten sich selbst auf dem Land die Reihen der Gottesdienstbesucher beträchtlich. Die Menschen spürten, dass man sie hereingelegt hatte. Man hatte sie in die Irre geführt. Und das rächte sich nun. In der Theologie entwickelte Karl Barth als Gegenreaktion auf die Vereinnahmung Gottes durch fragwürdige Identifizierungen seines Willens mit konkreten Geschichtsereignissen einen Transzendenztheismus, also bei dem Gott radikal vom Weltgeschehen abgehoben worden ist. Ich könnte jetzt noch weiteres anführen, zum Beispiel das Bittgebet. In der Gewissheit der Gerechtigkeit unserer heiligen Sache bauen wir in Bitte und Gebet darauf, dass Gott in seiner Vorsehung uns helfen wird. Auf die Frage, ob es nicht angemessen sei, um den allgemeinen Frieden zu beten, antwortet Dederichs, gewiss, aber zugleich um den Sieg der deutschen Waffen. Wir beten um den Sieg der deutschen Waffen. Später hat es dann 1918 auch noch eine Schrift gegeben von Beck, Weltkrieg und Vorsehung. Und nachdem

0: alles entschuldigend werden. Es ist bedrückend, so mein Fazit damals, wenn sich keine einzige kritische Anmerkung zur aggressiven Hochrüstungspolitik, dem unverantwortlichen Säbelrassen des wilhelminischen Deutschland findet und die Kriegsschuld allein anderen Staaten angelastet wird. Es bleibt der bittere Nachgeschmack, dass die Vorsehung zur Rechtfertigung des Krieges herangezogen wurde. Trotz andersartiger verbaler Beteuerung wurde das wahnwitzige Morden an der Front bei weitem nicht in voller Schärfe erkannt. Dementsprechend oberflächlich und seicht wurden die Themen angegangen. Das war ein vernichtendes Fazit damals. Herausgeforderter Vorsehungsglaube. Eine dieser Herausforderungen war das, was im Ersten Weltkrieg geschrieben worden ist. Und man könnte meinen, die evangelische Kirche hätte jetzt daraus etwas gelernt. Und das ist jetzt der Teaser, die Anmoderation für die nächste Predigt am nächsten Donnerstag. Die deutschen Christen, die sich voll mit der Politik Adolf Hitlers identifizierten in der evangelischen Kirche, hatten bei Synoden eine Zweidrittelmehrheit. Bei vielen Synoden. Zwei Drittel waren also einverstanden mit der Militarisierung der Jugend, damit, dass Konzentrationslager komplett rechtsfreie Räume sind, wo sich Nazi-Schergen austoben können, wie immer sie lustig sind, dass kein Vertrag bei Adolf Hitler etwas gegolten hat, dass er Heil für sich, Heil ist ja ein eminent theologischer Ausdruck, für sich in Anspruch genommen hat, dann zwei Drittel bei Synoden der evangelischen Kirche, das ist geschichtlich belegt. Darum hat sich auch Bonhoeffer so dagegen gestellt. Die haben gesagt, das ist gut so. Sind wir mit einverstanden? Ist in Ordnung. Wissen Sie, wenn Sie das einmal alles aufgelesen, durchgelesen und aufgearbeitet haben, dann ist es auch eine Pflicht von mir, weil diese Aufsätze stehen noch bei mir im Archiv, zu sagen, hey, was ist denn hier eigentlich passiert? Und wie gefährlich es einfach ist, nur blind das einfach nachzuplappern, was halt gerade gesellschaftlich in ist, die Kriegsbegeisterung ist. Allgemein, also bedienen wir das als Theologie. Ich habe eigentlich immer gedacht, in der Predigt hat er genau das Gegenteil gesagt. Selig die Frieden stiften. Kommt in keinem einzigen Aufsatz vor. Betet für eure Feinde, segnet die, die euch verfluchen. Nirgendwo gelesen. Steckt dein Schwert weg zu Simon Petrus. Nirgendwo gelesen. Also, verstehen Sie, eine interessengeleitete Exegese und Bibelauslegung kann aus der Bibel alles herauslesen. Roman Herzog, deutscher Bundespräsident vor über 20 Jahren, was ich vom kirchlichen Engagement erwarte, und zwar nicht nur als Person, sondern auch dezidiert von meinem Amt als Bundespräsident her, ist, um es vorsichtig zu sagen, die Konfrontation der Menschen mit einer vertikalen, mit einer ganz anderen Perspektive von oben. Das erwarten die Leute von uns. Nicht, dass wir einfach nur nachplappern, was der Zeitgeist gerade sagt, sondern die Konfrontation mit der Vertikalen, also sprich von oben her. Das, was Gott in diese Zeit hineinsagen möchte. Das zu tun, das nennt man prophetisches Amt. Und wenn Sie in die Bibel schauen, wissen Sie, dass ein prophetisches Amt immer extrem angekämpft war. Meistens zahlten die Leute mit dem Leben dafür, weil sie sich quer zur Zeitströmung geäußert haben. Aber einfach nur mit dem Strom mitschwimmen, wie wir es heute tun, das ist das Tödlichste, was die Kirche überhaupt tun kann.
1: Eine Predigt unseres Programmdirektors Pfarrer Richard Kocher. 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Übrigens ist die Predigtreihe Zeitgeist oder Geist der Zeit unter dem gleichen Titel auch als Buch in mittlerweile 8. 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
1: Im Standpunkt bei Radio Horeb begrüßt Sie ganz herzlich Anjuta Engert mit dem Thema: Wenn die Rollen sich tauschen vom Kümmern um die Eltern. Wie immer in dieser Sendung haben auch Sie die Möglichkeit, sich mit Ihren Fragen, mit Ihren Erfahrungen, mit allem, was rund um dieses Thema zu tun hat, sich gerne auch dann hier zu Wort zu melden. Ja, als Kinder, da haben Sie uns an die Hand genommen. Sie haben uns getröstet. Sie haben Entscheidungen getroffen und bestenfalls mit Rat und Tat durchs Leben begleitet. Unsere Eltern. So war es doch eigentlich bisher immer und so sollte es eigentlich auch bleiben, oder? Denken Sie manchmal auch so? Ja, und schließlich, sie bleiben ja auch immer unsere Eltern. Aber irgendwann kommt für viele Familien der Moment, in dem sich die Rollen langsam umkehren. Plötzlich brauchen die Eltern unsere Hilfe. Aber was macht diesen Rollenwechsel sowohl für Eltern als auch für die erwachsenen Kinder eigentlich so schwierig? Und er wirft auf jeden Fall viele Fragen auf. Ja, etwa, wie kann ich helfen, ohne zu bevormunden? Oder vielleicht tauchen hier auch plötzlich Konflikte und Schuldgefühle auf, die vielleicht die Beziehungen belastet haben, wo es gar keine Beziehung mehr gab, was überhaupt erstmal so an Geröll aus dem Weg geräumt werden muss. Ja, und christlicherseits gibt es ja auch noch das vierte Gebot. Aber was heißt das denn eigentlich? Du sollst Vater und Mutter ehren, wenn die Eltern dann pflegebedürftig werden. Ja, viele Fragen gibt es da und ich freue mich, dass ich jetzt hier Ute Horn zu Gast habe, die mit uns gemeinsam heute im Gespräch ist und viele dieser Fragen auch selber erlebt hat und viele Fragen auch klären kann. Sie ist Autorin, Seelsorgerin, vielgefragte Referentin. Und ich bin jetzt mit ihr verbunden, schön aus Krefeld. Schön, dass Sie heute Abend hier zu Gast sind, Frau Horn.
2: Ja, vielen Dank. Ich freue mich auch auf die Sendung.
1: Ganz kurz, eigentlich sind Sie ja gar nicht jetzt unbedingt Seelsorgerin oder Referentin oder Autorin, sondern von Haus aus Medizinerin, Dr. Ute Horn, als Dermatologin. Sie haben 7 Kinder und Sie haben einfach das Erlebnis der Großfamilie, davon auch 2 Adoptierte. Und ja, Sie haben schon viele, viele Bücher geschrieben über ganz viele unterschiedliche Themen, Ehe- und Familienthemen, Liebe, Sexualität, auch gesellschaftliche Tabuthemen. Da wäre die Frage, ist das heutige Thema auch so ein Tabuthema eigentlich? Sie sind vielgefragte Referentin in Schulen, in Bildungseinrichtungen, bei Seminaren, in Radiosendungen. Ja, und Sie haben eigentlich auch über Ihr eigenes Leben auch geschrieben, eine Krise Gottes Chance und vieles andere. Sie haben eigentlich auch schon einige Krisen gemeistert und ich würde sagen auch gar kein einfaches Leben vielleicht immer gehabt. Bei diesem Thema hier würden Sie sagen, das ist jetzt eigentlich auch so ein Tabuthema, sich mit dem Älterwerden beschäftigen, mit dem ja pflegebedürftig werden, alt werden, dem Sterben. Der eigenen Eltern, ist das so ein Tabuthema, was man eigentlich gar nicht so gerne anspricht?
2: Ja, ich denke, im Großen und Ganzen ist es weiter ein Tabuthema, genau wie der Tod. Ne? Der Tod wird ja auch immer noch aus der Gesellschaft ausgesourced. Also man möchte damit nichts zu tun haben. Und Sterben, wo wir doch alle lange leben wollen und möglichst nicht alt werden dabei, ist auch ein Tabuthema. Also ich würde auch sagen, selbst im Freundeskreis, so wird ja selten drüber gesprochen. Wir sind im Moment gerade in dieser Phase, wo wir auch mit unseren schon erwachsenen Kindern, die sind von 43 bis 31, gerade auch dieses Thema wieder in den Mittelpunkt gerückt haben und überlegt haben, ja, wer würde die Vorsorgevollmacht übernehmen, wer würde die Pflegevollmacht übernehmen, wie ist das mit einem Testament? Bei 7 Kindern wird auch empfohlen, einen Testamentsvollstrecker zu machen. Also wir sind gerade mitten in dem Thema für uns selber. Aber wir haben das natürlich auch alles schon mit der Vorgeneration erlebt. Und ja, wir hatten ja, mein Mann und ich sind beide die Ältesten in den Familien. Und wir haben leider unsere 4 Elternteile schon ins Sterben begleitet. Wobei ich denke, dass das ja eine sehr große Herausforderung war, aber auch ein Vorrecht. Genau wie ich immer sage, Pubertät ist ein Vorrecht, junge Menschen ins Erwachsenenleben zu begleiten und ihnen die letzten Hilfen noch zu geben, die sie brauchen, um eigenständig zu sein. So ist es auch ein Vorrecht, dabei sein zu dürfen, letztendlich, wenn Eltern sterben, wenn sie das zulassen, dass man dabei ist, wenn man ihnen hilft auf ihrem letzten Weg. Und ich glaube, wir werden auch sehr genau beobachtet von unseren Kindern. Wie macht ihr das? Und wir haben mal ein Seminar gegeben zum Thema Vater und Mutter ehren. Darüber habe ich ja auch ein Buch geschrieben. Und dann hat eine Frau hinterher zu mir gesagt, meine Tochter hat mich neulich gefragt, Mama, warum bist du eigentlich immer so genervt, wenn Opa anruft? Und sie sagte, wieso, ich bin überhaupt nicht genervt, wenn Opa anruft. Wie kommst du denn darauf? Doch, Mama, schon an deinem Tonfall höre ich, dass du genervt bist, wenn Opa anruft. Und dann hat sie überlegt und hat sich das sagen lassen und musste wirklich feststellen, ja, es stimmt, es nervt mich wirklich, wenn er anruft, weil er dann immer irgendwas von mir will oder mich abhält von meiner Arbeit, mir meine Zeit stiehlt und ich auch nicht so ein gutes Verhältnis zu ihm hatte. Und ich musste mir das von meiner Tochter sagen lassen, dass sie das am Telefon gemerkt hat. Und so, glaube ich, wird man sehr genau beobachtet, wie man mit der Vorgeneration umgeht. Und das prägt einen. Und ja, wir sollten sehr genau überlegen, was wir unseren Kindern vorleben wollen.
1: Das heißt, wir haben jetzt also eigentlich auch schon die Besonderheit, dass Sie beide Rollen, in beiden Rollen sind. In der einen Rolle waren Sie schon, nämlich als erwachsenes Kind praktisch die eigenen Eltern zu begleiten, was Sie gerade ja auch angesprochen haben. Das haben Sie sowohl für die eigenen Eltern und die Schwiegereltern auch schon getan und diese Erfahrung mitgemacht. Und jetzt sind Sie auch selber in der Lage, dass Sie sich überlegen, also oder mit den Kindern direkt darüber auch sprechen. Das ist ja eigentlich auch ganz interessant. Also Sie auch selber das Thema ansprechen. Wie wird das, wenn wir pflegebedürftig werden?
2: Ja,
1: ja, interessant auch für die Sendung heute. Frau Horn, was macht denn auch dieses Thema jetzt für Sie vielleicht so wichtig? Sie haben sich damit also persönlich auch beschäftigt. Sie haben auch gesagt, Sie haben auch ein Buch geschrieben, Vater und Mutter ehren. Auch da geht es ja eben auch um diesen Rollentausch. Um was passiert denn da? Was machen wir da? Aber was hat Sie jetzt auch persönlich bewegt, vielleicht darüber zu schreiben, darüber auch öffentlich zu sprechen? Was ist so vielleicht auch das, was liegt Ihnen da so am Herzen bei diesem Thema?
2: Ja, also ich habe immer wieder festgestellt, wenn junge Frauen zu mir in die Seelsorge kamen und ich dann sagte, ich glaube, das hängt mit ihre Probleme hängt mit der Beziehung zu ihrer Mutter zusammen. Wollen wir da nicht mal rangehen, da mal hingucken und dass ich ihnen helfen kann, vielleicht auch einzelne Dinge zu vergeben? Und dann war das ganz oft, dass jemand sagt, das werden Sie nie erleben, dass ich meiner Mutter vergebe. Oder eine andere Frau, die sagte zu mir, ich will auf gar keinen Fall so werden wie meine Mutter oder kann ja auch sein wie mein Vater. Und da denke ich, boah, da ist so ein Hass drin, so eine unverarbeitete Vergangenheit. Wollen wir wirklich so weiterleben? Und eine Frau sagte dann auch, ja, das hat mir vor 10 Jahren schon mal jemand gesagt, ich müsste meine Mutter-Tochter-Beziehung aufarbeiten, aber das werden Sie nicht erleben. Und das tat mir so leid und so weh. Oder auch dann sagte jemand anders, Vater und Mutter ehren, ja, das geht ja vielleicht noch, aber Vater und Mutter lieben, das kann niemand von mir verlangen. Und ich sage, naja gut, aber Jesus sagt auch, wir sollen unsere Feinde lieben. Also selbst wenn Sie jetzt sagen, Sie können mit Ihren Eltern nicht mehr, also dann definieren Sie sie als Feinde und dann haben Sie wieder, dass Sie lieben sollen. Und ja, ich bin da viele Wege auch mit Menschen gegangen, der Versöhnung. Und dann habe ich mir halt intensiv Gedanken gemacht, was heißt das denn überhaupt, Vater und Mutter zu ehren? Was bedeutet das? Und wie kann ich das selber leben? Und ja, das, was wirklich faszinierend für mich war, als wir zum ersten Mal, mein Mann und ich, einen Vortrag darüber gehalten haben, war mein Vater zu Besuch und sagte auf einmal, worüber sprecht ihr denn heute Abend? Und ich sage, über das Thema Vater und Mutter ehren. Ach, sagt er, kann ich da nicht mitkommen? Und ich dachte, oh, oh, oh, was sagen wir denn hier alles? Da ging so die ganze, habe ich mit diesem ganzen Vortrag, bin ich so durchgegangen. Und dann sagte ich aber, na, natürlich kannst du mitkommen. Und dann ist er mitgekommen, hat sich alles angehört. Und hinterher gab es Frage-Antwort. Und dann steht mein Vater auf einmal auf und sagt, ich wollte nur sagen, das, was meine Kinder hier gerade gesagt haben, das leben die auch. Und hat sich wieder gesetzt.
1: Wow.
2: Also das war so unglaublich. Da war ich also total platt und sehr dankbar darüber. Und ich habe auch meine Schwiegermutter mal mitgenommen zu so einem Vortrag. Und die wurde dann auch hinterher gefragt, stimmt das denn hier, was ihre Schwiegertochter gesagt hat? Und die hat das dann auch bestätigt. Und das ist natürlich der größte Rückenwind, den man bekommen kann, auch für so einen Vortrag. Ne? Wenn derjenige drin sitzt, das ist ja genau wie man als Ehepaar referiert über Ehethemen. ist das viel aussagekräftiger, als wenn man alleine referiert. Da kann ich ja viel erzählen, ne? Aber wenn derjenige mit drin sitzt, ist es schon was anderes. Und also ich habe halt 6 Punkte für mich so rausgefunden, was Ehren heißt. Dass ich dankbar bin für das, was Sie getan haben. Sie haben ja schon am Anfang so eine schöne Einleitung gegeben. Und ich denke, spätestens wenn man eigene Kinder hat, dann merkt man ja diese durchwachten Nächte oder wenn man krank war. Oder was halt Eltern geleistet haben, dass man überhaupt versorgt war. Ich glaube, da fällt einem viel ein, wofür man dankbar sein kann. Und das nächste ist vergeben und um Vergebung bitten. Und da fange ich bei mir an. Also ich habe in der Pubertät auch viele Dinge gesagt und getan, die meinen Eltern keine Ehre gemacht haben. Ich muss mal eben was trinken, Entschuldigung.
1: Ja. Vater, Mutter, Ehren, wir können das vielleicht noch mal ein bisschen genauer auch dann später aufdröseln. Weil wenn Sie gerade dabei sind, Sie haben ja schon gerade gesprochen auch von Seelsorge. Viele Frauen kommen zu Ihnen und stellen fest, boah, das werden Sie nie erleben, dass ich mich mit meinen Eltern versöhne. Und da wollte ich eigentlich jetzt auch noch mal fragen, es gibt wahrscheinlich gar keine unbelastete Eltern-Kind-Beziehung, oder? Und viele kommen dann an diesen Moment, jetzt werden aber die Eltern plötzlich vielleicht pflegebedürftig, die Rollen tauschen sich. Was machen wir denn jetzt? Und heute herrscht ja auch gerne diese Meinung vor. Erstens, ich habe keine Beziehung mehr zu meinen Eltern. Das ist für mich, die sind für mich gestorben. Mhm. Ich kümmere mich dann sowieso nicht und ich werde denen auch nie verzeihen. Da, Frau Horn, die Zwischenfrage noch: Warum ist das denn eigentlich wichtig? Warum ist das wichtig? Natürlich kommen wir jetzt gleich zu diesem Thema Vater und Mutter ehren. Welche Punkte sind Ihnen da wichtig? Aber jetzt nochmal persönlich vielleicht auch die Frage: Warum? Was macht das denn so wichtig, dass wir uns versöhnen mit den Eltern, dass wir vielleicht auch Verantwortung übernehmen?
2: Also das eine ist, dass ich denke, wenn ich ständig mit Hass und Ärger rumlaufe, dann tut mir das nicht gut. Und meistens wissen die Eltern überhaupt nicht, was ich ihnen alles vorwerfe. Aber ich ärgere mich, ich bekomme den Herzinfarkt, ich bekomme die Magengeschwüre, weil ich einfach nicht zur Ruhe komme und mich ständig darum kreise und immer wieder von Hass dominiert werde. Und das tut mir einfach gesundheitlich schon nicht gut. Und ich entscheide ja letztendlich, ob ich mich über was ärgere, ob ich mich verletzen lasse oder nicht. Die deutsche Sprache ist da so klar, ich ärgere mich und niemand anders ärgert mich. Also ich muss da schon meine Einwilligung zu geben. Und das ist mir mal so klar geworden, dass ich niemand die Macht über mich geben möchte, mich zu verletzen und mir schlechte Laune zu machen. Und aus dem Grunde schon alleine finde ich es total wichtig, sich zu versöhnen, dass ich nicht mein Leben komplett kaputt mache. Und ich will jetzt nicht sagen, es ist nicht schlimm, was Eltern tun. Ja, wir stehen dazu und wir sagen das. Und ich habe für mich gesagt, sie werden sich eines Tages vor Gott verantworten müssen. Er wird der Richter sein. Und in der Bibel steht sehr klar, wir sollen vorsichtig sein zu richten, am besten gar nicht richten. Und das wirklich Gott zu überlassen, was er damit macht. Aber ich muss Frieden damit schließen und ich muss gucken, wie schaffe ich diesen Weg der Vergebung. Das ist für mich also ganz elementar. Und ich habe eine Frau kennengelernt, die gesagt hat, ich habe es 30 Jahre mit Hass versucht und es hat mich fast kaputt gemacht. Und jetzt versuche ich den Weg der Vergebung. Und sie ist dann wirklich so weit gekommen, dass sie auch ihren Vater im Krankenhaus jeden Tag besucht hat. Und ihn, der ist dann in ihren Armen gestorben. Und das, was sehr dramatisch daran war, ist, dass ihre Schwester dann zu ihr sagte, wenn du diesen Weg gehst, dann bist du nicht mehr meine Schwester. Denn dann verleugnest du alles, was meine Eltern und unsere Eltern uns angetan haben. Und das geht überhaupt nicht, dass du vergibst. Das geht gar nicht. Und dann sagte sie halt diesen Satz, ich habe es 30 Jahre mit Hass versucht. Das hat mich auch nirgendwo hingebracht. Und jetzt versuche ich den Weg der Vergebung. Und mir geht es schon viel, viel besser.
1: Ja, das sagt Ute Horn und sie ist Autorin, Seelsorgerin, vielgefragte Referentin und hat selber schon die eigenen Eltern, die Schwiegereltern begleitet in den Tod hinein, steht selber jetzt auch vor der Frage, wie sie mit ihrem Mann das auch von ihren Kindern, wie sie das möchte, wie sie sich das wünscht, sich vorstellt, was sie da tun kann. Unser Thema hier im Standpunkt, wenn die Rollen sich tauschen, wenn die Eltern alt werden und sich die Rollen verkehren, hier bei Radio Horeb, ihrer christlichen Stimme. Wir haben gesehen, Beziehung ist total wichtig. Vor allem ist es wichtig, diese Beziehung überhaupt erstmal ins Reine zu bringen. Und dann stellt sich vielleicht auch überhaupt erst die Frage, wenn ich einen Kontakt habe, dass ich da so ein bisschen hellhörig bin. Woran merke ich das denn überhaupt, dass jetzt das ansteht, dass die Eltern langsam pflegebedürftig werden? Wie gehe ich denn damit um? Wie fängt das oft an, Frau Horn?
2: Ja, also es kann zum Beispiel damit anfangen, dass auf einmal die Oma den Geburtstag der Enkelkinder vergisst. Oder der Vater sagt, boah, ich bin schon wieder gefallen und ich komme ganz schlecht wieder vom Boden hoch. Man sieht auf einmal, boah, die gehen so unsicher, werden immer krummer vielleicht auch. Es fällt ihnen was aus der Hand. Sie entwickeln zunehmend Ängste. Das ist, glaube ich, ganz typisch. Und wenn man sie besucht, auf einmal steht kein gebackener Kuchen mehr auf dem Tisch, kein Essen wird mehr gekocht. Und dann sagt auf einmal die Mutter, ich weiß gar nicht mehr so richtig, wie Kochen geht. Und ich habe eigentlich Angst vor dem Kochen. Ich bin das nicht mehr so gewohnt. Oder man lädt sie ein zu Weihnachten, zum Geburtstag und auf einmal sagen sie, boah, wie soll ich denn da hinkommen? Und nee, Autofahren geht auch nicht mehr so richtig. Und vor Bus und Bahn, da habe ich richtig Angst. Also es scheint ein unüberwindbares Hindernis zu werden, was vorher nicht so war. Und meistens geschieht es so schleichend. Es fällt einem auf einmal auf oder vielleicht ruft der Bruder oder die Schwester an und sagt, ist dir das nochmal aufgefallen bei der Mutter oder beim Vater? Also ich hatte da was ganz Komisches, was die jetzt gesagt haben. Oder sie haben auf einmal gesagt, sie wussten gar nicht mehr, dass wir zu Besuch kommen. Oder wir standen vor der Tür und ich sagte, was macht ihr denn hier? Aber wir hatten das doch klar vorher abgesprochen. Also solche Dinge passieren und oft ist es schleichend. Und manchmal ist es aber auch dramatisch. Dann wird jemand im Krankenhaus operiert und hinterher sagt dann der Arzt, also ich glaube, Ihre Mutter kann nicht mehr zu Hause alleine leben oder ich glaube, Sie müssen sich um einen Heimplatz für Ihren Vater kümmern. Und man fällt aus allen Wolken und sagt, wieso? Als er reinging, war das doch noch ganz in Ordnung. Was ist denn jetzt auf einmal passiert? Aber schon allein diese Umstellung von zu Hause aufs Krankenhaus oder vielleicht dann auch die Narkose haben dann bewirkt, dass etwas, was vorher noch sich ganz gut hielt, auf einmal doch sehr offensichtlich wurde. Oder es halt auch anderen eher auffällt als mir selber. Ich will es vielleicht ja auch gar nicht wahrhaben, dass meine Eltern jetzt Hilfe brauchen. Also ich glaube, wir wehren uns auch dagegen, gegen diesen Rollentausch.
1: Aber auf einmal ist er eben da. Also Eltern sind nicht mehr Eltern. Kinder sind nicht mehr Kinder, sondern die Eltern, die verkehren sich jetzt. Und da stehen wir eben vor diesen herausfordernden Fragen, wollen das selber nicht wahrhaben und müssen dann aber eigentlich in die Verantwortung, müssen so unangenehme Fragen beantworten, wie machen wir das jetzt? Steht da ein Altenheim an? Wie können wir diese Frage beantworten? Sie haben uns da auch eine Geschichte mitgebracht, die finde ich eigentlich ganz aufschlussreich. Möchten Sie die uns mal erzählen?
2: Oh, sehr gerne. Das ist die Geschichte Der alte Großvater und sein Enkel von Leo Tolstoi. Der Großvater war sehr alt geworden. Seine Beine wollten nicht mehr gehen, seine Augen nicht sehen, seine Ohren nicht hören und er hatte keine Zähne mehr. Wenn er nun bei Tische saß und den Löffel kaum noch halten konnte, schüttete er Suppe auf das Tischtuch. Und es floss ihm auch schon mal das Essen, wie immer wieder mal aus dem Mund. Sein Sohn und dessen Frau ekelten sich davor. Und deswegen musste sich der alte Großvater alleine hinter den Ofen in die Ecke setzen und sie gaben ihm sein Essen in einer Tasse. Da sah er betrübt nach dem Tisch und die Augen wurden ihm nass. Einmal wollte der alte Mann die Tasse verrücken, dabei fiel sie zur Erde und zerbrach. Die Schwiegertochter schimpfte mit dem alten Mann, weil er alles jetzt im Haus verschüttete und Tassen zerbrach. Sie sagte, sie werde ihm von nun an das Essen in einer Spülschüssel geben. Der alte Mann seufzte nur und schwieg. Einmal sahen der Mann und seine Frau, wie ihr kleiner Sohn zu Hause auf dem Fußboden mit ein paar Brettern spielte und etwas daraus baute. Der Vater fragte, was machst du denn da, Mischa? Und Mischa antwortete, ach, lieber Vater, ich baue eine Spülschüssel. Wenn du und die liebe Mutter einmal alt seid, dann könnt ihr aus dieser Schüssel essen. Da sahen sich der Mann und die Frau eine Weile an und sie begannen zu weinen. Sie schämten sich, dass sie den alten Mann so gekränkt hatten. Und von diesem Tag an saß er wieder bei ihnen am Tisch und sie bedienten ihn.
1: Ja, das ist schon eingängig, ne, weil einfach jetzt hier man den Spiegel auch wieder vorgehalten bekommt von den Kindern. Kinder, Mund tut Wahrheit kund. Das hatten wir ja auch schon. Ja, vielleicht lassen wir diese Geschichte bei ein paar Klängen nachklingen, bei einer Musik. Und im Anschluss geht es hier weiter. Und ich gebe auch an dieser Stelle schon einmal die Hörernummer durch, unter der Sie uns dann jetzt auch erreichen können. Auch die nächste Stunde noch 089-517-008-008. Das ist die Hörernummer, unter der Sie uns erreichen mit allen Fragen um das Thema, wenn die Eltern alt werden und sich die Rollen verkehren. Was tun? Wie gehen wir damit um? Und die Fragen beantwortet Ihnen gerne Ute Horn. Sie ist heute hier zu Gast. Sie ist vielgefragte Referentin. Siebenfache Mutter und hat viele Enkelkinder, hat die eigenen Eltern und Schwiegereltern auch schon begleitet in den Tod hinein, ist Seelsorgerin und auch mit vielen Tabuthemen unterwegs. Ja, nach der Musik geht es hier gleich weiter im Standpunkt bei Radio Horeb.

0: Wenn die Eltern alt werden und sich die Rollen verkehren, das ist das Thema heute hier im Standpunkt bei Radio Horeb, ihrer christlichen Stimme. Ich bin Anjuta Engert und im Gespräch mit Ute Horn. Sie ist Autorin, Seelsorgerin, vielgefragte Referentin. Und Sie haben auch die Möglichkeit, Ihre Fragen direkt an Frau Horn zu stellen. Jetzt in dieser Sendung unter der 089517008008 ist die Hörernummer für Sie. Jetzt freigeschaltet 089517008008. Frau Horn, Sie haben uns gerade die kurze Geschichte von Leo Tolstoi erzählt über den alten Großvater und seinen Enkel. Wo der Enkel eigentlich den Eltern auch bewusst macht, wie sie sich verhalten. Und ja, wie ist das? Wie können wir denn dieses Thema ansprechen? Das ist ja eigentlich ein sehr sensibles Thema. Unsere Eltern werden vielleicht, wie Sie auch das beschrieben haben, plötzlich sind sie gar nicht mehr die Eltern, die wir kennen. Sie vergessen Dinge, sie machen Dinge gar nicht mehr. Sie werden direkt hilfsbedürftig und ängstlich und wir denken, oh ja, was ist denn jetzt los? Wie ist das bei Ihnen gewesen? Wie haben Sie dieses Thema oder so Themen, die dann auftauchen, angesprochen, ohne die eigenen Eltern zu verletzen, wie eben jetzt hier in dieser Geschichte?
1: Mhm. Ja, also ich weiß noch, als meine Eltern mal beide zusammen nach Israel geflogen sind, da haben wir gesagt, wir beiden Töchter, wir würden doch bitten, dass sie, bevor sie nach Israel fliegen, ein Testament schreiben und ihre Papiere ordnen, einen Sterbeordner anlegen mit allen wichtigen Papieren, dass sie da rein auch eine Liste schreiben, wer benachrichtigt werden soll, wenn sie nicht mehr da sind, was sie sich wünschen für eine Beerdigung, ob sie verbrannt werden wollen oder normal beerdigt werden, in Anführungszeichen. Also meine Mutter hat da sehr offen drüber reagiert und hat gesagt, ja, das fände sie eine sehr gute Idee. Und bei meinem Vater, der hat schon so ein bisschen verhalten reagiert und sagt, wie, denkt ihr, wir sterben jetzt oder so? Nein, nein, haben wir gesagt, wir hoffen nicht, dass ihr jetzt stirbt, aber die Wahrscheinlichkeit, wenn ihr in so ein Land fahrt, ist ja größer vielleicht, als wenn ihr woanders hinfahrt. Und ich bin sehr dankbar, dass meine Eltern das dann gemacht haben. Es hat noch viele Jahre gedauert, bevor sie gestorben sind dann. Aber auch als mein Vater dann mit 78 Jahren starb, konnte ich auf einen Sterbeordner zurückgreifen und da war alles drin. Also eine Liste von seinen Freunden und so. Weil ich habe ganz oft erlebt, dass Menschen sagen, ja, jetzt ist der beerdigt worden und ich wusste das gar nicht. Ich war doch so gut befreundet mit denen und ich dann dachte, ja, aber die Kinder wissen das ja oft gar nicht oder die wissen die Adressen nicht oder... Also es ist schon ratsam, wenn ich das möchte, dass die und die und die alle informiert wird, dass ich eine Liste habe, wo die Namen mindestens erwähnt sind, am besten noch die Adresse und auch immer wieder mal alle 5 oder 10 Jahre gucken, ist das auch noch aktuell? Und dass dann da eine Sache war, alle Versicherungen, die ich dann kündigen musste, dann welche Bankverbindung, welchen Notar wegen Testament ich kontaktieren kann und so. Also ich fand das sehr, sehr hilfreich, dass es da den Sterbeordner gab. Und ich bin nach Hause gefahren und habe sofort für meine Kinder auch angefangen, einen Sterbeordner anzulegen. Und da ist auch jetzt alles drin. Gut, dann war es auch so kurios, dass ich habe 6 Söhne und eine Tochter. Und ich habe gesagt, also ich möchte gerne eine Erdbestattung haben und ich möchte gerne, dass alle meine 6 Söhne den Sarg tragen. Und dann sagten die, ja, aber Mama, wenn du erst in 40 Jahren stirbst oder dann richtig schwer wirst, wir haben alle schon einen Bandscheibenvorfall, das kannst du doch nicht von uns verlangen, dass wir als 6 Söhne deinen Sarg tragen. Da ich sagte, oh ja klar, da habe ich überhaupt nicht drüber nachgedacht. Ich fand das einfach eine schöne Idee, habe die da reingeschrieben. Also man muss dann natürlich auch immer wieder mal revidieren oder sagen, Wünsche sind nicht so festgeschrieben, dass wenn es natürlich nicht geht, man das nicht ändern kann.
0: Sie haben damit Gesprächsstoff geschaffen, oder? Genau, und das macht vielleicht auch so ein bisschen Humor.
1: Ja, genau, macht auch Humor. Ja, also das kann ich auf jeden Fall sehr empfehlen, so einen Sterbeordner anzulegen schon mal. Und Sie haben ja gesagt, ob es manchmal auch schwierig ist. Also meine Schwiegermutter, die ist jetzt an Silvester gestorben, 25 erst, mit 97 Jahren. Und die letzten 3 Jahre ist sie doch zunehmend dement gewesen. Und obwohl sonst alle die... Also meine Mutter, mein Vater und mein Schwiegervater nicht in einem Heim gewesen sind, habe ich mir überlegt, also eine dementkranke Frau aufzunehmen, die dann nicht weiß, ob sie den Herd angelassen hat, die vielleicht rausläuft und ich sie irgendwo suchen muss, die mir dann vielleicht sagt, ja, also du hast das und das nicht gemacht oder die mir 4 Joghurts auf einmal weg isst und wenn ich sie konfrontiere, sagt, ich habe überhaupt keinen Joghurt gegessen. Obwohl ich sage, es war aber kein anderer da. Das musst du gewesen sein. Nein, habe ich nicht gemacht und so. Habe ich gedacht, boah, also das packe ich einfach nicht. Dann bin ich rund um die Uhr nur für diese Frau zuständig. Also es war was anderes bei meinem Vater. Als da die Frage war, können wir ihn aufnehmen? Das war ein sehr humorvoller, fröhlicher, sehr, sehr dankbarer Mensch, super belesen, voll fit im Kopf. Er war halt nur körperlich gebrechlich. Er saß im Rollstuhl nach einer Schenkelhalsfraktur und war aber so super gut zu haben. Und damals waren unsere Kinder 17 bis 6 Jahre und wir haben mit ihnen zusammen besprochen, wie das wäre, wenn der Opa zu uns käme. Es würde bedeuten, wir müssten unser Haus verkaufen und damit in eine andere Gegend wahrscheinlich ziehen, sein Haus verkaufen. Und ob das für sie okay wäre. Eventuell müssten sie die Schule wechseln, die Turnvereine und so weiter. Und wir haben uns aber alle darauf geeinigt, ja, das wollen wir. Wir wollen diesen Mann bei uns aufnehmen. Und jetzt ist interessant, wenn man an diese Geschichte denkt, dass meine Eltern auch meine Großmutter aufgenommen haben, also die Mutter meines Vaters. Als sie ein größeres Haus gebaut haben, haben sie gleich eine Einliegerwohnung mitgebaut und meine Großmutter ist bis zu ihrem Tod bei uns gewesen. Also ich hatte auch dieses positive Vorbild und habe überlegt, boah, ich habe meinen Vater wirklich sehr geliebt und wir kamen gut miteinander aus, das muss man natürlich vielleicht dazu sagen. Sodass ich dachte, wir werden es auf jeden Fall versuchen. Und wenn es nicht geht, gut, dann vielleicht, wenn ich überfordert bin von der Pflege neben 7 Kindern, dann können wir uns Hilfe holen, aber er kann erst mal bei uns wohnen. Soweit vielleicht mal.
0: Ja, das können Sie ja gleich noch weiter erzählen. Ein Hörer wartet jetzt bereits und er ist im Auto unterwegs. Ich hoffe, wir erwischen Sie jetzt gerade, Herr Seewald, in einer günstigen Situation. Herzlich willkommen hier am Standpunkt bei Radio Horeb.
2: Ja, schönen guten Abend. Hallo, herzlich willkommen. Hallo. Danke, dass ich da sein kann.
0: Gerne.
2: Ja, ich hoffe, man versteht mich, weil hier geht gerade ein ziemlicher Regenschauer runter. Aber ich fange einfach mal an zu sprechen.
0: Sie sind auch im Münsterland, oder? Ja, ich habe das nämlich auch schon gehört. Ich auch schon Sorge
2: hatte. Viel zu wenig geregnet in der letzten Zeit. Aber vielleicht kurz zu dem, warum ich anrufe, weil mich die Sendung sehr bewegt gerade und sehr abholt, weil ich hatte das große Glück oder habe das große Glück, dass ich eine sehr gute Beziehung zu meinen Eltern habe, die inzwischen beide, die leben getrennt voneinander, haben sich aber nie wirklich scheiden lassen und verstehen sich inzwischen so gut wie ein klassisches altes Ehepaar. Also ich habe ein sehr gutes Verhältnis zu ihnen und ich selbst wohne aber aufgrund von Studium und Arbeit und inzwischen bin ich auch selber Familienvater, wohne ich nicht mehr in Bayern, in meiner Heimat, sondern eben in Nordrhein-Westfalen und ich bin Einzelkind, ich habe das Glück gehabt, dass ich eine wirklich sehr schöne und zufriedene Kindheit erleben durfte. Und so dieser Gedanke an das Thema, das Sie jetzt haben heute Abend, der bewegt mich schon sehr, wenn es da mal Richtung sehr gebrechlich werden geht und wenn die beiden Eltern eben wirklich alt werden, dann sehe ich mich so ein bisschen in der Verantwortung natürlich auch als einziges Kind von den beiden für sie zu sorgen, merke aber auch, dass ich das jetzt aus der Ferne, dass ich dem eigentlich nie gerecht werden kann. Also ich habe jetzt in Nordrhein-Westfalen Arbeit gefunden, habe eben Familie gegründet und der Gedanke, dass da unten dann jemand ist, der mich dann brauchen könnte, womöglich auf einer wöchentlichen oder sogar täglichen Basis, der ist ziemlich schwer für mich. Ich habe da auch schon mal mit meinen Eltern drüber gesprochen und da meinten beide unabhängig voneinander, dass das jetzt nicht mein Problem ist, zu sein braucht, so ungefähr. Und ich muss mir schon nicht so viele Gedanken machen. Meine Eltern haben da auch mir jetzt nie vermittelt, dass sie den Anspruch haben, dass ich mich später mal um sie kümmere. Ganz im Gegenteil. Aber man fühlt sich halt verantwortlich. Und aus diesem Gefühl merke ich selber gar nicht so raus. Und mich beschäftigt jetzt schon die Situation, auch wenn die mal nicht da sein werden, einfach weil ich eben ein gutes Verhältnis zu denen habe. Und das Verrückte ist, ich bin jetzt schon traurig, wenn ich mal dran denke, dass sie eben nicht mehr da sein könnten und dass ich sie mal nicht so versorgen könnte, wie ich das gerne wollen würde. Und ich glaube, das ist so ein bisschen das Schicksal vielleicht der heutigen Gesellschaft, wo sich eben die klassische Familienstruktur immer weiter auflöst, wo Kinder weiter weg studieren, dort irgendwie sesshaft werden. Und wir haben es andersrum jetzt auch. Wir haben unser Kind, das will nicht sagen, wächst ohne Oma und Opa auf, weil das stimmt nicht. Aber die einen Eltern wohnen im südlichen Nordrhein-Westfalen und meine Eltern wohnen eben in Bayern. Sind alle nicht vor Ort. Das ist so ein Thema, das uns sehr bewegt irgendwie. Und das wollte ich einfach mal einbringen.
0: Vielen Dank, Herr Seewald. Und ich glaube, Sie sprechen da was an, was ganz viele bewegt und was, wie Sie sagen, auch vielleicht ein gesellschaftliches Problem ist hierzulande, wenn man die Verantwortung wahrnehmen möchte, dass ja auch sehr viel, dass dann auch Eltern schon das Gefühl haben, oh, ich darf doch niemandem zur Last fallen. Ist das vielleicht hier in Deutschland, in Europa sehr besonders ausgeprägt? In anderen Ländern, Kontinenten ist das ja vielleicht noch nicht so. Südamerika zum Beispiel, wo die Familie viel dichter beieinander ist und viel größeren Stellenwert hat. Und hier ist alles manchmal so weit versprengt, dass das nicht in Frage kommt. Dann sagt man, das macht nichts. Und dann lebt man die große Anonymität und die Einsamkeit und die Kälte. Frau Horn, was würden Sie dazu sagen?
1: Ja, das ist natürlich richtig. Wenn man früher in Großfamilien gelebt hat, dann war es selbstverständlich, dass die Generationen alle unter einem Dach wohnten und dass sich die Arbeit der Pflege auch auf viele Schultern verteilt hat, ne? Oder auch Single-Tanten wohnten einfach mit dabei und so. Das war gar kein Problem und man hat sich gegenseitig geholfen. Das ist heutzutage leider nicht mehr so. Vereinbarkeit, Beruf und Pflege, wer soll das bezahlen? Die Menschen werden auch immer älter. Das kommt halt alles dazu und man hört natürlich auch nicht immer das Beste von Pflegeheimen, wo man sagt, ja, da sind die gut aufgehoben und von daher ist es schwierig. Auf der anderen Seite gibt es ja auch diesen Satz, einen alten Baum verpflanzt man nicht, dass das gar nicht so einfach ist. Von daher ist auch die Frage, wann ist der Absprung? Also ich weiß, meine Schwester zum Beispiel hat sich jetzt überlegt, ja, werden wir in die Nähe von unserer mittleren Tochter ziehen oder bleiben wir hier oder so? Wollen wir in die Nähe der Kinder schon mal ziehen? Das sind alles Gedanken, die man natürlich auch haben könnte. Ne? Könnte es jetzt, wo es noch möglich wäre, wo die Eltern auch noch gut ihr Haus aufräumen könnten oder ihre Wohnung und umziehen könnten, dass sie vielleicht auch noch mal Anschluss bekommen? Vielleicht auch, wenn es eine Kirchengemeinde geht, wo man ja ganz gut integriert werden könnte. Wäre das jetzt ein guter Zeitpunkt zu wechseln? Dann ist immer auch natürlich die Frage mit der Ehefrau jetzt in ihrem Falle. Macht ihre Frau das mit? Hat sie auch eine gute Beziehung zu den Eltern? Wäre sie offen dafür? Also bei uns war es halt auch so, als mein Vater nicht mehr konnte, dann wussten wir genau, also wir können uns in unserem kleinen Haus, 150 Quadratmeter, wo wir schon mit 9 Personen gewohnt haben, kann ich auch noch ein alter Mann mit einziehen. Dann müssen wir halt auch was in die Hand nehmen und ein größeres Haus kaufen. Und er muss auch seinen Beitrag dafür leisten, was er auch gerne gemacht hat. Er hat halt gesagt, ich möchte dann in dem neuen Haus 2 Zimmer haben und ein eigenes Bad, weil das geht überhaupt nicht, dass dann eure Kinder das Bad blockieren. Und ich muss dringend, das geht gar nicht. Also ich brauche ein eigenes Bad. Und dann bin ich auch gerne bereit, in dieses Haus auch was zu investieren. Und so haben wir das halt, da war mein Vater halt, der war 78 zu dem Zeitpunkt. Und dann haben wir das halt in die Wege geleitet und er war da auch offen und bereit zu und hat gesagt, es ist mir wichtig, dass ich jetzt in der Nähe oder jetzt halt bei uns sogar im Haus von der Tochter wohne, als dass ich vielleicht jetzt in irgendein Pflegeheim muss. Aber das sind ganz viele Fragen, die man ganz sensibel behandeln muss.
0: Aber jetzt nochmal, um es richtig zu verstehen, Sie haben dann tatsächlich auch die ganze Familie hat praktisch das ihr ganze alte Heim aufgegeben. Genau. Damit, und die sind alle umgezogen, also auch die Kinder, wo sie waren, raus aus der Schule, raus aus den Freundeskreisen. Stimmt das richtig so?
1: Ja, also weitgehend ist es so, dass sie dann halt...
0: Also sie haben da wirklich viel in Kauf genommen.
1: Vereine nicht
0: auch
1: machen konnten, Tennisverein ging nicht mehr und... Von der Schule her ist es so, dass die Älteren halt noch dann aber eine halbe Stunde halt Fahrradweg in Kauf genommen haben, um dann da noch ihr Abitur zu machen. Und die Jüngeren sind dann aber schon halt hier in die Schule gegangen, wo wir jetzt gewohnt haben. Mhm. Also das hat schon viel Bedeutung. Und wir waren da in einem gut funktionierenden Nachbarschaftsgebiet, wo die Kinder Freunde hatten, direkt aus der Tür raus. Und wir sind hier in eine Gegend gezogen, wo die Leute alle 15 bis 20 Jahre älter waren, wo es überhaupt keine Jungs auf der Straße gab, nur ein paar Mädchen. Und wir hatten ja 6 Söhne. Also das war schon eine Umstellung. Ich meine, das, was vorteilhaft war, wir haben jetzt ein sehr großes Grundstück gehabt. Und manchmal sagten die Leute so, wir beneiden euch darum, dass eure Jungs richtig arbeiten lernen bei euch. Das ist also, dass sie nicht so viel Zeit am Computer sein können und so, weil einfach so viel Arbeit ist. Und die haben halt ganz viel gelernt, hier auch handwerklich. Von daher habe ich so gedacht, ja, es war schon vielleicht auch ein Geschenk von meinem Vater an uns, weil wir haben auf 150 Quadratmeter mit 9 Personen, wie gesagt, gewohnt. Das heißt, ja, immer 2 Kinder hatten ein Zimmer, aber relativ klein. Unsere Tochter hatte ein Einzelzimmer. Und jetzt war das halt so möglich, dass fast jedes Kind ein eigenes Zimmer haben konnte. Also es war sehr großzügig. Und von aber
0: dann
1: daher
0: kam es gar nicht mehr zu der Situation. Das ist ja dann noch Ironie des Schicksals.
1: Ja, das ist Ironie des Schicksals, dass wir am 20. Oktober hier eingezogen sind, nachdem wir es auch behindertengerecht umgebaut hatten. Und es war nur der Flur noch nicht fertig, sodass mein Vater noch nicht mitziehen konnte. Und dann hat er halt Anfang November gesagt, es ging ihm gar nicht gut. Er kriegte keine Luft, er müsste ins Krankenhaus. Dann haben wir ihn ins Krankenhaus gebracht und haben festgestellt, dass er tennisballgroße Metastasen in der Lunge hatte, wovon wir alle nichts wussten, obwohl wir alle Mediziner sind. Also mein Mann und ich sind Mediziner, mein Vater selber ist Mediziner, meine Mutter war auch Medizinerin. Und und dann ist er am 7. November gestorben. Und ich saß dann erstmal hier und habe gedacht, jetzt haben wir den ganzen Aufwand gemacht. Wofür? Wofür?
0: Puh, ja.
1: Das war also nicht so einfach. Aber im Nachhinein musste ich dann sagen, ich glaube, das war das letzte große Geschenk meines Vaters an uns und an seine Enkelkinder. Weil das war wirklich dieser Platz hier und wie viel die Fußball gespielt haben. Und dadurch, dass mein Vater starb, haben wir dann auch noch was geerbt. Dann konnte man einen Pool im Garten bauen, 8 Meter im Durchmesser. Also es war sehr schön, hier zu wohnen. Und die Kinder sind auch absolut versöhnt damit gewesen. Aber also ich habe schon einiges gebraucht und habe gedacht, boah, jetzt habe ich hier dieses Riesenhaus und in 10 Jahren sind meine Kinder vielleicht alle weg. Und was mache ich denn dann mit diesem großen Haus? Also das war schon nicht so einfach, das muss man schon zugeben.
0: Aber das zeigt irgendwie auch, dass wenn man selber bereit ist, was zu geben, dass man auch viel wieder zurückbekommt, dass man vielleicht erstmal in den Vertrauensvorschuss gehen soll. Kommen wir nochmal auf Herrn Seewald zurück. Herr Seewald, wir haben Sie nicht vergessen. Vielleicht, was würden Sie Herrn Seewald noch mit auf den Weg geben?
1: Ja, ich denke, ich weiß jetzt natürlich nicht, wie der Altersunterschied ist und wie alt die Eltern sind, wie alt er ist. Aber man könnte darüber nachdenken, wenn das halt sicher ist, dass er in Nordrhein-Westfalen bleibt, das ist ja heutzutage auch so, ne? Dann denkt man, okay, jetzt ziehen wir nach Nordrhein-Westfalen zu dem Kind und dann sagt das, ja, tut mir leid, in 5 Jahren, jetzt arbeite ich da oder da, ne? Ich kann ja nicht immer hinterherziehen. Das ist natürlich schwierig und umgekehrt zu gucken, wie verwurzelt sind die Eltern da und wie ist es auch möglich, vielleicht in ein Heim zu gehen für die Eltern oder kommt das für sie überhaupt nicht in Frage? Also mein Vater hat schon mal gesagt, diesen Satz, den ja auch viele Erwachsene sagen, mich trägt man hier nur tot raus, ja, so ungefähr. Also in Altenheimen, das geht überhaupt nicht. Umgekehrt, meine Schwiegermutter, die hat sich schon ab 85, hat die sich alle Pflegeheime, Altenheime im Raum, also die wohnt im Odenwald, angeguckt und hat gesagt, das und das fände ich gut und das fände ich nicht so gut. Und hat selber für sich auch gesagt, sie hat 3 Söhne gehabt und 3 Schwiegertöchter und hat für sich gesagt, ich hätte meine Schwiegermutter nicht pflegen wollen. Meine Mutter habe ich pflegen können, aber meine Schwiegermutter nicht. Und deswegen würde ich das meinen Schwiegertöchtern eigentlich auch nicht zumuten wollen, wenn es dann mal soweit ist. Und sie hat halt jetzt die letzten 1,5 Jahre in einem Pflegeheim gelebt, wobei die 3 Söhne wirklich alle 3 Wochen hingefahren sind, ein Wochenende, und haben sie besucht. Und sie war dann halt vor Ort, was insofern ganz schön war, dass dann halt noch Verwandte, Freunde, Leute, die vorher auch bei ihr mit den Haushalt gemacht haben, sie immer wieder besucht haben unter der Woche. Was natürlich sonst nicht so einfach ist. Wenn jetzt hier mein Vater in Krefeld in einem Pflegeheim gewesen wäre, dann wären halt nur wir da gewesen, ne?
0: Das heißt aber auch, also vielen Dank nochmal Herrn Seewald, also für Ihren Anruf, alles Gute Ihnen ins Münsterland. Und an dieser Stelle auch nochmal die Nummer, unter der Sie uns jetzt hier erreichen. Mischen Sie gerne mit. Sie sehen, jeder Lebensgeschichte ist irgendwie einmalig und jede Konstellation auch. Und wie kann man trotzdem eine gute Lösung finden, dass man ja die Eltern sich um sie kümmert, dass man irgendwie da ist, dass man Interesse zeigt, dass man Nähe und Wärme zeigt irgendwie, dass man vielleicht auch Konflikte, die da waren, aus dem Weg räumen kann, dass man überhaupt den Schritt macht und sagt, ja, ich übernehme Verantwortung und ich gehe das jetzt an und vielleicht auch noch, wenn da viele Altlasten sind. Rufen Sie uns gerne an jetzt unter der 08951 700 8008. Ja, Frau Horn, also ich höre daraus, dass es so ganz unterschiedliche Situationen gibt und Begebenheiten. Die Menschen sind so unterschiedlich und die einen für die Konflikte haben überhaupt nicht in Frage oder für die Angehörigen nicht. Und aber ja, was war Ihnen denn auch immer so eine Grundlage für eine Entscheidungshilfe?
1: Also das eine war, dass ich immer wieder überlegt habe, wäre ich gerne meine Mutter, wäre ich gerne mein Vater. Also nach dem Motto, bin ich eine gute Tochter oder so für meine Eltern und was lebe ich meinen Kindern vor? Also diese ganze Kombination, sicher auch geprägt durch meinen christlichen Glauben, durch dieses Gebot Ehre Vater und Mutter, mit dem schönen Zusatz, auf das du lange lebst, behandle sie so, wie du gerne behandelt werden möchtest. Das heißt aber nicht, dass ich nicht falsch verstanden werde, dass ich jetzt erwarte, dass jeder seine alten Eltern zu sich nimmt. Es gibt eine Grenze, es gibt Menschen, die können das nicht, die sind einfach nicht kräftig genug oder die können nicht pflegen, deswegen sind sie auch keine Krankenschwestern geworden oder so. Und ja, und die Chemie muss schon auch ein bisschen stimmen. Also ich kann nicht ständig dagegen angehen, dass ich sie eigentlich gar nicht mag, die Mutter oder den Vater, und sie aber jetzt hier pflegen muss. Das geht nicht gut. Und man muss auch sehr genau wissen, was kann ich, wie schaffe ich es trotzdem, mir Freiräume zu erhalten, dass ich vielleicht einen Tag in der Woche frei habe oder ein Wochenende mal meinen Urlaub fahren kann. Gibt es noch andere Geschwister, die dann kommen können, die mich freischalten? Oder wo gibt es Möglichkeiten, mir einen Pflegedienst zu holen? Oder was weiß ich, dass ich nicht die Fußnägel schneiden muss, dass ich dafür eine Fußpflegerin engagiere und so. Also es gibt ja unglaublich viele Hilfen, bevor man diesen Schritt ins Heim tut, macht. Also ich habe vielleicht eine schöne Geschichte noch, dass eine Frau mir erzählte, ihre Mutter war immer so, dass die einen nicht in den Arm genommen hat. Und sie hat immer empfunden, meine Mutter liebt mich gar nicht richtig. Also sie hat wenig Zärtlichkeit von ihr bekommen, keinen Kuss und nichts. Und dann wurde die Mutter dement und sie hat sie 5 Jahre bei sich gehabt. Und sie hat gesagt, ich habe das so genossen. Auf einmal hat diese Frau all Liebe aufgesogen. Die hat sich gefreut, wenn ich sie in den Arm genommen habe. Wir konnten miteinander lachen. Es war eine wunderbare Zeit, dass die Beziehung zwischen Mutter und Tochter nochmal geheilt wurde. Also ich hätte mir sowas gar nicht vorstellen können, weil für mich Demenz, Alzheimer also richtig schwierig ist. Und ich habe gemerkt, als meine Schwiegermutter zunehmend dement wurde und ich dachte, boah, wir fahren hier 4 Stunden in den Odenwald, 4 Stunden zurück und dann höre ich beim nächsten Telefonat, wann kommst du denn mal wieder? Ich sage, Mutter, das ist jetzt nicht dein Ernst. Wir waren doch gerade da. Nein, das wart ihr überhaupt nicht. Und dann habe ich mich wirklich mit Demenz auseinandergesetzt und habe gemerkt, okay, also so wirst du unglücklich, wenn du immer erwartest, dass sie dann alles weiß und so. Und dann habe ich gedacht, gut, ich will sie nicht beschämen. Deswegen würde ich ihr dann jetzt sagen, ja, ich komme in einer Woche wieder oder in 2 Wochen und nicht richtig stellen, dass ich doch gerade da war. Und dass ich einfach sage, okay, wenn ich sie besuche, dann habe ich eine gute Zeit mit ihr. Und sie freut sich, wenn ich komme, weil die spüren genau, wer meint es gut mit mir und wer nicht. Das ist genau wie wenn ich mit meinem Enkelkind spiele. Dann kann ich auch nicht erwarten, dass er eine Woche später noch genau weiß, ja, wir haben erst Memory gespielt und dann habe ich ein Buch vorgelesen und dann das. Aber er mag mich, weil ich eine gute Zeit mit ihm verbracht habe. Und so ist es, glaube ich, am Ende des Lebens auch wieder. Die spüren ganz genau, der mag mich und der mag mich nicht. Und ich will einfach eine gute Zeit mit ihr haben. Und sie muss es hinterher nicht wissen. Ich lasse alle Erwartungen los. Und das hat mir ein Stück geholfen, weil am Anfang habe ich gedacht, boah, ich investiere mich und es kommt gar nicht zurück. Und sie sagt dann auch noch, ich war gar nicht da. Oder ich war 2 Stunden bei ihr, habe über den 70. Geburtstag meines Mannes erzählt, in aller Ausführlichkeit über alle Kinder. Und mein Mann kommt dann nach 2 Stunden, weil der im Elternhaus noch was gemacht hat, und fragt dann, na, hat die Ute dir schon vom 70. Geburtstag erzählt? Und sie guckt ihn an und sagt, nein.
0: Also man muss auch viel wissen einfach darüber und ja, selber loslassen und vielleicht auch das Unerwartete erwarten. Wir erwarten jetzt auch noch vielleicht das Unerwartete. Auf jeden Fall, eine Hörerin hat sich gemeldet. Ich darf Frau Holme begrüßen aus Zusmarshausen bei Augsburg.
3: Guten Abend alle zusammen. Ich bin selber schon fast 79 und habe mir auch überlegt, was ich tun werde. Ich schätze, meine Kinder werden mich mal in ein Heim geben. Ich schaue es mir auch vorher an. Aber wir haben also in der Familie schon einige alte Leute begleitet und er war in jedem Fall total anders. Mein Vater war dann dement, ist im Heim total aufgeblüht. Die Schwiegermutter meiner Tochter hat gesagt, wenn er mich ins Heim tut, dann sterb ich. Dann musste sie ins Heim, auch wegen Demenz. Und da wurde sie zum ersten Mal im Leben verwöhnt und das war richtig gut. Meine Schwiegereltern, die hatten dann eine Haushaltshilfe zu Hause. Man kann nicht alles planen. Man weiß ja nicht, wie wird der Mensch dement, wird er pflegebedürftig, fällt er gleich um. Oder man kann ja das Leben nicht planen. Aber ich glaube, das Wichtige ist, einfach offen und gerade raus darüber zu reden und ein Vertrauensverhältnis aufzubauen, sowohl zu den Eltern als auch zu den Kindern und einfach ganz klar sagen, das will ich nicht. Und das mit dem Sterbeordner ist ganz hervorragend. Ich bin schon dabei, die Predigt an meiner Requiem zu bearbeiten. Das wäre es gewesen. Dankeschön.
0: Vielen Dank, Frau Holme, dass Sie diese ganzen Erfahrungen hier, diese wertvollen, mit uns geteilt haben. Alles Gute Ihnen. Nach Zusmarshausen. Ja, Frauen, was geht Ihnen da so mit Ihnen?
1: Ja, ich denke nochmal an den Sterbeordner. Also das, was bei uns ist, dass wir, also A ist in diesem Sterbeordner auch das Testament. Und darüber sollte man sich auch Gedanken machen, reicht es?

0: versorgt zu werden. Also ich habe das jetzt bei einem Paar erlebt, wo er ins Wachkoma gefallen ist. Über 17 Jahre lag er im Wachkoma und es war so furchtbar, auch für die Kinder und alle. Aber keiner hat sich gewagt, abzustellen. Gab auch keine Patientenverfügung. Also es ist ganz wichtig für Ärzte, dass man wenigstens das Wichtigste regelt oder mit den Kindern darüber redet, was man möchte. Da sind die Ärzte auch sehr dankbar, wenn sie das wissen. Was ist denn der Wille des Menschen, der da gerade jetzt liegt und nicht mehr für sich entscheiden kann, ne? Oder eine Vorsorgevollmacht? Wer entscheidet für mich in Vermögensbank- und Behördenangelegenheiten, auch selbst über meinen Tod hinaus? Wer hat die Vollmacht über meine ganzen Vermögen? Habe ich eine Betreuungsverfügung? Wen soll das Gericht als Betreuer einsetzen? Also wir haben das erlebt, dass mein Schwiegervater nach einer Operation erblindete, was überhaupt nicht zu erwarten war. Und auf einmal stellte sich die Frage, er kann nicht mehr zu Hause leben. Das traute sich meine Schwiegermutter nicht zu. Ja, wo könnte er denn in welches Heim, die auch gut mit Blinden umgehen können? Und dann stellte sich heraus, dass jetzt erst ein Gericht bestellt werden musste. Dann musste ein gesetzlicher Betreuer bevollmächtigt werden. Das hat ganz kostbare Zeit gekostet. Sie durfte es nicht entscheiden, weil keine Betreuungsverfügung da war. Ja,
1: Das ist,
0: oder
1: glaube
0: über
1: ich,
0: die.
1: wichtig hervorzuheben. Ne? Wir könnten jetzt hier noch eine eigene Sendung zu jedem einzelnen Thema dazuschalten. Da gibt es auch ganz viele, können Sie in der Mediathek nachgucken über Patientenverfügung. Das ist ja heute so kompliziert und komplex, aber ich glaube, wichtig zu wissen ist, wie Sie sagen, man denkt vielleicht als Ehepartner, ja, natürlich entscheide ich darüber und nichts darf ich. Also der Staat geht immer nur, also setzt das größte Misstrauen voraus und auch wenn ich verheiratet bin, dann heißt das gar nichts, dass ich da irgendwas über meinen Mann verfügen dürfte.
0: Ja, also das ist ganz wichtig. Und natürlich noch wichtiger ist es, wenn man gar nicht mehr verheiratet ist oder halt nur so zusammenlebt, dann hat man überhaupt kein Recht, noch nicht mal eine Auskunft zu kriegen, wie es da um den Menschen steht, den ich liebe, mit dem ich zusammenlebe, ne? Und das machen wir uns oft erst bewusst in dem Moment, wo was passiert. Und man könnte aber darüber auch mal entweder eine Fortbildung besuchen oder im Internet sich schlau machen mit anderen, die das schon mal gemacht haben. Und dann halt das Anfangen. Viele scheuen sich davor. Also gut, jetzt sind wir selber Ärzte und haben das recht früh für uns gemacht, aber dass auch Ärzte können da so sein, dass sie es nicht machen. Also das sage ich jetzt gar nicht. Aber auch über die Beerdigungsart, will ich verbrannt werden, will ich eine Sargbestattung? Was sollte auf die Todesanzeige stehen, wenn man das möchte? Ne? Wie soll die Trauerfeier ablaufen? Gibt es Lieblingslieder? Gibt es einen Predigtext? Welche Menschen sollen benachrichtigt werden? Welche Versicherungen müssen aufgekündigt werden? Das ist alles wichtig und nimmt den Menschen, die überbleiben, den Erben, ganz viel Stress ab. Also muss ich sagen, das war so eine Bereicherung, als ich diesen Ordner einfach nur rausgenommen habe bei meinem Vater und sagte, danke, Vati, dass du das so gut geordnet hast. Das war so leicht für mich, dann hinterher das alles abzuwickeln.
1: Ja, und das birgt ja dann auch beugt Konflikten vor, die sich vielleicht unter den Geschwistern dann ergeben, weil man der eine denkt, vielleicht ist es so gemeint oder so, oder es muss tatsächlich erst eine Betreuungsverfügung eingerichtet werden oder die wird eingerichtet und dann wird alles unheimlich kompliziert, wie Sie sagen. Also man muss auch daran denken, was passiert über den Tod hinaus. Ja, es gibt viele Dinge zu berücksichtigen und ja, aber das ist schön, dass Sie auch diese Punkte, also das ist so ein Sterbeordner. Und vielleicht kann man über diesen Sterbeordner ja dann eigentlich auch nochmal auf die persönlichen Themen, also das als Anlass nehmen, überhaupt erstmal einzusteigen und diese Dinge zu regeln. Und vielleicht hat man auch so einen sanften Einstieg, um dann auch über die anderen Themen zu reden, nämlich ja, wie was passiert, wenn du pflegebedürftig wirst und die Themen, die dann noch mit mehr Emotionen behaftet sind. An dieser Stelle auch gerne nochmal die Hörernummer. Sie haben jetzt die Möglichkeit, mit all Ihren Fragen sich hier einzubringen bei uns im Standpunkt bei Radio Horeb, Ihrer christlichen Stimme in Deutschland. Mit dem Thema, wenn die Eltern alt werden und wenn sich die Rollen verkehren. Und zu Gast ist Ute Horn. Und sie ist viel gefragte Referentin, hat eine Expertise in diesem Thema, weil sie selber das alles erlebt hat und viele Beispiele hat, ein Buch geschrieben hat oder sich in Vorträgen auch immer schon damit auseinandergesetzt hat. Und sie erreichen uns unter 089517008008. Und diese Nummer hat Herr Franzen gewählt und ihn darf ich jetzt aus Wittlich begrüßen. Herzlich willkommen, Herr Franzen.
2: Ja, schönen guten Abend. Ich möchte mich erstmal sehr herzlich bedanken für diesen interessanten Beitrag. Also ich bin jetzt selber ein alter Mensch.

0: und habe die Vorsorgevollmacht. Also ich bin Vater von zwei Söhnen und habe die Vorsorgevollmacht und Testament und alles Mögliche habe ich geschrieben. Und wie das so heute ist in der modernen Zeit, also meine beiden Söhne leben weit entfernt, also 200 Kilometer entfernt. Und der eine ist Vater von zwei Kindern, der andere studiert noch, beziehungsweise ist jetzt bald fertig. Und wie gesagt, ich habe meine Vorsorgevollmacht und alles geschrieben und auch Patientenverfügung und habe jetzt festgestellt, dass ich, sag ich mal, im Alter mit Unwegsamkeiten, also dass ich dann, sag ich mal, jetzt bin ich gestürzt und Gott sei Dank, ja, es ist halt nur eine Rippenprellung, beziehungsweise die Rippen, eine Rippe ist wohl gebrochen und so weiter. Aber ich bin dann alleine und ich möchte, das war immer auch so in meinem Leben so die Erziehung, ich wollte immer, dass meine Söhne ein eigenständiges, freies Leben leben können. Und wir haben auch sehr ehrlich über all diese Dinge gesprochen. Und ich habe mich auch für Fehler, wir haben auch über Erziehungsfragen gesprochen, auch für Fehler entschuldigt, die ich gemacht habe, wo ich dann auch jetzt meinen erwachsenen Söhnen gesagt habe, tut mir leid, was ich da getan habe. Aber ich merke jetzt, ich würde gerne, ja, ich wäre froh, wenn ich eine Hilfe hätte oder wenn die jetzt näher bei mir leben würden. Aber wie Sie schon in der Sendung sagten, einen alten Baum verpflanzt man nicht. Und ich möchte eigentlich auch hier nicht mehr wegziehen. Und das, sag ich mal, das macht mich traurig. Und ich sag mal so, die Basis all dessen ist halt wirklich dann auch die Liebe. Und ja, und ich bin, sag ich mal, in manchmal in meiner Krankheit oder in meinem Leiden dann auch alleine. Aber ich möchte dann meine Söhne da irgendwie nicht in ihrem Leben und gerade heutzutage bei diesen ganzen Beanspruchungen irgendwie belasten. Und ich sag mal, dieser Drahtseilakt fällt mir sehr, sehr schwer. Und ehrlich gesagt macht mir das mit zunehmendem Alter auch etwas Angst. Und
1: Ein Drahtseilakt, ja, danke schön, dass Sie das so ins Wort gebracht haben und dass Sie dieses Dilemma hier auch nochmal ansprechen.
0: Ja, also es ist so einfach diese, so, dieses, also als Elternteil nicht wollen, dass man den Kindern zur Last fällt.
1: Das ja, ist das denn immer so? Ist das, weil wir haben auch schon ein bisschen so auch gesehen an einigen Stellen, dass es vielleicht manchmal erfordert es auch Mut, was ich will nicht sagen zu fordern, aber auch vielleicht, dass wir, dass alte Eltern nicht immer nur eine Last sind, sondern dass sich daraus ja auch noch viele Möglichkeiten, Chancen ergeben können.
0: Ja, sicher, aber ich selber habe jetzt beobachtet, wie ich innerhalb von 3-4 Jahren sehr stark abgebaut habe. Mhm. Mhm. Und das könnte, wenn das so weitergehen würde, das könnte eine Belastung werden, die Lebensverhältnisse meiner Söhne wahrscheinlich überlasten würde.
1: Ja, was kann man jetzt tun, Frau Horn? Vielleicht auch offen darüber reden. Was würden Sie sagen, Herrn Franzen?
2: Ja, ich meine, das eine, was ich wahrscheinlich schon machen würde, aber vielleicht haben Sie das auch schon, dass man kann ja mit so einem Knopf rumlaufen, wo man drauf drücken kann, dass man halt im Falle, wenn man stürzt und nicht mehr hochkommt, dass dann halt das Rote Kreuz oder die Johanniter oder so kommen, ne?
0: Genau.
2: So eine Hilfe, das ist ja auf jeden Fall schon mal wichtig, dass man das hat. Ich weiß nicht, wie Sie wohnen, ob Sie Nachbarn haben, mit denen Sie gut zusammenkommen. Sich treffen können oder sich gegenseitig auch helfen können?
0: Ja, also die Nachbarschaft ist sehr gut. Und da kann ich auch Hilfe erwarten.
1: Das ist ja schon mal Gold wert, sage ich mal.
0: Ja, genau, das ist also, das muss ich sagen, das ist hier sehr, sehr ländlich und ist auch eine wirklich die gute alte Zeit. so wie man sich das, also man kann ja auch die Tür offen stehen lassen und es passiert jetzt nichts und ich habe da auch keine Angst. Ne? Es ist einfach so, es liegt auch, was ich eigentlich sagen möchte, es liegt auch an einem selber, also einem als Elternteil oder als Mensch, einem anderen Menschen nicht zur Last fallen. Das war etwas und das, ich muss sagen, das ist so, das war auch in unserer Familie so und das ist auch tief verwurzelt, dass dann jeder so kämpfte bis zum bitteren Ende. Ne? Mhm. Und das ist, was ich dann eben auch damit meinte, weshalb ich eigentlich angerufen habe. Ich wollte mich eigentlich nur bedanken für diese vielen guten Ideen und Anregungen. Es ist wirklich so, mein tiefer Glaube und vor allem auch die Liebe zum Leben, die hat, sag ich mal, hat große Konflikte, die sich auch mit meinen Söhnen auch mal entwickelten, gelöst. Und wie gesagt, ich kann mit meinen erwachsenen Söhnen, ich habe jetzt noch letztes Jahr zu Weihnachten, haben wir Situationen in der Jugend, in ihrer Jugend angesprochen und die sie mir schilderten. Und ich habe gesagt, ja, das war ein Fehlverhalten meinerseits und ich habe mich entschuldigt. Und das hat diese erwachsenen Männer schon sehr beeindruckt.
2: Das ist auch großartig, wenn das geht, ne? Und das sollte man auch auf jeden Fall nutzen. Und man kann natürlich immer wieder auch unter einem Jahr Situationen schaffen, wo man sich begegnet oder wo man einlädt, wo man was zusammen macht, vielleicht nochmal eine Reise zusammen macht oder halt dann, dass sie die Kinder einladen zu einem Geburtstag oder so. Also das würde ich auf jeden Fall empfehlen.
1: Ja, jetzt hören wir sie gerade nicht mehr, oder ich, Herr Franzen? Ich glaube, er ist noch da, aber da müsste jetzt jemand im, ich glaube, jetzt hatte ich hier den Cursor zu lange drauf, im Studio nochmal jemand ihn freischalten vielleicht. Aber das Wichtige, was Herr Franzen angesprochen hat, und das möchte ich jetzt einfach nochmal aufgreifen, niemandem zur Last fallen. Und da auch vielleicht nochmal das vierte Gebot, das hatten wir ja auch noch schon angesprochen, weil Sie sind da stehen geblieben. Was heißt es denn eigentlich? Weil das Gebot hat eine interessante Komponente. Da heißt es ja, Ihre Vater und Mutter, auf das es dir gut ergeht. Also das macht auch was mit einem selber. Und ich frage mich gerade auch, ob einem das nicht heute so ein bisschen eingeredet wird, auch gesellschaftlich, dass man, das ist das höchste Gebot, niemandem zur Last zu fallen. Aber wenn wir älter werden, dann werden auch die familiären Beziehungen, glaube ich, immer wichtiger. Und auch diese Sehnsucht nach diesen tiefsten Beziehungen, die wir nun einmal haben in der Familie und die Freunde und Bekannte nicht so einfach ersetzen können. Also
0: das Vertrauen.
1: Ja, danke, Herr Franzen. Schön, dass Sie wieder da sind. Entschuldigung, dass das gerade mal kurz vielleicht nicht geklappt
0: hat. Nein, kein Problem. Also ich möchte mich sehr bedanken für diese inspirierenden.
1: Wir wollen das aufgreifen und noch ein bisschen weiter darüber nachdenken. Danke, dass Sie uns auch dazu angestoßen haben.
0: Ja, okay. Dann einen schönen Abend. Und
1: ja, bleiben Sie dran, hören Sie weiter zu. Danke Ihnen, dann können wir darüber noch ein bisschen weiter nachdenken. Alles Gute Ihnen, Herr Franzen.
0: Ja, tschüss.
1: Auf Wiederhören, tschüss.
2: Ja, also das ist auf jeden Fall gesellschaftlich so, dass wir das nicht mehr wollen, abhängig sein von Menschen, unabhängig leben. Das leben wir ja auch als junge Menschen. Und das wird uns schon auch von der Gesellschaft vorgesagt. Oder es gibt ja auch sogar Bücher. Also wenn ich da an Barbara Bleisch denke, die hat das Buch geschrieben, Warum wir Eltern nichts schulden. Und sie begründet es damit, dass Eltern entschieden haben, Kinder in die Welt zu setzen. Kinder wurden nicht gefragt und deshalb sind sie auch nichts schuldig. Ja, oder man kann sich natürlich auch diesem Gedanken anschließen. Ich investiere mich ja schon in die Kinder, in meine nächste Generation. Ich kann mich nicht auch noch um meine alten Eltern kümmern. Wie soll das denn gehen? Ich kann ja nicht dieses Doppelte nach oben und nach unten machen. Ich mache das nur top-down, ja, in einer Richtung. Ich gebe alles meinen Kindern, aber um meine Eltern kann ich mich nicht auch noch kümmern. Und natürlich ist das erschwerend, wenn beide berufstätig sind, weit weg wohnen oder vielleicht sogar die Kinder geschieden sind. Denn ehrlich gesagt, wer will denn seine Ex-Schwiegermutter pflegen? Und von daher, außerdem werden die Kinder immer älter. Also ich, bei uns in der Gemeinde war eine Frau, die sagte, weißt du, Ute, früher haben die 40-Jährigen die 60-Jährigen gepflegt. Das ging. Heute die 60-Jährigen, die 80-Jährigen. Und mittlerweile bin ich schon 80 und ich pflege meine 100-jährige Mutter. Das geht über meine Kräfte, das schaffe ich nicht mehr. Da ist ja dieses, dass wir immer alle älter werden. Und es gibt natürlich auch viel mehr jetzt pflegebedürftige Menschen, als es das noch früher gab. Und mein Vater, der war Hausarzt und einer meiner Söhne ist auch Hausarzt. Und die sagten ja, früher war die Lungenentzündung der Freund des alten Menschen. Dadurch wurde ein gnädiger Tod eingeleitet, aber heute darf man nicht mehr sterben, da es ja Antibiotika gibt. Und die meisten Krankenhäuser lassen auch alte Menschen gar nicht in Frieden sterben, da sie dann eine schlechte Statistik haben. Dann sagen die Patienten, boah, da ist die Sterberate in dem Krankenhaus so hoch, da gehe ich nicht rein, ich will doch nicht sterben. Und mir ist noch ein anderer Buchtitel sehr präsent, der heißt Mutter, wann stirbst du endlich? Wenn die Pflege der kranken Eltern zur Zerreißprobe wird, von Martina Rosenberg. Und sie erzählt in dem Buch die authentische Geschichte einer ganz normalen Familie, für die das Leben durch die Extrembelastung der Pflege der schwerkranken Eltern zum Albtraum wird. Es ist die Geschichte ihrer eigenen Familie. Die Mutter erkrankt an Demenz, der Vater erleidet einen Schlaganfall und Schritt für Schritt muss die Tochter die Verantwortung und Organisation des elterlichen Lebens übernehmen. Verzweifelt versucht sie, allen Anforderungen gerecht zu werden und scheitert, bis sie nach 9 Jahren nur noch einen Wunsch hat. Mutter, wann stirbst du endlich?
1: Das Thema, das ist wirklich nicht einfach zu greifen. Es hat wirklich viele Nuancen und man darf das ja auch nicht romantisieren und trotzdem immer wieder vielleicht mal neu drüber nachdenken, wo kann ich mich einbringen, wo kann ich Verantwortung übernehmen und wie kann ich vielleicht was lösen, wenn ich auch nicht vor Ort bin, aber dass ich auf jeden Fall nicht die Beziehung abbrechen lasse, dass ich irgendwie so viel wie möglich versuche, noch präsent zu sein, soweit das geht. Wir haben einen weiteren Hörer, den ich nicht weiter warten lassen möchte, aus Köln, Professor Hoverath. Herzlich willkommen hier im Studio.
3: Dankeschön für die für den Titel, den habe ich aber nicht. Ich bin zurzeit in Gschwendt, das ist im Süden Deutschlands, in Urlaub.
1: Entschuldigung, hier steht auch Pfarrer Rainer Hoverath. So, jetzt haben wir es.
3: Bin ich, ja.
1: Entschuldigung.
3: Aber ich habe bin dem warmen Köln oder dem heißen Köln bin ich entflohen, 1000 Meter hoch.
1: Sehr schön. Ja.
3: Ich habe 3 Punkte, wovon Sie sich ein oder mehrere aussuchen können. Das eine ist, als Notfallseelsorger bin ich auch mal gerufen worden, da ist ein Mann gestorben und die Freundin, sie war älter, sie durfte nicht rein, weil sie nicht verheiratet war und so weiter. Das heißt, ich habe mit ihr auf der Treppe des Mietshauses gesprochen. Sie durfte noch nicht mal den Autoschlüssel aus der Wohnung rausholen. Also das ist so der Dramatik, wenn man jetzt keine Vereinbarung hat, schriftlich, wenn man die letzten Jahre seines Lebens miteinander lebt. Das Zweite ist, Großeltern, sind über 80 geworden, haben sich jahrzehntelang gestritten, wohnten auch getrennt. Und der Sohn hat jahrzehntelang gebetet und auch seine Frau. Und am letzten oder vorletzten Tag, bevor der Großvater gestorben ist, haben die zwei sich versöhnt. Und der Großvater sagte, der schönste Tag meines Lebens. Und das war ein Risiko, dass der Großvater im Krankenhaus sie nicht alle rausgeworfen hätte. Also es lohnt sich zu beten bis zum letzten Moment. Der liebe Gott wartet manchmal bis zum Schluss. Mhm. Und das Dritte ist ein Tipp auch für die Beerdigung. Schon Lieder auszusuchen und Texte, Bibeltexte, weil ich habe gemerkt, wir 4 Kinder haben beim Tod des Opas uns dann zusammensetzen müssen und überlegt, und was passt und so weiter. Und ich bin hier allein, dass ich also gedacht habe, mein Prämitspruch und Johannes 21, die gefallen mir, und dann ein paar Lieder, die dann auch zur Heiligen Messe so zusammenpassen. Dann haben sie also nicht die Überlegung, ja, was nehmen wir denn jetzt, was passt denn jetzt zu dem. Ne? Das wäre auch eine Idee und man setzt sich dann mit seinem Leben und auch mit dem Heimgang und was bekommen die anderen mit, die dann zu den Exequien kommen, dann setzt man sich damit schon vorher auseinander.
1: Ja, wunderbar. Schön, dass Sie anrufen als Pfarrer, der Sie ja dann auch viel damit zu tun haben, mit der Begleitung in den Tod, mit Beerdigungen, dass Sie da einfach mitdenken und sich auch hier zu Wort melden und uns auch Ihre Erfahrungen und Tipps und weitergeben.
3: Aber wenn Sie das wollen, auch die Krankensalbung ist wichtig.
1: Allerdings,
3: ruhig hartnäckig sein, denn ich habe erlebt, dass eine 99-Jährige, die nichts mehr von Leben haben wollte, aber die Tochter wollte, dass ich komme, die war schon im Tode wahrscheinlich nah oder hat abgeschlossen mit ihrem Leben. Und ein halbes Jahr später saß ich mit ihr beim Osterbesuch auf dem Sofa. Die hat wieder erkrabbelt. Also die Krankensalbung hilft, dass man eine Kraft hat, die Krankheit zu bewältigen oder gesund zu werden. Ich habe aber auch erlebt, und das habe ich den Schülern auch immer erzählt, eine Frau, die hatte Krebs und ich bin regelmäßig gekommen und sie war ein bisschen mürrisch und wollte eigentlich gar nicht so richtig. Und einmal, dann lag sie in einem Krankenbett in einem anderen Zimmer. Da dachte ich, oh, heute geht es Ihnen aber nicht so gut. Wie kommen Sie darauf? Ja, heute sind wir nicht in der Küche, sind wir hier und so. Und dann habe ich ihr angeboten, mit der Kommission auch die Krankensalbung. Gut, bei der Beichte habe ich sie unterstützt. Da habe ich einfach nur 3-4 Fragen gestellt, ob braucht sie nur nicken oder nicht. Aber dass sie das Gefühl hat, sie konnte alles ablegen. Ne? Und dann ist sie auch bald gestorben. Der Pfarrer sagt, jetzt bist du dran mit der Beerdigung, weil du hast sie ja begleitet. Und da bei der Beerdigung sagte mir die Krankenschwester, die sie besucht hatte, es gab einen Tag, wo sich vieles geändert hat. Vorher war sie mürrisch und ungenießbar und so weiter. Und ab diesem Tag war sie ruhig, geduldig und pflegeleicht und so weiter. Und das war der Tag der Krankensalbung.
1: Wunderbar.
3: Das heißt, die Krankensalbung hilft auch, dass man nicht so viel Angst hat, dass man, dass man es leichter hat, für diesen Schritt von der Zeit hier in die Ewigkeit.
1: Dankeschön. Sehr schön, dass Sie das hier mit einbringen in diese Sendung. Alles Gute Ihnen und danke, Pfarrer Hoverath.
3: Gerne. Tschüss.
1: Auf Wiederhören. Tschüss. Ja, dann nehme ich gleich noch die nächste Hörerin dazu. Es sei denn, Sie haben jetzt direkt noch was zu sagen, Frau Horn, da drauf.
2: Ja, ich wollte sagen, dass wir wirklich sensibel sein wollen, weil ich glaube, das Leben läuft noch mal an einem ab, wenn man in die Ewigkeit gerufen wird. Und also ich habe eine Frau vor Augen, die hat gesagt, mein Vater hat dann gesagt, eigentlich ein Mensch, den man nicht als Christ bezeichnen würde, ich würde so gerne mal in die Kapelle gehen. Und dann hat seine Frau gesagt, du warst doch nie ein gläubiger Mensch, du bist doch nie in die Kirche gegangen, was willst du denn in der Kapelle? Und diese junge Frau, die Tochter, hat gesagt, Vati, soll ich dich in die Kapelle fahren? Und er hat genickt. Dann hat sie einen Rollstuhl geholt, ist mit ihr in die Kapelle gegangen und er wollte ganz nah ans Kreuz. Und dann hat sie gesagt, Vati, so möchtest du jetzt alleine bleiben? Ja. Und dann ist sie weiter weggegangen und hat gemerkt, er hat die ganze Zeit geredet. Ich nehme an, er hat die Sünden bekannt. Irgendwann hat er sie angeguckt und dann ist sie wieder hin und hat gesagt, ist es jetzt gut, Vater? Ja, jetzt ist gut, hat er gesagt. Und dann sind sie wieder auf Zimmer und kurz danach ist er gestorben. Also, dass wir diese kleinen Hinweise auch wahrnehmen, ne? Oder bei meinem Schwiegervater war das auch so, dass kurz bevor er starb, war er ganz alleine schon und meine Schwiegermutter und ich waren da. Und dann sagte er auf einmal, boah, warum habe ich so viel falsch gemacht in meinem Leben? Und meine Schwiegermutter sagte, du hast doch gar nichts falsch gemacht. Und ich bin dann auf die andere Seite gegangen und sage, Vater, möchtest du noch beichten? Ja, sagt er. Und dann hat er gebeichtet und dann atmete er tief durch. Und interessanterweise sagte meine Schwiegermutter, weißt du, Ute, was traurig ist, dass dein Schwiegervater gar nicht mit mir nochmal über unsere Ehe gesprochen hat. Ich sage, Mutter, ich war dabei, als er es versucht hat. Sagt sie, was, wann denn? Ich sage, kannst du dich an den Augenblick erinnern? Ja, und er hat doch gesagt, er hat vieles falsch gemacht. Und du hast sofort gesagt, du hast nichts falsch gemacht. Gut, dass du mir das sagst, hat sie gesagt. Jetzt kriege ich Frieden für meine Seele. Er hat es versucht.
1: Also bewegende Momente. Und da muss man dann wirklich auch ein offenes Herz dafür haben und da sensibel sein. Ja, danke. Und weiter geht's nach Pforzheim. Da bin ich mit Frau Münch verbunden. Ich grüße Sie hier im Standpunkt bei Radio Horeb.
4: Ja, schönen guten Abend. Ja, also meine Eltern sind schon sehr lange verstorben. Das ist jetzt sehr zurückliegend. Ich war bei meinem Vater gerade im Abitur. Und vielleicht passt jetzt nicht ganz und doch bewegt es mich als alleinstehende Person, wo ja auch, wenn ich die Eltern höre, deren Kinder weit weg sind. Und ich sehe es auch bei mir im Haus mit den alten Herrschaften, wo sogar im Ausland die Kinder leben, die sich große Gedanken machen, wer, was wird denn mit uns? Wer ist denn mal da? Und ich habe aus meiner Erfahrung, ich war 3 Jahre sehr krank. Ich war in der Gemeinde immer sehr engagiert, hatte auch eine Gebetsgruppe 3,5 Jahre. Und ich war bitter enttäuscht und traurig, dass niemand nach mir gefragt hat, als ich so lange krank war. Und wenn ich jemanden in der Stadt treffe, heiße ich, wo warst du denn? Und ich antworte dann, nun, ich drehe die Frage um, nicht wo war ich, sondern wo wart ihr? Und ich beschäftige mich seitdem sehr intensiv. Ich habe auch hier im Hospiz, sie hatten mich mit ihrer Sendung Letzte Hilfe von Dr. Bollig dazu regelrecht animiert. Und ich habe hier in Pforzheim diesen Letzte-Hilfe-Kurs besucht. Und auch da kommt eigentlich so eine gewisse Ohnmacht für mich heraus, dass wir eigentlich, ja, wir sehen, was wir tun müssen, aber irgendwie kriegen wir es nicht hin. Es überfordert uns, es sind zu wenig da. Und ich glaube einfach, ich habe keine Lösung, ich habe auch keinen Ansatz. Aber ich glaube einfach, vielleicht sind wir Christen in der Gemeinde auch mal wieder neu gefragt. Denn ich denke, wir haben die Aufgabe, eine Sterbekultur mal wieder überhaupt in unsere Gesellschaft einzuführen. Nicht alles nur immer zu planen, zu ordnen. Ist es richtig? Habe ich auch gemacht. Aber für mich alleine ist es wirklich sehr, sehr schwer. Eben wie der Herr vorhin sagte, wem vertraue ich mich denn da an? Die meisten wollen damit nichts zu tun haben, auch in der Verwandtschaft nicht. Und ich fühle mich da sehr wackelig mit meinen Verfügungen. Wird denn das mal funktionieren? Und ich möchte das wirklich mal einfach so in den Raum werfen. Vielleicht sollen wir in den Gemeinden auch mal wieder drüber nachdenken. Rosenkranz beten bei Sterbenden. Wer macht denn das noch, habe ich mich unlängst gefragt und fasse mich an die eigene Nase. Und das möchte ich einfach mal auch noch in den Raum stellen. Wenn wir uns Kinder Gottes nennen, wo sind wir denn als Geschwister? Und das ist so, was mich momentan unglaublich stark beschäftigt.
1: Frau Münch, vielen Dank für diese Anstöße, diese Impulse, diese Anregungen. Wo sind wir denn, wo übernehmen wir Verantwortung auch als Geschwister im Glauben in der Gemeinde vor Ort? Was könnten wir da, ja, auch aus dem Subsidiaritätsprinzip, sage ich mal, dass man da das übernimmt, was man übernehmen kann und das nicht immer delegiert an andere Stellen und dass man da vielleicht auch was ganz Neues draus schöpft, indem man für andere, mit anderen lebt und genau diese schweren Momente durchträgt. Danke Ihnen. Greifen wir das gerne hier auf, Frau Horn, vielleicht dazu.
2: Ja, das ist auf jeden Fall ein ganz wichtiger Punkt, den sie angesprochen hat. Und also ich habe auch gemerkt, eine Freundin von mir, die hat auch gesagt, Ute, wärst du denn bereit für mich, das Ganze zu machen hier mit der Patientenverfügung und der Vorsorgevollmacht? Und dann haben wir uns zusammengesetzt und sie hat mir aufgeschrieben, was sie sich wünscht für die Frauenfeier und dass sie nicht wünscht, dass irgendeiner sie tot sieht und so weiter und so fort, habe ich auch gemerkt, boah, das fiel mir richtig schwer, obwohl ich ja nun auch noch Ärztin bin, das zu machen und zu sagen, boah, hoffentlich kriege ich das auch alles gut hin. Ich werde ja auch immer älter. Also das kann ich gut nachvollziehen, dass es gar nicht so einfach ist, wenn man jetzt ja keine Kinder, keinen Partner hat, wie man das dann, wie man so einen Menschen findet, der bereit ist, mit einem dadurch dick und dünn zu gehen bis zum Tod und das auch für einen macht. Ne? Also da müssen wir uns wirklich als Christen auch nochmal ganz neu fragen. Überhaupt, ich meine, Einsamkeit ist ja im Moment das ganz große Thema unserer Gesellschaft. Wie schaffen wir das? Auch gerade, wenn der Glaube immer mehr abnimmt. Wie schafft man das als Gesellschaft, dass keiner da auf der Strecke bleibt und einsam ist? Und wie meine Schwiegermutter auch mal sagt, ja, seit 3 Tagen habe ich nicht mit jemand gesprochen. Du bist jetzt die Erste, mit der ich spreche. Das ist ja furchtbar, wenn man sich das vorstellt. Und ja, das ist
1: ja nicht nur in Großstädten so eine Anonymisierung, dass jeder für sich ist, dass man auch gar nicht sich traut auf den anderen, den Nachbarn oder so, wenn da vielleicht irgendwas anders ist. Ja, dass sich gar nicht traut, sich da einzumischen, in Anführungsstrichen, ne? Dass da so eine eher Kultur, Unkultur schon Einzug gehalten hat. Was kann man dagegen machen? Das können wir jetzt hier noch in den letzten Minuten vielleicht nochmal aufgreifen, vielleicht auch im Hinblick darauf, was ist denn eigentlich, was bereuen Menschen im Rückblick am häufigsten? Vielleicht kann uns das auch nochmal Aufschluss darüber geben, worum es eigentlich geht im Leben und was wichtig ist.
2: Männer sagen ganz oft am Ende ihres Geschäftslebens, das, was ich falsch gemacht habe, ich habe zu wenig Zeit in meine Kinder investiert. Ne? Der Beruf, die Karriere war alles wichtiger und das bereue ich total. Wenn ich nochmal auf die Welt käme, würde ich mehr Zeit mit meinen Kindern verbringen. Ich glaube, dass das im Ansatz schon sich verändert. Wenn ich meine Söhne nehme, die beschäftigen sich sehr viel mit ihren Kindern. Da war schon ein Shift und gerade auch dadurch, dass sie jetzt Elternzeit nehmen können und so. Da ist eine Wandlung in unserer Gesellschaft, die sehr positiv ist. Aber was natürlich ganz schwierig ist, ist die Abnahme des Glaubens, dass wir ja zunehmend leere Kirchen bekommen und da einfach eine große Einsamkeit entsteht, weil wir nicht mehr naturgemäß traditionell miteinander verbunden sind.
1: Ja, keine Verbindung und auch kein Mut, oder? Wo können wir vielleicht mal Türen öffnen? Wo können wir neue Wege beschreiten? Genau da, wo vielleicht auch Gemeinden zusammenbrechen, wo wir über Jahrzehnte schon nur jeder für sich gelebt haben, dass wir vielleicht mal so Schritte wagen und jemanden ansprechen, wo wir den Eindruck haben, der ist älter, wie geht es dem wohl, was können wir da tun, ohne dass das also vielleicht alles so, wenn es nicht organisiert ist in der Gemeinde oder so.
2: Also ich denke, es braucht einfach Eigeninitiativen. Ne? Also ich fand das zum Beispiel, ich werde jetzt gerade daran erinnert, als meine Mutter, die auch Ärztin war, als die berentet wurde, da hat sie Gott so gefragt, was hast du denn jetzt noch für mich? Was soll ich denn jetzt noch tun? Und sie hatte den Eindruck, kümmere dich um die Witwen und Waisen in deinem Gebiet. Aha, hat sie gedacht, okay, hat sie mal geguckt, wer wohnt denn da und hat festgestellt, es sind wirklich relativ viele Witwen mittlerweile um uns rum. Und dann hat sie die nacheinander zum Essen eingeladen, zum Kaffee trinken oder so. Also das fand ich total beeindruckend. Sie ist auch als grüne Dame ins Krankenhaus gegangen, um Leute zu besuchen. Und das war eine sehr erfüllende Arbeit für sie auch, jetzt sich um die Witwen in ihrer Gegend nur zu kümmern. Und wenn das viele machen würden, sie mal zum Kaffeetrinken einzuladen, das ist ja eigentlich gar nicht so schwer, sie jemanden zum Kaffee einzuladen oder ihn zu besuchen. Zusammen würden sie sich über einen Besuch freuen. Ich bringe einen Kuchen mit und ich kann auch eine Kanne Kaffee mitbringen. Und dass diese Vernetzung wieder so stattfindet. Und es ist, also ich muss sagen, ich genieße es auch sehr, dass ich sowohl ältere Freundinnen habe, teilweise auch 20 Jahre älter und von denen ganz viel lernen kann. Und ich investiere mich aber auch sehr gerne in jüngere Menschen, die 20 Jahre jünger sind als ich und gucke, wo kann ich denen helfen, wie kann ich Beziehungen bauen. Und auch das wäre ja vielleicht eine Möglichkeit, dass eine bessere Vernetzung der Gesellschaft stattfindet. Oder halt sowas wie einen Hauskreis machen, ne? Dass man sagt, jeden Montagabend treffen wir uns, um zusammen auszutauschen, unsere Probleme, um dafür zu beten und vielleicht auch mal was zusammen zu unternehmen. Wer ist dafür offen? Also ich habe das neulich auch erlebt, dass eine Frau zu mir sagte, boah, ich würde mich so darüber freuen, wenn du einen Hauskreis aufmachen würdest. Und im Nu hatte ich 6 Frauen, die da auch ganz begeistert waren. Und jetzt treffen wir uns alle 14 Tage hier bei mir zu Hause. Also sowas ist ja möglich.
1: Ja, und oft merkt man erst dann, wenn man selber die Initiative ergriffen hat, dass andere vielleicht schon in den Startlöchern saßen und genau sich danach gesehnt haben, aber noch vielleicht keinen Mut hatten oder wo du der letzte Schritt gefehlt hat. Aber also man tut was, was vielen aus der Seele spricht. Ja, vielleicht haben sie da auch noch was ein Bibelvers oder ein Bibelwort, einen geistlichen Impuls in dem Zusammenhang, den Sie uns vielleicht jetzt auch noch hier so mit auf den Weg geben wollen, wo es auch genau darum geht, dass man ja vielleicht auch initiativ wird, dass man sich um die Eltern, die älter werden, kümmert, dass das wirklich wichtig ist, ja auch im Sinne von diesem Ehre Vater und Mutter, auf das du lange leben wirst.
2: Genau, und das, was mich auch tröstet, ist aus dem Alten Testament im Jesaja, da steht, auch bis in euer Greisenalter bin ich derselbe und bis zu eurem grauen Haar werde ich euch tragen. Ich habe es getan und ich werde heben und ich werde tragen und ich werde retten. Also, dass wir auch immer wieder damit rechnen, dass Gott auch vorbereitete Wege für uns hat, wo wir halt Beziehungen bauen können. Und wenn wir eine große Sehnsucht danach haben, die er uns ins Herz gibt, dass wir dann einfach den Mut haben, auch darauf zuzugehen. Ne? So wie ich das jetzt eben erzählt hatte mit diesem Hauskreis, den ich jetzt habe, der wunderschön ist und keiner von uns will das missen. Also wir sind 6 Frauen und ja, immer einer bereitet einen Text vor, einen Bibeltext, und wir beten miteinander, wir tauschen unsere Nöte aus miteinander. Und es ist für alle sehr bereichernd.
1: Ja, also da kann man einfach vielleicht nur Mut machen, da initiativ auch zu werden. Und vielleicht möchten Sie auch noch Menschen was mit auf den Weg geben oder auch erwachsenen Kindern, die vielleicht jetzt gerade so mitten in der Pflege der Eltern stehen, die vielleicht aber auch sehr, sehr erschöpft sind und sich dadurch auch sehr alleine fühlen.
2: Ja, das ist überhaupt so. Also ich habe so den Eindruck, unsere ganze Gesellschaft ist eigentlich erschöpft und im Burnout. Und ich frage mich, ob es nicht auch daran liegt, dass wir zum Beispiel den Sonntag gar nicht mehr so heiligen, wie das noch die Generation vor uns gemacht hat. Also ich weiß, meine Eltern haben mir das vorgelegt. Sonntag war Ruhe, da wurde nicht gewaschen, da wurde nicht geputzt, da hat man sich ausgeruht, ist man morgens in den Gottesdienst gegangen, hat man lecker gegessen, danach hat man sich hingelegt, hat was gespielt mit den Kindern, ist spazieren gegangen, aber da wurde nicht gearbeitet. Und ich glaube, das gibt es in den wenigsten Familien, dieses regelmäßig zur Ruhe kommen, ausruhen. Und selbst an Wochenenden ist oft Stress, dann dahin zu fahren, den Sport unbedingt machen zu müssen und so. Und ich fand das mal sehr interessant. Die Frau Käßmann hat das auch mal gesagt. Wer den Sonntag nicht heiligt, braucht sich nicht wundern, dass er im Burnout landet. Und dass wir wirklich auch auf uns aufpassen müssen. Das steht auch in der Bibel, behüte dein Herz mit allem Fleiß. Das muss man selber tun. Die anderen, die können nicht sehen, ich bin jetzt total erschöpft. Also da muss es schon richtig schlimm sein. Aber ich muss darauf achten, dass ich sage, ich brauche jetzt mal eine Ruhepause. Oder ja, ist schön, dass du mich fragst, ob ich noch einen Kuchen backe. Aber ehrlich gesagt, wenn ich das mache, dann habe ich wieder keine Ruhe. Ich könnte es machen, aber ich habe gemerkt, ich schaffe es nicht mehr und ich brauche jetzt mal einen Tag für mich. Oder meine Schwester war jetzt mit ihrem Mann eine ganze Woche bei uns, von Donnerstag bis Freitag. Und am Montag habe ich gesagt, Beate, bitte hab Verständnis dafür. Ich brauche mal einen Tag, wo ich hier mal alles ordne, mich mal wieder so sortiere und so. Wäre es möglich, dass ihr einen Tag mal was alleine macht, ohne mich? Und dann sagt sie, ja klar, und soll ich denn kochen oder so? Und dann hat sie die nächsten 3 Tage gekocht und das war total entspannt für mich. Also manchmal muss man auch erst mal sagen, was man braucht. Und der andere ist dann auch dankbar, wenn er mit unterstützen kann. So habe ich es jetzt erlebt in der Woche.
1: Aber ich glaube, auch dazu braucht es wieder Mut. Vielleicht fühlt man sich dann gleich schlecht oder hat ein schlechtes Gewissen und also alles ein bisschen normaler nehmen. Ja, und das ist jetzt auch, glaube ich, noch ein ganz interessanter Punkt, so dieses Gefühl, unsere ganze Gesellschaft ist irgendwo im Burnout. Jeder fühlt sich nur noch erschöpft und gleichzeitig wird schon wieder darüber diskutiert, dass man doch niemandem das Recht nehmen könne, einkaufen gehen zu wollen, wann man will. Als könne man das nicht jetzt schon so tun, also wenn es um Ladenöffnungsgesetze geht, auch noch den Sonntag, den man ja sowieso schon halb geopfert hat, auch noch weiter opfern. Ja, ich glaube, das ist eine ganz große Schwierigkeit, einmal einen Tag wirklich eben das nicht irgendwelche Haushaltsarbeiten dann doch wieder auf den Sonntag zu verlagern, sondern ja, was geben Sie uns da noch mit auf den Weg? Wie kann man das wirklich erreichen, komplett mal den Sonntag frei zu halten und dann vielleicht mal zu gucken, was macht das mit uns?
2: Ja, man kann ja vielleicht erstmal sagen, ich mache mal ein Experiment, ich mache das jetzt mal 4 Wochen. Und dann zu merken, es tut mir gut. Ne? Also es nutzt ja nichts, wenn mir das dann in Stress ausartet und ich dann ganz angespannt bin. Aber es könnte ja sein, dass man da eine gute Erfahrung mitmacht.
1: Dass man einfach mal so ein bisschen entschleunigt und den Ball flach hält und das vielleicht auch ja insgesamt auch tut, offen die Sachen angeht, wenn es auch darum geht, die Eltern, dass sie älter werden, dass sich die Rollen verkehren, dass man auch Vertrauen haben darf, wenn man einfach vielleicht ja sagt zu der Situation, dass man nicht selber alles machen muss, der Mensch denkt und Gott lenkt, heißt es ja auch immer, sondern dass man da vertrauensvoll einen Weg gehen kann. Ja, dann würde ich Ihnen noch das Wort zum Abschluss dazu mitgeben oder Sie darum bitten, vielleicht ja, etwas,
2: also was Sie noch... Ich denke, es gibt auch viele, viele Kinder, die gerne ihren Eltern helfen. Und ich weiß immer, wenn meine Eltern gerufen haben, also wir sind im Krankenhaus, ich bin sofort gefahren. Und da gibt es viele, die auch ja, Sorge tragen um ihre Eltern. Und wenn ich jetzt überlege, mein Mann und die beiden Schwäger, dass die jedes dritte Wochenende hingefahren sind, um sie zu besuchen. Und da gibt es also auch ganz, ganz viele, die das machen. Und ja, das ist wunderbar, dass es das doch immer noch gibt, würde ich sagen. Und ich glaube, es ist wichtig, dass wir ehrliche Beziehungen haben, miteinander reden und auch sagen, das würde ich mir wünschen, wenn das möglich ist. Wenn es nicht möglich ist, akzeptiere ich das. Und mein Ansatz ist schon, dass ich euch nicht zur Last fallen will, aber ich könnte mir gut vorstellen, was weiß ich, in eure Nähe zu ziehen oder wäre das eine Möglichkeit, eine Option oder nicht. Also ich glaube, es ist wichtig, miteinander darüber zu reden. Das erleben wir gerade mit unseren Kindern, dass ich gesagt habe, weißt du, ich will euch nicht vor vollendete Tatsachen stellen und dann macht ihr irgendwann das Testament auf und denkt, das wussten wir ja alles überhaupt nicht, sondern ich möchte das vorher mit euch besprechen, wie ich mir das vorstelle und dann gucken wir, wie wir das zusammen umsetzen können.
1: Ja, danke. Diese Offenheit, dieses ins Gespräch gehen, die eigenen Wünsche artikulieren und das mit den eigenen Kindern oder den älter werdenden Eltern wirklich offen anzusprechen, dass wirklich alle Seiten gewürdigt werden und auch berücksichtigt werden, auch vielleicht die Sehnsüchte, die Wünsche, die man auf dem Herzen hat, dass auch dann viel, und wenn man das vielleicht noch mit in Gottes Hände gibt und ins Gebet nimmt, soweit das geht. Und wenn das nicht geht, dann können Sie das auch abgeben und gleich hier mit ins Gebet hineingeben, das nämlich jetzt an diese Sendung auch anschließt. Und damit Ihnen ein ganz herzliches Dankeschön, Frau Horn, dass Sie heute an diesem Sonntagabend sich die Zeit genommen haben und nochmal die Konzentration auf sich genommen haben und vielleicht auch das Stückchen Arbeit, das jetzt damit auch verbunden war, zu Gast zu sein hier bei Radio Horeb im Standpunkt mit dem Thema, wenn die Rollen sich tauschen, vom Kümmern um die Eltern. Alles Gute Ihnen und ein herzliches Dankeschön an Sie.
2: Ja, danke.
1: Ja, und Sie können natürlich Bücher von Ute Horn nachlesen, was sie angesprochen hatte, Vater und Mutter ehren, meine Lebensspuren verstehen. Da finden Sie auch das Kapitel oder etwas über diesen Rollentausch, wenn die Eltern alt werden und sich die Rollen verkehren. Oder natürlich hier bei uns in der Mediathek im Podcast auch Sendung zur Patientenverfügung und über dieses und alle weiteren Themen nachhören. Und ein herzliches Dankeschön an Sie, dass Sie hier Interesse hatten, sich mit Ihren Fragen eingebracht haben, immer auch für Ihre Unterstützung durch Ihr Gebet und Ihre Spenden. Einen gesegneten Sonntagabend wünscht Ihnen Ihre Anjuta Engert.
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0: Rosari, Beate Maria Virginis,
1: die glorreichen Rosenkranzgeheimnisse.
2: Deus in adiutorium meum intende.
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0: 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Spiritus Paraclitus supra discipulus descendit.
2: Das dritte Geheimnis. Der Geist des Trostes kommt auf die Jünger herab.
3: Discipuli omnes erant perseverantes unanimiter.
2: Alle Jünger verharrten einmütig im Gebet, zusammen mit den Frauen und Maria, der Mutter Jesu, und seinen Brüdern. Und als der Tag des Pfingstfestes gekommen war, wurden alle mit dem Heiligen Geist erfüllt.

Wir haben in einer Aufzeichnung mit Papst Benedikt dem 16. den glorreichen Rosenkranz gebetet. Wir wünschen Ihnen weiterhin gesegnete Stunden hier im Nachtprogramm bei Radio Horeb.

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1: Hallo und herzlich willkommen am Samstagnachmittag bei Radio Horeb im Kurs Null. Am Mikrofon begrüßt Sie live aus dem Studio in Balderschwang von Radio Horeb Astrid Mooskopf. Heute geht es um eine Form des Gebetes, die Ihnen vielleicht so manche Schwierigkeit, manche Krise, manches Grübeln und manche Frustration abnimmt und im Nachhinein auch für völlig überflüssig erklärt, denn es beantwortet vielleicht eine Frage, die Sie sich schon versteckt lange stellen. Gibt es Gott eigentlich wirklich? Kann und will er mir begegnen? Will er mir begegnen? Oder mag er eigentlich nur durch irgendwelche anderen Leute sprechen, anderen Leuten passieren, irgendwie durch alte Formen in der Kirche, in der kirchlichen Tradition gegenwärtig sein? Oder gibt es ihn eben auch ganz persönlich, in meinem Leben, in meiner Erfahrung, in meinem Gebet? Heute soll es nämlich um eine Form des Gebetes gehen, wo wir Gott ganz persönlich begegnen können und das auch sinnlich wahrnehmen. Beten mit inneren Bildern. Mehr will ich erstmal nicht verraten, denn das erwartet Sie heute hier im Kurs Null und das mit meinem Gast Pater Klaus Einzle von den Legionären Christi. Vielen von Ihnen ist dieser Name bereits ein Begriff. Ich möchte Ihnen trotzdem ganz kurz erklären, wer das eigentlich ist. Pater Klaus Einzle ist Legionär Christi. Seit einigen Jahren ist er in Deutschland eine bekannte Größe im christlichen Raum. Er gibt Exerzitien, die bekannten Blessed-Exerzitien, vielleicht haben Sie da auch mitgemacht. Er ist Autor von Büchern, ein bekannter und beliebter Vortragsredner, Sprecher zu christlichen, geistlichen Themen. Und, das ist vielleicht das Wichtigste daran, mit einem besonderen Charme. Pater Klaus Einzle steht mit dem Kopf im Himmel und mit beiden Füßen auf der Erde. Ein Praktiker ist er, sagt er von sich selbst. Und das erweist sich heute auch in unserer Sendung, wo wir über das Gebet sprechen, als einer Form, wo wir Christus, wo wir Gott ganz praktisch und konkret erfahren und erleben dürfen. Das sogenannte ABC-Gebet. Nun freue ich mich aber erst einmal, Pater Klaus Einzle persönlich begrüßen zu dürfen. Er ist mir hier verbunden. Grüß Gott, Pater Einzle. Pater Klaus, Entschuldigung, ich verwechsel das immer.
2: Hallo, liebe Astrid, hallo, liebe Zuhörer, ich freue mich.
1: Pater Klaus, das ABC-Gebet, ich habe ja nun schon eine ganze Menge schon angeteasert und viel Interesse wahrscheinlich auch geweckt und Neugierde. ABC-Gebet, vielleicht können Sie uns erst einmal sagen, was ist eigentlich ABC? Also was kürzt dieses ABC eigentlich ab und was sagt es über das Gebet selber?
2: Ja, lass mich vielleicht ein klein bisschen ausholen, über das Gebet überhaupt zu sprechen. Für viele Leute, ich begleite sehr, sehr viele Menschen über die letzten fast 30 Jahre in meinem Leben und viele sagen, ah, ich kann Gottes Stimme nicht hören und haben auch so eine gewisse Meinung, nämlich, dass Gott irgendwie ganz, ganz selten spricht. Und wenn er etwas sagt, ist es ganz wichtig, aber dass wir ganz viel zuhören müssen und still sein müssen. Und wenn das dann kommt, wenn wir es verpasst haben, ist es zu spät. Also da liegt so eine gewisse Schwere im Gebetsleben vieler Menschen, die ich kenne. Und als ich das ABC-Gebet kennengelernt habe, habe ich das so manchen Menschen erzählt und ich habe gemerkt, wie plötzlich so eine Leichtigkeit und Freude hineinkommt. Also es ist ein Gebet, wo wir den Herrn bitten, dass er uns Dinge zeigt und sagt, aber auf eine leichte Art und Weise. Astrid, du hast schon gesagt, diese drei Buchstaben stehen für drei Begriffe. Die sind leider auf Englisch oder auf Semitisch. Ich sage sie einfach mal, aber wir können sie auch auf Deutsch übersetzen. Das A steht für den ersten Schritt in dieser Art von Gebet, nämlich den Abba, den Vater. Wir werden gleich noch ein bisschen mehr darüber sprechen. Das B steht für bei Christus sein oder auf Englisch be in Christ's presence, bei Christus sein. Und das C steht für conversation oder eben communicate, kommunizieren. Also es kommt aus dem Englischen, deshalb passt das sehr gut, ABC. Und das Wichtigste in diesem Gebet ist das B, nämlich das bei Christus sein. Ich erzähle euch, ich habe das in einem Buch mal gelesen und dieser Autor erzählt folgende Geschichte und da habe ich Interesse an dieser Art von Gebet gefunden. Der sagt, zu mir kam mal ein Mann, der sehr wütend war mit Gott und sehr schmerzerfüllt, weil seine Frau relativ früh an einer Krankheit verstorben ist. Also stellen wir uns vor, der ist ungefähr um die 50, seine Frau vielleicht noch nicht mal 50 und sie ist verstorben. Und er war sehr verbittert und böse mit dem Herrn. Und dieser Autor des Buches sprach mit ihm und sagte ihm dann, mach doch mal deine Augen zu und frage Jesus, und hier sind wir auch schon beim Kern des ganzen Gebetes, ich werde das gleich nachher nochmal wiederholen und wir werden sie auch üben, Jesus, wie willst du jetzt gerade für mich da sein? Und dann schau mal, was passiert. So, dieser Mann schließt ein bisschen widerwillig seine Augen. Der Priester, der Pastor sagt ihm, so frag doch Jesus, Jesus, wie möchtest du für mich da sein? Und fragt ihn dann nach ein paar Sekunden, spürst du etwas? Hast du einen Eindruck? Irgendwas? Und dieser Mann wurde ganz wütend und sagte, ja, ich habe das Gefühl, Jesus steht vor mir und möchte meine Hand halten. Und er war so wütend, weil er möchte nicht diese Hand von diesem Jesus halten, der ihm seine Frau weggenommen hat. Und dann sagte derjenige, der ihn angeleitet hat, du schau doch mal genauer hin, wie ist denn Jesus für dich da? Und plötzlich beginnt dieser Mann zu weinen. Und sein Anleiter spürt, da passiert was Besonderes gerade. Nach einiger Zeit fragt er, was passiert denn? Was ist los? Was geschieht hier gerade? Und dann sagt er, ich habe Jesus meine Hand gegeben. Und als ich näher hinschaute, war an der anderen Hand von Jesus eine Frau, die er gehalten hat. Und in diesem Moment, mit diesem Bild, mit dieser inneren Erfahrung, hat Jesus viel mehr getan, als 1000 Worte zu sagen. Er hat diesem Mann gezeigt, deine Frau ist bei mir, sie ist glücklich, durch mich seid ihr beide miteinander verbunden, du brauchst nicht traurig zu sein, ich bin derjenige, der euch beide weiterhin begleitet. Und da sehen wir schon in dieser Art von Gebet, dass Bilder oft viel mehr sagen als irgendein Satz, ein Wort der Vernunft oder irgendetwas, was wir lesen. Das ist der Kern vom ABC-Gebet.
3: Das scheint eine Form von Gebet zu sein, die, wo man sich fragt, wenn man das hört, warum macht man denn nicht nur das? Es gibt ja auch andere Formen des Gebetes. Es gibt das Vaterunser, es gibt den Rosenkranz, es gibt die Heilige Messe. Es gibt so viele Formen von Gebet. Aber wenn Sie uns davon erzählen, dann könnte man sich fragen, dann reicht doch eigentlich diese Form von Gebet. Warum gibt es trotzdem noch andere Formen des Gebetes, die anders zu funktionieren scheinen?
2: Ich würde sagen, das ist ungefähr so, wie wenn man sagen würde, warum gibt es neben dem Küssen auch noch andere Formen, die Liebe zu zeigen? Warum gibt es Händchen halten? Warum gibt es Umarmungen? Warum gibt es gemeinsame Spaziergänge? Warum gibt es ein schönes Essen für jemanden vorzubereiten? Weil das alles Zeichen, unterschiedliche Zeichen von ein und derselben Sache sind. Das Gebet ist ein und dieselbe Sache, nämlich unsere persönliche Beziehung zu unserem Schöpfergott. Aber die kann auf 1000 verschiedene Formen geschehen, je nachdem, wie wir Menschen sind, aber auch, was wir gerade in unserem Leben brauchen. Vielleicht brauche ich gerade eher ein Gefühl, eine tröstende Nähe von jemandem, als irgendein kluges Wort. Wenn ein Kind Angst hat, dann braucht es nicht ein kluges Wort von einem Erwachsenen, und der sagt, du brauchst keine Angst zu haben, das Dunkel ist nicht gefährlich, sondern es braucht einfach eine liebevolle Umarmung. Und so brauchen wir im Leben auch immer wieder unterschiedliche Arten von Beziehung zu Gott und von Gott zu uns. Und wir sind sehr unterschiedliche Menschen. Deshalb gibt es viele Formen und alle haben ihre Berechtigung und alle gehören irgendwo in dieses große Mosaik hinein.
3: Sie sind auf dieses Gebet gestoßen und Sie hatten gesagt, es hätte Ihr Interesse geweckt und es war sicherlich erstmal ein persönliches Interesse. Was hat denn diese Form zu beten für Sie verändert in Ihrer Gebetspraxis, die Sie ja als Priester auch diese anderen Formen des Stundengebets sehr regelmäßig und treu praktizieren?
2: Als Ordensmann bete ich eigentlich sehr, sehr viel. Früher in der Ausbildung haben wir über 4 Stunden gebetet. Auch jetzt sind es jeden Tag noch 3,5 Stunden mit allen möglichen Gebeten nach der Anbetung und der Messe und dem Morgen- und dem Nachtgebet und der persönlichen Betrachtung und dem Rosenkranz und so weiter. Also wir beten sehr, sehr viel. Aber dieses Gebet hat einen bestimmten Punkt in mir angesprochen, den ich bis dahin eigentlich noch nicht so wahrgenommen habe oder nicht so ernst genommen habe vielleicht. Ich habe früher sehr viel gebetet und das ist jetzt eine sehr subjektive Erfahrung, aber ich glaube, dass es vielen anderen Menschen auch so geht. Die wollen gerne, wie sie mir oft sagen, Gottes Stimme hören. Also die wollen gerne in sich irgendwie einen Satz hören wie, koch heute Lasagne. Sorry, ein bisschen blödes Beispiel, aber die wollen irgendwie solche Dinge hören, so konkrete Sachen, die Gott ihnen sagt: Heirate diese Person oder steig nicht so früh ins Auto, du könntest einen Unfall haben. Also wir wollen gern Dinge von Gott hören, aber Gott hat viele andere Arten auch zu uns zu sprechen und eine davon, die besonders im ABC-Gebet angesprochen wird, ist diese Art, uns vielleicht ein inneres Bild, einen inneren Eindruck zu schenken, der nicht so sehr ein Satz ist oder eine Wahrheit, sondern eine Erfahrung. Und diese Erfahrung eines inneren Bildes oder von etwas, was in uns innerlich passiert, das geht dann sehr schnell auch ins Gefühl. Und dann können wir ganz viele Sätze formulieren, die da drin stecken, aber es ist viel komprimierter und viel intensiver. Und das habe ich damals entdeckt und habe es dann lange Zeit für mich selber praktiziert und auch anderen beigebracht. Und ich habe gemerkt, da ist eine große Freude und Unmittelbarkeit in der Beziehung zwischen uns und Gott drin.
3: Diese Unmittelbarkeit, die muss dann auch wieder übersetzt werden ins Leben hinein. Sie sagten schon, es ist sehr komprimiert und komprimiert ist, hat es so an sich, dass es dann doch irgendwie ausgedeutet, ausgelegt, ausgelebt werden möchte. Wie trägt man denn so etwas dann in das Leben hinein? Geschieht das von selber? Passiert das einfach? Oder braucht es dann auch da, wenn ich Erfahrungen mache, einen inneren Akt, eine Handlung meinerseits?
2: Ich glaube, wir dürfen es manchmal ein bisschen unbeschwerter nehmen und leichter. Ich gehe nochmal zurück zu einem Ausdruck von menschlicher Liebe. Jemand nimmt mich in den Arm. Wie trage ich das in mein Leben hinein? Wie deute ich das für mein Leben? Du gar nicht. Es genügt zu sagen, dass jemand, der mich liebt. Also ich muss das Gebet nicht notwendigerweise kompliziert machen oder jetzt irgendwie etwas Großes für mein ganzes Leben sehen. Und so. Oft ist es ein Moment, der einfach jetzt wichtig ist für mich. Und Gott gibt mir für diesen Moment etwas. Und wenn er mir was ganz Wichtiges geben möchte, was für mein Leben bedeutend ist, dann wird er dafür sorgen. Der Heilige Geist in mir wird dafür sorgen, dass zum Beispiel diese innere Erfahrung, dieses innere Bild bleibend ist oder immer wieder kommt oder über Wochen im Gebet immer wieder auftaucht und dann spüre ich, in diesem Bild, in dieser Erfahrung ist etwas ganz Besonderes drin. Sonst ist das ganz oft auch einfach für diesen Moment, für diesen Tag. Und ich würde es mit großer Leichtigkeit und Freude nehmen, denn das steckt genau im ABC-Gebet drin.
3: Dann wollen wir genau das tun. Mit großer Leichtigkeit, Freude und Einfachheit uns von Ihnen jetzt, Pater Klaus, in dieses Gebet einführen lassen. Liebe Hörerinnen und Hörer, für Sie ein ganz kurzer Fahrplan, was jetzt folgt. Pater Klaus wird jetzt das ABC-Gebet mit den einzelnen Stationen A, B und C hat er uns ja zumindest schon mal übersetzt, dann nochmal erklären, ausführen und dann Sie in ein geführtes Gebet mit hineinnehmen. Es folgt dann eine Weile Musik, in der Sie einfach das dann darin verharren können, in diesem Gebet, Ihre Erfahrungen, das, was Sie einfach wahrnehmen, einfach das auch einfach wahrnehmen. Und danach haben Sie Gelegenheit und wir würden uns sehr freuen darüber, wenn Sie Begegnungen gehabt haben, Erfahrungen gemacht haben. Sie können sie dann hier erzählen, mit uns teilen und diese Freude auch einfach weiterschenken. Das dann aber später. Jetzt geht es erst einmal los mit den Ausführungen von Ihnen, Pater Klaus, zum ABC-Gebet.
2: Wunderbar. Und ich möchte gleich zum B noch einmal gehen, weil das ist der Kernpunkt des Gebetes, der Ausgangspunkt, wo alles beginnt. Be in Christ's presence, sei bei Christus sein. Die wichtige Frage, die wir uns in diesem Gebet stellen, beziehungsweise die wir Jesus stellen in diesem Gebet, wir schließen unsere Augen und fragen Jesus: Jesus, wie möchtest du jetzt gerade für mich da sein? Das ist die Frage. Und dann musst du etwas lernen, was viele von uns ja vielleicht nie so gelernt haben, nämlich eine gewisse Leichtigkeit. Dann schauen wir mal, was in uns passiert. Und es könnte Folgendes passieren. Dir könnte irgendeine Erinnerung hochploppen, wo du vielleicht an einem bestimmten Ort warst. Oder es könnte sein, dass du ein inneres Bild, einen inneren Eindruck von Jesus bekommst, der in irgendeiner Weise sich dir nennt. Der vielleicht hinter dir, du hast das Gefühl, er steht hinter dir und legt seine Hand auf deine Schulter. Oder du hast das Gefühl, Jesus sitzt im Himmel auf seinem Thron neben dem Vater und schaut auf dich. Oder du hast das Gefühl, Jesus kommt zu dir. Ich möchte gar nicht zu viel sagen, denn das Interessante und deine Herausforderung ist jetzt folgende: Jesus diese Frage zu stellen. Jesus, wie möchtest du jetzt für mich da sein? und dann zu spüren, was in dir passiert. Und ich gebe dir zwei Tipps, denn hier entscheidet sich alles in diesem Gebet. Der erste ist, dass du das Erste, was dir kommt, an Gedanke, an Eindruck, an Bild, das allererste, was kommt, nimmst. Du musst keine 3 Minuten warten. Diese Art von Gebet ist sehr unmittelbar. Jesus, wie möchtest du heute für mich da sein? Und du schaust innerlich, was passiert. Und du nimmst diesen ersten Eindruck. Das ist das Wichtige. Das Zweite ist, wir müssen lernen, diesen Eindruck nicht anzuzweifeln. Denn der Zweifel, der zerstört ganz oft diese Gegenwart Gottes in meinem Leben. Denn Gott ist sehr unkompliziert. Bei all seiner unendlichen Macht, Fülle und Größe und Schönheit, alles, was er in sich trägt, ist er ganz unkompliziert. Deshalb ist er ein kleines Baby geworden, so unkompliziert, dass keine Distanz zwischen ihm und uns ist. Also monastisches Leben und diese ganze große, alte Tradition, die wir in der Kirche besitzen über die Jahrhunderte, haben Gott auch manchmal sehr, sehr groß, majestätisch und weit entfernt für uns gemacht. Das ABC-Gebet möchte Jesus in unseren Alltag reinholen, so wie das Baby im Arm von der Mutter. Noch einmal, wir fragen Jesus, wie möchtest du für mich jetzt da sein? Und dann beobachtest du ganz kurz, was in dir passiert, in deinen Gedanken, in deiner Fantasie, in deinen Emotionen, in deinen Eindrücken. Und das schnappst du dir. Und dann wäre mal interessant, darüber zu sprechen, dass du sagst, ich zum Beispiel, eine Frau hat mir gesagt, ich habe das Gefühl, Jesus kniet vor mir und legt seine Hände in meinen Schoß. Jemand anderer sagt, ich habe das Gefühl, Jesus steht vor mir und öffnet seine Arme. Jemand anderer sagt, ich habe das Gefühl, Jesus kommt mit seiner Mutter und lädt mich ein, mit ihm zu gehen. Viele verschiedene Dinge. Jemand hat mal gesagt, ich habe das Gefühl, Jesus kommt mit einem Blaumann wie ein Klempner. So, und dann, wenn wir diesen Eindruck haben, kommt die nächste Frage, beziehungsweise dann kommt das C, nämlich die Conversation, die Kommunikation, dann mit diesem Jesus zu sprechen. Wenn ich diesen Eindruck von Jesus im Blaumann hätte, mit einer Werkzeugkiste, würde ich sagen, Jesus, was möchtest du denn mit deiner Werkzeugkiste? Und dann beginnt der zweite Schritt dieser persönlichen Begegnung, nämlich unsere persönliche Unterhaltung. Ich frage Jesus, was machst du mit der Werkzeugkiste? Und vielleicht kommt dann der Eindruck und sagt, ich möchte etwas in deinem Herzen reparieren, was kaputt gegangen ist. Und vielleicht weißt du genau, was das ist, weil du gerade in einer Angst lebst oder in einer Trauer oder in einer Wut und du spürst sofort, was das bedeutet. Oder du fragst ihn, was möchtest du denn reparieren in mir? Und so beginnt dieser dritte Teil, nämlich der Dialog zwischen Jesus und mir, aber auf einer ganz persönlichen, vertrauten, schönen Art und Weise. Das sind die Schritte B und C, das sind die wichtigsten Schritte. Lass mich den Schritt A noch ganz kurz erklären. Schritt A bedeutet, ich versetze mich in die Gegenwart von Abba, vom Vater. Das kann man auf verschiedene Art und Weise tun. Man könnte das Vaterunser, die ersten paar Bitten des Vaterunsers langsam beten. Oder du stellst dir den Vater vor, wie er auf dich schaut mit seinen liebevollen Vateraugen. Was ich oft gerne tue, ich nehme die 4 Handlungen vom Vater am verlorenen Sohn, wenn der zurückkommt. Der läuft ihm nämlich entgegen, der küsst ihn, fällt ihm um den Hals, zieht ihm ein neues Gewand an, steckt ihm einen Ring an den Finger und gibt ihm Sandalen. Und ich liebe es manchmal, diese 4 Handlungen einfach an mir kurz von Gott her vollziehen zu lassen. Und dann gehen wir zum zweiten Schritt. So, jetzt habe ich alles erklärt und jetzt würde ich euch gerne da hineinführen. Beginnen wir mit dem A. Du darfst es dir bequem machen, denn Gebet darf auch Spaß machen. Du kannst dich bequem hinsetzen, deinen Stuhl, du darfst dich anlehnen, wenn du magst. Du darfst auch knien, aber ich würde dir raten, du darfst es dir bequem machen. Du darfst deine Augen schließen. Du kannst einen Moment still werden. Und ich möchte einfach, dass du dir jetzt vorstellst, wie der gütige Vater, eigentlich der himmlische Vater, sich auf den Weg macht zu dir. Du kommst gerade zu ihm und möchtest bei ihm sein und er läuft dir jetzt entgegen. Stell dir vor, wie der Vater dir entgegenläuft, voller Freude. Wie er zu dir kommt, dich auf die Stirn küsst und dich in den Arm nimmt. Und du spürst, da ist so viel Liebe, da ist gar nichts Dunkles, da ist gar nichts Vorwurfsvolles, ganz im Gegenteil. Du spürst, wie er dir ein neues Gewand anlegt, das heißt, er möchte dich in deine Würde stellen. Du musst nicht als Sünder kommen. Komm einfach als Kind. Du hast Würde. Richte dich auf innerlich. Und dann steckt er dir einen Ring an den Finger. Und er sagt dabei, ich liebe dich. Du gehörst zu mir. Und er kniet sich nieder und zieht dir Sandalen.

Jesus fragen. Und das machst du ganz persönlich jetzt für dich. Jesus, wie möchtest du jetzt gerade für mich da sein? Stell ihm innerlich diese Frage in deinen Gedanken und dann versuchst du zu spüren, was Jesus dir zeigen oder sagen möchte, ganz in der Stille in deinem Inneren. Noch einmal, Jesus, wie willst du jetzt gerade für mich da sein? Stell ihm die Frage jetzt.

0: So, jetzt sind wir leider nicht unter vier Augen und ich kann dich nicht anschauen und spüre, was da passiert. Aber es wäre super spannend, dass du als Zuhörer, als Zuhörerin uns jetzt erzählst, ob irgendwas passiert ist.
1: Und dazu sage ich Ihnen auch die Telefonnummer. Sie sehen sie auch auf Ihrem Radiodisplay jetzt eingeblendet. 089 517 008 008. Die Telefonnummer in den Kurs 0 mit Pater Klaus Einze, das ABC-Gebet. Teilen Sie mit uns Ihre Eindrücke, die Sie gewonnen haben in diesen Minuten, wo Gott Ihnen vielleicht persönlich begegnet ist. Und während wir, liebe Hörerinnen und Hörer, auf Sie warten und hier gemeinsam sind in der Sendung im Kurs 0 bei Radio Horeb, kann ich mal teilen, was ich gerade erlebt habe. Das kann man vielleicht mal als Anfang nehmen, Pater Klaus. Ich habe gerade erlebt, ich habe mir vorgestellt, ich sitze hier und wie will mir Jesus jetzt gerade begegnen? Und plötzlich habe ich gedacht, er sitzt schräg hinter mir hier im Studio, auf dem anderen Regiestuhl. Und der ist ein bisschen an die Wand geschoben und ich kann ihn also nicht sehen, aber ich habe so wie sehr, sehr gespürt, dass er da ist. Und er hat gelacht und er hat sich furchtbar kaputt gedacht und hat dann so sich aufgestützt und hat dann so zu mir rüber geblinzelt. Und dann habe ich ihn gefragt, was ist denn so lustig? Und dann hat er gesagt, ich habe solche Freude. Ich habe solche Freude einfach. Und dann habe ich ihn noch ein bisschen zweifelnd angeschaut, weil er so gelacht hat, wie wenn jemand lacht, der sich auch ein bisschen amüsiert irgendwie. Und dann meinte er so, manchmal ist es lustig zu sehen, wie du mit der Freiheit umgehst, die ich dir schenke. Es ist unterhaltsam. Und das ist eine, also das kann ich natürlich jetzt hier nicht so weit ausführen, aber das ist natürlich auch eine schöne Antwort auf manche Frage, die ich in meinem Leben gestellt habe. Jesus sitzt schräg hinter mir und lacht sich ein bisschen, also nicht kaputt, aber er lacht so herzlich, dass der ganze Körper wackelt auf jeden Fall.
0: Und wie gut tut uns so eine Erfahrung, zu denken, Gott hat Humor. Gott ist nicht so bierernst. Gott ist nicht jemand, der ständig irgendwelche Leute verurteilt und beurteilt, sondern er liebt es in unserem Leben, mit auf dem Moderationsstuhl zu sitzen. Sehr schön.
1: Und ist ja auch gerade schon ein erster Anruf eingegangen, aber die Person hat wieder aufgelegt. Nein, da ist sie wieder. Hallo, grüß Gott, mit wem sind wir verbunden? Können Sie uns hören?
2: Nein, da ist sie wieder. Hallo?
1: Können Sie uns hören? Und sie hat wieder aufgelegt. Schade, rufen Sie gerne an, liebe Hörer und Hörer. Teilen Sie doch Ihren Eindruck. Es ist schön, wenn Sie Ihre

0: Gebetseindrücke mit uns teilen. Pater Klaus, als Sie das erste Mal dieses Gebet gemacht haben, was ist bei Ihnen passiert? Mögen Sie uns das erzählen? Wissen Sie das noch?
1: Ehrlich gesagt kann ich mich nicht mehr an das allererste Mal erinnern, aber ich kann mich an zahlreiche Male erinnern. Und das Schöne ist in diesem Gebet auch festzustellen, dass Gott mit uns so spricht, wie wir sind. Astrid, ich habe das Gefühl, du bist humorvoll und du liebst die Freude. Und deshalb kann Jesus zu dir so als lachender Jesus sprechen und bei dir sein, weil er weiß, dass du das liebst. Gott spricht mit uns sehr, sehr persönlich. Und ich weiß, also ich erinnere mich an zwei oder drei Situationen. Die eine war Jesus, der einmal kam. Es war für mich ein sehr, sehr tiefes Gebet. Jesus, der kam als Arzt. Und das sind so innere Vorstellungen. Also es ist keine große mystische Erfahrung. Und doch ist es eine echte Erfahrung, die Gott uns schenkt. Mir kam das Bild von Jesus kommt in diesem weißen Kittel und hat so einen kleinen Arzttasche dabei. Und dann kam er ins Gespräch und ich fragte, was er tun möchte. Und er wollte etwas in mir operieren und heilen. Und das war einfach eine Sache des Herzens, wo etwas nicht in Ordnung war. Und das war für mich ein ganz, ganz tiefes Gebet. Und da ist sogar im Gebet wirklich etwas passiert. Also er hat da wirklich etwas getan. Nach dem Gebet war das nicht mehr so wie vorher. Also ob er etwas rausoperiert hätte, was da nicht hingehört. Und der ganze Ursprung war diese kleine Frage, Jesus, wie möchtest du jetzt gerade für mich da sein? Und er kam als Arzt.
0: Wow, auch eine wunderschöne Erinnerung. Ja, liebe Hörerinnen und Hörer, ich freue mich hier jetzt die erste Anruferin begrüßen zu dürfen. Grüß Gott, hallo, mit wem sind wir verbunden? Wer ist dort?
2: Also ich heiße Gebhard Sibylla, ich wohne in Nürnberg.
0: Hallo.
2: Ich komme aus Nürnberg, ja.
0: Hallo Frau Gebhard.
2: Ich danke Ihnen für dieses Gebet, weil ich bete gerne. Also ich lese jeden Tag aus der Heiligen Schrift. Ich habe kein Fernseher und kein Internet, deswegen habe ich immer Angst, dass da irgendwas mit meinem Namen geschieht, weil verstehen Sie, weil es passiert ja so viel.
0: Da sind
2: aber Jesus hat gesagt, ich soll anrufen.
0: Dann erzählen Sie uns.
2: Ja, also Jesus ist da. Ich unterhalte mich jeden Tag mit Jesus und ich weiß, dass Jesus alle Menschen liebt. Aber er ist halt traurig, weil die Menschen nicht mehr an ihn glauben. Also man sollte für alle Menschen viel, viel mehr beten. Verstehen Sie? Dass man soll die Menschen viel, viel mehr lieben. Besonders unsere Kinder und Jugendlichen. Und Jesus sagt, also er ist für mich wie ein Vater. Das Erste war, dass er wie ein Vater für mich ist. Das war das Erste, was er mir gesagt hat, in dem Arm. Also in dem A, das A, B, C. Im A hat er mir gesagt, dass er sein will wie ein Vater. Und das B hat er zu mir gesagt, dass er für mich wie ein Rosengarten wäre.
1: Oh, wie schön. Was für ein schönes Bild.
2: Ja, und dann ist mir aufgefallen, weil ich habe mit einer Jugoslawin habe ich ein bisschen Probleme gehabt. Und sie hat mir gesagt, dass das Paradies wie ein Rosengarten ist. Du musst dir vorstellen, du hast die schönsten Rosen und würdest sie Gott schenken. Und das hat mir so gefallen, dieser Vergleich, dass ich mich so gefreut habe. Und das hat Jesus gesagt, ich soll mich mit ihr versöhnen. Also hat das wahrscheinlich zu bedeuten, aber ich weiß es nicht sicher.
1: Wunderbar, sehr schön.
0: Danke für diesen Eindruck, den Sie mit uns geteilt haben. Und wenn Sie dieses Gebet vielleicht weiter praktizieren, dann können Sie ja mit Jesus weiter ins Gespräch kommen über das, was Ihnen da an Eindrücken gekommen ist. Und eine weitere Anruferin, ein weiterer Anrufer ist in der Leitung. Ich freue mich, Sie hier begrüßen zu dürfen. Hallo, mit wem sind wir verbunden? Hallo?
3: Hallo, Astrid.
0: Ja, grüß Gott, hallo. Wie ist Ihr Name? Hallo.
3: Karin Schwab.
0: Hallo, Frau Schwab. Sie sind auf Sendung. Hallo, grüße Sie.
3: Hallo. Also, ich hatte so den Eindruck, Turbulentes jetzt mit Putzen und Wand abschleifen und ich mir war zum Davonlaufen. Und Jesus sagte so zu mir in Gedanken, warum läufst du davon? Ich renne dir schnell hinterher, hol dich wieder zurück. Und dann kochen wir gemeinsam und dann essen wir gemeinsam. Und es ist auch viel mein Alltag in der Familie. Ne? Also und die Freiheit, die ich dir gebe, ist nicht zum Davonlaufen, sondern lauf einfach zu mir, immer wieder zu mir. Ja, das waren so meine Gedanken, so Alltagsgedanken mit Jesus.
1: Ja, wunderbar. Ein Jesus, der mitten im Alltag mit Ihnen geht. Sehr schön.
3: Ja, das war es schon eigentlich.
0: Ganz unmittelbar. Dankeschön, Frau Schwab.
3: Ja, gerne. Tschüss.
0: Tschüss. Und guten Appetit beim Candlelight-Dinner mit Jesus. Und jetzt, liebe Hörerinnen und Hörer, jetzt gönnen wir noch einen Moment Pause. Vielleicht möchten Sie noch einmal nachklingen lassen und vielleicht noch einmal hineingehen in eine kleine Begegnung mit Jesus. Viel haben wir jetzt schon gehört. Vielleicht mögen Sie uns dann auch erzählen von einer Begegnung mit Jesus. Wir sprechen hier über das ABC-Gebet. Beten mit allen Sinnen. Und Pater Klaus behielt aber auch gerade die Hand. Pater Klaus ist mein Gast heute hier bei Radio in der Sendung live zu Gast für Sie. Pater Klaus, was wollten Sie sagen?
1: Genau, wenn du Jesus fragst, Jesus, wie möchtest du für mich da sein? Und du nichts erfährst, kann das zwei Gründe haben. Das erste ist, du hast diese innere Sensibilität nicht oder du bist gerade nicht ruhig oder irgendwas in dir ist nicht so. Oder der Herr hat noch nichts gesagt. Dann frag ihn einfach nochmal. Wir gehen in diesem Gebet davon aus, dass Jesus mit uns sprechen möchte, dass er sich uns zeigen möchte. Das heißt, wir geben uns nicht zufrieden, ihn einmal zu fragen und dann kommt nichts und dann gehen wir enttäuscht weg, sondern dann fragen wir ihn einfach nochmal. Und wenn wieder nichts kommt, dann sagst du, Jesus, sorry, ich bin ein bisschen schwerhörig. Ich bin ein bisschen schwer vom Begriff, du musst deutlicher zeigen. Wie möchtest du jetzt gerade für mich da sein? Und dann nimmst du das Erste, was kommt und diskutierst es nicht weg. Lass uns diese Übung noch einmal machen. Du schließt deine Augen, du wirst ganz ruhig in den Armen des Vaters, mit diesem liebevollen Blick. Er stellt dich aufrecht hin in Würde, zeigt dir die Welt, die du erobern darfst. Und in diesem friedvollen inneren Haltung darfst du jetzt Jesus fragen. Das ist jetzt deine Aufgabe. Jesus, wie möchtest du jetzt gerade für mich da sein? Und dann in das Erste, was kommt.

0: Radio Horeb, Leben mit Gott im Kurs Null mit Grundlagen des Christseins. Und zu den Grundlagen da, dazu gehört das Beten. Da sind Sie mittendrin und wir sprechen über das ABC-Gebet. Anders, wir versuchen das ABC-Gebet gemeinsam. Und Sie sind eingeladen auch jetzt anzurufen und das, was Sie im Gebet hier erfahren, mit uns, wenn Sie mögen, zu teilen. Die Telefonnummer finden Sie auf Ihrem Radiodisplay. Ich sage sie eben auch mal gerne an. 089 517 008 008. Zu Gast ist Pater Klaus Einzle von den Legionären Christi. Er führt Sie durch diese Sendung im Gebet und ich bin Astrid Moskow. Ich darf Sie als Ihre Moderatorin durch die Sendung begleiten. Angerufen hat jetzt eine erste Hörerin, Frau Ruth Maria Ruß ist in der Leitung. Ich freue mich, Sie hier begrüßen zu dürfen. Sie möchten mit uns etwas teilen.
1: Ja, grüß Gott.
0: Grüß Gott.
1: Also ich war sehr, sehr müde, weil ich einem syrischen Geschwisterpaar beim Umzug geholfen habe. Und dann habe ich aber jetzt zugehört. Und bei dem ersten war ich vor einem großen Kleiderschrank und habe ständig Wäsche sortiert und gemacht. Und dann, als ich diesen, ich habe dann gehört, wie Pater Klaus gesagt hat, dass man sich also jetzt, ich weiß nicht genau, erholen kann oder entspannen kann. Und dann habe ich einfach gedacht, so, ich lege mich jetzt hin, wie in einer Kreuzbahn. Und dann bin ich ganz tief eingeschlafen. Ich war also so erholt und war total in Hörphase. Und dann habe ich bei der Wiederholung, als er gesagt hat, beim ersten Mal, wenn Gott nichts zu dir sagt, probier es nochmal, da finde. Und dann habe ich gedacht, ja gut, ich sage ihm ganz leise, wie möchtest du? Ich habe versucht, da aufzurichten und zu sagen, ja, wie möchtest du gerne zu mir kommen oder was möchtest du mir sagen? Und dann habe ich nur gehört, ich möchte dein Bräutigam sein. Das fand ich so schön. Ich habe mich richtig gefreut.
2: Oh, das ist wunderbar. So schön. Stell dir vor, wenn Gott zu uns sagt, ja, dass er uns als Braut auf Händen tragen möchte und mit uns gehen möchte. Wie schön. Sehr schön. Und wissen Sie dann, nachdem Gott zu uns zeigt, wie er für uns da sein möchte, er als Bräutigam und sie als Braut, dann gehen wir in den dritten Schritt und dann sprechen wir mit ihm darüber. Dann konversieren wir, dann kommt das C, nämlich Conversation. Und dann können Sie ihm alles sagen, Ihre Zweifel, und dann hören Sie auf ihn, was er Ihnen sagen möchte als dieser Bräutigam. Und so kommen Sie ins persönliche Gespräch dann aus dieser Erfahrung, aus dieser inneren Erfahrung heraus. Wunderbar, sehr schön.
0: Danke, Frau Rusk, einen ganz herzlichen Gruß. Und ich freue mich, hier einen Hörer begrüßen zu dürfen, der sich bei uns gemeldet hat. Grüß Gott, Herr Andreas Mattes. Von wo aus rufen Sie an?
3: Von Raum Worms am Rhein.
0: Dann ein Gruß dorthin. Was möchten Sie uns mit uns teilen?
3: Ja, diese ABC-Formel ist wirklich für mich eine schöne und auch überraschende Erweiterung meines Gebetslebens. Ich bin ganz gespannt auf die erste Gelegenheit, wo ich sie anwenden werde. Und für mich selbst, für mein Gebet ist, vor ein paar Tagen, als Sie auch schon mal über das Gebet sprachen, kam das mir so der Gedanke, dass ich gar nicht weiß, worauf ich so besonders warten soll, wenn ich bete. Und ich bin ja schon da, sozusagen, ja. Und dann kam der Gedanke, warum soll ich auf etwas Besonderes warten? Ich bin ja selbst etwas Besonderes. Und das hat mich irgendwie erfreut, diese Erkenntnis. Und das wollte ich einfach mitteilen, gar nicht mehr.
2: Ja, vielen Dank, wunderschön. Und auch einfach, wissen Sie, Gott sagt über sich selber, ich bin der, ich bin da. Und manchmal, wie Sie sagen, müssen wir gar nichts Besonderes erwarten, sondern er ist schon da und ich bin schon da. Das heißt, wir sind beide schon zusammen und auch da kann eine wunderbare, tiefe Begegnung mit dem Herrn daraus entstehen oder schon da sein. Danke.
0: Und eine weitere Hörerin hat sich gemeldet. Sie möchte gerne anonym bleiben, ruft aus Mecklenburg-Vorpommern an. Hallo, grüß Gott.
4: Hallo, guten Tag. Ich habe vorhin gerade erst das Radio eingeschaltet. Ich bin noch gar nicht so richtig drin im Thema, aber ich habe dann gehört, wie der Pater Klaus gesagt hat, so jetzt versuchen wir das nochmal so. Und er hat es so angeleitet, die Augen zu schließen und zu sagen, Jesus, wie möchtest du jetzt gerade für mich da sein? Und ich muss dazu vorher noch sagen, ich habe seit fast 4 Jahren habe ich eine schwere Verletzung an meiner rechten Hand und am Bein. Und das ist ziemlich schwierig, die Heilung. Weil ich bekomme immer viel Geduld zugesprochen von unserem Gott. Und jedenfalls heute ist es wieder so ganz besonders schlimm. Und ich habe das Radio angeschaltet. So, und dann habe ich das mitgemacht, habe die Augen geschlossen und habe das nachgesprochen. Und dann habe ich plötzlich, als ob hinter mir dann wirklich Jesus mich hinter mir steht und mich umarmt, mich in seine Arme nimmt. Und ja, ich fühlte mich so sehr geborgen und getröstet in meiner Situation. Und das wollte ich gerne euch mitteilen, mit allen teilen, dass ich immer wieder in meiner schlimmen Lage immer wieder Mut zugesprochen bekomme von ihm und eben jetzt auch. Das war so schön. Ja, das wollte ich euch sagen.
2: Wie schön. Und schauen Sie, Sie dürfen das wirklich als Realität annehmen und nicht als irgendeine Fantasie oder Einbildung, sondern das ist die Art und Weise, wie der Herr uns zeigt, wie er für uns da sein möchte. Und heute möchte er Sie trösten und ist bei Ihnen, nimmt Sie in den Arm und Sie dürfen sich da fallen lassen und wissen, danke, Herr, du bist bei mir und du gehst mit mir diesen Weg. Danke.
4: Ja, danke. Ich möchte auch noch dann weiter erfahren, was ABC dann bedeutet. Aber das höre ich ja dann jetzt noch zu Ende und kann auch noch nachhören. Vielen Dank, ja?
0: Danke Ihnen.
4: Ja, guten Tag weiter. Tschüss.
0: Und eine weitere Hörerin ist in der Leitung. Auch sie möchte berichten, was sie erlebt hat beim ABC-Gebet. Frau Schlosser aus Ulm ruft an. Frau Schlosser, hallo und herzlich willkommen.
5: Ja, grüß Gott, ich bin die Frau Schlosser. Ich habe zu spät angeschaltet, weil ich mich beschäftigt habe, gerade mit der Bergpredigt. Und dann habe ich ein bisschen dazu gehört und dann kommt das zweite Teil. Und habe die Augen geschlossen und habe das Gebet so gehört. Und ich habe jetzt eine Frage erstmal. Kann ein Mensch auf dieser Erde auch ein Engel sein?
2: Im übertragenen Sinne natürlich, indem er Gutes tut, aber nicht im wörtlichen Sinne.
5: Ja, weil der Herr sagte zu mir, ich wäre wie ein Engel für die Menschen. Ich tue Gutes, ich liebe sie alle, ich verzeihe ihnen allen, weil sie alle die Seele tragen von Gott Vater und den Namen Jesu in sich. Also sind sie Geschöpf Gottes und dadurch liebe ich sie, weil Gott sie liebt.
2: Jetzt hat Gott Ihnen gesagt, wie Sie für ihn da sind. Jetzt können Sie ihn mal fragen, Jesus, wie möchtest du denn für mich da sein? Und dann schauen Sie mal, wie er sich Ihnen zeigt. Das ist der Hauptinhalt dieses ABC-Gebetes.
5: Jesus, nochmal, Jesus,
2: wie möchtest du jetzt für mich da sein? Dann schließen Sie die Augen und schauen mal, was er Ihnen zeigt. Und wenn Sie wollen, rufen Sie nochmal an und sagen Sie uns das.
5: Ja, okay. Danke, ewiger Vergelt's Gott. Ade, ja, ade.
0: Frau Schlosser, danke schön, dass Sie das mit uns geteilt haben. Ja, auch nochmal die Einladung jetzt für einige Hörer offensichtlich, einfach auch nochmal dann reinzuhören in die Sendung, einmal nachzuhören, wie das Ganze funktioniert. Denn so schön es wäre, jetzt noch weitere Hörer hier auf Sendung zu nehmen, die Zeit ist uns davongelaufen. Sie können die Sendung dann in Kürze nachhören bei uns auf horeb.org in der Mediathek in der Rubrik Kurs 0. Da wird sie dann hochgeladen werden und für Sie kostenlos zur Verfügung stehen. Geben Sie es auch gerne weiter. Für eine unmittelbare Erfahrung mit Jesus, in dem Moment, wo ich jetzt gerade stehe, wo Sie jetzt gerade stehen, das soll das ABC-Gebet Ihnen ermöglichen, Ihnen und so vielen Menschen wie möglich. Denn es sollen so viele Menschen wie möglich damit erreicht werden. Allen von Ihnen, die mitgemacht haben, allen von Ihnen, die auch Ihre Erfahrungen hier geteilt haben, sagen wir einen ganz herzlichen Dank. Schön, dass Sie sich gemeldet haben, schön, dass Sie angerufen haben. Und möge Ihnen dieser Weg ein Anfang gewesen sein, in das Gebet tiefer und persönlicher einzusteigen. Pater Klaus, auch Ihnen einen ganz herzlichen Dank für die Ausführung. Danke, dass Sie uns da durchgeführt haben. Und zum Abschluss der Sendung ist es guter Brauch und Sitte, aber hier in besonderer Weise gefragt, nochmal ein Gebet, ein Abschlussgedanken und den Segen natürlich.
2: Ja, wir könnten das Ganze jetzt einfach auch auf den Segen ausdehnen, die Augen schließen und sagen, Jesus, wie möchtest du mich jetzt gerade besonders segnen? Und vielleicht gibt der Herr dir nochmal einen neuen Eindruck, vielleicht segnet er deine Hand, die verletzt worden ist, vielleicht segnet er dein Herz, das einen Schmerz in dir trägt, vielleicht segnet er deine ganze Familie, die dir am Herzen liegt. Fragen wir ihn nochmal, Herr, wie möchtest du mich jetzt gerade besonders segnen? Und dann schaust du mal, was ist das Erste, was dir in den Sinn kommt. Der Herr sei mit euch.
0: Und mit deinem Geiste.
2: Segne und behüte euch, öffne euch die Wege zu seinem Herzen, der allmächtige Gott, der Vater und der Sohn und der Heilige Geist.
0: Amen.
2: Geht hin in Frieden.
0: Dank sei Gott dem Herrn. Ganz vielen Dank. Gottes Segen auch Ihnen, Pater Klaus. Gottes Segen Ihnen, liebe Hörerinnen und Hörer. Und natürlich verbunden und mit viel Freude weiterhin hier im Programm bei Radio Horeb. Mein Name ist Astrid Mooskopf.
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0: Einen wunderschönen guten Abend wünscht Ihnen, liebe Hörerinnen und Hörer, Radio Horeb. Wir wiederholen jetzt für Sie die Mittagsansprache vom Tag.
1: Liebe Hörerinnen und Hörer, ich möchte heute meine Ansprache mit einer Geschichte von Lothar Zenetti beginnen, welche das morgige Evangelium von der Brotvermehrung etwas verändert hat. Jesus zog sich zurück. Mit einem Boot fuhr er über den See an einen abgelegenen Ort, um allein zu sein. Die Volksscharen in den Städten hörten davon und folgten ihm zu Fuß nach. Als Jesus die Augen erhob, sah er, wie viele Menschen um ihn versammelt waren und wie viele noch herandrängten. Und er empfand Mitleid mit ihnen und heilte die Kranken. Als es dann Abend wurde, traten seine Jünger zu ihm und sprachen: Herr, die Zeit ist vorgerückt, es ist spät, entlass die Menge. Sie haben keine Zeit mehr und auch wir haben keine Zeit mehr. Da wandte sich Jesus an seine Jünger und sagte: Weshalb sollen sie weggehen? Gebt ihnen doch Zeit,